0: In der Grünen Lunge. Ein Protestcamp mit Live-Musik, Vorträgen, Workshops, Lesungen, Dragshows und so weiter stattfinden. Es wird eine große Bühne mit einem bunten Programm, einige Zelte und natürlich ein Camp, in dem über das gesamte Wochenende gezeltet werden kann, geben. Und das bringt die Stadtgesellschaft teilweise auf die Palme. Denn aus diesem Grund wurde nun das Stadtfest des Bitterfelder Innenstadtvereins abgesagt. Wir sprachen mit der Vorsitzenden des Innenstadtvereins, Evelyn Prochnow.
1: Wir waren uns erst sehr spät einig bei uns im Innenstadtverein, dass aufgrund dieser Veranstaltung, die präsentiert wurde mit schlechte Grüße aus Bitterfeld, das war ja der Slogan dieser Versammlung, die angemeldet wurde, wohl schon im November, wir mit der Sicherheitslage, die daraus entsteht, nicht umgehen können.
0: Organisiert und angemeldet wurde das Protestcamp von der Aktionsgruppe 37a. Sie ist ein zivilgesellschaftliches antifaschistisches Bündnis in Sachsen-Anhalt. Der Name bezieht sich direkt auf den Artikel 37a der Verfassung des Landes Sachsen-Anhalt, welcher die staatliche Pflicht zum Schutz des friedlichen Zusammenlebens der Völker und zur Bekämpfung von Rassismus und Extremismus festlegt. Allerdings, und gerade das stößt bitter auf, findet dieses Camp in der Innenstadt Bitterfeld statt.
1: Ja, dieses Protestcamp wird in der Grünen Lunge stattfinden mit Übernachtung. Also da wird gecampt. Zwei Tage lang dürfen diese Teilnehmer dort campen. Parallel läuft dann eine bunte Versammlung oder wie auch immer ein buntes Programm, wo auch Gruppen auftreten werden, die sehr suspekt sind in unseren Augen und wir damit die Sicherheit unserer Besucher des Stadtfestes, sprich Kinder, Familien überhaupt, nicht mehr damit rechnen können, dass das irgendwie störungsfrei abgeht. Wir hätten auch, was wir dann erst später erfahren haben, von der Stadt ein erhöhtes Sicherheitspotenzial von unserer Seite bringen müssen, was unser Sicherheitsdienst sowieso abgelehnt hat, mit normalen Kräften das abzusichern, unser Stadtfest. Und das hätten wir gar nicht finanziell stemmen können.
2: Die Rechtslage in Deutschland ist so, dass angemeldete Versammlungen auch stattfinden. Die kann die Stadtverwaltung nicht verhindern. Im Übrigen ist der Landkreis als Versammlungsbehörde zuständig dafür. Der Landkreis hat die Genehmigung erteilt. Es gibt ein sogenanntes Gespräch, Kooperationsgespräch, wie das Protestcamp durchgeführt wird. Ich denke, wir werden gemeinschaftlich Stadt Bitterfeld, Wolfen und Landkreis Anhalt Bitterfeld alles tun, damit es hier ruhig und friedlich abläuft. Denn ich habe viele Sorgen der Bitterfelder bisher vernommen, die tatsächlich sich äußern, dass das zu Gefährdung kommen kann. Ich selber habe die Innenministerin des Landes Sachsen-Anhalt angeschrieben, weil ich die Sorgen auch ein Stückchen teile und sie gebeten, mit einem hohen Polizeiaufkommen, mit einem hohen Polizeieinsatz hier in Bitterfeld in der Zeit vom 4. bis zum 6. September Sorge zu tragen, dass es keine Eskalation gibt und dass es auch keine Sachbeschädigung gibt und dass hier alles friedlich bleibt.
0: Nun findet das Camp auch am 6. September statt, also dem Wahlsonntag. So befürchten einige Bitterfelder, dass die Teilnehmer durchaus in der Lage sind, auf die Wahl Einfluss zu nehmen. Denn mindestens zwei Wahllokale befinden sich in der Nähe des Camps.
2: Ja, das ist an dem Wahlwochenende angemeldet, mit Sicherheit von vornherein, auch aus diesen Gründen von dem Veranstalter. Ich hoffe nicht, dass das eine Gefährdung ist. Wie gesagt, es wird klare Regelungen geben, die der Landkreis in dem Kooperationsgespräch mit dem Verein durchsetzen wird. Und insofern nochmal die Hoffnung, dass es friedlich bleibt und dass dadurch die Wahl nicht beeinträchtigt wird und jeder in unserer Stadt Bitterfeld-Wolfen sein Wahlrecht auch davon Gebrauch machen kann.
0: Für Kai-Uwe Ziegler, der im Innenstadtverein aktiv ist, ist eine Verschiebung der Veranstaltung aus organisatorischen Gründen nicht möglich. Die Gründe dafür beschreibt er so.
3: Sie müssen das so sehen. Die Frau Prochnow war am 9.7. bei der Stadtverwaltung auf eigenen Antrieb. Das heißt, sie hat den Termin gemacht. Und da wurde uns zum allerersten Mal gesagt, wie viele Leute hier angesagt sind. Wir wussten ja bis dahin gar nicht, was für eine Größenordnung das ist. Man rechnet also mit bis zu 3000 Besuchern dieser Veranstaltung. Und dann sagte man uns dort bei dieser Veranstaltung, sie kriegen auch noch ein anderes Sicherheitskonzept. Also wir hätten auflegen müssen, mehr Sicherheit, mehr was weiß ich. Und sie haben uns aber nicht gesagt, was das ist. Und das ist am 9.7. Jetzt können Sie mal auf den Kalender gucken, das ist ziemlich genau ein Monat her. Sie können

0: dann nicht mehr verschieben. Die Stadt wusste es, das muss man heute, die wusste es seit dem 20. November 2025, dass sowas stattfindet. Wir wussten es nicht, wir haben nur Gerüchteküche jetzt im Laufe des Jahres gehört. Und da muss ich Ihnen ganz ehrlich sagen, einer der Anmelder, den kennen wir, wenn der Veranstaltung anmeldet, passiert meistens nichts. Deswegen haben wir uns da von den Gerüchten nicht leiten lassen. Aber seit dieser Ansage, dass dort bis zu 3000 Leute kommen, und die sind alle nicht aus Bitterfeld wahrscheinlich, vielleicht 3% kommen hier aus der Region, die anderen kommen woanders her, haben wir gesagt, das können wir einfach nicht leisten, weil wir wollen, dass alle, die hierher auf unser Fest kommen, friedliches Fest erleben, keine Angst haben müssen und sagen, alles wird gut bis in die späten Abendstunden. Und wir wollen weder, dass von uns alkoholisierte Leute oder von da drüben alkoholisierte Leute in irgendeiner Form in Auseinandersetzung geraten, weil das kriegen wir, den Ruf kriegen wir nie wieder los.
1: Für die Vorsitzende des Innenstadtvereins war die Kommunikation zwischen Stadt und dem Landkreis eher unglücklich. So hätte man die Veranstaltung bei rechtzeitiger Information über die Ausrichtung des Protestcamps auch um eine Woche verschieben können.
2: Ich hätte mir gewünscht, oder unser ganzer Verein hätte sich gewünscht, da, wo uns der Platz nicht mehr sicher war zu mieten, der Robert-Schumann-Platz, dass man da auf uns drauf zugekommen wäre, warum der Platz nicht für uns zur Verfügung steht, warum, was für ein Camp da überhaupt ist. Das wussten wir gar nicht zu diesem Zeitpunkt. Das wurde damals noch sehr vertraulich behandelt. Da hätte ich mir gewünscht, dass die Stadt gesagt hätte, so und so sieht's aus, oder der Landkreis, wie auch immer. Da wurde ja diese Versammlung im November wohl angemeldet. Da hätte jeder auf uns drauf zukommen können, dann hätten wir das Fest verschoben, eine Woche vorher, eine Woche später, wie auch immer, irgendwie wäre es gegangen. Alles, was später passiert ist, konnte nicht mehr reguliert oder gecancelt werden, was wir schon mit Künstlern und alles zu tun hatten. Das ist schade, dass diese Kommunikation nicht stattgefunden hat.
1: In der Bevölkerung kommt die Entscheidung zur Absage des Stadtfestes nicht gut an, zumal sie durchaus auch politisch begründet werden kann. Ein besseres Händchen der Kreisverwaltung bei der Findung einer Örtlichkeit wünscht sich sicher nicht nur der Innenstadtverein. Dabei hätte schon der Name des Protestcamps für mehr Interesse in der Verwaltung sorgen müssen.
0: Eine Veranstaltung, die schlechte Grüße aus Bitterfeld heißt, und so heißt dieses Protestcamp ja, ich weiß nicht, was das soll. Das ist ja ein Signal für alle, die hier in Bitterfeld wohnen, die hier leben. Und das finde ich einfach nicht richtig. Ja, ich glaube nicht, dass wir schlechte Grüße aus Bitterfeld brauchen.
1: Am kommenden Wochenende wird der Sandersdorf-Brenner Ortsteil Renneritz zum Treffpunkt für Freunde regionaler Produkte, historischer Landtechnik und geselliger Unterhaltung. Besucher erwartet ein abwechslungsreiches Programm für die ganze Familie. Am Samstag beginnt das Fest um 10 Uhr mit einem Bauernmarkt. Dort werden Produkte aus der Region angeboten. Ein besonderer Höhepunkt dürfte das frische Brot aus dem Holzbackofen aus Sachsen sein. Technikbegeisterte kommen bei der Schau historischer Landtechnik und Oldtimer auf ihre Kosten. Außerdem stehen Vorführungen beim Schaudreschen sowie spektakuläre Kettensägenkunst auf dem Programm. Für musikalische Unterhaltung sorgt die Band Frogs mit Live-Musik. Am Sonntag geht es musikalisch mit den Blechburschen weiter. Ein weiterer Höhepunkt ist das Schaupflügen mit historischen Traktoren, das ab 11 Uhr zu sehen sein wird. Das Veranstaltungsprogramm endet gegen 15 Uhr. Auch für Flugbegeisterte gibt es etwas Besonderes. Zu Flügen mit einer AN2 wird ein Transfer zwischen Flugplatz und Festplatz angeboten. Damit lässt sich der Besuch des Festes mit einem besonderen Flugerlebnis verbinden. Mit historischem Handwerk, Landtechnik, regionalen Spezialitäten und Musik verspricht das Fest in Renneritz ein abwechslungsreiches Wochenende für Jung und Alt. Mit diesem Tipp für das Wochenende sind wir auch schon am Ende unserer Freitagsausgabe angelangt, schauen jetzt natürlich noch auf das Wetter und gern noch auf die Meldungen aus Dessau-Roßlau und der Region. Am Samstag ab 18 Uhr haben wir dann unseren Wochenrückblick für Sie im Programm und am Montag um 18 Uhr melden wir uns dann mit brandaktuellen Meldungen wieder. Bis dahin, machen Sie es gut, schönes Wochenende und auf Wiedersehen.

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3: Der Freitag wird stürmisch. Es ist mit Böen von bis zu 24 Stundenkilometern zu rechnen. Der Tag bleibt überwiegend trocken. Jedoch ist frühs mit Gewitter zu rechnen. Allgemein kommt der Wind aus dem Westen. Über den Sonntag ziehen sich die Böen weiter weg. Also hier gut am Schirm festhalten.
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9: Die erste Qualifikationsstation ist geschafft. Auf dem Reitplatz des Reitclub Anhalt-Dessau fand am 16. August die erste Runde für den Elite Cup Ost statt. Für die Nachwuchsreiter war es ein gelungener Turniertag. Nicht nur, um wichtige Punkte für den weiteren Verlauf des Cups zu sichern, sondern auch, um wertvolle Erfahrungen zu sammeln.
10: Ich habe ein neues Pferd und das war mein allererstes Turnier und ich bin jetzt auch noch nicht so oft geritten und dafür war ich sehr zufrieden. Also es wird langsam schon, ist halt die Abstimmung noch nicht so optimal, aber dafür war es wirklich schon echt gut.
11: Ich bin auch geritten, also ich war sehr zufrieden. Die Baustände, die wir sonst hatten, waren nicht so da. Ja, das war heute, glaube ich, schön.
9: Nach dem Turnier geht die Qualifikationsphase in Löbnitz weiter. Für die Nachwuchsreiter heißt es dann, weiter Punkte sammeln und sich für die dritte Runde sowie das Finale in Krepin qualifizieren. Dabei haben sich die jungen Reiterinnen auch ganz persönliche Ziele gesetzt.
11: Na, am besten bis L.
10: Also mein Ziel in der nächsten Zeit sind so, ich reite hauptsächlich Vielseitigkeit eigentlich und ich würde gerne nächstes oder übernächstes Jahr meine ersten internationalen Starts machen.
9: Der Reitclub Anhalt-Dessau richtet jedoch nicht nur die erste Qualifikationsrunde aus, sondern bietet auch etwas ganz Besonderes. Seit 2015 ist Vereinschefin Sandy Noack selbstständige Reittherapeutin.
12: Das sind jetzt schon über 10 Jahre, ne, was ich das therapeutische Reiten anbiete. Das ist natürlich viel für körperlich und geistig eingeschränkte Menschen, dann aber auch für Unfallpatienten, ne, genauso. Also ganz viel motorische Sachen nach Unfällen und dann arbeite ich da eben viel mit Tageskliniken, Behindertenverband, Lebenshilfen zusammen, ne, die dann mit Gruppen immer zu mir kommen und ich versuche, oder ich gebe mein Bestes, denen noch mal so ein bisschen auf den Weg zu geben, dass sie ihren Alltag besser bewältigen können. Ne?
9: Pferde sind Meister der nonverbalen Kommunikation und können auch in der Therapie wertvolle Unterstützer sein. Sie helfen dabei, einen Zugang zu inneren Prozessen zu schaffen und können Menschen auf ganz unterschiedliche Weise begleiten.
12: Bei den Kindern ist es viel, dass sie erstmal Balanceübungen machen, ne? Koordinationsübungen auf dem Pferd, auch schon so die ersten Lernspiele in Verbindung mit einem Pferd, ne? Dass man Buchstaben, Farben, ne? Dass man auch so ein bisschen Rhythmusgefühl auf dem Pferd, ne? So die ersten Sachen und speziell für Ältere, also Ältere in Anführungsstrichen, aber was jetzt eher so Reha-Patienten sind, sind es dann wirklich spezielle Rückenübungen, Armübungen, ne? Um da wieder die Beweglichkeit reinzubekommen, den Muskelaufbau. Ne?
9: Zum Angebot gehören zum Beispiel auch Therapien für Menschen mit ADHS, Autismus, Konzentrationsproblemen oder körperlichen Einschränkungen wie einer Querschnittslähmung. Entscheidend ist dabei auch das passende Therapiepferd. Eine gute Grundausbildung und vor allem Freude am Kontakt mit Menschen sind dafür besonders wichtig.
12: Auch ein paar Pferde von mir sind dabei, die auch in der Therapie mitlaufen, weil ich sag mal, es ist ja für die Kinder genauso wichtig, dass sie ganz brave, liebe Pferde haben, um reiten zu lernen. Und genau die gleichen braven, lieben Pferde brauche ich auch für den Therapiesport. Ne?
9: Für die Nachwuchsreiter geht es nun erstmal in Löbnitz mit der nächsten Qualifikationsrunde weiter. Und auch die Reittherapie bleibt ein wichtiger Bestandteil des Vereins.
0: Die Köthener Badewelt soll energetisch fit für die Zukunft gemacht werden. Dafür fließen jetzt 1,8 Millionen Euro Fördermittel aus dem Land. Geld aus dem Europäischen Fonds für regionale Entwicklung. Insgesamt werden rund 2,7 Millionen Euro in die Sanierung investiert.
13: Wir haben uns beworben, also eigentlich haben wir uns schon seit vielen Jahren um Fördermittel gekümmert, haben leider nie zum Erfolg geführt, unsere Bemühungen. Wir freuen uns natürlich jetzt, dass wir aus dem Effizienzprogramm des Landes Fördermittel von ja zweimal rund 900.000 Euro erhalten. Das sind zwei Maßnahmen, die darüber finanziert werden können für dieses Spat.
0: Die erste Maßnahme betrifft die Gebäudehülle. Fenster, Dachaufbauten, Fassade und Dämmung sollen energetisch verbessert werden. Die zweite große Baustelle ist die Energiezentrale.
13: Einmal wird es eine Investition in die Gebäudehülle geben. Das sind natürlich alles, Effizienzprogramm sagt schon, energetische Maßnahmen, die zu entsprechenden Energieeinsparungen führen sollen. Und die zweite Maßnahme ist dann die Energiezentrale, die auch ertüchtigt werden muss und wo wir dann auch natürlich erwarten, entsprechende Betriebskosten in Zukunft einzusparen. Und das Ganze soll natürlich auch nachhaltig sein. Das sind die Bedingungen des Förderprogramms.
0: Geplant sind unter anderem eine Luftwärmepumpe und eine Pelletkesselanlage. Auch eine Photovoltaikanlage soll installiert werden. Der Hintergrund: Schwimmbäder gehören zu den besonders energieintensiven öffentlichen Gebäuden. Viel Wärme und Strom werden gebraucht. Für Wasser, Raumluft, Lüftung und die Technik.
14: Nun, wir wissen doch alle, dass insbesondere öffentlich genutzte Gebäude, in denen nicht gewohnt, aber sehr viel Leben, gewohnt wird, aber sehr viel Leben stattfindet, einen hohen Sanierungsbedarf haben. Das gilt für Kitas, für Schulen, es gilt auch für Schwimmbäder im ganzen Land. Und unser Effizienzprogramm will eben solche nicht bewohnbaren, aber genutzten öffentlichen Gebäude energetisch sanieren lassen. Wir wollen das also fördern und das tun wir hier ganz konkret.
0: Mit der Sanierung soll der Energieverbrauch der Badewelt deutlich sinken. Mehr als 250.000 Kilowattstunden Strom und Wärme sollen jedes Jahr eingespart werden. Das entspricht rund 62,6% des derzeitigen Energiebedarfs.
14: Das Gesamtvolumen hier liegt bei rund 2,7 Millionen Euro Investment für energetische Sanierung. Das kann die Fassade betreffen, das kann die Schaltzentrale betreffen, auch die Nutzung von Photovoltaik. Und Köthen hat hier, vertreten durch die Palm Springs GmbH, einen sehr überzeugenden Antrag gestellt. Unsere Investitionsbank hat das bewilligt und gesagt, da sind 90% Förderung möglich, 1,8 Millionen Euro, die sicherlich gut investiertes Geld sind.
0: Das Land übernimmt damit rund 90% der förderfähigen Kosten. Für die Stadt und den Betreiber ist die Förderung nach jahrelangen Bemühungen ein wichtiger Schritt. Doch die energetische Sanierung soll nicht die einzige Veränderung bleiben.
13: Das Bad wurde 2002 in Betrieb genommen und man sieht doch an der einen oder anderen Stelle, dass entsprechender Handlungsbedarf besteht. Und in einer dritten Maßnahme, wo die Finanzierung, noch leicht offen ist, wir hoffen natürlich, weitere Fördermittel aus dem Bundesprogramm Schwimmbadförderung zu erhalten. Die dritte Maßnahme wäre die Einhausung des Außenbereiches, wo natürlich man am Ende auch noch mal Energieeinsparungen verzeichnen könnte.
0: Auch die Außenanlagen sollen perspektivisch umgestaltet werden. Geplant sind unter anderem ein neuer Spielplatz und eine Fahrradständeranlage. Wann die Bauarbeiten für die energetische Sanierung starten können, ist noch nicht endgültig klar. Zunächst müssen die Vergabeverfahren durchgeführt werden. Nach derzeitiger Planung könnte es Mitte kommenden Jahres losgehen. Dann könnte es allerdings auch Einschränkungen für die Badegäste geben.
13: Das wird natürlich mit entsprechenden einschneidenden Maßnahmen verbunden sein. Das heißt, der Betrieb wird nicht wie sonst üblich hier stattfinden können. Man muss sehen, inwieweit das Bad insgesamt geschlossen werden muss oder ob man bestimmte Maßnahmen im laufenden Betrieb durchführen kann. Aber da ist es noch zu früh, um entsprechende Aussagen zu treffen.
0: Fest steht: Mit der energetischen Sanierung soll die Köthener Badewelt deutlich weniger Energie verbrauchen und damit langfristig auch wirtschaftlicher betrieben werden können. Für die Stadt geht es dabei um mehr als Gebäudetechnik. Die Badewelt ist auch ein Ort, an dem Kinder schwimmen lernen und Generationen zusammenkommen.

Herzlich willkommen an diesem Freitag zu den RBB Aktuellnachrichten. Start zur zweiten Auflage des Seepferdchensonntags im Freibad Astleben. Weil der Bedarf nach Schwimmabzeichenprüfungen groß ist, hat sich der Ortsverband Bernburg, der DLRG, entschlossen, am kommenden Sonntag, dem 23. August ab 12 Uhr, mit Unterstützung von Salzlandkreis und Salzlandsparkasse noch einmal Seepferdchenprüfungen anzubieten. Die Teilnahme ist spontan möglich, aber auch kostenlos. Das Angebot richtet sich an Kinder und Jugendliche, die schon schwimmen können, jedoch noch kein Seepferdchenzertifikat besitzen. Eine bestandene Prüfung gibt Kindern und Eltern gleichermaßen Sicherheit, sagt Landrat Markus Bauer. Angesichts der vielen Familien, die in den vergangenen Wochen an einer der Prüfungen im Salzlandkreis teilgenommen hatten, sieht er das Angebot in Alsleben schon jetzt als vollen Erfolg. Die Stadt Bitterfeld-Wolfen lädt am 9. September herzlich zur Veranstaltung Aktiv und gesund im Alter in die obere Etage des städtischen Kulturhauses ein. Mit der Neubesetzung des Seniorenbeirates erhält auch der bisherige Seniorentag einen neuen Namen und ein frisches Konzept. Die Veranstaltung orientiert sich künftig stärker am offenen Ausstellungscharakter einer Messe. Von 14 bis 17 Uhr erwartet die Besucher ein abwechslungsreicher Nachmittag mit zahlreichen Informations-, Beratungs- und Mitmachangeboten. Im Saal 063 präsentieren sich Vereine, Institutionen, Dienstleister und Aussteller mit Informationsständen. Neben einer Modenschau sind zudem auch unterhaltsame Tanzeinlagen und eine entspannende Klangreise geplant. Außerdem laden ein Kuchenbazar sowie gemütliche Sitzgelegenheiten zum Verweilen und Austausch ein. Für persönliche und vertrauliche Gespräche stehen die Beratungsangebote im Konferenzraum zur Verfügung. Ein besonderes Angebot ist die kostenfreie Handyberatung für Senioren. Im Vereinszimmer finden zwei jeweils einstündige Kurse statt. Dabei erhalten die Teilnehmer praktische Unterstützung im Umgang mit Smartphone und Tablet. Ganz gleich, ob es um Einstellungen, Apps oder alltägliche Fragen geht. Da die Teilnehmerzahl auf maximal 10 Personen je Kurs begrenzt ist, wird um eine vorherige Anmeldung gebeten. So kann eine individuelle Betreuung gewährleistet werden. Ein geplantes Protestcamp in der grünen Lunge Bitterfeld sorgt derzeit für Diskussionen. Unter dem Motto »Schlechte Grüße aus Bitterfeld« versammeln sich etwa 3000 Menschen, um sich der antifaschistischen Aktion anzuschließen. Mit einem Zeltlager, Live-Musik und weiteren Angeboten will man den Rechtsextremen, die gerade in Bitterfeld in der Vormachtstellung sein sollen, Paroli bieten. Doch aus diesem Grund ziehen die Macher des naheliegend geplanten Stadtfestes nun die Reißleine. Dieses Bild eines harmonischen Bitterfelder Innenstadtfests wird man in diesem Jahr so nicht sehen. Am Landtagswahlwochenende vom 4.9. bis zum 6.9. wird inmitten Bitterfelds

0: in der Grünen Lunge. Ein Protestcamp mit Live-Musik, Vorträgen, Workshops, Lesungen, Dragshows und so weiter stattfinden. Es wird eine große Bühne mit einem bunten Programm, einige Zelte und natürlich ein Camp, in dem über das gesamte Wochenende gezeltet werden kann, geben. Und das bringt die Stadtgesellschaft teilweise auf die Palme. Denn aus diesem Grund wurde nun das Stadtfest des Bitterfelder Innenstadtvereins abgesagt. Wir sprachen mit der Vorsitzenden des Innenstadtvereins, Evelyn Prochnow.
1: Wir waren uns erst sehr spät einig bei uns im Innenstadtverein, dass aufgrund dieser Veranstaltung, die präsentiert wurde mit schlechte Grüße aus Bitterfeld, das war ja der Slogan dieser Versammlung, die angemeldet wurde, wohl schon im November, wir mit der Sicherheitslage, die daraus entsteht, nicht umgehen können.
0: Organisiert und angemeldet wurde das Protestcamp von der Aktionsgruppe 37a. Sie ist ein zivilgesellschaftliches antifaschistisches Bündnis in Sachsen-Anhalt. Der Name bezieht sich direkt auf den Artikel 37a der Verfassung des Landes Sachsen-Anhalt, welcher die staatliche Pflicht zum Schutz des friedlichen Zusammenlebens der Völker und zur Bekämpfung von Rassismus und Extremismus festlegt. Allerdings, und gerade das stößt bitter auf, findet dieses Camp in der Innenstadt Bitterfeld statt.
1: Ja, dieses Protestcamp wird in der Grünen Lunge stattfinden, mit Übernachtung. Also da wird gecampt. 2 Tage lang dürfen diese Teilnehmer dort campen. Parallel läuft dann eine bunte Versammlung oder wie auch immer ein buntes Programm, wo auch Gruppen auftreten werden, die sehr suspekt sind in unseren Augen und wir damit die Sicherheit unserer Besucher des Stadtfestes, sprich Kinder, Familien überhaupt, nicht mehr damit rechnen können, dass das irgendwie störungsfrei abgeht. Wir hätten auch, was wir dann erst später erfahren haben, von der Stadt ein erhöhtes Sicherheitspotenzial von unserer Seite bringen müssen, was unser Sicherheitsdienst sowieso abgelehnt hat, mit normalen Kräften das abzusichern, unser Stadtfest. Und das hätten wir gar nicht finanziell stemmen können.
2: Die Rechtslage in Deutschland ist so, dass angemeldete Versammlungen auch stattfinden. Die kann die Stadtverwaltung nicht verhindern. Im Übrigen ist der Landkreis als Versammlungsbehörde zuständig dafür. Der Landkreis hat die Genehmigung erteilt. Es gibt ein sogenanntes Gespräch, Kooperationsgespräch, wie das Protestcamp durchgeführt wird. Ich denke, wir werden gemeinschaftlich Stadt Bitterfeld-Wolfen und Landkreis Anhalt-Bitterfeld alles tun, damit es hier ruhig und friedlich abläuft. Denn ich habe viele Sorgen der Bitterfelder bisher vernommen, die tatsächlich sich äußern, dass das zu Gefährdung kommen kann. Ich selber habe die Innenministerin des Landes Sachsen-Anhalt angeschrieben, weil ich die Sorgen auch ein Stückchen teile und sie gebeten, mit einem hohen Polizeiaufkommen, mit einem hohen Polizeieinsatz hier in Bitterfeld in der Zeit vom 4. bis zum 6. September Sorge zu tragen, dass es keine Eskalation gibt und dass es auch keine Sachbeschädigung gibt und dass hier alles friedlich bleibt.
0: Nun findet das Camp auch am 6. September statt, also dem Wahlsonntag. So befürchten einige Bitterfelder, dass die Teilnehmer durchaus in der Lage sind, auf die Wahl Einfluss zu nehmen. Denn mindestens 2 Wahllokale befinden sich in der Nähe des Camps.
2: Ja, das ist an dem Wahlwochenende angemeldet, mit Sicherheit von vornherein, auch aus diesen Gründen von dem Veranstalter. Ich hoffe nicht, dass das eine Gefährdung ist. Wie gesagt, es wird klare Regelungen geben, die der Landkreis in dem Kooperationsgespräch mit dem Verein durchsetzen wird. Und insofern nochmal die Hoffnung, dass es friedlich bleibt und dass dadurch die Wahl nicht beeinträchtigt wird und jeder in unserer Stadt Bitterfeld-Wolfen sein Wahlrecht auch davon Gebrauch machen kann.
0: Für Kai-Uwe Ziegler, der im Innenstadtverein aktiv ist, ist eine Verschiebung der Veranstaltung aus organisatorischen Gründen nicht möglich. Die Gründe dafür beschreibt er so.
3: Sie müssen das so sehen. Die Frau Prochnow war am 9.7. bei der Stadtverwaltung auf eigenen Antrieb. Das heißt, sie hat den Termin gemacht. Und da wurde uns zum allerersten Mal gesagt, wie viele Leute hier angesagt sind. Wir wussten ja bis dahin gar nicht, was für eine Größenordnung das ist. Man rechnet also mit bis zu 3.000 Besuchern dieser Veranstaltung. Und dann sagte man uns dort bei dieser Veranstaltung, sie kriegen auch noch ein anderes Sicherheitskonzept. Also wir hätten auflegen müssen, mehr Sicherheit, mehr was weiß ich. Und sie haben uns aber nicht gesagt, was das ist. Und das ist am 9.7. Jetzt können Sie mal auf den Kalender gucken, das ist ziemlich genau ein Monat her. Sie können

0: dann nicht mehr verschieben. Die Stadt wusste es, das muss man heute, die wusste es seit dem 20. November 2025, dass sowas stattfindet. Wir wussten es nicht, wir haben nur Gerüchteküche jetzt im Laufe des Jahres gehört. Und da muss ich Ihnen ganz ehrlich sagen, einer der Anmelder, den kennen wir, wenn der Veranstaltung anmeldet, passiert meistens nichts. Deswegen haben wir uns da von den Gerüchten nicht leiten lassen. Aber seit dieser Ansage, dass dort bis zu 3000 Leute kommen, und die sind alle nicht aus Bitterfeld wahrscheinlich, vielleicht 3% kommen hier aus der Region, die anderen kommen woanders her, haben wir gesagt, das können wir einfach nicht leisten, weil wir wollen, dass alle, die hierher auf unser Fest kommen, friedliches Fest erleben, keine Angst haben müssen und sagen, alles wird gut bis in die späten Abendstunden. Und wir wollen weder, dass von uns alkoholisierte Leute oder von da drüben alkoholisierte Leute in irgendeiner Form in Auseinandersetzung geraten, weil das kriegen wir, den Ruf kriegen wir nie wieder los.
1: Für die Vorsitzende des Innenstadtvereins war die Kommunikation zwischen Stadt und dem Landkreis eher unglücklich. So hätte man die Veranstaltung bei rechtzeitiger Information über die Ausrichtung des Protestcamps auch um eine Woche verschieben können.
2: Ich hätte mir gewünscht, oder unser ganzer Verein hätte sich gewünscht, da, wo uns der Platz nicht mehr sicher war zu mieten, der Robert-Schumann-Platz, dass man da auf uns drauf zugekommen wäre, warum der Platz nicht für uns zur Verfügung steht, warum, was für ein Camp da überhaupt ist, das wussten wir gar nicht zu diesem Zeitpunkt. Das wurde da damals noch sehr vertraulich behandelt. Da hätte ich mir gewünscht, dass die Stadt gesagt hätte, so und so sieht's aus, oder der Landkreis, wie auch immer. Da wurde ja diese Versammlung im November wohl angemeldet. Da hätte jeder auf uns drauf zukommen können, dann hätten wir das Fest verschoben, eine Woche vorher, eine Woche später, wie auch immer, irgendwie wäre es gegangen. Alles, was später passiert ist, konnte nicht mehr reguliert oder gecancelt werden, was wir schon mit Künstlern und alles zu tun hatten. Das ist schade, dass diese Kommunikation nicht stattgefunden hat.
1: In der Bevölkerung kommt die Entscheidung zur Absage des Stadtfestes nicht gut an, zumal sie durchaus auch politisch begründet werden kann. Ein besseres Händchen der Kreisverwaltung bei der Findung einer Örtlichkeit wünscht sich sicher nicht nur der Innenstadtverein. Dabei hätte schon der Name des Protestcamps für mehr Interesse in der Verwaltung sorgen müssen.
0: Eine Veranstaltung, die schlechte Grüße aus Bitterfeld heißt, und so heißt dieses Protestcamp ja, ich weiß nicht, was das soll. Das ist ja ein Signal für alle, die hier in Bitterfeld wohnen, die hier leben. Und das finde ich einfach nicht richtig. Ja, ich glaube nicht, dass wir schlechte Grüße aus Bitterfeld brauchen.
1: Am kommenden Wochenende wird der Sandersdorf-Brenner Ortsteil Rennerith zum Treffpunkt für Freunde regionaler Produkte, historischer Landtechnik und geselliger Unterhaltung. Besucher erwartet ein abwechslungsreiches Programm für die ganze Familie. Am Samstag beginnt das Fest um 10 Uhr mit einem Bauernmarkt. Dort werden Produkte aus der Region angeboten. Ein besonderer Höhepunkt dürfte das frische Brot aus dem Holzbackofen aus Sachsen sein. Technikbegeisterte kommen bei der Schau historischer Landtechnik und Oldtimer auf ihre Kosten. Außerdem stehen Vorführungen beim Schaudreschen sowie spektakuläre Kettensägenkunst auf dem Programm. Für musikalische Unterhaltung sorgt die Band Frogs mit Live-Musik. Am Sonntag geht es musikalisch mit den Blechburschen weiter. Ein weiterer Höhepunkt ist das Schaupflügen mit historischen Traktoren, das ab 11 Uhr zu sehen sein wird. Das Veranstaltungsprogramm endet gegen 15 Uhr. Auch für Flugbegeisterte gibt es etwas Besonderes. Zu Flügen mit einer AN2 wird ein Transfer zwischen Flugplatz und Festplatz angeboten. Damit lässt sich der Besuch des Festes mit einem besonderen Flugerlebnis verbinden. Mit historischem Handwerk, Landtechnik, regionalen Spezialitäten und Musik verspricht das Fest in Rennerith ein abwechslungsreiches Wochenende für Jung und Alt. Mit diesem Tipp für das Wochenende sind wir auch schon am Ende unserer Freitagsausgabe angelangt, schauen jetzt natürlich noch auf das Wetter und gern noch auf die Meldungen aus Dessau-Roßlau und der Region. Am Samstag ab 18 Uhr haben wir dann unseren Wochenrückblick für Sie im Programm und am Montag um 18 Uhr melden wir uns dann mit brandaktuellen Meldungen wieder. Bis dahin, machen Sie es gut, schönes Wochenende und auf Wiedersehen.

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3: Der Freitag wird stürmisch. Es ist mit Böen von bis zu 24 Stundenkilometern zu rechnen. Der Tag bleibt überwiegend trocken. Jedoch ist frühs mit Gewitter zu rechnen. Allgemein kommt der Wind aus dem Westen. Über den Sonntag ziehen sich die Böen weiter weg. Also hier gut am Schirm festhalten.
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5: Die erste Qualifikationsstation ist geschafft. Auf dem Reitplatz des Reitclub Anhalt-Dessau fand am 16. August die erste Runde für den Elite Cup Ost statt. Für die Nachwuchsreiter war es ein gelungener Turniertag. Nicht nur, um wichtige Punkte für den weiteren Verlauf des Cups zu sichern, sondern auch, um wertvolle Erfahrungen zu sammeln.
6: Ich habe ein neues Pferd und das war mein allererstes Turnier und ich bin jetzt auch noch nicht so oft geritten und dafür war ich sehr zufrieden. Also es wird langsam schon, ist halt die Abstimmung noch nicht so optimal, aber dafür war es wirklich schon echt gut.
7: Ich bin auch geritten, also ich war sehr zufrieden. Die Baustände, die wir sonst hatten, waren nicht so da. Ja, das war heute, glaube ich, schön.
5: Nach dem Turnier geht die Qualifikationsphase in Löbnitz weiter. Für die Nachwuchsreiter heißt es dann, weiter Punkte sammeln und sich für die dritte Runde sowie das Finale in Krepin qualifizieren. Dabei haben sich die jungen Reiterinnen auch ganz persönliche Ziele gesetzt.
7: Na, am besten bis L.
6: Also mein Ziel in der nächsten Zeit sind so, ich reite hauptsächlich Vielseitigkeit eigentlich und ich würde gerne nächstes oder übernächstes Jahr meine ersten internationalen Starts machen.
5: Der Reitclub Anhalt-Dessau richtet jedoch nicht nur die erste Qualifikationsrunde aus, sondern bietet auch etwas ganz Besonderes. Seit 2015 ist Vereinschefin Sandy Noack selbstständige Reittherapeutin.
8: Das sind jetzt schon über 10 Jahre, ne, was ich das therapeutische Reiten anbiete. Das ist natürlich viel für körperlich und geistig eingeschränkte Menschen, dann aber auch für Unfallpatienten, ne, genauso. Also ganz viel motorische Sachen nach Unfällen und dann arbeite ich da eben viel mit Tageskliniken, Behindertenverband, Lebenshilfen zusammen, ne, die dann mit Gruppen immer zu mir kommen und ich versuche oder ich gebe mein Bestes, denen noch mal so ein bisschen auf den Weg zu geben, dass sie ihren Alltag besser bewältigen können. Ne?
5: Pferde sind Meister der nonverbalen Kommunikation und können auch in der Therapie wertvolle Unterstützer sein. Sie helfen dabei, einen Zugang zu inneren Prozessen zu schaffen und können Menschen auf ganz unterschiedliche Weise begleiten.
8: Bei den Kindern ist es viel, dass sie erstmal Balanceübungen machen, ne? Koordinationsübungen auf dem Pferd, auch schon so die ersten Lernspiele in Verbindung mit einem Pferd, ne? Dass man Buchstaben, Farben, ne, dass man auch so ein bisschen Rhythmusgefühl auf dem Pferd, ne, so die ersten Sachen und speziell für ältere, also ältere in Anführungsstrichen, aber was jetzt eher so Reha-Patienten sind, sind es dann wirklich spezielle Rückenübungen, Armübungen, ne, um da wieder die Beweglichkeit reinzubekommen, den Muskelaufbau. Ne.
5: Zum Angebot gehören zum Beispiel auch Therapien für Menschen mit ADHS, Autismus, Konzentrationsproblemen oder körperlichen Einschränkungen wie einer Querschnittslähmung. Entscheidend ist dabei auch das passende Therapiepferd. Eine gute Grundausbildung und vor allem Freude am Kontakt mit Menschen sind dafür besonders wichtig.
8: Auch ein paar Pferde von mir sind dabei, die auch in der Therapie mitlaufen, weil ich sag mal, es ist ja für die Kinder genauso wichtig, dass sie ganz brave, liebe Pferde haben, um reiten zu lernen. Und genau die gleichen braven, lieben Pferde brauche ich auch für den Therapiesport. Ne?
5: Für die Nachwuchsreiter geht es nun erstmal in Löbnitz mit der nächsten Qualifikationsrunde weiter. Und auch die Reittherapie bleibt ein wichtiger Bestandteil des Vereins.
9: Die Köthener Badewelt soll energetisch fit für die Zukunft gemacht werden. Dafür fließen jetzt 1,8 Millionen Euro Fördermittel aus dem Land. Geld aus dem Europäischen Fonds für regionale Entwicklung. Insgesamt werden rund 2,7 Millionen Euro in die Sanierung investiert.
10: Wir haben uns beworben, also eigentlich haben wir uns schon seit vielen Jahren um Fördermittel gekümmert, haben leider nie zum Erfolg geführt, unsere Bemühungen. Wir freuen uns natürlich jetzt, dass wir aus dem Effizienzprogramm des Landes Fördermittel von ja zweimal rund 900.000 Euro erhalten. Das sind zwei Maßnahmen, die darüber finanziert werden können für dieses Spat.
9: Die erste Maßnahme betrifft die Gebäudehülle. Fenster, Dachaufbauten, Fassade und Dämmung sollen energetisch verbessert werden. Die zweite große Baustelle ist die Energiezentrale.
10: Einmal wird es eine Investition in die Gebäudehülle geben. Das sind natürlich alles, Effizienzprogramm sagt schon, energetische Maßnahmen, die zu entsprechenden Energieeinsparungen führen sollen. Und die zweite Maßnahme ist dann die Energiezentrale, die auch ertüchtigt werden muss und wo wir dann auch natürlich erwarten, entsprechende Betriebskosten in Zukunft einzusparen. Und das Ganze soll natürlich auch nachhaltig sein. Das sind die Bedingungen des Förderprogramms.
9: Geplant sind unter anderem eine Luftwärmepumpe und eine Pelletkesselanlage. Auch eine Photovoltaikanlage soll installiert werden. Der Hintergrund: Schwimmbäder gehören zu den besonders energieintensiven öffentlichen Gebäuden. Viel Wärme und Strom werden gebraucht. Für Wasser, Raumluft, Lüftung und die Technik.
11: Nun, wir wissen doch alle, dass insbesondere öffentlich genutzte Gebäude, in denen nicht gewohnt, aber sehr viel Leben, gewohnt wird, aber sehr viel Leben stattfindet, einen hohen Sanierungsbedarf haben. Das gilt für Kitas, für Schulen, es gilt auch für Schwimmbäder im ganzen Land. Und unser Effizienzprogramm will eben solche nicht bewohnbaren, aber genutzten öffentlichen Gebäude energetisch sanieren lassen. Wir wollen das also fördern und das tun wir hier ganz konkret.
9: Mit der Sanierung soll der Energieverbrauch der Badewelt deutlich sinken. Mehr als 250.000 Kilowattstunden Strom und Wärme sollen jedes Jahr eingespart werden. Das entspricht rund 62,6% des derzeitigen Energiebedarfs.
11: Das Gesamtvolumen hier liegt bei rund 2,7 Millionen Euro Investment für energetische Sanierung. Das kann die Fassade betreffen, das kann die Schaltzentrale betreffen, auch die Nutzung von Photovoltaik. Und Köthen hat hier, vertreten durch die Palm Springs GmbH, einen sehr überzeugenden Antrag gestellt. Unsere Investitionsbank hat das bewilligt und gesagt, da sind 90% Förderung möglich, 1,8 Millionen Euro, die sicherlich gut investiertes Geld sind.
9: Das Land übernimmt damit rund 90% der förderfähigen Kosten. Für die Stadt und den Betreiber ist die Förderung nach jahrelangen Bemühungen ein wichtiger Schritt. Doch die energetische Sanierung soll nicht die einzige Veränderung bleiben.
10: Das Bad wurde 2002 in Betrieb genommen und man sieht doch an der einen oder anderen Stelle, dass entsprechender Handlungsbedarf besteht. Und in einer dritten Maßnahme, wo die Finanzierung, ich sag mal, noch leicht offen ist, wir hoffen natürlich, weitere Fördermittel aus dem Bundesprogramm Schwimmbadförderung zu erhalten, Die dritte Maßnahme wäre die Einhausung des Außenbereiches, wo natürlich man am Ende auch noch mal Energieeinsparungen verzeichnen könnte.
9: Auch die

0: Außenanlagen sollen perspektivisch umgestaltet werden. Geplant sind unter anderem ein neuer Spielplatz und eine Fahrradständeranlage. Wann die Bauarbeiten für die energetische Sanierung starten können, ist noch nicht endgültig klar. Zunächst müssen die Vergabeverfahren durchgeführt werden. Nach derzeitiger Planung könnte es Mitte kommenden Jahres losgehen. Dann könnte es allerdings auch Einschränkungen für die Badegäste geben.
1: Das wird natürlich mit entsprechenden einschneidenden Maßnahmen verbunden sein. Das heißt, der Betrieb wird nicht wie sonst üblich hier stattfinden können. Man muss sehen, inwieweit das Bad insgesamt geschlossen werden muss oder ob man bestimmte Maßnahmen im laufenden Betrieb durchführen kann. Aber da ist es noch zu früh, um entsprechende Aussagen zu treffen.
0: Fest steht, mit der energetischen Sanierung soll die Köthener Badewelt deutlich weniger Energie verbrauchen und damit langfristig auch wirtschaftlicher betrieben werden können. Für die Stadt geht es dabei um mehr als Gebäudetechnik. Die Badewelt ist auch ein Ort, an dem Kinder schwimmen lernen und Generationen zusammenkommen.

0: Herzlich willkommen an diesem Freitag zu den RBB Aktuellnachrichten. Start zur zweiten Auflage des Seepferdchensonntags im Freibad Astleben. Weil der Bedarf nach Schwimmabzeichenprüfungen groß ist, hat sich der Ortsverband Bernburg, der DLRG, entschlossen, am kommenden Sonntag, dem 23. August ab 12 Uhr, mit Unterstützung von Salzlandkreis und Salzlandsparkasse noch einmal Seepferdchenprüfungen anzubieten. Die Teilnahme ist spontan möglich, aber auch kostenlos. Das Angebot richtet sich an Kinder und Jugendliche, die schon schwimmen können, jedoch noch kein Seepferdchenzertifikat besitzen. Eine bestandene Prüfung gibt Kindern und Eltern gleichermaßen Sicherheit, sagt Landrat Markus Bauer. Angesichts der vielen Familien, die in den vergangenen Wochen an einer der Prüfungen im Salzlandkreis teilgenommen hatten, sieht er das Angebot in Alsleben schon jetzt als vollen Erfolg. Die Stadt Bitterfeld-Wolfen lädt am 9. September herzlich zur Veranstaltung Aktiv und gesund im Alter in die obere Etage des städtischen Kulturhauses ein. Mit der Neubesetzung des Seniorenbeirates erhält auch der bisherige Seniorentag einen neuen Namen und ein frisches Konzept. Die Veranstaltung orientiert sich künftig stärker am offenen Ausstellungscharakter einer Messe. Von 14 bis 17 Uhr erwartet die Besucher ein abwechslungsreicher Nachmittag mit zahlreichen Informations-, Beratungs- und Mitmachangeboten. Im Saal 063 präsentieren sich Vereine, Institutionen, Dienstleister und Aussteller mit Informationsständen. Neben einer Modenschau sind zudem auch unterhaltsame Tanzeinlagen und eine entspannende Klangreise geplant. Außerdem laden ein Kuchenbazar sowie gemütliche Sitzgelegenheiten zum Verweilen und Austausch ein. Für persönliche und vertrauliche Gespräche stehen die Beratungsangebote im Konferenzraum zur Verfügung. Ein besonderes Angebot ist die kostenfreie Handyberatung für Senioren. Im Vereinszimmer finden zwei jeweils einstündige Kurse statt. Dabei erhalten die Teilnehmer praktische Unterstützung im Umgang mit Smartphone und Tablet. Ganz gleich, ob es um Einstellungen, Apps oder alltägliche Fragen geht. Da die Teilnehmerzahl auf maximal 10 Personen je Kurs begrenzt ist, wird um eine vorherige Anmeldung gebeten. So kann eine individuelle Betreuung gewährleistet werden. Ein geplantes Protestcamp in der grünen Lunge Bitterfeld sorgt derzeit für Diskussionen. Unter dem Motto »Schlechte Grüße aus Bitterfeld« sammeln sich etwa 3000 Menschen, um sich der antifaschistischen Aktion anzuschließen. Mit einem Zeltlager, Live-Musik und weiteren Angeboten will man den Rechtsextremen, die gerade in Bitterfeld in der Vormachtstellung sein sollen, Paroli bieten. Doch aus diesem Grund ziehen die Macher des naheliegend geplanten Stadtfestes nun die Reißleine.
1: Dieses Bild eines harmonischen Bitterfelder Innenstadtfests wird man in diesem Jahr so

0: Wir sind einig bei uns im Innenstadtverein, dass aufgrund dieser Veranstaltung, die präsentiert wurde mit schlechte Grüße aus Bitterfeld, das war ja der Slogan dieser Versammlung, die angemeldet wurde, wohl schon im November, wir mit der Sicherheitslage, die daraus entsteht, nicht umgehen können.
1: Organisiert und angemeldet wurde das Protestcamp von der Aktionsgruppe 37a. Sie ist ein zivilgesellschaftliches antifaschistisches Bündnis in Sachsen-Anhalt. Der Name bezieht sich direkt auf den Artikel 37a der Verfassung des Landes Sachsen-Anhalt, welcher die staatliche Pflicht zum Schutz des friedlichen Zusammenlebens der Völker und zur Bekämpfung von Rassismus und Extremismus festlegt. Allerdings, und gerade das stößt bitter auf, findet dieses Camp in der Innenstadt Bitterfeld statt.
0: Ja, dieses Protestcamp wird in der Grünen Lunge stattfinden, mit Übernachtung. Also da wird gecampt. 2 Tage lang dürfen diese Teilnehmer dort campen. Parallel läuft dann eine bunte Versammlung oder wie auch immer ein buntes Programm, wo auch Gruppen auftreten werden, die sehr suspekt sind in unseren Augen und wir damit die Sicherheit unserer Besucher des Stadtfestes, sprich Kinder, Familien überhaupt, nicht mehr damit rechnen können, dass das irgendwie störungsfrei abgeht. Wir hätten auch, was wir dann erst später erfahren haben, von der Stadt ein erhöhtes Sicherheitspotenzial von unserer Seite bringen müssen, was unser Sicherheitsdienst sowieso abgelehnt hat, mit normalen Kräften das abzusichern, unser Stadtfest. Und das hätten wir gar nicht finanziell stemmen können.
2: Die Rechtslage in Deutschland ist so, dass angemeldete Versammlungen auch stattfinden. Die kann die Stadtverwaltung nicht verhindern. Im Übrigen ist der Landkreis als Versammlungsbehörde zuständig dafür. Der Landkreis hat die Genehmigung erteilt. Es gibt ein sogenanntes Gespräch, Kooperationsgespräch, wie das Protestcamp durchgeführt wird. Ich denke, wir werden gemeinschaftlich Stadt Bitterfeld, Wolfen und Landkreis Anhalt-Bitterfeld alles tun, damit es hier ruhig und friedlich abläuft. Denn ich habe viele Sorgen der Bitterfelder bisher vernommen, die tatsächlich sich äußern, dass das zu Gefährdung kommen kann. Ich selber habe die Innenministerin des Landes Sachsen-Anhalt angeschrieben, weil ich die Sorgen auch ein Stückchen teile und sie gebeten, mit einem hohen Polizeiaufkommen, mit einem hohen Polizeieinsatz hier in Bitterfeld in der Zeit vom 4. bis zum 6. September Sorge zu tragen, dass es keine Eskalation gibt und dass es auch keine Sachbeschädigung gibt und dass hier alles friedlich bleibt.
1: Nun findet das Camp auch am 6. September statt, also dem Wahlsonntag. So befürchten einige Bitterfelder, dass die Teilnehmer durchaus in der Lage sind, auf die Wahl Einfluss zu nehmen. Denn mindestens 2 Wahllokale befinden sich in der Nähe des Camps.
2: Ja, das ist an dem Wahlwochenende angemeldet, mit Sicherheit von vornherein, auch aus diesen Gründen von dem Veranstalter. Ich hoffe nicht, dass das eine Gefährdung ist. Wie gesagt, es wird klare Regelungen geben, die der Landkreis in dem Kooperationsgespräch mit dem Verein durchsetzen wird. Und insofern nochmal die Hoffnung, dass es friedlich bleibt und dass dadurch die Wahl nicht beeinträchtigt wird und jeder in unserer Stadt Bitterfeld-Wolfen sein Wahlrecht auch davon Gebrauch machen kann.
1: Für Kai-Uwe Ziegler, der im Innenstadtverein aktiv ist, ist eine Verschiebung der Veranstaltung aus organisatorischen Gründen nicht möglich. Die Gründe dafür beschreibt er so.
3: Sie müssen das so sehen. Die Frau Brochnow war am 9.7. bei der Stadtverwaltung auf eigenen Antrieb. Das heißt, sie hat den Termin gemacht. Und da wurde uns zum allerersten Mal gesagt, wie viele Leute hier angesagt sind. Wir wussten ja bis dahin gar nicht, was für eine Größenordnung das ist. Man rechnet also mit bis zu 3.000 Besuchern dieser Veranstaltung. Und dann sagte man uns dort bei dieser Veranstaltung, sie kriegen auch noch ein anderes Sicherheitskonzept. Also wir hätten auflegen müssen, mehr Sicherheit, mehr was weiß ich. Und sie haben uns aber nicht gesagt, was das ist. Und das ist am 9.7. Jetzt können Sie mal auf den Kalender gucken, das ist ziemlich genau ein Monat her. Sie können dann nicht mehr verschieben. Die Stadt wusste es, das muss man heute, die wusste es seit dem 20. November 2025, dass sowas stattfindet. Wir wussten es nicht, wir haben nur die Gerüchteküche jetzt im Laufe des Jahres gehört. Und da muss ich Ihnen ganz ehrlich sagen, einer der Anmelder, den kennen wir, wenn der Veranstaltung anmeldet, passiert meistens nichts. Deswegen haben wir uns da von den Gerüchten nicht leiten lassen. Aber seit dieser Ansage, dass dort bis zu 3.000 Leute kommen, und die sind alle nicht aus Bitterfeld, wahrscheinlich vielleicht 3% kommen hier aus der Region, die anderen kommen woanders her. haben wir gesagt, das können wir einfach nicht leisten, weil wir wollen,

0: dass alle, die hierher auf unser Fest kommen, friedliches Fest erleben, keine Angst haben müssen und sagen, alles wird gut bis in die späten Abendstunden. Und wir wollen weder, dass von uns alkoholisierte Leute oder von da drüben alkoholisierte Leute in irgendeiner Form in Auseinandersetzung geraten, weil das kriegen wir, den Ruf kriegen wir nie wieder los.
1: Für die Vorsitzende des Innenstadtvereins war die Kommunikation zwischen Stadt und dem Landkreis eher unglücklich. So hätte man die Veranstaltung bei rechtzeitiger Information über die Ausrichtung des Protestcamps auch um eine Woche verschieben können.
2: Ich hätte mir gewünscht, oder unser ganzer Verein hätte sich gewünscht, da wo uns der Platz nicht mehr sicher war zu mieten, der Robert-Schumann-Platz, dass man da auf uns drauf zugekommen wäre, warum der Platz nicht für uns zur Verfügung steht, warum, was für ein Camp da überhaupt ist, das wussten wir gar nicht zu diesem Zeitpunkt. Das wurde da damals noch sehr vertraulich behandelt. Da hätte ich mir gewünscht, dass die Stadt gesagt hätte, so und so sieht's aus. Oder der Landkreis, wie auch immer. Da wurde ja diese Versammlung im November wohl angemeldet. Da hätte jeder auf uns drauf zukommen können, dann hätten wir das Fest verschoben, eine Woche vorher, eine Woche später, wie auch immer, irgendwie wäre es gegangen. Alles, was später passiert ist, konnte nicht mehr reguliert oder gecancelt werden, was wir schon mit Künstlern und alles zu tun hatten. Das ist schade, dass diese Kommunikation nicht stattgefunden hat.
1: In der Bevölkerung kommt die Entscheidung zur Absage des Stadtfestes nicht gut an, zumal sie durchaus auch politisch begründet werden kann. Ein besseres Händchen der Kreisverwaltung bei der Findung einer Örtlichkeit wünscht sich sicher nicht nur der Innenstadtverein. Dabei hätte schon der Name des Protestcamps für mehr Interesse in der Verwaltung sorgen müssen.
0: Eine Veranstaltung, die schlechte Grüße aus Bitterfeld heißt, und so heißt dieses Protestcamp ja, ich weiß nicht, was das soll. Das ist ja ein Signal für alle, die hier in Bitterfeld wohnen, die hier leben. Und das finde ich einfach nicht richtig. Ja, ich glaube nicht, dass wir schlechte Grüße aus Bitterfeld brauchen.
1: Am kommenden Wochenende wird der Sandersdorf-Brenner Ortsteil Renneritz zum Treffpunkt für Freunde regionaler Produkte, historischer Landtechnik und geselliger Unterhaltung. Besucher erwartet ein abwechslungsreiches Programm für die ganze Familie. Am Samstag beginnt das Fest um 10 Uhr mit einem Bauernmarkt. Dort werden Produkte aus der Region angeboten. Ein besonderer Höhepunkt dürfte das frische Brot aus dem Holzbackofen aus Sachsen sein. Technikbegeisterte kommen bei der Schau historischer Landtechnik und Oldtimer auf ihre Kosten. Außerdem stehen Vorführungen beim Schaudreschen sowie spektakuläre Kettensägenkunst auf dem Programm. Für musikalische Unterhaltung sorgt die Band Frogs mit Live-Musik. Am Sonntag geht es musikalisch mit den Blechburschen weiter. Ein weiterer Höhepunkt ist das Schaupflügen mit historischen Traktoren, das ab 11 Uhr zu sehen sein wird. Das Veranstaltungsprogramm endet gegen 15 Uhr. Auch für Flugbegeisterte gibt es etwas Besonderes. Zu Flügen mit einer AN2 wird ein Transfer zwischen Flugplatz und Festplatz angeboten. Damit lässt sich der Besuch des Festes mit einem besonderen Flugerlebnis verbinden. Mit historischem Handwerk, Landtechnik, regionalen Spezialitäten und Musik verspricht das Fest in Renneritz ein abwechslungsreiches Wochenende für Jung und Alt. Mit diesem Tipp für das Wochenende sind wir auch schon am Ende unserer Freitagsausgabe angelangt, schauen jetzt natürlich noch auf das Wetter und gern noch auf die Meldungen aus Dessau-Roßlau und der Region. Am Samstag ab 18 Uhr haben wir dann unseren Wochenrückblick für Sie im Programm und am Montag um 18 Uhr melden wir uns dann mit brandaktuellen Meldungen wieder. Bis dahin, machen Sie es gut, schönes Wochenende und auf Wiedersehen.

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3: Der Freitag wird stürmisch. Es ist mit Böen von bis zu 24 Stundenkilometern zu rechnen. Der Tag bleibt überwiegend trocken. Jedoch ist frühs mit Gewitter zu rechnen. Allgemein kommt der Wind aus dem Westen. Über den Sonntag ziehen sich die Böen weiter weg. Also hier gut am Schirm festhalten.
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9: Die erste Qualifikationsstation ist geschafft. Auf dem Reitplatz des Reitclub Anhalt-Dessau fand am 16. August die erste Runde für den Elite Cup Ost statt. Für die Nachwuchsreiter war es ein gelungener Turniertag. Nicht nur, um wichtige Punkte für den weiteren Verlauf des Cups zu sichern, sondern auch, um wertvolle Erfahrungen zu sammeln.
10: Ich habe ein neues Pferd und das war mein allererstes Turnier und ich bin jetzt auch noch nicht so oft geritten und dafür war ich sehr zufrieden. Also es wird langsam schon, ist halt die Abstimmung noch nicht so optimal, aber dafür war es wirklich schon echt gut.
11: Ich bin auch geritten, also ich war sehr zufrieden. Die Baustände, die wir sonst hatten, waren nicht so da. Ja, das war heute, glaube ich, schön.
9: Nach dem Turnier geht die Qualifikationsphase in Löbnitz weiter. Für die Nachwuchsreiter heißt es dann, weiter Punkte sammeln und sich für die dritte Runde sowie das Finale in Krepin qualifizieren. Dabei haben sich die jungen Reiterinnen auch ganz persönliche Ziele gesetzt.
11: Na, am besten bis L.
10: Also mein Ziel in der nächsten Zeit sind so, ich reite hauptsächlich Vielseitigkeit eigentlich und ich würde gerne nächstes oder übernächstes Jahr meine ersten internationalen Starts machen.
9: Der Reitclub Anhalt-Dessau richtet jedoch nicht nur die erste Qualifikationsrunde aus, sondern bietet auch etwas ganz Besonderes. Seit 2015 ist Vereinschefin Sandy Noack selbstständige Reittherapeutin.
12: Das sind jetzt schon über 10 Jahre, ne, was ich das therapeutische Reiten anbiete. Das ist natürlich viel für körperlich und geistig eingeschränkte Menschen, dann aber auch für Unfallpatienten, ne, genauso. Also ganz viel motorische Sachen nach Unfällen und dann arbeite ich da eben viel mit Tageskliniken, Behindertenverband, Lebenshilfen zusammen, ne, die dann mit Gruppen immer zu mir kommen und ich versuche oder ich gebe mein Bestes, denen noch mal so ein bisschen auf den Weg zu geben, dass sie ihren Alltag besser bewältigen können. Ne?
9: Pferde sind Meister der nonverbalen Kommunikation und können auch in der Therapie wertvolle Unterstützer sein. Sie helfen dabei, einen Zugang zu inneren Prozessen zu schaffen und können Menschen auf ganz unterschiedliche Weise begleiten.
12: Bei den Kindern ist es viel, dass sie erstmal Balanceübungen machen, ne? Koordinationsübungen auf dem Pferd, auch schon so die ersten Lernspiele in Verbindung mit einem Pferd, ne? Dass man Buchstaben, Farben, ne? Dass man auch so ein bisschen Rhythmusgefühl auf dem Pferd, ne? So die ersten Sachen und speziell für Ältere, also Ältere in Anführungsstrichen, aber was jetzt eher so Reha-Patienten sind, sind es dann wirklich spezielle Rückenübungen, Armübungen, ne? Um da wieder die Beweglichkeit reinzubekommen, den Muskelaufbau. Ne?
9: Zum Angebot gehören zum Beispiel auch Therapien für Menschen mit ADHS, Autismus, Konzentrationsproblemen oder körperlichen Einschränkungen wie einer Querschnittslähmung. Entscheidend ist dabei auch das passende Therapiepferd. Eine gute Grundausbildung und vor allem Freude am Kontakt mit Menschen sind dafür besonders wichtig.
12: Auch ein paar Pferde von mir sind dabei.

0: die auch in der Therapie mitlaufen, weil ich sag mal, es ist ja für die Kinder genauso wichtig, dass sie ganz brave, liebe Pferde haben, um reiten zu lernen. Und genau die gleichen braven, lieben Pferde brauche ich auch für den Therapiesport. Ne?
1: Für die Nachwuchsreiter geht es nun erstmal in Löbnitz mit der nächsten Qualifikationsrunde weiter. Und auch die Reittherapie bleibt ein wichtiger Bestandteil des Vereins.
2: Die Köthener Badewelt soll energetisch fit für die Zukunft gemacht werden. Dafür fließen jetzt 1,8 Millionen Euro Fördermittel aus dem Land. Geld aus dem Europäischen Fonds für regionale Entwicklung. Insgesamt werden rund 2,7 Millionen Euro in die Sanierung investiert.
3: Wir haben uns beworben, also eigentlich haben wir uns schon seit vielen Jahren um Fördermittel gekümmert, haben leider nie zum Erfolg geführt, unsere Bemühungen. Wir freuen uns natürlich jetzt, dass wir aus den Effizienzprogrammen des Landes Fördermittel von ja zweimal rund 900.000 Euro erhalten. Das sind zwei Maßnahmen, die darüber finanziert werden können für dieses Spat.
2: Die erste Maßnahme betrifft die Gebäudehülle. Fenster, Dachaufbauten, Fassade und Dämmung sollen energetisch verbessert werden. Die zweite große Baustelle ist die Energiezentrale.
3: Einmal wird es eine Investition in die Gebäudehülle geben. Das sind natürlich alles, Effizienzprogramm sagt schon, energetische Maßnahmen, die zu entsprechenden Energieeinsparungen führen sollen. Und die zweite Maßnahme ist dann die Energiezentrale, die auch ertüchtigt werden muss und wo wir dann auch natürlich erwarten, entsprechende Betriebskosten in Zukunft einzusparen. Und das Ganze soll natürlich auch nachhaltig sein. Das sind die Bedingungen des Förderprogramms.
2: Geplant sind unter anderem eine Luftwärmepumpe und eine Pelletkesselanlage. Auch eine Photovoltaikanlage soll installiert werden. Der Hintergrund: Schwimmbäder gehören zu den besonders energieintensiven öffentlichen Gebäuden. Viel Wärme und Strom werden gebraucht. Für Wasser, Raumluft, Lüftung und die Technik.
4: Nun, wir wissen doch alle, dass insbesondere öffentlich genutzte Gebäude, in denen nicht gewohnt, aber sehr viel Leben, gewohnt wird, aber sehr viel Leben stattfindet, einen hohen Sanierungsbedarf haben. Das gilt für Kitas, für Schulen, es gilt auch für Schwimmbäder im ganzen Land. Und unser Effizienzprogramm will eben solche nicht bewohnbaren, aber genutzten öffentlichen Gebäude energetisch sanieren lassen. Wir wollen das also fördern und das tun wir hier ganz konkret.
2: Mit der Sanierung soll der Energieverbrauch der Badewelt deutlich sinken. Mehr als 250.000 Kilowattstunden Strom und Wärme sollen jedes Jahr eingespart werden. Das entspricht rund 62,6% des derzeitigen Energiebedarfs.
4: Das Gesamtvolumen hier liegt bei rund 2,7 Millionen Euro Investment für energetische Sanierung. Das kann die Fassade betreffen, das kann die Schaltzentrale betreffen, auch die Nutzung von Photovoltaik. Und Köthen hat hier, vertreten durch die Palm Springs GmbH, einen sehr überzeugenden Antrag gestellt. Unsere Investitionsbank hat das bewilligt und gesagt, da sind 90% Förderung möglich, 1,8 Millionen Euro, die sicherlich gut investiertes Geld sind.
2: Das Land übernimmt damit rund 90% der förderfähigen Kosten. Für die Stadt und den Betreiber ist die Förderung nach jahrelangen Bemühungen ein wichtiger Schritt. Doch die energetische Sanierung soll nicht die einzige Veränderung bleiben.
3: Das Bad wurde 2002 in Betrieb genommen und man sieht doch an der einen oder anderen Stelle, dass entsprechender Handlungsbedarf besteht. Und in einer dritten Maßnahme, wo die Finanzierung, noch leicht offen ist, wir hoffen natürlich, weitere Fördermittel aus dem Bundesprogramm Schwimmbadförderung zu erhalten. Die dritte Maßnahme wäre die Einhausung des Außenbereiches, wo natürlich man am Ende auch noch mal Energieeinsparungen verzeichnen könnte.
2: Auch die Außenanlagen sollen perspektivisch umgestaltet werden. Geplant sind unter anderem ein neuer Spielplatz und eine Fahrradständeranlage. Wann die Bauarbeiten für die energetische Sanierung starten können, ist noch nicht endgültig klar. Zunächst müssen die Vergabeverfahren durchgeführt werden. Nach derzeitiger Planung könnte es Mitte kommenden Jahres losgehen. Dann könnte es allerdings auch Einschränkungen für die Badegäste geben.
3: Das wird natürlich mit entsprechenden einschneidenden Maßnahmen verbunden sein. Das heißt, der Betrieb wird nicht wie sonst üblich hier stattfinden können. Man muss sehen, inwieweit das Bad insgesamt

0: geschlossen werden muss oder ob man bestimmte Maßnahmen im laufenden Betrieb durchführen kann. Aber da ist es noch zu früh, um entsprechende Aussagen zu treffen.
1: Fest steht, mit der energetischen Sanierung soll die Köthener Badewelt deutlich weniger Energie verbrauchen und damit langfristig auch wirtschaftlicher betrieben werden können. Für die Stadt geht es dabei um mehr als Gebäudetechnik. Die Badewelt ist auch ein Ort, an dem Kinder schwimmen lernen und Generationen zusammenkommen.

0: Herzlich willkommen an diesem Freitag zu den RBB Aktuellnachrichten. Start zur zweiten Auflage des Seepferdchensonntags im Freibad Astleben. Weil der Bedarf nach Schwimmabzeichenprüfungen groß ist, hat sich der Ortsverband Bernburg, der DLRG, entschlossen, am kommenden Sonntag, dem 23. August ab 12 Uhr, mit Unterstützung von Salzlandkreis und Salzlandsparkasse noch einmal Seepferdchenprüfungen anzubieten. Die Teilnahme ist spontan möglich, aber auch kostenlos. Das Angebot richtet sich an Kinder und Jugendliche, die schon schwimmen können, jedoch noch kein Seepferdchenzertifikat besitzen. Eine bestandene Prüfung gibt Kindern und Eltern gleichermaßen Sicherheit, sagt Landrat Markus Bauer. Angesichts der vielen Familien, die in den vergangenen Wochen an einer der Prüfungen im Salzlandkreis teilgenommen hatten, sieht er das Angebot in Alsleben schon jetzt als vollen Erfolg. Die Stadt Bitterfeld-Wolfen lädt am 9. September herzlich zur Veranstaltung Aktiv und gesund im Alter in die obere Etage des städtischen Kulturhauses ein. Mit der Neubesetzung des Seniorenbeirates erhält auch der bisherige Seniorentag einen neuen Namen und ein frisches Konzept. Die Veranstaltung orientiert sich künftig stärker am offenen Ausstellungscharakter einer Messe. Von 14 bis 17 Uhr erwartet die Besucher ein abwechslungsreicher Nachmittag mit zahlreichen Informations-, Beratungs- und Mitmachangeboten. Im Saal 063 präsentieren sich Vereine, Institutionen, Dienstleister und Aussteller mit Informationsständen. Neben einer Modenschau sind zudem auch unterhaltsame Tanzeinlagen und eine entspannende Klangreise geplant. Außerdem laden ein Kuchenbazar sowie gemütliche Sitzgelegenheiten zum Verweilen und Austausch ein. Für persönliche und vertrauliche Gespräche stehen die Beratungsangebote im Konferenzraum zur Verfügung. Ein besonderes Angebot ist die kostenfreie Handyberatung für Senioren. Im Vereinszimmer finden zwei jeweils einstündige Kurse statt. Dabei erhalten die Teilnehmer praktische Unterstützung im Umgang mit Smartphone und Tablet. Ganz gleich, ob es um Einstellungen, Apps oder alltägliche Fragen geht. Da die Teilnehmerzahl auf maximal 10 Personen je Kurs begrenzt ist, wird um eine vorherige Anmeldung gebeten. So kann eine individuelle Betreuung gewährleistet werden. Ein geplantes Protestcamp in der grünen Lunge Bitterfeld sorgt derzeit für Diskussionen. Unter dem Motto »Schlechte Grüße aus Bitterfeld« versammeln sich etwa 3000 Menschen, um sich der antifaschistischen Aktion anzuschließen. Mit einem Zeltlager, Live-Musik und weiteren Angeboten will man den Rechtsextremen, die gerade in Bitterfeld in der Vormachtstellung sein sollen, Paroli bieten. Doch aus diesem Grund ziehen die Macher des naheliegend geplanten Stadtfestes nun die Reißleine. Dieses Bild eines harmonischen Bitterfelder Innenstadtfests wird man in diesem Jahr so nicht sehen. Am Landtagswahlwochenende vom 4.9. bis zum 6.9. wird inmitten Bitterfelds in der Grünen Lunge ein Protestcamp mit Live-Musik, Vorträgen, Workshops, Lesungen, Dragshows und so weiter stattfinden. Es wird eine große Bühne mit einem bunten Programm, einige Zelte und natürlich ein Camp, in dem über das gesamte Wochenende gezeltet werden kann, geben. Und das bringt die Stadtgesellschaft teilweise auf die Palme. Denn aus diesem Grund wurde nun das Stadtfest des Bitterfelder Innenstadtvereins abgesagt. Wir sprachen mit der Vorsitzenden des Innenstadtvereins, Evelyn Prochnow.
1: Wir waren uns erst sehr spät einig bei uns im Innenstadtverein, dass aufgrund dieser Veranstaltung, die präsentiert wurde mit schlechte Grüße aus Bitterfeld, das war ja der Slogan dieser Versammlung, die angemeldet wurde, wohl schon im November, wir mit der Sicherheitslage, die daraus entsteht, nicht umgehen können.
0: Organisiert und angemeldet wurde das Protestcamp von der Aktionsgruppe 37a. Sie ist ein zivilgesellschaftliches antifaschistisches Bündnis in Sachsen-Anhalt. Der Name bezieht sich direkt auf den Artikel 37a der Verfassung des Landes Sachsen-Anhalt, welcher die staatliche Pflicht zum Schutz des friedlichen Zusammenlebens der Völker und zur Bekämpfung von Rassismus und Extremismus festlegt. Allerdings, und gerade das stößt bitter auf, findet dieses Camp in der Innenstadt Bitterfeld statt.
1: Ja, dieses Protestcamp wird in der Grünen Lunge stattfinden mit Übernachtung. Also da wird gecampt. 2 Tage lang dürfen diese Teilnehmer dort campen. Parallel läuft dann eine bunte Versammlung oder wie auch immer ein buntes Programm, wo auch Gruppen auftreten werden, die sehr suspekt sind in unseren Augen und wir damit die Sicherheit unserer Besucher des Stadtfestes, sprich Kinder, Familien überhaupt, nicht mehr damit rechnen können, dass das irgendwie störungsfrei abgeht. Wir hätten auch, was wir dann erst später erfahren haben, von der Stadt ein erhöhtes Sicherheitspotenzial von unserer Seite bringen müssen, was unser Sicherheitsdienst sowieso abgelehnt hat, mit normalen Kräften das abzusichern, unser Stadtfest. Und das hätten wir gar nicht finanziell stemmen können.
2: Die Rechtslage in Deutschland ist so, dass angemeldete Versammlungen auch stattfinden. Die kann die Stadtverwaltung nicht verhindern. Im Übrigen ist der Landkreis als Versammlungsbehörde zuständig dafür. Der Landkreis hat die Genehmigung erteilt. Es gibt ein sogenanntes Gespräch, Kooperationsgespräch, wie das Protestcamp durchgeführt wird. Ich denke, wir werden gemeinschaftlich Stadt Bitterfeld, Wolfen und Landkreis Anhalt-Bitterfeld alles tun, damit es hier ruhig und friedlich abläuft. Denn ich habe viele Sorgen der Bitterfelder bisher vernommen, die tatsächlich sich äußern, dass das zu Gefährdung kommen kann. Ich selber habe die Innenministerin des Landes Sachsen-Anhalt angeschrieben, weil ich die Sorgen auch ein Stückchen teile und sie gebeten, mit einem hohen Polizeiaufkommen, mit einem hohen Polizeieinsatz hier in Bitterfeld in der Zeit vom 4. bis zum 6. September Sorge zu tragen, dass es keine Eskalation gibt und dass es auch keine Sachbeschädigung gibt und dass hier alles friedlich bleibt.
0: Nun findet das Camp auch am 6. September statt, also dem Wahlsonntag. So befürchten einige Bitterfelder, dass die Teilnehmer durchaus in der Lage sind, auf die Wahl Einfluss zu nehmen. Denn mindestens 2 Wahllokale befinden sich in der Nähe des Camps.
2: Ja, das ist an dem Wahlwochenende angemeldet, mit Sicherheit von vornherein, auch aus diesen Gründen von dem Veranstalter. Ich hoffe nicht, dass das eine Gefährdung ist. Wie gesagt, es wird klare Regelungen geben, die der Landkreis in dem Kooperationsgespräch mit dem Verein durchsetzen wird. Und insofern nochmal die Hoffnung, dass es friedlich bleibt und dass dadurch die Wahl nicht beeinträchtigt wird und jeder in unserer Stadt Bitterfeld-Wolfen sein Wahlrecht auch davon Gebrauch machen kann.
0: Für Kai-Uwe Ziegler, der im Innenstadtverein aktiv ist, ist eine Verschiebung der Veranstaltung aus organisatorischen Gründen nicht möglich. Die Gründe dafür beschreibt er so.
3: Sie müssen das so sehen. Die Frau Brochnow war am 9.7. bei der Stadtverwaltung auf eigenen Antrieb. Das heißt, sie hat den Termin gemacht. Und da wurde uns zum allerersten Mal gesagt, wie viele Leute hier angesagt sind. Wir wussten ja bis dahin gar nicht, was für eine Größenordnung das ist. Man rechnet also mit bis zu 3.000 Besuchern dieser Veranstaltung. Und dann sagte man uns dort bei dieser Veranstaltung, sie kriegen auch noch ein anderes Sicherheitskonzept. Also wir hätten auflegen müssen, mehr Sicherheit, mehr was weiß ich. Und sie haben uns aber nicht gesagt, was das ist. Und das ist am 9.7. Jetzt können Sie mal auf den Kalender gucken, das ist ziemlich genau einen Monat her. Sie können dann nicht mehr verschieben. Die Stadt wusste es, das muss man heute, die wusste es seit dem 20. November 2025, dass sowas stattfindet. Wir wussten es nicht, wir haben nur die Gerüchteküche jetzt im Laufe des Jahres gehört. Und da muss ich Ihnen ganz ehrlich sagen, einer der Anmelder, den kennen wir, wenn der Veranstaltung anmeldet, passiert meistens nichts. Deswegen haben wir uns da von den Gerüchten nicht leiten lassen. Aber seit dieser Ansage, dass dort bis zu 3.000 Leute kommen, und die sind alle nicht aus Bitterfeld wahrscheinlich, vielleicht 3% kommen hier aus der Region, die anderen kommen woanders her, haben wir gesagt, das können wir einfach nicht leisten, weil wir wollen,

0: dass alle, die hierher auf unser Fest kommen, friedliches Fest erleben, keine Angst haben müssen und sagen, alles wird gut bis in die späten Abendstunden. Und wir wollen weder, dass von uns alkoholisierte Leute oder von da drüben alkoholisierte Leute in irgendeiner Form in Auseinandersetzung geraten, weil das kriegen wir, den Ruf kriegen wir nie wieder los.
1: Für die Vorsitzende des Innenstadtvereins war die Kommunikation zwischen Stadt und dem Landkreis eher unglücklich. So hätte man die Veranstaltung bei rechtzeitiger Information über die Ausrichtung des Protestcamps auch um eine Woche verschieben können.
2: Ich hätte mir gewünscht, oder unser ganzer Verein hätte sich gewünscht, da, wo uns der Platz nicht mehr sicher war zu mieten, der Robert-Schumann-Platz, dass man da auf uns drauf zugekommen wäre, warum der Platz nicht für uns zur Verfügung steht, warum, was für ein Camp da überhaupt ist, das wussten wir gar nicht zu diesem Zeitpunkt. Das wurde da damals noch sehr vertraulich behandelt. Da hätte ich mir gewünscht, dass die Stadt gesagt hätte, so und so sieht's aus. Oder der Landkreis, wie auch immer. Da wurde ja diese Versammlung im November wohl angemeldet. Da hätte jeder auf uns drauf zukommen können. Dann hätten wir das Fest verschoben. Eine Woche vorher, eine Woche später, wie auch immer. Irgendwie wäre es gegangen. Alles, was später passiert ist, konnte nicht mehr reguliert oder gecancelt werden, was wir schon mit Künstlern und alles zu tun hatten. Das ist schade, dass diese Kommunikation nicht stattgefunden hat.
1: In der Bevölkerung kommt die Entscheidung zur Absage des Stadtfestes nicht gut an, zumal sie durchaus auch politisch begründet werden kann. Ein besseres Händchen der Kreisverwaltung bei der Findung einer Örtlichkeit wünscht sich sicher nicht nur der Innenstadtverein. Dabei hätte schon der Name des Protestcamps für mehr Interesse in der Verwaltung sorgen müssen.
0: Eine Veranstaltung, die schlechte Grüße aus Bitterfeld heißt. Und so heißt dieses Protestcamp ja. Ich weiß nicht, was das soll. Das ist ja ein Signal für alle, die hier in Bitterfeld wohnen, die hier leben. Und das finde ich einfach nicht richtig. Ja, ich glaube nicht, dass wir schlechte Grüße aus Bitterfeld brauchen.
1: Am kommenden Wochenende wird der Sandersdorf-Brenner Ortsteil Rennerith zum Treffpunkt für Freunde regionaler Produkte, historischer Landtechnik und geselliger Unterhaltung. Besucher erwartet ein abwechslungsreiches Programm für die ganze Familie. Am Samstag beginnt das Fest um 10 Uhr mit einem Bauernmarkt. Dort werden Produkte aus der Region angeboten. Ein besonderer Höhepunkt dürfte das frische Brot aus dem Holzbackofen aus Sachsen sein. Technikbegeisterte kommen bei der Schau historischer Landtechnik und Oldtimer auf ihre Kosten. Außerdem stehen Vorführungen beim Schaudreschen sowie spektakuläre Kettensägenkunst auf dem Programm. Für musikalische Unterhaltung sorgt die Band Frogs mit Live-Musik. Am Sonntag geht es musikalisch mit den Blechburschen weiter. Ein weiterer Höhepunkt ist das Schaupflügen mit historischen Traktoren, das ab 11 Uhr zu sehen sein wird. Das Veranstaltungsprogramm endet gegen 15 Uhr. Auch für Flugbegeisterte gibt es etwas Besonderes. Zu Flügen mit einer AN2 wird ein Transfer zwischen Flugplatz und Festplatz angeboten. Damit lässt sich der Besuch des Festes mit einem besonderen Flugerlebnis verbinden. Mit historischem Handwerk, Landtechnik, regionalen Spezialitäten und Musik verspricht das Fest in Rennerith ein abwechslungsreiches Wochenende für Jung und Alt. Mit diesem Tipp für das Wochenende sind wir auch schon am Ende unserer Freitagsausgabe angelangt, schauen jetzt natürlich noch auf das Wetter und gern noch auf die Meldungen aus Dessau-Roßlau und der Region. Am Samstag ab 18 Uhr haben wir dann unseren Wochenrückblick für Sie im Programm und am Montag um 18 Uhr melden wir uns dann mit brandaktuellen Meldungen wieder. Bis dahin, machen Sie es gut, schönes Wochenende und auf Wiedersehen.

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3: Der Freitag wird stürmisch. Es ist mit Böen von bis zu 24 Stundenkilometern zu rechnen. Der Tag bleibt überwiegend trocken. Jedoch ist frühs mit Gewitter zu rechnen. Allgemein kommt der Wind aus dem Westen. Über den Sonntag ziehen sich die Böen weiter weg. Also hier gut am Schirm festhalten.
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9: Die erste Qualifikationsstation ist geschafft. Auf dem Reitplatz des Reitclub Anhalt-Dessau fand am 16. August die erste Runde für den Elite Cup Ost statt. Für die Nachwuchsreiter war es ein gelungener Turniertag. Nicht nur, um wichtige Punkte für den weiteren Verlauf des Cups zu sichern, sondern auch, um wertvolle Erfahrungen zu sammeln.
10: Ich habe ein neues Pferd und das war mein allererstes Turnier und ich bin jetzt auch noch nicht so oft geritten und dafür war ich sehr zufrieden. Also es wird langsam schon, ist halt die Abstimmung noch nicht so optimal, aber dafür war es wirklich schon echt gut.
11: Ich bin auch geritten, also ich war sehr zufrieden. Die Baustände, die wir sonst hatten, waren nicht so da. Ja, das war heute, glaube ich, schön.
9: Nach dem Turnier geht die Qualifikationsphase in Löbnitz weiter. Für die Nachwuchsreiter heißt es dann, weiter Punkte sammeln und sich für die dritte Runde sowie das Finale in Krepin qualifizieren. Dabei haben sich die jungen Reiterinnen auch ganz persönliche Ziele gesetzt.
11: Na, am besten bis L.
10: Also mein Ziel in der nächsten Zeit sind so, ich reite hauptsächlich Vielseitigkeit eigentlich und ich würde gerne nächstes oder übernächstes Jahr meine ersten internationalen Starts machen.
9: Der Reitclub Anhalt-Dessau richtet jedoch nicht nur die erste Qualifikationsrunde aus, sondern bietet auch etwas ganz Besonderes. Seit 2015 ist Vereinschefin Sandy Noack selbstständige Reittherapeutin.
12: Das sind jetzt schon über 10 Jahre, ne, was ich das therapeutische Reiten anbiete. Das ist natürlich viel für körperlich und geistig eingeschränkte Menschen, dann aber auch für Unfallpatienten, ne, genauso. Also ganz viel motorische Sachen nach Unfällen und dann arbeite ich da eben viel mit Tageskliniken, Behindertenverband, Lebenshilfen zusammen, ne, die dann mit Gruppen immer zu mir kommen und ich versuche oder ich gebe mein Bestes, denen noch mal so ein bisschen auf den Weg zu geben, dass sie ihren Alltag besser bewältigen können. Ne?
9: Pferde sind Meister der nonverbalen Kommunikation und können auch in der Therapie wertvolle Unterstützer sein. Sie helfen dabei, einen Zugang zu inneren Prozessen zu schaffen und können Menschen auf ganz unterschiedliche Weise begleiten.
12: Bei den Kindern ist es viel, dass sie erstmal Balanceübungen machen, ne? Koordinationsübungen auf dem Pferd, auch schon so die ersten Lernspiele in Verbindung mit einem Pferd, ne? Dass man Buchstaben, Farben, ne? Dass man auch so ein bisschen Rhythmusgefühl auf dem Pferd, ne? So die ersten Sachen und speziell für Ältere, also Ältere in Anführungsstrichen, aber was jetzt eher so Reha-Patienten sind, sind es dann wirklich spezielle Rückenübungen, Armübungen, ne? Um da wieder die Beweglichkeit reinzubekommen, den Muskelaufbau. Ne?
9: Zum Angebot gehören zum Beispiel auch Therapien für Menschen mit ADHS, Autismus, Konzentrationsproblemen oder körperlichen Einschränkungen wie einer Querschnittslähmung. Entscheidend ist dabei auch das passende Therapiepferd. Eine gute Grundausbildung und vor allem Freude am Kontakt mit Menschen sind dafür besonders wichtig.
12: Auch ein paar Pferde von mir sind dabei.

0: die auch in der Therapie mitlaufen, weil ich sag mal, es ist ja für die Kinder genauso wichtig, dass sie ganz brave, liebe Pferde haben, um reiten zu lernen. Und genau die gleichen braven, lieben Pferde brauche ich auch für den Therapiesport. Ne?
1: Für die Nachwuchsreiter geht es nun erstmal in Löbnitz mit der nächsten Qualifikationsrunde weiter. Und auch die Reittherapie bleibt ein wichtiger Bestandteil des Vereins.
2: Die Köthener Badewelt soll energetisch fit für die Zukunft gemacht werden. Dafür fließen jetzt 1,8 Millionen Euro Fördermittel aus dem Land. Geld aus dem Europäischen Fonds für regionale Entwicklung. Insgesamt werden rund 2,7 Millionen Euro in die Sanierung investiert.
3: Wir haben uns beworben, also eigentlich haben wir uns schon seit vielen Jahren um Fördermittel gekümmert, haben leider nie zum Erfolg geführt, unsere Bemühungen. Wir freuen uns natürlich jetzt, dass wir aus den Effizienzprogrammen des Landes Fördermittel von ja zweimal rund 900.000 Euro erhalten. Das sind zwei Maßnahmen, die darüber finanziert werden können für dieses Spat.
2: Die erste Maßnahme betrifft die Gebäudehülle. Fenster, Dachaufbauten, Fassade und Dämmung sollen energetisch verbessert werden. Die zweite große Baustelle ist die Energiezentrale.
3: Einmal wird es eine Investition in die Gebäudehülle geben. Das sind natürlich alles, Effizienzprogramm sagt schon, energetische Maßnahmen, die zu entsprechenden Energieeinsparungen führen sollen. Und die zweite Maßnahme ist dann die Energiezentrale, die auch ertüchtigt werden muss und wo wir dann auch natürlich erwarten, entsprechende Betriebskosten in Zukunft einzusparen. Und das Ganze soll natürlich auch nachhaltig sein. Das sind die Bedingungen des Förderprogramms.
2: Geplant sind unter anderem eine Luftwärmepumpe und eine Pelletkesselanlage. Auch eine Photovoltaikanlage soll installiert werden. Der Hintergrund: Schwimmbäder gehören zu den besonders energieintensiven öffentlichen Gebäuden. Viel Wärme und Strom werden gebraucht. Für Wasser, Raumluft, Lüftung und die Technik.
4: Nun, wir wissen doch alle, dass insbesondere öffentlich genutzte Gebäude, in denen nicht gewohnt, aber sehr viel Leben, gewohnt wird, aber sehr viel Leben stattfindet, einen hohen Sanierungsbedarf haben. Das gilt für Kitas, für Schulen, es gilt auch für Schwimmbäder im ganzen Land. Und unser Effizienzprogramm will eben solche nicht bewohnbaren, aber genutzten öffentlichen Gebäude energetisch sanieren lassen. Wir wollen das also fördern und das tun wir hier ganz konkret.
2: Mit der Sanierung soll der Energieverbrauch der Badewelt deutlich sinken. Mehr als 250.000 Kilowattstunden Strom und Wärme sollen jedes Jahr eingespart werden. Das entspricht rund 62,6% des derzeitigen Energiebedarfs.
4: Das Gesamtvolumen hier liegt bei rund 2,7 Millionen Euro Investment. Für energetische Sanierung, das kann die Fassade betreffen, das kann die Schaltzentrale betreffen, auch die Nutzung von Photovoltaik. Und Köthen hat hier, vertreten durch die Palm Springs GmbH, einen sehr überzeugenden Antrag gestellt. Unsere Investitionsbank hat das bewilligt und gesagt, da sind 90% Förderung möglich, 1,8 Millionen Euro, die sicherlich gut investiertes Geld sind.
2: Das Land übernimmt damit rund 90% der förderfähigen Kosten. Für die Stadt und den Betreiber ist die Förderung nach jahrelangen Bemühungen ein wichtiger Schritt. Doch die energetische Sanierung soll nicht die einzige Veränderung bleiben.
3: Das Bad wurde 2002 in Betrieb genommen und man sieht doch an der einen oder anderen Stelle, dass entsprechender Handlungsbedarf besteht. Und in einer dritten Maßnahme, wo die Finanzierung, noch leicht offen ist, wir hoffen natürlich, weitere Fördermittel aus dem Bundesprogramm Schwimmbadförderung zu erhalten. Die dritte Maßnahme wäre die Einhausung des Außenbereiches, wo natürlich man am Ende auch noch mal Energieeinsparungen verzeichnen könnte.
2: Auch die Außenanlagen sollen perspektivisch umgestaltet werden. Geplant sind unter anderem ein neuer Spielplatz und eine Fahrradständeranlage. Wann die Bauarbeiten für die energetische Sanierung starten können, ist noch nicht endgültig klar. Zunächst müssen die Vergabeverfahren durchgeführt werden. Nach derzeitiger Planung könnte es Mitte kommenden Jahres losgehen. Dann könnte es allerdings auch Einschränkungen für die Badegäste geben.
3: Das wird natürlich mit entsprechenden einschneidenden Maßnahmen verbunden sein. Das heißt, der Betrieb wird nicht wie sonst üblich hier stattfinden können. Man muss sehen, inwieweit das Bad insgesamt geschlossen werden muss oder ob man bestimmte Maßnahmen im laufenden Betrieb durchführen kann. Aber da ist es noch zu früh, um entsprechende Aussagen zu treffen.
2: Fest steht, mit der energetischen Sanierung soll die Köthener Badewelt deutlich weniger Energie verbrauchen und damit langfristig auch wirtschaftlicher betrieben werden können. Für die Stadt geht es dabei um mehr als Gebäudetechnik. Die Badewelt ist auch ein Ort, an dem Kinder schwimmen lernen und Generationen zusammenkommen.

0: Herzlich willkommen an diesem Freitag zu den RBB Aktuellnachrichten. Start zur zweiten Auflage des Seepferdchensonntags im Freibad Alsleben. Weil der Bedarf nach Schwimmabzeichenprüfungen groß ist, hat sich der Ortsverband Bernburg, der DLRG, entschlossen, am kommenden Sonntag, dem 23. August ab 12 Uhr, mit Unterstützung von Salzlandkreis und Salzlandsparkasse noch einmal Seepferdchenprüfungen anzubieten. Die Teilnahme ist spontan möglich, aber auch kostenlos. Das Angebot richtet sich an Kinder und Jugendliche, die schon schwimmen können, jedoch noch kein Seepferdchenzertifikat besitzen. Eine bestandene Prüfung gibt Kindern und Eltern gleichermaßen Sicherheit, sagt Landrat Markus Bauer. Angesichts der vielen Familien, die in den vergangenen Wochen an einer der Prüfungen im Salzlandkreis teilgenommen hatten, sieht er das Angebot in Alsleben schon jetzt als vollen Erfolg. Die Stadt Bitterfeld-Wolfen lädt am 9. September herzlich zur Veranstaltung Aktiv und gesund im Alter in die obere Etage des städtischen Kulturhauses ein. Mit der Neubesetzung des Seniorenbeirates erhält auch der bisherige Seniorentag einen neuen Namen und ein frisches Konzept. Die Veranstaltung orientiert sich künftig stärker am offenen Ausstellungscharakter einer Messe. Von 14 bis 17 Uhr erwartet die Besucher ein abwechslungsreicher Nachmittag mit zahlreichen Informations-, Beratungs- und Mitmachangeboten. Im Saal 063 präsentieren sich Vereine, Institutionen, Dienstleister und Aussteller mit Informationsständen. Neben einer Modenschau sind zudem auch unterhaltsame Tanzeinlagen und eine entspannende Klangreise geplant. Außerdem laden ein Kuchenbazar sowie gemütliche Sitzgelegenheiten zum Verweilen und Austausch ein. Für persönliche und vertrauliche Gespräche stehen die Beratungsangebote im Konferenzraum zur Verfügung. Ein besonderes Angebot ist die kostenfreie Handyberatung für Senioren. Im Vereinszimmer finden zwei jeweils einstündige Kurse statt. Dabei erhalten die Teilnehmer praktische Unterstützung im Umgang mit Smartphone und Tablet. Ganz gleich, ob es um Einstellungen, Apps oder alltägliche Fragen geht. Da die Teilnehmerzahl auf maximal 10 Personen je Kurs begrenzt ist, wird um eine vorherige Anmeldung gebeten. So kann eine individuelle Betreuung gewährleistet werden. Ein geplantes Protestcamp in der grünen Lunge Bitterfeld sorgt derzeit für Diskussionen. Unter dem Motto »Schlechte Grüße aus Bitterfeld« versammeln sich etwa 3000 Menschen, um sich der antifaschistischen Aktion anzuschließen. Mit einem Zeltlager, Live-Musik und weiteren Angeboten will man den Rechtsextremen, die gerade in Bitterfeld in der Vormachtstellung sein sollen, Paroli bieten. Doch aus diesem Grund ziehen die Macher des naheliegend geplanten Stadtfestes nun die Reißleine. Dieses Bild eines harmonischen Bitterfelder Innenstadtfests wird man in diesem Jahr so nicht sehen. Am Landtagswahlwochenende vom 4.9. bis zum 6.9. wird inmitten Bitterfelds in der Grünen Lunge ein Protestcamp mit Live-Musik, Vorträgen, Workshops, Lesungen, Dragshows und so weiter stattfinden. Es wird eine große Bühne mit einem bunten Programm, einige Zelte und natürlich ein Camp, in dem über das gesamte Wochenende gezeltet werden kann, geben. Und das bringt die Stadtgesellschaft teilweise auf die Palme. Denn aus diesem Grund wurde nun das Stadtfest des Bitterfelder Innenstadtvereins abgesagt. Wir sprachen mit der Vorsitzenden des Innenstadtvereins, Evelyn Prochnow.
1: Wir waren uns erst sehr spät

0: 37a der Verfassung des Landes Sachsen-Anhalt, welcher die staatliche Pflicht zum Schutz des friedlichen Zusammenlebens der Völker und zur Bekämpfung von Rassismus und Extremismus festlegt. Allerdings, und gerade das stößt bitter auf, findet dieses Camp in der Innenstadt Bitterfeld statt.
1: Ja, dieses Protestcamp wird in der Grünen Lunge stattfinden, mit Übernachtung. Also da wird gecampt. 2 Tage lang dürfen diese Teilnehmer dort campen. Parallel läuft dann eine bunte Versammlung oder wie auch immer ein buntes Programm, wo auch Gruppen auftreten werden, die sehr suspekt sind in unseren Augen und wir damit die Sicherheit unserer Besucher des Stadtfestes, sprich Kinder, Familien überhaupt, nicht mehr damit rechnen können, dass das irgendwie störungsfrei abgeht. Wir hätten auch, was wir dann erst später erfahren haben, von der Stadt ein erhöhtes Sicherheitspotenzial von unserer Seite bringen müssen, was unser Sicherheitsdienst sowieso abgelehnt hat, mit normalen Kräften das abzusichern, unser Stadtfest. Und das hätten wir gar nicht finanziell stemmen können.
2: Die Rechtslage in Deutschland ist so, dass angemeldete Versammlungen auch stattfinden. Die kann die Stadtverwaltung nicht verhindern. Im Übrigen ist der Landkreis als Versammlungsbehörde zuständig dafür. Der Landkreis hat die Genehmigung erteilt. Es gibt ein sogenanntes Gespräch, Kooperationsgespräch, wie das Protestcamp durchgeführt wird. Ich denke, wir werden gemeinschaftlich Stadt Bitterfeld-Wolfen und Landkreis Anhalt-Bitterfeld alles tun, damit es hier ruhig und friedlich abläuft. Denn ich habe viele Sorgen der Bitterfelder bisher vernommen, die tatsächlich sich äußern, dass das zu Gefährdung kommen kann. Ich selber habe die Innenministerin des Landes Sachsen-Anhalt angeschrieben, weil ich die Sorgen auch ein Stückchen teile und sie gebeten, mit einem hohen Polizeiaufkommen, mit einem hohen Polizeieinsatz hier in Bitterfeld in der Zeit vom 4. bis zum 6. September Sorge zu tragen, dass es keine Eskalation gibt und dass es auch keine Sachbeschädigung gibt und dass hier alles friedlich bleibt.
0: Nun findet das Camp auch am 6. September statt, also dem Wahlsonntag. So befürchten einige Bitterfelder, dass die Teilnehmer durchaus in der Lage sind, auf die Wahl Einfluss zu nehmen. Denn mindestens 2 Wahllokale befinden sich in der Nähe des Camps.
2: Ja, das ist an dem Wahlwochenende angemeldet, mit Sicherheit von vornherein, auch aus diesen Gründen von dem Veranstalter. Ich hoffe nicht, dass das eine Gefährdung ist. Wie gesagt, es wird klare Regelungen geben, die der Landkreis in dem Kooperationsgespräch mit dem Verein durchsetzen wird. Und insofern nochmal die Hoffnung, dass es friedlich bleibt und dass dadurch die Wahl nicht beeinträchtigt wird und jeder in unserer Stadt Bitterfeld-Wolfen sein Wahlrecht auch davon Gebrauch machen kann.
0: Für Kai-Uwe Ziegler, der im Innenstadtverein aktiv ist, ist eine Verschiebung der Veranstaltung aus organisatorischen Gründen nicht möglich. Die Gründe dafür beschreibt er so.
3: Sie müssen das so sehen. Die Frau Brochnow war am 9.7. bei der Stadtverwaltung auf eigenen Antrieb. Das heißt, sie hat den Termin gemacht. Und da wurde uns zum allerersten Mal gesagt, wie viele Leute hier angesagt sind. Wir wussten ja bis dahin gar nicht, was für eine Größenordnung das ist. Man rechnet also mit bis zu 3.000 Besuchern dieser Veranstaltung. Und dann sagte man uns dort bei dieser Veranstaltung, sie kriegen auch noch ein anderes Sicherheitskonzept. Also wir hätten auflegen müssen, mehr Sicherheit, mehr was weiß ich. Und sie haben uns aber nicht gesagt, was das ist. Und das ist am 9.7. Jetzt können Sie mal auf den Kalender gucken, das ist ziemlich genau einen Monat her. Sie können dann nicht mehr verschieben. Die Stadt wusste es, das muss man heute, die wusste es seit dem 20. November 2025, dass sowas stattfindet. Wir wussten es nicht, wir haben nur Gerüchteküche jetzt im Laufe des Jahres gehört. Und da muss ich Ihnen ganz ehrlich sagen, einer der Anmelder, den kennen wir, wenn der Veranstaltung anmeldet, passiert meistens nichts. Deswegen haben wir uns da von den Gerüchten nicht leiten lassen. Aber seit dieser Ansage, dass dort bis zu 3.000 Leute kommen, und die sind alle nicht aus Bitterfeld wahrscheinlich, vielleicht 3% kommen hier aus der Region, die anderen kommen woanders her, haben wir gesagt, das können wir einfach nicht leisten, weil wir wollen, dass alle, die hierher auf unser Fest kommen, friedliches Fest erleben, keine Angst haben müssen und sagen, alles wird gut bis in die späten Abendstunden. Und wir wollen weder, dass von uns alkoholisierte Leute oder von da drüben alkoholisierte Leute in irgendeiner Form in Auseinandersetzung geraten, weil den Ruf kriegen wir nie wieder los.
0: Für die Vorsitzende des Innenstadtvereins war die Kommunikation zwischen Stadt und dem Landkreis eher unglücklich. So hätte man die Veranstaltung bei rechtzeitiger Information über die Ausrichtung des Protestcamps auch um ein

0: in der Woche verschieben können.
1: Ich hätte mir gewünscht, oder unser ganzer Verein hätte sich gewünscht, da wo uns der Platz nicht mehr sicher war zu mieten, der Robert-Schumann-Platz, dass man da auf uns drauf zugekommen wäre, warum der Platz nicht für uns zur Verfügung steht, warum, was für ein Camp da überhaupt ist, das wussten wir gar nicht zu diesem Zeitpunkt. Das wurde da damals noch sehr vertraulich behandelt. Da hätte ich mir gewünscht, dass die Stadt gesagt hätte, so und so sieht's aus, oder der Landkreis, wie auch immer. Da wurde ja diese Versammlung im November wohl angemeldet. Da hätte jeder auf uns drauf zukommen können, dann hätten wir das Fest verschoben, eine Woche vorher, eine Woche später, wie auch immer, irgendwie wäre es gegangen. Alles, was später passiert ist, konnte nicht mehr reguliert oder gecancelt werden, was wir schon mit Künstlern und alles zu tun hatten. Das ist schade, dass diese Kommunikation nicht stattgefunden hat.
0: In der Bevölkerung kommt die Entscheidung zur Absage des Stadtfestes nicht gut an, zumal sie durchaus auch politisch begründet werden kann. Ein besseres Händchen der Kreisverwaltung bei der Findung einer Örtlichkeit wünscht sich sicher nicht nur der Innenstadtverein. Dabei hätte schon der Name des Protestcamps für mehr Interesse in der Verwaltung sorgen müssen.
2: Eine Veranstaltung, die schlechte Grüße aus Bitterfeld heißt, und so heißt dieses Protestcamp ja, ich weiß nicht, was das soll. Das ist ja ein Signal für alle, die hier in Bitterfeld wohnen, die hier leben. Und das finde ich einfach nicht richtig. Ja, ich glaube nicht, dass wir schlechte Grüße aus Bitterfeld brauchen.
0: Am kommenden Wochenende wird der Sandersdorf-Brenner Ortsteil Rennerit zum Treffpunkt für Freunde regionaler Produkte, historischer Landtechnik und geselliger Unterhaltung. Besucher erwartet ein abwechslungsreiches Programm für die ganze Familie. Am Samstag beginnt das Fest um 10 Uhr mit einem Bauernmarkt. Dort werden Produkte aus der Region angeboten. Ein besonderer Höhepunkt dürfte das frische Brot aus dem Holzbackofen aus Sachsen sein. Technikbegeisterte kommen bei der Schau historisch Landtechnik und Oldtimer auf ihre Kosten. Außerdem stehen Vorführungen beim Schaudreschen sowie spektakuläre Kettensägenkunst auf dem Programm. Für musikalische Unterhaltung sorgt die Band Frogs mit Live-Musik. Am Sonntag geht es musikalisch mit den Blechburschen weiter. Ein weiterer Höhepunkt ist das Schaupflügen mit historischen Traktoren, das ab 11 Uhr zu sehen sein wird. Das Veranstaltungsprogramm endet gegen 15 Uhr. Auch für Flugbegeisterte gibt es etwas Besonderes. Zu Flügen mit einer AN2 wird ein Transfer zwischen Flugplatz und Festplatz angeboten. Damit lässt sich der Besuch des Festes mit einem besonderen Flugerlebnis verbinden. Mit historischem Handwerk, Landtechnik, regionalen Spezialitäten und Musik verspricht das Fest in Rennerit ein abwechslungsreiches Wochenende für Jung und Alt. Mit diesem Tipp für das Wochenende sind wir auch schon am Ende unserer Freitagsausgabe angelangt, schauen jetzt natürlich noch auf das Wetter und gern noch auf die Meldungen aus Dessau-Roßlau und der Region. Am Samstag ab 18 Uhr haben wir dann unseren Wochenrückblick für Sie im Programm und am Montag um 18 Uhr melden wir uns dann mit brandaktuellen Meldungen wieder. Bis dahin, machen Sie es gut, schönes Wochenende und auf Wiedersehen.

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3: Der Freitag wird stürmisch. Es ist mit Böen von bis zu 24 Stundenkilometern zu rechnen. Der Tag bleibt überwiegend trocken. Jedoch ist frühs mit Gewitter zu rechnen. Allgemein kommt der Wind aus dem Westen. Über den Sonntag ziehen sich die Böen weiter weg. Also hier gut am Schirm festhalten.
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3: Die erste Qualifikationsstation ist geschafft. Auf dem Reitplatz des Reitclub Anhalt-Dessau fand am 16. August die erste Runde für den Elite-Cup Ost statt. Für die Nachwuchsreiter war es ein gelungener Turniertag. Nicht nur, um wichtige Punkte für den weiteren Verlauf des Cups zu sichern, sondern auch, um wertvolle Erfahrungen zu sammeln.
4: Ich habe ein neues Pferd. Und das war mein allererstes Turnier und ich bin jetzt auch noch nicht so oft geritten und dafür war ich sehr zufrieden. Also es wird langsam schon, ist halt die Abstimmung noch nicht so optimal, aber dafür war es wirklich schon echt gut.
5: Ich bin auch geritten, also ich war sehr zufrieden. Die Baustände, die wir sonst hatten, waren nicht so da. Ja, das war heute, glaube ich, schön.
3: Nach dem Turnier geht die Qualifikationsphase in Löbnitz weiter. Für die Nachwuchsreiter heißt es dann, weiter Punkte sammeln und sich für die dritte Runde sowie das Finale in Krepin qualifizieren. Dabei haben sich die jungen Reiterinnen auch ganz persönliche Ziele gesetzt.
5: Na, am besten bis L.
4: Also mein Ziel in der nächsten Zeit sind so, ich reite hauptsächlich Vielseitigkeit eigentlich und ich würde gerne nächstes oder übernächstes Jahr meine ersten internationalen Starts machen.
3: Der Reitclub Anhalt-Dessau richtet jedoch nicht nur die erste Qualifikationsrunde aus, sondern bietet auch etwas ganz Besonderes. Seit 2015 ist Vereinschefin Sandy Noack selbstständige Reittherapeutin.
6: Es sind jetzt schon über 10 Jahre, ne, was ich das therapeutische Reiten anbiete. Das ist natürlich viel für körperlich und geistig eingeschränkte Menschen, dann aber auch für Unfallpatienten, ne, genauso. Also ganz viel motorische Sachen nach Unfällen und dann arbeite ich da eben viel mit Tageskliniken, Behindertenverband, Lebenshilfen zusammen, ne, die dann mit Gruppen immer zu mir kommen und ich versuche oder ich gebe mein Bestes, denen nochmal so ein bisschen auf den Weg zu geben, dass sie ihren Alltag besser bewältigen können, ne?
3: Pferde sind Meister der nonverbalen Kommunikation und können auch in der Therapie wertvolle Unterstützer sein. Sie helfen dabei, einen Zugang zu inneren Prozessen zu schaffen und können Menschen auf ganz unterschiedliche Weise begleiten.
6: Bei den Kindern ist es viel, dass sie erstmal Balanceübungen machen, ne? Koordinationsübungen auf dem Pferd, auch schon so die ersten Lernspiele in Verbindung mit einem Pferd, ne? Dass man Buchstaben, Farben, ne? Dass man auch so ein bisschen Rhythmusgefühl auf dem Pferd, ne? So die ersten Sachen und speziell für Ältere, also Ältere in Anführungsstrichen, aber was jetzt eher so Reha-Patienten sind, sind es dann wirklich spezielle Rückenübungen, Armübungen, ne? Um da wieder die Beweglichkeit reinzubekommen, den Muskelaufbau. Ne?
3: Zum Angebot gehören zum Beispiel auch Therapien für Menschen mit ADHS, Autismus, Konzentrationsproblemen oder körperlichen Einschränkungen wie einer Querschnittslähmung. Entscheidend ist dabei auch das passende Therapiepferd. Eine gute Grundausbildung und vor allem Freude am Kontakt mit Menschen sind dafür besonders wichtig.
6: Auch ein paar Pferde von mir sind dabei, die auch in der Therapie mitlaufen, weil ich sag mal, es ist ja für die Kinder genauso wichtig, dass sie ganz brave, liebe Pferde haben, um reiten zu lernen. Und genau die gleichen braven, lieben Pferde brauche ich auch für den Therapiesport. Ne?
3: Für die Nachwuchsreiter geht es nun erstmal in Löbnitz mit der nächsten Qualifikationsrunde weiter. Und auch die Reittherapie bleibt ein wichtiger Bestandteil des Vereins.
7: Die Köthener Badewelt soll energetisch fit für die Zukunft gemacht werden. Dafür fließen jetzt 1,8 Millionen Euro Fördermittel aus dem Land. Geld aus dem Europäischen Fonds für regionale Entwicklung. Insgesamt werden rund 2,7 Millionen Euro in die Sanierung investiert.
8: Wir haben uns beworben, also eigentlich haben wir uns schon seit vielen Jahren um Fördermittel gekümmert, haben leider nie zum Erfolg geführt, unsere Bemühungen. Wir freuen uns natürlich jetzt, dass wir aus dem Effizienzprogramm des Landes Fördermittel von zweimal rund 900.000 Euro erhalten. Das sind zwei Maßnahmen, die darüber finanziert werden können für dieses Spat.
7: Die erste Maßnahme betrifft die Gebäudehülle. Fenster, Dachaufbauten, Fassade und Dämmung sollen energetisch verbessert werden. Die zweite große Baustelle ist die Energiezentrale.
8: Einmal wird es eine Investition in die Gebäudehülle geben. Das sind natürlich alles, Effizienzprogramm sagt schon, energetische Maßnahmen, die zu entsprechenden Energieeinsparungen führen sollen. Und die zweite Maßnahme ist dann die Energiezentrale, die auch ertüchtigt werden muss und wo wir dann auch natürlich erwarten, entsprechende Betriebskosten in Zukunft einzusparen. Und das Ganze soll natürlich auch nachhaltig sein. Das sind die Bedingungen des Förderprogramms.
7: Geplant sind unter anderem eine Luftwärmepumpe und eine Pelletkesselanlage. Auch eine Photovoltaikanlage soll installiert werden. Der Hintergrund: Schwimmbäder gehören zu den besonders energieintensiven öffentlichen Gebäuden. Viel Wärme und Strom werden gebraucht. Für Wasser, Raumluft, Lüftung und die Technik.
9: Nun, wir wissen doch alle, dass insbesondere öffentlich genutzte Gebäude, in denen nicht gewohnt, aber sehr viel Leben, gewohnt wird, aber sehr viel Leben stattfindet, einen hohen Sanierungsbedarf haben. Das gilt für Kitas, für Schulen, es gilt auch für Schwimmbäder im ganzen Land. Und unser Effizienzprogramm will eben solche nicht bewohnbaren, aber genutzten öffentlichen Gebäude energetisch sanieren lassen. Wir wollen das also fördern und das tun wir hier ganz konkret.
7: Mit der Sanierung soll der Energieverbrauch der Badewelt deutlich sinken. Mehr als 250.000 Kilowattstunden Strom und Wärme sollen jedes Jahr eingespart werden. Das entspricht rund 62,6% des derzeitigen Energiebedarfs.
9: Das Gesamtvolumen hier liegt bei rund 2,7 Millionen Euro Investment. Für energetische Sanierung, das kann die Fassade betreffen, das kann die Schaltzentrale betreffen, auch die Nutzung von Photovoltaik. Und Köthen hat hier, vertreten durch die Palm Springs GmbH, einen sehr überzeugenden Antrag gestellt. Unsere Investitionsbank hat das bewilligt und gesagt, da sind 90% Förderung möglich, 1,8 Millionen Euro, die sicherlich gut investiertes Geld sind.
7: Das Land übernimmt damit rund 90% der förderfähigen Kosten. Für die Stadt und den Betreiber ist die Förderung nach jahrelangen Bemühungen ein wichtiger Schritt. Doch die energetische Sanierung soll nicht die einzige Veränderung bleiben.
8: Das Bad wurde 2002 in Betrieb genommen und man sieht doch an der einen oder anderen Stelle, dass entsprechender Handlungsbedarf besteht. Und in einer dritten Maßnahme, wo die Finanzierung, noch leicht offen ist, wir hoffen natürlich, weitere Fördermittel aus dem Bundesprogramm Schwimmbadförderung zu erhalten. Die dritte Maßnahme wäre die Einhausung des Außenbereiches, wo natürlich man am Ende auch noch mal Energieeinsparungen verzeichnen könnte.
7: Auch die Außenanlagen sollen perspektivisch umgestaltet werden. Geplant sind unter anderem ein neuer Spielplatz und eine Fahrradständeranlage. Wann die Bauarbeiten für die energetische Sanierung starten können, ist noch nicht endgültig klar. Zunächst müssen die Vergabeverfahren durchgeführt werden. Nach derzeitiger Planung könnte es Mitte kommenden Jahres losgehen. Dann könnte es allerdings auch Einschränkungen für die Badegäste geben.
8: Das wird natürlich mit entsprechenden einschneidenden Maßnahmen verbunden sein. Das heißt, der Betrieb wird nicht wie sonst üblich hier stattfinden können. Man muss sehen, inwieweit das Bad insgesamt geschlossen werden muss oder ob man bestimmte Maßnahmen im laufenden Betrieb durchführen kann. Aber da ist es noch zu früh, um entsprechende Aussagen zu treffen.
7: Fest steht, mit der energetischen Sanierung soll die Köthener Badewelt deutlich weniger Energie verbrauchen und damit langfristig auch wirtschaftlicher betrieben werden können. Für die Stadt geht es dabei um mehr als Gebäudetechnik. Die Badewelt ist auch ein Ort, an dem Kinder schwimmen lernen und Generationen zusammenkommen.

0: Herzlich willkommen an diesem Freitag zu den RBB Aktuellnachrichten. Start zur zweiten Auflage des Seepferdchensonntags im Freibad Astleben. Weil der Bedarf nach Schwimmabzeichenprüfungen groß ist, hat sich der Ortsverband Bernburg, der DLRG, entschlossen, am kommenden Sonntag, dem 23. August ab 12 Uhr, mit Unterstützung von Salzlandkreis und Salzlandsparkasse noch einmal Seepferdchenprüfungen anzubieten. Die Teilnahme ist spontan möglich, aber auch kostenlos. Das Angebot richtet sich an Kinder und Jugendliche, die schon schwimmen können, jedoch noch kein Seepferdchenzertifikat besitzen. Eine bestandene Prüfung gibt Kindern und Eltern gleichermaßen Sicherheit, sagt Landrat Markus Bauer. Angesichts der vielen Familien, die in den vergangenen Wochen an einer der Prüfungen im Salzlandkreis teilgenommen hatten, sieht er das Angebot in Alsleben schon jetzt als vollen Erfolg. Die Stadt Bitterfeld-Wolfen lädt am 9. September herzlich zur Veranstaltung Aktiv und gesund im Alter in die obere Etage des städtischen Kulturhauses ein. Mit der Neubesetzung des Seniorenbeirates erhält auch der bisherige Seniorentag einen neuen Namen und ein frisches Konzept. Die Veranstaltung orientiert sich künftig stärker am offenen Ausstellungscharakter einer Messe. Von 14 bis 17 Uhr erwartet die Besucher ein abwechslungsreicher Nachmittag mit zahlreichen Informations-, Beratungs- und Mitmachangeboten. Im Saal 063 präsentieren sich Vereine, Institutionen, Dienstleister und Aussteller mit Informationsständen. Neben einer Modenschau sind zudem auch unterhaltsame Tanzeinlagen und eine entspannende Klangreise geplant. Außerdem laden ein Kuchenbazar sowie gemütliche Sitzgelegenheiten zum Verweilen und Austausch ein. Für persönliche und vertrauliche Gespräche stehen die Beratungsangebote im Konferenzraum zur Verfügung. Ein besonderes Angebot ist die kostenfreie Handyberatung für Senioren. Im Vereinszimmer finden zwei jeweils einstündige Kurse statt. Dabei erhalten die Teilnehmer praktische Unterstützung im Umgang mit Smartphone und Tablet. Ganz gleich, ob es um Einstellungen, Apps oder alltägliche Fragen geht. Da die Teilnehmerzahl auf maximal 10 Personen je Kurs begrenzt ist, wird um eine vorherige Anmeldung gebeten. So kann eine individuelle Betreuung gewährleistet werden. Ein geplantes Protestcamp in der grünen Lunge Bitterfeld sorgt derzeit für Diskussionen. Unter dem Motto »Schlechte Grüße aus Bitterfeld« sammeln sich etwa 3000 Menschen, um sich der antifaschistischen Aktion anzuschließen. Mit einem Zeltlager, Live-Musik und weiteren Angeboten will man den Rechtsextremen, die gerade in Bitterfeld in der Vormachtstellung sein sollen, Paroli bieten. Doch aus diesem Grund ziehen die Macher des naheliegend geplanten Stadtfestes nun die Reißleine. Dieses Bild eines harmonischen Bitterfelder Innenstadtfests wird man in diesem Jahr so nicht sehen. Am Landtagswahlwochenende vom 4.9. bis zum 6.9. wird inmitten Bitterfelds in der Grünen Lunge ein Protestcamp mit Live-Musik, Vorträgen, Workshops, Lesungen, Dragshows und so weiter stattfinden. Es wird eine große Bühne mit einem bunten Programm, einige Zelte und natürlich ein Camp, in dem über das gesamte Wochenende gezeltet werden kann, geben. Und das bringt die Stadtgesellschaft teilweise auf die Palme. Denn aus diesem Grund wurde nun das Stadtfest des Bitterfelder Innenstadtvereins abgesagt. Wir sprachen mit der Vorsitzenden des Innenstadtvereins, Evelyn Prochnow.
1: Wir waren uns erst sehr spät einig bei uns im Innenstadtverein, dass aufgrund dieser Veranstaltung, die präsentiert wurde mit schlechte Grüße aus Bitterfeld, das war ja der Slogan dieser Versammlung, die angemeldet wurde, wohl schon im November, wir mit der Sicherheitslage, die daraus entsteht, nicht umgehen können.
0: Organisiert und angemeldet wurde das Protestcamp von der Aktionsgruppe 37a. Sie ist ein zivilgesellschaftliches antifaschistisches Bündnis in Sachsen-Anhalt. Der Name bezieht sich direkt auf den Artikel 37a der Verfassung des Landes Sachsen-Anhalt, welcher die staatliche Pflicht zum Schutz des friedlichen Zusammenlebens der Völker und zur Bekämpfung von Rassismus und Extremismus festlegt. Allerdings, und gerade das stößt bitter auf, findet dieses Camp in der Innenstadt Bitterfeld statt.
1: Ja, dieses Protestcamp wird in der Grünen Lunge stattfinden mit Übernachtung. Also da wird gecampt. 2 Tage lang dürfen diese Teilnehmer dort campen. Parallel läuft dann eine bunte Versammlung oder wie auch immer ein buntes Programm, wo auch Gruppen auftreten werden, die sehr suspekt sind in unseren Augen und wir damit die Sicherheit unserer Besucher des Stadtfestes, sprich Kinder, Familien überhaupt, nicht mehr damit rechnen können, dass das irgendwie störungsfrei abgeht. Wir hätten auch, was wir dann erst später erfahren haben, von der Stadt ein erhöhtes Sicherheitspotenzial von unserer Seite bringen müssen, was unser Sicherheitsdienst sowieso abgelehnt hat, mit normalen Kräften das abzusichern, unser Stadtfest. Und das hätten wir gar nicht finanziell stemmen können.
2: Die Rechtslage in Deutschland ist so, dass angemeldete Versammlungen auch stattfinden. Die kann die Stadtverwaltung nicht verhindern. Im Übrigen ist der Landkreis als Versammlungsbehörde zuständig dafür. Der Landkreis hat die Genehmigung erteilt. Es gibt ein sogenanntes Gespräch, Kooperationsgespräch, wie das Protestcamp durchgeführt wird. Ich denke, wir werden gemeinschaftlich Stadt Bitterfeld, Wolfen und Landkreis Anhalt-Bitterfeld alles tun, damit es hier ruhig und friedlich abläuft. Denn ich habe viele Sorgen der Bitterfelder bisher vernommen, die tatsächlich sich äußern, dass das zu Gefährdung kommen kann. Ich selber habe die Innenministerin des Landes Sachsen-Anhalt angeschrieben, weil ich die Sorgen auch ein Stückchen teile und sie gebeten, mit einem hohen Polizeiaufkommen, einem hohen Polizeieinsatz hier in Bitterfeld in der Zeit vom 4. bis zum 6. September Sorge zu tragen, dass es keine Eskalation gibt und dass es auch keine Sachbeschädigung gibt und dass hier alles friedlich bleibt.
0: Nun findet das Camp auch am 6. September statt, also dem Wahlsonntag. So befürchten einige Bitterfelder, dass die Teilnehmer durchaus in der Lage sind, auf die Wahl Einfluss zu nehmen. Denn mindestens 2 Wahllokale befinden sich in der Nähe des Camps.
2: Ja, das ist an dem Wahlwochenende angemeldet, mit Sicherheit von vornherein, auch aus diesen Gründen von dem Veranstalter. Ich hoffe nicht, dass das eine Gefährdung ist. Wie gesagt, es wird klare Regelungen geben, die der Landkreis in dem Kooperationsgespräch mit dem Verein durchsetzen wird. Und insofern nochmal die Hoffnung, dass es friedlich bleibt und dass dadurch die Wahl nicht beeinträchtigt wird und jeder in unserer Stadt Bitterfeld-Wolfen sein Wahlrecht auch davon Gebrauch machen kann.
0: Für Kai-Uwe Ziegler, der im Innenstadtverein aktiv ist, ist eine Verschiebung der Veranstaltung aus organisatorischen Gründen nicht möglich. Die Gründe dafür beschreibt er so.
3: Sie müssen das so sehen. Die Frau Brochnow war am 9.7. bei der Stadtverwaltung auf eigenen Antrieb. Das heißt, sie hat den Termin gemacht. Und da wurde uns zum allerersten Mal gesagt, wie viele Leute hier angesagt sind. Wir wussten ja bis dahin gar nicht, was für eine Größenordnung das ist. Man rechnet also mit bis zu 3.000 Besuchern dieser Veranstaltung. Und dann sagte man uns dort bei dieser Veranstaltung, sie kriegen auch noch ein anderes Sicherheitskonzept. Also wir hätten auflegen müssen, mehr Sicherheit, mehr was weiß ich. Und sie haben uns aber nicht gesagt, was das ist. Und das ist am 9.7. Jetzt können Sie mal auf den Kalender gucken, das ist ziemlich genau einen Monat her. Sie können dann nicht mehr verschieben. Die Stadt wusste es, das muss man heute, die wusste es seit dem 20. November 2025, dass sowas stattfindet. Wir wussten es nicht, wir haben nur Gerüchteküche jetzt im Laufe des Jahres gehört. Und da muss ich Ihnen ganz ehrlich sagen, einer der Anmelder, den kennen wir, wenn der Veranstaltung anmeldet, passiert meistens nichts. Deswegen haben wir uns da von den Gerüchten nicht leiten lassen. Aber seit dieser Ansage, dass dort bis zu 3.000 Leute kommen, und die sind alle nicht aus Bitterfeld wahrscheinlich, vielleicht 3% kommen hier aus der Region, die anderen kommen woanders her, haben wir gesagt, das können wir einfach nicht leisten, weil wir wollen, dass alle, die hierher auf unser Fest kommen, friedliches Fest erleben, keine Angst haben müssen und sagen, alles wird gut bis in die späten Abendstunden. Und wir wollen weder, dass von uns alkoholisierte Leute oder von da drüben alkoholisierte Leute in irgendeiner Form in Auseinandersetzung geraten, weil das kriegen wir, den Ruf kriegen wir nie wieder los.
0: Für die Vorsitzende des Innenstadtvereins war die Kommunikation zwischen Stadt und dem Landkreis eher unglücklich. So hätte man die Veranstaltung bei rechtzeitiger Information über die Ausrichtung des Protestcamps auch um ein

0: eine Woche verschieben können.
1: Ich hätte mir gewünscht, oder unser ganzer Verein hätte sich gewünscht, da, wo uns der Platz nicht mehr sicher war zu mieten, der Robert-Schumann-Platz, dass man da auf uns drauf zugekommen wäre, warum der Platz nicht für uns zur Verfügung steht, warum, was für ein Camp da überhaupt ist, das wussten wir gar nicht zu diesem Zeitpunkt. Das wurde damals noch sehr vertraulich behandelt. Da hätte ich mir gewünscht, dass die Stadt gesagt hätte, so und so sieht's aus, oder der Landkreis, wie auch immer. Da wurde ja diese Versammlung im November wohl angemeldet. Da hätte jeder auf uns drauf zukommen können, dann hätten wir das Fest verschoben, eine Woche vorher, eine Woche später, wie auch immer, irgendwie wäre es gegangen. Alles, was später passiert ist, konnte nicht mehr reguliert oder gecancelt werden, was wir schon mit Künstlern und alles zu tun hatten. Das ist schade, dass diese Kommunikation nicht stattgefunden hat.
0: In der Bevölkerung kommt die Entscheidung zur Absage des Stadtfestes nicht gut an, zumal sie durchaus auch politisch begründet werden kann. Ein besseres Händchen der Kreisverwaltung bei der Findung einer Örtlichkeit wünscht sich sicher nicht nur der Innenstadtverein. Dabei hätte schon der Name des Protestcamps für mehr Interesse in der Verwaltung sorgen müssen.
2: Eine Veranstaltung, die schlechte Grüße aus Bitterfeld heißt, und so heißt dieses Protestcamp ja, ich weiß nicht, was das soll. Das ist ja ein Signal für alle, die hier in Bitterfeld wohnen, die hier leben. Und das finde ich einfach nicht richtig. Ja, ich glaube nicht, dass wir schlechte Grüße aus Bitterfeld brauchen.
0: Am kommenden Wochenende wird der Sandersdorf-Brenner Ortsteil Rennerit zum Treffpunkt für Freunde regionaler Produkte, historischer Landtechnik und geselliger Unterhaltung. Besucher erwartet ein abwechslungsreiches Programm für die ganze Familie. Am Samstag beginnt das Fest um 10 Uhr mit einem Bauernmarkt. Dort werden Produkte aus der Region angeboten. Ein besonderer Höhepunkt dürfte das frische Brot aus dem Holzbackofen aus Sachsen sein. Technikbegeisterte kommen bei der Schau historischer Landtechnik und Oldtimer auf ihre Kosten. Außerdem stehen Vorführungen beim Schaudreschen sowie spektakuläre Kettensägenkunst auf dem Programm. Für musikalische Unterhaltung sorgt die Band Frogs mit Live-Musik. Am Sonntag geht es musikalisch mit den Blechburschen weiter. Ein weiterer Höhepunkt ist das Schaupflügen mit historischen Traktoren, das ab 11 Uhr zu sehen sein wird. Das Veranstaltungsprogramm endet gegen 15 Uhr. Auch für Flugbegeisterte gibt es etwas Besonderes. Zu Flügen mit einer AN2 wird ein Transfer zwischen Flugplatz und Festplatz angeboten. Damit lässt sich der Besuch des Festes mit einem besonderen Flugerlebnis verbinden. Mit historischem Handwerk, Landtechnik, regionalen Spezialitäten und Musik verspricht das Fest in Rennerit ein abwechslungsreiches Wochenende für Jung und Alt. Mit diesem Tipp für das Wochenende sind wir auch schon am Ende unserer Freitagsausgabe angelangt, schauen jetzt natürlich noch auf das Wetter und gern noch auf die Meldungen aus Dessau-Roßlau und der Region. Am Samstag ab 18 Uhr haben wir dann unseren Wochenrückblick für Sie im Programm und am Montag um 18 Uhr melden wir uns dann mit brandaktuellen Meldungen wieder. Bis dahin, machen Sie es gut, schönes Wochenende und auf Wiedersehen.

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3: Der Freitag wird stürmisch. Es ist mit Böen von bis zu 24 Stundenkilometern zu rechnen. Der Tag bleibt überwiegend trocken. Jedoch ist frühs mit Gewitter zu rechnen. Allgemein kommt der Wind aus dem Westen. Über den Sonntag ziehen sich die Böen weiter weg. Also hier gut am Schirm festhalten.
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9: Die erste Qualifikationsstation ist geschafft. Auf dem Reitplatz des Reitclub Anhalt-Dessau fand am 16. August die erste Runde für den Elite Cup Ost statt. Für die Nachwuchsreiter war es ein gelungener Turniertag. Nicht nur, um wichtige Punkte für den weiteren Verlauf des Cups zu sichern, sondern auch, um wertvolle Erfahrungen zu sammeln.
10: Ich habe ein neues Pferd und das war mein allererstes Turnier und ich bin jetzt auch noch nicht so oft geritten und dafür war ich sehr zufrieden. Also es wird langsam schon, ist halt die Abstimmung noch nicht so optimal, aber dafür war es wirklich schon echt gut.
11: Ich bin auch geritten, also ich war sehr zufrieden. Die Baustände, die wir sonst hatten, waren nicht so da. Ja, das war heute, glaube ich, schön.
9: Nach dem Turnier geht die Qualifikationsphase in Löbnitz weiter. Für die Nachwuchsreiter heißt es dann, weiter Punkte sammeln und sich für die dritte Runde sowie das Finale in Krepin qualifizieren. Dabei haben sich die jungen Reiterinnen auch ganz persönliche Ziele gesetzt.
11: Na, am besten bis L.
10: Also mein Ziel in der nächsten Zeit sind so, ich reite hauptsächlich Vielseitigkeit eigentlich und ich würde gerne nächstes oder übernächstes Jahr meine ersten internationalen Starts machen.
9: Der Reitclub Anhalt-Dessau richtet jedoch nicht nur die erste Qualifikationsrunde aus, sondern bietet auch etwas ganz Besonderes. Seit 2015 ist Vereinschefin Sandy Noack selbstständige Reittherapeutin.
12: Das sind jetzt schon über 10 Jahre, ne, was ich das therapeutische Reiten anbiete. Das ist natürlich viel für körperlich und geistig eingeschränkte Menschen, dann aber auch für Unfallpatienten, ne, genauso. Also ganz viel motorische Sachen nach Unfällen und dann arbeite ich da eben viel mit Tageskliniken, Behindertenverband, Lebenshilfen zusammen, ne, die dann mit Gruppen immer zu mir kommen und ich versuche oder ich gebe mein Bestes, denen noch mal so ein bisschen auf den Weg zu geben, dass sie ihren Alltag besser bewältigen können. Ne?
9: Pferde sind Meister der nonverbalen Kommunikation und können auch in der Therapie wertvolle Unterstützer sein. Sie helfen dabei, einen Zugang zu inneren Prozessen zu schaffen und können Menschen auf ganz unterschiedliche Weise begleiten.
12: Bei den Kindern ist es viel, dass sie erstmal Balanceübungen machen, ne? Koordinationsübungen auf dem Pferd, auch schon so die ersten Lernspiele in Verbindung mit einem Pferd, ne? Dass man Buchstaben, Farben, ne? Dass man auch so ein bisschen Rhythmusgefühl auf dem Pferd, ne? So die ersten Sachen und speziell für Ältere, also Ältere in Anführungsstrichen, aber was jetzt eher so Reha-Patienten sind, sind es dann wirklich spezielle Rückenübungen, Armübungen, ne? Um da wieder die Beweglichkeit reinzubekommen, den Muskelaufbau. Ne?
9: Zum Angebot gehören zum Beispiel auch Therapien für Menschen mit ADHS, Autismus, Konzentrationsproblemen oder körperlichen Einschränkungen wie einer Querschnittslähmung. Entscheidend ist dabei auch das passende Therapiepferd. Eine gute Grundausbildung und vor allem Freude am Kontakt mit Menschen sind dafür besonders wichtig.
12: Auch ein paar Pferde von mir sind dabei, die auch in der Therapie mitlaufen, weil ich sag mal, es ist ja für die Kinder genauso wichtig, dass sie ganz brave, liebe Pferde haben, um reiten zu lernen. Und genau die gleichen braven, lieben Pferde brauche ich auch für den Therapiesport. Ne?
9: Für die Nachwuchsreiter geht es nun erstmal in Löbnitz mit der nächsten Qualifikationsrunde weiter. Und auch die Reittherapie bleibt ein wichtiger Bestandteil des Vereins.
0: Die Köthener Badewelt soll energetisch, fit für die

0: Zukunft gemacht werden. Dafür fließen jetzt 1,8 Millionen Euro Fördermittel aus dem Land. Geld aus dem Europäischen Fonds für regionale Entwicklung. Insgesamt werden rund 2,7 Millionen Euro in die Sanierung investiert.
1: Wir haben uns beworben, also eigentlich haben wir uns schon seit vielen Jahren um Fördermittel gekümmert, haben leider nie zum Erfolg geführt, unsere Bemühungen. Wir freuen uns natürlich jetzt, dass wir aus dem Effizienzprogramm des Landes Fördermittel von ja zweimal rund 900.000 Euro erhalten. Das sind zwei Maßnahmen, die darüber finanziert werden können für dieses Spat.
0: Die erste Maßnahme betrifft die Gebäudehülle. Fenster, Dachaufbauten, Fassade und Dämmung sollen energetisch verbessert werden. Die zweite große Baustelle ist die Energiezentrale.
1: Einmal wird es eine Investition in die Gebäudehülle geben. Das sind natürlich alles, Effizienzprogramm sagt schon, energetische Maßnahmen, die zu entsprechenden Energieeinsparungen führen sollen. Und die zweite Maßnahme ist dann die Energiezentrale, die auch ertüchtigt werden muss und wo wir dann auch natürlich erwarten, entsprechende Betriebskosten in Zukunft einzusparen. Und das Ganze soll natürlich auch nachhaltig sein. Das sind die Bedingungen des Förderprogramms.
0: Geplant sind unter anderem eine Luftwärmepumpe und eine Pelletkesselanlage. Auch eine Photovoltaikanlage soll installiert werden. Der Hintergrund: Schwimmbäder gehören zu den besonders energieintensiven öffentlichen Gebäuden. Viel Wärme und Strom werden gebraucht. Für Wasser, Raumluft, Lüftung und die Technik.
2: Nun, wir wissen doch alle, dass insbesondere öffentlich genutzte Gebäude, in denen nicht gewohnt, aber sehr viel Leben, gewohnt wird, aber sehr viel Leben stattfindet, einen hohen Sanierungsbedarf haben. Das gilt für Kitas, für Schulen, es gilt auch für Schwimmbäder im ganzen Land. Und unser Effizienzprogramm will eben solche nicht bewohnbaren, aber genutzten öffentlichen Gebäude energetisch sanieren lassen. Wir wollen das also fördern und das tun wir hier ganz konkret.
0: Mit der Sanierung soll der Energieverbrauch der Badewelt deutlich sinken. Mehr als 250.000 Kilowattstunden Strom und Wärme sollen jedes Jahr eingespart werden. Das entspricht rund 62,6% des derzeitigen Energiebedarfs.
2: Das Gesamtvolumen hier liegt bei rund 2,7 Millionen Euro Investment für energetische Sanierung. Das kann die Fassade betreffen, das kann die Schaltzentrale betreffen, auch die Nutzung von Photovoltaik. Und Köthen hat hier, vertreten durch die Palm Springs GmbH, einen sehr überzeugenden Antrag gestellt. Unsere Investitionsbank hat das bewilligt und gesagt, da sind 90% Förderung möglich, 1,8 Millionen Euro, die sicherlich gut investiertes Geld sind.
0: Das Land übernimmt damit rund 90% der förderfähigen Kosten. Für die Stadt und den Betreiber ist die Förderung nach jahrelangen Bemühungen ein wichtiger Schritt. Doch die energetische Sanierung soll nicht die einzige Veränderung bleiben.
1: Das Bad wurde 2002 in Betrieb genommen und man sieht doch an der einen oder anderen Stelle, dass entsprechender Handlungsbedarf besteht. Und in einer dritten Maßnahme, wo die Finanzierung, noch leicht offen ist, wir hoffen natürlich, weitere Fördermittel aus dem Bundesprogramm Schwimmbadförderung zu erhalten. Die dritte Maßnahme wäre die Einhausung des Außenbereiches, wo natürlich man am Ende auch noch mal Energieeinsparungen verzeichnen könnte.
0: Auch die Außenanlagen sollen perspektivisch umgestaltet werden. Geplant sind unter anderem ein neuer Spielplatz und eine Fahrradständeranlage. Wann die Bauarbeiten für die energetische Sanierung starten können, ist noch nicht endgültig klar. Zunächst müssen die Vergabeverfahren durchgeführt werden. Nach derzeitiger Planung könnte es Mitte kommenden Jahres losgehen. Dann könnte es allerdings auch Einschränkungen für die Badegäste geben.
1: Das wird natürlich mit entsprechenden einschneidenden Maßnahmen verbunden sein. Das heißt, der Betrieb wird nicht wie sonst üblich hier stattfinden können. Man muss sehen, inwieweit das Bad insgesamt geschlossen werden muss oder ob man bestimmte Maßnahmen im laufenden Betrieb durchführen kann. Aber da ist es noch zu früh, um entsprechende Aussagen zu treffen.
0: Fest steht: Mit der energetischen Sanierung soll die Köthener Badewelt deutlich weniger Energie verbrauchen und damit langfristig auch wirtschaftlicher betrieben werden können. Für die Stadt geht es dabei um mehr als Gebäudetechnik. Die Badewelt ist auch ein Ort, an dem Kinder schwimmen lernen und Generationen zusammenkommen.

0: Herzlich willkommen an diesem Freitag zu den RBB Aktuellnachrichten. Start zur zweiten Auflage des Seepferdchensonntags im Freibad Alsleben. Weil der Bedarf nach Schwimmabzeichenprüfungen groß ist, hat sich der Ortsverband Bernburg, der DLRG, entschlossen, am kommenden Sonntag, dem 23. August ab 12 Uhr, mit Unterstützung von Salzlandkreis und Salzlandsparkasse noch einmal Seepferdchenprüfungen anzubieten. Die Teilnahme ist spontan möglich, aber auch kostenlos. Das Angebot richtet sich an Kinder und Jugendliche, die schon schwimmen können, jedoch noch kein Seepferdchenzertifikat besitzen. Eine bestandene Prüfung gibt Kindern und Eltern gleichermaßen Sicherheit, sagt Landrat Markus Bauer. Angesichts der vielen Familien, die in den vergangenen Wochen an einer der Prüfungen im Salzlandkreis teilgenommen hatten, sieht er das Angebot in Alsleben schon jetzt als vollen Erfolg. Die Stadt Bitterfeld-Wolfen lädt am 9. September herzlich zur Veranstaltung Aktiv und gesund im Alter in die obere Etage des städtischen Kulturhauses ein. Mit der Neubesetzung des Seniorenbeirates erhält auch der bisherige Seniorentag einen neuen Namen und ein frisches Konzept. Die Veranstaltung orientiert sich künftig stärker am offenen Ausstellungscharakter einer Messe. Von 14 bis 17 Uhr erwartet die Besucher ein abwechslungsreicher Nachmittag mit zahlreichen Informations-, Beratungs- und Mitmachangeboten. Im Saal 063 präsentieren sich Vereine, Institutionen, Dienstleister und Aussteller mit Informationsständen. Neben einer Modenschau sind zudem auch unterhaltsame Tanzeinlagen und eine entspannende Klangreise geplant. Außerdem laden ein Kuchenbazar sowie gemütliche Sitzgelegenheiten zum Verweilen und Austausch ein. Für persönliche und vertrauliche Gespräche stehen die Beratungsangebote im Konferenzraum zur Verfügung. Ein besonderes Angebot ist die kostenfreie Handyberatung für Senioren. Im Vereinszimmer finden zwei jeweils einstündige Kurse statt. Dabei erhalten die Teilnehmer praktische Unterstützung im Umgang mit Smartphone und Tablet. Ganz gleich, ob es um Einstellungen, Apps oder alltägliche Fragen geht. Da die Teilnehmerzahl auf maximal 10 Personen je Kurs begrenzt ist, wird um eine vorherige Anmeldung gebeten. So kann eine individuelle Betreuung gewährleistet werden. Ein geplantes Protestcamp in der grünen Lunge Bitterfeld sorgt derzeit für Diskussionen. Unter dem Motto »Schlechte Grüße aus Bitterfeld« versammeln sich etwa 3000 Menschen, um sich der antifaschistischen Aktion anzuschließen. Mit einem Zeltlager, Live-Musik und weiteren Angeboten will man den Rechtsextremen, die gerade in Bitterfeld in der Vormachtstellung sein sollen, Paroli bieten. Doch aus diesem Grund ziehen die Macher des naheliegend geplanten Stadtfestes nun die Reißleine. Dieses Bild eines harmonischen Bitterfelder Innenstadtfests wird man in diesem Jahr so nicht sehen. Am Landtagswahlwochenende vom 4.9. bis zum 6.9. wird inmitten Bitterfelds in der Grünen Lunge ein Protestcamp mit Live-Musik, Vorträgen, Workshops, Lesungen, Dragshows und so weiter stattfinden. Es wird eine große Bühne mit einem bunten Programm, einige Zelte und natürlich ein Camp, in dem über das gesamte Wochenende gezeltet werden kann, geben. Und das bringt die Stadtgesellschaft teilweise auf die Palme. Denn aus diesem Grund wurde nun das Stadtfest des Bitterfelder Innenstadtvereins abgesagt. Wir sprachen mit der Vorsitzenden des Innenstadtvereins, Evelyn Prochnow.
1: Wir waren uns erst sehr spät einig bei uns im Innenstadtverein, dass aufgrund dieser Veranstaltung, die präsentiert wurde mit schlechte Grüße aus Bitterfeld, das war ja der Slogan dieser Versammlung, die angemeldet wurde, wohl schon im November, wir mit der Sicherheitslage, die daraus entsteht, nicht umgehen können.
0: Organisiert und angemeldet wurde das Protestcamp von der Aktionsgruppe 37a. Sie ist ein zivilgesellschaftliches antifaschistisches Bündnis in Sachsen-Anhalt. Der Name bezieht sich direkt auf den Artikel 37a.

0: sehr suspekt sind in unseren Augen und wir damit die Sicherheit unserer Besucher des Stadtfestes, sprich Kinder, Familien überhaupt, nicht mehr damit rechnen können, dass das irgendwie störungsfrei abgeht. Wir hätten auch, was wir dann erst später erfahren haben, von der Stadt ein erhöhtes Sicherheitspotenzial von unserer Seite bringen müssen, was unser Sicherheitsdienst sowieso abgelehnt hat, mit normalen Kräften das abzusichern, unser Stadtfest. Und das hätten wir gar nicht finanziell stemmen können.
1: Die Rechtslage in Deutschland ist so, dass angemeldete Versammlungen auch stattfinden. Die kann die Stadtverwaltung nicht verhindern. Im Übrigen ist der Landkreis als Versammlungsbehörde zuständig dafür. Der Landkreis hat die Genehmigung erteilt. Es gibt ein sogenanntes Gespräch, Kooperationsgespräch, wie das Protestcamp durchgeführt wird. Ich denke, wir werden gemeinschaftlich Stadt Bitterfeld, Wolfen und Landkreis Anhalt-Bitterfeld alles tun, damit das hier ruhig und friedlich abläuft. Denn ich habe viele Sorgen der Bitterfelder bisher vernommen, die tatsächlich sich äußern, dass das zu Gefährdung kommen kann. Ich selber habe die Innenministerin des Landes Sachsen-Anhalt angeschrieben, weil ich die Sorgen auch ein Stückchen teile und sie gebeten, mit einem hohen Polizeiaufkommen, mit einem hohen Polizeieinsatz hier in Bitterfeld in der Zeit vom 4. bis zum 6. September Sorge zu tragen, dass es keine Eskalation gibt und dass es auch keine Sachbeschädigung gibt und dass hier alles friedlich bleibt.
2: Nun findet das Camp auch am 6. September statt, also dem Wahlsonntag. So befürchten einige Bitterfelder, dass die Teilnehmer durchaus in der Lage sind, auf die Wahl Einfluss zu nehmen. Denn mindestens 2 Wahllokale befinden sich in der Nähe des Camps.
1: Ja, das ist an dem Wahlwochenende angemeldet, mit Sicherheit von vornherein, auch aus diesen Gründen von dem Veranstalter. Ich hoffe nicht, dass das eine Gefährdung ist. Wie gesagt, es wird klare Regelungen geben, die der Landkreis in dem Kooperationsgespräch mit dem Verein durchsetzen wird. Und insofern nochmal die Hoffnung, dass es friedlich bleibt und dass dadurch die Wahl nicht beeinträchtigt wird und jeder in unserer Stadt Bitterfeld-Wolfen sein Wahlrecht auch davon Gebrauch machen kann.
2: Für Kai-Uwe Ziegler, der im Innenstadtverein aktiv ist, ist eine Verschiebung der Veranstaltung aus organisatorischen Gründen nicht möglich. Die Gründe dafür beschreibt er so.
3: Sie müssen das so sehen. Die Frau Brochnow war am 9.7. bei der Stadtverwaltung auf eigenen Antrieb. Das heißt, sie hat den Termin gemacht. Und da wurde uns zum allerersten Mal gesagt, wie viele Leute hier angesagt sind. Wir wussten ja bis dahin gar nicht, was für eine Größenordnung das ist. Man rechnet also mit bis zu 3.000 Besuchern dieser Veranstaltung. Und dann sagte man uns dort bei dieser Veranstaltung, sie kriegen auch noch ein anderes Sicherheitskonzept. Also wir hätten auflegen müssen, mehr Sicherheit, mehr was weiß ich. Und sie haben uns aber nicht gesagt, was das ist. Und das ist am 9.7. Jetzt können Sie mal auf den Kalender gucken, das ist ziemlich genau ein Monat her. Sie können dann nicht mehr verschieben. Die Stadt wusste es, das muss man heute, die wusste es seit dem 20. November 2025, dass sowas stattfindet. Wir wussten es nicht, wir haben nur Gerüchteküche jetzt im Laufe des Jahres gehört. Und da muss ich Ihnen ganz ehrlich sagen, einer der Anmelder, den kennen wir, wenn der Veranstaltung anmeldet, passiert meistens nichts. Deswegen haben wir uns da von den Gerüchten nicht leiten lassen. Aber seit dieser Ansage, dass dort bis zu 3.000 Leute kommen, und die sind alle nicht aus Bitterfeld wahrscheinlich, vielleicht 3% kommen hier aus der Region, die anderen kommen woanders her, haben wir gesagt, das können wir einfach nicht leisten, weil wir wollen, dass alle, die hierher auf unser Fest kommen, friedliches Fest erleben, keine Angst haben müssen und sagen, alles wird gut bis in die späten Abendstunden. Und wir wollen weder, dass von uns alkoholisierte Leute oder von da drüben alkoholisierte Leute in irgendeiner Form in eine Auseinandersetzung geraten, weil das kriegen wir, den Ruf kriegen wir nie wieder los.
2: Für die Vorsitzende des Innenstadtvereins war die Kommunikation zwischen Stadt und dem Landkreis eher unglücklich. So hätte man die Veranstaltung bei rechtzeitiger Information über die Ausrichtung des Protestcamps auch um eine Woche verschieben können.
0: Ich hätte mir gewünscht, oder unser ganzer Verein hätte sich gewünscht, da, wo uns der Platz nicht mehr sicher war zu mieten, der Robert-Schumann-Platz, dass man da auf uns drauf zugekommen wäre, warum der Platz nicht für uns zur Verfügung steht, warum, was für ein Camp da überhaupt ist, das wussten wir gar nicht zu diesem Zeitpunkt. Das wurde damals noch sehr vertraulich behandelt. Da hätte ich mir gewünscht, dass die Stadt gesagt hätte, so und so sieht's aus. Oder der Landkreis, wie auch immer. Da wurde ja diese Versammlung im November wohl angemeldet. Da hätte jeder auf uns

0: drauf zukommen können, dann hätten wir das Fest verschoben, eine Woche vorher, eine Woche später, wie auch immer, irgendwie wäre es gegangen. Alles, was später passiert ist, konnte nicht mehr reguliert oder gecancelt werden, was wir schon mit Künstlern und alles zu tun hatten. Das ist schade, dass diese Kommunikation nicht stattgefunden hat.
1: In der Bevölkerung kommt die Entscheidung zur Absage des Stadtfestes nicht gut an, zumal sie durchaus auch politisch begründet werden kann. Ein besseres Händchen der Kreisverwaltung bei der Findung einer Örtlichkeit wünscht sich sicher nicht nur der Innenstadtverein. Dabei hätte schon der Name des Protestcamps für mehr Interesse in der Verwaltung sorgen müssen.
2: Eine Veranstaltung, die schlechte Grüße aus Bitterfeld heißt. Und so heißt dieses Protestcamp ja. Ich weiß nicht, was das soll. Das ist ja ein Signal für alle, die hier in Bitterfeld wohnen, die hier leben. Und das finde ich einfach nicht richtig. Ja, ich glaube nicht, dass wir schlechte Grüße aus Bitterfeld brauchen.
1: Am kommenden Wochenende wird der Sandersdorf-Brenner Ortsteil Rennerit zum Treffpunkt für Freunde regionaler Produkte, historischer Landtechnik und geselliger Unterhaltung. Besucher erwartet ein abwechslungsreiches Programm für die ganze Familie. Am Samstag beginnt das Fest um 10 Uhr mit einem Bauernmarkt. Dort werden Produkte aus der Region angeboten. Ein besonderer Höhepunkt dürfte das frische Brot aus dem Holzbackofen aus Sachsen sein. Technikbegeisterte kommen bei der Schau historisch Landtechnik und Oldtimer auf ihre Kosten. Außerdem stehen Vorführungen beim Schaudreschen sowie spektakuläre Kettensägenkunst auf dem Programm. Für musikalische Unterhaltung sorgt die Band Frogs mit Live-Musik. Am Sonntag geht es musikalisch mit den Blechburschen weiter. Ein weiterer Höhepunkt ist das Schaupflügen mit historischen Traktoren, das ab 11 Uhr zu sehen sein wird. Das Veranstaltungsprogramm endet gegen 15 Uhr. Auch für Flugbegeisterte gibt es etwas Besonderes. Zu Flügen mit einer AN2 wird ein Transfer zwischen Flugplatz und Festplatz angeboten. Damit lässt sich der Besuch des Festes mit einem besonderen Flugerlebnis verbinden. Mit historischem Handwerk, Landtechnik, regionalen Spezialitäten und Musik verspricht das Fest in Rennerit ein abwechslungsreiches Wochenende für Jung und Alt. Mit diesem Tipp für das Wochenende sind wir auch schon am Ende unserer Freitagsausgabe angelangt, schauen jetzt natürlich noch auf das Wetter und gern noch auf die Meldungen aus Dessau-Roßlau und der Region. Am Samstag ab 18 Uhr haben wir dann unseren Wochenrückblick für Sie im Programm und am Montag um 18 Uhr melden wir uns dann mit brandaktuellen Meldungen wieder. Bis dahin, machen Sie es gut, schönes Wochenende und auf Wiedersehen.

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3: Der Freitag wird stürmisch. Es ist mit Böen von bis zu 24 Stundenkilometern zu rechnen. Der Tag bleibt überwiegend trocken. Jedoch ist frühs mit Gewitter zu rechnen. Allgemein kommt der Wind aus dem Westen. Über den Sonntag ziehen sich die Böen weiter weg. Also hier gut am Schirm festhalten.
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9: Die erste Qualifikationsstation ist geschafft. Auf dem Reitplatz des Reitclub Anhalt-Dessau fand am 16. August die erste Runde für den Elite Cup Ost statt. Für die Nachwuchsreiter war es ein gelungener Turniertag. Nicht nur, um wichtige Punkte für den weiteren Verlauf des Cups zu sichern, sondern auch, um wertvolle Erfahrungen zu sammeln.
10: Ich habe ein neues Pferd und das war mein allererstes Turnier und ich bin jetzt auch noch nicht so oft geritten und dafür war ich sehr zufrieden. Also es wird langsam schon, ist halt die Abstimmung noch nicht so optimal, aber dafür war es wirklich schon echt gut.
11: Ich bin auch geritten, also ich war sehr zufrieden. Die Baustände, die wir sonst hatten, waren nicht so da. Ja, das war heute, glaube ich, schön.
9: Nach dem Turnier geht die Qualifikationsphase in Löbnitz weiter. Für die Nachwuchsreiter heißt es dann, weiter Punkte sammeln und sich für die dritte Runde sowie das Finale in Krepin qualifizieren. Dabei haben sich die jungen Reiterinnen auch ganz persönliche Ziele gesetzt.
11: Na, am besten bis L.
10: Also mein Ziel in der nächsten Zeit sind so, ich reite hauptsächlich Vielseitigkeit eigentlich und ich würde gerne nächstes oder übernächstes Jahr meine ersten internationalen Starts machen.
9: Der Reitclub Anhalt-Dessau richtet jedoch nicht nur die erste Qualifikationsrunde aus, sondern bietet auch etwas ganz Besonderes. Seit 2015 ist Vereinschefin Sandy Noack selbstständige Reittherapeutin.
12: Das sind jetzt schon über 10 Jahre, ne, was ich das therapeutische Reiten anbiete. Das ist natürlich viel für körperlich und geistig eingeschränkte Menschen, dann aber auch für Unfallpatienten, ne, genauso. Also ganz viel motorische Sachen nach Unfällen und dann arbeite ich da eben viel mit Tageskliniken, Behindertenverband, Lebenshilfen zusammen, ne, die dann mit Gruppen immer zu mir kommen und ich versuche oder ich gebe mein Bestes, denen noch mal so ein bisschen auf den Weg zu geben, dass sie ihren Alltag besser bewältigen können. Ne?
9: Pferde sind Meister der nonverbalen Kommunikation und können auch in der Therapie wertvolle Unterstützer sein. Sie helfen dabei, einen Zugang zu inneren Prozessen zu schaffen und können Menschen auf ganz unterschiedliche Weise begleiten.
12: Bei den Kindern ist es viel, dass sie erstmal Balanceübungen machen, ne? Koordinationsübungen auf dem Pferd, auch schon so die ersten Lernspiele in Verbindung mit einem Pferd, ne? Dass man Buchstaben, Farben, ne? Dass man auch so ein bisschen Rhythmusgefühl auf dem Pferd, ne? So die ersten Sachen und speziell für Ältere, also Ältere in Anführungsstrichen, aber was jetzt eher so Reha-Patienten sind, sind es dann wirklich spezielle Rückenübungen, Armübungen, ne? Um da wieder die Beweglichkeit reinzubekommen, den Muskelaufbau. Ne?
9: Zum Angebot gehören zum Beispiel auch Therapien für Menschen mit ADHS, Autismus, Konzentrationsproblemen oder körperlichen Einschränkungen wie einer Querschnittslähmung. Entscheidend ist dabei auch das passende Therapiepferd. Eine gute Grundausbildung und vor allem Freude am Kontakt mit Menschen sind dafür besonders wichtig.
12: Auch ein paar Pferde von mir sind dabei, die auch in der Therapie mitlaufen, weil ich sag mal, es ist ja für die Kinder genauso wichtig, dass sie ganz brave, liebe Pferde haben, um reiten zu lernen. Und genau die gleichen braven, lieben Pferde brauche ich auch für den Therapiesport. Ne?
9: Für die Nachwuchsreiter geht es nun erstmal in Löbnitz mit der nächsten Qualifikationsrunde weiter. Und auch die Reittherapie bleibt ein wichtiger Bestandteil des Vereins.
13: Die Köthener Badewelt soll energetisch fit für die Zukunft gemacht werden. Dafür fließen jetzt 1,8 Millionen Euro Fördermittel aus dem Land. Geld aus dem Europäischen Fonds für regionale Entwicklung. Insgesamt werden rund 2,7 Millionen Euro in die Sanierung investiert.
14: Wir haben uns beworben, also eigentlich haben wir uns schon seit vielen Jahren um Fördermittel gekümmert, haben leider nie zum Erfolg geführt, unsere Bemühungen. Wir freuen uns natürlich jetzt, dass wir aus dem Effizienzprogramm des Landes Fördermittel von ja zweimal rund 900.000 Euro erhalten. Das sind zwei Maßnahmen, die darüber finanziert werden können für dieses Spat.
13: Die erste Maßnahme betrifft die Gebäudehülle. Fenster, Dachaufbauten, Fassade und Dämmung sollen energetisch verbessert werden. Die zweite große Baustelle ist die Energiezentrale.
14: Einmal wird es eine Investition in die Gebäudehülle geben. Das sind natürlich alles, Effizienzprogramm sagt schon, energetische Maßnahmen, die zu entsprechenden Energieeinsparungen führen sollen. Und die zweite Maßnahme ist dann die Energiezentrale, die auch ertüchtigt werden muss und wo wir dann auch natürlich erwarten, entsprechende Betriebskosten in Zukunft einzusparen. Und das Ganze soll natürlich auch nachhaltig sein. Das sind die Bedingungen des Förderprogramms.
13: Geplant sind unter anderem eine Luftwärmepumpe und eine Pelletkesselanlage. Auch eine Photovoltaikanlage soll installiert werden. Der Hintergrund: Schwimmbäder gehören zu den besonders energieintensiven öffentlichen Gebäuden. Viel Wärme und Strom werden gebraucht. Für Wasser, Raumluft, Lüftung und die Technik.
15: Nun, wir wissen doch alle, dass insbesondere öffentlich genutzte Gebäude, in denen nicht gewohnt, aber sehr viel Leben, gewohnt wird, aber sehr viel Leben stattfindet, einen hohen Sanierungsbedarf haben. Das gilt für Kitas, für Schulen, es gilt auch für Schwimmbäder im ganzen Land. Und unser Effizienzprogramm will eben solche nicht bewohnbaren, aber genutzten öffentlichen Gebäude energetisch sanieren lassen. Wir wollen das also fördern und das tun wir hier ganz konkret.
13: Mit der Sanierung soll der Energieverbrauch der Badewelt deutlich sinken. Mehr als 250.000 Kilowattstunden Strom und Wärme sollen jedes Jahr eingespart werden. Das entspricht rund 62,6% des derzeitigen Energiebedarfs.
15: Das Gesamtvolumen hier liegt bei rund 2,7 Millionen Euro Investment für energetische Sanierung. Das kann die Fassade betreffen, das kann die Schaltzentrale betreffen, auch die Nutzung von Photovoltaik. Und Köthen hat hier, vertreten durch die Palm Springs GmbH, einen sehr überzeugenden Antrag gestellt. Unsere Investitionsbank hat das bewilligt und gesagt, da sind 90% Förderung möglich, 1,8 Millionen Euro, die sicherlich gut investiertes Geld sind.
13: Das Land übernimmt damit rund 90% der förderfähigen Kosten. Für die Stadt und den Betreiber ist die Förderung nach jahrelangen Bemühungen ein wichtiger Schritt. Doch die energetische Sanierung soll nicht die einzige Veränderung bleiben.
14: Das Bad wurde 2002 in Betrieb genommen und man sieht doch an der einen oder anderen Stelle, dass entsprechender Handlungsbedarf besteht. Und in einer dritten Maßnahme, wo die Finanzierung, noch leicht offen ist, wir hoffen natürlich, weitere Fördermittel aus dem Bundesprogramm Schwimmbadförderung zu erhalten. Die dritte Maßnahme wäre die Einhausung des Außenbereiches, wo natürlich man am Ende auch noch mal Energieeinsparungen verzeichnen könnte.
13: Auch die Außenanlagen sollen perspektivisch umgestaltet werden. Geplant sind unter anderem ein neuer Spielplatz und eine Fahrradständeranlage. Wann die Bauarbeiten für die energetische Sanierung starten können, ist noch nicht endgültig klar. Zunächst müssen die Vergabeverfahren durchgeführt werden. Nach derzeitiger Planung könnte es Mitte kommenden Jahres losgehen. Dann könnte es allerdings auch Einschränkungen für die Badegäste geben.
14: Das wird natürlich mit entsprechenden einschneidenden Maßnahmen verbunden sein. Das heißt, der Betrieb wird nicht wie sonst üblich hier stattfinden können. Man muss sehen, inwieweit das Bad insgesamt geschlossen werden muss oder ob man bestimmte Maßnahmen im laufenden Betrieb durchführen kann. Aber da ist es noch zu früh, um entsprechende Aussagen zu treffen.
13: Fest steht: Mit der energetischen Sanierung soll die Köthener Badewelt deutlich weniger Energie verbrauchen und damit langfristig auch wirtschaftlicher betrieben werden können. Für die Stadt geht es dabei um mehr als Gebäudetechnik. Die Badewelt ist auch ein Ort, an dem Kinder schwimmen lernen und Generationen zusammenkommen.

Herzlich willkommen an diesem Freitag zu den RBB Aktuellnachrichten. Start zur zweiten Auflage des Seepferdchensonntags im Freibad Asleben, weil der Bedarf nach Schwimmabzeichenprüfungen

0: groß ist, hat sich der Ortsverband Bernburg, der DLRG, entschlossen, am kommenden Sonntag, dem 23. August ab 12 Uhr, mit Unterstützung von Salzlandkreis und Salzlandsparkasse noch einmal Seepferdchenprüfungen anzubieten. Die Teilnahme ist spontan möglich, aber auch kostenlos. Das Angebot richtet sich an Kinder und Jugendliche, die schon schwimmen können, jedoch noch kein Seepferdchenzertifikat besitzen. Eine bestandene Prüfung gibt Kindern und Eltern gleichermaßen Sicherheit, sagt Landrat Markus Bauer. Angesichts der vielen Familien, die in den vergangenen Wochen an einer der Prüfungen im Salzlandkreis teilgenommen hatten, sieht er das Angebot in Alsleben schon jetzt als vollen Erfolg. Die Stadt Bitterfeld-Wolfen lädt am 9. September herzlich zur Veranstaltung Aktiv und gesund im Alter in die obere Etage des städtischen Kulturhauses ein. Mit der Neubesetzung des Seniorenbeirates erhält auch der bisherige Seniorentag einen neuen Namen und ein frisches Konzept. Die Veranstaltung orientiert sich künftig stärker am offenen Ausstellungscharakter einer Messe. Von 14 bis 17 Uhr erwartet die Besucher ein abwechslungsreicher Nachmittag mit zahlreichen Informations-, Beratungs- und Mitmachangeboten. Im Saal 063 präsentieren sich Vereine, Institutionen, Dienstleister und Aussteller mit Informationsständen. Neben einer Modenschau sind zudem auch unterhaltsame Tanzeinlagen und eine entspannende Klangreise geplant. Außerdem laden ein Kuchenbazar sowie gemütliche Sitzgelegenheiten zum Verweilen und Austausch ein. Für persönliche und vertrauliche Gespräche stehen die Beratungsangebote im Konferenzraum zur Verfügung. Ein besonderes Angebot ist die kostenfreie Handyberatung für Senioren. Im Vereinszimmer finden zwei jeweils einstündige Kurse statt. Dabei erhalten die Teilnehmer praktische Unterstützung im Umgang mit Smartphone und Tablet. Ganz gleich, ob es um Einstellungen, Apps oder alltägliche Fragen geht. Da die Teilnehmerzahl auf maximal 10 Personen je Kurs begrenzt ist, wird um eine vorherige Anmeldung gebeten. So kann eine individuelle Betreuung gewährleistet werden. Ein geplantes Protestcamp in der grünen Lunge Bitterfeld sorgt derzeit für Diskussionen. Unter dem Motto »Schlechte Grüße aus Bitterfeld« sammeln sich etwa 3000 Menschen, um sich der antifaschistischen Aktion anzuschließen. Mit einem Zeltlager, Live-Musik und weiteren Angeboten will man den Rechtsextremen, die gerade in Bitterfeld in der Vormachtstellung sein sollen, Paroli bieten. Doch aus diesem Grund ziehen die Macher des naheliegend geplanten Stadtfestes nun die Reißleine. Dieses Bild eines harmonischen Bitterfelder Innenstadtfests wird man in diesem Jahr so nicht sehen. Am Landtagswahlwochenende vom 4.9. bis zum 6.9. wird inmitten Bitterfelds in der Grünen Lunge ein Protestcamp mit Live-Musik, Vorträgen, Workshops, Lesungen, Dragshows und so weiter stattfinden. Es wird eine große Bühne mit einem bunten Programm, einige Zelte und natürlich ein Camp, in dem über das gesamte Wochenende gezeltet werden kann, geben. Und das bringt die Stadtgesellschaft teilweise auf die Palme. Denn aus diesem Grund wurde nun das Stadtfest des Bitterfelder Innenstadtvereins abgesagt. Wir sprachen mit der Vorsitzenden des Innenstadtvereins, Evelyn Prochnow.
1: Wir waren uns erst sehr spät einig bei uns im Innenstadtverein, dass aufgrund dieser Veranstaltung, die präsentiert wurde mit schlechte Grüße aus Bitterfeld, das war ja der Slogan dieser Versammlung, die angemeldet wurde, wohl schon im November, wir mit der Sicherheitslage, die daraus entsteht, nicht umgehen können.
0: Organisiert und angemeldet wurde das Protestcamp von der Aktionsgruppe 37a. Sie ist ein zivilgesellschaftliches antifaschistisches Bündnis in Sachsen-Anhalt. Der Name bezieht sich direkt auf den Artikel 37a der Verfassung des Landes Sachsen-Anhalt, welcher die staatliche Pflicht zum Schutz des friedlichen Zusammenlebens der Völker und zur Bekämpfung von Rassismus und Extremismus festlegt. Allerdings, und gerade das stößt bitter auf, findet dieses Camp in der Innenstadt Bitterfeld statt.
1: Ja, dieses Protestcamp wird in der Grünen Lunge stattfinden mit Übernachtung. Also da wird gecampt. Zwei Tage lang dürfen diese Teilnehmer dort campen. Parallel läuft dann eine bunte Versammlung oder wie auch immer ein buntes Programm, wo auch Gruppen auftreten werden, die

0: sehr suspekt sind in unseren Augen und wir damit die Sicherheit unserer Besucher des Stadtfestes, sprich Kinder, Familien überhaupt, nicht mehr damit rechnen können, dass das irgendwie störungsfrei abgeht. Wir hätten auch, was wir dann erst später erfahren haben, von der Stadt ein erhöhtes Sicherheitspotenzial von unserer Seite bringen müssen, was unser Sicherheitsdienst sowieso abgelehnt hat, mit normalen Kräften das abzusichern, unser Stadtfest. Und das hätten wir gar nicht finanziell stemmen können.
1: Die Rechtslage in Deutschland ist so, dass angemeldete Versammlungen auch stattfinden. Die kann die Stadtverwaltung nicht verhindern. Im Übrigen ist der Landkreis als Versammlungsbehörde zuständig dafür. Der Landkreis hat die Genehmigung erteilt. Es gibt ein sogenanntes Gespräch, Kooperationsgespräch, wie das Protestcamp durchgeführt wird. Ich denke, wir werden gemeinschaftlich Stadt Bitterfeld-Wolfen und Landkreis Anhalt-Bitterfeld alles tun, damit es hier ruhig und friedlich abläuft. Denn ich habe viele Sorgen der Bitterfelder bisher vernommen, die tatsächlich sich äußern, dass das zu Gefährdung kommen kann. Ich selber habe die Innenministerin des Landes Sachsen-Anhalt angeschrieben, weil ich die Sorgen auch ein Stückchen teile. Und sie gebeten, mit einem hohen Polizeiaufkommen, mit einem hohen Polizeieinsatz hier in Bitterfeld in der Zeit vom 4. bis zum 6. September Sorge zu tragen, dass es keine Eskalation gibt und dass es auch keine Sachbeschädigung gibt und dass hier alles friedlich bleibt.
2: Nun findet das Camp auch am 6. September statt, also dem Wahlsonntag. So befürchten einige Bitterfelder, dass die Teilnehmer durchaus in der Lage sind, auf die Wahl Einfluss zu nehmen. Denn mindestens 2 Wahllokale befinden sich in der Nähe des Camps.
1: Ja, das ist an dem Wahlwochenende angemeldet, mit Sicherheit von vornherein, auch aus diesen Gründen von dem Veranstalter. Ich hoffe nicht, dass das eine Gefährdung ist. Wie gesagt, es wird klare Regelungen geben, die der Landkreis in dem Kooperationsgespräch mit dem Verein durchsetzen wird. Und insofern nochmal die Hoffnung, dass es friedlich bleibt und dass dadurch die Wahl nicht beeinträchtigt wird und jeder in unserer Stadt Bitterfeld-Wolfen sein Wahlrecht auch davon Gebrauch machen kann.
2: Für Kai-Uwe Ziegler, der im Innenstadtverein aktiv ist, ist eine Verschiebung der Veranstaltung aus organisatorischen Gründen nicht möglich. Die Gründe dafür beschreibt er so.
3: Sie müssen das so sehen. Die Frau Brochnow war am 9.7. bei der Stadtverwaltung auf eigenen Antrieb. Das heißt, sie hat den Termin gemacht. Und da wurde uns zum allerersten Mal gesagt, wie viele Leute hier angesagt sind. Wir wussten ja bis dahin gar nicht, was für eine Größenordnung das ist. Man rechnet also mit bis zu 3000 Besuchern dieser Veranstaltung. Und dann sagte man uns dort bei dieser Veranstaltung, sie kriegen auch noch ein anderes Sicherheitskonzept. Also wir hätten auflegen müssen, mehr Sicherheit, mehr was weiß ich. Und sie haben uns aber nicht gesagt, was das ist. Und das ist am 9.7. Jetzt können Sie mal auf den Kalender gucken, das ist ziemlich genau ein Monat her. Sie können dann nicht mehr verschieben. Die Stadt wusste es, das muss man heute, die wusste es seit dem 20. November 2025, dass sowas stattfindet. Wir wussten es nicht, wir haben nur die Gerüchteküche jetzt im Laufe des Jahres gehört. Und da muss ich Ihnen ganz ehrlich sagen, einer der Anmelder, den kennen wir, wenn der Veranstaltung anmeldet, passiert meistens nichts. Deswegen haben wir uns da von den Gerüchten nicht leiten lassen. Aber seit dieser Ansage, dass dort bis zu 3000 Leute kommen, und die sind alle nicht aus Bitterfeld wahrscheinlich, vielleicht 3% kommen hier aus der Region, die anderen kommen woanders her, haben wir gesagt, das können wir einfach nicht leisten, weil wir wollen, dass alle, die hierher auf unser Fest kommen, friedliches Fest erleben, keine Angst haben müssen und sagen, alles wird gut bis in die späten Abendstunden. Und wir wollen weder, dass von uns alkoholisierte Leute oder von da drüben alkoholisierte Leute in irgendeiner Form in Auseinandersetzung geraten, weil das kriegen wir, den Ruf kriegen wir nie wieder los.
2: Für die Vorsitzende des Innenstadtvereins war die Kommunikation zwischen Stadt und dem Landkreis eher unglücklich. So hätte man die Veranstaltung bei rechtzeitiger Information über die Ausrichtung des Protestcamps auch um eine Woche verschieben können.
0: Ich hätte mir gewünscht, oder unser ganzer Verein hätte sich gewünscht, da, wo uns der Platz nicht mehr sicher war zu mieten, der Robert-Schumann-Platz, dass man da auf uns drauf zugekommen wäre, warum der Platz nicht für uns zur Verfügung steht, warum, was für ein Camp da überhaupt ist, das wussten wir gar nicht zu diesem Zeitpunkt. Das wurde da damals noch sehr vertraulich behandelt. Da hätte ich mir gewünscht, dass die Stadt gesagt hätte, so und so sieht's aus. Oder der Landkreis, wie auch immer. Da wurde ja diese Versammlung im November wohl angemeldet. Da hätte jeder auf uns

0: darauf zukommen können, dann hätten wir das Fest verschoben, eine Woche vorher, eine Woche später, wie auch immer, irgendwie wäre es gegangen. Alles, was später passiert ist, konnte nicht mehr reguliert oder gecancelt werden, was wir schon mit Künstlern und alles zu tun hatten. Das ist schade, dass diese Kommunikation nicht stattgefunden hat.
1: In der Bevölkerung kommt die Entscheidung zur Absage des Stadtfestes nicht gut an, zumal sie durchaus auch politisch begründet werden kann. Ein besseres Händchen der Kreisverwaltung bei der Findung einer Örtlichkeit wünscht sich sicher nicht nur der Innenstadtverein. Dabei hätte schon der Name des Protestcamps für mehr Interesse in der Verwaltung sorgen müssen.
2: Eine Veranstaltung, die schlechte Grüße aus Bitterfeld heißt. Und so heißt dieses Protestcamp ja. Ich weiß nicht, was das soll. Das ist ja ein Signal für alle, die hier in Bitterfeld wohnen, die hier leben. Und das finde ich einfach nicht richtig. Ja, ich glaube nicht, dass wir schlechte Grüße aus Bitterfeld brauchen.
1: Am kommenden Wochenende wird der Sandersdorf-Brenner Ortsteil Rennerit zum Treffpunkt für Freunde regionaler Produkte, historischer Landtechnik und geselliger Unterhaltung. Besucher erwartet ein abwechslungsreiches Programm für die ganze Familie. Am Samstag beginnt das Fest um 10 Uhr mit einem Bauernmarkt. Dort werden Produkte aus der Region angeboten. Ein besonderer Höhepunkt dürfte das frische Brot aus dem Holzbackofen aus Sachsen sein. Technikbegeisterte kommen bei der Schau historischer Landtechnik und Oldtimer auf ihre Kosten. Außerdem stehen Vorführungen beim Schaudreschen sowie spektakuläre Kettensägenkunst auf dem Programm. Für musikalische Unterhaltung sorgt die Band Frogs mit Live-Musik. Am Sonntag geht es musikalisch mit den Blechburschen weiter. Ein weiterer Höhepunkt ist das Schaupflügen mit historischen Traktoren, das ab 11 Uhr zu sehen sein wird. Das Veranstaltungsprogramm endet gegen 15 Uhr. Auch für Flugbegeisterte gibt es etwas Besonderes. Zu Flügen mit einer AN2 wird ein Transfer zwischen Flugplatz und Festplatz angeboten. Damit lässt sich der Besuch des Festes mit einem besonderen Flugerlebnis verbinden. Mit historischem Handwerk, Landtechnik, regionalen Spezialitäten und Musik verspricht das Fest in Rennerit ein abwechslungsreiches Wochenende für Jung und Alt. Mit diesem Tipp für das Wochenende sind wir auch schon am Ende unserer Freitagsausgabe angelangt, schauen jetzt natürlich noch auf das Wetter und gern noch auf die Meldungen aus Dessau-Roßlau und der Region. Am Samstag ab 18 Uhr haben wir dann unseren Wochenrückblick für Sie im Programm und am Montag um 18 Uhr melden wir uns dann mit brandaktuellen Meldungen wieder. Bis dahin, machen Sie es gut, schönes Wochenende und auf Wiedersehen.

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3: Der Freitag wird stürmisch. Es ist mit Böen von bis zu 24 Stundenkilometern zu rechnen. Der Tag bleibt überwiegend trocken. Jedoch ist frühs mit Gewitter zu rechnen. Allgemein kommt der Wind aus dem Westen. Über den Sonntag ziehen sich die Böen weiter weg. Also hier gut am Schirm festhalten.
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9: Die erste Qualifikationsstation ist geschafft. Auf dem Reitplatz des Reitclub Anhalt-Dessau fand am 16. August die erste Runde für den Elite-Cup Ost statt. Für die Nachwuchsreiter war es ein gelungener Turniertag. Nicht nur, um wichtige Punkte für den weiteren Verlauf des Cups zu sichern, sondern auch, um wertvolle Erfahrungen zu sammeln.
10: Ich habe ein neues Pferd und das war mein allererstes Turnier und ich bin jetzt auch noch nicht so oft geritten und dafür war ich sehr zufrieden. Also es wird langsam schon, ist halt die Abstimmung noch nicht so optimal, aber dafür war es wirklich schon echt gut.
11: Ich bin auch geritten, also ich war sehr zufrieden. Die Baustände, die wir sonst hatten, waren nicht so da. Ja, das war heute, glaube ich, schön.
9: Nach dem Turnier geht die Qualifikationsphase in Löbnitz weiter. Für die Nachwuchsreiter heißt es dann, weiter Punkte sammeln und sich für die dritte Runde sowie das Finale in Krepin qualifizieren. Dabei haben sich die jungen Reiterinnen auch ganz persönliche Ziele gesetzt.
11: Na, am besten bis L.
10: Also mein Ziel in der nächsten Zeit sind so, ich reite hauptsächlich Vielseitigkeit eigentlich und ich würde gerne nächstes oder übernächstes Jahr meine ersten internationalen Starts machen.
9: Der Reitclub Anhalt-Dessau richtet jedoch nicht nur die erste Qualifikationsrunde aus, sondern bietet auch etwas ganz Besonderes. Seit 2015 ist Vereinschefin Sandy Noack selbstständige Reittherapeutin.
12: Es sind jetzt schon über 10 Jahre, ne, was ich das therapeutische Reiten anbiete. Das ist natürlich viel für körperlich und geistig eingeschränkte Menschen, dann aber auch für Unfallpatienten, ne, genauso. Also ganz viel motorische Sachen nach Unfällen und dann arbeite ich da eben viel mit Tageskliniken, Behindertenverband, Lebenshilfen zusammen, ne, die dann mit Gruppen immer zu mir kommen und ich versuche oder ich gebe mein Bestes, denen noch mal so ein bisschen auf den Weg zu geben, dass sie ihren Alltag besser bewältigen können. Ne?
9: Pferde sind Meister der nonverbalen Kommunikation und können auch in der Therapie wertvolle Unterstützer sein. Sie helfen dabei, einen Zugang zu inneren Prozessen zu schaffen und können Menschen auf ganz unterschiedliche Weise begleiten.
12: Bei den Kindern ist es viel, dass sie erstmal Balanceübungen machen, ne? Koordinationsübungen auf dem Pferd, auch schon so die ersten Lernspiele in Verbindung mit einem Pferd, ne? Dass man Buchstaben, Farben, ne? Dass man auch so ein bisschen Rhythmusgefühl auf dem Pferd, ne? So die ersten Sachen und speziell für Ältere, also Ältere in Anführungsstrichen, aber was jetzt eher so Reha-Patienten sind, sind es dann wirklich spezielle Rückenübungen, Armübungen, ne? Um da wieder die Beweglichkeit reinzubekommen, den Muskelaufbau. Ne?
9: Zum Angebot gehören zum Beispiel auch Therapien für Menschen mit ADHS, Autismus, Konzentrationsproblemen oder körperlichen Einschränkungen wie einer Querschnittslähmung. Entscheidend ist dabei auch das passende Therapiepferd. Eine gute Grundausbildung und vor allem Freude am Kontakt mit Menschen sind dafür besonders wichtig.
12: Auch ein paar Pferde von mir sind dabei, die auch in der Therapie mitlaufen, weil ich sag mal, es ist ja für die Kinder genauso wichtig, dass sie ganz brave, liebe Pferde haben, um reiten zu lernen. Und genau die gleichen braven, lieben Pferde brauche ich auch für den Therapiesport. Ne?
9: Für die Nachwuchsreiter geht es nun erstmal in Löbnitz mit der nächsten Qualifikationsrunde weiter. Und auch die Reittherapie bleibt ein wichtiger Bestandteil des Vereins.
0: Die Köthener Badewelt soll energetisch fit für die Zukunft gemacht werden. Dafür fließen jetzt 1,8 Millionen Euro Fördermittel aus dem Land. Geld aus dem Europäischen Fonds für regionale Entwicklung. Insgesamt werden rund 2,7 Millionen Euro in die Sanierung investiert.
13: Wir haben uns beworben, also eigentlich haben wir uns schon seit vielen Jahren um Fördermittel gekümmert, haben leider nie zum Erfolg geführt, unsere Bemühungen. Wir freuen uns natürlich jetzt, dass wir aus dem Effizienzprogramm des Landes Fördermittel von ja zweimal rund 900.000 Euro erhalten. Das sind zwei Maßnahmen, die darüber finanziert werden können für dieses Spat.
0: Die erste Maßnahme betrifft die Gebäudehülle. Fenster, Dachaufbauten, Fassade und Dämmung sollen energetisch verbessert werden. Die zweite große Baustelle ist die Energiezentrale.
13: Einmal wird es eine Investition in die Gebäudehülle geben. Das sind natürlich alles, Effizienzprogramm sagt schon, energetische Maßnahmen, die zu entsprechenden Energieeinsparungen führen sollen. Und die zweite Maßnahme ist dann die Energiezentrale, die auch ertüchtigt werden muss und wo wir dann auch natürlich erwarten, entsprechende Betriebskosten in Zukunft einzusparen. Und das Ganze soll natürlich auch nachhaltig sein. Das sind die Bedingungen des Förderprogramms.
0: Geplant sind unter anderem eine Luftwärmepumpe und eine Pelletkesselanlage. Auch eine Photovoltaikanlage soll installiert werden. Der Hintergrund: Schwimmbäder gehören zu den besonders energieintensiven öffentlichen Gebäuden. Viel Wärme und Strom werden gebraucht. Für Wasser, Raumluft, Lüftung und die Technik.
14: Nun, wir wissen doch alle, dass insbesondere öffentlich genutzte Gebäude, in denen nicht gewohnt, aber sehr viel Leben, gewohnt wird, aber sehr viel Leben stattfindet, einen hohen Sanierungsbedarf haben. Das gilt für Kitas, für Schulen, es gilt auch für Schwimmbäder im ganzen Land. Und unser Effizienzprogramm will eben solche nicht bewohnbaren, aber genutzten öffentlichen Gebäude energetisch sanieren lassen. Wir wollen das also fördern und das tun wir hier ganz konkret.
0: Mit der Sanierung soll der Energieverbrauch der Badewelt deutlich sinken. Mehr als 250.000 Kilowattstunden Strom und Wärme sollen jedes Jahr eingespart werden. Das entspricht rund 62,6% des derzeitigen Energiebedarfs.
14: Das Gesamtvolumen hier liegt bei rund 2,7 Millionen Euro Investment. Für energetische Sanierung, das kann die Fassade betreffen, das kann die Schaltzentrale betreffen, auch die Nutzung von Photovoltaik. Und Köthen hat hier, vertreten durch die Palm Springs GmbH, einen sehr überzeugenden Antrag gestellt. Unsere Investitionsbank hat das bewilligt und gesagt, da sind 90% Förderung möglich, 1,8 Millionen Euro, die sicherlich gut investiertes Geld sind.
0: Das Land übernimmt damit rund 90% der förderfähigen Kosten. Für die Stadt und den Betreiber ist die Förderung nach jahrelangen Bemühungen ein wichtiger Schritt. Doch die energetische Sanierung soll nicht die einzige Veränderung bleiben.
13: Das Bad wurde 2002 in Betrieb genommen und man sieht doch an der einen oder anderen Stelle, dass entsprechender Handlungsbedarf besteht. Und in einer dritten Maßnahme, wo die Finanzierung, noch leicht offen ist, wir hoffen natürlich, weitere Fördermittel aus dem Bundesprogramm Schwimmbadförderung zu erhalten. Die dritte Maßnahme wäre die Einhausung des Außenbereiches, wo natürlich man am Ende auch noch mal Energieeinsparungen verzeichnen könnte.
0: Auch die Außenanlagen sollen perspektivisch umgestaltet werden. Geplant sind unter anderem ein neuer Spielplatz und eine Fahrradständeranlage. Wann die Bauarbeiten für die energetische Sanierung starten können, ist noch nicht endgültig klar. Zunächst müssen die Vergabeverfahren durchgeführt werden. Nach derzeitiger Planung könnte es Mitte kommenden Jahres losgehen. Dann könnte es allerdings auch Einschränkungen für die Badegäste geben.
13: Das wird natürlich mit entsprechenden einschneidenden Maßnahmen verbunden sein. Das heißt, der Betrieb wird nicht wie sonst üblich hier stattfinden können. Man muss sehen, inwieweit das Bad insgesamt geschlossen werden muss oder ob man bestimmte Maßnahmen im laufenden Betrieb durchführen kann. Aber da ist es noch zu früh, um entsprechende Aussagen zu treffen.
0: Fest steht, mit der energetischen Sanierung soll die Köthener Badewelt deutlich weniger Energie verbrauchen und damit langfristig auch wirtschaftlicher betrieben werden können. Für die Stadt geht es dabei um mehr als Gebäudetechnik. Die Badewelt ist auch ein Ort, an dem Kinder schwimmen lernen und Generationen zusammenkommen.

0: Herzlich willkommen an diesem Freitag zu den RBB Aktuellnachrichten. Start zur zweiten Auflage des Seepferdchensonntags im Freibad Alsleben. Weil der Bedarf nach Schwimmabzeichenprüfungen groß ist, hat sich der Ortsverband Bernburg, der DLRG, entschlossen, am kommenden Sonntag, dem 23. August ab 12 Uhr, mit Unterstützung von Salzlandkreis und Salzlandsparkasse noch einmal Seepferdchenprüfungen anzubieten. Die Teilnahme ist spontan möglich, aber auch kostenlos. Das Angebot richtet sich an Kinder und Jugendliche, die schon schwimmen können, jedoch noch kein Seepferdchenzertifikat besitzen. Eine bestandene Prüfung gibt Kindern und Eltern gleichermaßen Sicherheit, sagt Landrat Markus Bauer. Angesichts der vielen Familien, die in den vergangenen Wochen an einer der Prüfungen im Salzlandkreis teilgenommen hatten, sieht er das Angebot in Alsleben schon jetzt als vollen Erfolg. Die Stadt Bitterfeld-Wolfen lädt am 9. September herzlich zur Veranstaltung Aktiv und gesund im Alter in die obere Etage des städtischen Kulturhauses ein. Mit der Neubesetzung des Seniorenbeirates erhält auch der bisherige Seniorentag einen neuen Namen und ein frisches Konzept. Die Veranstaltung orientiert sich künftig stärker am offenen Ausstellungscharakter einer Messe. Von 14 bis 17 Uhr erwartet die Besucher ein abwechslungsreicher Nachmittag mit zahlreichen Informations-, Beratungs- und Mitmachangeboten. Im Saal 063 präsentieren sich Vereine, Institutionen, Dienstleister und Aussteller mit Informationsständen. Neben einer Modenschau sind zudem auch unterhaltsame Tanzeinlagen und eine entspannende Klangreise geplant. Außerdem laden ein Kuchenbazar sowie gemütliche Sitzgelegenheiten zum Verweilen und Austausch ein. Für persönliche und vertrauliche Gespräche stehen die Beratungsangebote im Konferenzraum zur Verfügung. Ein besonderes Angebot ist die kostenfreie Handyberatung für Senioren. Im Vereinszimmer finden zwei jeweils einstündige Kurse statt. Dabei erhalten die Teilnehmer praktische Unterstützung im Umgang mit Smartphone und Tablet. Ganz gleich, ob es um Einstellungen, Apps oder alltägliche Fragen geht. Da die Teilnehmerzahl auf maximal 10 Personen je Kurs begrenzt ist, wird um eine vorherige Anmeldung gebeten. So kann eine individuelle Betreuung gewährleistet werden. Ein geplantes Protestcamp in der grünen Lunge Bitterfeld sorgt derzeit für Diskussionen. Unter dem Motto »Schlechte Grüße aus Bitterfeld« sammeln sich etwa 3000 Menschen, um sich der antifaschistischen Aktion anzuschließen. Mit einem Zeltlager, Live-Musik und weiteren Angeboten will man den Rechtsextremen, die gerade in Bitterfeld in der Vormachtstellung sein sollen, Paroli bieten. Doch aus diesem Grund ziehen die Macher des naheliegend geplanten Stadtfestes nun die Reißleine. Dieses Bild eines harmonischen Bitterfelder Innenstadtfests wird man in diesem Jahr so nicht sehen. Am Landtagswahlwochenende vom 4.9. bis zum 6.9. wird inmitten Bitterfelds in der Grünen Lunge ein Protestcamp mit Live-Musik, Vorträgen, Workshops, Lesungen, Dragshows und so weiter stattfinden. Es wird eine große Bühne mit einem bunten Programm, einige Zelte und natürlich ein Camp, in dem über das gesamte Wochenende gezeltet werden kann, geben. Und das bringt die Stadtgesellschaft teilweise auf die Palme. Denn aus diesem Grund wurde nun das Stadtfest des Bitterfelder Innenstadtvereins abgesagt. Wir sprachen mit der Vorsitzenden des Innenstadtvereins, Evelyn Prochnow.
1: Wir waren uns erst sehr spät einig bei uns im Innenstadtverein, dass aufgrund dieser Veranstaltung, die präsentiert wurde mit schlechte Grüße aus Bitterfeld, das war ja der Slogan dieser Versammlung, die angemeldet wurde, wohl schon im November, wir mit der Sicherheitslage, die daraus entsteht, nicht umgehen können.
0: Organisiert und angemeldet wurde das Protestcamp von der Aktionsgruppe 37a. Sie ist ein zivilgesellschaftliches antifaschistisches Bündnis in Sachsen-Anhalt. Der Name bezieht sich direkt auf den Artikel 37a der Verfassung des Landes Sachsen-Anhalt, welcher die staatliche Pflicht zum Schutz des friedlichen Zusammenlebens der Völker und zur Bekämpfung von Rassismus und Extremismus festlegt. Allerdings, und gerade das stößt bitter auf, findet dieses Camp in der Innenstadt Bitterfeld statt.
1: Ja, dieses Protestcamp wird in der Grünen Lunge stattfinden mit Übernachtung. Also da wird gecampt. 2 Tage lang dürfen diese Teilnehmer dort campen. Parallel läuft dann eine bunte Versammlung oder wie auch immer ein buntes Programm, wo auch Gruppen auftreten werden, die

0: das hätten wir gar nicht finanziell stemmen können.
1: Die Rechtslage in Deutschland ist so, dass angemeldete Versammlungen auch stattfinden. Die kann die Stadtverwaltung nicht verhindern. Im Übrigen ist der Landkreis als Versammlungsbehörde zuständig dafür. Der Landkreis hat die Genehmigung erteilt. Es gibt ein sogenanntes Gespräch, Kooperationsgespräch, wie das Protestcamp durchgeführt wird. Ich denke, wir werden gemeinschaftlich Stadt Bitterfeld-Wolfen und Landkreis Anhalt-Bitterfeld alles tun, damit das hier ruhig und friedlich abläuft. Denn ich habe viele Sorgen der Bitterfelder bisher vernommen, die tatsächlich sich äußern, dass das zu Gefährdung kommen kann. Ich selber habe die Innenministerin des Landes Sachsen-Anhalt angeschrieben, weil ich die Sorgen auch ein Stückchen teile und sie gebeten, mit einem hohen Polizeiaufkommen, mit einem hohen Polizeieinsatz hier in Bitterfeld in der Zeit vom 4. bis zum 6. September Sorge zu tragen, dass es keine Eskalation gibt und dass es auch keine Sachbeschädigung gibt und dass hier alles friedlich bleibt.
2: Nun findet das Camp auch am 6. September statt, also dem Wahlsonntag. So befürchten einige Bitterfelder, dass die Teilnehmer durchaus in der Lage sind, auf die Wahl Einfluss zu nehmen. Denn mindestens 2 Wahllokale befinden sich in der Nähe des Camps.
1: Ja, das ist an dem Wahlwochenende angemeldet, mit Sicherheit von vornherein, auch aus diesen Gründen von dem Veranstalter. Ich hoffe nicht, dass das eine Gefährdung ist. Wie gesagt, es wird klare Regelungen geben, die der Landkreis in dem Kooperationsgespräch mit dem Verein durchsetzen wird. Und insofern nochmal die Hoffnung, dass es friedlich bleibt und dass dadurch die Wahl nicht beeinträchtigt wird und jeder in unserer Stadt Bitterfeld-Wolfen sein Wahlrecht auch davon Gebrauch machen kann.
2: Für Kai-Uwe Ziegler, der im Innenstadtverein aktiv ist, ist eine Verschiebung der Veranstaltung aus organisatorischen Gründen nicht möglich. Die Gründe dafür beschreibt er so.
3: Sie müssen das so sehen. Die Frau Brochnow war am 9.7. bei der Stadtverwaltung auf eigenen Antrieb. Das heißt, sie hat den Termin gemacht. Und da wurde uns zum allerersten Mal gesagt, wie viele Leute hier angesagt sind. Wir wussten ja bis dahin gar nicht, was für eine Größenordnung das ist. Man rechnet also mit bis zu 3.000 Besuchern dieser Veranstaltung. Und dann sagte man uns dort bei dieser Veranstaltung, sie kriegen auch noch ein anderes Sicherheitskonzept. Also wir hätten auflegen müssen, mehr Sicherheit, mehr was weiß ich. Und sie haben uns aber nicht gesagt, was das ist. Und das ist am 9.7. Jetzt können Sie mal auf den Kalender gucken, das ist ziemlich genau einen Monat her. Sie können dann nicht mehr verschieben. Die Stadt wusste es, das muss man heute, die wusste es seit dem 20. November 2025, dass sowas stattfindet. Wir wussten es nicht, wir haben nur Gerüchteküche jetzt im Laufe des Jahres gehört. Und da muss ich Ihnen ganz ehrlich sagen, einer der Anmelder, den kennen wir, wenn der Veranstaltung anmeldet, passiert meistens nichts. Deswegen haben wir uns da von den Gerüchten nicht leiten lassen. Aber seit dieser Ansage, dass dort bis zu 3.000 Leute kommen, und die sind alle nicht aus Bitterfeld, wahrscheinlich vielleicht 3% kommen hier aus der Region, die anderen kommen woanders her, haben wir gesagt, das können wir einfach nicht leisten, weil wir wollen, dass alle, die hierher auf unser Fest kommen, friedliches Fest erleben, keine Angst haben müssen und sagen, alles wird gut bis in die späten Abendstunden. Und wir wollen weder, dass von uns alkoholisierte Leute oder von da drüben alkoholisierte Leute in irgendeiner Form in Auseinandersetzung geraten, weil das kriegen wir, den Ruf kriegen wir nie wieder los.
2: Für die Vorsitzende des Innenstadtvereins war die Kommunikation zwischen Stadt und dem Landkreis eher unglücklich. So hätte man die Veranstaltung bei rechtzeitiger Information über die Ausrichtung des Protestcamps auch um eine Woche verschieben können.
0: Ich hätte mir gewünscht, oder unser ganzer Verein hätte sich gewünscht, da, wo uns der Platz nicht mehr sicher war zu mieten, der Robert-Schumann-Platz, dass man da auf uns drauf zugekommen wäre, warum der Platz nicht für uns zur Verfügung steht, warum, was für ein Camp da überhaupt ist, das wussten wir gar nicht zu diesem Zeitpunkt. Das wurde da noch sehr vertraulich behandelt. Da hätte ich mir gewünscht, dass die Stadt gesagt hätte, so und so sieht's aus. Oder der Landkreis, wie auch immer. Da wurde ja diese Versammlung im November wohl angemeldet. Da hätte jeder auf uns drauf zukommen können. Dann hätten wir das Fest verschoben. Eine Woche vorher, eine Woche später, wie auch immer. Irgendwie wäre es gegangen. Alles, was später passiert ist, konnte nicht mehr reguliert oder gecancelt werden, was wir schon mit Künstlern und alles zu tun hatten. Das ist schade, dass diese Kommunikation nicht stattgefunden hat.
2: In der Bevölkerung kommt die Entscheidung zur Absage des Stadtfestes nicht gut an, zumal sie durchaus auch politisch begründet werden kann. Ein besseres Händchen der Kreisverwaltung bei der Findung

0: einer Örtlichkeit wünscht sich sicher nicht nur der Innenstadtverein. Dabei hätte schon der Name des Protestcamps für mehr Interesse in der Verwaltung sorgen müssen.
1: Eine Veranstaltung, die schlechte Grüße aus Bitterfeld heißt. Und so heißt dieses Protestcamp ja. Ich weiß nicht, was das soll. Das ist ja ein Signal für alle, die hier in Bitterfeld wohnen, die hier leben. Und das finde ich einfach nicht richtig. Ja, ich glaube nicht, dass wir schlechte Grüße aus Bitterfeld brauchen.
0: Am kommenden Wochenende wird der Sandersdorf-Brenner Ortsteil Rennerit zum Treffpunkt für Freunde regionaler Produkte, historischer Landtechnik und geselliger Unterhaltung. Besucher erwartet ein abwechslungsreiches Programm für die ganze Familie. Am Samstag beginnt das Fest um 10 Uhr mit einem Bauernmarkt. Dort werden Produkte aus der Region angeboten. Ein besonderer Höhepunkt dürfte das frische Brot aus dem Holzbackofen aus Sachsen sein. Technikbegeisterte kommen bei der Schau historischer Landtechnik und Oldtimer auf ihre Kosten. Außerdem stehen Vorführungen beim Schaudreschen sowie spektakuläre Kettensägenkunst auf dem Programm. Für musikalische Unterhaltung sorgt die Band Frogs mit Live-Musik. Am Sonntag geht es musikalisch mit den Blechburschen weiter. Ein weiterer Höhepunkt ist das Schaupflügen mit historischen Traktoren, das ab 11 Uhr zu sehen sein wird. Das Veranstaltungsprogramm endet gegen 15 Uhr. Auch für Flugbegeisterte gibt es etwas Besonderes. Zu Flügen mit einer AN2 wird ein Transfer zwischen Flugplatz und Festplatz angeboten. Damit lässt sich der Besuch des Festes mit einem besonderen Flugerlebnis verbinden. Mit historischem Handwerk, Landtechnik, regionalen Spezialitäten und Musik verspricht das Fest in Rennerit ein abwechslungsreiches Wochenende für Jung und Alt. Mit diesem Tipp für das Wochenende sind wir auch schon am Ende unserer Freitagsausgabe angelangt, schauen jetzt natürlich noch auf das Wetter und gern noch auf die Meldungen aus Dessau-Roßlau und der Region. Am Samstag ab 18 Uhr haben wir dann unseren Wochenrückblick für Sie im Programm und am Montag um 18 Uhr melden wir uns dann mit brandaktuellen Meldungen wieder. Bis dahin, machen Sie es gut, schönes Wochenende und auf Wiedersehen.

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3: Der Freitag wird stürmisch. Es ist mit Böen von bis zu 24 Stundenkilometern zu rechnen. Der Tag bleibt überwiegend trocken. Jedoch ist frühs mit Gewitter zu rechnen. Allgemein kommt der Wind aus dem Westen. Über den Sonntag ziehen sich die Böen weiter weg. Also hier gut am Schirm festhalten.
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9: Die erste Qualifikationsstation ist geschafft. Auf dem Reitplatz des Reitclubs

0: Anhalt-Dessau fand am 16. August die erste Runde für den Elite-Cup Ost statt. Für die Nachwuchsreiter war es ein gelungener Turniertag. Nicht nur, um wichtige Punkte für den weiteren Verlauf des Cups zu sichern, sondern auch, um wertvolle Erfahrungen zu sammeln.
1: Ich habe ein neues Pferd und das war mein allererstes Turnier und ich bin jetzt auch noch nicht so oft geritten und dafür war ich sehr zufrieden. Also es wird langsam schon, ist halt die Abstimmung noch nicht so optimal, aber dafür war es wirklich schon echt gut.
2: Ich bin auch geritten, also ich war sehr zufrieden. Die Baustände, die wir sonst hatten, waren nicht so da. Ja, das war heute, glaube ich, schön.
0: Nach dem Turnier geht die Qualifikationsphase in Löbnitz weiter. Für die Nachwuchsreiter heißt es dann, weiter Punkte sammeln und sich für die dritte Runde sowie das Finale in Krepin qualifizieren. Dabei haben sich die jungen Reiterinnen auch ganz persönliche Ziele gesetzt.
2: Na, am besten bis L.
1: Also mein Ziel in der nächsten Zeit sind so, ich reite hauptsächlich Vielseitigkeit eigentlich und ich würde gerne nächstes oder übernächstes Jahr meine ersten internationalen Starts machen.
0: Der Reitclub Anhalt-Dessau richtet jedoch nicht nur die erste Qualifikationsrunde aus, sondern bietet auch etwas ganz Besonderes. Seit 2015 ist Vereinschefin Sandy Noack selbstständige Reittherapeutin.
3: Das sind jetzt schon über 10 Jahre, ne, was ich das therapeutische Reiten anbiete. Das ist natürlich viel für körperlich und geistig eingeschränkte Menschen, dann aber auch für Unfallpatienten, ne, genauso. Also ganz viel motorische Sachen nach Unfällen und dann arbeite ich da eben viel mit Tageskliniken, Behindertenverband, Lebenshilfen zusammen, ne, die dann mit Gruppen immer zu mir kommen und ich versuche, oder ich gebe mein Bestes, denen noch mal so ein bisschen auf den Weg zu geben, dass sie ihren Alltag besser bewältigen können. Ne?
0: Pferde sind Meister der nonverbalen Kommunikation und können auch in der Therapie wertvolle Unterstützer sein. Sie helfen dabei, einen Zugang zu inneren Prozessen zu schaffen und können Menschen auf ganz unterschiedliche Weise begleiten.
3: Bei den Kindern ist es viel, dass sie erstmal Balanceübungen machen, ne? Koordinationsübungen auf dem Pferd, auch schon so die ersten Lernspiele in Verbindung mit einem Pferd, ne? Dass man Buchstaben, Farben, ne? Dass man auch so ein bisschen Rhythmusgefühl auf dem Pferd, ne? So die ersten Sachen und speziell für Ältere, also Ältere in Anführungsstrichen, aber was jetzt eher so Reha-Patienten sind, sind es dann wirklich spezielle Rückenübungen, Armübungen, ne? Um da wieder die Beweglichkeit reinzubekommen, den Muskelaufbau. Ne?
0: Zum Angebot gehören zum Beispiel auch Therapien für Menschen mit ADHS, Autismus, Konzentrationsproblemen oder körperlichen Einschränkungen wie einer Querschnittslähmung. Entscheidend ist dabei auch das passende Therapiepferd. Eine gute Grundausbildung und vor allem Freude am Kontakt mit Menschen sind dafür besonders wichtig.
3: Auch ein paar Pferde von mir sind dabei, die auch in der Therapie mitlaufen, weil ich sag mal, es ist ja für die Kinder genauso wichtig, dass sie ganz brave, liebe Pferde haben, um reiten zu lernen. Und genau die gleichen braven, lieben Pferde brauche ich auch für den Therapiesport. Ne?
0: Für die Nachwuchsreiter geht es nun erstmal in Löbnitz mit der nächsten Qualifikationsrunde weiter. Und auch die Reittherapie bleibt ein wichtiger Bestandteil des Vereins.
4: Die Köthener Badewelt soll energetisch fit für die Zukunft gemacht werden. Dafür fließen jetzt 1,8 Millionen Euro Fördermittel aus dem Land. Geld aus dem Europäischen Fonds für regionale Entwicklung. Insgesamt werden rund 2,7 Millionen Euro in die Sanierung investiert.
5: Wir haben uns beworben, also eigentlich haben wir uns schon seit vielen Jahren um Fördermittel gekümmert, haben leider nie zum Erfolg geführt, unsere Bemühungen. Wir freuen uns natürlich jetzt, dass wir aus dem Effizienzprogramm des Landes Fördermittel von ja zweimal rund 900.000 Euro erhalten. Das sind zwei Maßnahmen, die darüber finanziert werden können für dieses Spat.
4: Die erste Maßnahme betrifft die Gebäudehülle. Fenster, Dachaufbauten, Fassade und Dämmung sollen energetisch verbessert werden. Die zweite große Baustelle ist die Energiezentrale.
5: Einmal wird es eine Investition in die Gebäudehülle geben. Das sind natürlich alles, Effizienzprogramm sagt schon, energetische Maßnahmen, die zu entsprechenden Energieeinsparungen führen sollen. Und die zweite Maßnahme ist dann die Energiezentrale, die auch ertüchtigt werden muss und wo wir dann auch natürlich

0: erwarten, entsprechende Betriebskosten in Zukunft einzusparen. Und das Ganze soll natürlich auch nachhaltig sein. Das sind die Bedingungen des Förderprogramms.
1: Geplant sind unter anderem eine Luftwärmepumpe und eine Pelletkesselanlage. Auch eine Photovoltaikanlage soll installiert werden. Der Hintergrund: Schwimmbäder gehören zu den besonders energieintensiven öffentlichen Gebäuden. Viel Wärme und Strom werden gebraucht. Für Wasser, Raumluft, Lüftung und die Technik.
2: Nun, wir wissen doch alle, dass insbesondere öffentlich genutzte Gebäude, in denen nicht gewohnt, aber sehr viel Leben, gewohnt wird, aber sehr viel Leben stattfindet, einen hohen Sanierungsbedarf haben. Das gilt für Kitas, für Schulen, es gilt auch für Schwimmbäder im ganzen Land. Und unser Effizienzprogramm will eben solche nicht bewohnbaren, aber genutzten öffentlichen Gebäude energetisch sanieren lassen. Wir wollen das also fördern und das tun wir hier ganz konkret.
1: Mit der Sanierung soll der Energieverbrauch der Badewelt deutlich sinken. Mehr als 250.000 Kilowattstunden Strom und Wärme sollen jedes Jahr eingespart werden. Das entspricht rund 62,6% des derzeitigen Energiebedarfs.
2: Das Gesamtvolumen hier liegt bei rund 2,7 Millionen Euro Investment für energetische Sanierung. Das kann die Fassade betreffen, das kann die Schaltzentrale betreffen, auch die Nutzung von Photovoltaik. Und Köthen hat hier, vertreten durch die Palm Springs GmbH, einen sehr überzeugenden Antrag gestellt. Unsere Investitionsbank hat das bewilligt und gesagt, da sind 90% Förderung möglich, 1,8 Millionen Euro, die sicherlich gut investiertes Geld sind.
1: Das Land übernimmt damit rund 90% der förderfähigen Kosten. Für die Stadt und den Betreiber ist die Förderung nach jahrelangen Bemühungen ein wichtiger Schritt. Doch die energetische Sanierung soll nicht die einzige Veränderung bleiben.
0: Das Bad wurde 2002 in Betrieb genommen. Und man sieht doch an der einen oder anderen Stelle, dass entsprechender Handlungsbedarf besteht. Und in einer dritten Maßnahme, wo die Finanzierung, noch leicht offen ist, wir hoffen natürlich, weitere Fördermittel aus dem Bundesprogramm Schwimmbadförderung zu erhalten. Die dritte Maßnahme wäre die Einhausung des Außenbereiches, wo natürlich man am Ende auch noch mal Energieeinsparungen verzeichnen könnte.
1: Auch die Außenanlagen sollen perspektivisch umgestaltet werden. Geplant sind unter anderem ein neuer Spielplatz und eine Fahrradständeranlage. Wann die Bauarbeiten für die energetische Sanierung starten können, ist noch nicht endgültig klar. Zunächst müssen die Vergabeverfahren durchgeführt werden. Nach derzeitiger Planung könnte es Mitte kommenden Jahres losgehen. Dann könnte es allerdings auch Einschränkungen für die Badegäste geben.
0: Das wird natürlich mit entsprechenden einschneidenden Maßnahmen verbunden sein. Das heißt, der Betrieb wird nicht wie sonst üblich hier stattfinden können. Man muss sehen, inwieweit das Bad insgesamt geschlossen werden muss oder ob man bestimmte Maßnahmen im laufenden Betrieb durchführen kann. Aber da ist es noch zu früh, um entsprechende Aussagen zu treffen.
1: Fest steht, mit der energetischen Sanierung soll die Köthener Badewelt deutlich weniger Energie verbrauchen und damit langfristig auch wirtschaftlicher betrieben werden können. Für die Stadt geht es dabei um mehr als Gebäudetechnik. Die Badewelt ist auch ein Ort, an dem Kinder schwimmen lernen und Generationen zusammenkommen.

0: Herzlich willkommen an diesem Freitag zu den RBB Aktuellnachrichten. Start zur zweiten Auflage des Seepferdchensonntags im Freibad Astleben. Weil der Bedarf nach Schwimmabzeichenprüfungen groß ist, hat sich der Ortsverband Bernburg, der DLRG, entschlossen, am kommenden Sonntag, dem 23. August ab 12 Uhr, mit Unterstützung von Salzlandkreis und Salzlandsparkasse noch einmal Seepferdchenprüfungen anzubieten. Die Teilnahme ist spontan möglich, aber auch kostenlos. Das Angebot richtet sich an Kinder und Jugendliche, die schon schwimmen können, jedoch noch kein Seepferdchenzertifikat besitzen. Eine bestandene Prüfung gibt Kindern und Eltern gleichermaßen Sicherheit, sagt Landrat Markus Bauer. Angesichts der vielen Familien, die in den vergangenen Wochen an einer der Prüfungen im Salzlandkreis teilgenommen hatten, sieht er das Angebot in Alsleben schon jetzt als vollen Erfolg. Die Stadt Bitterfeld-Wolfen lädt am 9. September herzlich zur Veranstaltung Aktiv und gesund im Alter in die obere Etage des städtischen Kulturhauses ein. Mit der Neubesetzung des Seniorenbeirates erhält auch der bisherige Seniorentag einen neuen Namen und ein frisches Konzept. Die Veranstaltung orientiert sich künftig stärker am offenen Ausstellungscharakter einer Messe. Von 14 bis 17 Uhr erwartet die Besucher ein abwechslungsreicher Nachmittag mit zahlreichen Informations-, Beratungs- und Mitmachangeboten. Im Saal 063 präsentieren sich Vereine, Institutionen, Dienstleister und Aussteller mit Informationsständen. Neben einer Modenschau sind zudem auch unterhaltsame Tanzeinlagen und eine entspannende Klangreise geplant. Außerdem laden ein Kuchenbazar sowie gemütliche Sitzgelegenheiten zum Verweilen und Austausch ein. Für persönliche und vertrauliche Gespräche stehen die Beratungsangebote im Konferenzraum zur Verfügung. Ein besonderes Angebot ist die kostenfreie Handyberatung für Senioren. Im Vereinszimmer finden zwei jeweils einstündige Kurse statt. Dabei erhalten die Teilnehmer praktische Unterstützung im Umgang mit Smartphone und Tablet. Ganz gleich, ob es um Einstellungen, Apps oder alltägliche Fragen geht. Da die Teilnehmerzahl auf maximal 10 Personen je Kurs begrenzt ist, wird um eine vorherige Anmeldung gebeten. So kann eine individuelle Betreuung gewährleistet werden. Ein geplantes Protestcamp in der grünen Lunge Bitterfeld sorgt derzeit für Diskussionen. Unter dem Motto »Schlechte Grüße aus Bitterfeld« versammeln sich etwa 3000 Menschen, um sich der antifaschistischen Aktion anzuschließen. Mit einem Zeltlager, Live-Musik und weiteren Angeboten will man den Rechtsextremen, die gerade in Bitterfeld in der Vormachtstellung sein sollen, Paroli bieten. Doch aus diesem Grund ziehen die Macher des naheliegend geplanten Stadtfestes nun die Reißleine. Dieses Bild eines harmonischen Bitterfelder Innenstadtfests wird man in diesem Jahr so nicht sehen. Am Landtagswahlwochenende vom 4.9. bis zum 6.9. wird inmitten Bitterfelds in der Grünen Lunge ein Protestcamp mit Live-Musik, Vorträgen, Workshops, Lesungen, Dragshows und so weiter stattfinden. Es wird eine große Bühne mit einem bunten Programm, einige Zelte und natürlich ein Camp, in dem über das gesamte Wochenende gezeltet werden kann, geben. Und das bringt die Stadtgesellschaft teilweise auf die Palme. Denn aus diesem Grund wurde nun das Stadtfest des Bitterfelder Innenstadtvereins abgesagt. Wir sprachen mit der Vorsitzenden des Innenstadtvereins, Evelyn Prochnow.
1: Wir waren uns erst sehr spät einig bei uns im Innenstadtverein, dass aufgrund dieser Veranstaltung, die präsentiert wurde mit schlechte Grüße aus Bitterfeld, das war ja der Slogan dieser Versammlung, die angemeldet wurde, wohl schon im November, wir mit der Sicherheitslage, die daraus entsteht, nicht umgehen können.
0: Organisiert und angemeldet wurde das Protestcamp von der Aktionsgruppe 37a. Sie ist ein zivilgesellschaftliches antifaschistisches Bündnis in Sachsen-Anhalt. Der Name bezieht sich direkt auf den Artikel 37a der Verfassung des Landes Sachsen-Anhalt, welcher die staatliche Pflicht zum Schutz des friedlichen Zusammenlebens der Völker und zur Bekämpfung von Rassismus und Extremismus festlegt. Allerdings, und gerade das stößt bitter auf, findet dieses Camp in der Innenstadt Bitterfeld statt.
1: Ja, dieses Protestcamp wird in der Grünen Lunge stattfinden mit Übernachtung. Also da wird gecampt. 2 Tage lang dürfen diese Teilnehmer dort campen. Parallel läuft dann eine bunte Versammlung oder wie auch immer ein buntes Programm, wo auch Gruppen auftreten werden, die sehr suspekt sind in unseren Augen und wir damit die Sicherheit unserer Besucher des Stadtfestes, sprich Kinder, Familien überhaupt, nicht mehr damit rechnen können, dass das irgendwie störungsfrei abgeht. Wir hätten auch, was wir dann erst später erfahren haben, von der Stadt ein erhöhtes Sicherheitspotenzial von unserer Seite bringen müssen, was unser Sicherheitsdienst sowieso abgelehnt hat, mit normalen Kräften das abzusichern, unser Stadtfest. Und das hätten wir gar nicht finanziell stemmen können.
2: Die Rechtslage in Deutschland ist so, dass angemeldete Versammlungen auch stattfinden. Die kann die Stadtverwaltung nicht verhindern. Im Übrigen ist der Landkreis als Versammlungsbehörde zuständig dafür. Der Landkreis hat die Genehmigung erteilt. Es gibt ein sogenanntes Gespräch, Kooperationsgespräch, wie das Protestcamp durchgeführt wird. Ich denke, wir werden gemeinschaftlich Stadt Bitterfeld, Wolfen und Landkreis Anhalt-Bitterfeld alles tun, damit es hier ruhig und friedlich abläuft. Denn ich habe viele Sorgen der Bitterfelder bisher vernommen, die tatsächlich sich äußern, dass das zu Gefährdung kommen kann. Ich selber habe die Innenministerin des Landes Sachsen-Anhalt angeschrieben, weil ich die Sorgen auch ein Stückchen teile und sie gebeten, mit einem hohen Polizeiaufkommen, mit einem hohen Polizeieinsatz hier in Bitterfeld in der Zeit vom 4. bis zum 6. September Sorge zu tragen, dass es keine Eskalation gibt und dass es auch keine Sachbeschädigung gibt und dass hier alles friedlich bleibt.
0: Nun findet das Camp auch am 6. September statt, also dem Wahlsonntag. So befürchten einige Bitterfelder, dass die Teilnehmer durchaus in der Lage sind, auf die Wahl Einfluss zu nehmen. Denn mindestens 2 Wahllokale befinden sich in der Nähe des Camps.
2: Ja, das ist an dem Wahlwochenende angemeldet, mit Sicherheit von vornherein, auch aus diesen Gründen von dem Veranstalter. Ich hoffe nicht, dass das eine Gefährdung ist. Wie gesagt, es wird klare Regelungen geben, die der Landkreis in dem Kooperationsgespräch mit dem Verein durchsetzen wird. Und insofern nochmal die Hoffnung, dass es friedlich bleibt und dass dadurch die Wahl nicht beeinträchtigt wird und jeder in unserer Stadt Bitterfeld-Wolfen sein Wahlrecht auch davon Gebrauch machen kann.
0: Für Kai-Uwe Ziegler, der im Innenstadtverein aktiv ist, ist eine Verschiebung der Veranstaltung aus organisatorischen Gründen nicht möglich. Die Gründe dafür beschreibt er so.
3: Sie müssen das so sehen. Die Frau Brochnow war am 9.7. bei der Stadtverwaltung auf eigenen Antrieb. Das heißt, sie hat den Termin gemacht. Und da wurde uns zum allerersten Mal gesagt, wie viele Leute hier angesagt sind. Wir wussten ja bis dahin gar nicht, was für eine Größenordnung das ist. Man rechnet also mit bis zu 3.000 Besuchern dieser Veranstaltung. Und dann sagte man uns dort bei dieser Veranstaltung, sie kriegen auch noch ein anderes Sicherheitskonzept. Also wir hätten auflegen müssen, mehr Sicherheit, mehr was weiß ich. Und sie haben uns aber nicht gesagt, was das ist. Und das ist am 9.7. Jetzt können Sie mal auf den Kalender gucken, das ist ziemlich genau einen Monat her. Sie können dann nicht mehr verschieben. Die Stadt wusste es, das muss man heute, die wusste es seit dem 20. November 2025, dass sowas stattfindet. Wir wussten es nicht, wir haben nur Gerüchteküche jetzt im Laufe des Jahres gehört. Und da muss ich Ihnen ganz ehrlich sagen, einer der Anmelder, den kennen wir, wenn der Veranstaltung anmeldet, passiert meistens nichts. Deswegen haben wir uns da von den Gerüchten nicht leiten lassen. Aber seit dieser Ansage, dass dort bis zu 3.000 Leute kommen, und die sind alle nicht aus Bitterfeld wahrscheinlich, vielleicht 3% kommen hier aus der Region, die anderen kommen woanders her, haben wir gesagt, das können wir einfach nicht leisten, weil wir wollen, dass alle, die hierher auf unser Fest kommen, friedliches Fest erleben, keine Angst haben müssen und sagen, alles wird gut bis in die späten Abendstunden. Und wir wollen weder, dass von uns alkoholisierte Leute oder von da drüben alkoholisierte Leute in irgendeiner Form in Auseinandersetzung geraten, weil das kriegen wir, den Ruf kriegen wir nie wieder los.
0: Für die Vorsitzende des Innenstadtvereins war die Kommunikation zwischen Stadt und dem Landkreis eher unglücklich. So hätte man die Veranstaltung bei rechtzeitiger Information über die Ausrichtung des Protestcamps auch um eine Woche verschieben können.
1: Ich hätte mir gewünscht, oder unser ganzer Verein hätte sich gewünscht, da, wo uns der Platz nicht mehr sicher war zu mieten, der Robert-Schumann-Platz, dass man da auf uns drauf zugekommen wäre, warum der Platz nicht für uns zur Verfügung steht. Warum, was für ein Camp da überhaupt ist, das wussten wir gar nicht zu diesem Zeitpunkt. Das wurde damals noch sehr vertraulich behandelt. Da hätte ich mir gewünscht, dass die Stadt gesagt hätte, so und so sieht's aus. Oder der Landkreis, wie auch immer. Da wurde ja diese Versammlung im November wohl angemeldet. Da hätte jeder auf uns drauf zukommen können, dann hätten wir das Fest verschoben, eine Woche vorher, eine Woche später, wie auch immer, irgendwie wäre es gegangen. Alles, was später passiert ist, konnte nicht mehr reguliert oder gecancelt werden, was wir schon mit Künstlern und alles zu tun hatten. Das ist schade, dass diese Kommunikation nicht stattgefunden hat.
0: In der Bevölkerung kommt die Entscheidung zur Absage des Stadtfestes nicht gut an, zumal sie durchaus auch politisch begründet werden kann. Ein besseres Händchen der Kreisverwaltung bei der Findung

0: einer Örtlichkeit wünscht sich sicher nicht nur der Innenstadtverein. Dabei hätte schon der Name des Protestcamps für mehr Interesse in der Verwaltung sorgen müssen.
1: Eine Veranstaltung, die schlechte Grüße aus Bitterfeld heißt. Und so heißt dieses Protestcamp ja. Ich weiß nicht, was das soll. Das ist ja ein Signal für alle, die hier in Bitterfeld wohnen, die hier leben. Und das finde ich einfach nicht richtig. Ja, ich glaube nicht, dass wir schlechte Grüße aus Bitterfeld brauchen.
0: Am kommenden Wochenende wird der Sandersdorf-Brenner Ortsteil Rennerit zum Treffpunkt für Freunde regionaler Produkte, historischer Landtechnik und geselliger Unterhaltung. Besucher erwartet ein abwechslungsreiches Programm für die ganze Familie. Am Samstag beginnt das Fest um 10 Uhr mit einem Bauernmarkt. Dort werden Produkte aus der Region angeboten. Ein besonderer Höhepunkt dürfte das frische Brot aus dem Holzbackofen aus Sachsen sein. Technikbegeisterte kommen bei der Schau historischer Landtechnik und Oldtimer auf ihre Kosten. Außerdem stehen Vorführungen beim Schaudreschen sowie spektakuläre Kettensägenkunst auf dem Programm. Für musikalische Unterhaltung sorgt die Band Frogs mit Live-Musik. Am Sonntag geht es musikalisch mit den Blechburschen weiter. Ein weiterer Höhepunkt ist das Schaupflügen mit historischen Traktoren, das ab 11 Uhr zu sehen sein wird. Das Veranstaltungsprogramm endet gegen 15 Uhr. Auch für Flugbegeisterte gibt es etwas Besonderes. Zu Flügen mit einer AN2 wird ein Transfer zwischen Flugplatz und Festplatz angeboten. Damit lässt sich der Besuch des Festes mit einem besonderen Flugerlebnis verbinden. Mit historischem Handwerk, Landtechnik, regionalen Spezialitäten und Musik verspricht das Fest in Rennerit ein abwechslungsreiches Wochenende für Jung und Alt. Mit diesem Tipp für das Wochenende sind wir auch schon am Ende unserer Freitagsausgabe angelangt, schauen jetzt natürlich noch auf das Wetter und gern noch auf die Meldungen aus Dessau-Roßlau und der Region. Am Samstag ab 18 Uhr haben wir dann unseren Wochenrückblick für Sie im Programm und am Montag um 18 Uhr melden wir uns dann mit brandaktuellen Meldungen wieder. Bis dahin, machen Sie es gut, schönes Wochenende und auf Wiedersehen.

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3: Der Freitag wird stürmisch. Es ist mit Böen von bis zu 24 Stundenkilometern zu rechnen. Der Tag bleibt überwiegend trocken. Jedoch ist frühs mit Gewitter zu rechnen. Allgemein kommt der Wind aus dem Westen. Über den Sonntag ziehen sich die Böen weiter weg. Also hier gut am Schirm festhalten.
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9: Die erste Qualifikationsstation ist geschafft. Auf dem Reitplatz des Reitclubs

0: Anhalt-Dessau fand am 16. August die erste Runde für den Elite-Cup Ost statt. Für die Nachwuchsreiter war es ein gelungener Turniertag. Nicht nur, um wichtige Punkte für den weiteren Verlauf des Cups zu sichern, sondern auch, um wertvolle Erfahrungen zu sammeln.
1: Ich habe ein neues Pferd und das war mein allererstes Turnier und ich bin jetzt auch noch nicht so oft geritten und dafür war ich sehr zufrieden. Also es wird langsam schon, ist halt die Abstimmung noch nicht so optimal, aber dafür war es wirklich schon echt gut.
2: Ich bin auch geritten, also ich war sehr zufrieden. Die Baustände, die wir sonst hatten, waren nicht so da. Ja, das war heute, glaube ich, schön.
0: Nach dem Turnier geht die Qualifikationsphase in Löbnitz weiter. Für die Nachwuchsreiter heißt es dann, weiter Punkte sammeln und sich für die dritte Runde sowie das Finale in Krepin qualifizieren. Dabei haben sich die jungen Reiterinnen auch ganz persönliche Ziele gesetzt.
2: Na, am besten bis L.
1: Also mein Ziel in der nächsten Zeit sind so, ich reite hauptsächlich Vielseitigkeit eigentlich und ich würde gerne nächstes oder übernächstes Jahr meine ersten internationalen Starts machen.
0: Der Reitclub Anhalt-Dessau richtet jedoch nicht nur die erste Qualifikationsrunde aus, sondern bietet auch etwas ganz Besonderes. Seit 2015 ist Vereinschefin Sandy Noack selbstständige Reittherapeutin.
3: Es sind jetzt schon über 10 Jahre, ne, was ich das therapeutische Reiten anbiete. Das ist natürlich viel für körperlich und geistig eingeschränkte Menschen, dann aber auch für Unfallpatienten, ne, genauso. Also ganz viel motorische Sachen nach Unfällen und dann arbeite ich da eben viel mit Tageskliniken, Behindertenverband, Lebenshilfen zusammen, ne, die dann mit Gruppen immer zu mir kommen und ich versuche oder ich gebe mein Bestes, denen noch mal so ein bisschen auf den Weg zu geben, dass sie ihren Alltag besser bewältigen können. Ne?
0: Pferde sind Meister der nonverbalen Kommunikation und können auch in der Therapie wertvolle Unterstützer sein. Sie helfen dabei, einen Zugang zu inneren Prozessen zu schaffen und können Menschen auf ganz unterschiedliche Weise begleiten.
3: Bei den Kindern ist es viel, dass sie erstmal Balanceübungen machen, ne? Koordinationsübungen auf dem Pferd, auch schon so die ersten Lernspiele in Verbindung mit einem Pferd, ne? Dass man Buchstaben, Farben, ne? Dass man auch so ein bisschen Rhythmusgefühl auf dem Pferd, ne? So die ersten Sachen und speziell für ältere, also ältere in Anführungsstrichen, aber was jetzt eher so Reha-Patienten sind, sind es dann wirklich spezielle Rückenübungen, Armübungen, ne? Um da wieder die Beweglichkeit reinzubekommen, den Muskelaufbau. Ne?
0: Zum Angebot gehören zum Beispiel auch Therapien für Menschen mit ADHS, Autismus, Konzentrationsproblemen oder körperlichen Einschränkungen wie einer Querschnittslähmung. Entscheidend ist dabei auch das passende Therapiepferd. Eine gute Grundausbildung und vor allem Freude am Kontakt mit Menschen sind dafür besonders wichtig.
3: Auch ein paar Pferde von mir sind dabei, die auch in der Therapie mitlaufen, weil ich sag mal, es ist ja für die Kinder genauso wichtig, dass sie ganz brave, liebe Pferde haben, um reiten zu lernen. Und genau die gleichen braven, lieben Pferde brauche ich auch für den Therapiesport. Ne?
0: Für die Nachwuchsreiter geht es nun erstmal in Löbnitz mit der nächsten Qualifikationsrunde weiter. Und auch die Reittherapie bleibt ein wichtiger Bestandteil des Vereins.
4: Die Köthener Badewelt soll energetisch fit für die Zukunft gemacht werden. Dafür fließen jetzt 1,8 Millionen Euro Fördermittel aus dem Land. Geld aus dem Europäischen Fonds für regionale Entwicklung. Insgesamt werden rund 2,7 Millionen Euro in die Sanierung investiert.
5: Wir haben uns beworben, also eigentlich haben wir uns schon seit vielen Jahren um Fördermittel gekümmert, haben leider nie zum Erfolg geführt, unsere Bemühungen. Wir freuen uns natürlich jetzt, dass wir aus dem Effizienzprogramm des Landes Fördermittel von ja zweimal rund 900.000 Euro erhalten. Das sind zwei Maßnahmen, die darüber finanziert werden können für dieses Spat.
4: Die erste Maßnahme betrifft die Gebäudehülle. Fenster, Dachaufbauten, Fassade und Dämmung sollen energetisch verbessert werden. Die zweite große Baustelle ist die Energiezentrale.
5: Einmal wird es eine Investition in die Gebäudehülle geben. Das sind natürlich alles, Effizienzprogramm sagt schon, energetische Maßnahmen, die zu entsprechenden Energieeinsparungen führen sollen. Und die zweite Maßnahme ist dann die Energiezentrale, die auch ertüchtigt werden muss und wo wir dann auch natürlich erwarten, entsprechende Betriebskosten in Zukunft einzusparen. Und das Ganze soll natürlich auch nachhaltig sein. Das sind die Bedingungen des Förderprogramms.
4: Geplant sind unter anderem eine Luftwärmepumpe und eine Pelletkesselanlage. Auch eine Photovoltaikanlage soll installiert werden. Der Hintergrund: Schwimmbäder gehören zu den besonders energieintensiven öffentlichen Gebäuden. Viel Wärme und Strom werden gebraucht. Für Wasser, Raumluft, Lüftung und die Technik.
6: Nun, wir wissen doch alle, dass insbesondere öffentlich genutzte Gebäude, in denen nicht gewohnt, aber sehr viel Leben, gewohnt wird, aber sehr viel Leben stattfindet, einen hohen Sanierungsbedarf haben. Das gilt für Kitas, für Schulen, es gilt auch für Schwimmbäder im ganzen Land. Und unser Effizienzprogramm will eben solche nicht bewohnbaren, aber genutzten öffentlichen Gebäude energetisch sanieren lassen. Wir wollen das also fördern und das tun wir hier ganz konkret.
4: Mit der Sanierung soll der Energieverbrauch der Badewelt deutlich sinken. Mehr als 250.000 Kilowattstunden Strom und Wärme sollen jedes Jahr eingespart werden. Das entspricht rund 62,6% des derzeitigen Energiebedarfs.
6: Das Gesamtvolumen hier liegt bei rund 2,7 Millionen Euro Investment. Für energetische Sanierung, das kann die Fassade betreffen, das kann die Schaltzentrale betreffen, auch die Nutzung von Photovoltaik. Und Köthen hat hier, vertreten durch die Palm Springs GmbH, einen sehr überzeugenden Antrag gestellt. Unsere Investitionsbank hat das bewilligt und gesagt, da sind 90% Förderung möglich, 1,8 Millionen Euro, die sicherlich gut investiertes Geld sind.
4: Das Land übernimmt damit rund 90% der förderfähigen Kosten. Für die Stadt und den Betreiber ist die Förderung nach jahrelangen Bemühungen ein wichtiger Schritt. Doch die energetische Sanierung soll nicht die einzige Veränderung bleiben.
5: Das Bad wurde 2002 in Betrieb genommen und man sieht doch an der einen oder anderen Stelle, dass entsprechender Handlungsbedarf besteht. Und in einer dritten Maßnahme, wo die Finanzierung, noch leicht offen ist, wir hoffen natürlich, weitere Fördermittel aus dem Bundesprogramm Schwimmbadförderung zu erhalten. Die dritte Maßnahme wäre die Einhausung des Außenbereiches, wo natürlich man am Ende auch nochmal Energieeinsparungen verzeichnen könnte.
4: Auch die Außenanlagen sollen perspektivisch umgestaltet werden. Geplant sind unter anderem ein neuer Spielplatz und eine Fahrradständeranlage. Wann die Bauarbeiten für die energetische Sanierung starten können, ist noch nicht endgültig klar. Zunächst müssen die Vergabeverfahren durchgeführt werden. Nach derzeitiger Planung könnte es Mitte kommenden Jahres losgehen. Dann könnte es allerdings auch Einschränkungen für die Badegäste geben.
5: Das wird natürlich mit entsprechenden einschneidenden Maßnahmen verbunden sein. Das heißt, der Betrieb wird nicht wie sonst üblich hier stattfinden können. Man muss sehen, inwieweit das Bad insgesamt geschlossen werden muss oder ob man bestimmte Maßnahmen im laufenden Betrieb durchführen kann. Aber da ist es noch zu früh, um entsprechende Aussagen zu treffen.
4: Fest steht, mit der energetischen Sanierung soll die Köthener Badewelt deutlich weniger Energie verbrauchen und damit langfristig auch wirtschaftlicher betrieben werden können. Für die Stadt geht es dabei um mehr als Gebäudetechnik. Die Badewelt ist auch ein Ort, an dem Kinder schwimmen lernen und Generationen zusammenkommen.

Herzlich willkommen an diesem Freitag zu den RBB Aktuellnachrichten. Start zur zweiten Auflage des Seepferdchensonntags im Freibad Astleben. Weil der Bedarf nach Schwimmabzeichenprüfungen groß ist, hat sich der Ortsverband Bernburg, der DLRG, entschlossen, am kommenden Sonntag, dem 23. August ab 12 Uhr, mit Unterstützung von Salzlandkreis und Salzlandsparkasse noch einmal Seepferdchenprüfungen anzubieten. Die Teilnahme ist spontan möglich, aber auch kostenlos. Das Angebot richtet sich an Kinder und Jugendliche, die schon schwimmen können, jedoch noch kein Seepferdchen-Zertifikat besitzen. Eine bestandene Prüfung gibt Kindern und Eltern gleichermaßen Sicherheit, sagt Landrat Markus.

0: Horst Bauer, angesichts der vielen Familien, die in den vergangenen Wochen an einer der Prüfungen im Salzlandkreis teilgenommen hatten, sieht er das Angebot in Alsleben schon jetzt als vollen Erfolg. Die Stadt Bitterfeld-Wolfen lädt am 9. September herzlich zur Veranstaltung Aktiv und gesund im Alter in die obere Etage des städtischen Kulturhauses ein. Mit der Neubesetzung des Seniorenbeirates erhält auch der bisherige Seniorentag einen neuen Namen und ein frisches Konzept. Die Veranstaltung orientiert sich künftig stärker am offenen Ausstellungscharakter einer Messe. Von 14 bis 17 Uhr erwartet die Besucher ein abwechslungsreicher Nachmittag mit zahlreichen Informations-, Beratungs- und Mitmachangeboten. Im Saal 063 präsentieren sich Vereine, Institutionen, Dienstleister und Aussteller mit Informationsständen. Neben einer Modenschau sind zudem auch unterhaltsame Tanzeinlagen und eine entspannende Klangreise geplant. Außerdem laden ein Kuchenbazar sowie gemütliche Sitzgelegenheiten zum Verweilen und Austausch ein. Für persönliche und vertrauliche Gespräche stehen die Beratungsangebote im Konferenzraum zur Verfügung. Ein besonderes Angebot ist die kostenfreie Handyberatung für Senioren. Im Vereinszimmer finden zwei jeweils einstündige Kurse statt. Dabei erhalten die Teilnehmer praktische Unterstützung im Umgang mit Smartphone und Tablet. Ganz gleich, ob es um Einstellungen, Apps oder alltägliche Fragen geht. Da die Teilnehmerzahl auf maximal 10 Personen je Kurs begrenzt ist, wird um eine vorherige Anmeldung gebeten. So kann eine individuelle Betreuung gewährleistet werden. Ein geplantes Protestcamp in der grünen Lunge Bitterfeld sorgt derzeit für Diskussionen. Unter dem Motto »Schlechte Grüße aus Bitterfeld« sammeln sich etwa 3000 Menschen, um sich der antifaschistischen Aktion anzuschließen. Mit einem Zeltlager, Live-Musik und weiteren Angeboten will man den Rechtsextremen, die gerade in Bitterfeld in der Vormachtstellung sein sollen, Paroli bieten. Doch aus diesem Grund ziehen die Macher des naheliegend geplanten Stadtfestes nun die Reißleine. Dieses Bild eines harmonischen Bitterfelder Innenstadtfests wird man in diesem Jahr so nicht sehen. Am Landtagswahlwochenende vom 4.9. bis zum 6.9. wird inmitten Bitterfelds in der Grünen Lunge ein Protestcamp mit Live-Musik, Vorträgen, Workshops, Lesungen, Dragshows und so weiter stattfinden. Es wird eine große Bühne mit einem bunten Programm, einige Zelte und natürlich ein Camp, in dem über das gesamte Wochenende gezeltet werden kann, geben. Und das bringt die Stadtgesellschaft teilweise auf die Palme. Denn aus diesem Grund wurde nun das Stadtfest des Bitterfelder Innenstadtvereins abgesagt. Wir sprachen mit der Vorsitzenden des Innenstadtvereins, Evelyn Prochnow.
1: Wir waren uns erst sehr spät einig bei uns im Innenstadtverein, dass aufgrund dieser Veranstaltung, die präsentiert wurde mit schlechte Grüße aus Bitterfeld, das war ja der Slogan dieser Versammlung, die angemeldet wurde, wohl schon im November, wir mit der Sicherheitslage, die daraus entsteht, nicht umgehen können.
0: Organisiert und angemeldet wurde das Protestcamp von der Aktionsgruppe 37a. Sie ist ein zivilgesellschaftliches antifaschistisches Bündnis in Sachsen-Anhalt. Der Name bezieht sich direkt auf den Artikel 37a der Verfassung des Landes Sachsen-Anhalt, welcher die staatliche Pflicht zum Schutz des friedlichen Zusammenlebens der Völker und zur Bekämpfung von Rassismus und Extremismus festlegt. Allerdings, und gerade das stößt bitter auf, findet dieses Camp in der Innenstadt Bitterfeld statt.
1: Ja, dieses Protestcamp wird in der Grünen Lunge stattfinden, mit Übernachtung. Also da wird gecampt. 2 Tage lang dürfen diese Teilnehmer dort campen. Parallel läuft dann eine bunte Versammlung oder wie auch immer ein buntes Programm, wo auch Gruppen auftreten werden, die sehr suspekt sind in unseren Augen und wir damit die Sicherheit unserer Besucher des Stadtfestes, sprich Kinder, Familien überhaupt, nicht mehr damit rechnen können, dass das irgendwie störungsfrei abgeht. Wir hätten auch, was wir dann erst später erfahren haben, von der Stadt ein erhöhtes Sicherheitspotenzial von unserer Seite bringen müssen, was unser Sicherheitsdienst sowieso abgelehnt hat, mit normalen Kräften das abzusichern, unser Stadtfest. Und das

0: Morgen der Bitterfelder bisher vernommen, die tatsächlich sich äußern, dass das zu Gefährdung kommen kann. Ich selber habe die Innenministerin des Landes Sachsen-Anhalt angeschrieben, weil ich die Sorgen auch ein Stückchen teile und sie gebeten, mit einem hohen Polizeiaufkommen, mit einem hohen Polizeieinsatz hier in Bitterfeld in der Zeit vom 4. bis zum 6. September Sorge zu tragen, dass es keine Eskalation gibt und dass es auch keine Sachbeschädigung gibt und dass hier alles friedlich bleibt.
1: Nun findet das Camp auch am 6. September statt, also dem Wahlsonntag. So befürchten einige Bitterfelder, dass die Teilnehmer durchaus in der Lage sind, auf die Wahl Einfluss zu nehmen. Denn mindestens 2 Wahllokale befinden sich in der Nähe des Camps.
0: Ja, das ist an dem Wahlwochenende angemeldet, mit Sicherheit von vornherein, auch aus diesen Gründen von dem Veranstalter. Ich hoffe nicht, dass das eine Gefährdung ist. Wie gesagt, es wird klare Regelungen geben, die der Landkreis in dem Kooperationsgespräch mit dem Verein durchsetzen wird. Und insofern nochmal die Hoffnung, dass es friedlich bleibt und dass dadurch die Wahl nicht beeinträchtigt wird und jeder in unserer Stadt Bitterfeld-Wolfen sein Wahlrecht auch davon Gebrauch machen kann.
1: Für Kai-Uwe Ziegler, der im Innenstadtverein aktiv ist, ist eine Verschiebung der Veranstaltung aus organisatorischen Gründen nicht möglich. Die Gründe dafür beschreibt er so.
2: Sie müssen das so sehen. Die Frau Brochnow war am 9.7. bei der Stadtverwaltung auf eigenen Antrieb. Das heißt, sie hat den Termin gemacht. Und da wurde uns zum allerersten Mal gesagt, wie viele Leute hier angesagt sind. Wir wussten ja bis dahin gar nicht, was für eine Größenordnung das ist. Man rechnet also mit bis zu 3.000 Besuchern dieser Veranstaltung. Und dann sagte man uns dort bei dieser Veranstaltung, sie kriegen auch noch ein anderes Sicherheitskonzept. Also wir hätten auflegen müssen, mehr Sicherheit, mehr was weiß ich. Und sie haben uns aber nicht gesagt, was das ist. Und das ist am 9.7. Jetzt können Sie mal auf den Kalender gucken, das ist ziemlich genau ein Monat her. Sie können dann nicht mehr verschieben. Die Stadt wusste es, das muss man heute, die wusste es seit dem 20. November 2025, dass sowas stattfindet. Wir wussten es nicht, wir haben nur Gerüchteküche jetzt im Laufe des Jahres gehört. Und da muss ich Ihnen ganz ehrlich sagen, einer der Anmelder, den kennen wir, wenn der Veranstaltung anmeldet, passiert meistens nichts. Deswegen haben wir uns da von den Gerüchten nicht leiten lassen. Aber seit dieser Ansage, dass dort bis zu 3.000 Leute kommen, und die sind alle nicht aus Bitterfeld wahrscheinlich, vielleicht 3% kommen hier aus der Region, die anderen kommen woanders her, haben wir gesagt, das können wir einfach nicht leisten, weil wir wollen, dass alle, die hierher auf unser Fest kommen, friedliches Fest erleben, keine Angst haben müssen und sagen, alles wird gut bis in die späten Abendstunden. Und wir wollen weder, dass von uns alkoholisierte Leute oder von da drüben alkoholisierte Leute in irgendeiner Form in Auseinandersetzung geraten, weil das kriegen wir, den Ruf kriegen wir nie wieder los.
1: Für die Vorsitzende des Innenstadtvereins war die Kommunikation zwischen Stadt und dem Landkreis eher unglücklich. So hätte man die Veranstaltung bei rechtzeitiger Information über die Ausrichtung des Protestcamps auch um eine Woche verschieben können.
3: Ich hätte mir gewünscht, oder unser ganzer Verein hätte sich gewünscht, da, wo uns der Platz nicht mehr sicher war zu mieten, der Robert-Schumann-Platz, dass man da auf uns drauf zugekommen wäre, warum der Platz nicht für uns zur Verfügung steht, warum, was für ein Camp da überhaupt ist, das wussten wir gar nicht zu diesem Zeitpunkt. Das wurde da damals noch sehr vertraulich behandelt. Da hätte ich mir gewünscht, dass die Stadt gesagt hätte, so und so sieht's aus. Oder der Landkreis, wie auch immer. Da wurde ja diese Versammlung im November wohl angemeldet. Da hätte jeder auf uns drauf zukommen können. Dann hätten wir das Fest verschoben. Eine Woche vorher, eine Woche später, wie auch immer, irgendwie wäre es gegangen. Alles, was später passiert ist, konnte nicht mehr reguliert oder gecancelt werden, was wir schon mit Künstlern und alles zu tun hatten. Das ist schade, dass diese Kommunikation nicht stattgefunden hat.
1: In der Bevölkerung kommt die Entscheidung zur Absage des Stadtfestes nicht gut an, zumal sie durchaus auch politisch begründet werden kann. Ein besseres Händchen der Kreisverwaltung bei der Findung einer Örtlichkeit wünscht sich sicher nicht nur der Innenstadtverein. Dabei hätte schon der Name des Protestcamps für mehr Interesse in der Verwaltung sorgen müssen.
2: Eine Veranstaltung, die schlechte Grüße aus Bitterfeld heißt, und so heißt dieses Protestcamp ja, ich weiß nicht, was das soll. Das ist ja ein Signal für alle, die hier in Bitterfeld wohnen, die hier leben. Und das finde ich einfach nicht richtig. Ja, ich glaube nicht, dass wir schlechte Grüße aus Bitterfeld brauchen.
4: Am kommenden Wochenende wird der Sandersdorf-Brenner Ortsteil Rennerit zum Treffpunkt für

Freunde regionaler Produkte, historischer Landtechnik und geselliger Unterhaltung. Besucher erwartet ein abwechslungsreiches Programm für die ganze Familie. Am Samstag beginnt das Fest um 10 Uhr mit einem Bauernmarkt. Dort werden Produkte aus der Region angeboten. Ein besonderer Höhepunkt dürfte das frische Brot aus dem Holzbackofen aus Sachsen sein. Technikbegeisterte kommen bei der Schau historischer Landtechnik und Oldtimer auf ihre Kosten. Außerdem stehen Vorführungen beim Schaudreschen sowie spektakuläre Kettensägenkunst auf dem Programm. Für musikalische Unterhaltung sorgt die Band Frogs mit Live-Musik. Am Sonntag geht es musikalisch mit den Blechburschen weiter. Ein weiterer Höhepunkt ist das Schaupflügen mit historischen Traktoren, das ab 11 Uhr zu sehen sein wird. Das Veranstaltungsprogramm endet gegen 15 Uhr. Auch für Flugbegeisterte gibt es etwas Besonderes. Zu Flügen mit einer AN2 wird ein Transfer zwischen Flugplatz und Festplatz angeboten. Damit lässt sich der Besuch des Festes mit einem besonderen Flugerlebnis verbinden. Mit historischem Handwerk, Landtechnik, regionalen Spezialitäten und Musik verspricht das Fest in Rennaritz ein abwechslungsreiches Wochenende für Jung und Alt. Mit diesem Tipp für das Wochenende sind wir auch schon am Ende unserer Freitagsausgabe angelangt, schauen jetzt natürlich noch auf das Wetter und gern noch auf die Meldungen aus Dessau-Roßlau und der Region. Am Samstag ab 18 Uhr haben wir dann unseren Wochenrückblick für Sie im Programm und am Montag um 18 Uhr melden wir uns dann mit brandaktuellen Meldungen wieder. Bis dahin, machen Sie es gut, schönes Wochenende und auf Wiedersehen.

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3: Der Freitag wird stürmisch. Es ist mit Böen von bis zu 24 Stundenkilometern zu rechnen. Der Tag bleibt überwiegend trocken. Jedoch ist frühs mit Gewitter zu rechnen. Allgemein kommt der Wind aus dem Westen. Über den Sonntag ziehen sich die Böen weiter weg. Also hier gut am Schirm festhalten.
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9: Die erste Qualifikationsstation ist geschafft. Auf dem Reitplatz des Reitclub Anhalt-Dessau fand am 16. August die erste Runde für den Elite Cup Ost statt. Für die Nachwuchsreiter war es ein gelungener Turniertag. Nicht nur, um wichtige Punkte für den weiteren Verlauf des Cups zu sichern, sondern auch, um wertvolle Erfahrungen zu sammeln.
10: Ich habe ein neues Pferd. Und das war mein allererstes Turnier und ich bin jetzt auch noch nicht so oft geritten und dafür war ich sehr zufrieden. Also es wird langsam schon, ist halt die Abstimmung noch nicht so optimal, aber dafür war es wirklich schon echt gut.
11: Ich bin auch geritten, also ich war sehr zufrieden. Die Baustände, wie wir sonst hatten.

0: War nicht so da. Ja, das war heute, glaube ich, schön.
1: Nach dem Turnier geht die Qualifikationsphase in Löbnitz weiter. Für die Nachwuchsreiter heißt es dann, weiter Punkte sammeln und sich für die dritte Runde sowie das Finale in Krepin qualifizieren. Dabei haben sich die jungen Reiterinnen auch ganz persönliche Ziele gesetzt.
0: Na, am besten bis L.
2: Also mein Ziel in der nächsten Zeit sind so, ich reite hauptsächlich Vielseitigkeit eigentlich. Und ich würde gerne nächstes oder übernächstes Jahr meine ersten internationalen Starts machen.
1: Der Reitclub Anhalt-Dessau richtet jedoch nicht nur die erste Qualifikationsrunde aus, sondern bietet auch etwas ganz Besonderes. Seit 2015 ist Vereinschefin Sandy Noack selbstständige Reittherapeutin.
3: Es sind jetzt schon über 10 Jahre, ne, was ich das therapeutische Reiten anbiete. Das ist natürlich viel für körperlich und geistig eingeschränkte Menschen, dann aber auch für Unfallpatienten, ne, genauso. Also ganz viel motorische Sachen nach Unfällen. Und dann arbeite ich da eben viel mit Tageskliniken, Behindertenverband, Lebenshilfen zusammen, ne, die dann mit Gruppen immer zu mir kommen. Und ich versuche oder ich gebe mein Bestes, denen noch mal so ein bisschen auf den Weg zu geben, dass sie ihren Alltag besser bewältigen können. Ne?
1: Pferde sind Meister der nonverbalen Kommunikation und können auch in der Therapie wertvolle Unterstützer sein. Sie helfen dabei, einen Zugang zu inneren Prozessen zu schaffen und können Menschen auf ganz unterschiedliche Weise begleiten.
3: Bei den Kindern ist es viel, dass sie erstmal Balanceübungen machen, ne? Koordinationsübungen auf dem Pferd, auch schon so die ersten Lernspiele in Verbindung mit einem Pferd, ne? Dass man Buchstaben, Farben, ne? Dass man auch so ein bisschen Rhythmusgefühl auf dem Pferd, ne? So die ersten Sachen und speziell für Ältere, also Ältere in Anführungsstrichen, aber was jetzt eher so Reha-Patienten sind, sind es dann wirklich spezielle Rückenübungen, Armübungen, ne? Um da wieder die Beweglichkeit reinzubekommen, den Muskelaufbau. Ne?
1: Zum Angebot gehören zum Beispiel auch Therapien für Menschen mit ADHS, Autismus, Konzentrationsproblemen oder körperlichen Einschränkungen wie einer Querschnittslähmung. Entscheidend ist dabei auch das passende Therapiepferd. Eine gute Grundausbildung und vor allem Freude am Kontakt mit Menschen sind dafür besonders wichtig.
3: Auch ein paar Pferde von mir sind dabei, die auch in der Therapie mitlaufen, weil ich sag mal, es ist ja für die Kinder genauso wichtig, dass sie ganz brave, liebe Pferde haben, um reiten zu lernen. Und genau die gleichen braven, lieben Pferde brauche ich auch für den Therapiesport. Ne?
1: Für die Nachwuchsreiter geht es nun erstmal in Löbnitz mit der nächsten Qualifikationsrunde weiter. Und auch die Reittherapie bleibt ein wichtiger Bestandteil des Vereins.
4: Die Köthener Badewelt soll energetisch fit für die Zukunft gemacht werden. Dafür fließen jetzt 1,8 Millionen Euro Fördermittel aus dem Land. Geld aus dem Europäischen Fonds für regionale Entwicklung. Insgesamt werden rund 2,7 Millionen Euro in die Sanierung investiert.
5: Wir haben uns beworben, also eigentlich haben wir uns schon seit vielen Jahren um Fördermittel gekümmert, haben leider nie zum Erfolg geführt, unsere Bemühungen. Wir freuen uns natürlich jetzt, dass wir aus dem Effizienzprogramm des Landes Fördermittel von ja zweimal rund 900.000 Euro erhalten. Das sind zwei Maßnahmen, die darüber finanziert werden können für dieses Spat.
4: Die erste Maßnahme betrifft die Gebäudehülle. Fenster, Dachaufbauten, Fassade und Dämmung sollen energetisch verbessert werden. Die zweite große Baustelle ist die Energiezentrale.
5: Einmal wird es eine Investition in die Gebäudehülle geben. Das sind natürlich alles, Effizienzprogramm sagt schon, energetische Maßnahmen, die zu entsprechenden Energieeinsparungen führen sollen. Und die zweite Maßnahme ist dann die Energiezentrale, die auch ertüchtigt werden muss und wo wir dann auch natürlich erwarten, entsprechende Betriebskosten in Zukunft einzusparen. Und das Ganze soll natürlich auch nachhaltig sein. Das sind die Bedingungen des Förderprogramms.
4: Geplant sind unter anderem eine Luftwärmepumpe und eine Pelletkesselanlage. Auch eine Photovoltaikanlage soll installiert werden. Der Hintergrund: Schwimmbäder gehören zu den besonders energieintensiven öffentlichen Gebäuden. Viel Wärme und Strom werden gebraucht. Für Wasser, Raumluft, Lüftung und die Technik.
6: Nun, wir wissen doch alle, dass insbesondere öffentlich genutzte Gebäude, in denen nicht gewohnt, aber sehr viel Leben, gewohnt wird, aber sehr viel Leben stattfindet, einen hohen Sanierungsbedarf haben. Das gilt für Kitas, für Schulen, es gilt auch für Schwimmbäder im ganzen Land. Und unser Effizienzprogramm will eben solche nicht bewohnbaren, aber genutzten öffentlichen Gebäude energetisch sanieren lassen. Wir wollen das also fördern und das tun wir hier ganz konkret.
4: Mit der Sanierung soll der Energieverbrauch der Badewelt deutlich sinken. Mehr als 250.000 Kilowattstunden Strom und Wärme sollen jedes Jahr eingespart werden. Das entspricht rund 62,6% des derzeitigen Energiebedarfs.
6: Das Gesamtvolumen hier liegt bei rund 2,7 Millionen Euro Investment für energetische Sanierung. Das kann die Fassade betreffen, das kann die Schaltzentrale betreffen, auch die Nutzung von Photovoltaik. Und Köthen hat hier, vertreten durch die Palm Springs GmbH, einen sehr überzeugenden Antrag gestellt. Unsere Investitionsbank hat das bewilligt und gesagt, da sind 90% Förderung möglich, 1,8 Millionen Euro, die sicherlich gut investiertes Geld sind.
4: Das Land übernimmt damit rund 90% der förderfähigen Kosten. Für die Stadt und den Betreiber ist die Förderung nach jahrelangen Bemühungen ein wichtiger Schritt. Doch die energetische Sanierung soll nicht die einzige Veränderung bleiben.
5: Das Bad wurde 2002 in Betrieb genommen und man sieht doch an der einen oder anderen Stelle, dass entsprechender Handlungsbedarf besteht. Und in einer dritten Maßnahme, wo die Finanzierung, noch leicht offen ist, wir hoffen natürlich, weitere Fördermittel aus dem Bundesprogramm Schwimmbadförderung zu erhalten. Die dritte Maßnahme wäre die Einhausung des Außenbereiches, wo natürlich man am Ende auch noch mal Energieeinsparungen verzeichnen könnte.
4: Auch die Außenanlagen sollen perspektivisch umgestaltet werden. Geplant sind unter anderem ein neuer Spielplatz und eine Fahrradständeranlage. Wann die Bauarbeiten für die energetische Sanierung starten können, ist noch nicht endgültig klar. Zunächst müssen die Vergabeverfahren durchgeführt werden. Nach derzeitiger Planung könnte es Mitte kommenden Jahres losgehen. Dann könnte es allerdings auch Einschränkungen für die Badegäste geben.
5: Das wird natürlich mit entsprechenden einschneidenden Maßnahmen verbunden sein. Das heißt, der Betrieb wird nicht wie sonst üblich hier stattfinden können. Man muss sehen, inwieweit das Bad insgesamt geschlossen werden muss oder ob man bestimmte Maßnahmen im laufenden Betrieb durchführen kann. Aber da ist es noch zu früh, um entsprechende Aussagen zu treffen.
4: Fest steht, mit der energetischen Sanierung soll die Köthener Badewelt deutlich weniger Energie verbrauchen und damit langfristig auch wirtschaftlicher betrieben werden können. Für die Stadt geht es dabei um mehr als Gebäudetechnik. Die Badewelt ist auch ein Ort, an dem Kinder schwimmen lernen und Generationen zusammenkommen.

Herzlich willkommen an diesem Freitag zu den RBB Aktuellnachrichten. Start zur zweiten Auflage des Seepferdchensonntags im Freibad Alsleben. Weil der Bedarf nach Schwimmabzeichenprüfungen groß ist, hat sich der Ortsverband Bernburg, der DLRG, entschlossen, am kommenden Sonntag, dem 23. August ab 12 Uhr, mit Unterstützung von Salzlandkreis und Salzlandsparkasse noch einmal Seepferdchenprüfungen anzubieten. Die Teilnahme ist spontan möglich, aber auch kostenlos. Das Angebot richtet sich an Kinder und Jugendliche, die schon schwimmen können, jedoch noch kein Seepferdchenzertifikat besitzen. Eine bestandene Prüfung gibt Kindern und Eltern gleichermaßen Sicherheit, sagt Landrat Markus Bauer. Angesichts der vielen Familien, die in den vergangenen Wochen an einer der Prüfungen im Salzlandkreis teilgenommen hatten, sieht er das Angebot in Alsleben schon jetzt als vollen Erfolg. Die Stadt Bitterfeld-Wolfen lädt am 9. September herzlich zur Veranstaltung Aktiv und gesund im Alter in die obere Etage des städtischen Kulturhauses ein. Mit der Neubesetzung des Seniorenbeirates erhält auch der bisherige Seniorentag einen neuen Namen und ein frisches Konzept. Die Veranstaltung

0: Veranstaltung orientiert sich künftig stärker am offenen Ausstellungscharakter einer Messe. Von 14 bis 17 Uhr erwartet die Besucher ein abwechslungsreicher Nachmittag mit zahlreichen Informations-, Beratungs- und Mitmachangeboten. Im Saal 063 präsentieren sich Vereine, Institutionen, Dienstleister und Aussteller mit Informationsständen. Neben einer Modenschau sind zudem auch unterhaltsame Tanzeinlagen und eine entspannende Klangreise geplant. Außerdem laden ein Kuchenbazar sowie gemütliche Sitzgelegenheiten zum Verweilen und Austausch ein. Für persönliche und vertrauliche Gespräche stehen die Beratungsangebote im Konferenzraum zur Verfügung. Ein besonderes Angebot ist die kostenfreie Handyberatung für Senioren. Im Vereinszimmer finden zwei jeweils einstündige Kurse statt. Dabei erhalten die Teilnehmer praktische Unterstützung im Umgang mit Smartphone und Tablet. Ganz gleich, ob es um Einstellungen, Apps oder alltägliche Fragen geht. Da die Teilnehmerzahl auf maximal 10 Personen je Kurs begrenzt ist, wird um eine vorherige Anmeldung gebeten. So kann eine individuelle Betreuung gewährleistet werden. Ein geplantes Protestcamp in der grünen Lunge Bitterfeld sorgt derzeit für Diskussionen. Unter dem Motto »Schlechte Grüße aus Bitterfeld« versammeln sich etwa 3000 Menschen, um sich der antifaschistischen Aktion anzuschließen. Mit einem Zeltlager, Live-Musik und weiteren Angeboten will man den Rechtsextremen, die gerade in Bitterfeld in der Vormachtstellung sein sollen, Paroli bieten. Doch aus diesem Grund ziehen die Macher des naheliegend geplanten Stadtfestes nun die Reißleine. Dieses Bild eines harmonischen Bitterfelder Innenstadtfests wird man in diesem Jahr so nicht sehen. Am Landtagswahlwochenende vom 4.9. bis zum 6.9. wird inmitten Bitterfelds in der Grünen Lunge ein Protestcamp mit Live-Musik, Vorträgen, Workshops, Lesungen, Dragshows und so weiter stattfinden. Es wird eine große Bühne mit einem bunten Programm, einige Zelte und natürlich ein Camp, in dem über das gesamte Wochenende gezeltet werden kann, geben. Und das bringt die Stadtgesellschaft teilweise auf die Palme. Denn aus diesem Grund wurde nun das Stadtfest des Bitterfelder Innenstadtvereins abgesagt. Wir sprachen mit der Vorsitzenden des Innenstadtvereins, Evelyn Prochnow.
1: Wir waren uns erst sehr spät einig bei uns im Innenstadtverein, dass aufgrund dieser Veranstaltung, die präsentiert wurde mit schlechte Grüße aus Bitterfeld, das war ja der Slogan dieser Versammlung, die angemeldet wurde, wohl schon im November, wir mit der Sicherheitslage, die daraus entsteht, nicht umgehen können.
0: Organisiert und angemeldet wurde das Protestcamp von der Aktionsgruppe 37a. Sie ist ein zivilgesellschaftliches antifaschistisches Bündnis in Sachsen-Anhalt. Der Name bezieht sich direkt auf den Artikel 37a der Verfassung des Landes Sachsen-Anhalt, welcher die staatliche Pflicht zum Schutz des friedlichen Zusammenlebens der Völker und zur Bekämpfung von Rassismus und Extremismus festlegt. Allerdings, und gerade das stößt bitter auf, findet dieses Camp in der Innenstadt Bitterfeld statt.
1: Ja, dieses Protestcamp wird in der Grünen Lunge stattfinden mit Übernachtung. Also da wird gecampt. Zwei Tage lang dürfen diese Teilnehmer dort campen. Parallel läuft dann eine bunte Versammlung oder wie auch immer ein buntes Programm, wo auch Gruppen auftreten werden, die sehr suspekt sind in unseren Augen und wir damit die Sicherheit unserer Besucher des Stadtfestes, sprich Kinder, Familien überhaupt, nicht mehr damit rechnen können, dass das irgendwie störungsfrei abgeht. Wir hätten auch, was wir dann erst später erfahren haben, von der Stadt ein erhöhtes Sicherheitspotenzial von unserer Seite bringen müssen, was unser Sicherheitsdienst sowieso abgelehnt hat, mit normalen Kräften das abzusichern, unser Stadtfest. Und das hätten wir gar nicht finanziell stemmen können.
2: Die Rechtslage in Deutschland ist so, dass angemeldete Versammlungen auch stattfinden. Die kann die Stadtverwaltung nicht verhindern. Im Übrigen ist der Landkreis als Versammlungsbehörde zuständig dafür. Der Landkreis hat die Genehmigung erteilt. Es gibt ein sogenanntes Gespräch, Kooperationsgespräch, wie das Protestcamp durchgeführt wird. Ich denke, wir werden gemeinschaftlich Stadt Bitterfeld, Wolfen und Landkreis Anhalt-Bitterfeld alles tun, damit es hier ruhig und friedlich abläuft. Denn ich habe viele Sorgen.

0: Sorgen der Bitterfelder bisher vernommen, die tatsächlich sich äußern, dass das zu Gefährdungen kommen kann. Ich selber habe die Innenministerin des Landes Sachsen-Anhalt angeschrieben, weil ich die Sorgen auch ein Stückchen teile und sie gebeten, mit einem hohen Polizeiaufkommen, mit einem hohen Polizeieinsatz hier in Bitterfeld in der Zeit vom 4. bis zum 6. September Sorge zu tragen, dass es keine Eskalation gibt und dass es auch keine Sachbeschädigung gibt und dass hier alles friedlich bleibt.
1: Nun findet das Camp auch am 6. September statt, also dem Wahlsonntag. So befürchten einige Bitterfelder, dass die Teilnehmer durchaus in der Lage sind, auf die Wahl Einfluss zu nehmen. Denn mindestens 2 Wahllokale befinden sich in der Nähe des Camps.
0: Ja, das ist an dem Wahlwochenende angemeldet, mit Sicherheit von vornherein, auch aus diesen Gründen von dem Veranstalter. Ich hoffe nicht, dass das eine Gefährdung ist. Wie gesagt, es wird klare Regelungen geben, die der Landkreis in dem Kooperationsgespräch mit dem Verein durchsetzen wird. Und insofern nochmal die Hoffnung, dass es friedlich bleibt und dass dadurch die Wahl nicht beeinträchtigt wird und jeder in unserer Stadt Bitterfeld-Wolfen sein Wahlrecht auch davon Gebrauch machen kann.
1: Für Kai-Uwe Ziegler, der im Innenstadtverein aktiv ist, ist eine Verschiebung der Veranstaltung aus organisatorischen Gründen nicht möglich. Die Gründe dafür beschreibt er so.
2: Sie müssen das so sehen. Die Frau Brochnow war am 9.7. bei der Stadtverwaltung auf eigenen Antrieb. Das heißt, sie hat den Termin gemacht. Und da wurde uns zum allerersten Mal gesagt, wie viele Leute hier angesagt sind. Wir wussten ja bis dahin gar nicht, was für eine Größenordnung das ist. Man rechnet also mit bis zu 3000 Besuchern dieser Veranstaltung. Und dann sagte man uns dort bei dieser Veranstaltung, sie kriegen auch noch ein anderes Sicherheitskonzept. Also wir hätten auflegen müssen, mehr Sicherheit, mehr was weiß ich. Und sie haben uns aber nicht gesagt, was das ist. Und das ist am 9.7. Jetzt können Sie mal auf den Kalender gucken, das ist ziemlich genau einen Monat her. Sie können dann nicht mehr verschieben. Die Stadt wusste es, das muss man heute, die wusste es seit dem 20. November 2025, dass sowas stattfindet. Wir wussten es nicht, wir haben nur Gerüchteküche jetzt im Laufe des Jahres gehört. Und da muss ich Ihnen ganz ehrlich sagen, einer der Anmelder, den kennen wir, wenn der Veranstaltung anmeldet, passiert meistens nichts. Deswegen haben wir uns da von den Gerüchten nicht leiten lassen. Aber seit dieser Ansage, dass dort bis zu 3000 Leute kommen, und die sind alle nicht aus Bitterfeld wahrscheinlich, vielleicht 3% kommen hier aus der Region, die anderen kommen woanders her, haben wir gesagt, das können wir einfach nicht leisten, weil wir wollen, dass alle, die hierher auf unser Fest kommen, friedliches Fest erleben, keine Angst haben müssen und sagen, alles wird gut bis in die späten Abendstunden. Und wir wollen weder, dass von uns alkoholisierte Leute oder von da drüben alkoholisierte Leute in irgendeiner Form in eine Auseinandersetzung geraten, weil das kriegen wir, den Ruf kriegen wir nie wieder los.
1: Für die Vorsitzende des Innenstadtvereins war die Kommunikation zwischen Stadt und dem Landkreis eher unglücklich. So hätte man die Veranstaltung bei rechtzeitiger Information über die Ausrichtung des Protestcamps auch um eine Woche verschieben können.
3: Ich hätte mir gewünscht, oder unser ganzer Verein hätte sich gewünscht, da wo uns der Platz nicht mehr sicher war zu mieten, der Robert-Schumann-Platz, dass man da auf uns drauf zugekommen wäre, warum der Platz nicht für uns zur Verfügung steht, warum, was für ein Camp da überhaupt ist, das wussten wir gar nicht zu diesem Zeitpunkt. Das wurde da noch sehr vertraulich behandelt. Da hätte ich mir gewünscht, dass die Stadt gesagt hätte, so und so sieht's aus. Oder der Landkreis, wie auch immer. Da wurde ja diese Versammlung im November wohl angemeldet. Da hätte jeder auf uns drauf zukommen können, dann hätten wir das Fest verschoben, eine Woche vorher, eine Woche später, wie auch immer, irgendwie wäre es gegangen. Alles, was später passiert ist, konnte nicht mehr reguliert oder gecancelt werden, was wir schon mit Künstlern und alles zu tun hatten. Das ist schade, dass diese Kommunikation nicht stattgefunden hat.
1: In der Bevölkerung kommt die Entscheidung zur Absage des Stadtfestes nicht gut an, zumal sie durchaus auch politisch begründet werden kann. Ein besseres Händchen der Kreisverwaltung bei der Findung einer Örtlichkeit wünscht sich sicher nicht nur der Innenstadtverein. Dabei hätte schon der Name des Protestcamps für mehr Interesse in der Verwaltung sorgen müssen.
2: Eine Veranstaltung, die schlechte Grüße aus Bitterfeld heißt, und so heißt dieses Protestcamp ja, ich weiß nicht, was das soll. Das ist ja ein Signal für alle, die hier in Bitterfeld wohnen, die hier leben. Und das finde ich einfach nicht richtig. Ja, ich glaube nicht, dass wir schlechte Grüße aus Bitterfeld brauchen.
4: Am kommenden Wochenende wird der Sandersdorf-Brenner Ortsteil Rennerit zum Treffpunkt für

Freunde, regionaler Produkte, historischer Landtechnik und geselliger Unterhaltung. Besucher erwartet ein abwechslungsreiches Programm für die ganze Familie. Am Samstag beginnt das Fest um 10 Uhr mit einem Bauernmarkt. Dort werden Produkte aus der Region angeboten. Ein besonderer Höhepunkt dürfte das frische Brot aus dem Holzbackofen aus Sachsen sein. Technikbegeisterte kommen bei der Schau historischer Landtechnik und Oldtimer auf ihre Kosten. Außerdem stehen Vorführungen beim Schaudreschen sowie spektakuläre Kettensägenkunst auf dem Programm. Für musikalische Unterhaltung sorgt die Band Frogs mit Live-Musik. Am Sonntag geht es musikalisch mit den Blechburschen weiter. Ein weiterer Höhepunkt ist das Schaupflügen mit historischen Traktoren, das ab 11 Uhr zu sehen sein wird. Das Veranstaltungsprogramm endet gegen 15 Uhr. Auch für Flugbegeisterte gibt es etwas Besonderes. Zu Flügen mit einer AN2 wird ein Transfer zwischen Flugplatz und Festplatz angeboten. Damit lässt sich der Besuch des Festes mit einem besonderen Flugerlebnis verbinden. Mit historischem Handwerk, Landtechnik, regionalen Spezialitäten und Musik verspricht das Fest in Rennaritz ein abwechslungsreiches Wochenende für Jung und Alt. Mit diesem Tipp für das Wochenende sind wir auch schon am Ende unserer Freitagsausgabe angelangt, schauen jetzt natürlich noch auf das Wetter und gern noch auf die Meldungen aus Dessau, Roßlau und der Region. Am Samstag ab 18 Uhr haben wir dann unseren Wochenrückblick für Sie im Programm und am Montag um 18 Uhr melden wir uns dann mit brandaktuellen Meldungen wieder. Bis dahin, machen Sie es gut, schönes Wochenende und auf Wiedersehen.

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3: Der Freitag wird stürmisch. Es ist mit Böen von bis zu 24 Stundenkilometern zu rechnen. Der Tag bleibt überwiegend trocken. Jedoch ist frühs mit Gewitter zu rechnen. Allgemein kommt der Wind aus dem Westen. Über den Sonntag ziehen sich die Böen weiter weg. Also hier gut am Schirm festhalten.
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9: Die erste Qualifikationsstation ist geschafft. Auf dem Reitplatz des Reitclub Anhalt-Dessau fand am 16. August die erste Runde für den Elite Cup Ost statt. Für die Nachwuchsreiter war es ein gelungener Turniertag. Nicht nur, um wichtige Punkte für den weiteren Verlauf des Cups zu sichern, sondern auch, um wertvolle Erfahrungen zu sammeln.
10: Ich habe ein neues Pferd und das war mein allererstes Turnier und ich bin jetzt auch noch nicht so oft geritten und dafür war ich sehr zufrieden. Also es wird langsam schon, ist halt die Abstimmung noch nicht so optimal, aber dafür war es wirklich schon echt gut.
11: Ich bin auch geritten, also ich war sehr zufrieden. Die Baustände, wie wir sonst hat,

0: war nicht so da. Ja, das war heute, glaube ich, schön.
1: Nach dem Turnier geht die Qualifikationsphase in Löbnitz weiter. Für die Nachwuchsreiter heißt es dann, weiter Punkte sammeln und sich für die dritte Runde sowie das Finale in Krepin qualifizieren. Dabei haben sich die jungen Reiterinnen auch ganz persönliche Ziele gesetzt.
0: Na, am besten bis L.
2: Also mein Ziel in der nächsten Zeit sind so, ich reite hauptsächlich Vielseitigkeit eigentlich. Und ich würde gerne nächstes oder übernächstes Jahr meine ersten internationalen Starts machen.
1: Der Reitclub Anhalt-Dessau richtet jedoch nicht nur die erste Qualifikationsrunde aus, sondern bietet auch etwas ganz Besonderes. Seit 2015 ist Vereinschefin Sandy Noack selbstständige Reittherapeutin.
3: Es sind jetzt schon über 10 Jahre, ne, was ich das therapeutische Reiten anbiete. Das ist natürlich viel für körperlich und geistig eingeschränkte Menschen, dann aber auch für Unfallpatienten, ne, genauso. Also ganz viel motorische Sachen nach Unfällen. Und dann arbeite ich da eben viel mit Tageskliniken, Behindertenverband, Lebenshilfen zusammen, ne, die dann mit Gruppen immer zu mir kommen. Und ich versuche oder ich gebe mein Bestes, denen noch mal so ein bisschen auf den Weg zu geben, dass sie ihren Alltag besser bewältigen können. Ne?
1: Pferde sind Meister der nonverbalen Kommunikation und können auch in der Therapie wertvolle Unterstützer sein. Sie helfen dabei, einen Zugang zu inneren Prozessen zu schaffen und können Menschen auf ganz unterschiedliche Weise begleiten.
3: Bei den Kindern ist es viel, dass sie erstmal Balanceübungen machen, ne? Koordinationsübungen auf dem Pferd, auch schon so die ersten Lernspiele in Verbindung mit einem Pferd, ne? Dass man Buchstaben, Farben, ne? Dass man auch so ein bisschen Rhythmusgefühl auf dem Pferd, ne? So die ersten Sachen und speziell für Ältere, also Ältere in Anführungsstrichen, aber was jetzt eher so Reha-Patienten sind, sind es dann wirklich spezielle Rückenübungen, Armübungen, ne? Um da wieder die Beweglichkeit reinzubekommen, den Muskelaufbau. Ne?
1: Zum Angebot gehören zum Beispiel auch Therapien für Menschen mit ADHS, Autismus, Konzentrationsproblemen oder körperlichen Einschränkungen wie einer Querschnittslähmung. Entscheidend ist dabei auch das passende Therapiepferd. Eine gute Grundausbildung und vor allem Freude am Kontakt mit Menschen sind dafür besonders wichtig.
3: Auch ein paar Pferde von mir sind dabei, die auch in der Therapie mitlaufen, weil ich sag mal, es ist ja für die Kinder genauso wichtig, dass sie ganz brave, liebe Pferde haben, um reiten zu lernen. Und genau die gleichen braven, lieben Pferde brauche ich auch für den Therapiesport. Ne?
1: Für die Nachwuchsreiter geht es nun erstmal in Löbnitz mit der nächsten Qualifikationsrunde weiter. Und auch die Reittherapie bleibt ein wichtiger Bestandteil des Vereins.
4: Die Köthener Badewelt soll energetisch fit für die Zukunft gemacht werden. Dafür fließen jetzt 1,8 Millionen Euro Fördermittel aus dem Land. Geld aus dem Europäischen Fonds für regionale Entwicklung. Insgesamt werden rund 2,7 Millionen Euro in die Sanierung investiert.
5: Wir haben uns beworben, also eigentlich haben wir uns schon seit vielen Jahren um Fördermittel gekümmert, haben leider nie zum Erfolg geführt, unsere Bemühungen. Wir freuen uns natürlich jetzt, dass wir aus dem Effizienzprogramm des Landes Fördermittel von ja zweimal rund 900.000 Euro erhalten. Das sind zwei Maßnahmen, die darüber finanziert werden können für dieses Spat.
4: Die erste Maßnahme betrifft die Gebäudehülle. Fenster, Dachaufbauten, Fassade und Dämmung sollen energetisch verbessert werden. Die zweite große Baustelle ist die Energiezentrale.
5: Einmal wird es eine Investition in die Gebäudehülle geben. Das sind natürlich alles, Effizienzprogramm sagt schon, energetische Maßnahmen, die zu entsprechenden Energieeinsparungen führen sollen. Und die zweite Maßnahme ist dann die Energiezentrale, die auch ertüchtigt werden muss und wo wir dann auch natürlich erwarten, entsprechende Betriebskosten in Zukunft einzusparen. Und das Ganze soll natürlich auch nachhaltig sein. Das sind die Bedingungen des Förderprogramms.
4: Geplant sind unter anderem eine Luftwärmepumpe und eine Pelletkesselanlage. Auch eine Photovoltaikanlage soll installiert werden. Der Hintergrund: Schwimmbäder gehören zu den besonders energieintensiven öffentlichen Gebäuden. Viel Wärme und Strom werden gebraucht. Für Wasser, Raumluft, Lüftung und die Technik.
6: Nun,

0: Wir wissen doch alle, dass insbesondere öffentlich genutzte Gebäude, in denen nicht gewohnt, aber sehr viel Leben, gewohnt wird, aber sehr viel Leben stattfindet, einen hohen Sanierungsbedarf haben. Das gilt für Kitas, für Schulen, es gilt auch für Schwimmbäder im ganzen Land. Und unser Effizienzprogramm will eben solche nicht bewohnbaren, aber genutzten öffentlichen Gebäude energetisch sanieren lassen. Wir wollen das also fördern und das tun wir hier ganz konkret.
1: Mit der Sanierung soll der Energieverbrauch der Badewelt deutlich sinken. Mehr als 250.000 Kilowattstunden Strom und Wärme sollen jedes Jahr eingespart werden. Das entspricht rund 62,6% des derzeitigen Energiebedarfs.
0: Das Gesamtvolumen hier liegt bei rund 2,7 Millionen Euro Investment für energetische Sanierung. Das kann die Fassade betreffen, das kann die Schaltzentrale betreffen, auch die Nutzung von Photovoltaik. Und Köthen hat hier, vertreten durch die Palm Springs GmbH, einen sehr überzeugenden Antrag gestellt. Unsere Investitionsbank hat das bewilligt und gesagt, da sind 90% Förderung möglich, 1,8 Millionen Euro, die sicherlich gut investiertes Geld sind.
1: Das Land übernimmt damit rund 90% der förderfähigen Kosten. Für die Stadt und den Betreiber ist die Förderung nach jahrelangen Bemühungen ein wichtiger Schritt. Doch die energetische Sanierung soll nicht die einzige Veränderung bleiben.
2: Das Bad wurde 2002 in Betrieb genommen und man sieht doch an der einen oder anderen Stelle, dass entsprechender Handlungsbedarf besteht. Und in einer dritten Maßnahme, wo die Finanzierung, noch leicht offen ist, wir hoffen natürlich, weitere Fördermittel aus dem Bundesprogramm Schwimmbadförderung zu erhalten. Die dritte Maßnahme wäre die Einhausung des Außenbereiches, wo natürlich man am Ende auch noch mal Energieeinsparungen verzeichnen könnte.
1: Auch die Außenanlagen sollen perspektivisch umgestaltet werden. Geplant sind unter anderem ein neuer Spielplatz und eine Fahrradständeranlage. Wann die Bauarbeiten für die energetische Sanierung starten können, ist noch nicht endgültig klar. Zunächst müssen die Vergabeverfahren durchgeführt werden. Nach derzeitiger Planung könnte es Mitte kommenden Jahres losgehen. Dann könnte es allerdings auch Einschränkungen für die Badegäste geben.
2: Das wird natürlich mit entsprechenden einschneidenden Maßnahmen verbunden sein. Das heißt, der Betrieb wird nicht wie sonst üblich hier stattfinden können. Man muss sehen, inwieweit das Bad insgesamt geschlossen werden muss oder ob man bestimmte Maßnahmen im laufenden Betrieb durchführen kann. Aber da ist es noch zu früh, um entsprechende Aussagen zu treffen.
1: Fest steht: Mit der energetischen Sanierung soll die Köthener Badewelt deutlich weniger Energie verbrauchen und damit langfristig auch wirtschaftlicher betrieben werden können. Für die Stadt geht es dabei um mehr als Gebäudetechnik. Die Badewelt ist auch ein Ort, an dem Kinder schwimmen lernen und Generationen zusammenkommen.

0: Herzlich willkommen an diesem Freitag zu den RBB Aktuellnachrichten. Start zur zweiten Auflage des Seepferdchensonntags im Freibad Astleben. Weil der Bedarf nach Schwimmabzeichenprüfungen groß ist, hat sich der Ortsverband Bernburg, der DLRG, entschlossen, am kommenden Sonntag, dem 23. August ab 12 Uhr, mit Unterstützung von Salzlandkreis und Salzlandsparkasse noch einmal Seepferdchenprüfungen anzubieten. Die Teilnahme ist spontan möglich, aber auch kostenlos. Das Angebot richtet sich an Kinder und Jugendliche, die schon schwimmen können, jedoch noch kein Seepferdchenzertifikat besitzen. Eine bestandene Prüfung gibt Kindern und Eltern gleichermaßen Sicherheit, sagt Landrat Markus Bauer. Angesichts der vielen Familien, die in den vergangenen Wochen an einer der Prüfungen im Salzlandkreis teilgenommen hatten, sieht er das Angebot in Alsleben schon jetzt als vollen Erfolg. Die Stadt Bitterfeld-Wolfen lädt am 9. September herzlich zur Veranstaltung Aktiv und gesund im Alter in die obere Etage des städtischen Kulturhauses ein. Mit der Neubesetzung des Seniorenbeirates erhält auch der bisherige Seniorentag einen neuen Namen und ein frisches Konzept. Die Veranstaltung orientiert sich künftig stärker am offenen Ausstellungscharakter einer Messe. Von 14 bis 17 Uhr erwartet die Besucher ein abwechslungsreicher Nachmittag mit zahlreichen Informations-, Beratungs- und Mitmachangeboten. Im Saal 063 präsentieren sich Vereine, Institutionen, Dienstleister und Aussteller mit Informationsständen. Neben einer Modenschau sind zudem auch unterhaltsame Tanzeinlagen und eine entspannende Klangreise geplant. Außerdem laden ein Kuchenbazar sowie gemütliche Sitzgelegenheiten zum Verweilen und Austausch ein. Für persönliche und vertrauliche Gespräche stehen die Beratungsangebote im Konferenzraum zur Verfügung. Ein besonderes Angebot ist die kostenfreie Handyberatung für Senioren. Im Vereinszimmer finden zwei jeweils einstündige Kurse statt. Dabei erhalten die Teilnehmer praktische Unterstützung im Umgang mit Smartphone und Tablet. Ganz gleich, ob es um Einstellungen, Apps oder alltägliche Fragen geht. Da die Teilnehmerzahl auf maximal 10 Personen je Kurs begrenzt ist, wird um eine vorherige Anmeldung gebeten. So kann eine individuelle Betreuung gewährleistet werden. Ein geplantes Protestcamp in der grünen Lunge Bitterfeld sorgt derzeit für Diskussionen. Unter dem Motto »Schlechte Grüße aus Bitterfeld« sammeln sich etwa 3000 Menschen, um sich der antifaschistischen Aktion anzuschließen. Mit einem Zeltlager, Live-Musik und weiteren Angeboten will man den Rechtsextremen, die gerade in Bitterfeld in der Vormachtstellung sein sollen, Paroli bieten. Doch aus diesem Grund ziehen die Macher des naheliegend geplanten Stadtfestes nun die Reißleine. Dieses Bild eines harmonischen Bitterfelder Innenstadtfests wird man in diesem Jahr so nicht sehen. Am Landtagswahlwochenende vom 4.9. bis zum 6.9. wird inmitten Bitterfelds in der Grünen Lunge ein Protestcamp mit Live-Musik, Vorträgen, Workshops, Lesungen, Dragshows und so weiter stattfinden. Es wird eine große Bühne mit einem bunten Programm, einige Zelte und natürlich ein Camp, in dem über das gesamte Wochenende gezeltet werden kann, geben. Und das bringt die Stadtgesellschaft teilweise auf die Palme. Denn aus diesem Grund wurde nun das Stadtfest des Bitterfelder Innenstadtvereins abgesagt. Wir sprachen mit der Vorsitzenden des Innenstadtvereins, Evelyn Prochnow.
1: Wir waren uns erst sehr spät einig bei uns im Innenstadtverein, dass aufgrund dieser Veranstaltung, die präsentiert wurde mit schlechte Grüße aus Bitterfeld, das war ja der Slogan dieser Versammlung, die angemeldet wurde, wohl schon im November, wir mit der Sicherheitslage, die daraus entsteht, nicht umgehen können.
0: Organisiert und angemeldet wurde das Protestcamp von der Aktionsgruppe 37a. Sie ist ein zivilgesellschaftliches antifaschistisches Bündnis in Sachsen-Anhalt. Der Name bezieht sich direkt auf den Artikel 37a der Verfassung des Landes Sachsen-Anhalt, welcher die staatliche Pflicht zum Schutz des friedlichen Zusammenlebens der Völker und zur Bekämpfung von Rassismus und Extremismus festlegt. Allerdings, und gerade das stößt bitter auf, findet dieses Camp in der Innenstadt Bitterfeld statt.
1: Ja, dieses Protestcamp wird in der Grünen Lunge stattfinden mit Übernachtung. Also da wird gecampt. 2 Tage lang dürfen diese Teilnehmer dort campen. Parallel läuft dann eine bunte Versammlung oder wie auch immer ein buntes Programm, wo auch Gruppen auftreten werden, die sehr suspekt sind in unseren Augen und wir damit die Sicherheit unserer Besucher des Stadtfestes, sprich Kinder, Familien überhaupt, nicht mehr damit rechnen können, dass das irgendwie störungsfrei abgeht. Wir hätten auch, was wir dann erst später erfahren haben, von der Stadt ein erhöhtes Sicherheitspotenzial von unserer Seite bringen müssen, was unser Sicherheitsdienst sowieso abgelehnt hat, mit normalen Kräften das abzusichern, unser Stadtfest. Und das hätten wir gar nicht finanziell stemmen können.
2: Die Rechtslage in Deutschland ist so, dass angemeldete Versammlungen auch stattfinden. Die kann die Stadtverwaltung nicht verhindern. Im Übrigen ist der Landkreis als Versammlungsbehörde zuständig dafür. Der Landkreis hat die Genehmigung erteilt. Es gibt ein sogenanntes Gespräch, Kooperationsgespräch, wie das Protestcamp durchgeführt wird. Ich denke, wir werden gemeinschaftlich Stadt Bitterfeld, Wolfen und Landkreis Anhalt-Bitterfeld alles tun, damit das hier ruhig und friedlich abläuft. Denn ich habe viele

0: dass die Teilnehmer durchaus in der Lage sind, auf die Wahl Einfluss zu nehmen. Denn mindestens 2 Wahllokale befinden sich in der Nähe des Camps.
1: Ja, das ist an dem Wahlwochenende angemeldet, mit Sicherheit von vornherein, auch aus diesen Gründen von dem Veranstalter. Ich hoffe nicht, dass das eine Gefährdung ist. Wie gesagt, es wird klare Regelungen geben, die der Landkreis in dem Kooperationsgespräch mit dem Verein durchsetzen wird. Und insofern nochmal die Hoffnung, dass es friedlich bleibt und dass dadurch die Wahl nicht beeinträchtigt wird und jeder in unserer Stadt Bitterfeld-Wolfen sein Wahlrecht auch davon Gebrauch machen kann.
0: Für Kai-Uwe Ziegler, der im Innenstadtverein aktiv ist, ist eine Verschiebung der Veranstaltung aus organisatorischen Gründen nicht möglich. Die Gründe dafür beschreibt er so.
2: Sie müssen das so sehen. Die Frau Brochnow war am 9.7. bei der Stadtverwaltung auf eigenen Antrieb. Das heißt, sie hat den Termin gemacht. Und da wurde uns zum allerersten Mal gesagt, wie viele Leute hier angesagt sind. Wir wussten ja bis dahin gar nicht, was für eine Größenordnung das ist. Man rechnet also mit bis zu 3000 Besuchern dieser Veranstaltung. Und dann sagte man uns dort bei dieser Veranstaltung, sie kriegen auch noch ein anderes Sicherheitskonzept. Also wir hätten auflegen müssen, mehr Sicherheit, mehr was weiß ich. Und sie haben uns aber nicht gesagt, was das ist. Und das ist am 9.7. Jetzt können Sie mal auf den Kalender gucken, das ist ziemlich genau ein Monat her. Sie können dann nicht mehr verschieben. Die Stadt wusste es, das muss man heute, die wusste es seit dem 20. November 2025, dass sowas stattfindet. Wir wussten es nicht, wir haben nur Gerüchteküche jetzt im Laufe des Jahres gehört. Und da muss ich Ihnen ganz ehrlich sagen, einer der Anmelder, den kennen wir, wenn der Veranstaltung anmeldet, passiert meistens nichts. Deswegen haben wir uns da von den Gerüchten nicht leiten lassen. Aber seit dieser Ansage, dass dort bis zu 3000 Leute kommen, und die sind alle nicht aus Bitterfeld, wahrscheinlich vielleicht 3% kommen hier aus der Region, die anderen kommen woanders her. Da haben wir gesagt, das können wir einfach nicht leisten, weil wir wollen, dass alle, die hierher auf unser Fest kommen, friedliches Fest erleben, keine Angst haben müssen und sagen, alles wird gut bis in die späten Abendstunden. Und wir wollen weder, dass von uns alkoholisierte Leute oder von da drüben alkoholisierte Leute in irgendeiner Form in Auseinandersetzung geraten, weil das kriegen wir, den Ruf kriegen wir nie wieder los.
0: Für die Vorsitzende des Innenstadtvereins war die Kommunikation zwischen Stadt und dem Landkreis eher unglücklich. So hätte man die Veranstaltung bei rechtzeitiger Information über die Ausrichtung des Protestcamps auch um eine Woche verschieben können.
3: Ich hätte mir gewünscht, oder unser ganzer Verein hätte sich gewünscht, da wo uns der Platz nicht mehr sicher war zu mieten, der Robert-Schumann-Platz, dass man da auf uns drauf zugekommen wäre, warum der Platz nicht für uns zur Verfügung steht, warum, was für ein Camp da überhaupt ist, das wussten wir gar nicht zu diesem Zeitpunkt. Das wurde da noch sehr vertraulich behandelt. Da hätte ich mir gewünscht, dass die Stadt gesagt hätte, so und so sieht's aus. Oder der Landkreis, wie auch immer. Da wurde ja diese Versammlung im November wohl angemeldet. Da hätte jeder auf uns drauf zukommen können. Dann hätten wir das Fest verschoben. Eine Woche vorher, eine Woche später, wie auch immer. Irgendwie wäre es gegangen. Alles, was später passiert ist, konnte nicht mehr reguliert oder gecancelt werden, was wir schon mit Künstlern und alles zu tun hatten. Das ist schade, dass diese Kommunikation nicht stattgefunden hat.
0: In der Bevölkerung kommt die Entscheidung zur Absage des Stadtfestes nicht gut an, zumal sie durchaus auch politisch begründet werden kann. Ein besseres Händchen der Kreisverwaltung bei der Findung einer Örtlichkeit wünscht sich sicher nicht nur der Innenstadtverein. Dabei hätte schon der Name des Protestcamps für mehr Interesse in der Verwaltung sorgen müssen.
2: Eine Veranstaltung, die schlechte Grüße aus Bitterfeld heißt, und so heißt dieses Protestcamp ja, ich weiß nicht, was das soll. Das ist ja ein Signal für alle, die hier in Bitterfeld wohnen, die hier leben. Und das finde ich einfach nicht richtig. Ja, ich glaube nicht, dass wir schlechte Grüße aus Bitterfeld brauchen.
0: Am kommenden Wochenende wird der Sandersdorf-Brenner Ortsteil Renneritz zum Treffpunkt für Freunde regionaler Produkte, historischer Landtechnik und geselliger Unterhaltung. Besucher erwartet ein abwechslungsreiches Programm für die ganze Familie. Am Samstag beginnt das Fest um 10 Uhr mit einem Bauernmarkt. Dort werden Produkte aus der Region angeboten. Ein besonderer Höhepunkt dürfte das frische Brot aus dem Holzbackofen aus Sachsen sein. Technikbegeisterte kommen bei der Schau historischer Landtechnik und Oldtimer auf ihre Kosten. Außerdem stehen Vorführungen beim Schaudreschen sowie spektakuläre Kettensägenkunst auf dem Programm.

für musikalische Unterhaltung sorgt die Band Frogs mit Live-Musik. Am Sonntag geht es musikalisch mit den Blechburschen weiter. Ein weiterer Höhepunkt ist das Schaupflügen mit historischen Traktoren, das ab 11 Uhr zu sehen sein wird. Das Veranstaltungsprogramm endet gegen 15 Uhr. Auch für Flugbegeisterte gibt es etwas Besonderes. Zu Flügen mit einer AN2 wird ein Transfer zwischen Flugplatz und Festplatz angeboten. Damit lässt sich der Besuch des Festes mit einem besonderen Flugerlebnis verbinden. Mit historischem Handwerk, Landtechnik, regionalen Spezialitäten und Musik verspricht das Fest in Rennaritz ein abwechslungsreiches Wochenende für Jung und Alt. Mit diesem Tipp für das Wochenende sind wir auch schon am Ende unserer Freitagsausgabe angelangt, schauen jetzt natürlich noch auf das Wetter und gern noch auf die Meldungen aus Dessau-Roßlau und der Region. Am Samstag ab 18 Uhr haben wir dann unseren Wochenrückblick für Sie im Programm und am Montag um 18 Uhr melden wir uns dann mit brandaktuellen Meldungen wieder. Bis dahin, machen Sie es gut, schönes Wochenende und auf Wiedersehen.

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3: Der Freitag wird stürmisch. Es ist mit Böen von bis zu 24 Stundenkilometern zu rechnen. Der Tag bleibt überwiegend trocken. Jedoch ist frühs mit Gewitter zu rechnen. Allgemein kommt der Wind aus dem Westen. Über den Sonntag ziehen sich die Böen weiter weg. Also hier gut am Schirm festhalten.
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9: Die erste Qualifikationsstation ist geschafft. Auf dem Reitplatz des Reitclub Anhalt-Dessau fand am 16. August die erste Runde für den Elite Cup Ost statt. Für die Nachwuchsreiter war es ein gelungener Turniertag. Nicht nur, um wichtige Punkte für den weiteren Verlauf des Cups zu sichern, sondern auch, um wertvolle Erfahrungen zu sammeln.
10: Ich habe ein neues Pferd und das war mein allererstes Turnier und ich bin jetzt auch noch nicht so oft geritten und dafür war ich sehr zufrieden. Also es wird langsam schon, ist halt die Abstimmung noch nicht so optimal, aber dafür war es wirklich schon echt gut.
11: Ich bin auch geritten, also ich war sehr zufrieden. Die Baustände, die wir sonst hatten, waren nicht so da. Ja, das war heute, glaube ich, schön.
9: Nach dem Turnier geht die Qualifikationsphase in Löbnitz weiter. Für die Nachwuchsreiter heißt es dann, weiter Punkte sammeln und sich für die dritte Runde sowie das Finale in Krepin qualifizieren. Dabei haben sich die jungen Reiterinnen auch ganz persönliche Ziele gesetzt.
11: Na, am besten bis L.
10: Also mein Ziel in der nächsten Zeit sind so, ich reite hauptsächlich Vielseitigkeit eigentlich und ich würde gerne nächstes oder übernächstes Jahr meine ersten internationalen Starts machen.
9: Der Reitclub Anhalt-Dessau richtet jedoch nicht nur die erste Qualifikationsrunde aus, sondern bietet auch etwas ganz Besonderes. Seit 2015 ist Vereinschefin Sandy Noack selbstständige Reittherapeutin.
12: Es sind jetzt schon über 10 Jahre, ne, was ich das therapeutische Reiten anbiete. Das ist natürlich viel für körperlich und geistig eingeschränkte Menschen, dann aber auch für Unfallpatienten, ne, genauso. Also ganz viel motorische Sachen nach Unfällen und dann arbeite ich da eben viel mit Tageskliniken, Behindertenverband, Lebenshilfen zusammen, ne, die dann mit Gruppen immer zu mir kommen und ich versuche oder ich gebe mein Bestes, denen noch mal so ein bisschen auf den Weg zu geben, dass sie ihren Alltag besser bewältigen können. Ne?
9: Pferde sind Meister der nonverbalen Kommunikation und können auch in der Therapie wertvolle Unterstützer sein. Sie helfen dabei, einen Zugang zu inneren Prozessen zu schaffen und können Menschen auf ganz unterschiedliche Weise begleiten.
12: Bei den Kindern ist es viel, dass sie erstmal Balanceübungen machen, ne? Koordinationsübungen auf dem Pferd, auch schon so die ersten Lernspiele in Verbindung mit einem Pferd, ne? Dass man Buchstaben, Farben, ne? Dass man auch so ein bisschen Rhythmusgefühl auf dem Pferd, ne? So die ersten Sachen und speziell für Ältere, also Ältere in Anführungsstrichen, aber was jetzt eher so Reha-Patienten sind, sind es dann wirklich spezielle Rückenübungen, Armübungen, ne? Um da wieder die Beweglichkeit reinzubekommen, den Muskelaufbau. Ne?
9: Zum Angebot gehören zum Beispiel auch Therapien für Menschen mit ADHS, Autismus, Konzentrationsproblemen oder körperlichen Einschränkungen wie einer Querschnittslähmung. Entscheidend ist dabei auch das passende Therapiepferd. Eine gute Grundausbildung und vor allem Freude am Kontakt mit Menschen sind dafür besonders wichtig.
12: Auch ein paar Pferde von mir sind dabei, die auch in der Therapie mitlaufen, weil ich sag mal, es ist ja für die Kinder genauso wichtig, dass sie ganz brave, liebe Pferde haben, um reiten zu lernen. Und genau die gleichen braven, lieben Pferde brauche ich auch für den Therapiesport. Ne?
9: Für die Nachwuchsreiter geht es nun erstmal in Löbnitz mit der nächsten Qualifikationsrunde weiter. Und auch die Reittherapie bleibt ein wichtiger Bestandteil des Vereins.
13: Die Köthener Badewelt soll energetisch fit für die Zukunft gemacht werden. Dafür fließen jetzt 1,8 Millionen Euro Fördermittel aus dem Land. Geld aus dem Europäischen Fonds für regionale Entwicklung. Insgesamt werden rund 2,7 Millionen Euro in die Sanierung investiert.
14: Wir haben uns beworben, also eigentlich haben wir uns schon seit vielen Jahren um Fördermittel gekümmert, haben leider nie zum Erfolg geführt, unsere Bemühungen. Wir freuen uns natürlich jetzt, dass wir aus den Effizienzprogrammen des Landes Fördermittel von ja zweimal rund 900.000 Euro erhalten. Das sind zwei Maßnahmen, die darüber finanziert werden können für dieses Spat.
13: Die erste Maßnahme betrifft die Gebäudehülle. Fenster, Dachaufbauten, Fassade und Dämmung sollen energetisch verbessert werden. Die zweite große Baustelle ist die Energiezentrale.
14: Einmal wird es eine Investition in die Gebäudehülle geben. Das sind natürlich alles, Effizienzprogramm sagt schon, energetische Maßnahmen, die zu entsprechenden Energieeinsparungen führen sollen. Und die zweite Maßnahme ist dann die Energiezentrale, die auch ertüchtigt werden muss und wo wir dann auch natürlich erwarten, entsprechende Betriebskosten in Zukunft einzusparen. Und das Ganze soll natürlich auch nachhaltig sein. Das sind die Bedingungen des Förderprogramms.
13: Geplant sind unter anderem eine Luftwärmepumpe und eine Pelletkesselanlage. Auch eine Photovoltaikanlage soll installiert werden. Der Hintergrund: Schwimmbäder gehören zu den besonders energieintensiven öffentlichen Gebäuden. Viel Wärme und Strom werden gebraucht. Für Wasser, Raumluft, Lüftung und die Technik.
15: Nun, wir wissen doch alle, dass insbesondere öffentlich genutzte Gebäude, in denen nicht gewohnt, aber sehr viel Leben, gewohnt wird, aber sehr viel Leben stattfindet, einen hohen Sanierungsbedarf haben. Das gilt für Kitas, für Schulen, es gilt auch für Schwimmbäder im ganzen Land. Und unser Effizienzprogramm will eben solche nicht bewohnbaren, aber genutzten öffentlichen Gebäude energetisch sanieren lassen. Wir wollen das also fördern und das tun wir hier ganz konkret.
13: Mit der Sanierung soll der Energieverbrauch der Badewelt deutlich sinken. Mehr als 250.000

0: 1000 Kilowattstunden Strom und Wärme sollen jedes Jahr eingespart werden. Das entspricht rund 62,6% des derzeitigen Energiebedarfs.
1: Das Gesamtvolumen hier liegt bei rund 2,7 Millionen Euro Investment für energetische Sanierung. Das kann die Fassade betreffen, das kann die Schaltzentrale betreffen, auch die Nutzung von Photovoltaik. Und Köthen hat hier, vertreten durch die Palm Springs GmbH, einen sehr überzeugenden Antrag gestellt. Unsere Investitionsbank hat das bewilligt und gesagt, da sind 90% Förderung möglich, 1,8 Millionen Euro, die sicherlich gut investiertes Geld sind.
0: Das Land übernimmt damit rund 90% der förderfähigen Kosten. Für die Stadt und den Betreiber ist die Förderung nach jahrelangen Bemühungen ein wichtiger Schritt. Doch die energetische Sanierung soll nicht die einzige Veränderung bleiben.
2: Das Bad wurde 2002 in Betrieb genommen. Und man sieht doch an der einen oder anderen Stelle, dass entsprechender Handlungsbedarf besteht. Und in einer dritten Maßnahme, wo die Finanzierung, noch leicht offen ist, wir hoffen natürlich, weitere Fördermittel aus dem Bundesprogramm Schwimmbadförderung zu erhalten. Die dritte Maßnahme wäre die Einhausung des Außenbereiches, wo natürlich man am Ende auch noch mal Energieeinsparungen verzeichnen könnte.
0: Auch die Außenanlagen sollen perspektivisch umgestaltet werden. Geplant sind unter anderem ein neuer Spielplatz und eine Fahrradständeranlage. Wann die Bauarbeiten für die energetische Sanierung starten können, ist noch nicht endgültig klar. Zunächst müssen die Vergabeverfahren durchgeführt werden. Nach derzeitiger Planung könnte es Mitte kommenden Jahres losgehen. Dann könnte es allerdings auch Einschränkungen für die Badegäste geben.
2: Das wird natürlich mit entsprechenden einschneidenden Maßnahmen verbunden sein. Das heißt, der Betrieb wird nicht wie sonst üblich hier stattfinden können. Man muss sehen, inwieweit das Bad insgesamt geschlossen werden muss oder ob man bestimmte Maßnahmen im laufenden Betrieb durchführen kann. Aber da ist es noch zu früh, um entsprechende Aussagen zu treffen.
0: Fest steht, mit der energetischen Sanierung soll die Köthener Badewelt deutlich weniger Energie verbrauchen und damit langfristig auch wirtschaftlicher betrieben werden können. Für die Stadt geht es dabei um mehr als Gebäudetechnik. Die Badewelt ist auch ein Ort, an dem Kinder schwimmen lernen und Generationen zusammenkommen.

Herzlich willkommen an diesem Freitag zu den rbw-Aktuellnachrichten. Start zur zweiten Auflage des Seepferdchensonntags im Freibad Alsleben. Weil der Bedarf nach Schwimmabzeichenprüfungen groß ist, hat sich der Ortsverband Bernburg, der DLRG, entschlossen, am kommenden Sonntag, dem 23. August ab 12 Uhr, mit Unterstützung von Salzlandkreis und Salzlandsparkasse noch einmal Seepferdchenprüfungen anzubieten. Die Teilnahme ist spontan möglich, aber auch kostenlos. Das Angebot richtet sich an Kinder und Jugendliche, die schon schwimmen können, jedoch noch kein Seepferdchenzertifikat besitzen. Eine bestandene Prüfung gibt Kindern und Eltern gleichermaßen Sicherheit, sagt Landrat Markus Bauer. Angesichts der vielen Familien, die in den vergangenen Wochen an einer der Prüfungen im Salzlandkreis teilgenommen hatten, sieht er das Angebot in Alsleben schon jetzt als vollen Erfolg. Die Stadt Bitterfeld-Wolfen lädt am 9. September herzlich zur Veranstaltung Aktiv und gesund im Alter in die obere Etage des städtischen Kulturhauses ein. Mit der Neubesetzung des Seniorenbeirates erhält auch der bisherige Seniorentag einen neuen Namen und ein frisches Konzept. Die Veranstaltung orientiert sich künftig stärker am offenen Ausstellungscharakter einer Messe. Von 14 bis 17 Uhr erwartet die Besucher ein abwechslungsreicher Nachmittag mit zahlreichen Informations-, Beratungs- und Mitmachangeboten. Im Saal 063 präsentieren sich Vereine, Institutionen, Dienstleister und Aussteller mit Informationsständen. Neben einer Modenschau sind zudem auch unterhaltsame Tanzeinlagen und eine entspannende Klangreise geplant. Außerdem laden ein Kuchenbazar sowie gemütliche Sitzgelegenheiten

0: zum Verweilen und Austausch ein. Für persönliche und vertrauliche Gespräche stehen die Beratungsangebote im Konferenzraum zur Verfügung. Ein besonderes Angebot ist die kostenfreie Handyberatung für Senioren. Im Vereinszimmer finden zwei jeweils einstündige Kurse statt. Dabei erhalten die Teilnehmer praktische Unterstützung im Umgang mit Smartphone und Tablet. Ganz gleich, ob es um Einstellungen, Apps oder alltägliche Fragen geht. Da die Teilnehmerzahl auf maximal 10 Personen je Kurs begrenzt ist, wird um eine vorherige Anmeldung gebeten. So kann eine individuelle Betreuung gewährleistet werden. Ein geplantes Protestcamp in der grünen Lunge Bitterfeld sorgt derzeit für Diskussionen. Unter dem Motto »Schlechte Grüße aus Bitterfeld« sammeln sich etwa 3000 Menschen, um sich der antifaschistischen Aktion anzuschließen. Mit einem Zeltlager, Live-Musik und weiteren Angeboten will man den Rechtsextremen, die gerade in Bitterfeld in der Vormachtstellung sein sollen, Paroli bieten. Doch aus diesem Grund ziehen die Macher des naheliegend geplanten Stadtfestes nun die Reißleine. Dieses Bild eines harmonischen Bitterfelder Innenstadtfests wird man in diesem Jahr so nicht sehen. Am Landtagswahlwochenende vom 4.9. bis zum 6.9. wird inmitten Bitterfelds in der Grünen Lunge ein Protestcamp mit Live-Musik, Vorträgen, Workshops, Lesungen, Dragshows und so weiter stattfinden. Es wird eine große Bühne mit einem bunten Programm, einige Zelte und natürlich ein Camp, in dem über das gesamte Wochenende gezeltet werden kann, geben. Und das bringt die Stadtgesellschaft teilweise auf die Palme. Denn aus diesem Grund wurde nun das Stadtfest des Bitterfelder Innenstadtvereins abgesagt. Wir sprachen mit der Vorsitzenden des Innenstadtvereins, Evelyn Prochnow.
1: Wir waren uns erst sehr spät einig bei uns im Innenstadtverein, dass aufgrund dieser Veranstaltung, die präsentiert wurde mit schlechte Grüße aus Bitterfeld, das war ja der Slogan dieser Versammlung, die angemeldet wurde, wohl schon im November, wir mit der Sicherheitslage, die daraus entsteht, nicht umgehen können.
0: Organisiert und angemeldet wurde das Protestcamp von der Aktionsgruppe 37a. Sie ist ein zivilgesellschaftliches antifaschistisches Bündnis in Sachsen-Anhalt. Der Name bezieht sich direkt auf den Artikel 37a der Verfassung des Landes Sachsen-Anhalt, welcher die staatliche Pflicht zum Schutz des friedlichen Zusammenlebens der Völker und zur Bekämpfung von Rassismus und Extremismus festlegt. Allerdings, und gerade das stößt bitter auf, findet dieses Camp in der Innenstadt Bitterfeld statt.
1: Ja, dieses Protestcamp wird in der Grünen Lunge stattfinden, mit Übernachtung. Also da wird gecampt. Zwei Tage lang dürfen diese Teilnehmer dort campen. Parallel läuft dann eine bunte Versammlung oder wie auch immer ein buntes Programm, wo auch Gruppen auftreten werden, die sehr suspekt sind in unseren Augen und wir damit die Sicherheit unserer Besucher des Stadtfestes, sprich Kinder, Familien überhaupt, nicht mehr damit rechnen können, dass das irgendwie störungsfrei abgeht. Wir hätten auch, was wir dann erst später erfahren haben, von der Stadt ein erhöhtes Sicherheitspotenzial von unserer Seite bringen müssen, was unser Sicherheitsdienst sowieso abgelehnt hat, mit normalen Kräften das abzusichern, unser Stadtfest. Und das hätten wir gar nicht finanziell stemmen können.
2: Die Rechtslage in Deutschland ist so, dass angemeldete Versammlungen auch stattfinden. Die kann die Stadtverwaltung nicht verhindern. Im Übrigen ist der Landkreis als Versammlungsbehörde zuständig dafür. Der Landkreis hat die Genehmigung erteilt. Es gibt ein sogenanntes Gespräch, Kooperationsgespräch, wie das Protestcamp durchgeführt wird. Ich denke, wir werden gemeinschaftlich Stadt Bitterfeld-Wolfen und Landkreis Anhalt-Bitterfeld alles tun, damit das hier ruhig und friedlich abläuft. Denn ich habe viele Sorgen der Bitterfelder bisher vernommen, die tatsächlich sich äußern, dass das zu Gefährdung kommen kann. Ich selber habe die Innenministerin des Landes Sachsen-Anhalt angeschrieben, weil ich die Sorgen auch ein Stückchen teile und sie gebeten, mit einem hohen Polizeiaufkommen, mit einem hohen Polizeieinsatz hier in Bitterfeld in der Zeit vom 4. bis zum 6. September Sorge zu tragen, dass es keine Eskalation gibt und dass es auch keine Sachbeschädigung gibt und dass hier alles friedlich bleibt.
0: Nun findet das Camp auch am 6. September statt, also dem Wahlsonntag. So befürchten einige Bitterfelder, dass die Teilnehmer durchaus in der Lage sind, auf die Wahl Einfluss zu nehmen. Denn mindestens 2 Wahllokale befinden sich in der Nähe des Camps.
2: Ja, das ist an dem Wahlwochenende angemeldet, mit Sicherheit von vornherein, auch aus diesen Gründen von dem Veranstalter. Ich hoffe nicht, dass das eine Gefährdung ist. Wie gesagt, es wird klare Regelungen geben, die der Landkreis in dem Kooperationsgespräch mit dem Verein durchsetzen wird. Und insofern nochmal die Hoffnung, dass es friedlich bleibt und dass dadurch die Wahl nicht beeinträchtigt wird und jeder in unserer Stadt Bitterfeld-Wolfen sein Wahlrecht auch davon Gebrauch machen kann.
0: Für Kai-Uwe Ziegler, der im Innenstadtverein aktiv ist, ist eine Verschiebung der Veranstaltung aus organisatorischen Gründen nicht möglich. Die Gründe dafür beschreibt er so.
3: Sie müssen das so sehen. Die Frau Brochnow war am 9.7. bei der Stadtverwaltung auf eigenen Antrieb. Das heißt, sie hat den Termin gemacht. Und da wurde uns zum allerersten Mal gesagt, wie viele Leute hier angesagt sind. Wir wussten ja bis dahin gar nicht, was für eine Größenordnung das ist. Man rechnet also mit bis zu 3.000 Besuchern dieser Veranstaltung. Und dann sagte man uns dort bei dieser Veranstaltung, sie kriegen auch noch ein anderes Sicherheitskonzept. Also wir hätten auflegen müssen, mehr Sicherheit, mehr was weiß ich. Und sie haben uns aber nicht gesagt, was das ist. Und das ist am 9.7. Jetzt können Sie mal auf den Kalender gucken, das ist ziemlich genau einen Monat her. Sie können dann nicht mehr verschieben. Die Stadt wusste es, das muss man heute, die wusste es seit dem 20. November 2025, dass sowas stattfindet. Wir wussten es nicht, wir haben nur Gerüchteküche jetzt im Laufe des Jahres gehört. Und da muss ich Ihnen ganz ehrlich sagen, einer der Anmelder, den kennen wir, wenn der Veranstaltung anmeldet, passiert meistens nichts. Deswegen haben wir uns da von den Gerüchten nicht leiten lassen. Aber seit dieser Ansage, dass dort bis zu 3.000 Leute kommen, und die sind alle nicht aus Bitterfeld wahrscheinlich, vielleicht 3% kommen hier aus der Region, die anderen kommen woanders her, haben wir gesagt, das können wir einfach nicht leisten, weil wir wollen, dass alle, die hierher auf unser Fest kommen, friedliches Fest erleben, keine Angst haben müssen und sagen, alles wird gut bis in die späten Abendstunden. Und wir wollen weder, dass von uns alkoholisierte Leute oder von da drüben alkoholisierte Leute in irgendeiner Form in Auseinandersetzung geraten, weil das kriegen wir, den Ruf kriegen wir nie wieder los.
0: Für die Vorsitzende des Innenstadtvereins war die Kommunikation zwischen Stadt und dem Landkreis eher unglücklich. So hätte man die Veranstaltung bei rechtzeitiger Information über die Ausrichtung des Protestcamps auch um eine Woche verschieben können.
1: Ich hätte mir gewünscht, oder unser ganzer Verein hätte sich gewünscht, da, wo uns der Platz nicht mehr sicher war zu mieten, der Robert-Schumann-Platz, dass man da auf uns drauf zugekommen wäre, warum der Platz nicht für uns zur Verfügung steht, warum, was für ein Camp da überhaupt ist. Das wussten wir gar nicht zu diesem Zeitpunkt. Das wurde da noch sehr vertraulich behandelt. Da hätte ich mir gewünscht, dass die Stadt gesagt hätte, so und so sieht's aus. Oder der Landkreis, wie auch immer. Da wurde ja diese Versammlung im November wohl angemeldet. Da hätte jeder auf uns drauf zukommen können, dann hätten wir das Fest verschoben, eine Woche vorher, eine Woche später, wie auch immer, irgendwie wäre es gegangen. Alles, was später passiert ist, konnte nicht mehr reguliert oder gecancelt werden, was wir schon mit Künstlern und alles zu tun hatten. Das ist schade, dass diese Kommunikation nicht stattgefunden hat.
0: In der Bevölkerung kommt die Entscheidung zur Absage des Stadtfestes nicht gut an, zumal sie durchaus auch politisch begründet werden kann. Ein besseres Händchen der Kreisverwaltung bei der Findung einer Örtlichkeit wünscht sich sicher nicht nur der Innenstadtverein. Dabei hätte schon der Name des Protestcamps für mehr Interesse in der Verwaltung sorgen müssen.
3: Eine Veranstaltung, die schlechte Grüße aus Bitterfeld heißt, und so heißt dieses Protestcamp ja, ich weiß nicht, was das soll. Das ist ja ein Signal für alle, die hier in Bitterfeld wohnen, die hier leben. Und das finde ich einfach nicht richtig. Ja, ich glaube nicht, dass wir schlechte Grüße aus Bitterfeld brauchen.
0: Am kommenden Wochenende wird der Sandersdorf-Brenner Ortsteil Renneritz zum Treffpunkt für Freunde regionaler Produkte, historischer Landtechnik und geselliger Unterhaltung. Besucher erwartet ein abwechslungsreiches Programm für die ganze Familie. Am Samstag beginnt das Fest um 10 Uhr mit einem Bauernmarkt. Dort werden Produkte aus der Region angeboten. Ein besonderer Höhepunkt dürfte das frische Brot aus dem Holzbackofen aus Sachsen sein. Technikbegeisterte kommen bei der Schau historischer Forscher Landtechnik und Oldtimer auf ihre Kosten. Außerdem stehen Vorführungen beim Schaudreschen sowie spektakuläre Kettensägenkunst auf dem Programm. Für musikalische Unterhaltung sorgt die Band Frogs mit Live-Musik. Am Sonntag geht es musikalisch mit den Blechburschen weiter. Ein weiterer Höhepunkt ist das Schaupflügen mit historischen Traktoren, das ab 11 Uhr zu sehen sein wird. Das Veranstaltungsprogramm endet gegen 15 Uhr. Auch für Flugbegeisterte gibt es etwas Besonderes. Zu Flügen mit einer AN2 wird ein Transfer zwischen Flugplatz und Festplatz angeboten. Damit lässt sich der Besuch des Festes mit einem besonderen Flugerlebnis verbinden. Mit historischem Handwerk, Landtechnik, regionalen Spezialitäten und Musik verspricht das Fest in Rennaritz ein abwechslungsreiches Wochenende für Jung und Alt. Mit diesem Tipp für das Wochenende sind wir auch schon am Ende unserer Freitagsausgabe angelangt, schauen jetzt natürlich noch auf das Wetter und gern noch auf die Meldungen aus Dessau-Roßlau und der Region. Am Samstag ab 18 Uhr haben wir dann unseren Wochenrückblick für Sie im Programm und am Montag um 18 Uhr melden wir uns dann mit brandaktuellen Meldungen wieder. Bis dahin, machen Sie es gut, schönes Wochenende und auf Wiedersehen.

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3: Der Freitag wird stürmisch. Es ist mit Böen von bis zu 24 Stundenkilometern zu rechnen. Der Tag bleibt überwiegend trocken. Jedoch ist frühs mit Gewitter zu rechnen. Allgemein kommt der Wind aus dem Westen. Über den Sonntag ziehen sich die Böen weiter weg. Also hier gut am Schirm festhalten.
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9: Die erste Qualifikationsstation ist geschafft. Auf dem Reitplatz des Reitclub Anhalt-Dessau fand am 16. August die erste Runde für den Elite Cup Ost statt. Für die Nachwuchsreiter war es ein gelungener Turniertag. Nicht nur, um wichtige Punkte für den weiteren Verlauf des Cups zu sichern, sondern auch, um wertvolle Erfahrungen zu sammeln.
10: Ich habe ein neues Pferd und das war mein allererstes Turnier und ich bin jetzt auch noch nicht so oft geritten und dafür war ich sehr zufrieden. Also es wird langsam schon, ist halt die Abstimmung noch nicht so optimal, aber dafür war es wirklich schon echt gut.
11: Ich bin auch geritten, also ich war sehr zufrieden. Die Baustände, wie wir sonst hatten, waren nicht so da. Ja, das war heute, glaube ich, schön.
9: Nach dem Turnier geht die Qualifikationsphase in Löbnitz weiter. Für die Nachwuchsreiter heißt es dann, weiter Punkte sammeln und sich für die dritte Runde sowie das Finale in Krepin qualifizieren. Dabei haben sich die jungen Reiterinnen auch ganz persönliche Ziele gesetzt.
11: Na, am besten bis L.
10: Also mein Ziel in der nächsten Zeit sind so, ich reite hauptsächlich Vielseitigkeit eigentlich und ich würde gerne nächstes oder übernächstes Jahr meine ersten internationalen Starts machen.
9: Der Reitclub Anhalt-Dessau richtet jedoch nicht nur die erste Qualifikationsrunde aus, sondern bietet auch etwas ganz Besonderes. Seit 2015 ist Vereinschefin Sandy Noack selbstständige Reittherapeutin.
12: Es sind jetzt schon über 10 Jahre, ne, was ich das therapeutische Reiten anbiete. Das ist natürlich viel für körperlich und geistig eingeschränkte Menschen, dann aber auch für Unfallpatienten, ne, genauso. Also ganz viel motorische Sachen nach Unfällen und dann arbeite ich da eben viel mit Tageskliniken, Behindertenverband, Lebenshilfen zusammen, ne, die dann mit Gruppen immer zu mir kommen und ich versuche oder ich gebe mein Bestes, denen noch mal so ein bisschen auf den Weg zu geben, dass sie ihren Alltag besser bewältigen können. Ne?
9: Pferde sind Meister der nonverbalen Kommunikation und können auch in der Therapie wertvolle Unterstützer sein. Sie helfen dabei, einen Zugang zu inneren Prozessen zu schaffen und können Menschen auf ganz unterschiedliche Weise begleiten.
12: Bei den Kindern ist es viel, dass sie erstmal Balanceübungen machen, ne? Koordinationsübungen auf dem Pferd, auch schon so die ersten Lernspiele in Verbindung mit einem Pferd, ne? Dass man Buchstaben, Farben, ne? Dass man auch so ein bisschen Rhythmusgefühl auf dem Pferd, ne? So die ersten Sachen und speziell für Ältere, also Ältere in Anführungsstrichen, aber was jetzt eher so Reha-Patienten sind, sind es dann wirklich spezielle Rückenübungen, Armübungen, ne? Um da wieder die Beweglichkeit reinzubekommen, den Muskelaufbau. Ne?
9: Zum Angebot gehören zum Beispiel auch Therapien für Menschen mit ADHS, Autismus, Konzentrationsproblemen oder körperlichen Einschränkungen wie einer Querschnittslähmung. Entscheidend ist dabei auch das passende Therapiepferd. Eine gute Grundausbildung und vor allem Freude am Kontakt mit Menschen sind dafür besonders wichtig.
12: Auch ein paar Pferde von mir sind dabei, die auch in der Therapie mitlaufen, weil ich sag mal, es ist ja für die Kinder genauso wichtig, dass sie ganz brave, liebe Pferde haben, um reiten zu lernen. Und genau die gleichen braven, lieben Pferde brauche ich auch für den Therapiesport. Ne?
9: Für die Nachwuchsreiter geht es nun erstmal in Löbnitz mit der nächsten Qualifikationsrunde weiter. Und auch die Reittherapie bleibt ein wichtiger Bestandteil des Vereins.
0: Die Köthener Badewelt soll energetisch fit für die Zukunft gemacht werden. Dafür fließen jetzt 1,8 Millionen Euro Fördermittel aus dem Land. Geld aus dem Europäischen Fonds für regionale Entwicklung. Insgesamt werden rund 2,7 Millionen Euro in die Sanierung investiert.
13: Wir haben uns beworben, also eigentlich haben wir uns schon seit vielen Jahren um Fördermittel gekümmert, haben leider nie zum Erfolg geführt, unsere Bemühungen. Wir freuen uns natürlich jetzt, dass wir aus dem Effizienzprogramm des Landes Fördermittel von ja zweimal rund 900.000 Euro erhalten. Das sind zwei Maßnahmen, die darüber finanziert werden können für dieses Spat.
0: Die erste Maßnahme betrifft die Gebäudehülle. Fenster, Dachaufbauten, Fassade und Dämmung sollen energetisch verbessert werden. Die zweite große Baustelle ist die Energiezentrale.
13: Einmal wird es eine Investition in die Gebäudehülle geben. Das sind natürlich alles, Effizienzprogramm sagt schon, energetische Maßnahmen, die zu entsprechenden Energieeinsparungen führen sollen. Und die zweite Maßnahme ist dann die Energiezentrale, die auch ertüchtigt werden muss und wo wir dann auch natürlich erwarten, entsprechende Betriebskosten in Zukunft einzusparen. Und das Ganze soll natürlich auch nachhaltig sein. Das sind die Bedingungen des Förderprogramms.
0: Geplant sind unter anderem eine Luftwärmepumpe und eine Pelletkesselanlage. Auch eine Photovoltaikanlage soll installiert werden. Der Hintergrund: Schwimmbäder gehören zu den besonders energieintensiven öffentlichen Gebäuden. Viel Wärme und Strom werden gebraucht. Für Wasser, Raumluft, Lüftung und die Technik.
14: Nun, wir wissen doch alle, dass insbesondere öffentlich genutzte Gebäude, in denen nicht gewohnt, aber sehr viel Leben, gewohnt wird, aber sehr viel Leben stattfindet, einen hohen Sanierungsbedarf haben. Das gilt für Kitas, für Schulen, es gilt auch für Schwimmbäder im ganzen Land. Und unser Effizienzprogramm will eben solche nicht bewohnbaren, aber genutzten öffentlichen Gebäude energetisch sanieren lassen. Wir wollen das also fördern und das tun wir hier ganz konkret.
0: Mit der Sanierung soll der Energieverbrauch der Badewelt deutlich sinken. Mehr als 250.000

0: 1000 Kilowattstunden Strom und Wärme sollen jedes Jahr eingespart werden. Das entspricht rund 62,6% des derzeitigen Energiebedarfs.
1: Das Gesamtvolumen hier liegt bei rund 2,7 Millionen Euro Investment für energetische Sanierung. Das kann die Fassade betreffen, das kann die Schaltzentrale betreffen, auch die Nutzung von Photovoltaik. Und Köthen hat hier, vertreten durch die Palm Springs GmbH, einen sehr überzeugenden Antrag gestellt. Unsere Investitionsbank hat das bewilligt und gesagt, da sind 90% Förderung möglich, 1,8 Millionen Euro, die sicherlich gut investiertes Geld sind.
0: Das Land übernimmt damit rund 90% der förderfähigen Kosten. Für die Stadt und den Betreiber ist die Förderung nach jahrelangen Bemühungen ein wichtiger Schritt. Doch die energetische Sanierung soll nicht die einzige Veränderung bleiben.
2: Das Bad wurde 2002 in Betrieb genommen. Und man sieht doch an der einen oder anderen Stelle, dass entsprechender Handlungsbedarf besteht. Und in einer dritten Maßnahme, wo die Finanzierung, noch leicht offen ist, wir hoffen natürlich, weitere Fördermittel aus dem Bundesprogramm Schwimmbadförderung zu erhalten. Die dritte Maßnahme wäre die Einhausung des Außenbereiches, wo natürlich man am Ende auch nochmal Energieeinsparungen verzeichnen könnte.
0: Auch die Außenanlagen sollen perspektivisch umgestaltet werden. Geplant sind unter anderem ein neuer Spielplatz und eine Fahrradständeranlage. Wann die Bauarbeiten für die energetische Sanierung starten können, ist noch nicht endgültig klar. Zunächst müssen die Vergabeverfahren durchgeführt werden. Nach derzeitiger Planung könnte es Mitte kommenden Jahres losgehen. Dann könnte es allerdings auch Einschränkungen für die Badegäste geben.
2: Das wird natürlich mit entsprechenden einschneidenden Maßnahmen verbunden sein. Das heißt, der Betrieb wird nicht wie sonst üblich hier stattfinden können. Man muss sehen, inwieweit das Bad insgesamt geschlossen werden muss oder ob man bestimmte Maßnahmen im laufenden Betrieb durchführen kann. Aber da ist es noch zu früh, um entsprechende Aussagen zu treffen.
0: Fest steht, mit der energetischen Sanierung soll die Köthener Badewelt deutlich weniger Energie verbrauchen und damit langfristig auch wirtschaftlicher betrieben werden können. Für die Stadt geht es dabei um mehr als Gebäudetechnik. Die Badewelt ist auch ein Ort, an dem Kinder schwimmen lernen und Generationen zusammenkommen.

Herzlich willkommen an diesem Freitag zu den RBB Aktuellnachrichten. Start zur zweiten Auflage des Seepferdchensonntags im Freibad Asleben. Weil der Bedarf nach Schwimmabzeichenprüfungen groß ist, hat sich der Ortsverband Bernburg, der DLRG, entschlossen, am kommenden Sonntag, dem 23. August ab 12 Uhr, mit Unterstützung von Salzlandkreis und Salzlandsparkasse noch einmal Seepferdchenprüfungen anzubieten. Die Teilnahme ist spontan möglich, aber auch kostenlos. Das Angebot richtet sich an Kinder und Jugendliche, die schon schwimmen können, jedoch noch kein Seepferdchenzertifikat besitzen. Eine bestandene Prüfung gibt Kindern und Eltern gleichermaßen Sicherheit, sagt Landrat Markus Bauer. Angesichts der vielen Familien, die in den vergangenen Wochen an einer der Prüfungen im Salzlandkreis teilgenommen hatten, sieht er das Angebot in Alsleben schon jetzt als vollen Erfolg. Die Stadt Bitterfeld-Wolfen lädt am 9. September herzlich zur Veranstaltung Aktiv und gesund im Alter in die obere Etage des städtischen Kulturhauses ein. Mit der Neubesetzung des Seniorenbeirates erhält auch der bisherige Seniorentag einen neuen Namen und ein frisches Konzept. Die Veranstaltung orientiert sich künftig stärker am offenen Ausstellungscharakter einer Messe. Von 14 bis 17 Uhr erwartet die Besucher ein abwechslungsreicher Nachmittag mit zahlreichen Informations-, Beratungs- und Mitmachangeboten. Im Saal 063 präsentieren sich Vereine, Institutionen, Dienstleister und Aussteller mit Informationsständen. Neben einer Modenschau sind zudem auch unterhaltsame Tanzeinlagen und eine entspannende Klangreise geplant. Außerdem laden ein Kuchenbazar sowie gemütliche Sitzgelegenheiten

0: zum Verweilen und Austausch ein. Für persönliche und vertrauliche Gespräche stehen die Beratungsangebote im Konferenzraum zur Verfügung. Ein besonderes Angebot ist die kostenfreie Handyberatung für Senioren. Im Vereinszimmer finden zwei jeweils einstündige Kurse statt. Dabei erhalten die Teilnehmer praktische Unterstützung im Umgang mit Smartphone und Tablet. Ganz gleich, ob es um Einstellungen, Apps oder alltägliche Fragen geht. Da die Teilnehmerzahl auf maximal 10 Personen je Kurs begrenzt ist, wird um eine vorherige Anmeldung gebeten. So kann eine individuelle Betreuung gewährleistet werden. Ein geplantes Protestcamp in der grünen Lunge Bitterfeld sorgt derzeit für Diskussionen. Unter dem Motto »Schlechte Grüße aus Bitterfeld« sammeln sich etwa 3000 Menschen, um sich der antifaschistischen Aktion anzuschließen. Mit einem Zeltlager, Live-Musik und weiteren Angeboten will man den Rechtsextremen, die gerade in Bitterfeld in der Vormachtstellung sein sollen, Paroli bieten. Doch aus diesem Grund ziehen die Macher des naheliegend geplanten Stadtfestes nun die Reißleine. Dieses Bild eines harmonischen Bitterfelder Innenstadtfests wird man in diesem Jahr so nicht sehen. Am Landtagswahlwochenende vom 4.9. bis zum 6.9. wird inmitten Bitterfelds in der Grünen Lunge ein Protestcamp mit Live-Musik, Vorträgen, Workshops, Lesungen, Dragshows und so weiter stattfinden. Es wird eine große Bühne mit einem bunten Programm, einige Zelte und natürlich ein Camp, in dem über das gesamte Wochenende gezeltet werden kann, geben. Und das bringt die Stadtgesellschaft teilweise auf die Palme. Denn aus diesem Grund wurde nun das Stadtfest des Bitterfelder Innenstadtvereins abgesagt. Wir sprachen mit der Vorsitzenden des Innenstadtvereins, Evelyn Prochnow.
1: Wir waren uns erst sehr spät einig bei uns im Innenstadtverein, dass aufgrund dieser Veranstaltung, die präsentiert wurde mit schlechte Grüße aus Bitterfeld, das war ja der Slogan dieser Versammlung, die angemeldet wurde, wohl schon im November, wir mit der Sicherheitslage, die daraus entsteht, nicht umgehen können.
0: Organisiert und angemeldet wurde das Protestcamp von der Aktionsgruppe 37a. Sie ist ein zivilgesellschaftliches antifaschistisches Bündnis in Sachsen-Anhalt. Der Name bezieht sich direkt auf den Artikel 37a der Verfassung des Landes Sachsen-Anhalt, welcher die staatliche Pflicht zum Schutz des friedlichen Zusammenlebens der Völker und zur Bekämpfung von Rassismus und Extremismus festlegt. Allerdings, und gerade das stößt bitter auf, findet dieses Camp in der Innenstadt Bitterfeld statt.
1: Ja, dieses Protestcamp wird in der Grünen Lunge stattfinden mit Übernachtung. Also da wird gecampt. 2 Tage lang dürfen diese Teilnehmer dort campen. Parallel läuft dann eine bunte Versammlung oder wie auch immer ein buntes Programm, wo auch Gruppen auftreten werden, die sehr suspekt sind in unseren Augen und wir damit die Sicherheit unserer Besucher des Stadtfestes, sprich Kinder, Familien überhaupt, nicht mehr damit rechnen können, dass das irgendwie störungsfrei abgeht. Wir hätten auch, was wir dann erst später erfahren haben, von der Stadt ein erhöhtes Sicherheitspotenzial von unserer Seite bringen müssen, was unser Sicherheitsdienst sowieso abgelehnt hat, mit normalen Kräften das abzusichern, unser Stadtfest. Und das hätten wir gar nicht finanziell stemmen können.
2: Die Rechtslage in Deutschland ist so, dass angemeldete Versammlungen auch stattfinden. Die kann die Stadtverwaltung nicht verhindern. Im Übrigen ist der Landkreis als Versammlungsbehörde zuständig dafür. Der Landkreis hat die Genehmigung erteilt. Es gibt ein sogenanntes Gespräch, Kooperationsgespräch, wie das Protestcamp durchgeführt wird. Ich denke, wir werden gemeinschaftlich Stadt Bitterfeld, Wolfen und Landkreis Anhalt-Bitterfeld alles tun, damit es hier ruhig und friedlich abläuft. Denn ich habe viele Sorgen der Bitterfelder bisher vernommen, die tatsächlich sich äußern, dass das zu Gefährdung kommen kann. Ich selber habe die Innenministerin des Landes Sachsen-Anhalt angeschrieben, weil ich die Sorgen auch ein Stückchen teile und sie gebeten, mit einem hohen Polizeiaufkommen, mit einem hohen Polizeieinsatz hier in Bitterfeld in der Zeit vom 4. bis zum 6. September Sorge zu tragen, dass es keine Eskalation gibt und dass es auch keine Sachbeschädigung gibt und dass hier alles friedlich bleibt.
0: Nun findet das Camp auch am 6. September statt, also dem Wahlsonntag. So befürchten einige Bitterfelder,

0: Alfred Wolfen sein Wahlrecht auch davon Gebrauch machen kann.
1: Für Kai-Uwe Ziegler, der im Innenstadtverein aktiv ist, ist eine Verschiebung der Veranstaltung aus organisatorischen Gründen nicht möglich. Die Gründe dafür beschreibt er so.
2: Sie müssen das so sehen. Die Frau Brochnow war am 9.7. bei der Stadtverwaltung auf eigenen Antrieb. Das heißt, sie hat den Termin gemacht. Und da wurde uns zum allerersten Mal gesagt, wie viele Leute hier angesagt sind. Wir wussten ja bis dahin gar nicht, was für eine Größenordnung das ist. Man rechnet also mit bis zu 3000 Besuchern dieser Veranstaltung. Und dann sagte man uns dort bei dieser Veranstaltung, sie kriegen auch noch ein anderes Sicherheitskonzept. Also wir hätten auflegen müssen, mehr Sicherheit, mehr was weiß ich. Und sie haben uns aber nicht gesagt, was das ist. Und das ist am 9.7. Jetzt können Sie mal auf den Kalender gucken, das ist ziemlich genau ein Monat her. Sie können dann nicht mehr verschieben. Die Stadt wusste es, das muss man heute, die wusste es seit dem 20. November 2025, dass sowas stattfindet. Wir wussten es nicht, wir haben nur Gerüchteküche jetzt im Laufe des Jahres gehört. Und da muss ich Ihnen ganz ehrlich sagen, einer der Anmelder, den kennen wir, wenn der Veranstaltung anmeldet, passiert meistens nichts. Deswegen haben wir uns da von den Gerüchten nicht leiten lassen. Aber seit dieser Ansage, dass dort bis zu 3000 Leute kommen, und die sind alle nicht aus Bitterfeld, wahrscheinlich vielleicht 3% kommen hier aus der Region, die anderen kommen woanders her. Da haben wir gesagt, das können wir einfach nicht leisten, weil wir wollen, dass alle, die hierher auf unser Fest kommen, friedliches Fest erleben, keine Angst haben müssen und sagen, alles wird gut bis in die späten Abendstunden. Und wir wollen weder, dass von uns alkoholisierte Leute oder von da drüben alkoholisierte Leute in irgendeiner Form in eine Auseinandersetzung geraten, weil das kriegen wir, den Ruf kriegen wir nie wieder los.
1: Für die Vorsitzende des Innenstadtvereins war die Kommunikation zwischen Stadt und dem Landkreis eher unglücklich. So hätte man die Veranstaltung bei rechtzeitiger Information über die Ausrichtung des Protestcamps auch um eine Woche verschieben können.
3: Ich hätte mir gewünscht, oder unser ganzer Verein hätte sich gewünscht, da wo uns der Platz nicht mehr sicher war zu mieten, der Robert-Schumann-Platz, dass man da auf uns drauf zugekommen wäre, warum der Platz nicht für uns zur Verfügung steht, warum, was für ein Camp da überhaupt ist, das wussten wir gar nicht zu diesem Zeitpunkt. Das wurde da noch sehr vertraulich behandelt. Da hätte ich mir gewünscht, dass die Stadt gesagt hätte, so und so sieht's aus. Oder der Landkreis, wie auch immer. Da wurde ja diese Versammlung im November wohl angemeldet. Da hätte jeder auf uns drauf zukommen können. Dann hätten wir das Fest verschoben. Eine Woche vorher, eine Woche später, wie auch immer. Irgendwie wäre es gegangen. Alles, was später passiert ist, konnte nicht mehr reguliert oder gecancelt werden, was wir schon mit Künstlern und alles zu tun hatten. Das ist schade, dass diese Kommunikation nicht stattgefunden hat.
1: In der Bevölkerung kommt die Entscheidung zur Absage des Stadtfestes nicht gut an, zumal sie durchaus auch politisch begründet werden kann. Ein besseres Händchen der Kreisverwaltung bei der Findung einer Örtlichkeit wünscht sich sicher nicht nur der Innenstadtverein. Dabei hätte schon der Name des Protestcamps für mehr Interesse in der Verwaltung sorgen müssen.
2: Eine Veranstaltung, die schlechte Grüße aus Bitterfeld heißt, und so heißt dieses Protestcamp ja, ich weiß nicht, was das soll. Das ist ja ein Signal für alle, die hier in Bitterfeld wohnen, die hier leben. Und das finde ich einfach nicht richtig. Ja, ich glaube nicht, dass wir schlechte Grüße aus Bitterfeld brauchen.
1: Am kommenden Wochenende wird der Sandersdorf-Brenner Ortsteil Rennerit zum Treffpunkt für Freunde regionaler Produkte, historischer Landtechnik und geselliger Unterhaltung. Besucher erwartet ein abwechslungsreiches Programm für die ganze Familie. Am Samstag beginnt das Fest um 10 Uhr mit einem Bauernmarkt. Dort werden Produkte aus der Region angeboten. Ein besonderer Höhepunkt dürfte das frische Brot aus dem Holzbackofen aus Sachsen sein. Technikbegeisterte kommen bei der Schau historischer Landtechnik und Oldtimer auf ihre Kosten. Außerdem stehen Vorführungen beim Schaudreschen sowie spektakuläre Kettensägenkunst auf dem Programm. Für musikalische Unterhaltung sorgt die Band Frogs mit Live-Musik. Am Sonntag geht es musikalisch mit den Blechburschen weiter. Ein weiterer Höhepunkt ist das Schaupflügen mit historischen Traktoren, das ab 11 Uhr zu sehen sein wird. Das Veranstaltungsprogramm endet gegen 15 Uhr. Auch für Flugbegeisterte gibt es etwas Besonderes. Zu Flügen mit einer AN2 wird ein Transfer zwischen Flugplatz und Festplatz angeboten. Damit lässt sich der Besuch des Festes mit einem besonderen Flugerlebnis verbinden. mit historischem Handwerk, Landtechnik,

regionalen Spezialitäten und Musik verspricht das Fest in Rennaritz ein abwechslungsreiches Wochenende für Jung und Alt. Mit diesem Tipp für das Wochenende sind wir auch schon am Ende unserer Freitagsausgabe angelangt, schauen jetzt natürlich noch auf das Wetter und gern noch auf die Meldungen aus der Sau-Roßlau und der Region. Am Samstag ab 18 Uhr haben wir dann unseren Wochenrückblick für Sie im Programm und am Montag um 18 Uhr melden wir uns dann mit brandaktuellen Meldungen wieder. Bis dahin, machen Sie es gut, schönes Wochenende und auf Wiedersehen.

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3: Der Freitag wird stürmisch. Es ist mit Böen von bis zu 24 Stundenkilometern zu rechnen. Der Tag bleibt überwiegend trocken. Jedoch ist frühs mit Gewitter zu rechnen. Allgemein kommt der Wind aus dem Westen. Über den Sonntag ziehen sich die Böen weiter weg. Also hier gut am Schirm festhalten.
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9: Die erste Qualifikationsstation ist geschafft. Auf dem Reitplatz des Reitclub Anhalt-Dessau fand am 16. August die erste Runde für den Elite Cup Ost statt. Für die Nachwuchsreiter war es ein gelungener Turniertag. Nicht nur, um wichtige Punkte für den weiteren Verlauf des Cups zu sichern, sondern auch, um wertvolle Erfahrungen zu sammeln.
10: Ich habe ein neues Pferd und das war mein allererstes Turnier und ich bin jetzt auch noch nicht so oft geritten und dafür war ich sehr zufrieden. Also es wird langsam schon, ist halt die Abstimmung noch nicht so optimal, aber dafür war es wirklich schon echt gut.
11: Ich bin auch geritten, also ich war sehr zufrieden. Die Baustände, die wir sonst hatten, waren nicht so da. Ja, das war heute, glaube ich, schön.
9: Nach dem Turnier geht die Qualifikationsphase in Löbnitz weiter. Für die Nachwuchsreiter heißt es dann, weiter Punkte sammeln und sich für die dritte Runde sowie das Finale in Krepin qualifizieren. Dabei haben sich die jungen Reiterinnen auch ganz persönliche Ziele gesetzt.
11: Na, am besten bis L.
10: Also mein Ziel in der nächsten Zeit sind so, ich reite hauptsächlich Vielseitigkeit eigentlich und ich würde gerne nächstes oder übernächstes Jahr meine ersten internationalen Starts machen.
9: Der Reitclub Anhalt-Dessau richtet jedoch nicht nur die erste Qualifikationsrunde aus, sondern bietet auch etwas ganz Besonderes. Seit 2015 ist Vereinschefin Sandy Noack selbstständige Reittherapeutin.
12: Das sind jetzt schon über 10 Jahre, ne, was ich das therapeutische Reiten anbiete. Das ist natürlich viel für körperlich und geistig eingeschränkte Menschen, dann aber auch für Unfallpatienten, ne, genauso. Also ganz viel motorische Sachen nach Unfällen und dann arbeite ich da eben viel mit Tageskliniken, Behindertenverband.

0: Land Lebenshilfen zusammen, ne? Die dann mit Gruppen immer zu mir kommen und ich versuche oder ich gebe mein Bestes, denen nochmal so ein bisschen auf den Weg zu geben, dass sie ihren Alltag besser bewältigen können, ne?
1: Pferde sind Meister der nonverbalen Kommunikation und können auch in der Therapie wertvolle Unterstützer sein. Sie helfen dabei, einen Zugang zu inneren Prozessen zu schaffen und können Menschen auf ganz unterschiedliche Weise begleiten.
0: Bei den Kindern ist es viel, dass sie erstmal Balanceübungen machen, ne? Koordinationsübungen auf dem Pferd, auch schon so die ersten Lernspiele in Verbindung mit einem Pferd, ne? Dass man Buchstaben, Farben, ne? Dass man auch so ein bisschen Rhythmusgefühl auf dem Pferd, ne? So die ersten Sachen und speziell für Ältere, also Ältere in Anführungsstrichen, aber was jetzt eher so Reha-Patienten sind, sind es dann wirklich spezielle Rückenübungen, Armübungen, ne? Um da wieder die Beweglichkeit reinzubekommen, den Muskelaufbau. Ne?
1: Zum Angebot gehören zum Beispiel auch Therapien für Menschen mit ADHS, Autismus, Konzentrationsproblemen oder körperlichen Einschränkungen wie einer Querschnittslähmung. Entscheidend ist dabei auch das passende Therapiepferd. Eine gute Grundausbildung und vor allem Freude am Kontakt mit Menschen sind dafür besonders wichtig.
0: Auch ein paar Pferde von mir sind dabei, die auch in der Therapie mitlaufen, weil ich sag mal, es ist ja für die Kinder genauso wichtig, dass sie ganz brave, liebe Pferde haben, um reiten zu lernen. Und genau die gleichen braven, lieben Pferde brauche ich auch für den Therapiesport. Ne?
1: Für die Nachwuchsreiter geht es nun erstmal in Löbnitz mit der nächsten Qualifikationsrunde weiter. Und auch die Reittherapie bleibt ein wichtiger Bestandteil des Vereins.
2: Die Köthener Badewelt soll energetisch fit für die Zukunft gemacht werden. Dafür fließen jetzt 1,8 Millionen Euro Fördermittel aus dem Land. Geld aus dem Europäischen Fonds für regionale Entwicklung. Insgesamt werden rund 2,7 Millionen Euro in die Sanierung investiert.
3: Wir haben uns beworben, also eigentlich haben wir uns schon seit vielen Jahren um Fördermittel gekümmert, haben leider nie zum Erfolg geführt, unsere Bemühungen. Wir freuen uns natürlich jetzt, dass wir aus dem Effizienzprogramm des Landes Fördermittel von ja zweimal rund 900.000 Euro erhalten. Das sind zwei Maßnahmen, die darüber finanziert werden können für dieses Spat.
2: Die erste Maßnahme betrifft die Gebäudehülle. Fenster, Dachaufbauten, Fassade und Dämmung sollen energetisch verbessert werden. Die zweite große Baustelle ist die Energiezentrale.
3: Einmal wird es eine Investition in die Gebäudehülle geben. Das sind natürlich alles, Effizienzprogramm sagt schon, energetische Maßnahmen, die zu entsprechenden Energieeinsparungen führen sollen. Und die zweite Maßnahme ist dann die Energiezentrale, die auch ertüchtigt werden muss und wo wir dann auch natürlich erwarten, entsprechende Betriebskosten in Zukunft einzusparen. Und das Ganze soll natürlich auch nachhaltig sein. Das sind die Bedingungen des Förderprogramms.
2: Geplant sind unter anderem eine Luftwärmepumpe und eine Pelletkesselanlage. Auch eine Photovoltaikanlage soll installiert werden. Der Hintergrund: Schwimmbäder gehören zu den besonders energieintensiven öffentlichen Gebäuden. Viel Wärme und Strom werden gebraucht. Für Wasser, Raumluft, Lüftung und die Technik.
4: Nun, wir wissen doch alle, dass insbesondere öffentlich genutzte Gebäude, in denen nicht gewohnt, aber sehr viel Leben, gewohnt wird, aber sehr viel Leben stattfindet, einen hohen Sanierungsbedarf haben. Das gilt für Kitas, für Schulen, es gilt auch für Schwimmbäder im ganzen Land. Und unser Effizienzprogramm will eben solche nicht bewohnbaren, aber genutzten öffentlichen Gebäude energetisch sanieren lassen. Wir wollen das also fördern und das tun wir hier ganz konkret.
2: Mit der Sanierung soll der Energieverbrauch der Badewelt deutlich sinken. Mehr als 250.000 Kilowattstunden Strom und Wärme sollen jedes Jahr eingespart werden. Das entspricht rund 62,6% des derzeitigen Energiebedarfs.
4: Das Gesamtvolumen hier liegt bei rund 2,7 Millionen Euro Investment für energetische Sanierung. Das kann die Fassade betreffen, das kann die Schaltzentrale betreffen, auch die Nutzung von Photovoltaik. Und Köthen hat hier, vertreten durch die Palm Springs GmbH, einen sehr überzeugenden Antrag gestellt. Unsere Investitionsbank hat das bewilligt und gesagt, da sind 90% Förderung möglich, 1,8 Millionen Euro.

0: die sicherlich gut investiertes Geld sind.
1: Das Land übernimmt damit rund 90% der förderfähigen Kosten. Für die Stadt und den Betreiber ist die Förderung nach jahrelangen Bemühungen ein wichtiger Schritt. Doch die energetische Sanierung soll nicht die einzige Veränderung bleiben.
2: Das Bad wurde 2002 in Betrieb genommen und man sieht doch an der einen oder anderen Stelle, dass entsprechender Handlungsbedarf besteht. Und in einer dritten Maßnahme, wo die Finanzierung, noch leicht offen ist, wir hoffen natürlich, weitere Fördermittel aus dem Bundesprogramm Schwimmbadförderung zu erhalten. Die dritte Maßnahme wäre die Einhausung des Außenbereiches, wo natürlich man am Ende auch noch mal Energieeinsparungen verzeichnen könnte.
1: Auch die Außenanlagen sollen perspektivisch umgestaltet werden. Geplant sind unter anderem ein neuer Spielplatz und eine Fahrradständeranlage. Wann die Bauarbeiten für die energetische Sanierung starten können, ist noch nicht endgültig klar. Zunächst müssen die Vergabeverfahren durchgeführt werden. Nach derzeitiger Planung könnte es Mitte kommenden Jahres losgehen. Dann könnte es allerdings auch Einschränkungen für die Badegäste geben.
2: Das wird natürlich mit entsprechenden einschneidenden Maßnahmen verbunden sein. Das heißt, der Betrieb wird nicht wie sonst üblich hier stattfinden können. Man muss sehen, inwieweit das Bad insgesamt geschlossen werden muss oder ob man bestimmte Maßnahmen im laufenden Betrieb durchführen kann. Aber da ist es noch zu früh, um entsprechende Aussagen zu treffen.
1: Fest steht, mit der energetischen Sanierung soll die Köthener Badewelt deutlich weniger Energie verbrauchen und damit langfristig auch wirtschaftlicher betrieben werden können. Für die Stadt geht es dabei um mehr als Gebäudetechnik. Die Badewelt ist auch ein Ort, an dem Kinder schwimmen lernen und Generationen zusammenkommen.

0: Herzlich willkommen an diesem Freitag zu den RBB Aktuellnachrichten. Start zur zweiten Auflage des Seepferdchensonntags im Freibad Astleben. Weil der Bedarf nach Schwimmabzeichenprüfungen groß ist, hat sich der Ortsverband Bernburg, der DLRG, entschlossen, am kommenden Sonntag, dem 23. August ab 12 Uhr, mit Unterstützung von Salzlandkreis und Salzlandsparkasse noch einmal Seepferdchenprüfungen anzubieten. Die Teilnahme ist spontan möglich, aber auch kostenlos. Das Angebot richtet sich an Kinder und Jugendliche, die schon schwimmen können, jedoch noch kein Seepferdchen-Zertifikat besitzen. Eine bestandene Prüfung gibt Kindern und Eltern gleichermaßen Sicherheit, sagt Landrat Markus Bauer. Angesichts der vielen Familien, die in den vergangenen Wochen an einer der Prüfungen im Salzlandkreis teilgenommen hatten, sieht er das Angebot in Alsleben schon jetzt als vollen Erfolg. Die Stadt Bitterfeld-Wolfen lädt am 9. September herzlich zur Veranstaltung Aktiv und gesund im Alter in die obere Etage des städtischen Kulturhauses ein. Mit der Neubesetzung des Seniorenbeirates erhält auch der bisherige Seniorentag einen neuen Namen und ein frisches Konzept. Die Veranstaltung orientiert sich künftig stärker am offenen Ausstellungscharakter einer Messe. Von 14 bis 17 Uhr erwartet die Besucher ein abwechslungsreicher Nachmittag mit zahlreichen Informations-, Beratungs- und Mitmachangeboten. Im Saal 063 präsentieren sich Vereine, Institutionen, Dienstleister und Aussteller mit Informationsständen. Neben einer Modenschau sind zudem auch unterhaltsame Tanzeinlagen und eine entspannende Klangreise geplant. Außerdem laden ein Kuchenbazar sowie gemütliche Sitzgelegenheiten zum Verweilen und Austausch ein. Für persönliche und vertrauliche Gespräche stehen die Beratungsangebote im Konferenzraum zur Verfügung. Ein besonderes Angebot ist die kostenfreie Handyberatung für Senioren. Im Vereinszimmer finden zwei jeweils einstündige Kurse statt. Dabei erhalten die Teilnehmer praktische Unterstützung im Umgang mit Smartphone und Tablet. Ganz gleich, ob es um Einstellungen, Apps oder alltägliche Fragen geht. Da die Teilnehmerzahl auf maximal 10 Personen je Kurs begrenzt ist, wird um eine vorherige Anmeldung gebeten. So kann eine individuelle Betreuung gewährleistet werden. Ein geplantes Protestcamp in der grünen Lunge Bitterfeld sorgt derzeit für Diskussionen. Unter dem Motto »Schlechte Grüße aus Bitterfeld« versammeln sich etwa 3000 Menschen, um sich der antifaschistischen Aktion anzuschließen. Mit einem Zeltlager, Live-Musik und weiteren Angeboten will man den Rechtsextremen, die gerade in Bitterfeld in der Vormachtstellung sein sollen, Paroli bieten. Doch aus diesem Grund ziehen die Macher des naheliegend geplanten Stadtfestes nun die Reißleine. Dieses Bild eines harmonischen Bitterfelder Innenstadtfests wird man in diesem Jahr so nicht sehen. Am Landtagswahlwochenende vom 4.9. bis zum 6.9. wird inmitten Bitterfelds in der Grünen Lunge ein Protestcamp mit Live-Musik, Vorträgen, Workshops, Lesungen, Dragshows und so weiter stattfinden. Es wird eine große Bühne mit einem bunten Programm, einige Zelte und natürlich ein Camp, in dem über das gesamte Wochenende gezeltet werden kann, geben. Und das bringt die Stadtgesellschaft teilweise auf die Palme. Denn aus diesem Grund wurde nun das Stadtfest des Bitterfelder Innenstadtvereins abgesagt. Wir sprachen mit der Vorsitzenden des Innenstadtvereins, Evelyn Prochnow.
1: Wir waren uns erst sehr spät einig bei uns im Innenstadtverein, dass aufgrund dieser Veranstaltung, die präsentiert wurde mit schlechte Grüße aus Bitterfeld, das war ja der Slogan dieser Versammlung, die angemeldet wurde, wohl schon im November, wir mit der Sicherheitslage, die daraus entsteht, nicht umgehen können.
0: Organisiert und angemeldet wurde das Protestcamp von der Aktionsgruppe 37a. Sie ist ein zivilgesellschaftliches antifaschistisches Bündnis in Sachsen-Anhalt. Der Name bezieht sich direkt auf den Artikel 37a der Verfassung des Landes Sachsen-Anhalt, welcher die staatliche Pflicht zum Schutz des friedlichen Zusammenlebens der Völker und zur Bekämpfung von Rassismus und Extremismus festlegt. Allerdings, und gerade das stößt bitter auf, findet dieses Camp in der Innenstadt Bitterfeld statt.
1: Ja, dieses Protestcamp wird in der Grünen Lunge stattfinden mit Übernachtung. Also da wird gecampt. 2 Tage lang dürfen diese Teilnehmer dort campen. Parallel läuft dann eine bunte Versammlung oder wie auch immer ein buntes Programm, wo auch Gruppen auftreten werden, die sehr suspekt sind in unseren Augen und wir damit die Sicherheit unserer Besucher des Stadtfestes, sprich Kinder, Familien überhaupt, nicht mehr damit rechnen können, dass das irgendwie störungsfrei abgeht. Wir hätten auch, was wir dann erst später erfahren haben, von der Stadt ein erhöhtes Sicherheitspotenzial von unserer Seite bringen müssen, was unser Sicherheitsdienst sowieso abgelehnt hat, mit normalen Kräften das abzusichern, unser Stadtfest. Und das hätten wir gar nicht finanziell stemmen können.
2: Die Rechtslage in Deutschland ist so, dass angemeldete Versammlungen auch stattfinden. Die kann die Stadtverwaltung nicht verhindern. Im Übrigen ist der Landkreis als Versammlungsbehörde zuständig dafür. Der Landkreis hat die Genehmigung erteilt. Es gibt ein sogenanntes Gespräch, Kooperationsgespräch, wie das Protestcamp durchgeführt wird. Ich denke, wir werden gemeinschaftlich Stadt Bitterfeld-Wolfen und Landkreis Anhalt-Bitterfeld alles tun, damit es hier ruhig und friedlich abläuft. Denn ich habe viele Sorgen der Bitterfelder bisher vernommen, die tatsächlich sich äußern, dass das zu Gefährdung kommen kann. Ich selber habe die Innenministerin des Landes Sachsen-Anhalt angeschrieben, weil ich die Sorgen auch ein Stückchen teile, und sie gebeten, mit einem hohen Polizeiaufkommen, einem hohen Polizeieinsatz hier in Bitterfeld in der Zeit vom 4. bis zum 6. September Sorge zu tragen, dass es keine Eskalation gibt und dass es auch keine Sachbeschädigung gibt und dass hier alles friedlich bleibt.
0: Nun findet das Camp auch am 6. September statt, also dem Wahlsonntag. So befürchten einige Bitterfelder, dass die Teilnehmer durchaus in der Lage sind, auf die Wahl Einfluss zu nehmen. Denn mindestens 2 Wahllokale befinden sich in der Nähe des Camps.
2: Ja, das ist an dem Wahlwochenende angemeldet, mit Sicherheit von vornherein, auch aus diesen Gründen von dem Veranstalter. Ich hoffe nicht, dass das eine Gefährdung ist. Wie gesagt, es wird klare Regelungen geben, die der Landkreis in dem Kooperationsgespräch mit dem Verein durchsetzen wird. Und insofern nochmal die Hoffnung, dass es friedlich bleibt und dass dadurch die Wahl nicht beeinträchtigt wird und jeder in unserer Stadt Bitterfeld

0: Gerald Wolfen sein Wahlrecht auch davon Gebrauch machen kann.
1: Für Kai-Uwe Ziegler, der im Innenstadtverein aktiv ist, ist eine Verschiebung der Veranstaltung aus organisatorischen Gründen nicht möglich. Die Gründe dafür beschreibt er so.
2: Sie müssen das so sehen. Die Frau Brochnow war am 9.7. bei der Stadtverwaltung auf eigenen Antrieb. Das heißt, sie hat den Termin gemacht. Und da wurde uns zum allerersten Mal gesagt, wie viele Leute hier angesagt sind. Wir wussten ja bis dahin gar nicht, was für eine Größenordnung das ist. Man rechnet also mit bis zu 3000 Besuchern dieser Veranstaltung. Und dann sagte man uns dort bei dieser Veranstaltung, sie kriegen auch noch ein anderes Sicherheitskonzept. Also wir hätten auflegen müssen, mehr Sicherheit, mehr was weiß ich. Und sie haben uns aber nicht gesagt, was das ist. Und das ist am 9.7. Jetzt können Sie mal auf den Kalender gucken, das ist ziemlich genau einen Monat her. Sie können dann nicht mehr verschieben. Die Stadt wusste es, das muss man heute, die wusste es seit dem 20. November 2025, dass sowas stattfindet. Wir wussten es nicht, wir haben nur die Gerüchteküche jetzt im Laufe des Jahres gehört. Und da muss ich Ihnen ganz ehrlich sagen, einer der Anmelder, den kennen wir, wenn der Veranstaltung anmeldet, passiert meistens nichts. Deswegen haben wir uns da von den Gerüchten nicht leiten lassen. Aber seit dieser Ansage, dass dort bis zu 3000 Leute kommen, und die sind alle nicht aus Bitterfeld wahrscheinlich, vielleicht 3% kommen hier aus der Region, die anderen kommen woanders her, haben wir gesagt, das können wir einfach nicht leisten, weil wir wollen, dass alle, die hierher auf unser Fest kommen, friedliches Fest erleben, keine Angst haben müssen und sagen, alles wird gut bis in die späten Abendstunden. Und wir wollen weder, dass von uns alkoholisierte Leute oder von da drüben alkoholisierte Leute in irgendeiner Form in Auseinandersetzung geraten, weil das kriegen wir, den Ruf kriegen wir nie wieder los.
1: Für die Vorsitzende des Innenstadtvereins war die Kommunikation zwischen Stadt und dem Landkreis eher unglücklich. So hätte man die Veranstaltung bei rechtzeitiger Information über die Ausrichtung des Protestcamps auch um eine Woche verschieben können.
3: Ich hätte mir gewünscht, oder unser ganzer Verein hätte sich gewünscht, da wo uns der Platz nicht mehr sicher war zu mieten, der Robert-Schumann-Platz, dass man da auf uns drauf zugekommen wäre, warum der Platz nicht für uns zur Verfügung steht, warum, was für ein Camp da überhaupt ist, das wussten wir gar nicht zu diesem Zeitpunkt. Das wurde da noch sehr vertraulich behandelt. Da hätte ich mir gewünscht, dass die Stadt gesagt hätte, so und so sieht's aus. Oder der Landkreis, wie auch immer. Da wurde ja diese Versammlung im November wohl angemeldet. Da hätte jeder auf uns drauf zukommen können. Dann hätten wir das Fest verschoben. Eine Woche vorher, eine Woche später, wie auch immer. Irgendwie wäre es gegangen. Alles, was später passiert ist, konnte nicht mehr reguliert oder gecancelt werden, was wir schon mit Künstlern und alles zu tun hatten. Das ist schade, dass diese Kommunikation nicht stattgefunden hat.
1: In der Bevölkerung kommt die Entscheidung zur Absage des Stadtfestes nicht gut an, zumal sie durchaus auch politisch begründet werden kann. Ein besseres Händchen der Kreisverwaltung bei der Findung einer Örtlichkeit wünscht sich sicher nicht nur der Innenstadtverein. Dabei hätte schon der Name des Protestcamps für mehr Interesse in der Verwaltung sorgen müssen.
2: Eine Veranstaltung, die schlechte Grüße aus Bitterfeld heißt, und so heißt dieses Protestcamp ja, ich weiß nicht, was das soll. Das ist ja ein Signal für alle, die hier in Bitterfeld wohnen, die hier leben. Und das finde ich einfach nicht richtig. Ja, ich glaube nicht, dass wir schlechte Grüße aus Bitterfeld brauchen.
1: Am kommenden Wochenende wird der Sandersdorf-Brenner Ortsteil Renneritz zum Treffpunkt für Freunde regionaler Produkte, historischer Landtechnik und geselliger Unterhaltung. Besucher erwartet ein abwechslungsreiches Programm für die ganze Familie. Am Samstag beginnt das Fest um 10 Uhr mit einem Bauernmarkt. Dort werden Produkte aus der Region angeboten. Ein besonderer Höhepunkt dürfte das frische Brot aus dem Holzbackofen aus Sachsen sein. Technikbegeisterte kommen bei der Schau historisch Landtechnik und Oldtimer auf ihre Kosten. Außerdem stehen Vorführungen beim Schaudreschen sowie spektakuläre Kettensägenkunst auf dem Programm. Für musikalische Unterhaltung sorgt die Band Frogs mit Live-Musik. Am Sonntag geht es musikalisch mit den Blechburschen weiter. Ein weiterer Höhepunkt ist das Schaupflügen mit historischen Traktoren, das ab 11 Uhr zu sehen sein wird. Das Veranstaltungsprogramm endet gegen 15 Uhr. Auch für Flugbegeisterte gibt es etwas Besonderes. Zu Flügen mit einer AN2 wird ein Transfer zwischen Flugplatz und Festplatz angeboten. Damit lässt sich der Besuch des Festes mit einem besonderen Flugerlebnis verbinden. mit historischem Handwerk, Landtechnik,

regionalen Spezialitäten und Musik verspricht das Fest in Rennaritz ein abwechslungsreiches Wochenende für Jung und Alt. Mit diesem Tipp für das Wochenende sind wir auch schon am Ende unserer Freitagsausgabe angelangt, schauen jetzt natürlich noch auf das Wetter und gern noch auf die Meldungen aus Dessau-Roßlau und der Region. Am Samstag ab 18 Uhr haben wir dann unseren Wochenrückblick für Sie im Programm und am Montag um 18 Uhr melden wir uns dann mit brandaktuellen Meldungen wieder. Bis dahin, machen Sie es gut, schönes Wochenende und auf Wiedersehen.

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3: Der Freitag wird stürmisch. Es ist mit Böen von bis zu 24 Stundenkilometern zu rechnen. Der Tag bleibt überwiegend trocken. Jedoch ist frühs mit Gewitter zu rechnen. Allgemein kommt der Wind aus dem Westen. Über den Sonntag ziehen sich die Böen weiter weg. Also hier gut am Schirm festhalten.
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9: Die erste Qualifikationsstation ist geschafft. Auf dem Reitplatz des Reitclub Anhalt-Dessau fand am 16. August die erste Runde für den Elite Cup Ost statt. Für die Nachwuchsreiter war es ein gelungener Turniertag. Nicht nur, um wichtige Punkte für den weiteren Verlauf des Cups zu sichern, sondern auch, um wertvolle Erfahrungen zu sammeln.
10: Ich habe ein neues Pferd und das war mein allererstes Turnier und ich bin jetzt auch noch nicht so oft geritten und dafür war ich sehr zufrieden. Also es wird langsam schon, ist halt die Abstimmung noch nicht so optimal, aber dafür war es wirklich schon echt gut.
11: Ich bin auch geritten, also ich war sehr zufrieden. Die Baustände, die wir sonst hatten, waren nicht so da. Ja, das war heute, glaube ich, schön.
9: Nach dem Turnier geht die Qualifikationsphase in Löbnitz weiter. Für die Nachwuchsreiter heißt es dann, weiter Punkte sammeln und sich für die dritte Runde sowie das Finale in Krepin qualifizieren. Dabei haben sich die jungen Reiterinnen auch ganz persönliche Ziele gesetzt.
11: Na, am besten bis L.
10: Also mein Ziel in der nächsten Zeit sind so, ich reite hauptsächlich Vielseitigkeit eigentlich und ich würde gerne nächstes oder übernächstes Jahr meine ersten internationalen Starts machen.
9: Der Reitclub Anhalt-Dessau richtet jedoch nicht nur die erste Qualifikationsrunde aus, sondern bietet auch etwas ganz Besonderes. Seit 2015 ist Vereinschefin Sandy Noack selbstständige Reittherapeutin.
12: Es sind jetzt schon über 10 Jahre, ne, was ich das therapeutische Reiten anbiete. Das ist natürlich viel für körperlich und geistig eingeschränkte Menschen, dann aber auch für Unfallpatienten, ne, genauso. Also ganz viel motorische Sachen nach Unfällen und dann arbeite ich da eben viel mit Tageskliniken, Behindertenverband, Lebenshilfen zusammen, ne, die dann mit Gruppen immer zu mir kommen und ich versuche oder ich gebe mein Bestes, denen noch mal so ein bisschen auf den Weg zu geben, dass sie ihren Alltag besser bewältigen können. Ne?
9: Pferde sind Meister der nonverbalen Kommunikation und können auch in der Therapie wertvolle Unterstützer sein. Sie helfen dabei, einen Zugang zu inneren Prozessen zu schaffen und können Menschen auf ganz unterschiedliche Weise begleiten.
12: Bei den Kindern ist es viel, dass sie erstmal Balanceübungen machen, ne? Koordinationsübungen auf dem Pferd, auch schon so die ersten Lernspiele in Verbindung mit einem Pferd, ne? Dass man Buchstaben, Farben, ne? Dass man auch so ein bisschen Rhythmusgefühl auf dem Pferd, ne? So die ersten Sachen und speziell für Ältere, also Ältere in Anführungsstrichen, aber was jetzt eher so Reha-Patienten sind, sind es dann wirklich spezielle Rückenübungen, Armübungen, ne? Um da wieder die Beweglichkeit reinzubekommen, den Muskelaufbau. Ne?
9: Zum Angebot gehören zum Beispiel auch Therapien für Menschen mit ADHS, Autismus, Konzentrationsproblemen oder körperlichen Einschränkungen wie einer Querschnittslähmung. Entscheidend ist dabei auch das passende Therapiepferd. Eine gute Grundausbildung und vor allem Freude am Kontakt mit Menschen sind dafür besonders wichtig.
12: Auch ein paar Pferde von mir sind dabei, die auch in der Therapie mitlaufen, weil ich sag mal, es ist ja für die Kinder genauso wichtig, dass sie ganz brave, liebe Pferde haben, um reiten zu lernen. Und genau die gleichen braven, lieben Pferde brauche ich auch für den Therapiesport. Ne?
9: Für die Nachwuchsreiter geht es nun erstmal in Löbnitz mit der nächsten Qualifikationsrunde weiter. Und auch die Reittherapie bleibt ein wichtiger Bestandteil des Vereins.
0: Die Köthener Badewelt soll energetisch fit für die Zukunft gemacht werden. Dafür fließen jetzt 1,8 Millionen Euro Fördermittel aus dem Land. Geld aus dem Europäischen Fonds für regionale Entwicklung. Insgesamt werden rund 2,7 Millionen Euro in die Sanierung investiert.
13: Wir haben uns beworben, also eigentlich haben wir uns schon seit vielen Jahren um Fördermittel gekümmert, haben leider nie zum Erfolg geführt, unsere Bemühungen. Wir freuen uns natürlich jetzt, dass wir aus den Effizienzprogrammen des Landes Fördermittel von ja zweimal rund 900.000 Euro erhalten. Das sind zwei Maßnahmen, die darüber finanziert werden können für dieses Spat.
0: Die erste Maßnahme betrifft die Gebäudehülle. Fenster, Dachaufbauten, Fassade und Dämmung sollen energetisch verbessert werden. Die zweite große Baustelle ist die Energiezentrale.
13: Einmal wird es eine Investition in die Gebäudehülle geben. Das sind natürlich alles, Effizienzprogramm sagt schon, energetische Maßnahmen, die zu entsprechenden Energieeinsparungen führen sollen. Und die zweite Maßnahme ist dann die Energiezentrale, die auch ertüchtigt werden muss und wo wir dann auch natürlich erwarten, entsprechende Betriebskosten in Zukunft einzusparen. Und das Ganze soll natürlich auch nachhaltig sein. Das sind die Bedingungen des Förderprogramms.
0: Geplant sind unter anderem eine Luftwärmepumpe und eine Pelletkesselanlage. Auch eine Photovoltaikanlage soll installiert werden. Der Hintergrund: Schwimmbäder gehören zu den besonders energieintensiven öffentlichen Gebäuden. Viel Wärme und Strom werden gebraucht. Für Wasser, Raumluft, Lüftung und die Technik.
14: Nun, wir wissen doch alle, dass insbesondere öffentlich genutzte Gebäude, in denen nicht gewohnt, aber sehr viel Leben, gewohnt wird, aber sehr viel Leben stattfindet, einen hohen Sanierungsbedarf haben. Das gilt für Kitas, für Schulen, es gilt auch für Schwimmbäder im ganzen Land. Und unser Effizienzprogramm will eben solche nicht bewohnbaren, aber genutzten öffentlichen Gebäude energetisch sanieren lassen. Wir wollen das also fördern und das tun wir hier ganz konkret.
0: Mit der Sanierung soll der Energieverbrauch der Badewelt deutlich sinken. Mehr als 250.000 Kilowattstunden Strom und Wärme sollen jedes Jahr eingespart werden. Das entspricht rund 62,6% des derzeitigen Energiebedarfs.
14: Das Gesamtvolumen hier liegt bei rund 2,7 Millionen Euro Investment für energetische Sanierung. Das kann die Fassade betreffen, das kann die Schaltzentrale betreffen, auch die Nutzung von Photovoltaik. Und Köthen hat hier, vertreten durch die Palm Springs GmbH, einen sehr überzeugenden Antrag gestellt. Unsere Investitionsbank hat das bewilligt und gesagt, da sind 90% Förderung möglich, 1,8 Millionen Euro, die sicherlich gut investiertes Geld sind.
0: Das Land übernimmt damit rund 90% der förderfähigen Kosten. Für die Stadt und den Betreiber ist die Förderung nach jahrelangen Bemühungen ein wichtiger Schritt. Doch die energetische Sanierung soll nicht die einzige Veränderung bleiben.
13: Das Bad wurde 2002 in Betrieb genommen und man sieht doch an der einen oder anderen Stelle, dass entsprechender Handlungsbedarf besteht. Und in einer dritten Maßnahme, wo die Finanzierung, noch leicht offen ist, wir hoffen natürlich, weitere Fördermittel aus dem Bundesprogramm Schwimmbadförderung zu erhalten. Die dritte Maßnahme wäre die Einhausung des Außenbereiches, wo natürlich man am Ende auch noch mal Energieeinsparungen verzeichnen könnte.
0: Auch die Außenanlagen sollen perspektivisch umgestaltet werden. Geplant sind unter anderem ein neuer Spielplatz und eine Fahrradständeranlage. Wann die Bauarbeiten für die energetische Sanierung starten können, ist noch nicht endgültig klar. Zunächst müssen die Vergabeverfahren durchgeführt werden. Nach derzeitiger Planung könnte es Mitte kommenden Jahres losgehen. Dann könnte es allerdings auch Einschränkungen für die Badegäste geben.
13: Das wird natürlich mit entsprechenden einschneidenden Maßnahmen verbunden sein. Das heißt, der Betrieb wird nicht wie sonst üblich hier stattfinden können. Man muss sehen, inwieweit das Bad insgesamt geschlossen werden muss oder ob man bestimmte Maßnahmen im laufenden Betrieb durchführen kann. Aber da ist es noch zu früh, um entsprechende Aussagen zu treffen.
0: Fest steht: Mit der energetischen Sanierung soll die Köthener Badewelt deutlich weniger Energie verbrauchen und damit langfristig auch wirtschaftlicher betrieben werden können. Für die Stadt geht es dabei um mehr als Gebäudetechnik. Die Badewelt ist auch ein Ort, an dem Kinder schwimmen lernen und Generationen zusammenkommen.

Herzlich willkommen an diesem Freitag zu den RBB Aktuellnachrichten. Start zur zweiten Auflage des Seepferdchensonntags im Freibad Alsleben. Weil der Bedarf nach Schwimmabzeichenprüfungen groß ist, hat sich der Ortsverband Bernburg, der DLRG, entschlossen, am kommenden Sonntag, dem 23. August ab 12 Uhr, mit Unterstützung von Salzlandkreis und Salzlandsparkasse noch einmal Seepferdchenprüfungen anzubieten. Die Teilnahme ist spontan möglich, aber auch kostenlos. Das Angebot richtet sich an Kinder und Jugendliche, die schon schwimmen können, jedoch noch kein Seepferdchenzertifikat besitzen. Eine bestandene Prüfung gibt Kindern und Eltern gleichermaßen Sicherheit, sagt Landrat Markus Bauer. Angesichts der vielen Familien, die in den vergangenen Wochen an einer der Prüfungen im Salzlandkreis teilgenommen hatten, sieht er das Angebot in Alsleben schon jetzt als vollen Erfolg. Die Stadt Bitterfeld-Wolfen lädt am 9. September herzlich zur Veranstaltung Aktiv und gesund im Alter in die obere Etage des städtischen Kulturhauses ein. Mit der Neubesetzung des Seniorenbeirates erhält auch der bisherige Seniorentag einen neuen Namen und ein frisches Konzept. Die Veranstaltung orientiert sich künftig stärker am offenen Ausstellungscharakter einer Messe. Von 14 bis 17 Uhr erwartet die Besucher ein abwechslungsreicher Nachmittag mit zahlreichen Informations-, Beratungs- und Mitmachangeboten. Im Saal 063 präsentieren sich Vereine, Institutionen, Dienstleister und Aussteller mit Informationsständen. Neben einer Modenschau sind zudem auch unterhaltsame Tanzeinlagen und eine entspannende Klangreise geplant. Außerdem laden ein Kuchenbazar sowie gemütliche Sitzgelegenheiten zum Verweilen und Austausch ein. Für persönliche und vertrauliche Gespräche stehen die Beratungsangebote im Konferenzraum zur Verfügung. Ein besonderes Angebot ist die kostenfreie Handyberatung für Senioren. Im Vereinszimmer finden zwei jeweils einstündige Kurse statt. Dabei erhalten die Teilnehmer praktische Unterstützung im Umgang mit Smartphone und Tablet. Ganz gleich, ob es um Einstellungen, Apps oder alltägliche Fragen geht. Da die Teilnehmerzahl auf maximal 10 Personen je Kurs begrenzt ist, wird um eine vorherige Anmeldung gebeten. So kann eine

0: individuelle Betreuung gewährleistet werden. Ein geplantes Protestcamp in der grünen Lunge Bitterfeld sorgt derzeit für Diskussionen. Unter dem Motto »Schlechte Grüße aus Bitterfeld« versammeln sich etwa 3000 Menschen, um sich der antifaschistischen Aktion anzuschließen. Mit einem Zeltlager, Live-Musik und weiteren Angeboten will man den Rechtsextremen, die gerade in Bitterfeld in der Vormachtstellung sein sollen, Paroli bieten. Doch aus diesem Grund ziehen die Macher des naheliegend geplanten Stadtfestes nun die Reißleine. Dieses Bild eines harmonischen Bitterfelder Innenstadtfests wird man in diesem Jahr so nicht sehen. Am Landtagswahlwochenende vom 4.9. bis zum 6.9. wird inmitten Bitterfelds in der Grünen Lunge ein Protestcamp mit Live-Musik, Vorträgen, Workshops, Lesungen, Dragshows und so weiter stattfinden. Es wird eine große Bühne mit einem bunten Programm, einige Zelte und natürlich ein Camp, in dem über das gesamte Wochenende gezeltet werden kann, geben. Und das bringt die Stadtgesellschaft teilweise auf die Palme. Denn aus diesem Grund wurde nun das Stadtfest des Bitterfelder Innenstadtvereins abgesagt. Wir sprachen mit der Vorsitzenden des Innenstadtvereins, Evelyn Prochnow.
1: Wir waren uns erst sehr spät einig bei uns im Innenstadtverein, dass aufgrund dieser Veranstaltung, die präsentiert wurde mit schlechte Grüße aus Bitterfeld, das war ja der Slogan dieser Versammlung, die angemeldet wurde, wohl schon im November, wir mit der Sicherheitslage, die daraus entsteht, nicht umgehen können.
0: Organisiert und angemeldet wurde das Protestcamp von der Aktionsgruppe 37a. Sie ist ein zivilgesellschaftliches antifaschistisches Bündnis in Sachsen-Anhalt. Der Name bezieht sich direkt auf den Artikel 37a der Verfassung des Landes Sachsen-Anhalt, welcher die staatliche Pflicht zum Schutz des friedlichen Zusammenlebens der Völker und zur Bekämpfung von Rassismus und Extremismus festlegt. Allerdings, und gerade das stößt bitter auf, findet dieses Camp in der Innenstadt Bitterfeld statt.
1: Ja, dieses Protestcamp wird in der Grünen Lunge stattfinden, mit Übernachtung. Also da wird gecampt. 2 Tage lang dürfen diese Teilnehmer dort campen. Parallel läuft dann eine bunte Versammlung oder wie auch immer ein buntes Programm, wo auch Gruppen auftreten werden, die sehr suspekt sind in unseren Augen und wir damit die Sicherheit unserer Besucher des Stadtfestes, sprich Kinder, Familien überhaupt, nicht mehr damit rechnen können, dass das irgendwie störungsfrei abgeht. Wir hätten auch, was wir dann erst später erfahren haben, von der Stadt ein erhöhtes Sicherheitspotenzial von unserer Seite bringen müssen, was unser Sicherheitsdienst sowieso abgelehnt hat, mit normalen Kräften das abzusichern, unser Stadtfest. Und das hätten wir gar nicht finanziell stemmen können.
2: Die Rechtslage in Deutschland ist so, dass angemeldete Versammlungen auch stattfinden. Die kann die Stadtverwaltung nicht verhindern. Im Übrigen ist der Landkreis als Versammlungsbehörde zuständig dafür. Der Landkreis hat die Genehmigung erteilt. Es gibt ein sogenanntes Gespräch, Kooperationsgespräch, wie das Protestcamp durchgeführt wird. Ich denke, wir werden gemeinschaftlich Stadt Bitterfeld, Wolfen und Landkreis Anhalt-Bitterfeld alles tun, damit es hier ruhig und friedlich abläuft. Denn ich habe viele Sorgen der Bitterfelder bisher vernommen, die tatsächlich sich äußern, dass das zu Gefährdung kommen kann. Ich selber habe die Innenministerin des Landes Sachsen-Anhalt angeschrieben, weil ich die Sorgen auch ein Stückchen teile und sie gebeten, mit einem hohen Polizeiaufkommen, einem hohen Polizeieinsatz hier in Bitterfeld in der Zeit vom 4. bis zum 6. September Sorge zu tragen, dass es keine Eskalation gibt und dass es auch keine Sachbeschädigung gibt und dass hier alles friedlich bleibt.
0: Nun findet das Camp auch am 6. September statt, also dem Wahlsonntag. So befürchten einige Bitterfelder, dass die Teilnehmer durchaus in der Lage sind, auf die Wahl Einfluss zu nehmen. Denn mindestens 2 Wahllokale befinden sich in der Nähe des Camps.
2: Ja, das ist an dem Wahlwochenende angemeldet, mit Sicherheit von vornherein, auch aus diesen Gründen von dem Veranstalter. Ich hoffe nicht, dass das eine Gefährdung ist. Wie gesagt, es wird klare Regelungen geben, die der Landkreis in dem Kooperationsgespräch mit dem Verein durchsetzen wird. Und insofern nochmal die Hoffnung, dass es friedlich bleibt und dass dadurch die Wahl nicht beeinträchtigt wird und jeder in unserer Stadt Bitterfeld

0: Sie kriegen auch noch ein anderes Sicherheitskonzept. Also wir hätten auflegen müssen, mehr Sicherheit, mehr was weiß ich. Und Sie haben uns aber nicht gesagt, was das ist. Und das ist am 9.7. Jetzt können Sie mal auf den Kalender gucken, das ist ziemlich genau ein Monat her. Sie können dann nicht mehr verschieben. Die Stadt wusste es, das muss man heute, die wusste es seit dem 20. November 2025, dass sowas stattfindet. Wir wussten es nicht, wir haben nur Gerüchteküche jetzt im Laufe des Jahres gehört. Und da muss ich Ihnen ganz ehrlich sagen, einer der Anmelder, den kennen wir, wenn der Veranstaltung anmeldet, passiert meistens nichts. Deswegen haben wir uns da von den Gerüchten nicht leiten lassen. Aber seit dieser Ansage, dass dort bis zu 3000 Leute kommen, und die sind alle nicht aus Bitterfeld wahrscheinlich, vielleicht 3% kommen hier aus der Region, die anderen kommen woanders her, haben wir gesagt, das können wir einfach nicht leisten, weil wir wollen, dass alle, die hierher auf unser Fest kommen, friedliches Fest erleben, keine Angst haben müssen und sagen, alles wird gut bis in die späten Abendstunden. Und wir wollen weder, dass von uns alkoholisierte Leute oder von da drüben alkoholisierte Leute in irgendeiner Form in Auseinandersetzung geraten, weil das kriegen wir, den Ruf kriegen wir nie wieder los.
1: Für die Vorsitzende des Innenstadtvereins war die Kommunikation zwischen Stadt und dem Landkreis eher unglücklich. So hätte man die Veranstaltung bei rechtzeitiger Information über die Ausrichtung des Protestcamps auch um eine Woche verschieben können.
2: Ich hätte mir gewünscht, oder unser ganzer Verein hätte sich gewünscht, da wo uns der Platz nicht mehr sicher war zu mieten, der Robert-Schumann-Platz, dass man da auf uns drauf zugekommen wäre, warum der Platz nicht für uns zur Verfügung steht, warum, was für ein Camp da überhaupt ist, das wussten wir gar nicht zu diesem Zeitpunkt. Das wurde da noch sehr vertraulich behandelt. Da hätte ich mir gewünscht, dass die Stadt gesagt hätte, so und so sieht's aus. Oder der Landkreis, wie auch immer. Da wurde ja diese Versammlung im November wohl angemeldet. Da hätte jeder auf uns drauf zukommen können. Dann hätten wir das Fest verschoben. Eine Woche vorher, eine Woche später, wie auch immer. Irgendwie wäre es gegangen. Alles, was später passiert ist, konnte nicht mehr reguliert oder gecancelt werden, was wir schon mit Künstlern und alles zu tun hatten. Das ist schade, dass diese Kommunikation nicht stattgefunden hat.
1: In der Bevölkerung kommt die Entscheidung zur Absage des Stadtfestes nicht gut an, zumal sie durchaus auch politisch begründet werden kann. Ein besseres Händchen der Kreisverwaltung bei der Findung einer Örtlichkeit wünscht sich sicher nicht nur der Innenstadtverein. Dabei hätte schon der Name des Protestcamps für mehr Interesse in der Verwaltung sorgen müssen.
0: Eine Veranstaltung, die schlechte Grüße aus Bitterfeld heißt, und so heißt dieses Protestcamp ja, ich weiß nicht, was das soll. Das ist ja ein Signal für alle, die hier in Bitterfeld wohnen, die hier leben. Und das finde ich einfach nicht richtig. Ja, ich glaube nicht, dass wir schlechte Grüße aus Bitterfeld brauchen.
1: Am kommenden Wochenende wird der Sandersdorf-Brenner Ortsteil Rennerit zum Treffpunkt für Freunde regionaler Produkte, historischer Landtechnik und geselliger Unterhaltung. Besucher erwartet ein abwechslungsreiches Programm für die ganze Familie. Am Samstag beginnt das Fest um 10 Uhr mit einem Bauernmarkt. Dort werden Produkte aus der Region angeboten. Ein besonderer Höhepunkt dürfte das frische Brot aus dem Holzbackofen aus Sachsen sein. Technikbegeisterte kommen bei der Schau historischer Landtechnik und Oldtimer auf ihre Kosten. Außerdem stehen Vorführungen beim Schaudreschen sowie spektakuläre Kettensägenkunst auf dem Programm. Für musikalische Unterhaltung sorgt die Band Frogs mit Live-Musik. Am Sonntag geht es musikalisch mit den Blechburschen weiter. Ein weiterer Höhepunkt ist das Schaupflügen mit historischen Traktoren, das ab 11 Uhr zu sehen sein wird. Das Veranstaltungsprogramm endet gegen 15 Uhr. Auch für Flugbegeisterte gibt es etwas Besonderes. Zu Flügen mit einer AN2 wird ein Transfer zwischen Flugplatz und Festplatz angeboten. Damit lässt sich der Besuch des Festes mit einem besonderen Flugerlebnis verbinden. Mit historischem Handwerk, Landtechnik, regionalen Spezialitäten und Musik verspricht das Fest in Rennerit ein abwechslungsreiches Wochenende für Jung und Alt. Mit diesem Tipp für das Wochenende sind wir auch schon am Ende unserer Freitagsausgabe angelangt, schauen jetzt natürlich noch auf das Wetter und gern noch auf die Meldungen aus Dessau-Roßlau und der Region. Am Samstag ab 18 Uhr haben wir dann unseren Wochenrückblick für Sie im Programm und am Montag um 18 Uhr melden wir uns dann mit brandaktuellen Meldungen wieder. Bis dahin, machen Sie es gut, schönes Wochenende und auf Wiedersehen.

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3: Der Freitag wird stürmisch. Es ist mit Böen von bis zu 24 Stundenkilometern zu rechnen. Der Tag bleibt überwiegend trocken. Jedoch ist frühs mit Gewitter zu rechnen. Allgemein kommt der Wind aus dem Westen. Über den Sonntag ziehen sich die Böen weiter weg. Also hier gut am Schirm festhalten.
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5: Die erste Qualifikationsstation ist geschafft. Auf dem Reitplatz des Reitclub Anhalt-Dessau fand am 16. August die erste Runde für den Elite-Cup Ost statt. Für die Nachwuchsreiter war es ein gelungener Turniertag. Nicht nur, um wichtige Punkte für den weiteren Verlauf des Cups zu sichern, sondern auch, um wertvolle Erfahrungen zu sammeln.
6: Ich habe ein neues Pferd und das war mein allererstes Turnier und ich bin jetzt auch noch nicht so oft geritten und dafür war ich sehr zufrieden. Also es wird langsam schon, ist halt die Abstimmung noch nicht so optimal, aber dafür war es wirklich schon echt gut.
7: Ich bin auch geritten, also ich war sehr zufrieden. Die Baustände, die wir sonst hatten, waren nicht so da. Ja, das war heute, glaube ich, schön.
5: Nach dem Turnier geht die Qualifikationsphase in Löbnitz weiter. Für die Nachwuchsreiter heißt es dann, weiter Punkte sammeln und sich für die dritte Runde sowie das Finale in Krepin qualifizieren. Dabei haben sich die jungen Reiterinnen auch ganz persönliche Ziele gesetzt.
7: Na, am besten bis L.
6: Also mein Ziel in der nächsten Zeit sind so, ich reite hauptsächlich Vielseitigkeit eigentlich und ich würde gerne nächstes oder übernächstes Jahr meine ersten internationalen Starts machen.
5: Der Reitclub Anhalt-Dessau richtet jedoch nicht nur die erste Qualifikationsrunde aus, sondern bietet auch etwas ganz Besonderes. Seit 2015 ist Vereinschefin Sandy Noack selbstständige Reittherapeutin.
8: Es sind jetzt schon über 10 Jahre, ne, was ich das therapeutische Reiten anbiete. Das ist natürlich viel für körperlich und geistig eingeschränkte Menschen, dann aber auch für Unfallpatienten, ne, genauso. Also ganz viel motorische Sachen nach Unfällen und dann arbeite ich da eben viel mit Tageskliniken, Behindertenverband, Lebenshilfen zusammen, ne, die dann mit Gruppen immer zu mir kommen und ich versuche oder ich gebe mein Bestes, denen noch mal so ein bisschen auf den Weg zu geben, dass sie ihren Alltag besser bewältigen können. Ne?
5: Pferde sind Meister der nonverbalen Kommunikation und können auch in der Therapie wertvolle Unterstützer sein. Sie helfen dabei, einen Zugang zu inneren Prozessen zu schaffen und können Menschen auf ganz unterschiedliche Weise begleiten.
8: Bei den Kindern ist es viel, dass sie erstmal Balanceübungen machen, ne? Koordination.

0: Positionsübung auf dem Pferd, auch schon so die ersten Lernspiele in Verbindung mit einem Pferd, ne? Dass man Buchstaben, Farben, ne? Dass man auch so ein bisschen Rhythmusgefühl auf dem Pferd, ne? So die ersten Sachen und speziell für Ältere, also Ältere in Anführungsstrichen, aber was jetzt eher so Reha-Patienten sind, sind es dann wirklich spezielle Rückenübungen, Armübungen, ne? Um da wieder die Beweglichkeit reinzubekommen, den Muskelaufbau, ne?
1: Zum Angebot gehören zum Beispiel auch Therapien für Menschen mit ADHS, Autismus, Konzentrationsproblemen oder körperlichen Einschränkungen wie einer Querschnittslähmung. Entscheidend ist dabei auch das passende Therapiepferd. Eine gute Grundausbildung und vor allem Freude am Kontakt mit Menschen sind dafür besonders wichtig.
0: Auch ein paar Pferde von mir sind dabei, die auch in der Therapie mitlaufen, weil ich sag mal, es ist ja für die Kinder genauso wichtig, dass sie ganz brave, liebe Pferde haben, um reiten zu lernen. Und genau die gleichen braven, lieben Pferde brauche ich auch für den Therapiesport, ne?
1: Für die Nachwuchsreiter geht es nun erstmal in Löbnitz mit der nächsten Qualifikationsrunde weiter. Und auch die Reittherapie bleibt ein wichtiger Bestandteil des Vereins.
2: Die Köthener Badewelt soll energetisch fit für die Zukunft gemacht werden. Dafür fließen jetzt 1,8 Millionen Euro Fördermittel aus dem Land. Geld aus dem Europäischen Fonds für regionale Entwicklung. Insgesamt werden rund 2,7 Millionen Euro in die Sanierung investiert.
3: Wir haben uns beworben, also eigentlich haben wir uns schon seit vielen Jahren um Fördermittel gekümmert, haben leider nie zum Erfolg geführt, unsere Bemühungen. Wir freuen uns natürlich jetzt, dass wir aus dem Effizienzprogramm des Landes Fördermittel von ja zweimal rund 900.000 Euro erhalten. Das sind zwei Maßnahmen, die darüber finanziert werden können für dieses Spat.
2: Die erste Maßnahme betrifft die Gebäudehülle. Fenster, Dachaufbauten, Fassade und Dämmung sollen energetisch verbessert werden. Die zweite große Baustelle ist die Energiezentrale.
3: Einmal wird es eine Investition in die Gebäudehülle geben. Das sind natürlich alles, Effizienzprogramm sagt schon, energetische Maßnahmen, die zu entsprechenden Energieeinsparungen führen sollen. Und die zweite Maßnahme ist dann die Energiezentrale, die auch ertüchtigt werden muss und wo wir dann auch natürlich erwarten, entsprechende Betriebskosten in Zukunft einzusparen. Und das Ganze soll natürlich auch nachhaltig sein. Das sind die Bedingungen des Förderprogramms.
2: Geplant sind unter anderem eine Luftwärmepumpe und eine Pelletkesselanlage. Auch eine Photovoltaikanlage soll installiert werden. Der Hintergrund: Schwimmbäder gehören zu den besonders energieintensiven öffentlichen Gebäuden. Viel Wärme und Strom werden gebraucht. Für Wasser, Raumluft, Lüftung und die Technik.
4: Nun, wir wissen doch alle, dass insbesondere öffentlich genutzte Gebäude, in denen nicht gewohnt, aber sehr viel Leben, gewohnt wird, aber sehr viel Leben stattfindet, einen hohen Sanierungsbedarf haben. Das gilt für Kitas, für Schulen, es gilt auch für Schwimmbäder im ganzen Land. Und unser Effizienzprogramm will eben solche nicht bewohnbaren, aber genutzten öffentlichen Gebäude energetisch sanieren lassen. Wir wollen das also fördern und das tun wir hier ganz konkret.
2: Mit der Sanierung soll der Energieverbrauch der Badewelt deutlich sinken. Mehr als 250.000 Kilowattstunden Strom und Wärme sollen jedes Jahr eingespart werden. Das entspricht rund 62,6% des derzeitigen Energiebedarfs.
4: Das Gesamtvolumen hier liegt bei rund 2,7 Millionen Euro Investment für energetische Sanierung. Das kann die Fassade betreffen, das kann die Schaltzentrale betreffen, auch die Nutzung von Photovoltaik. Und Köthen hat hier, vertreten durch die Palm Springs GmbH, einen sehr überzeugenden Antrag gestellt. Unsere Investitionsbank hat das bewilligt und gesagt, da sind 90% Förderung möglich, 1,8 Millionen Euro, die sicherlich gut investiertes Geld sind.
2: Das Land übernimmt damit rund 90% der förderfähigen Kosten. Für die Stadt und den Betreiber ist die Förderung nach jahrelangen Bemühungen ein wichtiger Schritt. Doch die energetische Sanierung soll nicht die einzige Veränderung bleiben.
3: Das Bad wurde 2002 in Betrieb genommen und man sieht doch an der einen oder anderen Stelle, dass entsprechender Handlungsbedarf besteht. Und in einer dritten Maßnahme, wo die Finanzierung, ich sag mal, noch leicht offen ist, wir hoffen natürlich weitere Fördermittel aus dem Bundes.

0: Programm Schwimmbadförderung zu erhalten. Die dritte Maßnahme wäre die Einhausung des Außenbereiches, wo natürlich man am Ende auch noch mal Energieeinsparungen verzeichnen könnte.
1: Auch die Außenanlagen sollen perspektivisch umgestaltet werden. Geplant sind unter anderem ein neuer Spielplatz und eine Fahrradständeranlage. Wann die Bauarbeiten für die energetische Sanierung starten können, ist noch nicht endgültig klar. Zunächst müssen die Vergabeverfahren durchgeführt werden. Nach derzeitiger Planung könnte es Mitte kommenden Jahres losgehen. Dann könnte es allerdings auch Einschränkungen für die Badegäste geben.
0: Das wird natürlich mit entsprechenden einschneidenden Maßnahmen verbunden sein. Das heißt, der Betrieb wird nicht wie sonst üblich hier stattfinden können. Man muss sehen, inwieweit das Bad insgesamt geschlossen werden muss oder ob man bestimmte Maßnahmen im laufenden Betrieb durchführen kann. Aber da ist es noch zu früh, um entsprechende Aussagen zu treffen.
1: Fest steht, mit der energetischen Sanierung soll die Köthener Badewelt deutlich weniger Energie verbrauchen und damit langfristig auch wirtschaftlicher betrieben werden können. Für die Stadt geht es dabei um mehr als Gebäudetechnik. Die Badewelt ist auch ein Ort, an dem Kinder schwimmen lernen und Generationen zusammenkommen.

0: Herzlich willkommen an diesem Freitag zu den RBB Aktuellnachrichten. Start zur zweiten Auflage des Seepferdchensonntags im Freibad Alsleben. Weil der Bedarf nach Schwimmabzeichenprüfungen groß ist, hat sich der Ortsverband Bernburg, der DLRG, entschlossen, am kommenden Sonntag, dem 23. August ab 12 Uhr, mit Unterstützung von Salzlandkreis und Salzlandsparkasse noch einmal Seepferdchenprüfungen anzubieten. Die Teilnahme ist spontan möglich, aber auch kostenlos. Das Angebot richtet sich an Kinder und Jugendliche, die schon schwimmen können, jedoch noch kein Seepferdchenzertifikat besitzen. Eine bestandene Prüfung gibt Kindern und Eltern gleichermaßen Sicherheit, sagt Landrat Markus Bauer. Angesichts der vielen Familien, die in den vergangenen Wochen an einer der Prüfungen im Salzlandkreis teilgenommen hatten, sieht er das Angebot in Alsleben schon jetzt als vollen Erfolg. Die Stadt Bitterfeld-Wolfen lädt am 9. September herzlich zur Veranstaltung Aktiv und gesund im Alter in die obere Etage des städtischen Kulturhauses ein. Mit der Neubesetzung des Seniorenbeirates erhält auch der bisherige Seniorentag einen neuen Namen und ein frisches Konzept. Die Veranstaltung orientiert sich künftig stärker am offenen Ausstellungscharakter einer Messe. Von 14 bis 17 Uhr erwartet die Besucher ein abwechslungsreicher Nachmittag mit zahlreichen Informations-, Beratungs- und Mitmachangeboten. Im Saal 063 präsentieren sich Vereine, Institutionen, Dienstleister und Aussteller mit Informationsständen. Neben einer Modenschau sind zudem auch unterhaltsame Tanzeinlagen und eine entspannende Klangreise geplant. Außerdem laden ein Kuchenbazar sowie gemütliche Sitzgelegenheiten zum Verweilen und Austausch ein. Für persönliche und vertrauliche Gespräche stehen die Beratungsangebote im Konferenzraum zur Verfügung. Ein besonderes Angebot ist die kostenfreie Handyberatung für Senioren. Im Vereinszimmer finden zwei jeweils einstündige Kurse statt. Dabei erhalten die Teilnehmer praktische Unterstützung im Umgang mit Smartphone und Tablet. Ganz gleich, ob es um Einstellungen, Apps oder alltägliche Fragen geht. Da die Teilnehmerzahl auf maximal 10 Personen je Kurs begrenzt ist, wird um eine vorherige Anmeldung gebeten. So kann eine individuelle Betreuung gewährleistet werden. Ein geplantes Protestcamp in der grünen Lunge Bitterfeld sorgt derzeit für Diskussionen. Unter dem Motto »Schlechte Grüße aus Bitterfeld« versammeln sich etwa 3000 Menschen, um sich der antifaschistischen Aktion anzuschließen. Mit einem Zeltlager, Live-Musik und weiteren Angeboten will man den Rechtsextremen, die gerade in Bitterfeld in der Vormachtstellung sein sollen, Paroli bieten. Doch aus diesem Grund ziehen die Macher des naheliegend geplanten Stadtfestes nun die Reißleine. Dieses Bild eines harmonischen Bitterfelder Innenstadtfests wird man in diesem Jahr so nicht sehen. Am Landtagswahlwochenende vom 4.9. bis zum 6.9. wird inmitten Bitterfelds in der Grünen Lunge ein Protestcamp mit Live-Musik, Vorträgen, Workshops, Lesungen, Dragshows und so weiter stattfinden. Es wird eine große Bühne mit einem bunten Programm, einige Zelte und natürlich ein Camp, in dem über das gesamte Wochenende gezeltet werden kann, geben. Und das bringt die Stadtgesellschaft teilweise auf die Palme. Denn aus diesem Grund wurde nun das Stadtfest des Bitterfelder Innenstadtvereins abgesagt. Wir sprachen mit der Vorsitzenden des Innenstadtvereins, Evelyn Prochnow.
1: Wir waren uns erst sehr spät einig bei uns im Innenstadtverein, dass aufgrund dieser Veranstaltung, die präsentiert wurde mit schlechte Grüße aus Bitterfeld, das war ja der Slogan dieser Versammlung, die angemeldet wurde, wohl schon im November, wir mit der Sicherheitslage, die daraus entsteht, nicht umgehen können.
0: Organisiert und angemeldet wurde das Protestcamp von der Aktionsgruppe 37a. Sie ist ein zivilgesellschaftliches antifaschistisches Bündnis in Sachsen-Anhalt. Der Name bezieht sich direkt auf den Artikel 37a der Verfassung des Landes Sachsen-Anhalt, welcher die staatliche Pflicht zum Schutz des friedlichen Zusammenlebens der Völker und zur Bekämpfung von Rassismus und Extremismus festlegt. Allerdings, und gerade das stößt bitter auf, findet dieses Camp in der Innenstadt Bitterfeld statt.
1: Ja, dieses Protestcamp wird in der Grünen Lunge stattfinden, mit Übernachtung. Also da wird gecampt. 2 Tage lang dürfen diese Teilnehmer dort campen. Parallel läuft dann eine bunte Versammlung oder wie auch immer ein buntes Programm, wo auch Gruppen auftreten werden, die sehr suspekt sind in unseren Augen und wir damit die Sicherheit unserer Besucher des Stadtfestes, sprich Kinder, Familien überhaupt, nicht mehr damit rechnen können, dass das irgendwie störungsfrei abgeht. Wir hätten auch, was wir dann erst später erfahren haben, von der Stadt ein erhöhtes Sicherheitspotenzial von unserer Seite bringen müssen, was unser Sicherheitsdienst sowieso abgelehnt hat, mit normalen Kräften das abzusichern, unser Stadtfest. Und das hätten wir gar nicht finanziell stemmen können.
2: Die Rechtslage in Deutschland ist so, dass angemeldete Versammlungen auch stattfinden. Die kann die Stadtverwaltung nicht verhindern. Im Übrigen ist der Landkreis als Versammlungsbehörde zuständig dafür. Der Landkreis hat die Genehmigung erteilt. Es gibt ein sogenanntes Gespräch, Kooperationsgespräch, wie das Protestcamp durchgeführt wird. Ich denke, wir werden gemeinschaftlich Stadt Bitterfeld-Wolfen und Landkreis Anhalt-Bitterfeld alles tun, damit es hier ruhig und friedlich abläuft. Denn ich habe viele Sorgen der Bitterfelder bisher vernommen, die tatsächlich sich äußern, dass das zu Gefährdung kommen kann. Ich selber habe die Innenministerin des Landes Sachsen-Anhalt angeschrieben, weil ich die Sorgen auch ein Stückchen teile und sie gebeten, mit einem hohen Polizeiaufkommen, mit einem hohen Polizeieinsatz hier in Bitterfeld in der Zeit vom 4. bis zum 6. September Sorge zu tragen, dass es keine Eskalation gibt und dass es auch keine Sachbeschädigung gibt und dass hier alles friedlich bleibt.
0: Nun findet das Camp auch am 6. September statt, also dem Wahlsonntag. So befürchten einige Bitterfelder, dass die Teilnehmer durchaus in der Lage sind, auf die Wahl Einfluss zu nehmen. Denn mindestens 2 Wahllokale befinden sich in der Nähe des Camps.
2: Ja, das ist an dem Wahlwochenende angemeldet, mit Sicherheit von vornherein, auch aus diesen Gründen von dem Veranstalter. Ich hoffe nicht, dass das eine Gefährdung ist. Wie gesagt, es wird klare Regelungen geben, die der Landkreis in dem Kooperationsgespräch mit dem Verein durchsetzen wird. Und insofern nochmal die Hoffnung, dass es friedlich bleibt und dass dadurch die Wahl nicht beeinträchtigt wird und jeder in unserer Stadt Bitterfeld-Wolfen sein Wahlrecht auch davon Gebrauch machen kann.
0: Für Kai-Uwe Ziegler, der im Innenstadtverein aktiv ist, ist eine Verschiebung der Veranstaltung aus organisatorischen Gründen nicht möglich. Die Gründe dafür beschreibt er so.
3: Sie müssen das so sehen. Die Frau Brochnow war am 9.7. bei der Stadtverwaltung auf eigenen Antrieb. Das heißt, sie hat den Termin gemacht. Und da wurde uns zum allerersten Mal gesagt, wie viele Leute hier angesagt sind. Wir wussten ja bis dahin gar nicht, was für eine Größenordnung das ist. Man rechnet also mit bis zu 3.000 Besuchern dieser Veranstaltung. Und dann sagte man uns dort bei dieser Veranstaltung, sie kriegen auch noch ein anderes Sicherheitskonzept. Also wir hätten auflegen müssen, mehr Sicherheit, mehr was weiß ich. Und sie haben uns aber nicht gesagt, was das ist. Und das ist am 9.7. Jetzt können Sie mal auf den Kalender gucken, das ist ziemlich genau einen Monat her. Sie können dann nicht mehr verschieben. Die Stadt wusste es, das muss man heute, die wusste es seit dem 20. November 2025, dass sowas stattfindet. Wir wussten es nicht, wir haben nur Gerüchteküche jetzt im Laufe des Jahres gehört. Und da muss ich Ihnen ganz ehrlich sagen, einer der Anmelder, den kennen wir, wenn der Veranstaltung anmeldet, passiert meistens nichts. Deswegen haben wir uns da von den Gerüchten nicht leiten lassen. Aber seit dieser Ansage, dass dort bis zu 3.000 Leute kommen, und die sind alle nicht aus Bitterfeld, wahrscheinlich vielleicht 3% kommen hier aus der Region, die anderen kommen woanders her, haben wir gesagt, das können wir einfach nicht leisten, weil wir wollen, dass alle, die hierher auf unser Fest kommen, friedliches Fest erleben, keine Angst haben müssen und sagen, alles wird gut bis in die späten Abendstunden. Und wir wollen weder, dass von uns alkoholisierte Leute oder von da drüben alkoholisierte Leute in irgendeiner Form in Auseinandersetzung geraten, weil das kriegen wir, den Ruf kriegen wir nie wieder los.
0: Für die Vorsitzende des Innenstadtvereins war die Kommunikation zwischen Stadt und dem Landkreis eher unglücklich. So hätte man die Veranstaltung bei rechtzeitiger Information über die Ausrichtung des Protestcamps auch um eine Woche verschieben können.
1: Ich hätte mir gewünscht, oder unser ganzer Verein hätte sich gewünscht, da, wo uns der Platz nicht mehr sicher war zu mieten, der Robert-Schumann-Platz, dass man da auf uns drauf zugekommen wäre, warum der Platz nicht für uns zur Verfügung steht, warum, was für ein Camp da überhaupt ist, das wussten wir gar nicht zu diesem Zeitpunkt. Das wurde damals noch sehr vertraulich behandelt. Da hätte ich mir gewünscht, dass die Stadt gesagt hätte, so und so sieht's aus oder der Landkreis, wie auch immer. Da wurde ja diese Versammlung im November wohl angemeldet. Da hätte jeder auf uns drauf zukommen können, dann hätten wir das Fest verschoben, eine Woche vorher, eine Woche später, wie auch immer, irgendwie wäre es gegangen. Alles, was später passiert ist, konnte nicht mehr reguliert oder gecancelt werden, was wir schon mit Künstlern und alles zu tun hatten. Das ist schade, dass diese Kommunikation nicht stattgefunden hat.
0: In der Bevölkerung kommt die Entscheidung zur Absage des Stadtfestes nicht gut an, zumal sie durchaus auch politisch begründet werden kann. Ein besseres Händchen der Kreisverwaltung bei der Findung einer Örtlichkeit wünscht sich sicher nicht nur der Innenstadtverein. Dabei hätte schon der Name des Protestcamps für mehr Interesse in der Verwaltung sorgen müssen.
3: Eine Veranstaltung, die schlechte Grüße aus Bitterfeld heißt. Und so heißt dieses Protestcamp ja. Ich weiß nicht, was das soll. Das ist ja ein Signal für alle, die hier in Bitterfeld wohnen, die hier leben. Und das finde ich einfach nicht richtig. Ja, ich glaube nicht, dass wir schlechte Grüße aus Bitterfeld brauchen.
0: Am kommenden Wochenende wird der Sandersdorf-Brenner Ortsteil Renneritz zum Treffpunkt für Freunde regionaler Produkte, historischer Landtechnik und geselliger Unterhaltung. Besucher erwartet ein abwechslungsreiches Programm für die ganze Familie. Am Samstag beginnt das Fest um 10 Uhr mit einem Bauernmarkt. Dort werden Produkte aus der Region angeboten. Ein besonderer Höhepunkt dürfte das frische Brot aus dem Holzbackofen aus Sachsen sein. Technikbegeisterte kommen bei der Schau historisch Landtechnik und Oldtimer auf ihre Kosten. Außerdem stehen Vorführungen beim Schaudreschen sowie spektakuläre Kettensägenkunst auf dem Programm. Für musikalische Unterhaltung sorgt die Band Frogs mit Live-Musik. Am Sonntag geht es musikalisch mit den Blechburschen weiter. Ein weiterer Höhepunkt ist das Schaupflügen mit historischen Traktoren, das ab 11 Uhr zu sehen sein wird. Das Veranstaltungsprogramm endet gegen 15 Uhr. Auch für Flugbegeisterte gibt es etwas Besonderes. Zu Flügen mit einer AN2 wird ein Transfer zwischen Flugplatz und Festplatz angeboten. Damit lässt sich der Besuch des Festes mit einem besonderen Flugerlebnis verbinden. Mit historischem Handwerk, Landtechnik, regionalen Spezialitäten und Musik verspricht das Fest in Renneritz ein abwechslungsreiches Wochenende für Jung und Alt. Mit diesem Tipp für das Wochenende sind wir auch schon am Ende unserer Freitagsausgabe angelangt, schauen jetzt natürlich noch auf das Wetter und gern noch auf die Meldungen aus Dessau-Roßlau und der Region. Am Samstag ab 18 Uhr haben wir dann unseren Wochenrückblick für Sie im Programm und am Montag um 18 Uhr melden wir uns dann mit brandaktuellen Meldungen wieder. Bis dahin, machen Sie es gut, schönes Wochenende und auf Wiedersehen.

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3: Der Freitag wird stürmisch. Es ist mit Böen von bis zu 24 Stundenkilometern zu rechnen. Der Tag bleibt überwiegend trocken. Jedoch ist frühs mit Gewitter zu rechnen. Allgemein kommt der Wind aus dem Westen. Über den Sonntag ziehen sich die Böen weiter weg. Also hier gut am Schirm festhalten.
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5: Die erste Qualifikationsstation ist geschafft. Auf dem Reitplatz des Reitclub Anhalt-Dessau fand am 16. August die erste Runde für den Elite-Cup Ost statt. Für die Nachwuchsreiter war es ein gelungener Turniertag. Nicht nur, um wichtige Punkte für den weiteren Verlauf des Cups zu sichern, sondern auch, um wertvolle Erfahrungen zu sammeln.
6: Ich habe ein neues Pferd und das war mein allererstes Turnier und ich bin jetzt auch noch nicht so oft geritten und dafür war ich sehr zufrieden. Also es wird langsam schon, ist halt die Abstimmung noch nicht so optimal, aber dafür war es wirklich schon echt gut.
7: Ich bin auch geritten, also ich war sehr zufrieden. Die Baustände, die wir sonst hatten, waren nicht so da. Ja, das war heute, glaube ich, schön.
5: Nach dem Turnier geht die Qualifikationsphase in Löbnitz weiter. Für die Nachwuchsreiter heißt es dann, weiter Punkte sammeln und sich für die dritte Runde sowie das Finale in Krepin qualifizieren. Dabei haben sich die jungen Reiterinnen auch ganz persönliche Ziele gesetzt.
7: Na, am besten bis L.
6: Also mein Ziel in der nächsten Zeit sind so, ich reite hauptsächlich Vielseitigkeit eigentlich und ich würde gerne nächstes oder übernächstes Jahr meine ersten internationalen Starts machen.
5: Der Reitclub Anhalt-Dessau richtet jedoch nicht nur die erste Qualifikationsrunde aus, sondern bietet auch etwas ganz Besonderes. Seit 2015 ist Vereinschefin Sandy Noack selbstständige Reittherapeutin.
8: Das sind jetzt schon über 10 Jahre, ne, was ich das therapeutische Reiten anbiete. Das ist natürlich viel für körperlich und geistig eingeschränkte Menschen, dann aber auch für Unfallpatienten, ne, genauso. Also ganz viel motorische Sachen nach Unfällen und dann arbeite ich da eben viel mit Tageskliniken, Behindertenverband, Lebenshilfen zusammen, ne, die dann mit Gruppen immer zu mir kommen und ich versuche oder ich gebe mein Bestes, denen noch mal so ein bisschen auf den Weg zu geben, dass sie ihren Alltag besser bewältigen können. Ne?
5: Pferde sind Meister der nonverbalen Kommunikation und können auch in der Therapie wertvolle Unterstützer sein. Sie helfen dabei, einen Zugang zu inneren Prozessen zu schaffen und können Menschen auf ganz unterschiedliche Weise begleiten.
8: Bei den Kindern ist es viel, dass sie erstmal Balanceübungen machen, ne? Koordination.

0: Positionsübung auf dem Pferd, auch schon so die ersten Lernspiele in Verbindung mit einem Pferd, ne? Dass man Buchstaben, Farben, ne? Dass man auch so ein bisschen Rhythmusgefühl auf dem Pferd, ne? So die ersten Sachen und speziell für ältere, also ältere in Anführungsstrichen, aber was jetzt eher so Reha-Patienten sind, sind es dann wirklich spezielle Rückenübungen, Armübungen, ne? Um da wieder die Beweglichkeit reinzubekommen, den Muskelaufbau, ne?
1: Zum Angebot gehören zum Beispiel auch Therapien für Menschen mit ADHS, Autismus, Konzentrationsproblemen oder körperlichen Einschränkungen wie einer Querschnittslähmung. Entscheidend ist dabei auch das passende Therapiepferd. Eine gute Grundausbildung und vor allem Freude am Kontakt mit Menschen sind dafür besonders wichtig.
0: Auch ein paar Pferde von mir sind dabei, die auch in der Therapie mitlaufen, weil ich sag mal, es ist ja für die Kinder genauso wichtig, dass sie ganz brave, liebe Pferde haben, um reiten zu lernen. Und genau die gleichen braven, lieben Pferde brauche ich auch für den Therapiesport, ne?
1: Für die Nachwuchsreiter geht es nun erstmal in Löbnitz mit der nächsten Qualifikationsrunde weiter. Und auch die Reittherapie bleibt ein wichtiger Bestandteil des Vereins.
2: Die Köthener Wadewelt soll energetisch fit für die Zukunft gemacht werden. Dafür fließen jetzt 1,8 Millionen Euro Fördermittel aus dem Land. Geld aus dem Europäischen Fonds für regionale Entwicklung. Insgesamt werden rund 2,7 Millionen Euro in die Sanierung investiert.
3: Wir haben uns beworben, also eigentlich haben wir uns schon seit vielen Jahren um Fördermittel gekümmert, haben leider nie zum Erfolg geführt, unsere Bemühungen. Wir freuen uns natürlich jetzt, dass wir aus dem Effizienzprogramm des Landes Fördermittel von ja zweimal rund 900.000 Euro erhalten. Das sind zwei Maßnahmen, die darüber finanziert werden können für dieses Spat.
2: Die erste Maßnahme betrifft die Gebäudehülle. Fenster, Dachaufbauten, Fassade und Dämmung sollen energetisch verbessert werden. Die zweite große Baustelle ist die Energiezentrale.
3: Einmal wird es eine Investition in die Gebäudehülle geben. Das sind natürlich alles, Effizienzprogramm sagt schon, energetische Maßnahmen, die zu entsprechenden Energieeinsparungen führen sollen. Und die zweite Maßnahme ist dann die Energiezentrale, die auch ertüchtigt werden muss und wo wir dann auch natürlich erwarten, entsprechende Betriebskosten in Zukunft einzusparen. Und das Ganze soll natürlich auch nachhaltig sein. Das sind die Bedingungen des Förderprogramms.
2: Geplant sind unter anderem eine Luftwärmepumpe und eine Pelletkesselanlage. Auch eine Photovoltaikanlage soll installiert werden. Der Hintergrund: Schwimmbäder gehören zu den besonders energieintensiven öffentlichen Gebäuden. Viel Wärme und Strom werden gebraucht. Für Wasser, Raumluft, Lüftung und die Technik.
4: Nun, wir wissen doch alle, dass insbesondere öffentlich genutzte Gebäude, in denen nicht gewohnt, aber sehr viel Leben, gewohnt wird, aber sehr viel Leben stattfindet, einen hohen Sanierungsbedarf haben. Das gilt für Kitas, für Schulen, es gilt auch für Schwimmbäder im ganzen Land. Und unser Effizienzprogramm will eben solche nicht bewohnbaren, aber genutzten öffentlichen Gebäude energetisch sanieren lassen. Wir wollen das also fördern und das tun wir hier ganz konkret.
2: Mit der Sanierung soll der Energieverbrauch der Badewelt deutlich sinken. Mehr als 250.000 Kilowattstunden Strom und Wärme sollen jedes Jahr eingespart werden. Das entspricht rund 62,6% des derzeitigen Energiebedarfs.
4: Das Gesamtvolumen hier liegt bei rund 2,7 Millionen Euro Investment für energetische Sanierung. Das kann die Fassade betreffen, das kann die Schaltzentrale betreffen, auch die Nutzung von Photovoltaik. Und Köthen hat hier, vertreten durch die Palm Springs GmbH, einen sehr überzeugenden Antrag gestellt. Unsere Investitionsbank hat das bewilligt und gesagt, da sind 90% Förderung möglich, 1,8 Millionen Euro, die sicherlich gut investiertes Geld sind.
2: Das Land übernimmt damit rund 90% der förderfähigen Kosten. Für die Stadt und den Betreiber ist die Förderung nach jahrelangen Bemühungen ein wichtiger Schritt. Doch die energetische Sanierung soll nicht die einzige Veränderung bleiben.
3: Das Bad wurde 2002 in Betrieb genommen und man sieht doch an der einen oder anderen Stelle, dass entsprechender Handlungsbedarf besteht. Und in einer dritten Maßnahme, wo die Finanzierung, noch leicht offen ist, wir hoffen natürlich weitere Fördermittel aus dem Bundesbund.

0: Programm Schwimmbadförderung zu erhalten. Die dritte Maßnahme wäre die Einhausung des Außenbereiches, wo natürlich man am Ende auch noch mal Energieeinsparungen verzeichnen könnte.
1: Auch die Außenanlagen sollen perspektivisch umgestaltet werden. Geplant sind unter anderem ein neuer Spielplatz und eine Fahrradständeranlage. Wann die Bauarbeiten für die energetische Sanierung starten können, ist noch nicht endgültig klar. Zunächst müssen die Vergabeverfahren durchgeführt werden. Nach derzeitiger Planung könnte es Mitte kommenden Jahres losgehen. Dann könnte es allerdings auch Einschränkungen für die Badegäste geben.
0: Das wird natürlich mit entsprechenden einschneidenden Maßnahmen verbunden sein. Das heißt, der Betrieb wird nicht wie sonst üblich hier stattfinden können. Man muss sehen, inwieweit das Bad insgesamt geschlossen werden muss oder ob man bestimmte Maßnahmen im laufenden Betrieb durchführen kann. Aber da ist es noch zu früh, um entsprechende Aussagen zu treffen.
1: Fest steht, mit der energetischen Sanierung soll die Köthener Badewelt deutlich weniger Energie verbrauchen und damit langfristig auch wirtschaftlicher betrieben werden können. Für die Stadt geht es dabei um mehr als Gebäudetechnik. Die Badewelt ist auch ein Ort, an dem Kinder schwimmen lernen und Generationen zusammenkommen.

0: Herzlich willkommen an diesem Freitag zu den RBB Aktuellnachrichten. Start zur zweiten Auflage des Seepferdchensonntags im Freibad Alsleben. Weil der Bedarf nach Schwimmabzeichenprüfungen groß ist, hat sich der Ortsverband Bernburg, der DLRG, entschlossen, am kommenden Sonntag, dem 23. August ab 12 Uhr, mit Unterstützung von Salzlandkreis und Salzlandsparkasse noch einmal Seepferdchenprüfungen anzubieten. Die Teilnahme ist spontan möglich, aber auch kostenlos. Das Angebot richtet sich an Kinder und Jugendliche, die schon schwimmen können, jedoch noch kein Seepferdchenzertifikat besitzen. Eine bestandene Prüfung gibt Kindern und Eltern gleichermaßen Sicherheit, sagt Landrat Markus Bauer. Angesichts der vielen Familien, die in den vergangenen Wochen an einer der Prüfungen im Salzlandkreis teilgenommen hatten, sieht er das Angebot in Alsleben schon jetzt als vollen Erfolg. Die Stadt Bitterfeld-Wolfen lädt am 9. September herzlich zur Veranstaltung Aktiv und gesund im Alter in die obere Etage des städtischen Kulturhauses ein. Mit der Neubesetzung des Seniorenbeirates erhält auch der bisherige Seniorentag einen neuen Namen und ein frisches Konzept. Die Veranstaltung orientiert sich künftig stärker am offenen Ausstellungscharakter einer Messe. Von 14 bis 17 Uhr erwartet die Besucher ein abwechslungsreicher Nachmittag mit zahlreichen Informations-, Beratungs- und Mitmachangeboten. Im Saal 063 präsentieren sich Vereine, Institutionen, Dienstleister und Aussteller mit Informationsständen. Neben einer Modenschau sind zudem auch unterhaltsame Tanzeinlagen und eine entspannende Klangreise geplant. Außerdem laden ein Kuchenbazar sowie gemütliche Sitzgelegenheiten zum Verweilen und Austausch ein. Für persönliche und vertrauliche Gespräche stehen die Beratungsangebote im Konferenzraum zur Verfügung. Ein besonderes Angebot ist die kostenfreie Handyberatung für Senioren. Im Vereinszimmer finden zwei jeweils einstündige Kurse statt. Dabei erhalten die Teilnehmer praktische Unterstützung im Umgang mit Smartphone und Tablet. Ganz gleich, ob es um Einstellungen, Apps oder alltägliche Fragen geht. Da die Teilnehmerzahl auf maximal 10 Personen je Kurs begrenzt ist, wird um eine vorherige Anmeldung gebeten. So kann eine individuelle Betreuung gewährleistet werden. Ein geplantes Protestcamp in der grünen Lunge Bitterfeld sorgt derzeit für Diskussionen. Unter dem Motto »Schlechte Grüße aus Bitterfeld« versammeln sich etwa 3000 Menschen, um sich der antifaschistischen Aktion anzuschließen. Mit einem Zeltlager, Live-Musik und weiteren Angeboten will man den Rechtsextremen, die gerade in Bitterfeld in der Vormachtstellung sein sollen, Paroli bieten. Doch aus diesem Grund ziehen die Macher des naheliegend geplanten Stadtfestes nun die Reißleine. Dieses Bild eines harmonischen Bitterfelder Innenstadtfests wird man in diesem Jahr so nicht sehen. Am Landtagswahlwochenende vom 4.9. bis zum 6.9. wird inmitten Bitterfelds in der Grünen Lunge ein Protestcamp mit Live-Musik, Vorträgen, Workshops, Lesungen, Dragshows und so weiter stattfinden. Es wird eine große Bühne mit einem bunten Programm, einige Zelte und natürlich ein Camp, in dem über das gesamte Wochenende gezeltet werden kann, geben. Und das bringt die Stadtgesellschaft teilweise auf die Palme. Denn aus diesem Grund wurde nun das Stadtfest des Bitterfelder Innenstadtvereins abgesagt. Wir sprachen mit der Vorsitzenden des Innenstadtvereins, Evelyn Prochnow.
1: Wir waren uns erst sehr spät einig bei uns im Innenstadtverein, dass aufgrund dieser Veranstaltung, die präsentiert wurde mit schlechte Grüße aus Bitterfeld, das war ja der Slogan dieser Versammlung, die angemeldet wurde, wohl schon im November, wir mit der Sicherheitslage, die daraus entsteht, nicht umgehen können.
0: Organisiert und angemeldet wurde das Protestcamp von der Aktionsgruppe 37a. Sie ist ein zivilgesellschaftliches antifaschistisches Bündnis in Sachsen-Anhalt. Der Name bezieht sich direkt auf den Artikel 37a der Verfassung des Landes Sachsen-Anhalt, welcher die staatliche Pflicht zum Schutz des friedlichen Zusammenlebens der Völker und zur Bekämpfung von Rassismus und Extremismus festlegt. Allerdings, und gerade das stößt bitter auf, findet dieses Camp in der Innenstadt Bitterfeld statt.
1: Ja, dieses Protestcamp wird in der Grünen Lunge stattfinden mit Übernachtung. Also da wird gecampt. 2 Tage lang dürfen diese Teilnehmer dort campen. Parallel läuft dann eine bunte Versammlung oder wie auch immer ein buntes Programm, wo auch Gruppen auftreten werden, die sehr suspekt sind in unseren Augen und wir damit die Sicherheit unserer Besucher des Stadtfestes, sprich Kinder, Familien überhaupt, nicht mehr damit rechnen können, dass das irgendwie störungsfrei abgeht. Wir hätten auch, was wir dann erst später erfahren haben, von der Stadt ein erhöhtes Sicherheitspotenzial von unserer Seite bringen müssen, was unser Sicherheitsdienst sowieso abgelehnt hat, mit normalen Kräften das abzusichern, unser Stadtfest. Und das hätten wir gar nicht finanziell stemmen können.
2: Die Rechtslage in Deutschland ist so, dass angemeldete Versammlungen auch stattfinden. Die kann die Stadtverwaltung nicht verhindern. Im Übrigen ist der Landkreis als Versammlungsbehörde zuständig dafür. Der Landkreis hat die Genehmigung erteilt. Es gibt ein sogenanntes Gespräch, Kooperationsgespräch, wie das Protestcamp durchgeführt wird. Ich denke, wir werden gemeinschaftlich Stadt Bitterfeld-Wolfen und Landkreis Anhalt-Bitterfeld alles tun, damit es hier ruhig und friedlich abläuft. Denn ich habe viele Sorgen der Bitterfelder bisher vernommen, die tatsächlich sich äußern, dass das zu Gefährdung kommen kann. Ich selber habe die Innenministerin des Landes Sachsen-Anhalt angeschrieben, weil ich die Sorgen auch ein Stückchen teile und sie gebeten, mit einem hohen Polizeiaufkommen, einem hohen Polizeieinsatz hier in Bitterfeld in der Zeit vom 4. bis zum 6. September Sorge zu tragen, dass es keine Eskalation gibt und dass es auch keine Sachbeschädigung gibt und dass hier alles friedlich bleibt.
0: Nun findet das Camp auch am 6. September statt, also dem Wahlsonntag. So befürchten einige Bitterfelder, dass die Teilnehmer durchaus in der Lage sind, auf die Wahl Einfluss zu nehmen. Denn mindestens 2 Wahllokale befinden sich in der Nähe des Camps.
2: Ja, das ist an dem Wahlwochenende angemeldet, mit Sicherheit von vornherein, auch aus diesen Gründen von dem Veranstalter. Ich hoffe nicht, dass das eine Gefährdung ist. Wie gesagt, es wird klare Regelungen geben, die der Landkreis in dem Kooperationsgespräch mit dem Verein durchsetzen wird. Und insofern nochmal die Hoffnung, dass es friedlich bleibt und dass dadurch die Wahl nicht beeinträchtigt wird und jeder in unserer Stadt Bitterfeld-Wolfen sein Wahlrecht auch davon Gebrauch machen kann.
0: Für Kai-Uwe Ziegler, der im Innenstadtverein aktiv ist, ist eine Verschiebung der Veranstaltung aus organisatorischen Gründen nicht möglich. Die Gründe dafür beschreibt er so.
3: Sie müssen das so sehen. Die Frau Brochnow war am 9.7. bei der Stadtverwaltung auf eigenen Antrieb. Das heißt, sie hat den Termin gemacht. Und da wurde uns zum allerersten Mal gesagt, wie viele Leute hier angesagt sind. Wir wussten ja bis dahin gar nicht, was für eine Größenordnung das ist. Man rechnet also mit bis zu 3.000 Besuchern dieser Veranstaltung. Und dann sagte man uns dort bei dieser Veranstaltung,

0: Veranstaltung anmeldet, passiert meistens nichts. Deswegen haben wir uns da von den Gerüchten nicht leiten lassen. Aber seit dieser Ansage, dass dort bis zu 3000 Leute kommen, und die sind alle nicht aus Bitterfeld wahrscheinlich, vielleicht 3% kommen hier aus der Region, die anderen kommen woanders her, haben wir gesagt, das können wir einfach nicht leisten, weil wir wollen, dass alle, die hierher auf unser Fest kommen, friedliches Fest erleben, keine Angst haben müssen und sagen, alles wird gut bis in die späten Abendstunden. Und wir wollen weder, dass von uns alkoholisierte Leute oder von da drüben alkoholisierte Leute in irgendeiner Form in Auseinandersetzung geraten, weil das kriegen wir, den Ruf kriegen wir nie wieder los.
1: Für die Vorsitzende des Innenstadtvereins war die Kommunikation zwischen Stadt und dem Landkreis eher unglücklich. So hätte man die Veranstaltung bei rechtzeitiger Information über die Ausrichtung des Protestcamps auch um eine Woche verschieben können.
2: Ich hätte mir gewünscht, oder unser ganzer Verein hätte sich gewünscht, da, wo uns der Platz nicht mehr sicher war zu mieten, der Robert-Schumann-Platz, dass man da auf uns drauf zugekommen wäre, warum der Platz nicht für uns zur Verfügung steht, warum, was für ein Camp da überhaupt ist. Das wussten wir gar nicht zu diesem Zeitpunkt. Das wurde da noch sehr vertraulich behandelt. Da hätte ich mir gewünscht, dass die Stadt gesagt hätte, so und so sieht's aus. Oder der Landkreis, wie auch immer. Da wurde ja diese Versammlung im November wohl angemeldet. Da hätte jeder auf uns drauf zukommen können, dann hätten wir das Fest verschoben. Eine Woche vorher, eine Woche später, wie auch immer, irgendwie wäre es gegangen. Alles, was später passiert ist, konnte nicht mehr reguliert oder gecancelt werden, was wir schon mit Künstlern und alles zu tun hatten. Das ist schade, dass diese Kommunikation nicht stattgefunden hat.
1: In der Bevölkerung kommt die Entscheidung zur Absage des Stadtfestes nicht gut an, zumal sie durchaus auch politisch begründet werden kann. Ein besseres Händchen der Kreisverwaltung bei der Findung einer Örtlichkeit wünscht sich sicher nicht nur der Innenstadtverein. Dabei hätte schon der Name des Protestcamps für mehr Interesse in der Verwaltung sorgen müssen.
0: Eine Veranstaltung, die schlechte Grüße aus Bitterfeld heißt, und so heißt dieses Protestcamp ja, ich weiß nicht, was das soll. Das ist ja ein Signal für alle, die hier in Bitterfeld wohnen, die hier leben. Und das finde ich einfach nicht richtig. Ja, ich glaube nicht, dass wir schlechte Grüße aus Bitterfeld brauchen.
1: Am kommenden Wochenende wird der Sandersdorf-Brenner Ortsteil Renneritz zum Treffpunkt für Freunde regionaler Produkte, historischer Landtechnik und geselliger Unterhaltung. Besucher erwartet ein abwechslungsreiches Programm für die ganze Familie. Am Samstag beginnt das Fest um 10 Uhr mit einem Bauernmarkt. Dort werden Produkte aus der Region angeboten. Ein besonderer Höhepunkt dürfte das frische Brot aus dem Holzbackofen aus Sachsen sein. Technikbegeisterte kommen bei der Schau historisch Landtechnik und Oldtimer auf ihre Kosten. Außerdem stehen Vorführungen beim Schaudreschen sowie spektakuläre Kettensägenkunst auf dem Programm. Für musikalische Unterhaltung sorgt die Band Frogs mit Live-Musik. Am Sonntag geht es musikalisch mit den Blechburschen weiter. Ein weiterer Höhepunkt ist das Schaupflügen mit historischen Traktoren, das ab 11 Uhr zu sehen sein wird. Das Veranstaltungsprogramm endet gegen 15 Uhr. Auch für Flugbegeisterte gibt es etwas Besonderes. Zu Flügen mit einer AN2 wird ein Transfer zwischen Flugplatz und Festplatz angeboten. Damit lässt sich der Besuch des Festes mit einem besonderen Flugerlebnis verbinden. Mit historischem Handwerk, Landtechnik, regionalen Spezialitäten und Musik verspricht das Fest in Renneritz ein abwechslungsreiches Wochenende für Jung und Alt. Mit diesem Tipp für das Wochenende sind wir auch schon am Ende unserer Freitagsausgabe angelangt, schauen jetzt natürlich noch auf das Wetter und gern noch auf die Meldungen aus Dessau-Roßlau und der Region. Am Samstag ab 18 Uhr haben wir dann unseren Wochenrückblick für Sie im Programm und am Montag um 18 Uhr melden wir uns dann mit brandaktuellen Meldungen wieder. Bis dahin, machen Sie es gut, schönes Wochenende und auf Wiedersehen.

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3: Der Freitag wird stürmisch. Es ist mit Böen von bis zu 24 Stundenkilometern zu rechnen. Der Tag bleibt überwiegend trocken. Jedoch ist frühs mit Gewitter zu rechnen. Allgemein kommt der Wind aus dem Westen. Über den Sonntag ziehen sich die Böen weiter weg. Also hier gut am Schirm festhalten.
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9: Die erste Qualifikationsstation ist geschafft. Auf dem Reitplatz des Reitclub Anhalt-Dessau fand am 16. August die erste Runde für den Elite Cup Ost statt. Für die Nachwuchsreiter war es ein gelungener Turniertag. Nicht nur, um wichtige Punkte für den weiteren Verlauf des Cups zu sichern, sondern auch, um wertvolle Erfahrungen zu sammeln.
10: Ich habe ein neues Pferd und das war mein allererstes Turnier und ich bin jetzt auch noch nicht so oft geritten und dafür war ich sehr zufrieden. Also es wird langsam schon, ist halt die Abstimmung noch nicht so optimal, aber dafür war es wirklich schon echt gut.
11: Ich bin auch geritten, also ich war sehr zufrieden. Die Baustände, wie wir sonst hatten, waren nicht so da. Ja, das war heute, glaube ich, schön.
9: Nach dem Turnier geht die Qualifikationsphase in Löbnitz weiter. Für die Nachwuchsreiter heißt es dann, weiter Punkte sammeln und sich für die dritte Runde sowie das Finale in Krepin qualifizieren. Dabei haben sich die jungen Reiterinnen auch ganz persönliche Ziele gesetzt.
11: Na, am besten bis L.
10: Also mein Ziel in der nächsten Zeit sind so, ich reite hauptsächlich Vielseitigkeit eigentlich und ich würde gerne nächstes oder übernächstes Jahr meine ersten internationalen Starts machen.
9: Der Reitclub Anhalt-Dessau richtet jedoch nicht nur die erste Qualifikationsrunde aus, sondern bietet auch etwas ganz Besonderes. Seit 2015 ist Vereinschefin Sandy Noack selbstständige Reittherapeutin.
12: Es sind jetzt schon über 10 Jahre, ne, was ich das therapeutische Reiten anbiete. Das ist natürlich viel für körperlich und geistig eingeschränkte Menschen, dann aber auch für Unfallpatienten, ne, genauso. Also ganz viel motorische Sachen nach Unfällen und dann arbeite ich da eben viel mit Tageskliniken, Behindertenverband, Lebenshilfen zusammen, ne, die dann mit Gruppen immer zu mir kommen und ich versuche oder ich gebe mein Bestes, denen nochmal so ein bisschen auf den Weg zu geben, dass sie ihren Alltag besser bewältigen können. Ne?
9: Pferde sind Meister der nonverbalen Kommunikation und können auch in der Therapie wertvolle Unterstützer sein. Sie helfen dabei, einen Zugang zu inneren Prozessen zu schaffen und können Menschen auf ganz unterschiedliche Weise begleiten.
12: Bei den Kindern ist es viel, dass sie erstmal Balanceübungen machen, ne? Koordinationsübungen auf dem Pferd, auch schon so die ersten Lernspiele in Verbindung mit einem Pferd, ne? Dass man Buchstaben, Farben, ne? Dass man auch so ein bisschen Rhythmusgefühl auf dem Pferd, ne? So die ersten Sachen und speziell für Ältere, also Ältere in Anführungsstrichen, aber was jetzt eher so Reha-Patienten sind, sind es dann wirklich spezielle Rückenübungen, Armübungen, ne? Um da wieder die Beweglichkeit reinzubekommen, den Muskelaufbau. Ne?
9: Zum Angebot gehören zum Beispiel auch Therapien für Menschen mit ADHS, Autismus, Konzentrationsproblemen oder körperlichen Einschränkungen wie einer Querschnittslähmung. Entscheidend ist dabei auch das passende Therapiepferd. Eine gute Grundausbildung und vor allem Freude am Kontakt mit Menschen sind dafür besonders wichtig.
12: Auch ein paar Pferde von mir sind dabei, die auch in der Therapie mitlaufen, weil ich sag mal, es ist ja für die Kinder genauso wichtig, dass sie ganz brave, liebe Pferde haben, um reiten zu lernen. Und genau die gleichen braven, lieben Pferde brauche ich auch für den Therapiesport. Ne?
9: Für die Nachwuchsreiter geht es nun erstmal in Löbnitz mit der nächsten Qualifikationsrunde weiter. Und auch die Reittherapie bleibt ein wichtiger Bestandteil des Vereins.
0: Die Köthener Badewelt soll energetisch fit für die Zukunft gemacht werden. Dafür fließen jetzt 1,8 Millionen Euro Fördermittel aus dem Land. Geld aus dem Europäischen Fonds für regionale Entwicklung. Insgesamt werden rund 2,7 Millionen Euro in die Sanierung investiert.
13: Wir haben uns beworben, also eigentlich haben wir uns schon seit vielen Jahren um Fördermittel gekümmert, haben leider nie zum Erfolg geführt, unsere Bemühungen. Wir freuen uns natürlich jetzt, dass wir aus den Effizienzprogrammen des Landes Fördermittel von ja zweimal rund 900.000 Euro erhalten. Das sind zwei Maßnahmen, die darüber finanziert werden können für dieses Spat.
0: Die erste Maßnahme betrifft die Gebäudehülle. Fenster, Dachaufbauten, Fassade und Dämmung sollen energetisch verbessert werden. Die zweite große Baustelle ist die Energiezentrale.
13: Einmal wird es eine Investition in die Gebäudehülle geben. Das sind natürlich alles, Effizienzprogramm sagt schon, energetische Maßnahmen, die zu entsprechenden Energieeinsparungen führen sollen. Und die zweite Maßnahme ist dann die Energiezentrale, die auch ertüchtigt werden muss und wo wir dann auch natürlich erwarten, entsprechende Betriebskosten in Zukunft einzusparen. Und das Ganze soll natürlich auch nachhaltig sein. Das sind die Bedingungen des Förderprogramms.
0: Geplant sind unter anderem eine Luftwärmepumpe und eine Pelletkesselanlage. Auch eine Photovoltaikanlage soll installiert werden. Der Hintergrund: Schwimmbäder gehören zu den besonders energieintensiven öffentlichen Gebäuden. Viel Wärme und Strom werden gebraucht. Für Wasser, Raumluft, Lüftung und die Technik.
14: Nun, wir wissen doch alle, dass insbesondere öffentlich genutzte Gebäude, in denen nicht gewohnt, aber sehr viel Leben, gewohnt wird, aber sehr viel Leben stattfindet, einen hohen Sanierungsbedarf haben. Das gilt für Kitas, für Schulen, es gilt auch für Schwimmbäder im ganzen Land. Und unser Effizienzprogramm will eben solche nicht bewohnbaren, aber genutzten öffentlichen Gebäude energetisch sanieren lassen. Wir wollen das also fördern und das tun wir hier ganz konkret.
0: Mit der Sanierung soll der Energieverbrauch der Badewelt deutlich sinken. Mehr als 250.000 Kilowattstunden Strom und Wärme sollen jedes Jahr eingespart werden. Das entspricht rund 62,6% des derzeitigen Energiebedarfs.
14: Das Gesamtvolumen hier liegt bei rund 2,7 Millionen Euro Investment. Für energetische Sanierung, das kann die Fassade betreffen, das kann die Schaltzentrale betreffen, auch die Nutzung von Photovoltaik. Und Köthen hat hier, vertreten durch die Palm Springs GmbH, einen sehr überzeugenden Antrag gestellt. Unsere Investitionsbank hat das bewilligt und gesagt, da sind 90% Förderung möglich, 1,8 Millionen Euro, die sicherlich gut investiertes Geld sind.
0: Das Land übernimmt damit rund 90% der förderfähigen Kosten. Für die Stadt und den Betreiber ist die Förderung nach jahrelangen Bemühungen ein wichtiger Schritt. Doch die energetische Sanierung soll nicht die einzige Veränderung bleiben.
13: Das Bad wurde 2002 in Betrieb genommen und man sieht doch an der einen oder anderen Stelle, dass entsprechender Handlungsbedarf besteht. Und in einer dritten Maßnahme, wo die Finanzierung, noch leicht offen ist, wir hoffen natürlich, weitere Fördermittel aus dem Bundesprogramm Schwimmbadförderung zu erhalten. Die dritte Maßnahme wäre die Einhausung des Außenbereiches, wo natürlich man am Ende auch noch mal Energieeinsparungen verzeichnen könnte.
0: Auch die Außenanlagen sollen perspektivisch umgestaltet werden. Geplant sind unter anderem ein neuer Spielplatz und eine Fahrradständeranlage. Wann die Bauarbeiten für die energetische Sanierung starten können, ist noch nicht endgültig klar. Zunächst müssen die Vergabeverfahren durchgeführt werden. Nach derzeitiger Planung könnte es Mitte kommenden Jahres losgehen. Dann könnte es allerdings auch Einschränkungen für die Badegäste geben.
13: Das wird natürlich mit entsprechenden einschneidenden Maßnahmen verbunden sein. Das heißt, der Betrieb wird nicht wie sonst üblich hier stattfinden können. Man muss sehen, inwieweit das Bad insgesamt geschlossen werden muss oder ob man bestimmte Maßnahmen im laufenden Betrieb durchführen kann. Aber da ist es noch zu früh, um entsprechende Aussagen zu treffen.
0: Fest steht, mit der energetischen Sanierung soll die Köthener Badewelt deutlich weniger Energie verbrauchen und damit langfristig auch wirtschaftlicher betrieben werden können. Für die Stadt geht es dabei um mehr als Gebäudetechnik. Die Badewelt ist auch ein Ort, an dem Kinder schwimmen lernen und Generationen zusammenkommen.

Herzlich willkommen an diesem Freitag zu den RBB Aktuellnachrichten. Start zur zweiten Auflage des Seepferdchensonntags im Freibad Astleben. Weil der Bedarf nach Schwimmabzeichenprüfungen groß ist, hat sich der Ortsverband Bernburg, der DLRG, entschlossen, am kommenden Sonntag, dem 23. August ab 12 Uhr, mit Unterstützung von Salzlandkreis und Salzlandsparkasse noch einmal Seepferdchenprüfungen anzubieten. Die Teilnahme ist spontan möglich, aber auch kostenlos. Das Angebot richtet sich an Kinder und Jugendliche, die schon schwimmen können, jedoch noch kein Seepferdchenzertifikat besitzen. Eine bestandene Prüfung gibt Kindern und Eltern gleichermaßen Sicherheit, sagt Landrat Markus Bauer. Angesichts der vielen Familien, die in den vergangenen Wochen an einer der Prüfungen im Salzlandkreis teilgenommen hatten, sieht er das Angebot in Alsleben schon jetzt als vollen Erfolg. Die Stadt Bitterfeld-Wolfen lädt am 9. September herzlich zur Veranstaltung Aktiv und gesund im Alter in die obere Etage des städtischen Kulturhauses ein. Mit der Neubesetzung des Seniorenbeirates erhält auch der bisherige Seniorentag einen neuen Namen und ein frisches Konzept. Die Veranstaltung orientiert sich künftig stärker am offenen Ausstellungscharakter einer Messe. Von 14 bis 17 Uhr erwartet die Besucher ein abwechslungsreicher Nachmittag mit zahlreichen Informations-, Beratungs- und Mitmachangeboten. Im Saal 063 präsentieren sich Vereine, Institutionen, Dienstleister und Aussteller mit Informationsständen. Neben einer Modenschau sind zudem auch unterhaltsame Tanzeinlagen und eine entspannende Klangreise geplant. Außerdem laden ein Kuchenbazar sowie gemütliche Sitzgelegenheiten zum Verweilen und Austausch ein. Für persönliche und vertrauliche Gespräche stehen die Beratungsangebote im Konferenzraum zur Verfügung. Ein besonderes Angebot ist die kostenfreie Handyberatung für Senioren. Im Vereinszimmer finden zwei jeweils einstündige Kurse statt. Dabei erhalten die Teilnehmer praktische Unterstützung im Umgang mit Smartphone und Tablet. Ganz gleich, ob es um Einstellungen, Apps oder alltägliche Fragen geht. Da die Teilnehmerzahl auf maximal 10 Personen je Kurs begrenzt ist, wird um eine vorherige Anmeldung gebeten. So kann eine individuelle Betreuung gewährleistet werden. Ein geplantes Protestcamp in der grünen Lunge Bitterfeld sorgt derzeit für Diskussionen. Unter dem Motto »Schlechte Grüße aus Bitterfeld« sammeln sich etwa 3000 Menschen, um sich der antifaschistischen Aktion anzuschließen. Mit einem Zeltlager, Live-Musik und weiteren Angeboten will man den Rechtsextremen, die gerade in Bitterfeld in der Vormachtstellung sein sollen, Paroli bieten. Doch aus diesem Grund ziehen die Macher des naheliegend geplanten Stadtfestes nun die Reißleine. Dieses Bild eines harmonischen Bitterfelder Innenstadtfests wird man in diesem Jahr so nicht sehen. Am Landtagswahlwochenende vom 4.9. bis zum 6.9. wird inmitten Bitterfelds in der Grünen Lunge ein Protestcamp mit Live-Musik, Vorträgen, Workshops, Lesungen, Dragshows und so weiter stattfinden. Es wird eine große Bühne mit einem bunten Programm, einige Zelte und natürlich ein Camp, in dem über das gesamte Wochenende gezeltet werden.

0: kann, geben. Und das bringt die Stadtgesellschaft teilweise auf die Palme. Denn aus diesem Grund wurde nun das Stadtfest des Bitterfelder Innenstadtvereins abgesagt. Wir sprachen mit der Vorsitzenden des Innenstadtvereins, Evelyn Prochnow.
1: Wir waren uns erst sehr spät einig bei uns im Innenstadtverein, dass aufgrund dieser Veranstaltung, die präsentiert wurde mit schlechte Grüße aus Bitterfeld, das war ja der Slogan dieser Versammlung, die angemeldet wurde, wohl schon im November, wir mit der Sicherheitslage, die daraus entsteht, nicht umgehen können.
0: Organisiert und angemeldet wurde das Protestcamp von der Aktionsgruppe 37a. Sie ist ein zivilgesellschaftliches antifaschistisches Bündnis in Sachsen-Anhalt. Der Name bezieht sich direkt auf den Artikel 37a der Verfassung des Landes Sachsen-Anhalt, welcher die staatliche Pflicht zum Schutz des friedlichen Zusammenlebens der Völker und zur Bekämpfung von Rassismus und Extremismus festlegt. Allerdings, und gerade das stößt bitter auf, findet dieses Camp in der Innenstadt Bitterfeld statt.
1: Ja, dieses Protestcamp wird in der Grünen Lunge stattfinden, mit Übernachtung. Also da wird gecampt. Zwei Tage lang dürfen diese Teilnehmer dort campen. Parallel läuft dann eine bunte Versammlung oder wie auch immer ein buntes Programm, wo auch Gruppen auftreten werden, die sehr suspekt sind in unseren Augen und wir damit die Sicherheit unserer Besucher des Stadtfestes, sprich Kinder, Familien überhaupt, nicht mehr damit rechnen können, dass das irgendwie störungsfrei abgeht. Wir hätten auch, was wir dann erst später erfahren haben, von der Stadt ein erhöhtes Sicherheitspotenzial von unserer Seite bringen müssen, was unser Sicherheitsdienst sowieso abgelehnt hat, mit normalen Kräften das abzusichern, unser Stadtfest. Und das hätten wir gar nicht finanziell stemmen können.
2: Die Rechtslage in Deutschland ist so, dass angemeldete Versammlungen auch stattfinden. Die kann die Stadtverwaltung nicht verhindern. Im Übrigen ist der Landkreis als Versammlungsbehörde zuständig dafür. Der Landkreis hat die Genehmigung erteilt. Es gibt ein sogenanntes Gespräch, Kooperationsgespräch, wie das Protestcamp durchgeführt wird. Ich denke, wir werden gemeinschaftlich Stadt Bitterfeld, Wolfen und Landkreis Anhalt-Bitterfeld alles tun, damit es hier ruhig und friedlich abläuft. Denn ich habe viele Sorgen der Bitterfelder bisher vernommen, die tatsächlich sich äußern, dass das zu Gefährdungen kommen kann. Ich selber habe die Innenministerin des Landes Sachsen-Anhalt angeschrieben, weil ich die Sorgen auch ein Stückchen teile und sie gebeten, mit einem hohen Polizeiaufkommen, mit einem hohen Polizeieinsatz hier in Bitterfeld in der Zeit vom 4. bis zum 6. September Sorge zu tragen, dass es keine Eskalation gibt und dass es auch keine Sachbeschädigung gibt und dass hier alles friedlich bleibt.
0: Nun findet das Camp auch am 6. September statt, also dem Wahlsonntag. So befürchten einige Bitterfelder, dass die Teilnehmer durchaus in der Lage sind, auf die Wahl Einfluss zu nehmen. Denn mindestens zwei Wahllokale befinden sich in der Nähe des Camps.
2: Ja, das ist an dem Wahlwochenende angemeldet, mit Sicherheit von vornherein, auch aus diesen Gründen von dem Veranstalter. Ich hoffe nicht, dass das eine Gefährdung ist. Wie gesagt, es wird klare Regelungen geben, die der Landkreis in dem Kooperationsgespräch mit dem Verein durchsetzen wird. Und insofern nochmal die Hoffnung, dass es friedlich bleibt und dass dadurch die Wahl nicht beeinträchtigt wird und jeder in unserer Stadt Bitterfeld-Wolfen sein Wahlrecht auch davon Gebrauch machen kann.
0: Für Kai-Uwe Ziegler, der im Innenstadtverein aktiv ist, ist eine Verschiebung der Veranstaltung aus organisatorischen Gründen nicht möglich. Die Gründe dafür beschreibt er so.
3: Sie müssen das so sehen. Die Frau Prochnow war am 9.7. bei der Stadtverwaltung auf eigenen Antrieb. Das heißt, sie hat den Termin gemacht. Und da wurde uns zum allerersten Mal gesagt, wie viele Leute hier angesagt sind. Wir wussten ja bis dahin gar nicht, was für eine Größenordnung das ist. Man rechnet also mit bis zu 3000 Besuchern dieser Veranstaltung. Und dann sagte man uns dort bei dieser Veranstaltung, sie kriegen auch noch ein anderes Sicherheitskonzept. Also wir hätten auflegen müssen, mehr Sicherheit, mehr was weiß ich. Und sie haben uns aber nicht gesagt, was das ist. Und das ist am 9.7. Jetzt können Sie mal auf den Kalender gucken, das ist ziemlich genau ein Monat her. Sie können dann nicht mehr verschieben. Die Stadt wusste es, das muss man heute, die wusste es seit dem 20. November 2025, dass sowas stattfindet. Wir wussten es nicht, wir haben nur Gerüchteküche jetzt im Laufe des Jahres gehört. Und da muss ich Ihnen ganz ehrlich sagen, einer der Anmelder, den kennen wir. Wenn der Veranstaltung anmeldet, passiert meistens nichts. Deswegen haben wir uns da von den Gerüchten nicht leiten lassen. Aber seit dieser Ansage, dass dort bis zu 3000 Leute kommen, und die sind alle nicht aus Bitterfeld, wahrscheinlich vielleicht 3% kommen hier aus der Region, die anderen kommen woanders her, haben wir gesagt, das können wir einfach nicht leisten, weil wir wollen, dass alle, die hierher auf unser Fest kommen, friedliches Fest erleben, keine Angst haben müssen und sagen, alles wird gut bis in die späten Abendstunden. Und wir wollen weder, dass von uns alkoholisierte Leute oder von da drüben alkoholisierte Leute in irgendeiner Form in eine Auseinandersetzung geraten, weil das kriegen wir, den Ruf kriegen wir nie wieder los.
0: Für die Vorsitzende des Innenstadtvereins war die Kommunikation zwischen Stadt und dem Landkreis eher unglücklich. So hätte man die Veranstaltung bei rechtzeitiger Information über die Ausrichtung des Protestcamps auch um eine Woche verschieben können.
1: Ich hätte mir gewünscht, oder unser ganzer Verein hätte sich gewünscht, da wo uns der Platz nicht mehr sicher war zu mieten, der Robert-Schumann-Platz, dass man da auf uns drauf zugekommen wäre, warum der Platz nicht für uns zur Verfügung steht, warum, was für ein Camp da überhaupt ist, das wussten wir gar nicht zu diesem Zeitpunkt. Das wurde da noch sehr vertraulich behandelt. Da hätte ich mir gewünscht, dass die Stadt gesagt hätte, so und so sieht's aus. Oder der Landkreis, wie auch immer. Da wurde ja diese Versammlung im November wohl angemeldet. Da hätte jeder auf uns drauf zukommen können. Dann hätten wir das Fest verschoben. Eine Woche vorher, eine Woche später, wie auch immer. Irgendwie wäre es gegangen. Alles, was später passiert ist, konnte nicht mehr reguliert oder gecancelt werden, was wir schon mit Künstlern und alles zu tun hatten. Das ist schade, dass diese Kommunikation nicht stattgefunden hat.
0: In der Bevölkerung kommt die Entscheidung zur Absage des Stadtfestes nicht gut an, zumal sie durchaus auch politisch begründet werden kann. Ein besseres Händchen der Kreisverwaltung bei der Findung einer Örtlichkeit wünscht sich sicher nicht nur der Innenstadtverein. Dabei hätte schon der Name des Protestcamps für mehr Interesse in der Verwaltung sorgen müssen.
3: Eine Veranstaltung, die schlechte Grüße aus Bitterfeld heißt, und so heißt dieses Protestcamp ja, ich weiß nicht, was das soll. Das ist ja ein Signal für alle, die hier in Bitterfeld wohnen, die hier leben. Und das finde ich einfach nicht richtig. Ja, ich glaube nicht, dass wir schlechte Grüße aus Bitterfeld brauchen.
0: Am kommenden Wochenende wird der Sandersdorf-Brenner Ortsteil Rennerit zum Treffpunkt für Freunde regionaler Produkte, historischer Landtechnik und geselliger Unterhaltung. Besucher erwartet ein abwechslungsreiches Programm für die ganze Familie. Am Samstag beginnt das Fest um 10 Uhr mit einem Bauernmarkt. Dort werden Produkte aus der Region angeboten. Ein besonderer Höhepunkt dürfte das frische Brot aus dem Holzbackofen aus Sachsen sein. Technikbegeisterte kommen bei der Schau historischer Landtechnik und Oldtimer auf ihre Kosten. Außerdem stehen Vorführungen beim Schaudreschen sowie spektakuläre Kettensägenkunst auf dem Programm. Für musikalische Unterhaltung sorgt die Band Frogs mit Live-Musik. Am Sonntag geht es musikalisch mit den Blechburschen weiter. Ein weiterer Höhepunkt ist das Schaupflügen mit historischen Traktoren, das ab 11 Uhr zu sehen sein wird. Das Veranstaltungsprogramm endet gegen 15 Uhr. Auch für Flugbegeisterte gibt es etwas Besonderes. Zu Flügen mit einer AN2 wird ein Transfer zwischen Flugplatz und Festplatz angeboten. Damit lässt sich der Besuch des Festes mit einem besonderen Flugerlebnis verbinden. Mit historischem Handwerk, Landtechnik, regionalen Spezialitäten und Musik verspricht das Fest in Rennerit ein abwechslungsreiches Wochenende für Jung und Alt. Mit diesem Tipp für das Wochenende sind wir auch schon am Ende unserer Freitagsausgabe angelangt, schauen jetzt natürlich noch auf das Wetter und gern noch auf die Meldungen aus Dessau-Roßlau und der Region. Am Samstag ab 18 Uhr haben wir dann unseren Wochenrückblick für Sie im Programm und am Montag um 18 Uhr melden wir uns dann mit brandaktuellen Meldungen wieder. Bis dahin, machen Sie es gut, schönes Wochenende und auf Wiedersehen.

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3: Der Freitag wird stürmisch. Es ist mit Böen von bis zu 24 Stundenkilometern zu rechnen. Der Tag bleibt überwiegend trocken. Jedoch ist frühs mit Gewitter zu rechnen. Allgemein kommt der Wind aus dem Westen. Über den Sonntag ziehen sich die Böen weiter weg. Also hier gut am Schirm festhalten.
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9: Die erste Qualifikationsstation ist geschafft. Auf dem Reitplatz des Reitclub Anhalt-Dessau fand am 16. August die erste Runde für den Elite-Cup Ost statt. Für die Nachwuchsreiter war es ein gelungener Turniertag. Nicht nur, um wichtige Punkte für den weiteren Verlauf des Cups zu sichern, sondern auch, um wertvolle Erfahrungen zu sammeln.
10: Ich habe ein neues Pferd und das war mein allererstes Turnier und ich bin jetzt auch noch nicht so oft geritten und dafür war ich sehr zufrieden. Also es wird langsam schon, ist halt die Abstimmung noch nicht so optimal, aber dafür war es wirklich schon echt gut.
11: Ich bin auch geritten, also ich war sehr zufrieden. Die Baustände, die wir sonst hatten, waren nicht so da. Ja, das war heute, glaube ich, schön.
9: Nach dem Turnier geht die Qualifikationsphase in Löbnitz weiter. Für die Nachwuchsreiter heißt es dann, weiter Punkte sammeln und sich für die dritte Runde sowie das Finale in Krepin qualifizieren. Dabei haben sich die jungen Reiterinnen auch ganz persönliche Ziele gesetzt.
11: Na, am besten bis L.
10: Also mein Ziel in der nächsten Zeit sind so, ich reite hauptsächlich Vielseitigkeit eigentlich und ich würde gerne nächstes oder übernächstes Jahr meine ersten internationalen Starts machen.
9: Der Reitclub Anhalt-Dessau richtet jedoch nicht nur die erste Qualifikationsrunde aus, sondern bietet auch etwas ganz Besonderes. Seit 2015 ist Vereinschefin Sandy Noack selbstständige Reittherapeutin.
12: Es sind jetzt schon über 10 Jahre, ne, was ich das therapeutische Reiten anbiete. Das ist natürlich viel für körperlich und geistig eingeschränkte Menschen, dann aber auch für Unfallpatienten, ne, genauso. Also ganz viel motorische Sachen nach Unfällen und dann arbeite ich da eben viel mit Tageskliniken, Behindertenverband, Lebenshilfen zusammen, ne, die dann mit Gruppen immer zu mir kommen und ich versuche oder ich gebe mein Bestes, denen noch mal so ein bisschen auf den Weg zu geben, dass sie ihren Alltag besser bewältigen können. Ne?
9: Pferde sind Meister der nonverbalen Kommunikation und können auch in der Therapie wertvolle Unterstützer sein. Sie helfen dabei, einen Zugang zu inneren Prozessen zu schaffen und können Menschen auf ganz unterschiedliche Weise begleiten.
12: Bei den Kindern ist es viel, dass sie erstmal Balanceübungen machen, ne? Koordinationsübungen auf dem Pferd, auch schon so die ersten Lernspiele in Verbindung mit einem Pferd, ne? Dass man Buchstaben, Farben, ne? Dass man auch so ein bisschen Rhythmusgefühl auf dem Pferd, ne? So die ersten Sachen und speziell für Ältere, also Ältere in Anführungsstrichen, aber was jetzt eher so Reha-Patienten sind, sind es dann wirklich spezielle Rückenübungen, Armübungen, ne? Um da wieder die Beweglichkeit reinzubekommen, den Muskelaufbau. Ne?
9: Zum Angebot gehören zum Beispiel auch Therapien für Menschen mit ADHS, Autismus, Konzentrationsproblemen oder körperlichen Einschränkungen wie einer Querschnittslähmung. Entscheidend ist dabei auch das passende Therapiepferd. Eine gute Grundausbildung und vor allem Freude am Kontakt mit Menschen sind dafür besonders wichtig.
12: Auch ein paar Pferde von mir sind dabei, die auch in der Therapie mitlaufen, weil ich sag mal, es ist ja für die Kinder genauso wichtig, dass sie ganz brave, liebe Pferde haben, um reiten zu lernen. Und genau die gleichen braven, lieben Pferde brauche ich auch für den Therapiesport. Ne?
9: Für die Nachwuchsreiter geht es nun erstmal in Löbnitz mit der nächsten Qualifikationsrunde weiter. Und auch die Reittherapie bleibt ein wichtiger Bestandteil des Vereins.
13: Die Köthener Badewelt soll energetisch fit für die Zukunft gemacht werden. Dafür fließen jetzt 1,8 Millionen Euro Fördermittel aus dem Land. Geld aus dem Europäischen Fonds für regionale Entwicklung. Insgesamt werden rund 2,7 Millionen Euro in die Sanierung investiert.
14: Wir haben uns beworben, also eigentlich haben wir uns schon seit vielen Jahren um Fördermittel gekümmert, haben leider nie zum Erfolg geführt, unsere Bemühungen. Wir freuen uns natürlich jetzt, dass wir aus den Effizienzprogrammen des Landes Fördermittel von ja zweimal rund 900.000 Euro erhalten. Das sind zwei Maßnahmen, die darüber finanziert werden können für dieses Spat.
13: Die erste Maßnahme betrifft die Gebäudehülle. Fenster, Dachaufbauten, Fassade und Dämmung sollen energetisch verbessert werden. Die zweite große Baustelle ist die Energiezentrale.
14: Einmal wird es eine Investition in die Gebäudehülle geben. Das sind natürlich alles, Effizienzprogramm sagt schon, energetische Maßnahmen, die zu entsprechenden Energieeinsparungen führen sollen. Und die zweite Maßnahme ist dann die Energiezentrale, die auch ertüchtigt werden muss und wo wir dann auch natürlich erwarten, entsprechende Betriebskosten in Zukunft einzusparen. Und das Ganze soll natürlich auch nachhaltig sein. Das sind die Bedingungen des Förderprogramms.
13: Geplant sind unter anderem eine Luftwärmepumpe und eine Pelletkesselanlage. Auch eine Photovoltaikanlage soll installiert werden. Der Hintergrund: Schwimmbäder gehören zu den besonders energieintensiven öffentlichen Gebäuden. Viel Wärme und Strom werden gebraucht. Für Wasser, Raumluft, Lüftung und die Technik.
15: Nun, wir wissen doch alle, dass insbesondere öffentlich genutzte Gebäude, in denen nicht gewohnt, aber sehr viel Leben, gewohnt wird, aber sehr viel Leben stattfindet, einen hohen Sanierungsbedarf haben. Das gilt für Kitas, für Schulen, es gilt auch für Schwimmbäder im ganzen Land. Und unser Effizienzprogramm will eben solche nicht bewohnbaren, aber genutzten öffentlichen Gebäude energetisch sanieren lassen. Wir wollen das also fördern und das tun wir hier ganz konkret.
13: Mit der Sanierung soll der Energieverbrauch der Badewelt deutlich sinken. Mehr als 250.000 Kilowattstunden Strom und Wärme sollen jedes Jahr eingespart werden. Das entspricht rund 62,6% des derzeitigen Energiebedarfs.
15: Das Gesamtvolumen hier liegt bei rund 2,7 Millionen Euro Investment für energetische Sanierung. Das kann die Fassade betreffen, das kann die Schaltzentrale betreffen, auch die Nutzung von Photovoltaik. Und Köthen hat hier, vertreten durch die Palm Springs GmbH, einen sehr überzeugenden Antrag gestellt. Unsere Investitionsbank hat das bewilligt und gesagt, da sind 90% Förderung möglich, 1,8 Millionen Euro, die sicherlich gut investiertes Geld sind.
13: Das Land übernimmt damit rund 90% der förderfähigen Kosten. Für die Stadt und den Betreiber ist die Förderung nach jahrelangen Bemühungen ein wichtiger Schritt. Doch die energetische Sanierung soll nicht die einzige Veränderung bleiben.
14: Das Bad wurde 2002 in Betrieb genommen und man sieht doch an der einen oder anderen Stelle, dass entsprechender Handlungsbedarf besteht. Und in einer dritten Maßnahme, wo die Finanzierung, noch leicht offen ist, wir hoffen natürlich, weitere Fördermittel aus dem Bundesprogramm Schwimmbadförderung zu erhalten. Die dritte Maßnahme wäre die Einhausung des Außenbereiches, wo natürlich man am Ende auch noch mal Energieeinsparungen verzeichnen könnte.
13: Auch die Außenanlagen sollen perspektivisch umgestaltet werden. Geplant sind unter anderem ein neuer Spielplatz und eine Fahrradständeranlage. Wann die Bauarbeiten für die energetische Sanierung starten können, ist noch nicht endgültig klar. Zunächst müssen die Vergabeverfahren durchgeführt werden.

0: Nach derzeitiger Planung könnte es Mitte kommenden Jahres losgehen. Dann könnte es allerdings auch Einschränkungen für die Badegäste geben.
1: Das wird natürlich mit entsprechenden einschneidenden Maßnahmen verbunden sein. Das heißt, der Betrieb wird nicht wie sonst üblich hier stattfinden können. Man muss sehen, inwieweit das Bad insgesamt geschlossen werden muss oder ob man bestimmte Maßnahmen im laufenden Betrieb durchführen kann. Aber da ist es noch zu früh, um entsprechende Aussagen zu treffen.
0: Fest steht, mit der energetischen Sanierung soll die Köthener Badewelt deutlich weniger Energie verbrauchen und damit langfristig auch wirtschaftlicher betrieben werden können. Für die Stadt geht es dabei um mehr als Gebäudetechnik. Die Badewelt ist auch ein Ort, an dem Kinder schwimmen lernen und Generationen zusammenkommen.

Herzlich willkommen an diesem Freitag zu den RBB Aktuellnachrichten. Start zur zweiten Auflage des Seepferdchensonntags im Freibad Alsleben. Weil der Bedarf nach Schwimmabzeichenprüfungen groß ist, hat sich der Ortsverband Bernburg, der DLRG, entschlossen, am kommenden Sonntag, dem 23. August ab 12 Uhr, mit Unterstützung von Salzlandkreis und Salzlandsparkasse noch einmal Seepferdchenprüfungen anzubieten. Die Teilnahme ist spontan möglich, aber auch kostenlos. Das Angebot richtet sich an Kinder und Jugendliche, die schon schwimmen können, jedoch noch kein Seepferdchenzertifikat besitzen. Eine bestandene Prüfung gibt Kindern und Eltern gleichermaßen Sicherheit, sagt Landrat Markus Bauer. Angesichts der vielen Familien, die in den vergangenen Wochen an einer der Prüfungen im Salzlandkreis teilgenommen hatten, sieht er das Angebot in Alsleben schon jetzt als vollen Erfolg. Die Stadt Bitterfeld-Wolfen lädt am 9. September herzlich zur Veranstaltung Aktiv und gesund im Alter in die obere Etage des städtischen Kulturhauses ein. Mit der Neubesetzung des Seniorenbeirates erhält auch der bisherige Seniorentag einen neuen Namen und ein frisches Konzept. Die Veranstaltung orientiert sich künftig stärker am offenen Ausstellungscharakter einer Messe. Von 14 bis 17 Uhr erwartet die Besucher ein abwechslungsreicher Nachmittag mit zahlreichen Informations-, Beratungs- und Mitmachangeboten. Im Saal 063 präsentieren sich Vereine, Institutionen, Dienstleister und Aussteller mit Informationsständen. Neben einer Modenschau sind zudem auch unterhaltsame Tanzeinlagen und eine entspannende Klangreise geplant. Außerdem laden ein Kuchenbazar sowie gemütliche Sitzgelegenheiten zum Verweilen und Austausch ein. Für persönliche und vertrauliche Gespräche stehen die Beratungsangebote im Konferenzraum zur Verfügung. Ein besonderes Angebot ist die kostenfreie Handyberatung für Senioren. Im Vereinszimmer finden zwei jeweils einstündige Kurse statt. Dabei erhalten die Teilnehmer praktische Unterstützung im Umgang mit Smartphone und Tablet. Ganz gleich, ob es um Einstellungen, Apps oder alltägliche Fragen geht. Da die Teilnehmerzahl auf maximal 10 Personen je Kurs begrenzt ist, wird um eine vorherige Anmeldung gebeten. So kann eine individuelle Betreuung gewährleistet werden. Ein geplantes Protestcamp in der Grünen Lunge Bitterfeld sorgt derzeit für Diskussionen. Unter dem Motto »Schlechte Grüße aus Bitterfeld« sammeln sich etwa 3000 Menschen, um sich der antifaschistischen Aktion anzuschließen. Mit einem Zeltlager, Live-Musik und weiteren Angeboten will man den Rechtsextremen, die gerade in Bitterfeld in der Vormachtstellung sein sollen, Paroli bieten. Doch aus diesem Grund ziehen die Macher des naheliegend geplanten Stadtfestes nun die Reißleine. Dieses Bild eines harmonischen Bitterfelder Innenstadtfests wird man in diesem Jahr so nicht sehen. Am Landtagswahlwochenende vom 4.9. bis zum 6.9. wird inmitten Bitterfelds in der Grünen Lunge ein Protestcamp mit Live-Musik, Vorträgen, Workshops, Lesungen, Dragshows und so weiter stattfinden. Es wird eine große Bühne mit einem bunten Programm, einige Zelte und natürlich ein Camp, in dem über das gesamte Wochenende gezeltet werden kann.

0: kann geben. Und das bringt die Stadtgesellschaft teilweise auf die Palme. Denn aus diesem Grund wurde nun das Stadtfest des Bitterfelder Innenstadtvereins abgesagt. Wir sprachen mit der Vorsitzenden des Innenstadtvereins, Evelyn Prochnow.
1: Wir waren uns erst sehr spät einig bei uns im Innenstadtverein, dass aufgrund dieser Veranstaltung, die präsentiert wurde mit schlechte Grüße aus Bitterfeld, das war ja der Slogan dieser Versammlung, die angemeldet wurde, wohl schon im November, wir mit der Sicherheitslage, die daraus entsteht, nicht umgehen können.
0: Organisiert und angemeldet wurde das Protestcamp von der Aktionsgruppe 37a. Sie ist ein zivilgesellschaftliches antifaschistisches Bündnis in Sachsen-Anhalt. Der Name bezieht sich direkt auf den Artikel 37a der Verfassung des Landes Sachsen-Anhalt, welcher die staatliche Pflicht zum Schutz des friedlichen Zusammenlebens der Völker und zur Bekämpfung von Rassismus und Extremismus festlegt. Allerdings, und gerade das stößt bitter auf, findet dieses Camp in der Innenstadt Bitterfeld statt.
1: Ja, dieses Protestcamp wird in der Grünen Lunge stattfinden, mit Übernachtung. Also da wird gecampt. 2 Tage lang dürfen diese Teilnehmer dort campen. Parallel läuft dann eine bunte Versammlung oder wie auch immer ein buntes Programm, wo auch Gruppen auftreten werden, die sehr suspekt sind in unseren Augen und wir damit die Sicherheit unserer Besucher des Stadtfestes, sprich Kinder, Familien überhaupt, nicht mehr damit rechnen können, dass das irgendwie störungsfrei abgeht. Wir hätten auch, was wir dann erst später erfahren haben, von der Stadt ein erhöhtes Sicherheitspotenzial von unserer Seite bringen müssen, was unser Sicherheitsdienst sowieso abgelehnt hat, mit normalen Kräften das abzusichern, unser Stadtfest. Und das hätten wir gar nicht finanziell stemmen können.
2: Die Rechtslage in Deutschland ist so, dass angemeldete Versammlungen auch stattfinden. Die kann die Stadtverwaltung nicht verhindern. Im Übrigen ist der Landkreis als Versammlungsbehörde zuständig dafür. Der Landkreis hat die Genehmigung erteilt. Es gibt ein sogenanntes Gespräch, Kooperationsgespräch, wie das Protestcamp durchgeführt wird. Ich denke, wir werden gemeinschaftlich Stadt Bitterfeld-Wolfen und Landkreis Anhalt-Bitterfeld alles tun, damit das hier ruhig und friedlich abläuft. Denn ich habe viele Sorgen der Bitterfelder bisher vernommen, die tatsächlich sich äußern, dass das zu Gefährdung kommen kann. Ich selber habe die Innenministerin des Landes Sachsen-Anhalt angeschrieben, weil ich die Sorgen auch ein Stückchen teile und sie gebeten, mit einem hohen Polizeiaufkommen, mit einem hohen Polizeieinsatz hier in Bitterfeld in der Zeit vom 4. bis zum 6. September Sorge zu tragen, dass es keine Eskalation gibt und dass es auch keine Sachbeschädigung gibt und dass hier alles friedlich bleibt.
0: Nun findet das Camp auch am 6. September statt, also dem Wahlsonntag. So befürchten einige Bitterfelder, dass die Teilnehmer durchaus in der Lage sind, auf die Wahl Einfluss zu nehmen. Denn mindestens 2 Wahllokale befinden sich in der Nähe des Camps.
2: Ja, das ist an dem Wahlwochenende angemeldet, mit Sicherheit von vornherein, auch aus diesen Gründen von dem Veranstalter. Ich hoffe nicht, dass das eine Gefährdung ist. Wie gesagt, es wird klare Regelungen geben, die der Landkreis in dem Kooperationsgespräch mit dem Verein durchsetzen wird. Und insofern nochmal die Hoffnung, dass es friedlich bleibt und dass dadurch die Wahl nicht beeinträchtigt wird und jeder in unserer Stadt Bitterfeld-Wolfen sein Wahlrecht auch davon Gebrauch machen kann.
0: Für Kai-Uwe Ziegler, der im Innenstadtverein aktiv ist, ist eine Verschiebung der Veranstaltung aus organisatorischen Gründen nicht möglich. Die Gründe dafür beschreibt er so.
3: Sie müssen das so sehen. Die Frau Prochnow war am 9.7. bei der Stadtverwaltung auf eigenen Antrieb. Das heißt, sie hat den Termin gemacht. Und da wurde uns zum allerersten Mal gesagt, wie viele Leute hier angesagt sind. Wir wussten ja bis dahin gar nicht, was für eine Größenordnung das ist. Man rechnet also mit bis zu 3.000 Besuchern dieser Veranstaltung. Und dann sagte man uns dort bei dieser Veranstaltung, sie kriegen auch noch ein anderes Sicherheitskonzept. Also wir hätten auflegen müssen, mehr Sicherheit, mehr was weiß ich. Und sie haben uns aber nicht gesagt, was das ist. Und das ist am 9.7. Jetzt können Sie mal auf den Kalender gucken, das ist ziemlich genau einen Monat her. Sie können dann nicht mehr verschieben. Die Stadt wusste es, das muss man heute, die wusste es seit dem 20. November 2025, dass sowas stattfindet. Wir wussten es nicht, wir haben nur Gerüchteküche jetzt im Laufe des Jahres gehört. Und da muss ich Ihnen ganz ehrlich sagen, einer der Anmelder, den kennen wir, wenn der

0: raten, weil das kriegen wir, den Ruf kriegen wir nicht wieder los.
1: Für die Vorsitzende des Innenstadtvereins war die Kommunikation zwischen Stadt und dem Landkreis eher unglücklich. So hätte man die Veranstaltung bei rechtzeitiger Information über die Ausrichtung des Protestcamps auch um eine Woche verschieben können.
2: Ich hätte mir gewünscht, oder unser ganzer Verein hätte sich gewünscht, da, wo uns der Platz nicht mehr sicher war zu mieten, der Robert-Schumann-Platz, dass man da auf uns drauf zugekommen wäre, warum der Platz nicht für uns zur Verfügung steht, warum, was für ein Camp da überhaupt ist, das wussten wir gar nicht zu diesem Zeitpunkt. Das wurde damals noch sehr vertraulich behandelt. Da hätte ich mir gewünscht, dass die Stadt gesagt hätte, so und so sieht's aus. Oder der Landkreis, wie auch immer. Da wurde ja diese Versammlung im November wohl angemeldet. Da hätte jeder auf uns drauf zukommen können. Dann hätten wir das Fest verschoben. Eine Woche vorher, eine Woche später, wie auch immer. Irgendwie wäre es gegangen. Alles, was später passiert ist, konnte nicht mehr reguliert oder gecancelt werden, was wir schon mit Künstlern und alles zu tun hatten. Das ist schade, dass diese Kommunikation nicht stattgefunden hat.
1: In der Bevölkerung kommt die Entscheidung zur Absage des Stadtfestes nicht gut an, zumal sie durchaus auch politisch begründet werden kann. Ein besseres Händchen der Kreisverwaltung bei der Findung einer Örtlichkeit wünscht sich sicher nicht nur der Innenstadtverein. Dabei hätte schon der Name des Protestcamps für mehr Interesse in der Verwaltung sorgen müssen.
0: Eine Veranstaltung, die schlechte Grüße aus Bitterfeld heißt. Und so heißt dieses Protestcamp ja. Ich weiß nicht, was das soll. Das ist ja ein Signal für alle, die hier in Bitterfeld wohnen, die hier leben. Und das finde ich einfach nicht richtig. Ja, ich glaube nicht, dass wir schlechte Grüße aus Bitterfeld brauchen.
1: Am kommenden Wochenende wird der Sandersdorf-Brenner Ortsteil Renneritz zum Treffpunkt für Freunde regionaler Produkte, historischer Landtechnik und geselliger Unterhaltung. Besucher erwartet ein abwechslungsreiches Programm für die ganze Familie. Am Samstag beginnt das Fest um 10 Uhr mit einem Bauernmarkt. Dort werden Produkte aus der Region angeboten. Ein besonderer Höhepunkt dürfte das frische Brot aus dem Holzbackofen aus Sachsen sein. Technikbegeisterte kommen bei der Schau historischer Landtechnik und Oldtimer auf ihre Kosten. Außerdem stehen Vorführungen beim Schaudreschen sowie spektakuläre Kettensägenkunst auf dem Programm. Für musikalische Unterhaltung sorgt die Band Frogs mit Live-Musik. Am Sonntag geht es musikalisch mit den Blechburschen weiter. Ein weiterer Höhepunkt ist das Schaupflügen mit historischen Traktoren, das ab 11 Uhr zu sehen sein wird. Das Veranstaltungsprogramm endet gegen 15 Uhr. Auch für Flugbegeisterte gibt es etwas Besonderes. Zu Flügen mit einer AN2 wird ein Transfer zwischen Flugplatz und Festplatz angeboten. Damit lässt sich der Besuch des Festes mit einem besonderen Flugerlebnis verbinden. Mit historischem Handwerk, Landtechnik, regionalen Spezialitäten und Musik verspricht das Fest in Renneritz ein abwechslungsreiches Wochenende für Jung und Alt. Mit diesem Tipp für das Wochenende sind wir auch schon am Ende unserer Freitagsausgabe angelangt, schauen jetzt natürlich noch auf das Wetter und gern noch auf die Meldungen aus Dessau-Roßlau und der Region. Am Samstag ab 18 Uhr haben wir dann unseren Wochenrückblick für Sie im Programm und am Montag um 18 Uhr melden wir uns dann mit brandaktuellen Meldungen wieder. Bis dahin, machen Sie es gut, schönes Wochenende und auf Wiedersehen.

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3: Der Freitag wird stürmisch. Es ist mit Böen von bis zu 24 Stundenkilometern zu rechnen. Der Tag bleibt überwiegend trocken. Jedoch ist frühs mit Gewitter zu rechnen. Allgemein kommt der Wind aus dem Westen. Über den Sonntag ziehen sich die Böen weiter weg. Also hier gut am Schirm festhalten.
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4: Die erste Qualifikationsstation ist geschafft. Auf dem Reitplatz des Reitclub Anhalt-Dessau fand am 16. August die erste Runde für den Elite-Cup Ost statt. Für die Nachwuchsreiter war es ein gelungener Turniertag. Nicht nur, um wichtige Punkte für den weiteren Verlauf des Cups zu sichern, sondern auch, um wertvolle Erfahrungen zu sammeln.
5: Ich habe ein neues Pferd. Und das war mein allererstes Turnier und ich bin jetzt auch noch nicht so oft geritten und dafür war ich sehr zufrieden. Also es wird langsam schon, ist halt die Abstimmung noch nicht so optimal, aber dafür war es wirklich schon echt gut.
6: Ich bin auch geritten, also ich war sehr zufrieden. Die Baustände, die wir sonst hatten, waren nicht so da. Ja, das war heute, glaube ich, schön.
4: Nach dem Turnier geht die Qualifikationsphase in Löbnitz weiter. Für die Nachwuchsreiter heißt es dann, weiter Punkte sammeln und sich für die dritte Runde sowie das Finale in Krepin qualifizieren. Dabei haben sich die jungen Reiterinnen auch ganz persönliche Ziele gesetzt.
6: Na, am besten bis L.
5: Also mein Ziel in der nächsten Zeit sind so, ich reite hauptsächlich Vielseitigkeit eigentlich und ich würde gerne nächstes oder übernächstes Jahr meine ersten internationalen Starts machen.
4: Der Reitclub Anhalt-Dessau richtet jedoch nicht nur die erste Qualifikationsrunde aus, sondern bietet auch etwas ganz Besonderes. Seit 2015 ist Vereinschefin Sandy Noack selbstständige Reittherapeutin.
7: Es sind jetzt schon über 10 Jahre, ne, was ich das therapeutische Reiten anbiete. Das ist natürlich viel für körperlich und geistig eingeschränkte Menschen, dann aber auch für Unfallpatienten, ne, genauso. Also ganz viel motorische Sachen nach Unfällen und dann arbeite ich da eben viel mit Tageskliniken, Behindertenverband, Lebenshilfen zusammen, ne, die dann mit Gruppen immer zu mir kommen und ich versuche oder ich gebe mein Bestes, denen nochmal so ein bisschen auf den Weg zu geben, dass sie ihren Alltag besser bewältigen können, ne?
4: Pferde sind Meister der nonverbalen Kommunikation und können auch in der Therapie wertvolle Unterstützer sein. Sie helfen dabei, einen Zugang zu inneren Prozessen zu schaffen und können Menschen auf ganz unterschiedliche Weise begleiten.
7: Bei den Kindern ist es viel, dass sie erstmal Balanceübungen machen, ne? Koordinationsübungen auf dem Pferd, auch schon so die ersten Lernspiele in Verbindung mit einem Pferd, ne? Dass man Buchstaben, Farben, ne? Dass man auch so ein bisschen Rhythmusgefühl auf dem Pferd, ne? So die ersten Sachen und speziell für Ältere, also Ältere in Anführungsstrichen, aber was jetzt eher so Reha-Patienten sind, sind es dann wirklich spezielle Rückenübungen, Armübungen, ne? Um da wieder die Beweglichkeit reinzubekommen, den Muskelaufbau. Ne?
4: Zum Angebot gehören zum Beispiel auch Therapien für Menschen mit ADHS, Autismus, Konzentrationsproblemen oder körperlichen Einschränkungen wie einer Querschnittslähmung. Entscheidend ist dabei auch das passende Therapiepferd. Eine gute Grundausbildung und vor allem Freude am Kontakt mit Menschen sind dafür besonders wichtig.
7: Auch ein paar Pferde von mir sind dabei, die auch in der Therapie mitlaufen, weil ich sag mal, es ist ja für die Kinder genauso wichtig, dass sie ganz brave, liebe Pferde haben, um reiten zu lernen. Und genau die gleichen braven, lieben Pferde brauche ich auch für den Therapiesport, ne?
4: Für die Nachwuchsreiter geht es nun erstmal in Löbnitz mit der nächsten Qualifikationsrunde weiter. Und auch die Reittherapie bleibt ein wichtiger Bestandteil des Vereins.
8: Die Köthener Badewelt soll energetisch fit für die Zukunft gemacht werden. Dafür fließen jetzt 1,8 Millionen Euro Fördermittel aus dem Land. Geld aus dem Europäischen Fonds für regionale Entwicklung. Insgesamt werden rund 2,7 Millionen Euro in die Sanierung investiert.
9: Wir haben uns beworben, also eigentlich haben wir uns schon seit vielen Jahren um Fördermittel gekümmert, haben leider nie zum Erfolg geführt, unsere Bemühungen. Wir freuen uns natürlich jetzt, dass wir aus dem Effizienzprogramm des Landes Fördermittel von zweimal rund 900.000 Euro erhalten. Das sind zwei Maßnahmen, die darüber finanziert werden können für dieses Spat.
8: Die erste Maßnahme betrifft die Gebäudehülle. Fenster, Dachaufbauten, Fassade und Dämmung sollen energetisch verbessert werden. Die zweite große Baustelle ist die Energiezentrale.
9: Einmal wird es eine Investition in die Gebäudehülle geben. Das sind natürlich alles, Effizienzprogramm sagt schon, energetische Maßnahmen, die zu entsprechenden Energieeinsparungen führen sollen. Und die zweite Maßnahme ist dann die Energiezentrale, die auch ertüchtigt werden muss und wo wir dann auch natürlich erwarten, entsprechende Betriebskosten in Zukunft einzusparen. Und das Ganze soll natürlich auch nachhaltig sein. Das sind die Bedingungen des Förderprogramms.
8: Geplant sind unter anderem eine Luftwärmepumpe und eine Pelletkesselanlage. Auch eine Photovoltaikanlage soll installiert werden. Der Hintergrund: Schwimmbäder gehören zu den besonders energieintensiven öffentlichen Gebäuden. Viel Wärme und Strom werden gebraucht. Für Wasser, Raumluft, Lüftung und die Technik.
10: Nun, wir wissen doch alle, dass insbesondere öffentlich genutzte Gebäude, in denen nicht gewohnt, aber sehr viel Leben, gewohnt wird, aber sehr viel Leben stattfindet, einen hohen Sanierungsbedarf haben. Das gilt für Kitas, für Schulen, es gilt auch für Schwimmbäder im ganzen Land. Und unser Effizienzprogramm will eben solche nicht bewohnbaren, aber genutzten öffentlichen Gebäude energetisch sanieren lassen. Wir wollen das also fördern und das tun wir hier ganz konkret.
8: Mit der Sanierung soll der Energieverbrauch der Badewelt deutlich sinken. Mehr als 250.000 Kilowattstunden Strom und Wärme sollen jedes Jahr eingespart werden. Das entspricht rund 62,6% des derzeitigen Energiebedarfs.
10: Das Gesamtvolumen hier liegt bei rund 2,7 Millionen Euro Investment für energetische Sanierung. Das kann die Fassade betreffen, das kann die Schaltzentrale betreffen, auch die Nutzung von Photovoltaik. Und Köthen hat hier, vertreten durch die Palm Springs GmbH, einen sehr überzeugenden Antrag gestellt. Unsere Investitionsbank hat das bewilligt und gesagt, da sind 90% Förderung möglich, 1,8 Millionen Euro, die sicherlich gut investiertes Geld sind.
8: Das Land übernimmt damit rund 90% der förderfähigen Kosten. Für die Stadt und den Betreiber ist die Förderung nach jahrelangen Bemühungen ein wichtiger Schritt. Doch die energetische Sanierung soll nicht die einzige Veränderung bleiben.
9: Das Bad wurde 2002 in Betrieb genommen und man sieht doch an der einen oder anderen Stelle, dass entsprechender Handlungsbedarf besteht. Und in einer dritten Maßnahme, wo die Finanzierung, noch leicht offen ist, wir hoffen natürlich, weitere Fördermittel aus dem Bundesprogramm Schwimmbadförderung zu erhalten. Die dritte Maßnahme wäre die Einhausung des Außenbereiches, wo natürlich man am Ende auch noch mal Energieeinsparungen verzeichnen könnte.
8: Auch die Außenanlagen sollen perspektivisch umgestaltet werden. Geplant sind unter anderem ein neuer Spielplatz und eine Fahrradständeranlage. Wann die Bauarbeiten für die energetische Sanierung starten können, ist noch nicht endgültig klar. Zunächst müssen die Vergabeverfahren durchgeführt werden. Nach derzeitiger Planung könnte es Mitte kommenden Jahres losgehen. Dann könnte es allerdings auch Einschränkungen für die Badegäste geben.
9: Das wird natürlich mit entsprechenden einschneidenden Maßnahmen verbunden sein. Das heißt, der Betrieb wird nicht wie sonst üblich hier stattfinden können. Man muss sehen, inwieweit das Bad insgesamt geschlossen werden muss oder ob man bestimmte Maßnahmen im laufenden Betrieb durchführen kann. Aber da ist es noch zu früh, um entsprechende Aussagen zu treffen.
8: Fest steht, Mit der energetischen Sanierung soll die Köthener Badewelt deutlich weniger Energie verbrauchen.

damit langfristig auch wirtschaftlicher betrieben werden können. Für die Stadt geht es dabei um mehr als Gebäudetechnik. Die Badewelt ist auch ein Ort, an dem Kinder schwimmen lernen und Generationen zusammenkommen.

0: Herzlich willkommen an diesem Freitag zu den RBB Aktuellnachrichten. Start zur zweiten Auflage des Seepferdchensonntags im Freibad Alsleben. Weil der Bedarf nach Schwimmabzeichenprüfungen groß ist, hat sich der Ortsverband Bernburg, der DLRG, entschlossen, am kommenden Sonntag, dem 23. August ab 12 Uhr, mit Unterstützung von Salzlandkreis und Salzlandsparkasse noch einmal Seepferdchenprüfungen anzubieten. Die Teilnahme ist spontan möglich, aber auch kostenlos. Das Angebot richtet sich an Kinder und Jugendliche, die schon schwimmen können, jedoch noch kein Seepferdchenzertifikat besitzen. Eine bestandene Prüfung gibt Kindern und Eltern gleichermaßen Sicherheit, sagt Landrat Markus Bauer. Angesichts der vielen Familien, die in den vergangenen Wochen an einer der Prüfungen im Salzlandkreis teilgenommen hatten, sieht er das Angebot in Alsleben schon jetzt als vollen Erfolg. Die Stadt Bitterfeld-Wolfen lädt am 9. September herzlich zur Veranstaltung Aktiv und gesund im Alter in die obere Etage des städtischen Kulturhauses ein. Mit der Neubesetzung des Seniorenbeirates erhält auch der bisherige Seniorentag einen neuen Namen und ein frisches Konzept. Die Veranstaltung orientiert sich künftig stärker am offenen Ausstellungscharakter einer Messe. Von 14 bis 17 Uhr erwartet die Besucher ein abwechslungsreicher Nachmittag mit zahlreichen Informations-, Beratungs- und Mitmachangeboten. Im Saal 063 präsentieren sich Vereine, Institutionen, Dienstleister und Aussteller mit Informationsständen. Neben einer Modenschau sind zudem auch unterhaltsame Tanzeinlagen und eine entspannende Klangreise geplant. Außerdem laden ein Kuchenbazar sowie gemütliche Sitzgelegenheiten zum Verweilen und Austausch ein. Für persönliche und vertrauliche Gespräche stehen die Beratungsangebote im Konferenzraum zur Verfügung. Ein besonderes Angebot ist die kostenfreie Handyberatung für Senioren. Im Vereinszimmer finden zwei jeweils einstündige Kurse statt. Dabei erhalten die Teilnehmer praktische Unterstützung im Umgang mit Smartphone und Tablet. Ganz gleich, ob es um Einstellungen, Apps oder alltägliche Fragen geht. Da die Teilnehmerzahl auf maximal 10 Personen je Kurs begrenzt ist, wird um eine vorherige Anmeldung gebeten. So kann eine individuelle Betreuung gewährleistet werden. Ein geplantes Protestcamp in der grünen Lunge Bitterfeld sorgt derzeit für Diskussionen. Unter dem Motto »Schlechte Grüße aus Bitterfeld« sammeln sich etwa 3000 Menschen, um sich der antifaschistischen Aktion anzuschließen. Mit einem Zeltlager, Live-Musik und weiteren Angeboten will man den Rechtsextremen, die gerade in Bitterfeld in der Vormachtstellung sein sollen, Paroli bieten. Doch aus diesem Grund ziehen die Macher des naheliegend geplanten Stadtfestes nun die Reißleine. Dieses Bild eines harmonischen Bitterfelder Innenstadtfests wird man in diesem Jahr so nicht sehen. Am Landtagswahlwochenende vom 4.9. bis zum 6.9. wird inmitten Bitterfelds in der Grünen Lunge ein Protestcamp mit Live-Musik, Vorträgen, Workshops, Lesungen, Dragshows und so weiter stattfinden. Es wird eine große Bühne mit einem bunten Programm, einige Zelte und natürlich ein Camp, in dem über das gesamte Wochenende gezeltet werden kann, geben. Und das bringt die Stadtgesellschaft teilweise auf die Palme. Denn aus diesem Grund wurde nun das Stadtfest des Bitterfelder Innenstadtvereins abgesagt. Wir sprachen mit der Vorsitzenden des Innenstadtvereins, Evelyn Prochnow.
1: Wir waren uns erst sehr spät einig bei uns im Innenstadtverein, dass aufgrund dieser Veranstaltung, die präsentiert wurde mit schlechte Grüße aus Bitterfeld, das war ja der Slogan dieser Versammlung, die angemeldet wurde, wohl schon im November, wir mit der Sicherheitslage, die daraus entsteht, nicht umgehen können.
0: Organisiert und angemeldet wurde das Protestcamp von der Aktionsgruppe 37a. Sie ist ein zivilgesellschaftliches antifaschistisches Bündnis in Sachsen-Anhalt. Der Name bezieht sich direkt auf den Artikel 37a der Verfassung des Landes Sachsen-Anhalt, welcher die staatliche Pflicht zum Schutz des friedlichen Zusammenlebens der Völker und zur Bekämpfung von Rassismus und Extremismus festlegt. Allerdings, und gerade das stößt bitter auf, findet dieses Camp in der Innenstadt Bitterfeld statt.
1: Ja, dieses Protestcamp wird in der Grünen Lunge stattfinden mit Übernachtung. Also da wird gecampt. 2 Tage lang dürfen diese Teilnehmer dort campen. Parallel läuft dann eine bunte Versammlung oder wie auch immer ein buntes Programm, wo auch Gruppen auftreten werden, die sehr suspekt sind in unseren Augen und wir damit die Sicherheit unserer Besucher des Stadtfestes, sprich Kinder, Familien überhaupt, nicht mehr damit rechnen können, dass das irgendwie störungsfrei abgeht. Wir hätten auch, was wir dann erst später erfahren haben, von der Stadt ein erhöhtes Sicherheitspotenzial von unserer Seite bringen müssen, was unser Sicherheitsdienst sowieso abgelehnt hat, mit normalen Kräften das abzusichern, unser Stadtfest. Und das hätten wir gar nicht finanziell stemmen können.
2: Die Rechtslage in Deutschland ist so, dass angemeldete Versammlungen auch stattfinden. Die kann die Stadtverwaltung nicht verhindern. Im Übrigen ist der Landkreis als Versammlungsbehörde zuständig dafür. Der Landkreis hat die Genehmigung erteilt. Es gibt ein sogenanntes Gespräch, Kooperationsgespräch, wie das Protestcamp durchgeführt wird. Ich denke, wir werden gemeinschaftlich Stadt Bitterfeld-Wolfen und Landkreis Anhalt-Bitterfeld alles tun, damit es hier ruhig und friedlich abläuft. Denn ich habe viele Sorgen der Bitterfelder bisher vernommen, die tatsächlich sich äußern, dass das zu Gefährdung kommen kann. Ich selber habe die Innenministerin des Landes Sachsen-Anhalt angeschrieben, weil ich die Sorgen auch ein Stückchen teile und sie gebeten, mit einem hohen Polizeiaufkommen, mit einem hohen Polizeieinsatz hier in Bitterfeld in der Zeit vom 4. bis zum 6. September Sorge zu tragen, dass es keine Eskalation gibt und dass es auch keine Sachbeschädigung gibt und dass hier alles friedlich bleibt.
0: Nun findet das Camp auch am 6. September statt, also dem Wahlsonntag. So befürchten einige Bitterfelder, dass die Teilnehmer durchaus in der Lage sind, auf die Wahl Einfluss zu nehmen. Denn mindestens 2 Wahllokale befinden sich in der Nähe des Camps.
2: Ja, das ist an dem Wahlwochenende angemeldet, mit Sicherheit von vornherein, auch aus diesen Gründen von dem Veranstalter. Ich hoffe nicht, dass das eine Gefährdung ist. Wie gesagt, es wird klare Regelungen geben, die der Landkreis in dem Kooperationsgespräch mit dem Verein durchsetzen wird. Und insofern nochmal die Hoffnung, dass es friedlich bleibt und dass dadurch die Wahl nicht beeinträchtigt wird und jeder in unserer Stadt Bitterfeld-Wolfen sein Wahlrecht auch davon Gebrauch machen kann.
0: Für Kai-Uwe Ziegler, der im Innenstadtverein aktiv ist, ist eine Verschiebung der Veranstaltung aus organisatorischen Gründen nicht möglich. Die Gründe dafür beschreibt er so.
3: Sie müssen das so sehen. Die Frau Brochnow war am 9.7. bei der Stadtverwaltung auf eigenen Antrieb. Das heißt, sie hat den Termin gemacht. Und da wurde uns zum allerersten Mal gesagt, wie viele Leute hier angesagt sind. Wir wussten ja bis dahin gar nicht, was für eine Größenordnung das ist. Man rechnet also mit bis zu 3.000 Besuchern dieser Veranstaltung. Und dann sagte man uns dort bei dieser Veranstaltung, sie kriegen auch noch ein anderes Sicherheitskonzept. Also wir hätten auflegen müssen, mehr Sicherheit, mehr was weiß ich. Und sie haben uns aber nicht gesagt, was das ist. Und das ist am 9.7. Jetzt können Sie mal auf den Kalender gucken, das ist ziemlich genau einen Monat her. Sie können dann nicht mehr verschieben. Die Stadt wusste es, das muss man heute, die wusste es seit dem 20. November 2025, dass sowas stattfindet. Wir wussten es nicht, wir haben nur Gerüchteküche jetzt im Laufe des Jahres gehört. Und da muss ich Ihnen ganz ehrlich sagen, einer der Anmelder, den kennen wir, wenn der Veranstaltung anmeldet, passiert meistens nichts. Deswegen haben wir uns da von den Gerüchten nicht leiten lassen. Aber seit dieser Ansage, dass dort bis zu 3.000 Leute kommen, und die sind alle nicht aus Bitterfeld wahrscheinlich, vielleicht 3% kommen hier aus der Region, die anderen kommen woanders her, haben wir gesagt, das können wir einfach nicht leisten, weil wir wollen, dass alle, die hierher auf unser Fest kommen, friedliches Fest erleben, keine Angst haben müssen und sagen, alles wird gut bis in die späten Abendstunden. Und wir wollen weder, dass von uns alkoholisierte Leute oder von da drüben alkoholisierte Leute in irgendeiner Form in Auseinandersetzung hier

0: warten, weil das kriegen wir, den Ruf kriegen wir nie wieder los.
1: Für die Vorsitzende des Innenstadtvereins war die Kommunikation zwischen Stadt und dem Landkreis eher unglücklich. So hätte man die Veranstaltung bei rechtzeitiger Information über die Ausrichtung des Protestcamps auch um eine Woche verschieben können.
2: Ich hätte mir gewünscht, oder unser ganzer Verein hätte sich gewünscht, da, wo uns der Platz nicht mehr sicher war zu mieten, der Robert-Schumann-Platz, dass man da auf uns drauf zugekommen wäre, warum der Platz nicht für uns zur Verfügung steht, warum, was für ein Camp da überhaupt ist, das wussten wir gar nicht zu diesem Zeitpunkt. Das wurde da damals noch sehr vertraulich behandelt. Da hätte ich mir gewünscht, dass die Stadt gesagt hätte, so und so sieht's aus. Oder der Landkreis, wie auch immer. Da wurde ja diese Versammlung im November wohl angemeldet. Da hätte jeder auf uns drauf zukommen können. Dann hätten wir das Fest verschoben. Eine Woche vorher, eine Woche später, wie auch immer, irgendwie wäre es gegangen. Alles, was später passiert ist, konnte nicht mehr reguliert oder gecancelt werden, was wir schon mit Künstlern und alles zu tun hatten. Das ist schade, dass diese Kommunikation nicht stattgefunden hat.
1: In der Bevölkerung kommt die Entscheidung zur Absage des Stadtfestes nicht gut an, zumal sie durchaus auch politisch begründet werden kann. Ein besseres Händchen der Kreisverwaltung bei der Findung einer Örtlichkeit wünscht sich sicher nicht nur der Innenstadtverein. Dabei hätte schon der Name des Protestcamps für mehr Interesse in der Verwaltung sorgen müssen.
0: Eine Veranstaltung, die schlechte Grüße aus Bitterfeld heißt. Und so heißt dieses Protestcamp ja. Ich weiß nicht, was das soll. Das ist ja ein Signal für alle, die hier in Bitterfeld wohnen, die hier leben. Und das finde ich einfach nicht richtig. Ja, ich glaube nicht, dass wir schlechte Grüße aus Bitterfeld brauchen.
1: Am kommenden Wochenende wird der Sandersdorf-Brenner Ortsteil Renneritz zum Treffpunkt für Freunde regionaler Produkte, historischer Landtechnik und geselliger Unterhaltung. Besucher erwartet ein abwechslungsreiches Programm für die ganze Familie. Am Samstag beginnt das Fest um 10 Uhr mit einem Bauernmarkt. Dort werden Produkte aus der Region angeboten. Ein besonderer Höhepunkt dürfte das frische Brot aus dem Holzbackofen aus Sachsen sein. Technikbegeisterte kommen bei der Schau historischer Landtechnik und Oldtimer auf ihre Kosten. Außerdem stehen Vorführungen beim Schaudreschen sowie spektakuläre Kettensägenkunst auf dem Programm. Für musikalische Unterhaltung sorgt die Band Frogs mit Live-Musik. Am Sonntag geht es musikalisch mit den Blechburschen weiter. Ein weiterer Höhepunkt ist das Schaupflügen mit historischen Traktoren, das ab 11 Uhr zu sehen sein wird. Das Veranstaltungsprogramm endet gegen 15 Uhr. Auch für Flugbegeisterte gibt es etwas Besonderes. Zu Flügen mit einer AN2 wird ein Transfer zwischen Flugplatz und Festplatz angeboten. Damit lässt sich der Besuch des Festes mit einem besonderen Flugerlebnis verbinden. Mit historischem Handwerk, Landtechnik, regionalen Spezialitäten und Musik verspricht das Fest in Renneritz ein abwechslungsreiches Wochenende für Jung und Alt. Mit diesem Tipp für das Wochenende sind wir auch schon am Ende unserer Freitagsausgabe angelangt, schauen jetzt natürlich noch auf das Wetter und gern noch auf die Meldungen aus Dessau-Roßlau und der Region. Am Samstag ab 18 Uhr haben wir dann unseren Wochenrückblick für Sie im Programm und am Montag um 18 Uhr melden wir uns dann mit brandaktuellen Meldungen wieder. Bis dahin, machen Sie es gut, schönes Wochenende und auf Wiedersehen.

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3: Der Freitag wird stürmisch. Es ist mit Böen von bis zu 24 Stundenkilometern zu rechnen. Der Tag bleibt überwiegend trocken. Jedoch ist frühs mit Gewitter zu rechnen. Allgemein kommt der Wind aus dem Westen. Über den Sonntag ziehen sich die Böen weiter weg. Also hier gut am Schirm festhalten.
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4: Die erste Qualifikationsstation ist geschafft. Auf dem Reitplatz des Reitclub Anhalt-Dessau fand am 16. August die erste Runde für den Elite Cup Ost statt. Für die Nachwuchsreiter war es ein gelungener Turniertag. Nicht nur, um wichtige Punkte für den weiteren Verlauf des Cups zu sichern, sondern auch, um wertvolle Erfahrungen zu sammeln.
5: Ich habe ein neues Pferd und das war mein allererstes Turnier und ich bin jetzt auch noch nicht so oft geritten und dafür war ich sehr zufrieden. Also es wird langsam schon, ist halt die Abstimmung noch nicht so optimal, aber dafür war es wirklich schon echt gut.
6: Ich bin auch geritten, also ich war sehr zufrieden. Die Baustände, die wir sonst hatten, waren nicht so da. Ja, das war heute, glaube ich, schön.
4: Nach dem Turnier geht die Qualifikationsphase in Löbnitz weiter. Für die Nachwuchsreiter heißt es dann, weiter Punkte sammeln und sich für die dritte Runde sowie das Finale in Krepin qualifizieren. Dabei haben sich die jungen Reiterinnen auch ganz persönliche Ziele gesetzt.
6: Na, am besten bis L.
5: Also mein Ziel in der nächsten Zeit sind so, ich reite hauptsächlich Vielseitigkeit eigentlich und ich würde gerne nächstes oder übernächstes Jahr meine ersten internationalen Starts machen.
4: Der Reitclub Anhalt-Dessau richtet jedoch nicht nur die erste Qualifikationsrunde aus, sondern bietet auch etwas ganz Besonderes. Seit 2015 ist Vereinschefin Sandy Noack selbstständige Reittherapeutin.
7: Es sind jetzt schon über 10 Jahre, ne, was ich das therapeutische Reiten anbiete. Das ist natürlich viel für körperlich und geistig eingeschränkte Menschen, dann aber auch für Unfallpatienten, ne, genauso. Also ganz viel motorische Sachen nach Unfällen und dann arbeite ich da eben viel mit Tageskliniken, Behindertenverband, Lebenshilfen zusammen, ne, die dann mit Gruppen immer zu mir kommen und ich versuche oder ich gebe mein Bestes, denen noch mal so ein bisschen auf den Weg zu geben, dass sie ihren Alltag besser bewältigen können. Ne?
4: Pferde sind Meister der nonverbalen Kommunikation und können auch in der Therapie wertvolle Unterstützer sein. Sie helfen dabei, einen Zugang zu inneren Prozessen zu schaffen und können Menschen auf ganz unterschiedliche Weise begleiten.
7: Bei den Kindern ist es viel, dass sie erstmal Balanceübungen machen, ne? Koordinationsübungen auf dem Pferd, auch schon so die ersten Lernspiele in Verbindung mit einem Pferd, ne? Dass man Buchstaben, Farben, ne? Dass man auch so ein bisschen Rhythmusgefühl auf dem Pferd, ne? So die ersten Sachen und speziell für Ältere, also Ältere in Anführungsstrichen, aber was jetzt eher so Reha-Patienten sind, sind es dann wirklich spezielle Rückenübungen, Armübungen, ne? Um da wieder die Beweglichkeit reinzubekommen, den Muskelaufbau. Ne?
4: Zum Angebot gehören zum Beispiel auch Therapien für Menschen mit ADHS, Autismus, Konzentrationsproblemen oder körperlichen Einschränkungen wie einer Querschnittslähmung. Entscheidend ist dabei auch das passende Therapiepferd. Eine gute Grundausbildung und vor allem Freude am Kontakt mit Menschen sind dafür besonders wichtig.
7: Auch ein paar Pferde von mir sind dabei, die auch in der Therapie mitlaufen, weil ich sag mal, es ist ja für die Kinder genauso wichtig, dass sie ganz brave, liebe Pferde haben, um reiten zu lernen. Und genau die gleichen braven, lieben Pferde brauche ich auch für den Therapiesport. Ne?
4: Für die Nachwuchsreiter geht es nun erstmal in Löbnitz mit der nächsten Qualifikationsrunde weiter. Und auch die Reittherapie bleibt ein wichtiger Bestandteil des Vereins.
8: Die Köthener Badewelt soll energetisch fit für die Zukunft gemacht werden. Dafür fließen jetzt 1,8 Millionen Euro Fördermittel aus dem Land. Geld aus dem Europäischen Fonds für regionale Entwicklung. Insgesamt werden rund 2,7 Millionen Euro in die Sanierung investiert.
9: Wir haben uns beworben, also eigentlich haben wir uns schon seit vielen Jahren um Fördermittel gekümmert, haben leider nie zum Erfolg geführt, unsere Bemühungen. Wir freuen uns natürlich jetzt, dass wir aus dem Effizienzprogramm des Landes Fördermittel von ja zweimal rund 900.000 Euro erhalten. Das sind zwei Maßnahmen, die darüber finanziert werden können für dieses Spat.
8: Die erste Maßnahme betrifft die Gebäudehülle. Fenster, Dachaufbauten, Fassade und Dämmung sollen energetisch verbessert werden. Die zweite große Baustelle ist die Energiezentrale.
9: Einmal wird es eine Investition in die Gebäudehülle geben. Das sind natürlich alles, Effizienzprogramm sagt schon, energetische Maßnahmen, die zu entsprechenden Energieeinsparungen führen sollen. Und die zweite Maßnahme ist dann die Energiezentrale, die auch ertüchtigt werden muss und wo wir dann auch natürlich erwarten, entsprechende Betriebskosten in Zukunft einzusparen. Und das Ganze soll natürlich auch nachhaltig sein. Das sind die Bedingungen des Förderprogramms.
8: Geplant sind unter anderem eine Luftwärmepumpe und eine Pelletkesselanlage. Auch eine Photovoltaikanlage soll installiert werden. Der Hintergrund: Schwimmbäder gehören zu den besonders energieintensiven öffentlichen Gebäuden. Viel Wärme und Strom werden gebraucht. Für Wasser, Raumluft, Lüftung und die Technik.
10: Nun, wir wissen doch alle, dass insbesondere öffentlich genutzte Gebäude, in denen nicht gewohnt, aber sehr viel Leben, gewohnt wird, aber sehr viel Leben stattfindet, einen hohen Sanierungsbedarf haben. Das gilt für Kitas, für Schulen, es gilt auch für Schwimmbäder im ganzen Land. Und unser Effizienzprogramm will eben solche nicht bewohnbaren, aber genutzten öffentlichen Gebäude energetisch sanieren lassen. Wir wollen das also fördern und das tun wir hier ganz konkret.
8: Mit der Sanierung soll der Energieverbrauch der Badewelt deutlich sinken. Mehr als 250.000 Kilowattstunden Strom und Wärme sollen jedes Jahr eingespart werden. Das entspricht rund 62,6% des derzeitigen Energiebedarfs.
10: Das Gesamtvolumen hier liegt bei rund 2,7 Millionen Euro Investment für energetische Sanierung. Das kann die Fassade betreffen, das kann die Schaltzentrale betreffen, auch die Nutzung von Photovoltaik. Und Köthen hat hier, vertreten durch die Palm Springs GmbH, einen sehr überzeugenden Antrag gestellt. Unsere Investitionsbank hat das bewilligt und gesagt, da sind 90% Förderung möglich, 1,8 Millionen Euro, die sicherlich gut investiertes Geld sind.
8: Das Land übernimmt damit rund 90% der förderfähigen Kosten. Für die Stadt und den Betreiber ist die Förderung nach jahrelangen Bemühungen ein wichtiger Schritt. Doch die energetische Sanierung soll nicht die einzige Veränderung bleiben.
9: Das Bad wurde 2002 in Betrieb genommen und man sieht doch an der einen oder anderen Stelle, dass entsprechender Handlungsbedarf besteht. Und in einer dritten Maßnahme, wo die Finanzierung, noch leicht offen ist, wir hoffen natürlich, weitere Fördermittel aus dem Bundesprogramm Schwimmbadförderung zu erhalten. Die dritte Maßnahme wäre die Einhausung des Außenbereiches, wo natürlich man am Ende auch noch mal Energieeinsparungen verzeichnen könnte.
8: Auch die Außenanlagen sollen perspektivisch umgestaltet werden. Geplant sind unter anderem ein neuer Spielplatz und eine Fahrradständeranlage. Wann die Bauarbeiten für die energetische Sanierung starten können, ist noch nicht endgültig klar. Zunächst müssen die Vergabeverfahren durchgeführt werden. Nach derzeitiger Planung könnte es Mitte kommenden Jahres losgehen. Dann könnte es allerdings auch Einschränkungen für die Badegäste geben.
9: Das wird natürlich mit entsprechenden einschneidenden Maßnahmen verbunden sein. Das heißt, der Betrieb wird nicht wie sonst üblich hier stattfinden können. Man muss sehen, inwieweit das Bad insgesamt geschlossen werden muss oder ob man bestimmte Maßnahmen im laufenden Betrieb durchführen kann. Aber da ist es noch zu früh, um entsprechende Aussagen zu treffen.
8: Fest steht, Mit der energetischen Sanierung soll die Köthener Badewelt deutlich weniger Energie verbrauchen.

damit langfristig auch wirtschaftlicher betrieben werden können. Für die Stadt geht es dabei um mehr als Gebäudetechnik. Die Badewelt ist auch ein Ort, an dem Kinder schwimmen lernen und Generationen zusammenkommen.

0: Herzlich willkommen an diesem Freitag zu den RBB Aktuellnachrichten. Start zur zweiten Auflage des Seepferdchensonntags im Freibad Alsleben. Weil der Bedarf nach Schwimmabzeichenprüfungen groß ist, hat sich der Ortsverband Bernburg, der DLRG, entschlossen, am kommenden Sonntag, dem 23. August ab 12 Uhr, mit Unterstützung von Salzlandkreis und Salzlandsparkasse noch einmal Seepferdchenprüfungen anzubieten. Die Teilnahme ist spontan möglich, aber auch kostenlos. Das Angebot richtet sich an Kinder und Jugendliche, die schon schwimmen können, jedoch noch kein Seepferdchenzertifikat besitzen. Eine bestandene Prüfung gibt Kindern und Eltern gleichermaßen Sicherheit, sagt Landrat Markus Bauer. Angesichts der vielen Familien, die in den vergangenen Wochen an einer der Prüfungen im Salzlandkreis teilgenommen hatten, sieht er das Angebot in Alsleben schon jetzt als vollen Erfolg. Die Stadt Bitterfeld-Wolfen lädt am 9. September herzlich zur Veranstaltung Aktiv und gesund im Alter in die obere Etage des städtischen Kulturhauses ein. Mit der Neubesetzung des Seniorenbeirates erhält auch der bisherige Seniorentag einen neuen Namen und ein frisches Konzept. Die Veranstaltung orientiert sich künftig stärker am offenen Ausstellungscharakter einer Messe. Von 14 bis 17 Uhr erwartet die Besucher ein abwechslungsreicher Nachmittag mit zahlreichen Informations-, Beratungs- und Mitmachangeboten. Im Saal 063 präsentieren sich Vereine, Institutionen, Dienstleister und Aussteller mit Informationsständen. Neben einer Modenschau sind zudem auch unterhaltsame Tanzeinlagen und eine entspannende Klangreise geplant. Außerdem laden ein Kuchenbazar sowie gemütliche Sitzgelegenheiten zum Verweilen und Austausch ein. Für persönliche und vertrauliche Gespräche stehen die Beratungsangebote im Konferenzraum zur Verfügung. Ein besonderes Angebot ist die kostenfreie Handyberatung für Senioren. Im Vereinszimmer finden zwei jeweils einstündige Kurse statt. Dabei erhalten die Teilnehmer praktische Unterstützung im Umgang mit Smartphone und Tablet. Ganz gleich, ob es um Einstellungen, Apps oder alltägliche Fragen geht. Da die Teilnehmerzahl auf maximal 10 Personen je Kurs begrenzt ist, wird um eine vorherige Anmeldung gebeten. So kann eine individuelle Betreuung gewährleistet werden. Ein geplantes Protestcamp in der grünen Lunge Bitterfeld sorgt derzeit für Diskussionen. Unter dem Motto »Schlechte Grüße aus Bitterfeld« versammeln sich etwa 3000 Menschen, um sich der antifaschistischen Aktion anzuschließen. Mit einem Zeltlager, Live-Musik und weiteren Angeboten will man den Rechtsextremen, die gerade in Bitterfeld in der Vormachtstellung sein sollen, Paroli bieten. Doch aus diesem Grund ziehen die Macher des naheliegend geplanten Stadtfestes nun die Reißleine. Dieses Bild eines harmonischen Bitterfelder Innenstadtfests wird man in diesem Jahr so nicht sehen. Am Landtagswahlwochenende vom 4.9. bis zum 6.9. wird inmitten Bitterfelds in der Grünen Lunge ein Protestcamp mit Live-Musik, Vorträgen, Workshops, Lesungen, Dragshows und so weiter stattfinden. Es wird eine große Bühne mit einem bunten Programm, einige Zelte und natürlich ein Camp, in dem über das gesamte Wochenende gezeltet werden kann, geben. Und das bringt die Stadtgesellschaft teilweise auf die Palme. Denn aus diesem Grund wurde nun das Stadtfest des Bitterfelder Innenstadtvereins abgesagt. Wir sprachen mit der Vorsitzenden des Innenstadtvereins, Evelyn Prochnow.
1: Wir waren uns erst sehr spät einig bei uns im Innenstadtverein, dass aufgrund dieser Veranstaltung, die präsentiert wurde mit schlechte Grüße aus Bitterfeld, das war ja der Slogan dieser Versammlung, die angemeldet wurde, wohl schon im November, wir

0: mit der Sicherheitslage, die daraus entsteht, nicht umgehen können.
1: Organisiert und angemeldet wurde das Protestcamp von der Aktionsgruppe 37a. Sie ist ein zivilgesellschaftliches antifaschistisches Bündnis in Sachsen-Anhalt. Der Name bezieht sich direkt auf den Artikel 37a der Verfassung des Landes Sachsen-Anhalt, welcher die staatliche Pflicht zum Schutz des friedlichen Zusammenlebens der Völker und zur Bekämpfung von Rassismus und Extremismus festlegt. Allerdings, und gerade das stößt bitter auf, findet dieses Camp in der Innenstadt Bitterfeld statt.
0: Ja, dieses Protestcamp wird in der Grünen Lunge stattfinden, mit Übernachtung. Also da wird gecampt. 2 Tage lang dürfen diese Teilnehmer dort campen. Parallel läuft dann eine bunte Versammlung oder wie auch immer ein buntes Programm, wo auch Gruppen auftreten werden, die sehr suspekt sind in unseren Augen und wir damit die Sicherheit unserer Besucher des Stadtfestes, sprich Kinder, Familien überhaupt, nicht mehr damit rechnen können, dass das irgendwie störungsfrei abgeht. Wir hätten auch, was wir dann erst später erfahren haben, von der Stadt ein erhöhtes Sicherheitspotenzial von unserer Seite bringen müssen, was unser Sicherheitsdienst sowieso abgelehnt hat, mit normalen Kräften das abzusichern, unser Stadtfest. Und das hätten wir gar nicht finanziell stemmen können.
2: Die Rechtslage in Deutschland ist so, dass angemeldete Versammlungen auch stattfinden. Die kann die Stadtverwaltung nicht verhindern. Im Übrigen ist der Landkreis als Versammlungsbehörde zuständig dafür. Der Landkreis hat die Genehmigung erteilt. Es gibt ein sogenanntes Gespräch, Kooperationsgespräch, wie das Protestcamp durchgeführt wird. Ich denke, wir werden gemeinschaftlich Stadt Bitterfeld, Wolfen und Landkreis Anhalt-Bitterfeld alles tun, damit das hier ruhig und friedlich abläuft. Denn ich habe viele Sorgen der Bitterfelder bisher vernommen, die tatsächlich sich äußern, dass das zu Gefährdung kommen kann. Ich selber habe die Innenministerin des Landes Sachsen-Anhalt angeschrieben, weil ich die Sorgen auch ein Stückchen teile und sie gebeten, mit einem hohen Polizeiaufkommen, einem hohen Polizeieinsatz hier in Bitterfeld in der Zeit vom 4. bis zum 6. September Sorge zu tragen, dass es keine Eskalation gibt und dass es auch keine Sachbeschädigung gibt und dass hier alles friedlich bleibt.
1: Nun findet das Camp auch am 6. September statt, also dem Wahlsonntag. So befürchten einige Bitterfelder, dass die Teilnehmer durchaus in der Lage sind, auf die Wahl Einfluss zu nehmen. Denn mindestens 2 Wahllokale befinden sich in der Nähe des Camps.
2: Ja, das ist an dem Wahlwochenende angemeldet, mit Sicherheit von vornherein, auch aus diesen Gründen von dem Veranstalter. Ich hoffe nicht, dass das eine Gefährdung ist. Wie gesagt, es wird klare Regelungen geben, die der Landkreis in dem Kooperationsgespräch mit dem Verein durchsetzen wird. Und insofern nochmal die Hoffnung, dass es friedlich bleibt und dass dadurch die Wahl nicht beeinträchtigt wird und jeder in unserer Stadt Bitterfeld-Wolfen sein Wahlrecht auch davon Gebrauch machen kann.
1: Für Kai-Uwe Ziegler, der im Innenstadtverein aktiv ist, ist eine Verschiebung der Veranstaltung aus organisatorischen Gründen nicht möglich. Die Gründe dafür beschreibt er so.
3: Sie müssen das so sehen. Die Frau Brochnow war am 9.7. bei der Stadtverwaltung auf eigenen Antrieb. Das heißt, sie hat den Termin gemacht. Und da wurde uns zum allerersten Mal gesagt, wie viele Leute hier angesagt sind. Wir wussten ja bis dahin gar nicht, was für eine Größenordnung das ist. Man rechnet also mit bis zu 3.000 Besuchern dieser Veranstaltung. Und dann sagte man uns dort bei dieser Veranstaltung, sie kriegen auch noch ein anderes Sicherheitskonzept. Also wir hätten auflegen müssen, mehr Sicherheit, mehr was weiß ich. Und sie haben uns aber nicht gesagt, was das ist. Und das ist am 9.7. Jetzt können Sie mal auf den Kalender gucken, das ist ziemlich genau einen Monat her. Sie können dann nicht mehr verschieben. Die Stadt wusste es, das muss man heute, die wusste es seit dem 20. November 2025, dass sowas stattfindet. Wir wussten es nicht, wir haben nur Gerüchteküche jetzt im Laufe des Jahres gehört. Und da muss ich Ihnen ganz ehrlich sagen, einer der Anmelder, den kennen wir, wenn der Veranstaltung anmeldet, passiert meistens nichts. Deswegen haben wir uns da von den Gerüchten nicht leiten lassen. Aber seit dieser Ansage, dass dort bis zu 3.000 Leute kommen, und die sind alle nicht aus Bitterfeld, wahrscheinlich vielleicht 3% kommen hier aus der Region, die anderen kommen woanders her, haben wir gesagt, das können wir einfach nicht leisten, weil wir wollen, dass alle, die hierher auf unser Fest kommen, friedliches Fest erleben, keine Angst haben müssen und sagen, alles wird gut bis in die späten Abendstunden. Und wir wollen weder, dass von uns alkoholisierte Leute oder von da drüben alkoholisierte Leute in irgendeiner Form in Auseinandersetzung geraten.

0: uns darauf zugekommen wäre, warum der Platz nicht für uns zur Verfügung steht, warum, was für ein Camp da überhaupt ist, das wussten wir gar nicht zu diesem Zeitpunkt. Das wurde damals noch sehr vertraulich behandelt. Da hätte ich mir gewünscht, dass die Stadt gesagt hätte, so und so sieht's aus, oder der Landkreis, wie auch immer. Da wurde ja diese Versammlung im November wohl angemeldet. Da hätte jeder auf uns drauf zukommen können, dann hätten wir das Fest verschoben, eine Woche vorher, eine Woche später, wie auch immer, irgendwie wäre es gegangen. Alles, was später passiert ist, konnte nicht mehr reguliert oder gecancelt werden, was wir schon mit Künstlern und alles zu tun hatten. Das ist schade, dass diese Kommunikation nicht stattgefunden hat.
1: In der Bevölkerung kommt die Entscheidung zur Absage des Stadtfestes nicht gut an, zumal sie durchaus auch politisch begründet werden kann. Ein besseres Händchen der Kreisverwaltung bei der Findung einer Örtlichkeit wünscht sich sicher nicht nur der Innenstadtverein. Dabei hätte schon der Name des Protestcamps für mehr Interesse in der Verwaltung sorgen müssen.
2: Eine Veranstaltung, die schlechte Grüße aus Bitterfeld heißt. Und so heißt dieses Protestcamp ja. Ich weiß nicht, was das soll. Das ist ja ein Signal für alle, die hier in Bitterfeld wohnen, die hier leben. Und das finde ich einfach nicht richtig. Ja, ich glaube nicht, dass wir schlechte Grüße aus Bitterfeld brauchen.
1: Am kommenden Wochenende wird der Sandersdorf-Brenner Ortsteil Rennerit zum Treffpunkt für Freunde regionaler Produkte, historischer Landtechnik und geselliger Unterhaltung. Besucher erwartet ein abwechslungsreiches Programm für die ganze Familie. Am Samstag beginnt das Fest um 10 Uhr mit einem Bauernmarkt. Dort werden Produkte aus der Region angeboten. Ein besonderer Höhepunkt dürfte das frische Brot aus dem Holzbackofen aus Sachsen sein. Technikbegeisterte kommen bei der Schau historischer Landtechnik und Oldtimer auf ihre Kosten. Außerdem stehen Vorführungen beim Schaudreschen sowie spektakuläre Kettensägenkunst auf dem Programm. Für musikalische Unterhaltung sorgt die Band Frogs mit Live-Musik. Am Sonntag geht es musikalisch mit den Blechburschen weiter. Ein weiterer Höhepunkt ist das Schaupflügen mit historischen Traktoren, das ab 11 Uhr zu sehen sein wird. Das Veranstaltungsprogramm endet gegen 15 Uhr. Auch für Flugbegeisterte gibt es etwas Besonderes. Zu Flügen mit einer AN2 wird ein Transfer zwischen Flugplatz und Festplatz angeboten. Damit lässt sich der Besuch des Festes mit einem besonderen Flugerlebnis verbinden. Mit historischem Handwerk, Landtechnik, regionalen Spezialitäten und Musik verspricht das Fest in Rennerit ein abwechslungsreiches Wochenende für Jung und Alt. Mit diesem Tipp für das Wochenende sind wir auch schon am Ende unserer Freitagsausgabe angelangt, schauen jetzt natürlich noch auf das Wetter und gern noch auf die Meldungen aus der Sau-Roßlau und der Region. Am Samstag ab 18 Uhr haben wir dann unseren Wochenrückblick für Sie im Programm und am Montag um 18 Uhr melden wir uns dann mit brandaktuellen Meldungen wieder. Bis dahin, machen Sie es gut, schönes Wochenende und auf Wiedersehen.

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3: Der Freitag wird stürmisch. Es ist mit Böen von bis zu 24 Stundenkilometern zu rechnen. Der Tag bleibt überwiegend trocken. Jedoch ist frühs mit Gewitter zu rechnen. Allgemein kommt der Wind aus dem Westen. Über den Sonntag ziehen sich die Böen weiter weg. Also hier gut am Schirm festhalten.
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2: Die erste Qualifikationsstation ist geschafft. Auf dem Reitplatz des Reitclub Anhalt-Dessau fand am 16. August die erste Runde für den Elite Cup Ost statt. Für die Nachwuchsreiter war es ein gelungener Turniertag. Nicht nur, um wichtige Punkte für den weiteren Verlauf des Cups zu sichern, sondern auch, um wertvolle Erfahrungen zu sammeln.
3: Ich habe ein neues Pferd. Und das war mein allererstes Turnier und ich bin jetzt auch noch nicht so oft geritten und dafür war ich sehr zufrieden. Also es wird langsam schon, ist halt die Abstimmung noch nicht so optimal, aber dafür war es wirklich schon echt gut.
4: Ich bin auch geritten, also ich war sehr zufrieden. Die Baustände, die wir sonst hatten, waren nicht so da. Ja, das war heute, glaube ich, schön.
2: Nach dem Turnier geht die Qualifikationsphase in Löbnitz weiter. Für die Nachwuchsreiter heißt es dann, weiter Punkte sammeln und sich für die dritte Runde sowie das Finale in Krepin qualifizieren. Dabei haben sich die jungen Reiterinnen auch ganz persönliche Ziele gesetzt.
4: Na, am besten bis L.
3: Also mein Ziel in der nächsten Zeit sind so, ich reite hauptsächlich Vielseitigkeit eigentlich und ich würde gerne nächstes oder übernächstes Jahr meine ersten internationalen Starts machen.
2: Der Reitclub Anhalt-Dessau richtet jedoch nicht nur die erste Qualifikationsrunde aus, sondern bietet auch etwas ganz Besonderes. Seit 2015 ist Vereinschefin Sandy Noack selbstständige Reittherapeutin.
5: Es sind jetzt schon über 10 Jahre, ne, was ich das therapeutische Reiten anbiete. Das ist natürlich viel für körperlich und geistig eingeschränkte Menschen, dann aber auch für Unfallpatienten, ne, genauso. Also ganz viel motorische Sachen nach Unfällen und dann arbeite ich da eben viel mit Tageskliniken, Behindertenverband, Lebenshilfen zusammen, ne, die dann mit Gruppen immer zu mir kommen und ich versuche oder ich gebe mein Bestes, denen noch mal so ein bisschen auf den Weg zu geben, dass sie ihren Alltag besser bewältigen können, ne?
2: Pferde sind Meister der nonverbalen Kommunikation und können auch in der Therapie wertvolle Unterstützer sein. Sie helfen dabei, einen Zugang zu inneren Prozessen zu schaffen und können Menschen auf ganz unterschiedliche Weise begleiten.
5: Bei den Kindern ist es viel, dass sie erstmal Balanceübungen machen, ne? Koordinationsübungen auf dem Pferd, auch schon so die ersten Lernspiele in Verbindung mit einem Pferd, ne? Dass man Buchstaben, Farben, ne? Dass man auch so ein bisschen Rhythmusgefühl auf dem Pferd, ne? So die ersten Sachen und speziell für Ältere, also Ältere in Anführungsstrichen, aber was jetzt eher so Reha-Patienten sind, sind es dann wirklich spezielle Rückenübungen, Armübungen, ne? Um da wieder die Beweglichkeit reinzubekommen, den Muskelaufbau. Ne?
2: Zum Angebot gehören zum Beispiel auch Therapien für Menschen mit ADHS, Autismus, Konzentrationsproblemen oder körperlichen Einschränkungen wie einer Querschnittslähmung. Entscheidend ist dabei auch das passende Therapiepferd. Eine gute Grundausbildung und vor allem Freude am Kontakt mit Menschen sind dafür besonders wichtig.
5: Auch ein paar Pferde von mir sind dabei, die auch in der Therapie mitlaufen, weil ich sag mal, es ist ja für die Kinder genauso wichtig, dass sie ganz brave, liebe Pferde haben, um reiten zu lernen. Und genau die gleichen braven, lieben Pferde brauche ich auch für den Therapiesport, ne?
2: Für die Nachwuchsreiter geht es nun erstmal in Löbnitz mit der nächsten Qualifikationsrunde weiter. Und auch die Reittherapie bleibt ein wichtiger Bestandteil des Vereins.
6: Die Köthener Badewelt soll energetisch fit für die Zukunft gemacht werden. Dafür fließen jetzt 1,8 Millionen Euro Fördermittel aus dem Land. Geld aus dem Europäischen Fonds für regionale Entwicklung. Insgesamt werden rund 2,7 Millionen

0: Millionen Euro in die Sanierung investiert.
1: Wir haben uns beworben, also eigentlich haben wir uns schon seit vielen Jahren um Fördermittel gekümmert, haben leider nie zum Erfolg geführt, unsere Bemühungen. Wir freuen uns natürlich jetzt, dass wir aus den Effizienzprogrammen des Landes Fördermittel von ja zweimal rund 900.000 Euro erhalten. Das sind zwei Maßnahmen, die darüber finanziert werden können für dieses Spat.
0: Die erste Maßnahme betrifft die Gebäudehülle. Fenster, Dachaufbauten, Fassade und Dämmung sollen energetisch verbessert werden. Die zweite große Baustelle ist die Energiezentrale.
1: Einmal wird es eine Investition in die Gebäudehülle geben. Das sind natürlich alles, Effizienzprogramm sagt schon, energetische Maßnahmen, die zu entsprechenden Energieeinsparungen führen sollen. Und die zweite Maßnahme ist dann die Energiezentrale, die auch ertüchtigt werden muss und wo wir dann auch natürlich erwarten, entsprechende Betriebskosten in Zukunft einzusparen. Und das Ganze soll natürlich auch nachhaltig sein. Das sind die Bedingungen des Förderprogramms.
0: Geplant sind unter anderem eine Luftwärmepumpe und eine Pelletkesselanlage. Auch eine Photovoltaikanlage soll installiert werden. Der Hintergrund: Schwimmbäder gehören zu den besonders energieintensiven öffentlichen Gebäuden. Viel Wärme und Strom werden gebraucht. Für Wasser, Raumluft, Lüftung und die Technik.
2: Nun, wir wissen doch alle, dass insbesondere öffentlich genutzte Gebäude, in denen nicht gewohnt, aber sehr viel Leben, stattfindet, einen hohen Sanierungsbedarf haben. Das gilt für Kitas, für Schulen, es gilt auch für Schwimmbäder im ganzen Land. Und unser Effizienzprogramm will eben solche nicht bewohnbaren, aber genutzten öffentlichen Gebäude energetisch sanieren lassen. Wir wollen das also fördern und das tun wir hier ganz konkret.
0: Mit der Sanierung soll der Energieverbrauch der Badewelt deutlich sinken. Mehr als 250.000 Kilowattstunden Strom und Wärme sollen jedes Jahr eingespart werden. Das entspricht rund 62,6% des derzeitigen Energiebedarfs.
2: Das Gesamtvolumen hier liegt bei rund 2,7 Millionen Euro Investment. Für energetische Sanierung, das kann die Fassade betreffen, das kann die Schaltzentrale betreffen, auch die Nutzung von Photovoltaik. Und Köthen hat hier, vertreten durch die Palm Springs GmbH, einen sehr überzeugenden Antrag gestellt. Unsere Investitionsbank hat das bewilligt und gesagt, da sind 90% Förderung möglich, 1,8 Millionen Euro, die sicherlich gut investiertes Geld sind.
0: Das Land übernimmt damit rund 90% der förderfähigen Kosten. Für die Stadt und den Betreiber ist die Förderung nach jahrelangen Bemühungen ein wichtiger Schritt. Doch die energetische Sanierung soll nicht die einzige Veränderung bleiben.
1: Das Bad wurde 2002 in Betrieb genommen und man sieht doch an der einen oder anderen Stelle, dass entsprechender Handlungsbedarf besteht. Und in einer dritten Maßnahme, wo die Finanzierung, noch leicht offen ist, wir hoffen natürlich, weitere Fördermittel aus dem Bundesprogramm Schwimmbadförderung zu erhalten. Die dritte Maßnahme wäre die Einhausung des Außenbereiches, wo natürlich man am Ende auch noch mal Energieeinsparungen verzeichnen könnte.
0: Auch die Außenanlagen sollen perspektivisch umgestaltet werden. Geplant sind unter anderem ein neuer Spielplatz und eine Fahrradständeranlage. Wann die Bauarbeiten für die energetische Sanierung starten können, ist noch nicht endgültig klar. Zunächst müssen die Vergabeverfahren durchgeführt werden. Nach derzeitiger Planung könnte es Mitte kommenden Jahres losgehen. Dann könnte es allerdings auch Einschränkungen für die Badegäste geben.
1: Das wird natürlich mit entsprechenden einschneidenden Maßnahmen verbunden sein. Das heißt, der Betrieb wird nicht wie sonst üblich hier stattfinden können. Man muss sehen, inwieweit das Bad insgesamt geschlossen werden muss oder ob man bestimmte Maßnahmen im laufenden Betrieb durchführen kann. Aber da ist es noch zu früh, um entsprechende Aussagen zu treffen.
0: Fest steht, mit der energetischen Sanierung soll die Köthener Badewelt deutlich weniger Energie verbrauchen und damit langfristig auch wirtschaftlicher betrieben werden können. Für die Stadt geht es dabei um mehr als Gebäudetechnik. Die Badewelt ist auch ein Ort, an dem Kinder schwimmen lernen und Generationen zusammenkommen.

0: Herzlich willkommen an diesem Freitag zu den RBB Aktuellnachrichten. Start zur zweiten Auflage des Seepferdchensonntags im Freibad Astleben. Weil der Bedarf nach Schwimmabzeichenprüfungen groß ist, hat sich der Ortsverband Bernburg, der DLRG, entschlossen, am kommenden Sonntag, dem 23. August ab 12 Uhr, mit Unterstützung von Salzlandkreis und Salzlandsparkasse noch einmal Seepferdchenprüfungen anzubieten. Die Teilnahme ist spontan möglich, aber auch kostenlos. Das Angebot richtet sich an Kinder und Jugendliche, die schon schwimmen können, jedoch noch kein Seepferdchenzertifikat besitzen. Eine bestandene Prüfung gibt Kindern und Eltern gleichermaßen Sicherheit, sagt Landrat Markus Bauer. Angesichts der vielen Familien, die in den vergangenen Wochen an einer der Prüfungen im Salzlandkreis teilgenommen hatten, sieht er das Angebot in Alsleben schon jetzt als vollen Erfolg. Die Stadt Bitterfeld-Wolfen lädt am 9. September herzlich zur Veranstaltung Aktiv und gesund im Alter in die obere Etage des städtischen Kulturhauses ein. Mit der Neubesetzung des Seniorenbeirates erhält auch der bisherige Seniorentag einen neuen Namen und ein frisches Konzept. Die Veranstaltung orientiert sich künftig stärker am offenen Ausstellungscharakter einer Messe. Von 14 bis 17 Uhr erwartet die Besucher ein abwechslungsreicher Nachmittag mit zahlreichen Informations-, Beratungs- und Mitmachangeboten. Im Saal 063 präsentieren sich Vereine, Institutionen, Dienstleister und Aussteller mit Informationsständen. Neben einer Modenschau sind zudem auch unterhaltsame Tanzeinlagen und eine entspannende Klangreise geplant. Außerdem laden ein Kuchenbazar sowie gemütliche Sitzgelegenheiten zum Verweilen und Austausch ein. Für persönliche und vertrauliche Gespräche stehen die Beratungsangebote im Konferenzraum zur Verfügung. Ein besonderes Angebot ist die kostenfreie Handyberatung für Senioren. Im Vereinszimmer finden zwei jeweils einstündige Kurse statt. Dabei erhalten die Teilnehmer praktische Unterstützung im Umgang mit Smartphone und Tablet. Ganz gleich, ob es um Einstellungen, Apps oder alltägliche Fragen geht. Da die Teilnehmerzahl auf maximal 10 Personen je Kurs begrenzt ist, wird um eine vorherige Anmeldung gebeten. So kann eine individuelle Betreuung gewährleistet werden. Ein geplantes Protestcamp in der grünen Lunge Bitterfeld sorgt derzeit für Diskussionen. Unter dem Motto »Schlechte Grüße aus Bitterfeld« sammeln sich etwa 3000 Menschen, um sich der antifaschistischen Aktion anzuschließen. Mit einem Zeltlager, Live-Musik und weiteren Angeboten will man den Rechtsextremen, die gerade in Bitterfeld in der Vormachtstellung sein sollen, Paroli bieten. Doch aus diesem Grund ziehen die Macher des naheliegend geplanten Stadtfestes nun die Reißleine. Dieses Bild eines harmonischen Bitterfelder Innenstadtfests wird man in diesem Jahr so nicht sehen. Am Landtagswahlwochenende vom 4.9. bis zum 6.9. wird inmitten Bitterfelds in der Grünen Lunge ein Protestcamp mit Live-Musik, Vorträgen, Workshops, Lesungen, Dragshows und so weiter stattfinden. Es wird eine große Bühne mit einem bunten Programm, einige Zelte und natürlich ein Camp, in dem über das gesamte Wochenende gezeltet werden kann, geben. Und das bringt die Stadtgesellschaft teilweise auf die Palme. Denn aus diesem Grund wurde nun das Stadtfest des Bitterfelder Innenstadtvereins abgesagt. Wir sprachen mit der Vorsitzenden des Innenstadtvereins, Evelyn Prochnow.
1: Wir waren uns erst sehr spät einig bei uns im Innenstadtverein, dass aufgrund dieser Veranstaltung, die präsentiert wurde mit schlechte Grüße aus Bitterfeld, das war ja der Slogan dieser Versammlung, die angemeldet wurde, wohl schon im November, wir mit der Sicherheitslage, die daraus entsteht, nicht umgehen können.
0: Organisiert und angemeldet wurde das Protestcamp von der Aktionsgruppe 37a. Sie ist ein zivilgesellschaftliches antifaschistisches Bündnis in Sachsen-Anhalt. Der Name bezieht sich direkt auf den Artikel 37a der Verfassung des Landes Sachsen-Anhalt, welcher die staatliche Pflicht zum Schutz des friedlichen Zusammenlebens der Völker und zur Bekämpfung von Rassismus und Extremismus festlegt. Allerdings und gerade

0: Gerade das stößt bitter auf, findet dieses Camp in der Innenstadt Bitterfeld statt.
1: Ja, dieses Protestcamp wird in der Grünen Lunge stattfinden, mit Übernachtung. Also da wird gecampt. 2 Tage lang dürfen diese Teilnehmer dort campen. Parallel läuft dann eine bunte Versammlung oder wie auch immer ein buntes Programm, wo auch Gruppen auftreten werden, die sehr suspekt sind in unseren Augen und wir damit die Sicherheit unserer Besucher des Stadtfestes, sprich Kinder, Familien überhaupt, nicht mehr damit rechnen können, dass das irgendwie störungsfrei abgeht. Wir hätten auch, was wir dann erst später erfahren haben, von der Stadt ein erhöhtes Sicherheitspotenzial von unserer Seite bringen müssen, was unser Sicherheitsdienst sowieso abgelehnt hat, mit normalen Kräften das abzusichern, unser Stadtfest. Und das hätten wir gar nicht finanziell stemmen können.
2: Die Rechtslage in Deutschland ist so, dass angemeldete Versammlungen auch stattfinden. Die kann die Stadtverwaltung nicht verhindern. Im Übrigen ist der Landkreis als Versammlungsbehörde zuständig dafür. Der Landkreis hat die Genehmigung erteilt. Es gibt ein sogenanntes Gespräch, Kooperationsgespräch, wie das Protestcamp durchgeführt wird. Ich denke, wir werden gemeinschaftlich Stadt Bitterfeld-Wolfen und Landkreis Anhalt-Bitterfeld alles tun, damit es hier ruhig und friedlich abläuft. Denn ich habe viele Sorgen der Bitterfelder bisher vernommen, die tatsächlich sich äußern, dass das zu Gefährdung kommen kann. Ich selber habe die Innenministerin des Landes Sachsen-Anhalt angeschrieben, weil ich die Sorgen auch ein Stückchen teile und sie gebeten, mit einem hohen Polizeiaufkommen, mit einem hohen Polizeieinsatz hier in Bitterfeld in der Zeit vom 4. bis zum 6. September Sorge zu tragen, dass es keine Eskalation gibt und dass es auch keine Sachbeschädigung gibt und dass hier alles friedlich bleibt.
0: Nun findet das Camp auch am 6. September statt, also dem Wahlsonntag. So befürchten einige Bitterfelder, dass die Teilnehmer durchaus in der Lage sind, auf die Wahl Einfluss zu nehmen. Denn mindestens 2 Wahllokale befinden sich in der Nähe des Camps.
2: Ja, das ist an dem Wahlwochenende angemeldet, mit Sicherheit von vornherein, auch aus diesen Gründen von dem Veranstalter. Ich hoffe nicht, dass das eine Gefährdung ist. Wie gesagt, es wird klare Regelungen geben, die der Landkreis in dem Kooperationsgespräch mit dem Verein durchsetzen wird. Und insofern nochmal die Hoffnung, dass es friedlich bleibt und dass dadurch die Wahl nicht beeinträchtigt wird und jeder in unserer Stadt Bitterfeld-Wolfen sein Wahlrecht auch davon Gebrauch machen kann.
0: Für Kai-Uwe Ziegler, der im Innenstadtverein aktiv ist, ist eine Verschiebung der Veranstaltung aus organisatorischen Gründen nicht möglich. Die Gründe dafür beschreibt er so.
3: Sie müssen das so sehen. Die Frau Brochnow war am 9.7. bei der Stadtverwaltung auf eigenen Antrieb. Das heißt, sie hat den Termin gemacht. Und da wurde uns zum allerersten Mal gesagt, wie viele Leute hier angesagt sind. Wir wussten ja bis dahin gar nicht, was für eine Größenordnung das ist. Man rechnet also mit bis zu 3.000 Besuchern dieser Veranstaltung. Und dann sagte man uns dort bei dieser Veranstaltung, sie kriegen auch noch ein anderes Sicherheitskonzept. Also wir hätten auflegen müssen, mehr Sicherheit, mehr was weiß ich. Und sie haben uns aber nicht gesagt, was das ist. Und das ist am 9.7. Jetzt können Sie mal auf den Kalender gucken, das ist ziemlich genau einen Monat her. Sie können dann nicht mehr verschieben. Die Stadt wusste es, das muss man heute, die wusste es seit dem 20. November 2025, dass sowas stattfindet. Wir wussten es nicht, wir haben nur Gerüchteküche jetzt im Laufe des Jahres gehört. Und da muss ich Ihnen ganz ehrlich sagen, einer der Anmelder, den kennen wir, wenn der Veranstaltung anmeldet, passiert meistens nichts. Deswegen haben wir uns da von den Gerüchten nicht leiten lassen. Aber seit dieser Ansage, dass dort bis zu 3.000 Leute kommen, und die sind alle nicht aus Bitterfeld wahrscheinlich, vielleicht 3% kommen hier aus der Region, die anderen kommen woanders her, haben wir gesagt, das können wir einfach nicht leisten, weil wir wollen, dass alle, die hierher auf unser Fest kommen, friedliches Fest erleben, keine Angst haben müssen und sagen, alles wird gut bis in die späten Abendstunden. Und wir wollen weder, dass von uns alkoholisierte Leute oder von da drüben alkoholisierte Leute in irgendeiner Form in Auseinandersetzung geraten, weil das kriegen wir, den Ruf kriegen wir nie wieder los.
0: Für die Vorsitzende des Innenstadtvereins war die Kommunikation zwischen Stadt und dem Landkreis eher unglücklich. So hätte man die Veranstaltung bei rechtzeitiger Information über die Ausrichtung des Protestcamps auch um eine Woche verschieben können.
1: Ich hätte mir gewünscht, oder unser ganzer Verein hätte sich gewünscht, da, wo uns der Platz nicht mehr sicher war, zu mieten, der Robert-Schumann-Platz, dass man da auf uns

0: uns darauf zugekommen wäre, warum der Platz nicht für uns zur Verfügung steht, warum, was für ein Camp da überhaupt ist, das wussten wir gar nicht zu diesem Zeitpunkt. Das wurde damals noch sehr vertraulich behandelt. Da hätte ich mir gewünscht, dass die Stadt gesagt hätte, so und so sieht's aus, oder der Landkreis, wie auch immer. Da wurde ja diese Versammlung im November wohl angemeldet. Da hätte jeder auf uns drauf zukommen können, dann hätten wir das Fest verschoben, eine Woche vorher, eine Woche später, wie auch immer, irgendwie wäre es gegangen. Alles, was später passiert ist, konnte nicht mehr reguliert oder gecancelt werden, was wir schon mit Künstlern und alles zu tun hatten. Das ist schade, dass diese Kommunikation nicht stattgefunden hat.
1: In der Bevölkerung kommt die Entscheidung zur Absage des Stadtfestes nicht gut an, zumal sie durchaus auch politisch begründet werden kann. Ein besseres Händchen der Kreisverwaltung bei der Findung einer Örtlichkeit wünscht sich sicher nicht nur der Innenstadtverein. Dabei hätte schon der Name des Protestcamps für mehr Interesse in der Verwaltung sorgen müssen.
2: Eine Veranstaltung, die schlechte Grüße aus Bitterfeld heißt. Und so heißt dieses Protestcamp ja. Ich weiß nicht, was das soll. Das ist ja ein Signal für alle, die hier in Bitterfeld wohnen, die hier leben. Und das finde ich einfach nicht richtig. Ja, ich glaube nicht, dass wir schlechte Grüße aus Bitterfeld brauchen.
1: Am kommenden Wochenende wird der Sandersdorf-Brenner Ortsteil Rennerit zum Treffpunkt für Freunde regionaler Produkte, historischer Landtechnik und geselliger Unterhaltung. Besucher erwartet ein abwechslungsreiches Programm für die ganze Familie. Am Samstag beginnt das Fest um 10 Uhr mit einem Bauernmarkt. Dort werden Produkte aus der Region angeboten. Ein besonderer Höhepunkt dürfte das frische Brot aus dem Holzbackofen aus Sachsen sein. Technikbegeisterte kommen bei der Schau historisch Landtechnik und Oldtimer auf ihre Kosten. Außerdem stehen Vorführungen beim Schaudreschen sowie spektakuläre Kettensägenkunst auf dem Programm. Für musikalische Unterhaltung sorgt die Band Frogs mit Live-Musik. Am Sonntag geht es musikalisch mit den Blechburschen weiter. Ein weiterer Höhepunkt ist das Schaupflügen mit historischen Traktoren, das ab 11 Uhr zu sehen sein wird. Das Veranstaltungsprogramm endet gegen 15 Uhr. Auch für Flugbegeisterte gibt es etwas Besonderes. Zu Flügen mit einer AN2 wird ein Transfer zwischen Flugplatz und Festplatz angeboten. Damit lässt sich der Besuch des Festes mit einem besonderen Flugerlebnis verbinden. Mit historischem Handwerk, Landtechnik, regionalen Spezialitäten und Musik verspricht das Fest in Rennerit ein abwechslungsreiches Wochenende für Jung und Alt. Mit diesem Tipp für das Wochenende sind wir auch schon am Ende unserer Freitagsausgabe angelangt, schauen jetzt natürlich noch auf das Wetter und gern noch auf die Meldungen aus Dessau-Roßlau und der Region. Am Samstag ab 18 Uhr haben wir dann unseren Wochenrückblick für Sie im Programm und am Montag um 18 Uhr melden wir uns dann mit brandaktuellen Meldungen wieder. Bis dahin, machen Sie es gut, schönes Wochenende und auf Wiedersehen.

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3: Der Freitag wird stürmisch. Es ist mit Böen von bis zu 24 Stundenkilometern zu rechnen. Der Tag bleibt überwiegend trocken. Jedoch ist frühs mit Gewitter zu rechnen. Allgemein kommt der Wind aus dem Westen. Über den Sonntag ziehen sich die Böen weiter weg. Also hier gut am Schirm festhalten.
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9: Die erste Qualifikationsstation ist geschafft. Auf dem Reitplatz des Reitclub Anhalt-Dessau fand am 16. August die erste Runde für den Elite Cup Ost statt. Für die Nachwuchsreiter war es ein gelungener Turniertag. Nicht nur, um wichtige Punkte für den weiteren Verlauf des Cups zu sichern, sondern auch, um wertvolle Erfahrungen zu sammeln.
10: Ich habe ein neues Pferd und das war mein allererstes Turnier und ich bin jetzt auch noch nicht so oft geritten und dafür war ich sehr zufrieden. Also es wird langsam schon, ist halt die Abstimmung noch nicht so optimal, aber dafür war es wirklich schon echt gut.
11: Ich bin auch geritten, also ich war sehr zufrieden. Die Baustellen, die wir sonst hatten, waren nicht so da. Ja, das war heute, glaube ich, schön.
9: Nach dem Turnier geht die Qualifikationsphase in Löbnitz weiter. Für die Nachwuchsreiter heißt es dann, weiter Punkte sammeln und sich für die dritte Runde sowie das Finale in Krepin qualifizieren. Dabei haben sich die jungen Reiterinnen auch ganz persönliche Ziele gesetzt.
11: Na, am besten bis L.
10: Also mein Ziel in der nächsten Zeit sind so, ich reite hauptsächlich Vielseitigkeit eigentlich und ich würde gerne nächstes oder übernächstes Jahr meine ersten internationalen Starts machen.
9: Der Reitclub Anhalt-Dessau richtet jedoch nicht nur die erste Qualifikationsrunde aus, sondern bietet auch etwas ganz Besonderes. Seit 2015 ist Vereinschefin Sandy Noack selbstständige Reittherapeutin.
12: Es sind jetzt schon über 10 Jahre, ne, was ich das therapeutische Reiten anbiete. Das ist natürlich viel für körperlich und geistig eingeschränkte Menschen, dann aber auch für Unfallpatienten, ne, genauso. Also ganz viel motorische Sachen nach Unfällen und dann arbeite ich da eben viel mit Tageskliniken, Behindertenverband, Lebenshilfen zusammen, ne, die dann mit Gruppen immer zu mir kommen und ich versuche, oder ich gebe mein Bestes, denen noch mal so ein bisschen auf den Weg zu geben, dass sie ihren Alltag besser bewältigen können. Ne?
9: Pferde sind Meister der nonverbalen Kommunikation und können auch in der Therapie wertvolle Unterstützer sein. Sie helfen dabei, einen Zugang zu inneren Prozessen zu schaffen und können Menschen auf ganz unterschiedliche Weise begleiten.
12: Bei den Kindern ist es viel, dass sie erstmal Balanceübungen machen, ne? Koordinationsübungen auf dem Pferd, auch schon so die ersten Lernspiele in Verbindung mit einem Pferd, ne? Dass man Buchstaben, Farben, ne? Dass man auch so ein bisschen Rhythmusgefühl auf dem Pferd, ne? So die ersten Sachen und speziell für Ältere, also Ältere in Anführungsstrichen, aber was jetzt eher so Reha-Patienten sind, sind es dann wirklich spezielle Rückenübungen, Armübungen, ne? Um da wieder die Beweglichkeit reinzubekommen, den Muskelaufbau. Ne?
9: Zum Angebot gehören zum Beispiel auch Therapien für Menschen mit ADHS, Autismus, Konzentrationsproblemen oder körperlichen Einschränkungen wie einer Querschnittslähmung. Entscheidend ist dabei auch das passende Therapiepferd. Eine gute Grundausbildung und vor allem Freude am Kontakt mit Menschen sind dafür besonders wichtig.
12: Auch ein paar Pferde von mir sind dabei, die auch in der Therapie mitlaufen, weil ich sag mal, es ist ja für die Kinder genauso wichtig, dass sie ganz brave, liebe Pferde haben, um reiten zu lernen. Und genau die gleichen braven, lieben Pferde brauche ich auch für den Therapiesport. Ne?
9: Für die Nachwuchsreiter geht es nun erstmal in Löbnitz mit der nächsten Qualifikationsrunde weiter. Und auch die Reittherapie bleibt ein wichtiger Bestandteil des Vereins.
0: Die Köthener Badewelt soll energetisch fit für die Zukunft gemacht werden. Dafür fließen jetzt 1,8 Millionen Euro Fördermittel aus dem Land. Geld aus dem Europäischen Fonds für regionale Entwicklung. Insgesamt werden rund 2,7 Millionen

0: Euro in die Sanierung investiert.
1: Wir haben uns beworben, also eigentlich haben wir uns schon seit vielen Jahren um Fördermittel gekümmert, haben leider nie zum Erfolg geführt, unsere Bemühungen. Wir freuen uns natürlich jetzt, dass wir aus dem Effizienzprogramm des Landes Fördermittel von zweimal rund 900.000 Euro erhalten. Das sind zwei Maßnahmen, die darüber finanziert werden können für dieses Spat.
0: Die erste Maßnahme betrifft die Gebäudehülle. Fenster, Dachaufbauten, Fassade und Dämmung sollen energetisch verbessert werden. Die zweite große Baustelle ist die Energiezentrale.
1: Einmal wird es eine Investition in die Gebäudehülle geben. Das sind natürlich alles, Effizienzprogramm sagt schon, energetische Maßnahmen, die zu entsprechenden Energieeinsparungen führen sollen. Und die zweite Maßnahme ist dann die Energiezentrale, die auch ertüchtigt werden muss und wo wir dann auch natürlich erwarten, entsprechende Betriebskosten in Zukunft einzusparen. Und das Ganze soll natürlich auch nachhaltig sein. Das sind die Bedingungen des Förderprogramms.
0: Geplant sind unter anderem eine Luftwärmepumpe und eine Pelletkesselanlage. Auch eine Photovoltaikanlage soll installiert werden. Der Hintergrund: Schwimmbäder gehören zu den besonders energieintensiven öffentlichen Gebäuden. Viel Wärme und Strom werden gebraucht. Für Wasser, Raumluft, Lüftung und die Technik.
2: Nun, wir wissen doch alle, dass insbesondere öffentlich genutzte Gebäude, in denen nicht gewohnt, aber sehr viel Leben, gewohnt wird, aber sehr viel Leben stattfindet, einen hohen Sanierungsbedarf haben. Das gilt für Kitas, für Schulen, es gilt auch für Schwimmbäder im ganzen Land. Und unser Effizienzprogramm will eben solche nicht bewohnbaren, aber genutzten öffentlichen Gebäude energetisch sanieren lassen. Wir wollen das also fördern und das tun wir hier ganz konkret.
0: Mit der Sanierung soll der Energieverbrauch der Badewelt deutlich sinken. Mehr als 250.000 Kilowattstunden Strom und Wärme sollen jedes Jahr eingespart werden. Das entspricht rund 62,6% des derzeitigen Energiebedarfs.
2: Das Gesamtvolumen hier liegt bei rund 2,7 Millionen Euro Investment. Für energetische Sanierung, das kann die Fassade betreffen, das kann die Schaltzentrale betreffen, auch die Nutzung von Photovoltaik. Und Köthen hat hier, vertreten durch die Palm Springs GmbH, einen sehr überzeugenden Antrag gestellt. Unsere Investitionsbank hat das bewilligt und gesagt, da sind 90% Förderung möglich, 1,8 Millionen Euro, die sicherlich gut investiertes Geld sind.
0: Das Land übernimmt damit rund 90% der förderfähigen Kosten. Für die Stadt und den Betreiber ist die Förderung nach jahrelangen Bemühungen ein wichtiger Schritt. Doch die energetische Sanierung soll nicht die einzige Veränderung bleiben.
1: Das Bad wurde 2002 in Betrieb genommen und man sieht doch an der einen oder anderen Stelle, dass entsprechender Handlungsbedarf besteht. Und in einer dritten Maßnahme, wo die Finanzierung, noch leicht offen ist, wir hoffen natürlich, weitere Fördermittel aus dem Bundesprogramm Schwimmbadförderung zu erhalten. Die dritte Maßnahme wäre die Einhausung des Außenbereiches, wo natürlich man am Ende auch noch mal Energieeinsparungen verzeichnen könnte.
0: Auch die Außenanlagen sollen perspektivisch umgestaltet werden. Geplant sind unter anderem ein neuer Spielplatz und eine Fahrradständeranlage. Wann die Bauarbeiten für die energetische Sanierung starten können, ist noch nicht endgültig klar. Zunächst müssen die Vergabeverfahren durchgeführt werden. Nach derzeitiger Planung könnte es Mitte kommenden Jahres losgehen. Dann könnte es allerdings auch Einschränkungen für die Badegäste geben.
1: Das wird natürlich mit entsprechenden einschneidenden Maßnahmen verbunden sein. Das heißt, der Betrieb wird nicht wie sonst üblich hier stattfinden können. Man muss sehen, inwieweit das Bad insgesamt geschlossen werden muss oder ob man bestimmte Maßnahmen im laufenden Betrieb durchführen kann. Aber da ist es noch zu früh, um entsprechende Aussagen zu treffen.
0: Fest steht, mit der energetischen Sanierung soll die Köthener Badewelt deutlich weniger Energie verbrauchen und damit langfristig auch wirtschaftlicher betrieben werden können. Für die Stadt geht es dabei um mehr als Gebäudetechnik. Die Badewelt ist auch ein Ort, an dem Kinder schwimmen lernen und Generationen zusammenkommen.

0: Herzlich willkommen an diesem Freitag zu den RBB Aktuellnachrichten. Start zur zweiten Auflage des Seepferdchensonntags im Freibad Astleben. Weil der Bedarf nach Schwimmabzeichenprüfungen groß ist, hat sich der Ortsverband Bernburg, der DLRG, entschlossen, am kommenden Sonntag, dem 23. August ab 12 Uhr, mit Unterstützung von Salzlandkreis und Salzlandsparkasse noch einmal Seepferdchenprüfungen anzubieten. Die Teilnahme ist spontan möglich, aber auch kostenlos. Das Angebot richtet sich an Kinder und Jugendliche, die schon schwimmen können, jedoch noch kein Seepferdchenzertifikat besitzen. Eine bestandene Prüfung gibt Kindern und Eltern gleichermaßen Sicherheit, sagt Landrat Markus Bauer. Angesichts der vielen Familien, die in den vergangenen Wochen an einer der Prüfungen im Salzlandkreis teilgenommen hatten, sieht er das Angebot in Alsleben schon jetzt als vollen Erfolg. Die Stadt Bitterfeld-Wolfen lädt am 9. September herzlich zur Veranstaltung Aktiv und gesund im Alter in die obere Etage des städtischen Kulturhauses ein. Mit der Neubesetzung des Seniorenbeirates erhält auch der bisherige Seniorentag einen neuen Namen und ein frisches Konzept. Die Veranstaltung orientiert sich künftig stärker am offenen Ausstellungscharakter einer Messe. Von 14 bis 17 Uhr erwartet die Besucher ein abwechslungsreicher Nachmittag mit zahlreichen Informations-, Beratungs- und Mitmachangeboten. Im Saal 063 präsentieren sich Vereine, Institutionen, Dienstleister und Aussteller mit Informationsständen. Neben einer Modenschau sind zudem auch unterhaltsame Tanzeinlagen und eine entspannende Klangreise geplant. Außerdem laden ein Kuchenbazar sowie gemütliche Sitzgelegenheiten zum Verweilen und Austausch ein. Für persönliche und vertrauliche Gespräche stehen die Beratungsangebote im Konferenzraum zur Verfügung. Ein besonderes Angebot ist die kostenfreie Handyberatung für Senioren. Im Vereinszimmer finden zwei jeweils einstündige Kurse statt. Dabei erhalten die Teilnehmer praktische Unterstützung im Umgang mit Smartphone und Tablet. Ganz gleich, ob es um Einstellungen, Apps oder alltägliche Fragen geht. Da die Teilnehmerzahl auf maximal 10 Personen je Kurs begrenzt ist, wird um eine vorherige Anmeldung gebeten. So kann eine individuelle Betreuung gewährleistet werden. Ein geplantes Protestcamp in der grünen Lunge Bitterfeld sorgt derzeit für Diskussionen. Unter dem Motto »Schlechte Grüße aus Bitterfeld« versammeln sich etwa 3000 Menschen, um sich der antifaschistischen Aktion anzuschließen. Mit einem Zeltlager, Live-Musik und weiteren Angeboten will man den Rechtsextremen, die gerade in Bitterfeld in der Vormachtstellung sein sollen, Paroli bieten. Doch aus diesem Grund ziehen die Macher des naheliegend geplanten Stadtfestes nun die Reißleine. Dieses Bild eines harmonischen Bitterfelder Innenstadtfests wird man in diesem Jahr so nicht sehen. Am Landtagswahlwochenende vom 4.9. bis zum 6.9. wird inmitten Bitterfelds in der Grünen Lunge ein Protestcamp mit Live-Musik, Vorträgen, Workshops, Lesungen, Dragshows und so weiter stattfinden. Es wird eine große Bühne mit einem bunten Programm, einige Zelte und natürlich ein Camp, in dem über das gesamte Wochenende gezeltet werden kann, geben. Und das bringt die Stadtgesellschaft teilweise auf die Palme. Denn aus diesem Grund wurde nun das Stadtfest des Bitterfelder Innenstadtvereins abgesagt. Wir sprachen mit der Vorsitzenden des Innenstadtvereins, Evelyn Prochnow.
1: Wir waren uns erst sehr spät einig bei uns im Innenstadtverein, dass aufgrund dieser Veranstaltung, die präsentiert wurde mit schlechte Grüße aus Bitterfeld, das war ja der Slogan dieser Versammlung, die angemeldet wurde, wohl schon im November, wir mit der Sicherheitslage, die daraus entsteht, nicht umgehen können.
0: Organisiert und angemeldet wurde das Protestcamp von der Aktionsgruppe 37a. Sie ist ein zivilgesellschaftliches antifaschistisches Bündnis in Sachsen-Anhalt. Der Name bezieht sich direkt auf den Artikel 37a der Verfassung des Landes Sachsen-Anhalt, welcher die staatliche Pflicht zum Schutz des friedlichen Zusammenlebens der Völker und zur Bekämpfung von Rassismus und Extremismus festlegt. Allerdings, und gerade das stößt bitter auf, findet dieses Camp in der Innenstadt Bitterfeld statt.
1: Ja, dieses Protestcamp wird in der Grünen Lunge stattfinden mit Übernachtung. Also da wird gecampt. 2 Tage lang dürfen diese Teilnehmer dort campen. Parallel läuft dann eine bunte Versammlung oder wie auch immer ein buntes Programm, wo auch Gruppen auftreten werden, die sehr suspekt sind in unseren Augen und wir damit die Sicherheit unserer Besucher des Stadtfestes, sprich Kinder, Familien überhaupt, nicht mehr damit rechnen können, dass das irgendwie störungsfrei abgeht. Wir hätten auch, was wir dann erst später erfahren haben, von der Stadt ein erhöhtes Sicherheitspotenzial von unserer Seite bringen müssen, was unser Sicherheitsdienst sowieso abgelehnt hat, mit normalen Kräften das abzusichern, unser Stadtfest. Und das hätten wir gar nicht finanziell stemmen können.
2: Die Rechtslage in Deutschland ist so, dass angemeldete Versammlungen auch stattfinden. Die kann die Stadtverwaltung nicht verhindern. Im Übrigen ist der Landkreis als Versammlungsbehörde zuständig dafür. Der Landkreis hat die Genehmigung erteilt. Es gibt ein sogenanntes Gespräch, Kooperationsgespräch, wie das Protestcamp durchgeführt wird. Ich denke, wir werden gemeinschaftlich Stadt Bitterfeld, Wolfen und Landkreis Anhalt-Bitterfeld alles tun, damit es hier ruhig und friedlich abläuft. Denn ich habe viele Sorgen der Bitterfelder bisher vernommen, die tatsächlich sich äußern, dass das zu Gefährdung kommen kann. Ich selber habe die Innenministerin des Landes Sachsen-Anhalt angeschrieben, weil ich die Sorgen auch ein Stückchen teile und sie gebeten, mit einem hohen Polizeiaufkommen, mit einem hohen Polizeieinsatz hier in Bitterfeld in der Zeit vom 4. bis zum 6. September Sorge zu tragen, dass es keine Eskalation gibt und dass es auch keine Sachbeschädigung gibt und dass hier alles friedlich bleibt.
0: Nun findet das Camp auch am 6. September statt, also dem Wahlsonntag. So befürchten einige Bitterfelder, dass die Teilnehmer durchaus in der Lage sind, auf die Wahl Einfluss zu nehmen. Denn mindestens 2 Wahllokale befinden sich in der Nähe des Camps.
2: Ja, das ist an dem Wahlwochenende angemeldet, mit Sicherheit von vornherein, auch aus diesen Gründen von dem Veranstalter. Ich hoffe nicht, dass das eine Gefährdung ist. Wie gesagt, es wird klare Regelungen geben, die der Landkreis in dem Kooperationsgespräch mit dem Verein durchsetzen wird. Und insofern nochmal die Hoffnung, dass es friedlich bleibt und dass dadurch die Wahl nicht beeinträchtigt wird und jeder in unserer Stadt Bitterfeld-Wolfen sein Wahlrecht auch davon Gebrauch machen kann.
0: Für Kai-Uwe Ziegler, der im Innenstadtverein aktiv ist, ist eine Verschiebung der Veranstaltung aus organisatorischen Gründen nicht möglich. Die Gründe dafür beschreibt er so.
3: Sie müssen das so sehen. Die Frau Brochnow war am 9.7. bei der Stadtverwaltung auf eigenen Antrieb. Das heißt, sie hat den Termin gemacht. Und da wurde uns zum allerersten Mal gesagt, wie viele Leute hier angesagt sind. Wir wussten ja bis dahin gar nicht, was für eine Größenordnung das ist. Man rechnet also mit bis zu 3.000 Besuchern dieser Veranstaltung. Und dann sagte man uns dort bei dieser Veranstaltung, sie kriegen auch noch ein anderes Sicherheitskonzept. Also wir hätten auflegen müssen, mehr Sicherheit, mehr was weiß ich. Und sie haben uns aber nicht gesagt, was das ist. Und das ist am 9.7. Jetzt können Sie mal auf den Kalender gucken, das ist ziemlich genau ein Monat her. Sie können dann nicht mehr verschieben. Die Stadt wusste es, das muss man heute, die wusste es seit dem 20. November 2025, dass sowas stattfindet. Wir wussten es nicht, wir haben nur Gerüchteküche jetzt im Laufe des Jahres gehört. Und da muss ich Ihnen ganz ehrlich sagen, einer der Anmelder, den kennen wir, wenn der Veranstaltung anmeldet, passiert meistens nichts. Deswegen haben wir uns da von den Gerüchten nicht leiten lassen. Aber seit dieser Ansage, dass dort bis zu 3.000 Leute kommen, und die sind alle nicht aus Bitterfeld wahrscheinlich, vielleicht 3% kommen hier aus der Region, die anderen kommen woanders her. Da haben wir gesagt, das können wir einfach nicht leisten, weil wir wollen, dass alle, die hierher auf unser Fest kommen, friedliches Fest erleben, keine Angst haben müssen und sagen, alles wird gut bis in die späten Abendstunden. Und wir wollen weder, dass von uns alkoholisierte Leute oder von da drüben alkoholisierte Leute in irgendeiner Form in eine Auseinandersetzung geraten, weil das kriegen wir, den Ruf kriegen wir nie wieder los.
0: Für die Vorsitzende des Innenstadtvereins war die Kommunikation zwischen Stadt und dem Landkreis eher unglücklich. So hätte man die Veranstaltung bei rechtzeitiger Information über die Ausrichtung des Protestcamps auch um eine Woche verschieben können.
1: Ich hätte mir gewünscht, oder unser ganzer Verein hätte sich gewünscht, da, wo uns der Platz nicht mehr sicher war, zu mieten, der Robert-Schumann-Platz, dass man da auf uns

0: ist, konnte nicht mehr reguliert oder gecancelt werden, was wir schon mit Künstlern und alles zu tun hatten. Das ist schade, dass diese Kommunikation nicht stattgefunden hat.
1: In der Bevölkerung kommt die Entscheidung zur Absage des Stadtfestes nicht gut an, zumal sie durchaus auch politisch begründet werden kann. Ein besseres Händchen der Kreisverwaltung bei der Findung einer Örtlichkeit wünscht sich sicher nicht nur der Innenstadtverein. Dabei hätte schon der Name des Protestcamps für mehr Interesse in der Verwaltung sorgen müssen.
2: Eine Veranstaltung, die schlechte Grüße aus Bitterfeld heißt, und so heißt dieses Protestcamp ja. Ich weiß nicht, was das soll. Das ist ja ein Signal für alle, die hier in Bitterfeld wohnen, die hier leben. Und das finde ich einfach nicht richtig. Ja, ich glaube nicht, dass wir schlechte Grüße aus Bitterfeld brauchen.
1: Am kommenden Wochenende wird der Sandersdorf-Brenner Ortsteil Rennerit zum Treffpunkt für Freunde regionaler Produkte, historischer Landtechnik und geselliger Unterhaltung. Besucher erwartet ein abwechslungsreiches Programm für die ganze Familie. Am Samstag beginnt das Fest um 10 Uhr mit einem Bauernmarkt. Dort werden Produkte aus der Region angeboten. Ein besonderer Höhepunkt dürfte das frische Brot aus dem Holzbackofen aus Sachsen sein. Technikbegeisterte kommen bei der Schau historischer Landtechnik und Oldtimer auf ihre Kosten. Außerdem stehen Vorführungen beim Schaudreschen sowie spektakuläre Kettensägenkunst auf dem Programm. Für musikalische Unterhaltung sorgt die Band Frogs mit Live-Musik. Am Sonntag geht es musikalisch mit den Blechburschen weiter. Ein weiterer Höhepunkt ist das Schaupflügen mit historischen Traktoren, das ab 11 Uhr zu sehen sein wird. Das Veranstaltungsprogramm endet gegen 15 Uhr. Auch für Flugbegeisterte gibt es etwas Besonderes. Zu Flügen mit einer AN2 wird ein Transfer zwischen Flugplatz und Festplatz angeboten. Damit lässt sich der Besuch des Festes mit einem besonderen Flugerlebnis verbinden. Mit historischem Handwerk, Landtechnik, regionalen Spezialitäten und Musik verspricht das Fest in Rennerit ein abwechslungsreiches Wochenende für Jung und Alt. Mit diesem Tipp für das Wochenende sind wir auch schon am Ende unserer Freitagsausgabe angelangt, schauen jetzt natürlich noch auf das Wetter und gern noch auf die Meldungen aus Dessau-Roßlau und der Region. Am Samstag ab 18 Uhr haben wir dann unseren Wochenrückblick für Sie im Programm und am Montag um 18 Uhr melden wir uns dann mit brandaktuellen Meldungen wieder. Bis dahin, machen Sie es gut, schönes Wochenende und auf Wiedersehen.

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3: Der Freitag wird stürmisch. Es ist mit Böen von bis zu 24 Stundenkilometern zu rechnen. Der Tag bleibt überwiegend trocken. Jedoch ist frühs mit Gewitter zu rechnen. Allgemein kommt der Wind aus dem Westen. Über den Sonntag ziehen sich die Böen weiter weg. Also hier gut am Schirm festhalten.
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0: Vielen Dank.
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2: Die erste Qualifikationsstation ist geschafft. Auf dem Reitplatz des Reitclub Anhalt-Dessau fand am 16. August die erste Runde für den Elite Cup Ost statt. Für die Nachwuchsreiter war es ein gelungener Turniertag. Nicht nur, um wichtige Punkte für den weiteren Verlauf des Cups zu sichern, sondern auch, um wertvolle Erfahrungen zu sammeln.
3: Ich habe ein neues Pferd und das war mein allererstes Turnier und ich bin jetzt auch noch nicht so oft geritten und dafür war ich sehr zufrieden. Also es wird langsam schon, ist halt die Abstimmung noch nicht so optimal, aber dafür war es wirklich schon echt gut.
4: Ich bin auch geritten, also ich war sehr zufrieden. Die Baustände, die wir sonst hatten, waren nicht so da. Ja, das war heute, glaube ich, schön.
2: Nach dem Turnier geht die Qualifikationsphase in Löbnitz weiter. Für die Nachwuchsreiter heißt es dann, weiter Punkte sammeln und sich für die dritte Runde sowie das Finale in Krepin qualifizieren. Dabei haben sich die jungen Reiterinnen auch ganz persönliche Ziele gesetzt.
4: Na, am besten bis L.
3: Also mein Ziel in der nächsten Zeit sind so, ich reite hauptsächlich Vielseitigkeit eigentlich und ich würde gerne nächstes oder übernächstes Jahr meine ersten internationalen Starts machen.
2: Der Reitclub Anhalt-Dessau richtet jedoch nicht nur die erste Qualifikationsrunde aus, sondern bietet auch etwas ganz Besonderes. Seit 2015 ist Vereinschefin Sandy Noack selbstständige Reittherapeutin.
5: Das sind jetzt schon über 10 Jahre, ne, was ich das therapeutische Reiten anbiete. Das ist natürlich viel für körperlich und geistig eingeschränkte Menschen, dann aber auch für Unfallpatienten, ne, genauso. Also ganz viel motorische Sachen nach Unfällen und dann arbeite ich da eben viel mit Tageskliniken, Behindertenverband, Lebenshilfen zusammen, ne, die dann mit Gruppen immer zu mir kommen und ich versuche oder ich gebe mein Bestes, denen noch mal so ein bisschen auf den Weg zu geben, dass sie ihren Alltag besser bewältigen können, ne?
2: Pferde sind Meister der nonverbalen Kommunikation und können auch in der Therapie wertvolle Unterstützer sein. Sie helfen dabei, einen Zugang zu inneren Prozessen zu schaffen und können Menschen auf ganz unterschiedliche Weise begleiten.
5: Bei den Kindern ist es viel, dass sie erstmal Balanceübungen machen, ne? Koordinationsübungen auf dem Pferd, auch schon so die ersten Lernspiele in Verbindung mit einem Pferd, ne? Dass man Buchstaben, Farben, ne? Dass man auch so ein bisschen Rhythmusgefühl auf dem Pferd, ne? So die ersten Sachen und speziell für Ältere, also Ältere in Anführungsstrichen, aber was jetzt eher so Reha-Patienten sind, sind es dann wirklich spezielle Rückenübungen, Armübungen, ne? Um da wieder die Beweglichkeit reinzubekommen, den Muskelaufbau. Ne?
2: Zum Angebot gehören zum Beispiel auch Therapien für Menschen mit ADHS, Autismus, Konzentrationsproblemen oder körperlichen Einschränkungen wie einer Querschnittslähmung. Entscheidend ist dabei auch das passende Therapiepferd. Eine gute Grundausbildung und vor allem Freude am Kontakt mit Menschen sind dafür besonders wichtig.
5: Auch ein paar Pferde von mir sind dabei, die auch in der Therapie mitlaufen, weil ich sag mal, es ist ja für die Kinder genauso wichtig, dass sie ganz brave, liebe Pferde haben, um reiten zu lernen. Und genau die gleichen braven, lieben Pferde brauche ich auch für den Therapiesport. Ne?
2: Für die Nachwuchsreiter geht es nun erstmal in Löbnitz mit der nächsten Qualifikationsrunde weiter. Und auch die Reittherapie bleibt ein wichtiger Bestandteil des Vereins.
6: Die Köthener Badewelt soll energetisch fit für die Zukunft gemacht werden. Dafür fließen jetzt 1,8 Millionen Euro Fördermittel aus dem Land. Geld aus dem Europäischen Fonds für regionale Entwicklung. Insgesamt werden rund 2,7 Millionen Euro in die Sanierung investiert.
7: Wir haben uns beworben, also eigentlich haben wir uns schon seit vielen Jahren um Fördermittel gekümmert, haben leider nie zum Erfolg geführt, unsere Bemühungen. Wir freuen uns natürlich jetzt, dass wir aus dem Effizienzprogramm des Landes Fördermittel von ja zweimal rund 900.000 Euro erhalten. Das sind zwei Maßnahmen, die darüber finanziert werden können für dieses Spat.
6: Die erste Maßnahme betrifft die Gebäudehülle. Fenster, Dachaufbauten, Fassade und Dämmung sollen energetisch verbessert werden. Die zweite große Baustelle ist die Energiezentrale.
7: Einmal wird es eine Investition in die Gebäudehülle geben. Das sind natürlich alles, Effizienzprogramm sagt schon, energetische Maßnahmen, die zu entsprechenden Energieeinsparungen führen sollen. Und die zweite Maßnahme ist dann die Energiezentrale, die auch ertüchtigt werden muss und wo wir dann auch natürlich erwarten, entsprechende Betriebskosten in Zukunft einzusparen. Und das Ganze soll natürlich auch nachhaltig sein. Das sind die Bedingungen des Förderprogramms.
6: Geplant sind unter anderem eine Luftwärmepumpe und eine Pelletkesselanlage. Auch eine Photovoltaikanlage soll installiert werden. Der Hintergrund: Schwimmbäder gehören zu den besonders energieintensiven öffentlichen Gebäuden. Viel Wärme und Strom werden gebraucht. Für Wasser, Raumluft, Lüftung und die Technik.
0: Nun, wir wissen doch alle, dass insbesondere öffentlich genutzte Gebäude, in denen nicht gewohnt, aber sehr viel Leben, gewohnt wird, aber sehr viel Leben stattfindet, einen hohen Sanierungsbedarf haben. Das gilt für Kitas, für Schulen, es gilt auch für Schwimmbäder im ganzen Land. Und unser Effizienzprogramm will eben solche nicht bewohnbaren, aber genutzten öffentlichen Gebäude energetisch sanieren lassen. Wir wollen das also fördern und das tun wir hier ganz konkret.
6: Mit der Sanierung soll der Energieverbrauch der Badewelt deutlich sinken. Mehr als 250.000 Kilowattstunden Strom und Wärme sollen jedes Jahr eingespart werden. Das entspricht rund 62,6% des derzeitigen Energiebedarfs.
0: Das Gesamtvolumen hier liegt bei rund 2,7 Millionen Euro Investment für energetische Sanierung. Das kann die Fassade betreffen, das kann die Schaltzentrale betreffen, auch die Nutzung von Photovoltaik. Und Köthen hat hier, vertreten durch die Palm Springs GmbH, einen sehr überzeugenden Antrag gestellt. Unsere Investitionsbank hat das bewilligt und gesagt, da sind 90% Förderung möglich, 1,8 Millionen Euro, die sicherlich gut investiertes Geld sind.
6: Das Land übernimmt damit rund 90% der förderfähigen Kosten. Für die Stadt und den Betreiber ist die Förderung nach jahrelangen Bemühungen ein wichtiger Schritt. Doch die energetische Sanierung soll nicht die einzige Veränderung bleiben.
7: Das Bad wurde 2002 in Betrieb genommen und man sieht doch an der einen oder anderen Stelle, dass entsprechender Handlungsbedarf besteht. Und in einer dritten Maßnahme, wo die Finanzierung, noch leicht offen ist, wir hoffen natürlich, weitere Fördermittel aus dem Bundesprogramm Schwimmbadförderung zu erhalten. Die dritte Maßnahme wäre die Einhausung des Außenbereiches, wo natürlich man am Ende auch noch mal Energieeinsparungen verzeichnen könnte.
6: Auch die Außenanlagen sollen perspektivisch umgestaltet werden. Geplant sind unter anderem ein neuer Spielplatz und eine Fahrradständeranlage. Wann die Bauarbeiten für die energetische Sanierung starten können, ist noch nicht endgültig klar. Zunächst müssen die Vergabeverfahren durchgeführt werden. Nach derzeitiger Planung könnte es Mitte kommenden Jahres losgehen. Dann könnte es allerdings auch Einschränkungen für die Badegäste geben.
7: Das wird natürlich mit entsprechenden einschneidenden Maßnahmen verbunden sein. Das heißt, der Betrieb wird nicht wie sonst üblich hier stattfinden können. Man muss sehen, inwieweit das Bad insgesamt geschlossen werden muss oder ob man bestimmte Maßnahmen im laufenden Betrieb durchführen kann. Aber da ist es noch zu früh, um entsprechende Aussagen zu treffen.
6: Fest steht: Mit der energetischen Sanierung soll die Köthener Badewelt deutlich weniger Energie verbrauchen und damit langfristig auch wirtschaftlicher betrieben werden können. Für die Stadt geht es dabei um mehr als Gebäudetechnik. Die Badewelt ist auch ein Ort, an dem Kinder schwimmen lernen und Generationen zusammenkommen.

0: Herzlich willkommen an diesem Freitag zu den RBB Aktuellnachrichten. Start zur zweiten Auflage des Seepferdchensonntags im Freibad Alsleben. Weil der Bedarf nach Schwimmabzeichenprüfungen groß ist, hat sich der Ortsverband Bernburg, der DLRG, entschlossen, am kommenden Sonntag, dem 23. August ab 12 Uhr, mit Unterstützung von Salzlandkreis und Salzlandsparkasse noch einmal Seepferdchenprüfungen anzubieten. Die Teilnahme ist spontan möglich, aber auch kostenlos. Das Angebot richtet sich an Kinder und Jugendliche, die schon schwimmen können, jedoch noch kein Seepferdchenzertifikat besitzen. Eine bestandene Prüfung gibt Kindern und Eltern gleichermaßen Sicherheit, sagt Landrat Markus Bauer. Angesichts der vielen Familien, die in den vergangenen Wochen an einer der Prüfungen im Salzlandkreis teilgenommen hatten, sieht er das Angebot in Alsleben schon jetzt als vollen Erfolg. Die Stadt Bitterfeld-Wolfen lädt am 9. September herzlich zur Veranstaltung Aktiv und gesund im Alter in die obere Etage des städtischen Kulturhauses ein. Mit der Neubesetzung des Seniorenbeirates erhält auch der bisherige Seniorentag einen neuen Namen und ein frisches Konzept. Die Veranstaltung orientiert sich künftig stärker am offenen Ausstellungscharakter einer Messe. Von 14 bis 17 Uhr erwartet die Besucher ein abwechslungsreicher Nachmittag mit zahlreichen Informations-, Beratungs- und Mitmachangeboten. Im Saal 063 präsentieren sich Vereine, Institutionen, Dienstleister und Aussteller mit Informationsständen. Neben einer Modenschau sind zudem auch unterhaltsame Tanzeinlagen und eine entspannende Klangreise geplant. Außerdem laden ein Kuchenbazar sowie gemütliche Sitzgelegenheiten zum Verweilen und Austausch ein. Für persönliche und vertrauliche Gespräche stehen die Beratungsangebote im Konferenzraum zur Verfügung. Ein besonderes Angebot ist die kostenfreie Handyberatung für Senioren. Im Vereinszimmer finden zwei jeweils einstündige Kurse statt. Dabei erhalten die Teilnehmer praktische Unterstützung im Umgang mit Smartphone und Tablet. Ganz gleich, ob es um Einstellungen, Apps oder alltägliche Fragen geht. Da die Teilnehmerzahl auf maximal 10 Personen je Kurs begrenzt ist, wird um eine vorherige Anmeldung gebeten. So kann eine individuelle Betreuung gewährleistet werden. Ein geplantes Protestcamp in der grünen Lunge Bitterfeld sorgt derzeit für Diskussionen. Unter dem Motto »Schlechte Grüße aus Bitterfeld« sammeln sich etwa 3000 Menschen, um sich der antifaschistischen Aktion anzuschließen. Mit einem Zeltlager, Live-Musik und weiteren Angeboten will man den Rechtsextremen, die gerade in Bitterfeld in der Vormachtstellung sein sollen, Paroli bieten. Doch aus diesem Grund ziehen die Macher des naheliegend geplanten Stadtfestes nun die Reißleine. Dieses Bild eines harmonischen Bitterfelder Innenstadtfests wird man in diesem Jahr so nicht sehen. Am Landtagswahlwochenende vom 4.9. bis zum 6.9. wird inmitten Bitterfelds in der Grünen Lunge ein Protestcamp mit Live-Musik, Vorträgen, Workshops, Lesungen, Dragshows und so weiter stattfinden. Es wird eine große Bühne mit einem bunten Programm, einige Zelte und natürlich ein Camp, in dem über das gesamte Wochenende gezeltet werden kann, geben. Und das bringt die Stadtgesellschaft teilweise auf die Palme. Denn aus diesem Grund wurde nun das Stadtfest des Bitterfelder Innenstadtvereins abgesagt. Wir sprachen mit der Vorsitzenden des Innenstadtvereins, Evelyn Prochnow.
1: Wir waren uns erst sehr spät einig bei uns im Innenstadtverein, dass aufgrund dieser Veranstaltung, die präsentiert wurde mit schlechte Grüße aus Bitterfeld, das war ja der Slogan dieser Versammlung, die angemeldet wurde, wohl schon im November, wir mit der Sicherheitslage, die daraus entsteht, nicht umgehen können.
0: Organisiert und angemeldet wurde das Protestcamp von der Aktionsgruppe 37a. Sie ist ein zivilgesellschaftliches antifaschistisches Bündnis in Sachsen-Anhalt. Der Name bezieht sich direkt auf den Artikel 37a der Verfassung des Landes Sachsen-Anhalt, welcher die staatliche Pflicht zum Schutz des friedlichen Zusammenlebens der Völker und zur Bekämpfung von Rassismus und Extremismus festlegt. Allerdings, und gerade das stößt bitter auf, findet dieses Camp in der Innenstadt Bitterfeld statt.
1: Ja, dieses Protestcamp wird in der Grünen Lunge stattfinden mit Übernachtung. Also da wird gecampt. 2 Tage lang dürfen diese Teilnehmer dort campen. Parallel läuft dann eine bunte Versammlung oder wie auch immer ein buntes Programm, wo auch Gruppen auftreten werden, die sehr suspekt sind in unseren Augen und wir damit die Sicherheit unserer Besucher des Stadtfestes, sprich Kinder, Familien,

0: überhaupt nicht mehr damit rechnen können, dass das irgendwie störungsfrei abgeht. Wir hätten auch, was wir dann erst später erfahren haben, von der Stadt ein erhöhtes Sicherheitspotenzial von unserer Seite bringen müssen, was unser Sicherheitsdienst sowieso abgelehnt hat, mit normalen Kräften das abzusichern, unser Stadtfest. Und das hätten wir gar nicht finanziell stemmen können.
1: Die Rechtslage in Deutschland ist so, dass angemeldete Versammlungen auch stattfinden. Die kann die Stadtverwaltung nicht verhindern. Im Übrigen ist der Landkreis als Versammlungsbehörde zuständig dafür. Der Landkreis hat die Genehmigung erteilt. Es gibt ein sogenanntes Gespräch, Kooperationsgespräch, wie das Protestcamp durchgeführt wird. Ich denke, wir werden gemeinschaftlich Stadt Bitterfeld-Wolfen und Landkreis Anhalt-Bitterfeld alles tun, damit es hier ruhig und friedlich abläuft. Denn ich habe viele Sorgen der Bitterfelder bisher vernommen, die tatsächlich sich äußern, dass das zu Gefährdung kommen kann. Ich selber habe die Innenministerin des Landes Sachsen-Anhalt angeschrieben, weil ich die Sorgen auch ein Stückchen teile, und sie gebeten, mit einem hohen Polizeiaufkommen, mit einem hohen Polizeieinsatz hier in Bitterfeld in der Zeit vom 4. bis zum 6. September Sorge zu tragen, dass es keine Eskalation gibt und dass es auch keine Sachbeschädigung gibt und dass hier alles friedlich bleibt.
2: Nun findet das Camp auch am 6. September statt, also dem Wahlsonntag. So befürchten einige Bitterfelder, dass die Teilnehmer durchaus in der Lage sind, auf die Wahl Einfluss zu nehmen. Denn mindestens 2 Wahllokale befinden sich in der Nähe des Camps.
1: Ja, das ist an dem Wahlwochenende angemeldet, mit Sicherheit von vornherein, auch aus diesen Gründen von dem Veranstalter. Ich hoffe nicht, dass das eine Gefährdung ist. Wie gesagt, es wird klare Regelungen geben, die der Landkreis in dem Kooperationsgespräch mit dem Verein durchsetzen wird. Und insofern nochmal die Hoffnung, dass es friedlich bleibt und dass dadurch die Wahl nicht beeinträchtigt wird und jeder in unserer Stadt Bitterfeld-Wolfen sein Wahlrecht auch davon Gebrauch machen kann.
2: Für Kai-Uwe Ziegler, der im Innenstadtverein aktiv ist, ist eine Verschiebung der Veranstaltung aus organisatorischen Gründen nicht möglich. Die Gründe dafür beschreibt er so.
3: Sie müssen das so sehen. Die Frau Brochnow war am 9.7. bei der Stadtverwaltung auf eigenen Antrieb. Das heißt, sie hat den Termin gemacht. Und da wurde uns zum allerersten Mal gesagt, wie viele Leute hier angesagt sind. Wir wussten ja bis dahin gar nicht, was für eine Größenordnung das ist. Man rechnet also mit bis zu 3.000 Besuchern dieser Veranstaltung. Und dann sagte man uns dort bei dieser Veranstaltung, sie kriegen auch noch ein anderes Sicherheitskonzept. Also wir hätten auflegen müssen, mehr Sicherheit, mehr was weiß ich. Und sie haben uns aber nicht gesagt, was das ist. Und das ist am 9.7. Jetzt können Sie mal auf den Kalender gucken, das ist ziemlich genau ein Monat her. Sie können dann nicht mehr verschieben. Die Stadt wusste es, das muss man heute, die wusste es seit dem 20. November 2025, dass sowas stattfindet. Wir wussten es nicht, wir haben nur die Gerüchteküche jetzt im Laufe des Jahres gehört. Und da muss ich Ihnen ganz ehrlich sagen, einer der Anmelder, den kennen wir, wenn der Veranstaltung anmeldet, passiert meistens nichts. Deswegen haben wir uns da von den Gerüchten nicht leiten lassen. Aber seit dieser Ansage, dass dort bis zu 3.000 Leute kommen, und die sind alle nicht aus Bitterfeld, wahrscheinlich vielleicht 3% kommen hier aus der Region, die anderen kommen woanders her, haben wir gesagt, das können wir einfach nicht leisten, weil wir wollen, dass alle, die hierher auf unser Fest kommen, friedliches Fest erleben, keine Angst haben müssen und sagen, alles wird gut bis in die späten Abendstunden. Und wir wollen weder, dass von uns alkoholisierte Leute oder von da drüben alkoholisierte Leute in irgendeiner Form in Auseinandersetzung geraten, weil das kriegen wir, den Ruf kriegen wir nie wieder los.
2: Für die Vorsitzende des Innenstadtvereins war die Kommunikation zwischen Stadt und dem Landkreis eher unglücklich. So hätte man die Veranstaltung bei rechtzeitiger Information über die Ausrichtung des Protestcamps auch um eine Woche verschieben können.
0: Ich hätte mir gewünscht, oder unser ganzer Verein hätte sich gewünscht, da, wo uns der Platz nicht mehr sicher war zu mieten, der Robert-Schumann-Platz, dass man da auf uns drauf zugekommen wäre, warum der Platz nicht für uns zur Verfügung steht, warum, was für ein Camp da überhaupt ist, das wussten wir gar nicht zu diesem Zeitpunkt. Das wurde da damals noch sehr vertraulich behandelt. Da hätte ich mir gewünscht, dass die Stadt gesagt hätte, so und so sieht's aus. Oder der Landkreis, wie auch immer. Da wurde ja diese Versammlung im November wohl angemeldet. Da hätte jeder auf uns drauf zukommen können, dann hätten wir das Fest verschoben, eine Woche vorher, eine Woche später, wie auch immer, irgendwie wäre es gegangen. Alles, was später passiert ist,

0: ist, konnte nicht mehr reguliert oder gecancelt werden, was wir schon mit Künstlern und alles zu tun hatten. Das ist schade, dass diese Kommunikation nicht stattgefunden hat.
1: In der Bevölkerung kommt die Entscheidung zur Absage des Stadtfestes nicht gut an, zumal sie durchaus auch politisch begründet werden kann. Ein besseres Händchen der Kreisverwaltung bei der Findung einer Örtlichkeit wünscht sich sicher nicht nur der Innenstadtverein. Dabei hätte schon der Name des Protestcamps für mehr Interesse in der Verwaltung sorgen müssen.
2: Eine Veranstaltung, die schlechte Grüße aus Bitterfeld heißt. Und so heißt dieses Protestcamp ja. Ich weiß nicht, was das soll. Das ist ja ein Signal für alle, die hier in Bitterfeld wohnen, die hier leben. Und das finde ich einfach nicht richtig. Ja, ich glaube nicht, dass wir schlechte Grüße aus Bitterfeld brauchen.
1: Am kommenden Wochenende wird der Sandersdorf-Brenner Ortsteil Rennerit zum Treffpunkt für Freunde regionaler Produkte, historischer Landtechnik und geselliger Unterhaltung. Besucher erwartet ein abwechslungsreiches Programm für die ganze Familie. Am Samstag beginnt das Fest um 10 Uhr mit einem Bauernmarkt. Dort werden Produkte aus der Region angeboten. Ein besonderer Höhepunkt dürfte das frische Brot aus dem Holzbackofen aus Sachsen sein. Technikbegeisterte kommen bei der Schau historischer Landtechnik und Oldtimer auf ihre Kosten. Außerdem stehen Vorführungen beim Schaudreschen sowie spektakuläre Kettensägenkunst auf dem Programm. Für musikalische Unterhaltung sorgt die Band Frogs mit Live-Musik. Am Sonntag geht es musikalisch mit den Blechburschen weiter. Ein weiterer Höhepunkt ist das Schaupflügen mit historischen Traktoren, das ab 11 Uhr zu sehen sein wird. Das Veranstaltungsprogramm endet gegen 15 Uhr. Auch für Flugbegeisterte gibt es etwas Besonderes. Zu Flügen mit einer AN2 wird ein Transfer zwischen Flugplatz und Festplatz angeboten. Damit lässt sich der Besuch des Festes mit einem besonderen Flugerlebnis verbinden. Mit historischem Handwerk, Landtechnik, regionalen Spezialitäten und Musik verspricht das Fest in Rennerit ein abwechslungsreiches Wochenende für Jung und Alt. Mit diesem Tipp für das Wochenende sind wir auch schon am Ende unserer Freitagsausgabe angelangt, schauen jetzt natürlich noch auf das Wetter und gern noch auf die Meldungen aus Dessau-Roßlau und der Region. Am Samstag ab 18 Uhr haben wir dann unseren Wochenrückblick für Sie im Programm und am Montag um 18 Uhr melden wir uns dann mit brandaktuellen Meldungen wieder. Bis dahin, machen Sie es gut, schönes Wochenende und auf Wiedersehen.

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3: Der Freitag wird stürmisch. Es ist mit Böen von bis zu 24 Stundenkilometern zu rechnen. Der Tag bleibt überwiegend trocken. Jedoch ist frühs mit Gewitter zu rechnen. Allgemein kommt der Wind aus dem Westen. Über den Sonntag ziehen sich die Böen weiter weg. Also hier gut am Schirm festhalten.
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9: Die erste Qualifikationsstation ist geschafft. Auf dem Reitplatz des Reitclub Anhalt-Dessau fand am 16. August die erste Runde für den Elite-Cup Ost statt. Für die Nachwuchsreiter war es ein gelungener Turniertag. Nicht nur, um wichtige Punkte für den weiteren Verlauf des Cups zu sichern, sondern auch, um wertvolle Erfahrungen zu sammeln.
10: Ich habe ein neues Pferd und das war mein allererstes Turnier und ich bin jetzt auch noch nicht so oft geritten und dafür war ich sehr zufrieden. Also es wird langsam schon, ist halt die Abstimmung noch nicht so optimal, aber dafür war es wirklich schon echt gut.
11: Ich bin auch geritten, also ich war sehr zufrieden. Die Baustände, die wir sonst hatten, waren nicht so da. Ja, das war heute, glaube ich, schön.
9: Nach dem Turnier geht die Qualifikationsphase in Löbnitz weiter. Für die Nachwuchsreiter heißt es dann, weiter Punkte sammeln und sich für die dritte Runde sowie das Finale in Krepin qualifizieren. Dabei haben sich die jungen Reiterinnen auch ganz persönliche Ziele gesetzt.
11: Na, am besten bis L.
10: Also mein Ziel in der nächsten Zeit sind so, ich reite hauptsächlich Vielseitigkeit eigentlich und ich würde gerne nächstes oder übernächstes Jahr meine ersten internationalen Starts machen.
9: Der Reitclub Anhalt-Dessau richtet jedoch nicht nur die erste Qualifikationsrunde aus, sondern bietet auch etwas ganz Besonderes. Seit 2015 ist Vereinschefin Sandy Noack selbstständige Reittherapeutin.
12: Das sind jetzt schon über 10 Jahre, ne, was ich das therapeutische Reiten anbiete. Das ist natürlich viel für körperlich und geistig eingeschränkte Menschen, dann aber auch für Unfallpatienten, ne, genauso. Also ganz viel motorische Sachen nach Unfällen und dann arbeite ich da eben viel mit Tageskliniken, Behindertenverband, Lebenshilfen zusammen, ne, die dann mit Gruppen immer zu mir kommen und ich versuche oder ich gebe mein Bestes, denen noch mal so ein bisschen auf den Weg zu geben, dass sie ihren Alltag besser bewältigen können. Ne?
9: Pferde sind Meister der nonverbalen Kommunikation und können auch in der Therapie wertvolle Unterstützer sein. Sie helfen dabei, einen Zugang zu inneren Prozessen zu schaffen und können Menschen auf ganz unterschiedliche Weise begleiten.
12: Bei den Kindern ist es viel, dass sie erstmal Balanceübungen machen, ne? Koordinationsübungen auf dem Pferd, auch schon so die ersten Lernspiele in Verbindung mit einem Pferd, ne? Dass man Buchstaben, Farben, ne? Dass man auch so ein bisschen Rhythmusgefühl auf dem Pferd, ne? So die ersten Sachen und speziell für Ältere, also Ältere in Anführungsstrichen, aber was jetzt eher so Reha-Patienten sind, sind es dann wirklich spezielle Rückenübungen, Armübungen, ne? Um da wieder die Beweglichkeit reinzubekommen, den Muskelaufbau. Ne?
9: Zum Angebot gehören zum Beispiel auch Therapien für Menschen mit ADHS, Autismus, Konzentrationsproblemen oder körperlichen Einschränkungen wie einer Querschnittslähmung. Entscheidend ist dabei auch das passende Therapiepferd. Eine gute Grundausbildung und vor allem Freude am Kontakt mit Menschen sind dafür besonders wichtig.
12: Auch ein paar Pferde von mir sind dabei, die auch in der Therapie mitlaufen, weil ich sag mal, es ist ja für die Kinder genauso wichtig, dass sie ganz brave, liebe Pferde haben, um reiten zu lernen. Und genau die gleichen braven, lieben Pferde brauche ich auch für den Therapiesport. Ne?
9: Für die Nachwuchsreiter geht es nun erstmal in Löbnitz mit der nächsten Qualifikationsrunde weiter. Und auch die Reittherapie bleibt ein wichtiger Bestandteil des Vereins.
0: Die Köthener Badewelt soll energetisch fit für die Zukunft gemacht werden. Dafür fließen jetzt 1,8 Millionen Euro Fördermittel aus dem Land. Geld aus dem Europäischen Fonds für regionale Entwicklung. Insgesamt werden rund 2,7 Millionen Euro in die Sanierung investiert.
13: Wir haben uns beworben, also eigentlich haben wir uns schon seit vielen Jahren um Fördermittel gekümmert, haben leider nie zum Erfolg geführt, unsere Bemühungen. Wir freuen uns natürlich jetzt, dass wir aus dem Effizienzprogramm des Landes Fördermittel von ja zweimal rund 900.000 Euro erhalten. Das sind zwei Maßnahmen, die darüber finanziert werden können für dieses Spat.
0: Die erste Maßnahme betrifft die Gebäudehülle. Fenster, Dachaufbauten, Fassade und Dämmung sollen energetisch verbessert werden.

0: Die zweite große Baustelle ist die Energiezentrale.
1: Einmal wird es eine Investition in die Gebäudehülle geben. Das sind natürlich alles, Effizienzprogramm sagt schon, energetische Maßnahmen, die zu entsprechenden Energieeinsparungen führen sollen. Und die zweite Maßnahme ist dann die Energiezentrale, die auch ertüchtigt werden muss und wo wir dann auch natürlich erwarten, entsprechende Betriebskosten in Zukunft einzusparen. Und das Ganze soll natürlich auch nachhaltig sein. Das sind die Bedingungen des Förderprogramms.
0: Geplant sind unter anderem eine Luftwärmepumpe und eine Pelletkesselanlage. Auch eine Photovoltaikanlage soll installiert werden. Der Hintergrund: Schwimmbäder gehören zu den besonders energieintensiven öffentlichen Gebäuden. Viel Wärme und Strom werden gebraucht. Für Wasser, Raumluft, Lüftung und die Technik.
2: Nun, wir wissen doch alle, dass insbesondere öffentlich genutzte Gebäude, in denen nicht gewohnt, aber sehr viel Leben, gewohnt wird, aber sehr viel Leben stattfindet, einen hohen Sanierungsbedarf haben. Das gilt für Kitas, für Schulen, es gilt auch für Schwimmbäder im ganzen Land. Und unser Effizienzprogramm will eben solche nicht bewohnbaren, aber genutzten öffentlichen Gebäude energetisch sanieren lassen. Wir wollen das also fördern und das tun wir hier ganz konkret.
0: Mit der Sanierung soll der Energieverbrauch der Badewelt deutlich sinken. Mehr als 250.000 Kilowattstunden Strom und Wärme sollen jedes Jahr eingespart werden. Das entspricht rund 62,6% des derzeitigen Energiebedarfs.
2: Das Gesamtvolumen hier liegt bei rund 2,7 Millionen Euro Investment. Für energetische Sanierung, das kann die Fassade betreffen, das kann die Schaltzentrale betreffen, auch die Nutzung von Photovoltaik. Und Köthen hat hier, vertreten durch die Palm Springs GmbH, einen sehr überzeugenden Antrag gestellt. Unsere Investitionsbank hat das bewilligt und gesagt, da sind 90% Förderung möglich, 1,8 Millionen Euro, die sicherlich gut investiertes Geld sind.
0: Das Land übernimmt damit rund 90% der förderfähigen Kosten. Für die Stadt und den Betreiber ist die Förderung nach jahrelangen Bemühungen ein wichtiger Schritt. Doch die energetische Sanierung soll nicht die einzige Veränderung bleiben.
1: Das Bad wurde 2002 in Betrieb genommen und man sieht doch an der einen oder anderen Stelle, dass entsprechender Handlungsbedarf besteht. Und in einer dritten Maßnahme, wo die Finanzierung, noch leicht offen ist, wir hoffen natürlich, weitere Fördermittel aus dem Bundesprogramm Schwimmbadförderung zu erhalten. Die dritte Maßnahme wäre die Einhausung des Außenbereiches, wo natürlich man am Ende auch noch mal Energieeinsparungen verzeichnen könnte.
0: Auch die Außenanlagen sollen perspektivisch umgestaltet werden. Geplant sind unter anderem ein neuer Spielplatz und eine Fahrradständeranlage. Wann die Bauarbeiten für die energetische Sanierung starten können, ist noch nicht endgültig klar. Zunächst müssen die Vergabeverfahren durchgeführt werden. Nach derzeitiger Planung könnte es Mitte kommenden Jahres losgehen. Dann könnte es allerdings auch Einschränkungen für die Badegäste geben.
1: Das wird natürlich mit entsprechenden einschneidenden Maßnahmen verbunden sein. Das heißt, der Betrieb wird nicht wie sonst üblich hier stattfinden können. Man muss sehen, inwieweit das Bad insgesamt geschlossen werden muss oder ob man bestimmte Maßnahmen im laufenden Betrieb durchführen kann. Aber da ist es noch zu früh, um entsprechende Aussagen zu treffen.
0: Fest steht, mit der energetischen Sanierung soll die Köthener Badewelt deutlich weniger Energie verbrauchen und damit langfristig auch wirtschaftlicher betrieben werden können. Für die Stadt geht es dabei um mehr als Gebäudetechnik. Die Badewelt ist auch ein Ort, an dem Kinder schwimmen lernen und Generationen zusammenkommen.

0: Sehr geehrte Damen und Herren, ich begrüße alle Stadtratsmitglieder, den Oberbürgermeister, die Bürgermeisterin, die Mitarbeiter der Verwaltung, anwesende Ortsbürgermeister sowie alle Gäste und Vertreter der Presse zu unserer heutigen Tagung und eröffne die heutige 26. Sitzung des Stadtrates Bitterfeld-Wolfen. Gibt es Ihrerseits Einwände gegen die ordnungsgemäße Einladung zur Sitzung? Das sehe ich nicht. Wenn dies nicht der Fall ist, stelle ich die Ordnungsmäßigkeit der Einladung fest. Die Protokollantinnen sind heute Frau Diana Kittler und Frau Anke Bruder. Mir wurde mitgeteilt, dass um 18.32 Uhr Stadträtinnen und Stadträte und der Oberbürgermeister anwesend sind. Somit ist die Beschlussfähigkeit hergestellt. Ich schließe Tagesordnungspunkt 1, komme zu Tagesordnungspunkt 2, zur Entscheidung über Änderungsanträge zur Tagesordnung und Feststellung der Tagesordnung. Gibt es Änderungsanträge zur Tagesordnung? Herr Weiser und dann Herr Gröber.
1: Herr Vorsitzender, vielen Dank. Ich beantrage den Tagesordnungspunkt 6, den Beschluss 079-2026, als letzten Tagesordnungspunkt im öffentlichen Teil zu behandeln, also sprich als neuen Tagesordnungspunkt 16.
0: Vielen Dank, das habe ich empfangen. Und jetzt Herr Gröber.
2: Ich schließe mich diesen Antrag an, der wird auch von unserer Seite kommen, also den Tagesordnungspunkt 6 auf die 16 zu schieben.
0: Danke. Und Herr Ziegler.
3: Und ich würde darum bitten, den Tagesordnungspunkt mit einem Rederecht für die Frau Gosler zu versehen.
0: Vielen Dank. Herr Weiser hat sich nochmal gemeldet? Hat sich erledigt. Gut. Dann stimmen wir erst einmal darüber ab, dass der Tagesordnungspunkt 6 im öffentlichen Teil an die Stelle des Tagesordnungspunkt 16 gesetzt hat. Wer stimmt dem so zu? Das ist die große Mehrheit. Vielen Dank. Wer ist dagegen? Keine Gegenstimmen, wer enthält sich? Eine Enthaltung, vielen Dank, dann ist das so beschlossen. Dann erübrigt sich die Abstimmung über Herrn Gröbers Antrag, ist ja gleichlautend gewesen. Ne?
2: Ja, ja, das ist gleichlautend.
0: Dann stimmen wir ab über das beantragte Rederecht für Frau Gosler, das hat Herr Ziegler gemacht. Wer stimmt dem Rederecht für Frau Gosler zu? Das ist die große Mehrheit, vielen Dank. Wer ist dagegen? Keine Gegenstimmen, wer enthält sich? Eine Stimmenthaltung, dann ist dieser Antrag auch so beschlossen. Dann können wir über die so geänderte Tagesordnung abstimmen. Wer stimmt der Tagesordnung in der geänderten Form zu? Das ist die große Mehrheit. Vielen Dank. Wer ist dagegen? Keine Gegenstimmen. Wer enthält sich? Auch keine Enthaltung. Das ist die Tagesordnung so bestimmt. Dann schließe ich Tagesordnungspunkt 3. Tagesordnungspunkt 2, wir kommen zu Tagesordnungspunkt 3, zur Abstimmung über die Niederschriften der letzten Sitzung des Stadtrates. Das sind zwei Niederschriften, und zwar zuerst die Niederschrift vom 9.06.26. Mir liegen keine Einwände, schriftlich oder mündlich, vor. Gibt es hier Einwände, die Sie vortragen möchten? Das sehe ich nicht. Dann können wir die Niederschrift vom 9.06.26 abstimmen. Wer stimmt dieser so zu? Das ist die große Mehrheit. Vielen Dank. Wer ist dagegen? Keine Gegenstimmen. Wer enthält sich? Eine Enthaltung. Vielen Dank. Dann ist die Niederschrift vom 9.06. so bestätigt. Dann kommen wir zur Abstimmung über die Niederschrift vom 24.06.26. Mir liegen keine Einsprüche vor. Möchte hier jemand noch Einspruch erheben? Das sehe ich nicht. Dann können wir auch die Niederschrift vom 24.06. zur Abstimmung bringen. Wer stimmt dieser so zu? Vielen Dank. Das ist die große Mehrheit. Wer ist dagegen? Ich sehe keine Gegenstimmen. Wer enthält sich? 1, 2, 3, 4. Das sind 4 Enthaltungen. Vielen Dank. Dann ist diese Niederschrift auch so bestätigt. Ich schließe Tagesordnungspunkt 3, kommen zu Tagesordnungspunkt 4, zum Bericht des Oberbürgermeisters über wichtige Stadtangelegenheiten und getroffene Eilentscheidungen sowie Bekanntgabe der an nicht öffentlicher Sitzung gefassten Beschlüsse, sofern nicht das öffentliche Wohl oder berechtigte Interessen Einzelner entgegenstehen. Bitte, Herr Oberbürgermeister.

Das ist jetzt soweit. Sehr geehrter Herr Vorsitzender des Stadtrats der Stadt Bitterfeld-Wolfen, sehr geehrte Damen und Herren Stadträte, sehr geehrte Frau Bürgermeisterin Kraul, sehr geehrte Kolleginnen und Kollegen aus der Stadtverwaltung, sehr geehrte Bürgerinnen und Bürger der Stadt Bitterfeld-Wolfen, sehr geehrte Gäste und Medienvertreter, auch ich darf Sie recht herzlich zu dieser Stadtratssitzung grüßen. Willkommen heißen im Besonderen natürlich wiederholt und wirklich sehr angenehm diejenigen, die uns auch heute in der Stadtratssitzung wieder kulinarisch ein wenig verwöhnen. Wichtige Stadtangelegenheiten, hier bin ich gebeten worden, aus dem Planungsamt Sie über die öffentliche Beteiligung und Auslegung zur Neuaufstellung des sachlichen Teileplans Windenergie 2027 in der Planungsregion Anhalt-Bitterfeld-Wittenberg zu informieren. Hier informiere ich Sie, dass die Stadt Bitterfeld-Wolfen zur öffentlichen Beteiligung und Auslegung zur Neuaufstellung des sachlichen Teilplans Windenergie 2027 in der Planungsregion Anhalt-Bitterfeld-Wittenberg gemäß § 9 Absatz 2 Raumordnungsgesetz in Verbindung mit § 7 Absatz 5 Landesentwicklungsgesetz des Landes Sachsen-Anhalt, zweiter Entwurf, eine Stellungnahme an die regionale Planungsgemeinschaft abgegeben hat. Hier hat die Stadt mitgeteilt, dass nach Prüfung der Unterlagen aus Sicht der Stadt Bitterfeld-Wolfen die im zweiten Entwurf vorgenommenen Änderungen gegenüber dem ersten Entwurf die Belange der Stadt Bitterfeld-Wolfen berühren. In diesem zweiten Entwurf ist aufgeführt, dass das Vorranggebiet für Rohstoffgewinnung Thalheim, hier Kiese und Kies-Sande, um das Vorranggebiet für die Nutzung der Windenergie Löberitz-Reuden gemäß Ziffer Z 4.34-2 Nummer römisch 14 geringfügig verkleinert wird. Bereits im ersten Entwurf zur Neuaufstellung des sachlichen Teilplans Windenergie 2027 in der Planungsregion Anhalt-Bitterfeld-Wittenberg hatte die Stadt die Erweiterung des Vorranggebiets für die Nutzung der Windenergie abgelehnt. In diesem Zusammenhang hatte der Oberbürgermeister, also ich, zur Regionalversammlung des Zweckverbandes Regionale Planungsgemeinschaft Anhalt-Bitterfeld-Wittenberg am 6.3.2026 die Herausnahme der Teilfläche östlich der Bundesautobahn des geplanten Windenergiegebietes 16 Löberitz-Reuden angesprochen. Diesem Begehren folgte am 6.3.2026 die Regionalversammlung nicht. Die Stadt Bitterfeld-Wolfen hat die regionale Planungsgemeinschaft gebeten, auch weiterhin im Rahmen der Neuaufstellung des sachlichen Teilplans Windenergie 2027 beteiligt zu werden. Da möchte ich Sie informieren über die Interessensbekundung für die Trägerverein der externen Fachstelle für die Partnerschaft für Demokratie Bitterfeld-Wolfen. In der Sitzung am 24. Juni 2026 wurde vom Stadtrat in Bezug auf die zukünftige Trägerschaft der externen Koordinierungs- und Fachstelle der Partnerschaft für Demokratie Bitterfeld-Wolfen ab dem Förderjahr 2027 die Durchführung eines Interessenbekundungsverfahrens beschlossen. Das war der Beschluss 106 aus 2026. Dieses Interessenbekundungsverfahren endete mit Ablauf des 10. Augustes 2026. Im Ergebnis haben sich zwei ortsansässige Vereine um die zukünftige Trägerschaft der externen Koordinierungs- und Fachstelle beworben. Erstens Connect People e.V., Triftweg 26, 067 Bitterfeld-Wolfen, vertreten durch die Vorsitzende Frau Lisa Günz. Und zweitens Stadtring Bitterfeld-Wolfen 40 e.V., Jon-Scheer-Straße 2F, vertreten durch den Vorsitzenden Herrn André Krillwitz. Nach eingehender Prüfung der eingereichten Unterlagen wird der entsprechende Beschlussantrag zur Festlegung des Trägers der externen Koordinierungs- und Fachstelle zeitnah vorbereitet. Dann möchte ich Sie über einen Zuwendungsbescheid für das Bauvorhaben bauliche Ertüchtigungen und Errichtung eines rollstuhlgerechten WCs im Jugendclub 83 informieren. Im Rahmen eines Besuchs der Ministerin für Soziales des Landes Sachsen-Anhalt, Frau Grimbenne, am gestrigen 18. August 2026 wurde der Stadt Bitterfeld-Wolfen der Zuwendungsbescheid in Höhe von 77.316,30 € für die baulichen Ertüchtigungen und Errichtung eines rollstuhlgerechten WC im Jugendclub 83 übergeben. Damit liegt hinsichtlich der drei beantragten Infrastrukturprojekte im Jugendbereich der erste Zuwendungsbescheid vor. Nach Aussage der Ministerin sind die weiteren Zuwendungsbescheide in der
Bearbeitung. Kommen wir dann zur Bekanntgabe der nicht öffentlicher Sitzung gefassten Beschlüsse, sofern nicht das öffentliche Wohl oder berechtigte Interessen

0: in der Stadt Bitterfeld-Wolfen. Im nicht öffentlichen Teil der 27. Sitzung des Stadtentwicklungsbau- und Vergabeausschusses am 22.07.2026 ist folgender Beschluss gefasst worden. Der Beschluss 229/2025 Errichtung Bushaltestellen in Krepin und Bitterfeld. Und im nicht öffentlichen Teil der 36. Sitzung des Haupt- und Finanzausschusses vom 13.08.2026 hier der Beschluss 119/2026 Ablehnung eines Antrages auf Stundung von Vergnügungssteuer. Seit der letzten Stadtratssitzung hatten Geburtstag Stadtrat Jörg Lieder am 28.06., Stadtrat Imre Starke am 10.07. und Stadtrat David Körber am 6.08. darf an dieser Stelle nachträglich gratulieren, beste Gesundheit wünschen, Glück und Erfolg und wie immer das richtige Geschick bei all Ihren Entscheidungen zum Wohle der Stadt Bitterfeld-Wolfen. Und damit bedanke ich mich für Ihre Aufmerksamkeit.
1: Vielen Dank, Herr Oberbürgermeister. Ich schließe den Tagesordnungspunkt 4. Wir kommen zu Tagesordnungspunkt 5, zur Einwohnerfragestunde. Gibt es Einwohner, die davon Gebrauch machen wollen? Ich sehe zwei, drei Meldungen. Dann würde ich jetzt erst einmal die Belehrung vorlesen. Und dann machen wir mit Ihnen weiter. Auszug aus Paragraph 7. Der Vorsitzende des Stadtrates stellt den Beginn und das Ende der Fragestunde fest. Findet sich zu Beginn der Fragestunde kein Einwohner ein, kann sie geschlossen werden. Die Fragestunde soll auf höchstens 30 Minuten begrenzt sein. Jeder Einwohner ist nach Angabe seines Namens und seiner Anschrift berechtigt, grundsätzlich eine Frage und zwei Zusatzfragen, die sich auf den Gegenstand der ersten Frage beziehen, zu stellen. Zugelassen werden nur Fragen zu allgemeinem Interesse, die in die Zuständigkeit der Stadt fallen. Bestehen Zweifel, dass der Fragesteller Einwohner der Gemeinde ist, so hat sich dieser gegenüber einem Beauftragten der Stadt auszuweisen. Die Erhebung und Verarbeitung der personenbezogenen Daten des Fragestellers erfolgt auf der Grundlage des Artikel 6 Absatz 1 Buchstabe C der Datenschutzgrundverordnung und nur zum Zwecke der schriftlichen Beantwortung der Anfrage, sofern diese nicht sofort und vollständig mündlich beantwortet werden kann. Nach Beantwortung werden die Daten gelöscht bzw. anonymisiert. In die Niederschrift werden nur anonymisierte Daten übernommen. Die Beantwortung der Fragen erfolgt in der Regel mündlich durch den Oberbürgermeister, einen vom Oberbürgermeister beauftragten Vertreter oder den Vorsitzenden des Stadtrates. Eine Aussprache findet nicht statt. Ist die Beantwortung der Frage in der Sitzung nicht möglich, erhält der Einwohner eine schriftliche Antwort, die innerhalb von 2 Wochen erteilt werden muss. Kann diese Frist nicht eingehalten werden, ist eine Zwischennachricht zu erteilen. Die Antwort des Oberbürgermeisters ist dem Protokoll der Stadtratssitzung beizufügen. Mit Ihrer Fragestellung in der Einwohnerfragestunde nehmen Sie selbst freiwillig ein Recht in Anspruch, das bestimmten Bedingungen unterliegt. Die Möglichkeit der Fragestellung eröffnet sich nur für Einwohner der Stadt Bitterfeld-Wolfen oder ist in bestimmten Fällen beschränkt auf Teile des Stadtgebietes. Zur Prüfung dieser Voraussetzung ist es entweder erforderlich, dass Sie Ihren Namen und Ihre Anschrift öffentlich nennen oder sich gegenüber einem Beauftragten der Stadt ausweisen. Ferner weise ich Sie vorsorglich darauf hin, dass in öffentlicher Sitzung und Versammlung meist Presse- oder Medienvertreter anwesend sind und gegebenenfalls das RBW Regionalfernsehen aufzeichnet. Außerdem verweise ich auf den Umgang der Stadt Bitterfeld-Wolfen mit ihren Daten und Rechten, den Sie unter folgendem Link einsehen können, www.bitterfeld-wolfen.de/datenschutz. So, das war die Belehrung. Jetzt hatten sich 3 gemeldet. Die Reihenfolge war mir jetzt nicht ganz klar. Einigen Sie sich bitte, wer zuerst ans Mikrofon treten möchte. Gerne. Nennen Sie bitte erst Ihren Namen und Ihren Wohnort und dann stellen Sie bitte Ihre Frage. Danke, Herr Engelhardt.
2: 1, 2, 3. Schönen guten Abend. Mein Name ist Daniela Sirrenberg, Einwohnerin des Marktes 4 in Bitterfeld in der Innenstadt. Für mein Anliegen ist es wichtig, dass sich jeder mal ganz kurz in die Lage versetzt, wie es ist, wenn man nicht in Ruhe, ja, zur Ruhe finden kann. Es ist eine Fragestunde und deswegen starte ich direkt mit meiner Frage. Wie ist es grundsätzlich möglich oder gedacht, dass unverzüglich und nachhaltig Maßnahmen zur Einhaltung der nächtlichen Ruhezeiten von 22 bis 6 Uhr auch am Marktplatz in Bitterfeld für Ordnung gesorgt werden kann und für Ruhe gesorgt werden kann? Das ist meine erste Frage und grundsätzlich habe ich natürlich auch eine Erwartungshaltung direkt formuliert.

0: Deswegen, wie ist es möglich, dass für Ruhe gesorgt werden kann, gemäß der Ruheordnung?
1: Vielen Dank. Herr Oberbürgermeister, bitte.
2: Herr Stadtratsvorsitzender, wenn ich es richtig verstanden habe, war Ihr Name Frau Sinderberg.
0: Sirrenberg.
2: Sirrenberg.
0: Genau,
2: Sirrenberg. Okay, dann ist das jetzt akustisch auch bei mir angekommen. Frau Sirrenberg, wir würden die Antwort schriftlich vornehmen. Wir sind jetzt nicht sofort in der Lage, umfassend so, wie Sie das möchten, auch antworten zu können.
0: Ja, ich habe es auch schriftlich verfasst. Ich würde es dann zum Protokoll geben, wenn es
2: richtig gern.
0: Ist. Dankeschön.
1: Vielen Dank, Frau Sirrenberg. Jetzt bitte ich um den nächsten Fragesteller. Bitte nennen Sie Ihren Namen und Ihren Wohnort und dann stellen Sie bitte Ihre Frage.
3: Mein Name ist Fritsche und wohne in Wolfen. Ich habe folgendes Problem. Ich versuche schon über Monate einen Termin beim Oberbürgermeister, Herrn Schenk, zu bekommen. Am 9.6. hier in der Stadtratssitzung sowie auch auf dem in der Marktplatz-Sprechstunde am 7.7. wurde mir gesagt, dass ich den Termin schriftlich beantragen muss. Und dann bekomme ich eine Zusage. Das ist an sich geschehen, aber ich bekam keine Zusage, ich bekam eine Absage. Diese schriftliche Antragstellung entspricht schon nicht das, was auf der Webseite steht. Normalerweise reicht es aus, einen Termin mündlich im Bürgermeisterbüro zu beantragen. Bei mir ist das anders. Nun habe ich eine Absage bekommen, die vom 20.07. ist. Die Sachbearbeiterin, die da drinnen steht, wusste gar nichts davon auf Anfrage. Sie hat das ja nicht bearbeitet, sie war sogar im Urlaub gewesen. Aber es steht ganz groß dran, wenn ich eine Frage habe, soll ich mich, erteilt die Auskunft Frau sowieso, und zum Beispiel stand auch eine verkehrte Telefonnummer da. Ich verstehe dieses Verhalten überhaupt nicht. Ich verstehe auch nicht, dass der Oberbürgermeister bzw. auch Aufsichtsratsvorsitzende nicht zu einem Gespräch bereit ist. Ich verstehe auch nicht, dass er Fördermittel beantragt, demokratisch leben, wenn noch nicht einmal in der Demokratie ein Gespräch möglich ist.
1: Herr Fritsche, darf ich Sie mal kurz unterbrechen?
3: Ich komme noch zur Frage.
1: Herr Fritsche, genau, das ist der Punkt. Sie möchten gerne eine Frage stellen.
3: Ja, in der Angelegenheit geschieht Unrecht. Und wer darauf nicht reagiert, leistet dem Bein noch Beihilfe. Ich frage jetzt, warum ich keinen Termin bekomme, beziehungsweise wenn ich mal zeitnah einen Termin bekommen kann.
1: Gut, dann haben wir die Frage formuliert. Herr Oberbürgermeister, bitte.
2: Sehr geehrter Stadtratsvorsitzender, Herr Fritsche, wir haben ja schon mehrfach miteinander geredet, auch im Rahmen der Bürgersprechstunden auf dem Markt in Wolfen-Nord und auch in Bitterfeld. Also insofern ist mir Ihr Anliegen bekannt. Sie richten das aber nicht an den Oberbürgermeister, Sie haben ja zu Recht gesagt, Sie richten das an den Aufsichtsratsvorsitzenden der WBG, beziehungsweise bei dem Termin, wo Sie bei mir gewesen sind, dann auch an den Aufsichtsratsvorsitzenden der Neubi. Und ist in der Tat richtig. Ich habe Sie gebeten, Ihr Anliegen schriftlich zu formulieren und dann werde ich darauf auch reagieren. Das Anliegen, was Sie mitgeteilt haben, haben wir in einem persönlichen Gespräch besprochen. Ich habe Ihnen daraufhin zugesagt, dass Sie Antworten von den Gesellschaften erhalten. Die haben Sie erhalten. Ich weiß, dass Sie mit diesen Antworten nicht zufrieden sind. Deshalb gibt es mittlerweile auch eine juristische Auseinandersetzung.
3: Stimmt nicht.
2: Herr Fritsche, jetzt warten Sie doch mal einen kurzen Augenblick. Natürlich sind da mittlerweile Juristen auch tätig in der Frage. Und insofern ist das schon richtig, was ich da gesagt habe. Das läuft. Zu diesem Sachverhalt wird auch ein erneuter Termin keine neue Aussage bringen. Und ich bleibe dabei, gibt es eine Anfrage von Ihnen, die sich auf die Arbeit in der Stadt Bitterfeld-Wolfen bezieht, dann werden Sie natürlich sofort einen Termin bekommen, aber zu diesem Sachverhalt wird es auch keinen neuen Termin geben. Und ich bin auch sehr dankbar Ihnen, dass Sie in der Frage auch gleich die Kommunalaufsicht angesprochen haben. Das ist gut so, weil damit die Frage auch tatsächlich nochmal kommunalaufsichtlich geklärt wurde. Und natürlich ist es so, dass mein Verhalten kommunalaufsichtlich nicht zu beanstanden ist an der Stelle. Ich denke, es ist alles gesagt zu diesem Thema. Aber wenn wir uns irgendwo im Zuge normaler Bürgersprechung

0: Stunden treffen, also auf dem Markt, wissen Sie ganz genau, dass Sie auch mit mir reden können. Ich tue das gern. Aber zu diesem Sachverhalt, den Sie jetzt im Augenblick, der Sie berührt, ist mittlerweile keine Gesprächsnotwendigkeit mehr zwischen mir und Ihnen persönlich.
1: Herr Schenk. Vielen Dank. Herr Fritsche, wollen Sie noch eine Frage stellen?
2: Nee,
1: ich muss nur die Frage stellen. Also
2: ich muss dazu sagen, Herr Schenk hat es nicht verstanden. Hier geschieht Unrecht und hier wird gelogen und betrogen. Und mir wurde von Juristen empfohlen, das mit dem Aufsichtsrat zu klären.
1: Herr Fritsche, lassen Sie sich mal bitte.
2: Nicht bereit.
1: Herr Fritsche, lassen Sie sich bitte mal unterbrechen. Wir haben eine Einwohnerfragestunde. Sie können tatsächlich nach unserer Satzung Fragen stellen. Die Fragen werden beantwortet. Aber wir haben hier nicht die Möglichkeit, längere Diskussionen zu führen.
2: Wie bekomme ich einen Termin? Frage.
1: Ja, der Oberbürgermeister hatte Ihnen geantwortet, dass Sie in dieser Sache keinen Termin bekommen und Sie hatten die Kommunalaufsicht angerufen, so wie ich das verstanden habe. Und dabei ist festgestellt worden, dass dem Oberbürgermeister kein Verschulden nachzuweisen sei. Also er hat sich rechtens verhalten.
2: Die Kommunalaufsicht hat mir gesagt, ich müsste einen neuen Vortrag machen. Aber der neue Vortrag wäre genau der alte, weil der noch nicht gelöst ist.
1: Herr Fritsche, ich kann Ihnen das nicht anders sagen. Wie gesagt, Sie können hier Fragen stellen. Die Frage ist Ihnen beantwortet, die Sie gestellt haben. Und wenn Sie von der Kommunalaufsicht eine Antwort bekommen haben, dann verfahren Sie bitte so. Dankeschön.
2: Dankeschön, Herr Oberbürgermeister.
1: So, dann bitte ich den dritten Fragesteller zum Mikro zu kommen, Ihren Namen zu nennen, Ihren Wohnort zu nennen und dann stellen Sie bitte Ihre Frage.
3: Ja, ich bin der Hobusch aus Wolfen, Babbelgasse 7 und ich habe eigentlich heute mal eine ganz einfache Frage. Herr Bürgermeister, hier drüben auf dem Buschkinplatz ist ein Stellplatz für Wohnmobile, ein Kurzzeitstellplatz. Ist es da nicht möglich, mal ein paar Papierkörbe aufzustellen, dass die Camper, die dann das Land verlassen wollen, da was mal reinwerfen können? Es geht ja eigentlich um die Verschmutzung der Stadt, was mich eigentlich normalerweise überhaupt nicht interessiert.
1: Vielen Dank, Herr Oberbürgermeister.
0: Herr Hobusch, ich danke für Ihre Frage. Ich bitte um Verständnis, dass ich das auch nicht sofort beantworten werde, sondern dass Sie eine schriftliche Antwort erhalten werden.
3: Naja, mal sehen, wie lange das dauert.
1: Vielen Dank. Die Fristen der Beantwortung hatte ich vorhin verlesen, also das dürfte bekannt sein. So, dann gab es aber noch eine Fragestellung.
4: Ich möchte noch eine schriftliche Antwort.
1: Das haben wir vernommen. Danke. Gut, dann hat sich die vierte Fragestellung erledigt. Dann kann ich an dieser Stelle die Einwohnerfragestunde schließen. Wir kommen zu, ich schließe Tagesordnungspunkt 5, wir kommen zu Tagesordnungspunkt 6 neu, zum Beschlussantrag 107/2026, Bestellung einer ehrenamtlichen Seniorenbeauftragten der Stadt Bitterfeld-Wolfen gemäß § 79 des Kommunalverfassungsgesetzes des Landes Sachsen-Anhalt. Der Antragsinhalt liegt Ihnen vor. Möchte die Stadtverwaltung dazu Ausführungen machen?
0: Nein, das ist, denke ich, hinreichend beschrieben.
1: Gut. Gibt es dann von den Stadträtinnen und Stadträten Fragen zu diesem Antrag? Der Antragsinhalt liegt Ihnen vor. Das sehe ich nicht. Dann können wir diesen Beschlussantrag entsprechend abstimmen. Wer stimmt diesem Beschlussantrag zu? Das ist die große Mehrheit. Vielen Dank. Wer ist dagegen? Stimmt, wer enthält sich? Eine Stimmenthaltung, dann ist dieser Beschlussantrag so auch beschlossen.
5: Ist die da?
1: So, dann müssen wir formal noch die Frage stellen, wer stimmt dafür, dass die jetzt neue Seniorenbeauftragte, die Frau Birgit Enkerts, Rederecht erhält? Wer stimmt dem zu? Das ist die große Mehrheit. Vielen Dank. Wer ist dagegen? Ich sehe keine Gegenstimmen. Wer enthält sich? Keine Enthaltungen. Dann kann Frau Enkerts sicherlich nach vorn kommen.

0: Frau Enkertz, es ist mir eine Freude, Ihnen zu dieser Aufgabe als Seniorenbeauftragte der Stadt Bitterfeld-Wolfen zu gratulieren. Ich glaube, wir haben da auch etwas sehr Wesentliches erreicht. Über viele Jahre gab es die Seniorenbeiräte in Bitterfeld und in Wolfen. Jetzt haben wir einen Seniorenbeirat. Wir haben eine Beauftragte, die sehr engagiert unterwegs ist in der Stadt Bitterfeld-Wolfen, das bisher gewesen war. Und ich bin davon auch überzeugt, dass in Zukunft auch so sein wird, sich für die Seniorinnen und Senioren in der gesamten Stadt einsetzen wird, aber sicherlich auch den neuen Seniorenbeirat in Bitterfeld-Wolfen wieder mit viel Aktivität und Leben versehen wird. Insofern gemeinschaftlich vom Stadtratsvorsitzenden, vom gesamten Stadtrat und von mir alles Gute, viel Erfolg für die Tätigkeit.
1: Ich bedanke mich für Ihr Vertrauen. Mit der einen Enthaltung von Herrn Hennecke kann ich gut leben. Ich freue mich, dass Bitterfeld und Wolfen jetzt zusammengeführt wird in der Arbeit und dass wir einfach auch zeigen, dass wir eine Stadt sind und nicht Bitterfeld und Wolfen. Wir haben bereits seit Dezember schon aus fast allen Ortsteilen Vertreter oder aus allen Ortsteilen, wo der Sprecher für mehrere Ortschaften gilt, haben wir schon eingebunden, weil für mich auch die Ortsteile zur großen Stadt gehören und nicht nur Bitterfeld und Wolfen. Wir führen einen Kaffeeklatsch jetzt in Wolfen im Kulturhaus durch, weil viele Sachen in Bitterfeld sind oder in Wolfen Nord. In der Wolfener Altstadt hat nichts gegeben. Wir haben schon einige Anfragen von Bürgerinnen, die das sehr gut annehmen, wo eine Bank fehlt. Herr Grillwitz, da werden wir uns noch mal unterhalten müssen. Also es wird angenommen und darüber freue ich mich sehr. Und wenn Sie irgendwelche Fragen haben oder Belange haben, meine Telefonnummer steht im öffentlichen Auftritt der Stadt auf der Internetseite und ich freue mich auf gute Zusammenarbeit. Dankeschön.
2: Vielen, vielen Dank, liebe Frau Enkertz. Nehmen Sie gern noch eine Zeit lang Platz. Ich schließe den Tagesordnungspunkt 6 neu. Wir kommen zum Tagesordnungspunkt 7 neu. Das ist der Beschlussantrag 200 aus 2023, Jahresabschluss 2021 statt der Stadt Bitterfeld-Wolfen gemäß § 120 Kommunalverfassungsgesetz des Landes Sachsen-Anhalt. Der Antragsinhalt liegt Ihnen vor. Wer möchte den Antrag einbringen? Frau Kraul, bitte.
3: Ja, yes. Schönen guten Tag, sehr geehrter Herr Stadtratsvorsitzender, sehr geehrte Damen und Herren Stadträte, sehr geehrte Gäste. Ich möchte hier nur zu beiden Beschlussanträgen, die die Jahresabschlüsse betreffen, kurz noch dazu informieren. Beide Beschlüsse wurden im Rechnungsprüfungsausschuss und im HFA durch eine Präsentation eingebracht. Die Abschlüsse und der Prüfvermerk des Rechnungsprüfungsamtes wurden jeweils erläutert. Die Inhalte der Stellungnahme des Oberbürgermeisters wurden dargestellt und grundsätzliche Sachverhalte den Prüfvermerken gegenübergestellt. Im RPA wurden noch weitere Fragen gestellt, die wurden schriftlich zum Teil beantwortet und alle Unterlagen wurden im Ratsinformationsportal zur Sitzung eingestellt und liegen den Stadträten vor. Danke.
2: Vielen Dank, Frau Kraul. Gibt es Fragen, gibt es Redebedarf zu dem Beschlussantrag 200? Der Antragsinhalt liegt Ihnen, wie gesagt, vor. Wenn das nicht der Fall ist, ich sehe keine Wortmeldungen, dann können wir darüber beschließen. Wer stimmt diesem Beschlussantrag so zu? Das ist die große Mehrheit. Vielen Dank. Wer stimmt dagegen? Wer enthält sich? Ich sehe zwei Enthaltungen. Damit ist der Beschlussantrag mit zwei Enthaltungen so beschlossen. Dann kommen wir zum Beschlussantrag 8 neu. beziehungsweise Tagesordnungspunkt 8.9 zum Beschlussantrag 134 aus 2024. Das ist der Jahresabschluss von 2022 Stadt Bitterfeld-Wolfen gemäß § 120 Kommunalverfassungsgesetz. Antragsinhalt liegt Ihnen ebenfalls vor. Frau Kraul hat da schon Bezug genommen. Gibt es dazu Fragen? Das sehe ich nicht. Dann können wir auch über diesen Beschlussantrag abstimmen. Wer stimmt dem Beschlussantrag zu? Das ist die große Mehrheit. Vielen Dank. Wer ist dagegen? Wer enthält sich? 4 Enthaltungen. Vielen Dank. Dann ist dieser Beschlussantrag mit 4 Enthaltungen beschlossen. Ich komme zum Tagesordnungspunkt 9 neu, zum Beschlussantrag 113 aus 2026, Richtlinie zur Übertragung von Benennungsrechten an Sportstätten der Stadt Bitterfeld-Wolfen zu Werbezwecken. Dann gibt es noch eine aktuelle Version. Der Antragsinhalt liegt Ihnen ansonsten vor. Wer möchte dazu seitens der Stadtverwaltung etwas sagen? Da gibt es keinen Wunsch dazu. Dann bitte ich um Wortmeldungen aus den Reihen des Stadtrates. Da gibt es ebenfalls keine Worte. Doch, Herr Reu, bitte.
4: Ja, vielen Dank, Herr Vorsitzender. Die aktuelle Version, ist das jetzt nur das, was da in blau gestrichen wurde? Oder? Okay, dann habe ich noch eine Frage. Das ist mir erst heute von jemandem übermittelt worden, der in einem Sportverein tätig ist als Vorstandsmitglied, und zwar im Punkt 4, Absatz 2. Da ist die Frage, ob das tatsächlich so gewollt ist als aus der Sicht der Vereine. Ich lese das mal vor. Im Sponsoringvertrag ist insbesondere zu vereinbaren, dass der Sponsor dem Verein, an den das Benennungsrecht an der Sportstätte übertragen wurde, als Gegenleistung einen jährlichen Förderbetrag zur Verfügung stellt, der der Erhaltung und Verbesserung der betreffenden Sportstätte einschließlich angrenzender Anlagen dient. Hier stellt sich natürlich schon die Frage, wenn wir jetzt den aktuellen Fall Bitterfeld-Wolfen nehmen und auch andere, ob jetzt dieses Sponsoringgeld für den Erhalt der Anlage ausschließlich genommen werden muss, oder wenn jetzt ein Sponsor sagt, ich gebe das für euer Budget, ihr könnt davon Jugendarbeit machen, sonst irgendwas, sehe ich diesen Passus doch als sehr einengend und würde dazu gerne mal eine Stellungnahme der Verwaltung haben. Wie gesagt, leider bin ich erst heute darauf angesprochen worden, konnte jetzt nicht im Vorfeld da Kontakt aufnehmen, aber das sollten wir uns gegebenenfalls nochmal anschauen und dann vielleicht das auch nochmal zurückstellen. Oder ist es jetzt wichtig, dass wir das heute beschließen? Ich weiß ja nicht, wie die anderen das sehen, aber...
2: Vielen Dank, Herr Reul. Herr Teichmann möchte dazu etwas sagen. Herr Teichmann, Sie haben das Wort.
5: Herr Vorsitzender, meine sehr geehrten Damen und Herren, ja, tatsächlich ist es genau so und ausdrücklich so muss es auch sein. Ich hatte das ja vermerkt, dass Richtlinie auch mit der Kommunalaufsicht abgestimmt ist, mit dem Rechtsamt des Landkreises, auch mit dem Städte- und Gemeindebund. Genau das ist die Voraussetzung dafür, dass man sowas überhaupt machen kann. Das ist ja eine städtische Anlage und der Sponsor kann ja nicht auf einer städtischen Anlage Werbung machen und das Geld gar nicht der Stadt zugutekommen lassen, dem Eigentümer der Sportstätte. Aber es sind natürlich Dinge, die dort einfließen, die dem Verein unmittelbar zugutekommen auf der Sportstätte. Nehmen wir die Beispiele vom 1. FC Bitterfeld-Wolfen, weil der Verein namentlich angesprochen wurde. Im letzten Jahr hat der Sponsor sich an der Sanierung der Flutlichtanlage auf dem Rasenplatz 2 beteiligt. Und in diesem Jahr beteiligt sich der Sponsor an der Sanierung des Mehrzweckgebäudes im Jahnstadion mit dem entsprechenden vereinbarten Anteil. Und so ist das genau gedacht.
2: Vielen Dank, Herr Teichmann. Danke. Sehe ich dann noch eine Nachfrage von Herrn Reu? Ja, bitte.
4: Ja, also ich habe das schon verstanden, aber ich sage mal, wenn ich jetzt über Ideen nachdenke, dass Vereine in höhere Ligen aufsteigen wollen, wo ich ein höheres Budget brauche, dann brauche ich natürlich auch größere Sponsorgelder. Die Diskussion hatten wir schon an verschiedenen Stellen, zwar nicht im Stadtrat, aber in anderen Runden. Und ich mache es jetzt mal konkret. eine Fußballmannschaft will in die Oberliga oder in die Regionalliga, braucht dafür ein höheres Budget, hat einen Sponsor, der dafür Geld zur Verfügung stellt, so wie das auch in Halle ist, mit dem Chemieleuten.

0: Leuna-Stadion. Beziehungsweise wurde der Chemiepark in Leuna das sponsort. Und ich will jetzt nicht bis in die Bundesliga gehen, aber auch da ist es so, dass die Sponsoren natürlich große Summen zur Verfügung stellen, um hauptsächlich dann den Etat des Vereines zu stemmen. Wenn ich das jetzt kopple an Investitionen an die Sportanlage, werde ich dann diese Tür zumachen, denn ein Namensrecht ist ab einer bestimmten Liga, nehmen wir jetzt mal die Regionalliga mit sehr, sehr vielen Zuschauern, doch sehr attraktiv für Sponsoren. Und wenn ich das dann unter der Prämisse mache, dass das Geld in Anlagen fließen muss, dann halte ich das für nicht so sinnvoll, weil ich mir dann vielleicht was verbaue. Wenn ich das vergleiche mit Regionalligamannschaften in Magdeburg, also in Sachsen-Anhalt oder sogar Bundesligamannschaften, HFC Magdeburg, da ist das nicht daran gekoppelt und deswegen ist das aus meiner Sicht nicht so zielführend, das so zu formulieren, so eng zu formulieren.
1: Vielen Dank. Möchte der Teichmann noch mal darauf antworten? Das sehe ich nicht. Gut. Gibt es weitere Wortmeldung? Herr Kröber.
2: Schönen Dank, Herr Vorsitzender. Ich möchte Herrn Reu vielleicht mal antworten. Also wenn ich den Absatz 2 lese, steht ja auch drin, dass der jährliche Förderbetrag im Sponsoringvertrag festzulegen ist. Das heißt, für diesen Sponsorvertrag, für diese Namensrechte an für sich ist dieser Betrag festzulegen, dass diese Namensrechte zu erhalten sind und damit die Gegenleistung, wie oben definiert ist, sozusagen durchzuziehen ist. Steht nicht drin, und das ist ja wahrscheinlich dem Sponsor überlassen, über diesen jährlich festgelegten Betrag, über einen weiteren Vertrag, der mit den Vereinen sozusagen ausgehandelt wird, weitere Sponsorleistungen dort einzubringen. Also das würde ich aus diesem Absatz 2 genauso lesen. Wir reden über ein Namensrecht, über einen jährlichen Förderbetrag, und wenn der Sponsor halt mehr gibt, dann kann das auch in andere Arbeiten des Vereins einfließen. Das hat jetzt nichts mit diesem Sponsoringvertrag zu tun. So lese ich jedenfalls diesen Absatz 2.
1: Vielen Dank, Herr Gröber. Gibt es weitere Wortmeldungen? Herr Klaus.
3: Ja, bei uns kam auch so ein bisschen die Frage auf, was sollen die Vereine denn können sie eigentlich konkreterweise mit den Geldern dann finanzieren? Ich meine, wenn wir jetzt am Beispiel von meinem Heimatverein Preußen Krüppin aussehen, die Flutlichtanlage haben sie zum Großteil in Eigenmittel etc. mit ein bisschen Unterstützung selber finanziert, die neue Flutlichtanlage. Sowas wie teilweise Heckenschnitte etc. und andere Sachen machen sie schon regelmäßig selber als Verein. Dann bleiben noch die Kosten quasi, ja, also selbst Tore, Netze etc. bezahlen sie auch alles selber. Und eigentlich so Sachen am Gebäude, Dachheizung etc. ist ja eigentlich Sache des Eigentümers. Sollen die dann die Mittel an sie abtreten, dass sie damit dann die in die Sportstätte stecken? Sollen damit der Platzwart finanziert werden oder was soll da konkret dann mitgemacht werden? Weil ich sage mal, einen Großteil der Arbeiten müssen ja die Vereine eh schon selber machen. Und ja, da wäre es mal interessant zu wissen, wofür das Geld dann genommen werden soll.
1: Vielen Dank. Wer möchte darauf antworten? Wenn außer keine Antwort, ja, dann die Antwort erst einmal bitte und dann ist Herr Peter Schenk dran.
4: Also vielleicht darf ich da drauf antworten mal. Ja, das war ja beim ersten FC Bitterfeld-Wolfen ein Novum im letzten Jahr und da hatten wir das intern hoch und runter diskutiert. Wir hatten uns das am Anfang auch anders vorgestellt, aber ich glaube, es ist rechtlich bindend, dass es genau so formuliert ist, wie hier ein paar Punkt 4 Absatz 2. Und ich glaube auch, damals hat man herausgearbeitet, dass gerade beim Hallischen FC genau so eine selbe Regelung getroffen ist. Und jetzt Mirko Klaus seine Frage, genau so ist es. Ich sage es mal diplomatisch, das eröffnet, wie Herr Gröber gesagt hat, ja auch einen gewissen Spielraum. Und wenn der Verein das Netz nicht aus seinem Budget bezahlen muss, sondern über dieses Sponsoring-Budget, hat er natürlich auch mehr Geld im Verein, was er für was anderes nutzen kann.
1: Vielen Dank, Herr Grebitz, erstmal. Herr Peter Schenker, das Wort.
5: Vielen Dank, Herr Vorsitzender, Herr Oberbürgermeister.

0: Frau Bürgermeisterin, meine Damen und Herren, genau das war auch Thema im Ausschuss für Bildung, Kultur, Jugend und Sport. Hier auch mal ein Dank an die Verwaltung, Herrn Teichmann, der sich ja umfangreich mit Rechtsamt, Landkreis genau in der Frage auseinandergesetzt hat. Also wir kommen nicht umhin, wir müssen, um es rechtssicher zu machen, so habe ich es auch verstanden, so hatten wir es auch besprochen, hier quasi nicht kostenfrei eine städtische Liegenschaft zur Verfügung stellen, wovon dann quasi über ein Sponsoring ausschließlich der Verein profitiert. Also quasi Firma XY sponsort einen Fußballverein und das Geld fließt ausschließlich in den Jugendsport, was wir uns ja zum Teil gerne gewünscht hätten. Das geht nicht. Aber, und dann komme ich auch auf das, was der Kollege Krillwitz gesagt habe, zurück. Der Ursprung war ja, das kann man so sagen, weil zum öffentlichen Teil im Weg gehört, dass so war, dass die Firma Toko seit Jahren den FC Bivo sponsort. Das aber mehr oder weniger, ich will nicht sagen, als passiver oder nicht so bekannter Sponsor. Und hat dann gesagt, okay, wir sind auch bereit, darüber hinaus noch zu gehen und wünschen uns dafür dann die Option dieser Namensbenennung. So ist ja die Geschichte ursprünglich entstanden. Und genauso ist es auch in der Regelung drin. Das heißt, das Geld fließt natürlich in die Sportanlage, aber es steht natürlich dem Sponsor frei, das, was er bisher all die Jahre gemacht hat, darüber hinaus eben noch dem Verein zu sponsern und dann selber durch die Namensrechte heraus sein Engagement gewürdigt zu sehen. Aber das ist die rechtlich sauberere Variante, weil das andere nun mal leider so nicht geht. Und da bitten wir alle ein bisschen Verständnis. Und ich kann nur sagen, der Ausschuss Bildung, Kultur, Jugend und Sport hat das einstimmig so empfohlen. Und deswegen bitte ich Sie nicht nur im Namen des FC Bivo, sondern auch erster weitere Vereine, Mirko Klaus hat es angesprochen, auch an mich sind Vereine herangetreten, die genau dieses Prozedere auch für sich gerne eventuell in Anspruch nehmen würden. Also wir haben den Präzedenzfall geschaffen und jetzt wollen wir diese gute Idee, die auch neu ist in Sachsen-Anhalt oder zumindest in der Region, dann eben ausweiten. Und deswegen bitte ich um Ihre Zustimmung. Vielen Dank.
1: Vielen Dank, Herr Peter Schenk. Herr Mirko Klaus, bitte.
2: Ich muss trotzdem noch einmal konkret nachfragen und würde mich auch über eine Antwort freuen. Können die Vereine, wenn die dort Gelder einnehmen, die zum Beispiel auch nehmen, um Tore zu reparieren, neue Tore zu kaufen, Netze zu, oder ist das nicht möglich, weil dann die Stadt sagt, da ist der Verein selber für verantwortlich, für Tore, Netze und so, um seinen Sport auszuüben, und dann ganz ausschließlich, was weiß ich, für Platzpflege, für Reparatur am Gebäude oder sonst was genommen werden. Das wollte ich nur mal wissen, wie das nun genau funktionieren soll dann in Zukunft.
1: Vielen Dank. Herr Teichmann, noch einmal bitte.
3: Mürger, die Frage kannst du eigentlich selber beantworten. Ihr selbst habt beschlossen, dass über einen Beschlussantrag im Jahnstadion zu investieren und da gehört zum Los 1 zum Beispiel der Kauf von zwei stationären und zwei transportablen Toren. Und wenn der Sponsor sagt, und einen Teil von diesen Toren bezahle ich, dann ist es eine wunderbare Sache. Aber in diesem Jahr zahlt der Sponsor ja fürs Mehrzweckgebäude. Aber auch, es wird ja noch ein Bauabschnitt 2 bis 4 oder sogar 5 geben. Und wenn, also ich rede jetzt immer noch im 1. FC Bitterfeld-Wolfen, und der Sponsor will sich dort einbringen für irgendwas, dann ist uns das recht und uns allen wahrscheinlich. Danke.
4: Muss er dafür extra bezahlen oder kann das Geld für die Namensvergabe auch für die Tore verwendet werden?
3: Er investiert doch dann in die Sportstätte. Okay. Ja, bis jetzt sind die Tore, in dem konkreten Fall, das war ja nur ein Beispiel, in dem konkreten Fall sind die Tore jetzt im von euch allen beschlossen im Haushaltsplan 2025 übertragen in 26 und dieses Jahr werden wir die Tore kaufen aus dem Haushalt. Und wenn der Sponsor jetzt nicht ins Mehrzweckgebäude investieren würde, sondern sich was anderes suchen würde, wäre schön, wenn die Tore bezahlt, zum Beispiel. Danke.
1: Vielen Dank, Herr Teichmann. Herr Klaus, noch einmal.
2: Nur trotzdem eine Nachfrage, weil in dem Fall in Krippin ist es ja so, dass die Stadt die Tore dem Verein überlassen hat und der seitdem dafür verantwortlich, dass die Tore in Schuss gehalten werden, dass die Tore und die Netze gekauft werden, wenn sie kaputt sind und. Woanders stehen vielleicht Tore, die zum Stadteigentum gehören, deswegen war die Frage so, wenn es da im Verein Eigentum ist, dürfen sie es trotzdem dann dafür verwenden.

0: oder nur ausschließlich für die Sportstätte dann, um Reparaturarbeiten oder Pflegearbeiten durchzuführen.
1: Vielen Dank. Herr Teichmann, Herr Windel. Frau Grauer sehe ich, meldet sich. Dann bitte, Frau Grauer.
2: Ja, also es ist ja so, die Sportstätte gehört der Stadt Bitterfeld-Wolfen. Wenn sie ein Recht an ihrem Eigentum weitergibt, hier das Benennungsrecht, dann muss, darf für diesen ein materieller Rückfluss erfolgen in den Haushalt. Der muss sich im Haushalt bemerkbar machen, der Stadt Bitterfeld-Wolfen. Das heißt also, für die Sportstätten müssen dann Aufwendungssummen entfallen, die dann eben über das Sponsoring getragen werden. Deswegen kann es nicht an den Verein in dem Sinne gehen, sondern muss eben wieder in das Eigentum der Stadt zurückgeführt werden. Und dann hängt es eben davon ab, wie ist die Regelung mit den Toren. Ja, das ist dann wahrscheinlich dem Nutzungsvertrag zu entnehmen. Hat man die immer, stellt man die immer selbst für den Verein auf oder gehören sie mit zu dem gepachteten Eigentum? Dann müssten sie regelmäßig ja von der Stadt erneuert werden, dann fallen die da drunter. Ist das nicht der Fall? Gehören die dem Verein, dann fallen die da auch nicht drunter.
1: Vielen Dank. Wenn keine weiteren Wortmeldungen vorliegen, dann verlese ich mal kurz die Beratungsfolge. Im Ausschuss für Bildung, Kultur, Jugend und Sport am 3.8.26 wurde der Beschlussantrag mit 6 Ja, 0 Nein und 0 Enthaltungen beschlossen. Im Ausschuss für Rechtsordnung, Verkehr und Bürgeranfragen am 11.8. mit 6 Ja, 0 Nein und keiner Enthaltung. Im Haupt- und Finanzausschuss am 13.8. mit 8 Ja, einer Nein-Stimme und keiner Enthaltung. Gibt es Fragen? Gibt es nicht mehr? Das sehe ich nicht. Dann können wir über diesen Beschlussantrag abstimmen. Der Antrag liegt Ihnen vor. Wer stimmt dem so zu? Das ist die große Mehrheit. Vielen Dank. Wer ist dagegen? Eine Gegenstimme. Wer enthält sich? Ich sehe keine Enthaltungen. Dann ist dieser Beschlussantrag mit einer Gegenstimme beschlossen. Vielen Dank. Ich schließe Tagesordnungspunkt 9 neu. Wir kommen zu Tagesordnungspunkt 10 neu. Das ist der Beschlussantrag 115 aus 2026. Beschluss von 3 außerplanmäßigen Aufwendungen gemäß § 105 KVG LSA einschließlich Übertragbarkeit der Mittel für die Maßnahmen in das Jahr 2027 gemäß § 19 Absatz 1 und 3 Kommunalhaushaltsverordnung. Der Antragsinhalt liegt Ihnen vor. Möchte der Einbringer davon brauchen wir als Einzelbringer, das möchte er nicht. Gibt es dazu Fragen? Herr Gräuber, bitte.
3: Schönen Dank, Herr Vorsitzender. Ich danke erstmal der Verwaltung für diese Anträge, die durch den Jugendhilfeausschuss des Landkreises ja geflossen sind. Ich muss sagen, wir waren die Einzigen, die dort wirklich eine detaillierte Kostenrechnung gemacht haben und entsprechend sind die Anträge auch durchgegangen. Nochmal zur Sicherstellung auch für den Stadtrat. Es gibt ja Fristen für den Baubeginn. Ist gesichert, dass diese Fristen für den Baubeginn auch eingehalten werden können?
1: Vielen Dank für die Frage. Wer möchte die Frage beantworten?
4: Herr Vorsitzender, ich habe ja jetzt schon einen Bewilligungsbescheid vorliegen. Insofern kann man auf diese Frage eingehen. Hier ist also vermerkt, dass der Bewilligungsbescheid enthält den Beginn des Bewilligungszeitraums, das ist der 11.8. und das Ende des Bewilligungszeitraums ist der 10.8.2027. Heißt, in dem einen Jahr muss es umgesetzt werden. Ich gehe natürlich davon aus, dass wir in der Lage sind, dass diese Maßnahmen auch in einem Jahr umzusetzen.
1: Vielen Dank. Frage beantwortet. Herr Peterschenk und dann Herr Marco Klaus.
5: Vielen Dank. Ich brei ganz kurz jetzt, das ist eine einfache Frage kurz. Die Verwaltungskosten, die für die Abrechnung und auch beim Fördermittelgeber entstehen, sind die hiermit enthalten oder fallen die allein zur Lasten der Stadtkasse? Danke.
1: Wer möchte antworten? Herr Obermeister?
4: Also kann ich natürlich tun. Alle Zuwendungsbescheide, die die Stadt erhält, kann ich mich nicht daran erinnern, dass da Verwaltungskosten gegenüber einem Zuwendungsgeber bisher abgerechnet worden sind. Es wird in das Eigentum der Stadt Bitterfeld-Wolfen investiert. Also insofern haben wir das als Verwaltung selbst, den Aufwand zu tragen. Das ist auch nachvollziehbar und in Ordnung.

0: Vielen Dank. Herr Mirko Klaus hat das Wort.
1: Ja, ich wollte nur noch mal für den einen oder anderen, der vielleicht nicht weiß, warum das jetzt so teilweise gemacht wird, darauf eingehen, dass seit vielen Jahren der Landkreis darüber nachdenkt, weil die Mittel vorne und hinten für die Jugendarbeit und Jugendpflege ja nicht reichen. Denkt darüber nach, dort auch Systeme einzuführen, wo, sage ich mal, Abstufungen in der Finanzierung der Jugendeinrichtungen stattfinden. Zum Beispiel, wenn sie nicht barrierefrei sind, dass sie irgendwann vielleicht dann nur noch weniger Zuschuss bekommen. Wir wissen selber, wie unsere Haushaltslage ist und die von den Vereinen sowieso. Das heißt, da wird dann schnell mal so ein Verein in eine Schieflage geraten und vielleicht dann nicht mehr seinen Betrieb aufrechterhalten können. Und deswegen ist es gut, wenn wir die Fördermittel jetzt nutzen, um, sage ich mal, schon ein bisschen vorzubereiten, eventuell hier und da in den Einrichtungen Barrierefreiheit etc. Zu schaffen, damit die langfristig auch weiterhin in möglichst vollem Maße von den Förderungen der Jugendhilfe profitieren können.
0: Vielen Dank, Herr Oberbürgermeister. Da gibt es dann nichts mehr zu sagen dazu. Wer meldet sich? Keine weiteren Wortmeldungen. Dann können wir uns, ich gebe erst mal bekannt, der Beschlussantrag wurde am 13.08. im Haupt- und Finanzausschuss vorberaten und mit 9 Ja, keiner Nein und keiner Enthaltungen beschlossen. So, dann kommen wir zur Abstimmung. Wer stimmt dem Beschlussantrag in der vorliegenden Form zu? Das ist die große Mehrheit. Vielen Dank. Wer ist dagegen? Ich sehe keine Gegenstimmen. Wer enthält sich? Ich sehe keine Enthaltungen. Dann ist der Beschlussantrag einstimmig so beschlossen. Ich schließe Tagesordnungspunkt 10 neu, komme zu Tagesordnungspunkt 11 neu, zum Beschlussantrag 084 aus 2026, zweite Änderung der Satzung der Stadt Bitterfeld-Wolfen für die Friedhöfe des städtischen Friedhofs und Bestattungswesen vom 16.02.2016 sowie Durchführung eines Friedhofssymposiums zur Anpassung und Fortschreibung der Friedhofskonzeption. Da gibt es jeweils noch eine aktuelle Version vom 19.08. Herr Klaus trägt vor, Sie haben das Wort. Entschuldigung, Herr Berger hat das Wort. Entschuldigung, Herr Klaus.
2: Sehr geehrter Herr Vorsitzender, sehr geehrter Herr Oberbürgermeister, sehr geehrte Frau Bürgermeisterin, sehr geehrte Kolleginnen und Kollegen. Ja, es ist ein Thema, befasst man sich nicht gerne damit, aber über kurz oder lang betrifft es jeden Bürger dieser Stadt. Und zwar, irgendwann müssen wir die Entscheidung treffen, wie werden wir beerdigt oder wie werden unsere Liebsten beerdigt. Und Hintergrund war natürlich, dass sich die Bestattungskultur in den letzten Jahren ganz wesentlich geändert hat. Und wenn wir über eine Satzung sprechen, wir haben mittlerweile drei Satzungen, die das bei uns im Stadtrat regelt. Und zwar ist das einmal diesen langen Beitrag, den Herr Stadtratsvorsitzende gerade vorgetragen hat. Ich kürze das mal mit Friedhofssatzung ab. Dann im unmittelbaren Zusammenhang ist die Friedhofsgebührensatzung und es gibt noch ein Entwicklungskonzept bis 2040, wo wir uns schon damit beschäftigt haben, wie wir die städtischen Friedhöfe entwickeln. Aber Hintergrund ist eigentlich gewesen, dass nicht alle Friedhöfe eigentlich gleich bei unserer Stadt sind. Und dass die Bürger, und wer hat es von uns noch nicht gehört, ach, bring mich auf die grüne Wiese, ich will da keine Arbeit mehr machen. Und genau das ist das. Wir werden grundsätzlich, und in unserer Friedhofssatzung ist das geregelt und im Landesbestattungsgesetz, wir werden grundsätzlich dazu angehalten, dafür natürlich auch öffentliche Fläche vorzuhalten, sodass jeder Einwohner auch bestattet werden kann, so er es denn möchte. Das heißt für die Stadt, wir werden immer Friedhöfe für diese Aufgabe vorhalten. Wir werden immer Kosten dafür haben und nur einen Teil. Das wissen Sie, wir haben in diesem Hause hier schon öfter darüber gestritten, welchen Deckungsgrad wir dann erreichen wollen bei der Friedhofsgebührenkalkulation. Auch da haben wir natürlich eine gewisse Verantwortung zu gucken, wie kriegen wir denn zum Beispiel Menschen, die sich entscheiden, für den Friedwald oder für die Seebestattung, wie bekommen wir die wieder zurückgewonnen, dass die in die Anlagen, die wir vorhalten und finanzieren, auch wieder zurückkehren können. Und wir müssen natürlich dem Trend begegnen und mit den Bestattern neue Grabarten diskutieren und im Zweifelsfall dann auch anbieten, damit das auch angenommen wird. Bloß mal eine Zahl, seitdem der Friedwald eingeführt wurde, gab

es mittlerweile 100.000 Bestattungen im Friedwald. Das sind alles Bestattungen, die also nicht auf den kommunalen Friedhöfen oder kirchlichen Friedhöfen in unserer Stadt stattfinden oder in den anderen Kommunen. Aber bei uns in der Stadt sind auch nicht alle Friedhöfe gleich, wer das glaubt, weil wir haben in der Satzung geregelt, die Friedhöfe in den Ortsteilen Stadt Bitterfeld und Stadt Wolfen stehen allen Bürgern zur Verfügung. Auf den anderen Friedhöfen der Stadt Bitterfeld-Wolfen ist die Beisetzung nur dann zulässig, wenn der Wohnsitz des Verstorbenen oder eines künftigen Nutzungsberechtigten sich in diesem Ortsteil befindet. Ausnahmen bestätigen dort die Regel, aber das merken wir immer mehr, der Trend geht zu pflegearmen Graborten. Deswegen auch, bring mich auf die grüne Wiese, damit ich hier keine Arbeit mehr mache, weil alle wissen, dass also das wirklich der Trend ist. Also wir haben das in unserer Satzung geregelt, Bestattung auf der Urnengemeinschaftsanlage, haben Urnenwiesengräber eingeführt und das war auch für mich ein enormer Kampf gegen Widerstände. Urnenwiesengräber haben wir seit dem 9.3.2022 geregelt. Das ist so ein Stück weit den Friedwald zu uns in die Stadt zurückzuholen. Dann haben wir im vergangenen Jahr die Untersuchung zur Aufnahme von Urnenkolumbarien in die Friedhofssatzung beschlossen, hat die Verwaltung auch umgesetzt, herzlichen Dank dafür, aber jetzt müssen wir auch den nächsten Schritt dazu gehen, weil wir müssen jetzt diskutieren, wollen wir das auch wirklich so umsetzen. Ja, wir haben uns dem Trend so ein Stück weit gestellt, aber wir haben die Urnenwiesengräber eingeführt und jetzt kommen wir zu diesem, was ist in der Satzung geregelt und was passiert tatsächlich. Nachher bekommen Sie von mir noch andere Zahlen und zwar habe ich am 20. Mai, nachdem ich den Beschlussantrag das erste Mal hier im Stadtrat zurückgezogen habe, hat die Verwaltung gebeten, mir mal zuzuarbeiten, Vergleich Bobau zu einem wahlweise anderen Friedhof dieser Stadt, welche Bestattungen haben stattgefunden. Jetzt, ich nehme das nun mal für Bobau, das ist aus der Zuarbeit zum Protokoll des Ortschaftsrates. Es wurden bisher 161 erworbene Grabrechte für Urnenwiesengräber. Davon sind 21 Bestattungen lediglich für Bobauer Bürger gewesen. Wir haben uns 2022 Urnenbaumgräber auch auf dem Friedhof Bobau zugelassen. Das war der harte Kampf, weil das wollte man nur im Bitterfeld einführen. Und als wir vergangenes Jahr den Beschlussantrag zu den Urnenkolumbarien, habe ich als Argument bekommen, bisher ist ja noch kein Urnenbaumgrab verkauft worden. Meine Gegenfrage war damals, wird es dann von der Friedhofsverwaltung auch den Bestattern angeboten? Wissen die das? Meine Nachfrage bei den Bestattern war, die wussten darüber noch nichts. Ich kann Ihnen aber einen aktuellen Trend sagen, alle Grabstätten in Bobau sind verkauft. Also Bobauer Bürger könnte sich jetzt nicht mehr im Urnenbaumgrab in Bobau bestatten lassen. Das sind die Zahlen, die mir zugearbeitet wurden, sind natürlich ein bisschen klein. Ich habe Ihnen bloß mal ein paar Zahlen jetzt auch rausgeschrieben. Fremdbestattung, und das sind die Wolfener Zahlen, also bei der Urnengemeinschaftsanlage, die grüne Wiese im Volksmund, 34 von 124 in 2021, in 2022 31 von 131, in 2023 26 von 111, in 2024 33 von 152 und 2025 sind 22 Fremdbestattungen, also aus anderen Ortsteilen oder Gemeinden, von 142 Bestattungen durchgeführt worden. Also roundabout, also immer um die 25%, also eher noch darunter. Bei der Urnenwiese, das sind die, wo die Platte in die Wiese verlegt wird, sind 17 von 60, 10 von 46, 7 von 47, 6 von 32 und 9 von 29. Also auch hier haben wir einen Trend gegen 20%. Und Urnenbaumgrab haben wir in Wolfen nicht einführen wollen. Sie sehen das, 22,49%, 22,95%. Und jetzt zeige ich Ihnen mal die Zahlen von Bobau. Also alles, was mir von der Verwaltung auch zugearbeitet wurde. In 2021, 18 von 20 Begräbnissen auf der UGA sind 90%. In 2022, 9 von 15 sind 60%. 23, 12 von 13 sind 92,3%. In 24, 17 von 20 sind 85%. Und in 25, 8 von 10. Das sind
die für die grüne Wiese, bei der Urnenwiese 18 von 22, 19 von 22, 14 von 17, 18 von 20 und 10 von 11 und in Urnenbaumgrab 7 von 7, also 100%. Sie sehen, durchschnittlich werden bei uns 81,46 in der grünen Wiese, 86,29% auf der Urnengemeinschaftsanlage. Grundsätzlich spricht da auch nichts dagegen, weil das einfach normal ist, die Nähe zu Wolfen-Nord und das Durchschnittsalter in Wolfen-Nord. Und diejenigen, die übrig bleiben, wollen natürlich die kurzen Wege dort auch haben. Also ich bin auch der Meinung, wenn wir städtische Anlagen vorhalten, sollten wir das auch wirklich so regeln oder die Möglichkeiten dafür schaffen, dass also die Menschen dort auch die Bestattung haben können. Ja, aber was sind die Folgen davon? Zersiedelte Friedhöfe mit vielen Freiflächen, zum Beispiel in Wolfen, zeige ich Ihnen gleich Bilder dazu, Trend zur Bestattung im Friedwald, weil da können Sie sich schon zu Lebzeiten aussuchen, mein Baum, ja. Also die Debatte wird ja nicht zu Ende sein, sondern die werden wir im Symposium führen. Auch das wäre ja eine Möglichkeit, die wir in der Friedhofsgebührensatzung einführen können. Und Trend zu bereits eingeführt. Das sind Bilder aus Bobau, wie es dort aussieht. Ja, und so sieht es im Friedhof in Wolfen aus, diese zersiedelten Flächen. Ich möchte Sie aber auch so ein Stück weit auf die Reise mitnehmen, wie das andere Städte machen. Nachdem ich Ihnen mal Bobau gezeigt habe, wo wir schon kaum noch Flächen haben, wenn wir an der Friedhofskonzeption festhalten wollen und auch die Entwidmung von Flächen dort durchführen wollen, wird es langsam eng. Das ist ein Beispiel von Jessen. Jessen hatte das ähnliches Problem und so haben sie es gelöst. Die haben also Baumgräber in kleinerer Form zugelassen. Wir haben uns so ein Stück weit selbst gegeißelt, weil wir eine Satzung aufgenommen haben. Es müssen um den Baum drumherum 12 Urnen beigesetzt werden im Abstand von 3 Metern. Damit braucht man natürlich eine riesige Fläche. Andere Städte machen das ganz anders. Wie sieht es am Ende aus? So wird es genutzt in Jessen seit 2019. Was kostet das in Jessen? Ein Urnenplatz kostet 750 Euro, eine jährliche Friedhofsgebühr von 25 Euro und es wurde festgelegt bei denen in der Satzung eine Grabplatte und die Stadt duldet auch das Ausschmücken, was bei den Urnenwiesengräbern eigentlich nur auf der Mittelfläche zulässig wäre, aber auch wir dulden das ja. Was sind Urnenkolumbarien einfach? Und wer schon mal auf dem Wolfner Friedhof war, wir haben so ja schon eins, also da würde mich auch mal interessieren, wann dort die Grabrechte auch auslaufen, für die, die wir schon in der Stadt haben. Aber Urnenkolumbarien ist eine oberirdische Bauform für die Beisetzung von Urnen, bei der die Aschekapsel in Schmuckurnen in einzelnen regalartigen Wänden hinterlegt werden. Warum Urnenkolumbarien? Also für Bobau sage ich, weil es einfach platzsparend ist und weil es eine pflegearme Grabart ist. Aber ich denke, das sollten wir auch untersuchen für alle anderen Friedhöfe in unserer Stadt. Es kann unsere Friedhöfe wieder besser auslasten, zur Finanzierung beitragen, sind längere Ruhefristen möglich und kann ein gestalteres Element darstellen. Oder zum Beispiel auch eine optische Abtrennung, wenn wir zum Beispiel dulden, dass die Urnenwiesengräber geschmückt werden und jeder eine Kunstblume, ein Engelchen oder sonst was draufstellt, obwohl bei Erwerb des Grabrechts das nicht notwendig ist oder ausgeschlossen ist, dann wäre so eine Abtrennung möglich. Und wir könnten auch an dem Konzept festhalten, Flächen aus unserer Friedhofssatzung nachher zu entnehmen und zu entwidmen und demzufolge für die Kalkulation auch vorzuenthalten. Vor allen Dingen kommt es aber dem Wunsch der Bürgerschaft entgegen. Ich habe Ihnen mal ein paar Beispielbilder mitgebracht, wie Urnenkolumbarien aussehen könnten. Gibt es in unserer Region solche Einrichtungen schon? Ja, in Dessau-Roßlau, in Magdeburg, in Halle, in Aachen, in Muldenstein und in Halberstadt. Bloß Beispiele, wie sowas eingerichtet werden könnte. Deutschlandweiter Trend, also Neuanlagen sind gerade 2026 in Erfurt und Neuss eröffnet worden, in Neubrandenburg, Leipzig, Rostock und Celle. Was sind die Vorteile für Nutzer? Würdige Grabstelle mit namentlicher Kennzeichnung, keine Grabpflege bei einer Urnenwand, keine Kosten für einen Grabstein. Es wäre auch, und das geht bei Urnenwiesengräbern zum Beispiel nicht,
Es wären so, sogar Fächer für Ehemann und Ehefrau möglich, also für Partner oder ähnliches. Ja. Und entgegen der Beisetzung auf der UGA.

0: bleibt auch ein Platz der Trauer und der Erinnerung. Ja, warum das Friedhofssymposium? Weil ich gemerkt habe in der Rücksprache mit den Bestattern, die Kommunikation zwischen der Friedhofsverwaltung und denen, die eigentlich an den Trauern dran sind, ist ein bisschen so zum Erliegen gekommen. Und so erkennt man vielleicht nicht immer den Trend, aber die Bestatter sind die, die nah an den Menschen dran sind, weil sie einfach täglich die Aufträge bekommen, die Menschen unter die Erde zu bringen. Ja. Sie sind auch Wissensträger, die kommen ja nicht nur auf unsere Friedhöfe, die kommen auch auf andere Friedhöfe. Und ich denke auch, das Verständnis zwischen Verwaltung, Stadtrat und Bestattungsunternehmen würde dort angetriggert werden können. Es findet auch ein regelmäßiger fachlicher Austausch statt. Jetzt gibt es heute eine aktuellste Version des Beschlussantrages, weil es gab immer in der Kommunikation im ROVB und auch im Haupt- und Finanzausschuss Hinweise der Verwaltung hinsichtlich der Kosten. Eine Anlage eines Urnenkolumbarium hat die Verwaltung errechnet, würde erstmal Investitionskosten von 25.000 dort mit sich bringen. Die erste Sache, die ich gemacht habe, und das hat die Verwaltung dankenswerterweise im Bereich von Herrn Henschke schon umgesetzt, ich habe als erstes die Frage mal bei KI eingegeben, ist denn die Verwendung des Sondervermögens möglich für die Infrastruktur auf einem Friedhof oder auf den städtischen Friedhöfen? Grundsätzlich steht da ja. Die Verwaltung hat schon umgesetzt, hat bei der Investitionsbank schon angefragt und dennoch ist man natürlich ein bisschen verhalten, weil wir uns ja jetzt gerade auch in einer schwierigen Situation in der finanziellen Lage befinden. Deswegen habe ich auch nochmal Kompromissbereitschaft einfach signalisiert. Mein Ursprung für den Antrag war natürlich auch eine Anfrage von einem Bürger. Und zwar ging es da um die Urnenwiesengräber, Einführung der Urnenwiesengräber in Siebenhausen. Und ich habe den Kompromiss dann auch gegenüber dem ursprünglichen Antrag mit der Verwaltung dann erarbeitet, dass wir Siebenhausen bei Urnenwiesengräbern aufgeben und dort nur auf Urnenbaumgrab setzen. Bei den Kolumbarien, damit wir einfach auch das Signal erstmal senden, ja, wir beginnen, aber wir werden das Symposium abwarten, um dann zu sehen, auf welchen Friedhöfen ist die Anlage denn tatsächlich auch gewünscht und dann notwendig. Deswegen haben wir uns hier geeinigt, weil wir haben in Bobau wirklich das Akutproblem, dass ein Flächenverbrauch nicht mehr kaum noch möglich ist, selbst mit bei der UGA, dass man erstmal in Bobau beginnt. Aber zum Beispiel, was auch nicht möglich war, diese Urnenwiesengräber konnten sie bisher nicht verlängern. Also wer dort Bestattungsrechte erworben hat oder die Grabrechte erworben hat, der konnte nach 20 Jahren Ruhefrist nicht sagen, ich verlängere das nochmal, wie es bei allen anderen Graborten eigentlich auch möglich ist. Und die Bitte der Verwaltung war, dass sie nicht gleich aktiv werden muss, dass die Satzung erst zum 01.01.2027 in Kraft tritt, weil mit der Verwaltung wurde auch vereinbart und deswegen auch die Änderung des Beschlussantrages und neu in Punkt 3. Der Oberbürgermeister reicht nach Durchführung des Friedhofssymposiums bis zum 30.06.2027 eine Änderung der Friedhofssatzung ein, welche die Ergebnisse derer, die tatsächliche Bedarfe auf den Ortsteilfriedhöfen widerspiegelt. Insbesondere sollen hier die zusätzlichen Standorte für Urnenkolumbarien in Wolfen, Bitterfeld, Krepin, Thalheim und Holzweisig Bestandteil sein. Gleichzeitig sollen die Rahmenbedingungen für die Urnenbaumgräber angepasst werden, sodass Neueinlagen mit kleinerem Flächenverbrauch ermöglicht werden. Ja, danke. Ich bin jetzt kürzer gewesen als im ROVB. Also der Vorsitzende hat gesehen, ich habe den Vortrag auch schon gekürzt. Also ich könnte noch ein bisschen, aber ich will Sie auch nicht langweilen mit dem Thema. Ich bitte aber um Zustimmung und vor allen Dingen auch um Werbung, aktive Werbung, wenn das Friedhofssymposium, es soll ja eine öffentliche Form sein, weil ich denke, das betrifft alle unsere Menschen, dass wir einfach auch dafür werben, dass wir hier Anlagen vorhalten und auch Möglichkeiten schaffen wollen, dass diese Bestattung auch hier im Stadtgebiet stattfinden können. Ja, herzlichen Dank erstmal.
1: Vielen Dank, Herr Berger, für die ausführliche Präsentation dieses wichtigen Themas. Gibt es hier Wortmeldungen von der Seite der Stadtverwaltung nicht? Gibt es Wortmeldungen von Stadträtinnen oder Stadträten? Das sehe ich auch nicht. Dann darf ich

0: keine Gegenstimmen. Wer enthält sich? Ich sehe eine Stimmenteilung. Vielen Dank. Dann ist der Beschlussantrag so mit einer Enthaltung einstimmig beschlossen. Vielen Dank. Ich schließe Tagesordnungspunkt 11 neu. Wir kommen zu Tagesordnungspunkt 12 neu. Das ist der Beschlussantrag 125/2026, Auswertung Standortanalyse M008 aus 2026, weiteres Vorgehen. Der Antragsinhalt liegt Ihnen vor. Wer möchte den Antrag einbringen? Da sehe ich den Wunsch nicht. Gibt es dazu Wortmeldungen? Sehe ich nicht. Dann können wir zur Abstimmung schreiten. Wer stimmt dem Beschlussantrag 125 aus 2026 zu? Das ist die große Mehrheit. Vielen Dank. Wer enthält sich? Beziehungsweise nein, wer stimmt dagegen? Keine Gegenstimme. Wer enthält sich? Keine Enthaltung. Dann ist dieser Beschlussantrag so einstimmig angenommen. Ich schließe Tagesordnungspunkt 12 neu. Wir kommen zu Tagesordnungspunkt 13 neu. Das ist der Beschlussantrag 131 aus 2026, Fortschreibung, Risikoanalyse und Brandschutzbedarfsplan. Wer möchte den einbringen? Da sehe ich keinen. Ja, ja. Kein Bedarf? Gibt es Fragen? Herr Reul. Hallo, Moment, der Oberbürgermeister hat sich gemeldet. Herr Gries möchte dazu Stellung nehmen. Herr Gries, dann bitte.
1: Ja, liebes Gremium, ich hatte im RVB und im HFA dazu schon ausgeführt, wir sind natürlich dabei, die Risikoanalyse aktuell fortzuschreiben und möchte hier bloß nochmal daran erinnern, dass dieser Beschlussantrag dazu führen würde, dass wir dieses Projekt dann anhalten, weil das macht ja keinen Sinn, zwei Fortschreibungen irgendwie zu machen. Und würden dann die Kapazitäten auf diesen Beschlussantrag umlenken. Noch dazu, valide Zahlen zur Notwendigkeit liegen uns aktuell nicht vor. Und es hätte quasi keinen Effekt, weil die Fortschreibung so oder so kommen muss oder beschlossen ist, beauftragt ist.
0: Vielen Dank, Herr Gries. Gibt es Wortmeldungen? Sehe ich nicht. Ach ja, Entschuldigung.
2: Ja, vielen Dank, Herr Vorsitzender, Herr Oberbürgermeister, meine Damen und Herren. Ich will nur zum Änderungsantrag was sagen, weil das erst heute, vorhin ich das eingereicht habe, aufgrund der Diskussion, die wir hatten. Eine Frage hätte ich jetzt aber an Herrn Gries, weil er gesagt hat, dass das eine gestoppt wird und das andere gemacht wird. Jetzt wäre ja die Frage, wann wäre denn der Termin der eigentlichen Fortschreibung gewesen? Das wäre meine Frage. Und die, dann habe ich eine, möchte ich noch zum Änderungsantrag was sagen, weil ich habe mir erlaubt, den Antrag zu präzisieren, weil es doch verschiedene Diskussionen gab und der eine oder andere, zumindest hatte ich das Gefühl, gar nicht weiß, dass dieser Weg, der hier draufsteht, der Stadtrat selber beschlossen hat. Und zwar mit Aufstellung des Haushaltes 2026 gab es ja 74 oder 72 Sparvorschläge im Hauptausschuss, die der Stadtrat beschlossen hat. Einer dieser Sparvorschläge war, wir kaufen den Rüstwagen in diesem Jahr nicht, wir verschieben den, der alte kann noch länger fahren und beantragen dafür Landesmittel. Herr Gries hat es im RUVB gesagt, ich will jetzt hier nicht der Verkünder sein, aber Sie können es ja nochmal sagen, weil im RUVB hat Herr Gries uns in Kenntnis gesetzt, dass im Prinzip der Plan des Stadtrates aufgegangen ist. Wir haben einen Bescheid, dass wir als Stadt Bitterfeld-Wolfen für 2029 330.000 Euro gefördert werden, wenn die Summe richtig ist. Und somit sozusagen der ohnehin vorgesehene große Rüstwagen sozusagen vom Land gefördert wird. Im gleichen Abendzug des Stadtratsbeschlusses zum Haushalt wurde ein sogenanntes Spezialfahrzeug, Vorausrüstwagen, also ein kleines Fahrzeug, was entsprechend insbesondere für Autobahneinsätze konzipiert ist, so wie das in Rot steht, in den Haushalt reingenommen. Wir hatten dadurch in diesem Jahr 400.000 Euro mehr, also eingespart sozusagen und konnten damit was anderes machen, kriegen jetzt für 29 dann Landesmittel. Und zu dem Thema VRW kann man durchs Land hoch und

0: runterschauen, wie das verschiedene Kommunen machen. Natürlich ist dieser Feuerwehr insbesondere da sinnvoll, wo Autobahnen sind und auch dann vor allem, wo Autobahnen mit drei Spuren sind, weil, wie zum Beispiel die A2 oder die A9, es sich in der Praxis, und das ist eben so, das lernt man auch nicht in den Theoriestunden an manchen, in irgendwelchen Ausbildungen, die Praxis sieht so aus, wenn Sie einen Stau auf der A9 haben, dann bildet sich die Rettungsgasse, die muss sich ja bilden, aber es ist eben so bei dreispurigen Autobahnen, dass die ersten beiden Spuren mit LKWs meistens besetzt sind und dann die Rettungsgasse sehr oft zu ist für große Fahrzeuge. Und da können Sie mit vielen Feuerwehren reden, die da ausrücken, die das dann also sehen. Und dann ist natürlich logisch, dass also dann die großen Fahrzeuge länger brauchen, bis sie da sind. Insbesondere bei Reanimationen, wie wir sie im letzten Jahr für die Stadt Bitterfeld-Wolfen hatten auf der Autobahn, oder zeitkritischen Einsätzen, wo Menschen aus Autos befreit werden müssen, ist dann eben die Frage, ob ein solches Fahrzeug einen taktischen Vorteil oder einen zeitlichen Vorteil generiert. Allein schon aus der Praxis heraus, das Fahrzeug ist mit 4 Leuten besetzt, kann natürlich viel zeitiger ausrücken als eins mit 9 und ist damit schneller vor Ort. Das heißt, man muss fairerweise sagen, die Gelehrten streiten sich da. Es gibt Kommunen, die schaffen den VRW ab. Es gibt Kommunen, die schaffen ihn an in Sachsen-Anhalt. Und der Stadtrat hat, ich glaube, noch nie so oft über ein Feuerwehrauto beschlossen wie über den. Und jetzt war einfach die Frage, das Geld ist im Haushalt drin und jetzt hat uns ja die Kommunalaufsicht reingeschrieben, wir dürfen den nicht kaufen, weil er nicht in der Risikoanalyse steht. So. Und jetzt hat der Grillwitz, die Fraktion von Herrn Grillwitz, eingebracht, weil er gesagt hat, okay, das war ja damals unser Vorschlag, das so zu machen, dann müssen wir das jetzt auch konsequent bis zum Ende durchgehen. Insofern ist es halt auch sinnvoll. Ich sage auch, ich bin da ganz leidenschaftslos, wenn die Kommunalaufsicht, wenn wir das jetzt so machen und wir schreiben die Risikoanalyse um und die Kommunalaufsicht lehnt das ab, dann ist es so. Dann schreiben Sie das schwarz auf weiß rein. Ich weiß das dann als Bürger, ich weiß das auch als Kamerad. Und wenn dann irgendwann der Fall X eintritt, dann gehe ich dahin zu dem, der es geschrieben hat, zeige ihm das und sage, schön, was du da gemacht hast, in Anführungsstrichen. Also ich bin da wirklich gespannt, wie man das ablehnen will, weil in unserer Nachbarkommune ist es möglich, in anderen Kommunen auch. Da geht man diesen Schritt, in Burg beispielsweise, Gentin und viele anderen Wehren gab es diese Diskussion auch. Und ich habe in der Begründung nochmal ein paar Sachen reingeschrieben. Für diejenigen, die jetzt nicht jeden Tag mit der Feuerwehr zu tun haben, können das dann nochmal nachlesen. Da kann sich vielleicht die Verwaltung dann auch nochmal draus bedienen, wenn sie das in der Risikoanalyse begründen will. Das ist eigentlich alles dazu und das Geld ist da im Haushalt. Jetzt müssen wir halt nur noch den letzten Schritt machen. Vielen Dank.
1: Vielen Dank. Gibt es weitere Wortmeldungen? Herr Christian, bitte noch einmal.
2: Ja, danke schön für die Frage zur Fortschreibung. Da stand, also eine Risikoanalyse besteht aus 5 Teilen. Ich hatte das im RVB auch ausgeführt. Wir sind jetzt gerade im Abschluss befindlich im Teil A. So, das heißt also, dort sind verschiedene Quellen anzuziehen, verschiedene Behörden anzufragen. Das ist halt ein Langzeitprojekt, was auch mit der Feuerwehr abgestimmt werden muss, mit der Stadtverwaltung sowie auch mit den entsprechenden Fachgremien. So. Der zeitliche Verlauf hier im Beschlussantrag 042/2026 sah ja vor, bis 23.09. die Fortschreibung komplett in Gänze umzuschreiben. Das ist aktuell nicht können wir aktuell nicht leisten. Das heißt also, das Projekt zielt auf Ende des Jahres ab, dass wir da einen Beschlussantrag zur Fassung bekommen. Das ist eigentlich zur Beantwortung. Ich möchte bloß nochmal einbringen, dass ein VRW, ja, da stimme ich ein Stück weit zu, dass in der Feuerwehrwelt das Thema heiß umstritten ist. Die einen sind dafür, die anderen sind dagegen. Da kann man wirklich sagen, das ist so eine 50-50-Thematik. Ich möchte nochmal ausführen, dass der VRW kein genormtes Fahrzeug darstellt. Das heißt also, in Sachsen-Anhalt keiner Feuerwehrnorm entspricht und damit ein absolutes Sonderfahrzeug ist, wo man dann eben schauen müssen, inwiefern sich das wert oder nicht.
1: Vielen Dank. Herr Reu möchte noch einmal reden.
0: Ich habe noch eine zweite Ergänzung, weil ich das mit reinformuliert habe, dass die Verwaltung hinsichtlich des Fahrzeugkonzepts, wenn wir jetzt die

0: steht ja noch mehr drin, kann ja jeder lesen. Aber jetzt konkret für die Ortswahl Bad Hallheim, weil das im RVB diskutiert wurde, es soll auch geprüft werden, ob das vorgesehene Tanklöschfahrzeug für die Feuerwehr Hallheim, was dann irgendwann, ich weiß jetzt nicht wann das vorgesehen ist, irgendwann 2030 oder später noch, dass wir hier auch da in der Besatzung nach unten gehen und dann vielleicht auch von der Landesförderung profitieren können. Das heißt, bisher ist es vorgesehen mit einer Besatzung von 6 Leuten, könnte man zukünftig mit 3 Leuten machen, um dann da wieder das anzupassen. Auch das ist eine Sache, die man prüfen könnte und man wäre dann mit dieser Neuausrichtung, glaube ich, nach meinem Dafürhalten, wenn ich sehe, was bis jetzt gefördert wurde, auch übrigens in der Nachbarstadt Sandersdorf-Brena, wäre man mit dieser Truppkabine auch in der Landesförderung und würde vielleicht sogar noch einen weiteren Aspekt positiverseits erfüllen, weil wir dann nämlich ein Fahrzeug hätten, was auch wieder vom Land gefördert wird, wenn wir das entsprechend anpassen. Und zu dem Thema, das ist kein genormtes Fahrzeug, ja, also wir können das ja jetzt fahren lassen und dieses Fahrzeug, wenn wir nach 5 Jahren feststellen oder nach 4 Jahren, es bringt nichts, macht keinen Sinn, dann ist dieses Fahrzeug eben, weil es keine Normbeladung hat, auch umsetzbar in andere Ortsfeuerwehren für spezielle Aufgaben. Wir haben ja da viele Diskussionen, ich erinnere da an Holzweißig und andere Dinge. Also auch da ist die Ortsfeuerwehr und sind die Kameraden offen für. Aber ich denke, der Stadtrat hat jetzt hier beschlossen und stundenlang darüber diskutiert. Und deswegen ist dieser Antrag jetzt auch konsequent, weil ansonsten hätten wir die anderen Beschlüsse nicht fassen brauchen.
1: Vielen Dank. Gibt es weitere Wortmeldungen? Herr Kröwitz, bitte.
2: Wir übernehmen den Änderungsantrag.
1: Vielen Dank. Herr Gröber?
3: Also mir erschließt sich jetzt nicht die Aussage von Herrn Kries, der sagt, wir können dann die eigentlich beschlossene Fortschreibung, die ja nun bis zum Jahresende, die dann zwar nicht mehr 4. sondern wahrscheinlich dann 5. Fortschreibung heißen wird, nicht weiterführen. Wenn wir die 4. Fortschreibung jetzt beschließen, dann steht das da drin, Punkt, wird dann in die nächstfolgende Fortschreibung mit reingebracht und wir kriegen zum Jahresende eine 5. Fortschreibung. Wo ist das Problem, Herr Kries?
1: Vielen Dank. Herr Kries kann darauf antworten, bitte.
4: Ja, das Problem ist tatsächlich, dass der Teil, den man dann ändern muss, hier im Teil E ist. Und wie ich vorhin gesagt habe, ich bin gerade im Teil A der Beschreibung. Das heißt also, ich halte ein Projekt jetzt an, weil ich die Kapazitäten dann umlenke, die wir verwaltungsseitig haben, um dann den Beschlussantrag umzusetzen, ordnungsgemäß, und kann dann den anderen Beschlussantrag halt erst später erfüllen. Das ist das einzige Problem. Also ja, wir haben einfach nur eine zeitliche Verschiebung.
1: Vielen Dank. Gibt es weitere Wortmeldungen? Das sehe ich nicht. Dann darf ich feststellen, dass der Beschlussantrag 131/2026 im Ausschuss für Recht, Ordnung und Verkehr und Bürgeranfragen am 11.08.26 mit 6 Ja, keiner Nein und keiner Enthaltung beschlossen wurde und im Haupt- und Finanzausschuss am 13.08. mit 5 Ja, einer Nein und 3 Enthaltungen. Wenn es keine weiteren Wortmeldungen gibt, können wir den Beschlussantrag zur Abstimmung stellen. Wer stimmt diesem Beschlussantrag so zu? Das ist die große Mehrheit. Vielen Dank. Wer ist dagegen? Ich sehe keine Gegenstimmen. Wer enthält sich? 3 Stimmen Enthaltung. Dann ist der Beschlussantrag so einstimmig beschlossen mit 3 Enthaltungen. Vielen Dank. Ich würde dann, Herr Berger hat mich darauf aufmerksam gemacht, dass wir eine Pause einlegen sollten an dieser Stelle hier. Deshalb jetzt eine Viertelstunde Pause und Sie können auch den Imbiss einnehmen.

0: So, wir können jetzt fortfahren, und zwar öffne ich den Tagesordnungspunkt 14 neu, den Beschlussantrag 133 aus 2026, fünfte Satzung zur Änderung der Hauptsatzung der Stadt Bitterfeld-Wolfen. Der Antragsinhalt liegt Ihnen vor. Möchte einer der Einreicher den Antrag einbringen? Das sehe ich nicht. Gibt es Wortmeldungen? Herr Oberbürgermeister, Sie lassen Herrn Gröber den Vortritt. Herr Gröber, bitte.
1: Herr Vorsitzender, meine Damen und Herren Stadträte, ich mache jetzt schon 36 Jahre Kommunalpolitik, aber ich habe noch nicht so einen sinnfreien Antrag gesehen wie diesen, nicht vom Antragsinhalt her, sondern von der Begründung her. Ich komme mir manchmal vor, dass wir hier im Stadtrat im Kindergarten sind. Hier wird Dinge wieder ausgekramt, die Jahre her sind, die schon lange vorbei sind, und ich frage mich jedes Mal, ob wir nicht andere Probleme haben, wie die Konsolidierung unserer Finanzen oder Dinge wie Bau unserer Kindergärten und Straßen, als uns wieder mit solchen Sachen einer Änderung einer Hauptsatzung rumzuschlagen, um hier persönliche Dinge, also populistisch persönliche Dinge auszubaden und dem Oberen Bürgermeister Rechte und Verantwortung zu entziehen. Ich hoffe, dass ich außer unserer Fraktion einige Stadträte hier mit anschließen und diesen Antrag nicht mit Zustimmung, ja, einfach auch mal Flagge zu zeigen gegen eine, für mich ein bisschen, ja, und da gucke ich die Genossen auf der linken Seite mal, nicht alle Genossen, aber ich gucke mal zu den Genossen auf der linken Seite, die da mit Antragsinhalt, also die das mit eingebracht haben, was für eine Konstellation sie hier mitgehen, um Dinge ganz persönlich gegen den Bürgermeister, warum auch immer, durchzuziehen. Wie gesagt, ich hoffe, dass aus unserer Fraktion hier noch andere gegen diesen Antrag stimmen. Und wie gesagt, für mich, dieser Antrag macht keinen Sinn bei dem Problem unserer Stadt. Danke.
0: Vielen Dank, Herr Gröber. Dann schaue ich nochmal zu meinem Oberbürgermeister. Herr Oberbürgermeister, Sie haben das Wort.
2: Herr Vorsitzender, meine sehr geehrten Damen und Herren Stadträte, ja, ich hatte natürlich schon bereits im Haupt- und Finanzausschuss zu diesem Thema gesprochen, und ich hatte natürlich auch im Haupt- und Finanzausschuss ausdrücklich dafür geworben, das vielleicht noch einmal zu überdenken, und tue auch an dieser Stelle tatsächlich dafür werben, das noch mal bitte im Stadtrat abzuwägen, ob das der richtige Weg ist, sozusagen in der Hauptsatzung dann den Vorsitz des Haupt- und Finanzausschusses einem Stadtrat zu übertragen. Ich habe deutlich gemacht im Haupt- und Finanzausschuss, und ich mache das hier auch noch mal, dass es die Dialogbereitschaft des Oberbürgermeisters gibt. Ich habe deutlich gemacht, dass es natürlich auch hinsichtlich der Flexibilität eine gute Herangehensweise ist, wenn der Haupt- und Finanzausschuss vom Hauptverwaltungsbeamten geführt wird. Sie wissen dann, wenn er nicht da ist, kann das dann natürlich vertretungsweise ohne das Stimmrecht, aber das Antragsrecht auch von der Bürgermeisterin vorgenommen werden. Das ist recht flexibel in der Einladung. Natürlich will ich nicht verhehlen, dass das auch mit einem Stadtrat funktioniert, aber so ist man schon in der Lage, relativ zeitnah, sehr schnell, auch wenn es notwendig ist, einen Haupt- und Finanzausschuss einzuberufen, das dementsprechend vorzunehmen. Und ich will auch deutlich sagen, dass bisher all die Punkte, die im Haupt- und Finanzausschuss gebeten worden sind, auf die Tagesordnung zu nehmen, seitens der Verwaltung eben auch auf die Tagesordnung genommen worden sind. Und ich erinnere mich sehr genau, dass es der Wunsch war, diesen Haupt- und Finanzausschuss quasi alle 3 Wochen tagen zu lassen. Auch diesem Wunsch sind wir als Verwaltung nachgekommen, haben jeweils die Vorbereitung des Stadtrates und haben dann auch eine Zwischensitzung, wo wir uns den Finanzfragen oder einigen anderen Dingen dann dementsprechend stellen. Insofern kann ich nur anbieten, nach wie vor hier für den Dialog zur Verfügung zu stehen, kann Ihnen anbieten, miteinander weiter auch im Gespräch zu bleiben, am allerbesten natürlich auch im klassischen Haupt- und Finanzausschuss. Aber ich weiß auch, wenn Sie diese Entscheidung treffen, dann wird es natürlich auch mit der Zusammenarbeit dementsprechend weitergehen. Zu den angeführten Themen will ich gar nicht nochmal explizit Stellung nehmen. Wir werden zum Kulturpalastjahr jetzt noch einmal in dem Widerspruch auch sprechen werden. Sagt das zum Grundstückstausch, da hatte ich ja auch im Haupt- und Finanzausschuss schon berichtet, dass das im Augenblick in der Bearbeitung der Fachebene ist. Und ich denke im Besonderen, dass die angegebenen Punkte, die also aus der vergangenen Amtsperiode da aufgeführt sind, die dürften jetzt auch nicht mehr die entscheidende Rolle spielen für diesen Beschlussantrag. Also insofern die Werbung an dieser Stelle, diesem Antrag nicht zuzustimmen. Vielen Dank.
0: Vielen Dank, Herr Oberbürgermeister. Gibt es weitere Wortmeldungen? Herr Weiser, bitte.
3: Gut, dann sage ich doch was dazu, weil Herr Kröber jetzt gerade angesprochen hatte bezüglich der alten Geschichten, die in der Begründung stehen. Also die Sache mit dem, was der Oberbürgermeister gerade angesprochen hat, Vorgang Grundstückstausch Chemiepark, das ist nicht alt. Der Vorgang ist noch nicht abgeschlossen. Die Sache Verhalten Feuerwehren im Rahmen des Oberbürgermeisterwahlgangs ist, soweit ich weiß, immer noch in der Prüfung auf einer nächsthöheren Ebene. Also auch der Vorgang ist nicht abgeschlossen. Es sind viele Argumente. Es trifft nicht jedes Argument auf jeden der Einreicher zu, das ist richtig. Aber wir als Einreicher haben eben, weil uns ja sonst immer vorgeworfen wird, dass wir unsere Beschlüsse nicht anständig begründen. Deswegen haben wir hier verschiedene Argumente zusammengetragen. Für den einen wiegt das eine ein bisschen mehr, für den anderen das andere. Und so ist es eben dazu gekommen, zu diesen Begründen. Wie es aber auch im zweiten Absatz im ersten Satz heißt, tiefgreifender Vertrauensverlust, ja, es ist so. Und das hat sich aufgebaut, das ist ein Prozess, der entsteht ja nicht einfach so, sondern dieser Vertrauensverlust hat sich über die Zeit der Legislatur aufgebaut. Für den einen schon etwas eher, für den anderen eben ein bisschen später. Und das sind die Argumente, weshalb wir dafür plädieren, hier entsprechend eine Änderung vorzunehmen. Und ich werbe natürlich hier ausdrücklich um Zustimmung.
0: Vielen Dank, Herr Weiser. Gibt es weitere Wortmeldungen? Herr Kröber, bitte.
4: Herr Weiser, ich bleibe dabei, dass das reiner Populismus ist, diese Begründung, die Sie da rausgezogen haben, egal welchen Teil davon ist. Ich bringe hiermit noch einen Änderungsantrag ein zu diesem vorliegenden fünften Satzungsänderung. Der Änderungsantrag beinhaltet folgenden Satz: Streichung des zweiten und dritten Satzes der Anlage 1 der vorgeschlagenen fünften Satzung zur Änderung der Hauptsatzung der Stadt Bitterfeld-Wolfen vom 14.08.2029. Damit ergibt sich folgender Wortlaut im § 6 Absatz 2. Wenn man die zwei Sätze streicht, Der Haupt- und Finanzausschuss besteht aus 9 Stadträten, von denen einer dem Ausschuss vorsitzt. Der Oberbürgermeister kann an den Sitzungen mit beratender Stimme teilnehmen. Auf Verlangen ist ihm jederzeit das Wort zu erteilen. Der Oberbürgermeister kann sich jederzeit durch den Bürgermeister oder einen Beschäftigten der Stadt vertreten lassen. Das ist jetzt unser Änderungsantrag, den wir dazu einbringen.
0: Vielen Dank, Herr Kröber. Herr Weiser, bitte.
3: Ja, da habe ich gleich mal eine Frage an die einreichende Fraktion. Eben haben Sie uns erzählt, dass unsere Argumente alle irgendwie komisch sind und man das nicht machen sollte. Und jetzt bringen Sie einen Änderungsantrag, der ja auch vorsieht, dem Oberbürgermeister nicht den Haupt- und Finanzausschuss zu geben. Also das, jetzt kann ich Ihre Argumente nicht mehr nachvollziehen, Herr Kröber.
0: Herr Kröbitz hat sich gemeldet. Herr Kröbitz, bitte. Und Herr Kröbitz,
5: Herr
0: Kröber, antworten Sie bitte.
4: Herr Weiser, auch das gehen wir nicht in dem Sinne mit. Wir versuchen mit diesem Antrag nur den eigentlichen Antrag, der ja im Endeffekt noch für auch demokratische Rechte der Vergabe von Ausschussvorsitzen nach der Hand beschränkt, das ist bewusst möglicherweise gewählt, zu umgehen. Ich habe nicht gesagt, dass wir im Endeffekt irgendwo noch was davon zustimmen. Wir wollen erstmal diese Sätze raus haben aus diesem eigentlichen Antrag. Das ist jetzt das Anliegen. Ich habe nicht geäußert, dass wir im Endeffekt dann diesen Antrag, selbst wenn der hier unser Änderungsantrag durchgeht, zustimmen werden.
0: Vielen Dank. Herr Gröbes hat jetzt das Wort.
5: Ja, also auf die Schnelle werden wir dem Änderungsantrag der CDU-Fraktion nicht zustimmen, weil, und ja, das ist bewusst so gewählt, diese Formulierung, wir möchten, dass die derzeitigen Ausschussvorsitzenden in ihren Ausschüssen auch Vorsitzende bleiben, sie alle durchweg, soweit ich das beurteilen kann, leisten ja eine gute Arbeit und von daher möchten wir an dieser Stelle die Formulierung belassen, dass der Vorsitzende aus der Mitte des Ausschusses bestimmt wird.
0: Vielen Dank. Gibt es weitere Wortmeldungen? Das sehe ich nicht. Doch, Herr Kalisch, bitte.
6: Das ist keine fachliche Anfrage, Herr Vorsitzender. In dem Beschlussantrag Grundlagen für den Beschlussantrag ist ein Schreibfehler. Welche Beschlüsse wurden zu dieser Problematik bereits gefasst? Und da stellt als erstes da Beschlussnummer, ja, 167-2029, das kann nur ein Druckfehler sein, ja.
0: Vielen Dank für den Hinweis. Gibt es weitere Wortmeldungen? Ich kann das im Moment jetzt nicht überprüfen. Dann müssten wir, wenn keine weiteren Wortmeldungen sind, erst einmal den hier vorliegenden und von Herrn Gröber eingebrachten Änderungsantrag beschließen. Der liegt Ihnen ja jetzt vor. Er wurde vorgetragen. Wer stimmt dem Änderungsantrag in der vorliegenden Form zu? Das sind 7 Ja-Stimmen. Wer stimmt dagegen? Also das von hier aus sehen auf jeden Fall die deutliche Mehrheit. Wer enthält sich? 3 Enthaltungen. Damit ist der Änderungsantrag abgelehnt. So, dann können wir zum Beschluss des eigentlichen Antrages kommen. Wer stimmt dem Antrag in der hier vorliegenden Form zu? Wir haben 24 Ja-Stimmen gezählt. Wer stimmt dagegen? Da sind 10 Nein-Stimmen. Wer enthält sich? 2 Stimmenthaltungen. Wir hätten benötigt 21 Ja-Stimmen, es sind 24 Ja-Stimmen, dann ist der Antrag auch so bestätigt, beschlossen. Vielen Dank. Ich schließe den Tagesordnungspunkt 14 neu. Wir kommen zum Tagesordnungspunkt 15 neu. Das ist der ursprüngliche Tagesordnungspunkt 6. Beschluss 079 aus 2026, Aufhebung des Beschlusses 032 aus 2025, Grundsatzbeschluss Projekt Kulturpalast Bitterfeld-Wolfen, wird Musicalpalast und Ausstellungscenter. Hier nochmal die Verhandlung durch Einigung des Widerspruchs durch den Oberbürgermeister. Der Oberbürgermeister hat das Wort.
2: Herr Vorsitzender, meine sehr geehrten Damen und Herren Stadträte, in der Vorbereitung heute habe ich mir eine ganze Weile Gedanken gemacht, ob ich zu diesem Widerspruch und der erneuten Behandlung eine längere Einführung mache. Ich hatte mich dann dafür entschieden, das nicht zu tun, bleibe auch dabei, aber trotzdem sind einige Worte, denke ich, notwendig. Ich hatte im Vorfeld auch mit dem Stadtratsvorsitzenden gesprochen, weil ich ein bisschen Eindruck haben wollte, ob wir heute noch mal längere Zeit darüber diskutieren. Er sagte damals, er geht nicht davon aus, aber das kann ja durchaus auch sein, dass wir eine längere Diskussion dazu heute auch noch einmal haben. Ich habe ja vorhin vernommen, dass das Rederecht für Frau Andrea Goßler schon bestätigt worden ist. Vorhin war der Geschäftsführer der Stadtentwicklungsgesellschaft, der Herr Kaden, nicht anwesend. Insofern, Herr Vorsitzender, würde ich unabhängig jetzt von meinem Wortbeitrag schon den Antrag stellen, dass auch Herr Kaden das Rederecht für diese erneute Behandlung des Beschlussantrages erhält. Der Widerspruch, der am 19.06. von mir unterzeichnet worden ist, liegt Ihnen allen vor. Ich verzichte also darauf, nochmal in epischer Breite auf diesen Widerspruch einzugehen. Ich gehe davon aus, Sie haben sich das alle angeschaut und insofern sind Ihnen die Gründe, die ich dort aufgeführt habe, auch bekannt. Ich habe also auch dort ausdrücklich nochmal Bezug genommen auf meine Aussage in der letzten Verhandlung. Da hatte ich ja den Widerspruch ausgeschlossen. Ich habe danach die Erkenntnis eben erlangt, dass es richtig und auch geboten ist, diesen Widerspruch vorzunehmen und insofern dann auch diesen Widerspruch unterzeichnet. Ich hatte heute auch vorbereitet hier eine Präsentation zur Chronologie nochmal. Das würde aber auch sehr viel Zeit in Anspruch nehmen. Behalten wir ein Stückchen vor, wie die Diskussion jetzt läuft dazu, vielleicht auch darauf nochmal einzugehen, wenn das gewünscht ist. Aber ich denke, am Anfang, um überhaupt nochmal hineinzukommen, ist das vielleicht jetzt weniger geboten. Dennoch zu einigen Terminen nochmal, damit Sie den aktuellen Stand auch nochmal reprise realisieren können. Wir hatten die Behandlung im Stadtrat am 9.06.2026. Damals hat der Antrag des Oberbürgermeisters keine Mehrheit gefunden. Der Widerspruch ist, wie gesagt, am 19.06.2026 dann von mir unterzeichnet worden. Wir hatten danach schon eine Stadtratssitzung, wo das Thema auch schon wieder eine Rolle gespielt hat und die Diskussion dazu stattfand. Wir hatten dann die Aufsichtsratssitzung der Stadtentwicklungsgesellschaft am 22.06.2026. In dieser Aufsichtsratssitzung ist über den Rücktritt verhandelt und entschieden worden. Der Rücktritt, den die Stadtentwicklungsgesellschaft im Kaufvertrag mit der Eigentümerin verhandelt hatte. In der Stadtentwicklungsgesellschaft gab es dann eine Entscheidung für den Rücktritt. Und insofern hat dann die Geschäftsführung der Stadtentwicklungsgesellschaft diesen Rücktritt mit dem 23.06. auch vorgenommen. Ich weiß, dass er am 24.06. dann bei der Eigentümerin des Kulturpalastes eingegangen ist. Und ich weiß ebenso, dass die Rückgabe mit dem 30.06.2026 vollzogen worden ist. Insofern ist der Kulturpalast wiederum Eigentum der bisherigen Eigentümerin, von der die Stadtentwicklungsgesellschaft per Kaufvertrag das Gebäude eben übernommen hatte. Es gibt im Weiteren ein zusätzliches Schreiben der EWG. Ich denke, das ist auch wichtig, hier zur Kenntnis zu nehmen. Hier hat die Entwicklungs- und Wirtschaftsförderungsgesellschaft uns mitgeteilt, dass das Projekt Kulturpalast wird Musicalpalast jetzt mittlerweile in die dritte Förderperiode eingeordnet ist. Die dritte Förderperiode ist von 2033 bis 2038. Das heißt, insofern man sehr positiv sehen würde, ein solches Vorhaben wäre noch umsetzbar, dann wäre das finanziell eben nur in dieser Zeit tatsächlich fördertechnisch realisierbar. Dieses Schreiben datiert vom 20.07. Ich hatte Sie ja informiert, dass ich erst als Stadt Bitterfeld-Wolfen tätig werde, wenn es sozusagen den Gleichklang gibt zwischen der Stadtentwicklungsgesellschaft und auch der Entscheidung des Stadtrates, den Ursprungsbeschluss zurückzunehmen. Erst dann bin ich ja in die Lage versetzt, tatsächlich bei der Entwicklungs- und Wirtschaftsförderungsgesellschaft das Projekt zurücknehmen zu können. So viel von mir sozusagen zur Einführung. Natürlich stehe ich für Fragen und für Erklärungen sehr, sehr gern zur Verfügung.
0: Vielen Dank, Herr Oberbürgermeister. Ich würde formal erst einmal abstimmen wollen, ob wir Herrn Kaden zu diesem Sachverhalt das Redrecht einräumen wollen. Wer stimmt dem hier so zu? Das ist die große Mehrheit. Vielen Dank. Wer ist dagegen? Ich sehe keine Gegenstimme. Wer enthält sich? Auch keine, drei Enthaltungen. Vielen Dank. Dann ist das mit drei Enthaltungen so bestätigt. Jetzt kommen wir zur Beratung. Herr Ziegler hat sich gemeldet.
7: Vielen Dank, Herr Vorsitzender. Ich habe erstmal nur eine Frage. Und der Oberbürgermeister hat es ja gerade gesagt, dass die EWG gesagt hat, dass das Projekt in die Leistungsphase zwischen 2033 und 2038 geschoben worden ist. Können Sie uns mal bitte die konkreten Gründe hier benennen vor dem Stadtrat, was die Ursache dafür ist, dass diese Entscheidung so von der EWG getroffen werden musste, und zwar ursächlich in dem, was für das Projekt Kulturpalast bis zu diesem Zeitpunkt noch nicht fertiggestellt worden ist, um in eine frühere Leistungsphase zu kommen? Das würde ich gerne wissen. Bitte.
0: Vielen Dank, Herr Oberbürgermeister, Sie haben das Wort.
2: Herr Vorsitzender Ziegler, zunächst vielen Dank für die Frage. Also mir liegt nur das Schreiben vor. Ich war auch bei der Sitzung im Steuerkreis nicht anwesend. Ich kann da jetzt nur spekulieren. Ich gehe davon aus, dass es schlichtweg der Umstand ist, dass für das Vorhaben noch kein Zuwendungsbescheid vorliegt und damit eine Umsetzung und auch eine Finanzierung in der ersten Förderperiode scheinbar dann nicht mehr umsetzbar ist. Das kann ich mir noch vorstellen, aber eine konkrete Aussage, warum das in die dritte Förderperiode verschoben worden ist, kann ich hier an dieser Stelle nicht vornehmen.
0: Vielen Dank. Herr Ziegler hatte noch eine Nachfrage.

0: Herr Vorsitzender, Herr Oberbürgermeister, Sie geben sich damit zufrieden, dass die EWG Ihnen antwortet, das wird jetzt auf 33 bis 38 verschoben. Ich dachte, Sie vertreten die Interessen der Stadt. Und wer die Interessen der Stadt vertritt, sollte ja eigentlich von einem Projekt, wo der Stadtrat zu dem Zeitpunkt einstimmig der Meinung war, dieses Projekt durchzusetzen. Und dieses Mandat hatten Sie so bekommen. Und das bestand auch im November 25 noch so. Und ich habe Ihnen das da mal eingeblendet, das ist nicht so schön zu sehen, aber vielleicht sehen wir es ja noch mal so ein bisschen größer. Die Planungen für die Leistungsphase 2 sollten im November 22 spätestens eingereicht worden sein. Und die Planung für die Leistungsphase 3, das sehen Sie hier unten auch, im April 2026. Das ist das, was uns der Herr Kaden vorgelegt hat. Und das, was ich aus der EWG weiß und Sie vielleicht auch wissen müssten, ist die Tatsache, dass diese Unterlagen dort einfach nicht eingereicht worden sind. Das heißt, das Projekt Kulturpalast hätte überhaupt nicht in die nächste Leistungsphase kommen können, sondern es war von allen Projekten, die vorlagen, das sollten Sie alle wissen. Und egal, ob Sie dem Kulturpalast zustimmen oder nicht, das ist eine Vorgehensweise, die bei anderen Projekten zu 100% unserer Stadt schadet. Einfach ein Projekt abzubrechen zu einem Zeitpunkt, wo der Stadtrat noch eindeutig gesagt hat, wir wollen den Kulturpalast weiterentwickeln. Das ist ein Fakt. Sie haben die Entscheidung getroffen, ob Sie oder Herr Kahn, ich weiß es nicht, aber einer wird es gewesen sein. Sie haben die Entscheidung getroffen, die Unterlagen einfach nicht weiter einzureichen. Und was haben Sie im Gegenteil dazu gemacht? Sie haben eine Frau van den Broek beauftragt, ein Gutachten zu schreiben, zu dem Sie uns heute sagen, regelmäßig, das Gutachten wäre der Grund, das Projekt einzustellen. Das konnten Sie damals überhaupt nicht wissen. Sie haben das Projekt eingestellt in dem Moment, wo Sie das Gutachten, dieses sogenannte Gutachten in Auftrag gegeben haben. Ist das nicht wieder eigenartig, dass man Gutachten in Auftrag gibt und gleichzeitig die Entscheidung, die durch das Gutachten irgendwann beeinflusst werden soll oder ursächlich, wo die Entscheidung getroffen muss durch das Gutachten, die kannten Sie noch gar nicht. Die konnten Sie auch gar nicht kennen. Vielleicht haben Sie die ja gekannt, ich weiß es nicht. Dann erhellen Sie uns bitte, wenn Sie das Ergebnis dieses Gutachtens, das im November 2025 bestellt worden ist, vielleicht auch im herkömmlichen Sinne bestellt, ich weiß es nicht, wo wir bei der Sitzung erfahren haben, dass es dazu keine Ausschreibung gab, dass, wenn man den Mann von der Frau van den Broek mal googelt, feststellt, dass der sehr CDU-nah ist, wo der Herr Kaden als Geschäftsführer uns hier erklärt hat, dass er den Mann persönlich kennt und dass dieses Gutachten aus diesem Grund ohne weitere Suche nach anderen Instituten oder was auch immer, so in Auftrag gegeben worden ist. Und zwar im November 2025. Zum gleichen Zeitpunkt, wo Sie die Entscheidung getroffen haben, die Unterlagen für Leistungsphase 2 nicht bei der EWG weiter zu befördern. Was dann dazu geführt hat, dass die EWG sagt, alle vorhandenen Projekte sind weiter als der Kulturpalast. Und deswegen wird der Kulturpalast auf die Förderperiode 33 bis 38 verschoben. Und aus keinem anderen Grund. Und das haben Sie oder der Herr Kaden, das können Sie uns vielleicht mal aufklären, zu verantworten. Und wir sollten uns alle mal vorstellen, wenn es ein Projekt gegeben würde, wo wir heute als Stadträte alle noch sagen würden, wir wollen das haben. Liebe Kollegen, es wäre nicht mehr möglich gewesen. Es ist verschoben worden auf einen Zeitraum, der ist 7 bis 11 Jahre von jetzt ab. Das ist ein Schaden für unsere Stadt, den können wir überhaupt nicht bemessen. Und wir sollten einfach mal klar machen, dass ein Oberbürgermeister, der so agiert, nicht im Interesse der Stadt und nicht im Interesse der Stadträte, wir hätten darüber informiert werden müssen. Sie haben den Stadtrat vorher nicht befragt, bevor Sie gesagt haben, ich breche das Projekt ab. Das haben Sie oder der Herr Kaden gemacht, weil einen anderen Grund gibt es dafür nicht. Es gibt keinen anderen Grund und wir sind nicht informiert worden. Wir sind bis zum Schluss. Wir sind auch bis zu der Sitzung im Juni in dem Glauben gelassen worden, unser Projekt würde noch genauso laufen wie alle anderen Projekte. Das war aber zu dem Zeitpunkt schon nicht der Fall. Und viele von Ihnen haben es nicht mitbekommen. Der Oberbürgermeister ist nach der Abstimmung zum Investor gegangen und er sagt, ich gratuliere Ihnen zum Teilerfolg. Wohl wissend, dass wir in der EWG überhaupt keine Punkte mehr machen können. Das ist an dem Tag passiert. Das heißt, wir haben uns hier alle 3 Stunden lang die Köpfe heiß geredet zu einem Thema, was schon längst durch war. Also egal, wie wir an dem Tag abgestimmt haben, wir hätten es überhaupt nicht mehr ändern können. Weil jeder wusste, dass der Investor nicht gesagt hat, naja, wenn wir das irgendwann Mitte der 2030er Jahre machen, mache ich das auch noch. Das ist ja völlig absurd. Aber alle Stadträte, und ich glaube auch die, die dagegen waren, sind zumindest davon ausgegangen, dass es rein theoretisch noch möglich war. Und das ganze Theater, was wir hier veranstaltet haben, war völlig Makulatur. Und ich muss Ihnen sagen, das macht mich so wütend, dass wir hier debattieren, dass da hinten, glaube ich, 150 Leute saßen, denen der Kulturpalast am Herzen lag, und dass wir im Nachhinein feststellen, es war völlig sinnlos. Es war völlig sinnlos. Und das ist wirklich eine Geschichte, damit kann ich mich nicht zufrieden geben. Für mich ist das ein Vertrauensmissbrauch hoch 10. Dann muss ich hier nicht sitzen. Was nützt es, wenn wir hier debattieren, wenn hier Stadträte abstimmen und Sie oder der Herr Kaden schon die Entscheidung getroffen haben, das Projekt beenden wir. Weil wir wissen, die Stadträte werden nicht bis Mitte der 2030er Jahre warten. Und genau das ist passiert. Und ich muss Ihnen ganz ehrlich sagen, mich macht das wahnsinnig wütend. Wir sollten dringend aufklären, wie die Frau van den Broek an diesen Auftrag gekommen ist am Schluss, was das Ziel dieses Auftrags war und ob das Ziel dieses Auftrags eventuell gewesen ist, das Projekt totzuschreiben, damit die Begründung, die später kommt, zu der Entscheidung, die Sie oder der Herr Kaden im November 2025 getroffen haben, überhaupt passt. Das ist das, was ich hier als Frage in den Raum stelle. Und das ist bitte das, was aufzuklären ist. Wir müssen uns über überhaupt nichts mehr hier unterhalten. Wenn Sie Entscheidungen am Stadtrat vorbeitreffen, die völlig konträr laufen und wir hier nur dazu da sind, die Hand zu heben oder wieder unten zu lassen und die Entscheidungen, die wir treffen, für Sie überhaupt nicht maßgeblich sind. Weil das ist das, was Sie gemacht haben. Und das ist für mich absolut undemokratisch und das ist nicht die Aufgabe eines Stadtrates und das ist auch nicht die Aufgabe eines Oberbürgermeisters, an uns vorbei hier zu agieren. Das verbitte ich mir für jetzt und die Zukunft. Vielen Dank.
1: Vielen Dank, Herr Ziegler. Gibt es weitere Wortmeldungen? Herr Oberbürgermeister, bitte.
2: Herr Vorsitzender, meine sehr geehrten Damen und Herren Stadträte, Herr Ziegler, zunächst erstmal vielen Dank für Ihren Beitrag. Ich sage gleich am Anfang, ich weise natürlich zurück, dass ich an Entscheidungen des Stadtrates vorbei irgendetwas tue. Und ich wiederhole das, was wir beim letzten Mal in der Diskussion schon mal herausgestellt haben. Der wesentliche Grund, warum es bei diesem Vorhaben nicht weiterging, über das ich dann auch informiert habe, ist, dass es an der Finanzierungsbestätigung, Herr Ziegler, an der Finanzierungsbestätigung für dieses Vorhaben mangelt. Die Finanzierungsbestätigung ist eine der wesentlichen Grundlagen für den Zuwendungsgeber, um zumindest erstmal einen vorläufigen Bescheid herbeizuführen und mit dem vorläufigen Bescheid auch Rechtssicherheit für den Träger herbeizuführen, dass eine Finanzierung zustande kommt. Diesen vorläufigen Bescheid haben wir nicht, den werden wir auch nicht erhalten. Und es war klar, und so habe ich das auch immer wieder Ihnen gegenüber dargestellt, solange diese Finanzierungsbestätigung einer Hausbank nicht da ist, wird es in diesem Projekt nicht weitergehen. Das ist keine Entscheidung von Armin Schenk, das ist keine Entscheidung von Herrn Kaden, sondern es ist eine Notwendigkeit, die sich aus dem Antrag ergibt und die nicht erreicht worden ist. Die Ursachen, auch das wissen wir, liegen im Grunde genommen im Gutachten, Aber nicht, dass das, ja, ich weiß, wo Sie jetzt hindenken. Ich weiß, wo Sie jetzt hindenken. Nein, weil die Gutachterin das sauber und ordentlich herausgearbeitet hat, wie die Markt- und die Wirtschaftlichkeitsanalyse ist. Sie hat im Weiteren sehr genau herausgearbeitet, dass es nicht bei den Kosten für die Investition bleiben wird, sondern dass das höhere Kosten sind und dass dafür bestimmte Finanzierungen notwendig sind. Und solange die nicht gegeben sind, gibt es eben keine weitere Bearbeitung. Und Sie können eben nicht, und ich kann das in meiner Verantwortung genauso nicht, eine Gesellschaft beauftragen, Planung in Auftrag zu geben, die weit über 100.000 Euro nachher in Kosten verursachen, ohne eine Verbindlichkeit, eine Rechtssicherheit zu haben, dass das Vorhaben auch tatsächlich im Zuge einer Umsetzung kommen wird. Das ist
3: ein Mandat, das nicht in Auftrag zu geben. Hatten Sie nicht
2: doch
3: ein Mandat, das abzuschließen von uns allen? Das ist die Wahrheit. Und das haben Sie nicht gemacht.
2: Erstens habe ich das nicht abgeschlossen. Es hat die Steg gemacht, aber spielt keine Rolle. Und zweitens ist es notwendig gewesen, um aufzuzeigen gegenüber der IB und gegenüber den Banken, wie die Wirtschaftlichkeitssituation aussieht. Das ist notwendig gewesen und dazu war die Verpflichtung und das nach dem Grundsatzbeschluss, das entsprechend abzuarbeiten ist, ich glaube, das ist das Mandat, was der Stadtentwicklungsgesellschaft übertragen worden ist und was sie auch sehr sachgerecht letzten Endes zum Schutze der eigenen Gesellschaft und des Vorhabens vorgenommen hat.
1: Vielen Dank, Herr Oberbürgermeister. Herr Weiser hat sich zu Wort gemeldet. Herr Weiser, bitte.
4: Vielen Dank, Herr Vorsitzender. Aber Herr Oberbürgermeister, dann stellt sich die Frage auf das, was Herr Ziegler gerade angesprochen hat, auf diese Timeline, dieses Gutachten, ich habe gerade nochmal nachgeguckt, dieses Gutachten trägt das Datum März 2026. Also erst, wenn erst da das Ergebnis vorlag, was wurde denn von November bis März getan? Da hätte doch an den Planungen der Leistungsphase 3 gearbeitet werden müssen, weil Sie das Ergebnis dieser gutachterlichen Stellungnahme doch noch gar nicht kannten. Die war doch da noch gar nicht bekannt. Und selbst wenn Sie argumentieren, Sie haben auf das Ergebnis gewartet von März bis Ende Juni, hätten wir das sowieso nicht mehr geschafft, die Leistungsphase 3, also die Unterlagen einzureichen. Da liegt doch der Fehler drin. Also muss doch im Vorfeld schon das Ergebnis klar gewesen sein, weshalb man dann nur noch diese gutachterliche Stellungnahme abgewartet hat. Darum geht's, nichts anderes.
1: Vielen Dank, Herr Weiser. Ich sehe noch einmal die Notwendigkeit der Antwort des Oberbürgermeisters und dann Herr Dr. Klempe.
2: Nein, ich müsste jetzt noch mal gucken zu Herrn Kaden, inwieweit jetzt sozusagen Planungsbearbeitung, Planungsbeauftragung stattgefunden hat. Ich stehe zwar in vielen Details drin, aber Sie wissen, die Bearbeitung hatte von mir in der Stadtverwaltung ein Kollege inne und natürlich auch der Geschäftsführer der Stadtentwicklungsgesellschaft. Es gibt ja einige Unterlagen, die schon da gewesen sind. Die mussten natürlich noch einmal verifiziert werden und das ist natürlich im Rahmen dieses Gutachtens erfolgt. Und Sie wissen auch, dass es parallel im vergangenen Jahr die Schreiben von verschiedenen Firmen aus dem Chemiepark gegeben hat in Bezug auf die Genehmigungssituation. Sie wissen, dass dieses Gutachten auch ein Stück später erst vorgelegen hat und auf dieser Grundlage eben auch klar geworden ist, welche Punkte für die spätere Planung Beachtung finden müssen. Und Sie wissen, dass wir bereits zur Vorbereitung einen Antrag auf eine Bauvoranfrage an den Landkreis eingereicht haben. Insofern sind die Dinge, die notwendig waren, auch vorgenommen worden.
1: Vielen Dank. Dann hat Herr Dr. Klump jetzt das Wort.
5: Guten Abend zusammen an alle. Ich möchte noch mal darauf hinweisen, dass hier öfters mal die Frage eines Letter of Intents angesprochen worden ist im Stadtrat. Und zwar Letter of Intent heißt, dass es irgendetwas zwischen Herrn Baetz und Herrn Kaden Schriftliches gäbe, worauf die sich die beiden geeinigt haben. Es hat diesen Letter of Intent nie gegeben. Und wie soll man denn ein Projekt ordentlich vorantreiben, wenn sich der Projektleitende, Herr Kaden, und derjenige, der die künstlerische Leitung da alles machen wollte, Herr Baetz, nicht zu einem Schriftstück einigen können, das man irgendwo vorzeigen konnte. Also mit der ersten Frage nach dem Letter of Intent. Und als Herr Kaden gesagt hat, es gibt keinen Letter of Intent, war schon klar, dass das Projekt in die Binsen geht. Und da braucht man jetzt nicht von der AfD so zu tun, als wäre das in der Entscheidung erst mit dem Gutachten gekommen.
1: Vielen Dank, Herr Dr. Klump. Wir hatten Frau Gossler das Rederecht erteilt. Frau Gossler würde jetzt gerne etwas dazu sagen. Deshalb hat Frau Gossler jetzt das Wort.
6: Sehr geehrter Herr Stadtratsvorsitzender, sehr geehrter Oberbürgermeister, sehr geehrte Bürgermeisterin, sehr geehrter Stadtrat, Stadträtinnen. Zu der letzten Aussage würde ich mich gerne äußern. Und zwar ist es so, dass dieser Letter of Intent vorliegt. Der wurde sehr, sehr lange verhandelt. Da wurde viel Energie und viel Zeit reingesteckt. Und es gibt ein Formular unterschrieben von Herrn Metz. Richtig, was daran lag, dass Herr Kaden sich nicht dazu in der Lage gesehen hat, ohne dass Herr Schenk ihm Rückendeckung gibt. Und Herr Schenk sah sich nicht vom Stadtratsbeschluss legitimiert, um diesen Letter of Intent zu unterschreiben. Danke.
1: Vielen Dank, Frau Kossler. Gibt es weitere Wortmeldungen? Herr Hennecke und dann nochmal Herr Dr. Klump.
7: Ja, vielen Dank, Herr Vorsitzender. Für mich nochmal die Nachfrage, so wie das jetzt der Oberbürgermeister dargestellt hat, war es ja im Endeffekt sozusagen die fehlenden Finanzierungszusagen. Aber dann würde ich mal gerne wissen, wenn man das Argument jetzt nimmt, warum sagt man, man macht sozusagen nicht die Leistungsphasen, die man beauftragt, damit sozusagen eine Fortführung des Projektes unmöglich, macht es aber nicht sozusagen und bringt sich in den Stadtrat ein, um aus diesem Projekt auszusteigen, sondern wartet dann auf das Gutachten und im nächsten Jahr sagt man dann, okay, jetzt muss ich aber zum Stadtrat gehen. Weil wenn das Projekt halt tot ist wegen der Finanzierung, dann muss das ja auch im Stadtrat behandelt werden. Also irgendwie passen für mich diese Argumente nicht so richtig zusammen.
1: Vielen Dank. Herr Oberbürgermeister.
2: Ja, Vorsitzender, Herr Hennecke, deshalb sind wir ja in den Stadtrat gegangen und haben beantragt, den Grundsatzbeschluss aufzuheben. Wir haben im Vorfeld eine Informationsveranstaltung gemacht, wo wir intern über die Ergebnisse informiert haben. Ich weiß, dass es da eine Menge Kritik gegeben hat. Wir haben das dann im Haupt- und Finanzausschuss gehabt und haben es dann auch im Stadtrat vorgestellt. Und der Stadtrat hat so entschieden. Und deshalb sind wir ja heute noch einmal dabei, über dieses Thema zu sprechen.
1: Vielen Dank. Wir hatten eine Wortmeldung von Herrn Klump, aber einen Geschäftsordnungsantrag von Herrn Reu. Herr Reu, bitte.
8: Ja, vielen Dank. Ich beantrage nach unserer Geschäftsordnung die Aufhebung der Redebegrenzung pro Fraktion.
1: Dann stimmen wir ab, ob die Redebefreiung aufgehoben werden soll. Wer stimmt dem so zu? Das ist eine Mehrheit, brauche ich mal vorsichtig. Wer wäre dagegen? Das müssen wir, glaube ich, auszählen. Ich habe gerade gesagt, das müssen wir, glaube ich, auszählen, Herr Backes. Dann bitte ich nochmal die Hände herunterzunehmen. Wir zählen das jetzt hinterher aus. Wer war noch einmal dafür? Das sind 16 Ja-Stimmen. Wer war dagegen?

0: Das sind 17. Wer enthält sich? Ich sehe keine Enthaltungen. Damit ist der Geschäftsordnungsantrag abgelehnt und Herr Kolomba hat das Wort.
1: Ich will da noch ein bisschen nerven, weil ich weiß nicht, ob Herr Kaden schuld ist oder Herr Betz schuld ist. Aber die Geschichte, dass es da überhaupt kein Schriftstück gibt von den beiden, dass sie dieses Projekt beschreiben, gemeinsam beschreiben, das ist doch die Grundlage für einen Antrag. Und jeder von uns hat gewusst, dass die beiden nicht so weit sind. Der Letter of Intent heißt wirklich das Unterste, was ein Projektleiter und derjenige, das Projekt machen will, Herr Betz, zusammen formulieren müssen. Und das haben die nie formuliert. Und damit kann das Projekt auch nicht angefangen worden, irgendwo zu bearbeitet zu werden.
0: Vielen Dank. Herr Oberbürgermeister, bitte.
2: Ja, mir ist nochmal wichtig, Herr Vorsitzender, meine sehr geehrten Damen und Herren Stadträte, auf einen besonderen Umstand hinzuweisen. Der ist vorhin von mir gar nicht so deutlich nochmal erwähnt worden. Das Gutachten ist beauftragt worden, weil die übrig gebliebenen zu einer Finanzierung bereitstehenden Banken ein solches Gutachten gefordert haben. Ohne dieses war eine Weiterführung der Finanzierungsbearbeitung hinsichtlich einer Zusage nicht gegeben und insofern musste das auch sein.
0: Vielen Dank. Gibt es noch Wortmeldung? Eine Wortmeldung noch, Herr Ziegler?

Da ich ja nur noch einmal reden kann, wird es ein kleines bisschen länger. Ich werde mich aber trotzdem kurz fassen, weil ich das Gefühl habe, dass die Kollegen der Meinung sind, dass wir das Thema hinter uns bringen sollten. Deswegen werde ich das nicht so extrem lang machen. Ich habe nochmal Sie sagen immer, es ist ein Gutachten. Andererseits sagen Sie, es ist eine gutachterliche Stellungnahme. Man müsste sich da vielleicht schon mal einig werden, wie Sie das nun nennen. Ich habe nochmal hier die Homepage des Instituts für moderne Unternehmensführung GmbH Halle. Da sehen Sie ja selber, es gibt keine öffentliche aktive oder eigenständige Homepage für diese Firma. Das ist die Firma, die wir beauftragt haben. Mit der Frau van den Broek. Hier ist auch übrigens immer noch diese Seite. Da haben wir immer noch, die Webseite ist im Aufbau. Da hat uns die Frau van den Broek erzählt, sie wäre gehackt worden. Kann sich jeder selber vorstellen, wie lange man, wenn man davon leben will, so eine Seite so gehackt lassen kann. Ich will nur mal eins sagen, und ich weiß, dass das in der Akteneinsicht auch nochmal so gesehen worden ist, dass an verschiedenste Kreditinstitute diese eigenartige gutachterliche Stellungnahme direkt hingeschickt worden ist und es kamen Rückmeldungen in dem Sinne, dann können wir ja jetzt da endlich einen Haken dran machen. Das ist passiert. Und wer so eine gutachterliche Stellungnahme, also wer von Ihnen selbstständig ist, der wird das wissen. Sie werden mit so einem Ding natürlich niemals zu einer Bank gehen, wenn Sie irgendwie an Ihre Idee klauen. Weil das macht, da kann sich gleich erschießen, das ist so. Und jeder von Ihnen könnte sich auch nochmal, und zwar habe ich das auch hier, kleinen Moment, das ist es nicht. Es gibt eine wunderbare Projektskizze. Wenn man die neben die gutachterliche Stellungnahme legt, da wird man sagen, okay, wer hat das, ist der Antragsteller, wer hat das Auftrag, das ist die Stadt Bitterfeld-Wolfen. Wenn Sie die lesen und dann gleichzeitig diese sogenannte gutachterliche Stellungnahme daneben legen, würden Sie sagen, das müssen zwei völlig unterschiedliche Projekte sein. Und da liegt ungefähr ein Jahr dazwischen. In der Projektskizze, die eingereicht worden ist, um das Projekt anzuschieben, wird alles in den strahlendsten Farben gemalt. Alles, von der ersten bis zur letzten Minute. Eine Projektbeschreibung, das ist alles hier drin, wie toll es doch hier in Bitterfeld reinpassen würde. Unsere Verkehrsräume, sprich wie ist das Bitterfeld-Wolfen, sprich Bitterfeld zu erreichen, wie toll doch

0: an das Projekt gar nicht mehr geglaubt. Und deswegen ist die Frau van den Broek beauftragt worden. Und das gesamte Gutachten, diese gutachterliche Stellungnahme, hatte nur einen Zweck, uns als Stadträte vorzubereiten, dass das Projekt nicht mehr geht und diese Stadtratssitzung so zu beeinflussen, dass möglichst die Mehrheit der Stadträte gegen das Projekt stimmt. Ich habe mich nämlich ehrlich gesagt gewundert, warum so ein Riesentheater gemacht worden ist. Leute sind angerufen worden, unendlich. Es schien wirklich darum zu gehen, dass der Stadtrat mit Mehrheit sagt, okay, wir wollen das Projekt Kulturpalast nicht mehr. Und wissen Sie, was da passiert wäre, wenn an dem Tag wir alle mehrheitlich gesagt hätten, wir wollen es nicht mehr? Denn wäre niemals klar geworden, dass Herr Kaden oder Herr Schenk das Projekt eigenständig abgebrochen haben. Das wäre Ihnen niemals klar geworden. Sie hätten da niemals davon erfahren. Alle nicht. Weil das Thema wäre in der Versenkung verschwunden. Und wird gesagt, ja, okay, Kulturpalast war eine schöne Idee, aber wir alle haben uns überzeugen lassen. Diese gutachterliche Stellungnahme sagt, das ist nicht zu machen und da beenden wir das. Und wir würden über heute gar nicht mehr darüber reden und Sie würden auch nie erfahren, dass die Projektphase 2 einfach nicht eingereicht worden ist. Von der Dreier reden wir mal gar nicht. Das ist alles einfach nicht passiert. Und das kommt nur raus, weil wir an dem Tag mit, weiß ich nicht, war es 22:19 oder 21:19, weil es eine Mehrheit gab, die sagt, wir wollen daran festhalten. Und das ist der eigentliche Skandal. Wir hätten es niemals erfahren. Sie hätten es nicht, auch die, die dagegen gestimmt haben. Und ich akzeptiere das ja. Überhaupt keine Frage. Aber bitte übertragen Sie das auf andere Projekte. Bitte übertragen Sie es auf Projekte, die Sie vielleicht alle, die wir alle haben wollen. Und wo wir zu 100% dafür sind, dass es gemacht wird. Wenn ein Oberbürgermeister dann der Meinung ist und sagt, ich will das aber nicht, dann wird das an uns vorbei, das Projekt, platt gemacht. Und das ist das, was passiert ist. Und die zeitlichen Zusammenhänge sind so, wie sie gewesen sind. Es wurde gesagt, wir gehen nicht in die Leistungsphase 2. Zum gleichen Zeitpunkt wurde diese gutachterliche Stellungnahme in Auftrag gegeben, die dann 5 Monate später erst fertig war und vorgelegt worden ist. Und diese gutachterliche Stellungnahme ist an die letzten Banken geschickt worden und die haben gesagt, um Gottes Willen, mit so einer Katastrophengutachten brauchen wir überhaupt nicht weiter zu reden. Und wissen Sie was, das ist völlig normal. Wenn man auf Basis unserer Projektskizze ein Gutachten gemacht hätte, was positiv, ja, auch Risiken, na klar sind da Risiken dabei, hat nie einer gesagt, dass das Thema ohne Risiken läuft, dann hätte sich vielleicht oder wahrscheinlich auch eine Bank gefunden, die sagt, okay, wir begleiten das. Aber machen Sie sich doch nichts vor, das war gar nicht das Ziel. Es war das Ziel, das Projekt abzubrechen, das Ziel ist erreicht worden. Und ich muss Ihnen ganz ehrlich sagen, für mich ist das eine einzigste Enttäuschung, weil wir als Bitterfeld-Wolfen vielleicht mal eine Chance gehabt hätten, was ganz anderes zu machen, was Kulturelles zu machen, was uns über Landesgrenzen hinaus hätte auch positiv bekannt machen können. Sie hätte unser gesamtes Stadtbild auch verändern können. Wir hätten neue Leute hergekriegt, wir hätten Kultur, Tourismus. Es wären gigantische Möglichkeiten gewesen. Und das alles ist jetzt vorbei. Für mich bleibt, wir müssen das, was wir als Stadtrat hier zu erledigen haben, sprich wie wir abstimmen, noch schärfer kontrollieren. Weil es geht um die Interessen unserer Stadt. Und es darf nicht sein, dass einzelne Personen Projekte einfach beenden können, ohne uns das mitzuteilen. Weil es könnte Projekte geben, die wollen Sie alle. Und die wollen auch, dass sie von den allen, dass wir das umsetzen. Wenn uns das dann passiert, werden sie sich genauso fühlen wie ich heute. Vielen Dank.
1: Vielen Dank, Herr Ziegler. Ich sehe keine weiteren. Herr Oberbürgermeister noch?
2: Ja, mir ist sehr, sehr wichtig, vielleicht da an der Stelle noch einen Punkt zu setzen, in der Weise, dass hier der Eindruck erweckt worden ist, dass die Geschäftsführung der Stadtentwicklungsgesellschaft oder der Oberbürgermeister das Projekt nicht wollen. Und auf dieser Grundlage dann eine Einstellung, wie auch immer, so hat das Herr Ziegler angedeutet, vorgenommen worden ist. Die Fakten, die in der Bearbeitung

0: in Bezug auf das Gutachten, Sie werden sich daran erinnern, Störfallverordnung und die gutachterliche Stellungnahme in Bezug auf die Marktanalyse und die Wirtschaftlichkeit vorgelegen haben, die haben mich und insbesondere Herrn Kaden, um Schaden von der Stadtentwicklungsgesellschaft abzuwenden, für mich, um Schaden von der Stadt Bitterfeld-Wolfen abzuwenden, denn Sie werden sich daran erinnern, dass da Bürgschaften, Finanzübernahmen gefordert worden sind, zu deutlich gegenüber dem Stadtrat zu artikulieren, ich kann die Verantwortung dafür nicht übernehmen und es ist eine Sache des Stadtrates, darüber zu entscheiden. Und ich darf Sie wirklich höflich bitten, alle miteinander zu respektieren und auch zu akzeptieren, dass die Stadtentwicklungsgesellschaft eine ordentliche Arbeit geleistet hat für dieses Vorhaben, genauso wie die Kolleginnen und Kollegen in der Stadtverwaltung, die damit betraut worden sind.
1: Vielen Dank. Ich sehe keine weiteren Wortmeldungen. Dann können wir jetzt zur Beschlussfassung kommen. Beschluss 079 aus 2026, Aufhebung des Beschlusses 032 2025, Grundsatzbeschluss Projekt Kulturpalast Bitterfeld-Wolfen-Württemberg, Musical Palast und Ausstellungscenter. Antragsinhalt: Der Stadtrat der Stadt Bitterfeld-Wolfen beschließt die Aufhebung seines Beschlusses 032, Grundsatzbeschluss Projekt Kulturpalast wird Musikpalast und Ausstellungscenter. Wer stimmt dieser Aufhebung so zu? Das sind 14 Stimmen. Wer stimmt dagegen? Sind 17 Nein-Stimmen. Wer enthält sich? Dann machen wir das gern noch einmal. So, wer stimmt für die Aufhebung? Gut, das sind 16 jetzt. Wer stimmt dagegen? Ich bitte mal die Hände in der AfD-Fraktion höher zu heben, das sieht man schlecht. 17. Wer enthält sich? Keine Stimmenthaltung. Dann ist der Beschlussantrag so abgelehnt. So. Ich schließe den Tagesordnungspunkt 15 neu. Wir kommen zum Tagesordnungspunkt 16, Mitteilung, Bericht und Anfragen im öffentlichen Teil. Ich sehe von Frau Broch nur eine Wortmeldung und dann von Herrn Mirko Klaus und von Herrn Gröber.

0: Sehr geehrter Herr Stadtratsvorsitzender, Herr Oberbürgermeister, Frau Bürgermeisterin, liebe Stadträte, liebe Gäste. Es geht mir heute noch einmal um unser Stadtfest. Wir haben das Stadtfest abgesagt und ich werde jetzt noch einmal, ich wollte es eigentlich nicht tun, aber ich werde erst noch einmal die Pressemitteilung vorlesen, die unser Verein verfasst hat und werde dann noch persönlich ein paar Worte dazu sagen. Der Förderverein Bitterfelder Innenstadt sagt das für den 4. bis 6. September geplante Stadtfest ab. Das sollte wie immer auf dem Marktplatz stattfinden und auch wie immer das erste Septemberwochenende. Grund ist aus unserer Sicht die nicht beherrschbare Sicherheitslage, weil zeitgleich in der Grünen Lunge und auf den Robert-Schumann-Platz, der jetzt wieder abgegeben wurde, ein mehrtägiges Protestcamp unter dem Motto, und das regt mich persönlich unheimlich auf, schlechte Grüße aus Bitterfeld stattfindet. Nach Einschätzung unseres Sicherheitsdienstes kann selbst mit massiv erhöhtem Sicherheitseinsatz und Personaleinsatz kein sicherer und störungsfreier Ablauf unseres Stadtfestes für unsere Besucher, Kinder, Familien, Vereine und Händler gewährleistet werden. Unser Ziel war wie immer ein familienfreundliches Stadtfest für alle Bürger. Diese Verantwortung können wir unter den gegebenen Umständen nicht tragen und deshalb haben wir schweren Herzens abgesagt. Die Verantwortung für diese Situation liegt aus unserer Sicht bei der Stadtverwaltung Bitterfeld-Wolfen, unserem Oberbürgermeister Armin Schenk sowie beim Landkreis Anhalt-Bitterfeld und dem Landrat Andy Grabner. Das Protestcamp war wohl bereits seit November 25 dort angemeldet, unser Stadtfest ab Januar 26 in Planung. Eine offizielle Information durch die Stadtverwaltung über dieses Protestcamp erfolgte erst am 9. Juli und auch nur, weil wir selbst um diesen Termin gebeten hatten. Hier wurden wir dann erstmalig über die zu erwartende Sicherheitsproblematik, die von den bis zu 3000 angemeldeten Besuchern aus der linken Szene zu erwarten sind, informiert. Soweit uns bekannt ist, werden diese Besucher auch in der Grünen Lunge campen dürfen. Darüber hinaus erhielten wir am 9. Juli noch den Hinweis, dass wir deshalb ein erhöhtes Sicherheitskonzept für unser Stadtfest gewährleisten müssen. Was das konkret bedeutet, wurde uns noch nicht mitgeteilt. Durch diese katastrophale Informationspolitik der Stadtverwaltung sind wir jedweder Möglichkeit beraubt worden, unser Stadtfest noch rechtzeitig zu verlegen. Alle Künstler, Gastronomen, auch der Rummel für dieses Wochenende, wurde seit Monaten von uns fest gebucht und auch für spätere Termine wären die nicht verfügbar gewesen. Inwieweit wir nun mit Vertragsstrafen von den Künstlern rechnen müssen, ist noch unklar. Wir halten es absolut für falsch, eine solche Veranstaltung für mehrere tausend Teilnehmer mitten in der Bitterfelder Innenstadt zu genehmigen, insbesondere mit Blick auf Erfahrungen und Szenen, die wir aus Leipzig-Konnewitz kennen, wo es immer wieder zu Ausschreitungen, Sachbeschädigung und Gewalt gekommen ist. Wir sagen dazu klar, solche Zustände wollen wir in Bitterfeld nicht. Wir erwarten von den Verantwortlichen der Stadt- und Landeskreisverwaltung, dass sie alles dafür tun, um Schäden, Eskalationen, Belastungen für Bürger, Händler und die Einrichtungen der Bitterfelder Innenstadt zu verhindern. Was bleibt, ist eine große Enttäuschung für alle. Wir wollen ein Fest für unsere Stadt, für Kinder, Familien und Gemeinschaft. Stattdessen mussten wir nun absagen. Damit verlieren wir nicht nur eine Veranstaltung, sondern ein Stück Zusammenhalt in unserer Stadt und das schmerzt. Wir machen trotzdem weiter und das nächste Stadtfest auf dem Bitterfelder Marktplatz haben wir für den 3. bis 5. September 27 fest eingeplant. Ich möchte jetzt persönlich noch zu einigen Äußerungen von dieser Gruppe, die dieses Protestcamp dort stattfinden lassen wird und ihren Äußerungen was sagen. Sie wollten mit uns wohl, wenn ich diese Mitteilung hier lese, zusammen diese zwei Feste feiern. Ausgangspunkt für mich ist, dass dieses Protestcamp im November 25 wohl vorbereitet wurde und der Organisator davon ausgegangen ist, schon im November 25 mit uns das irgendwie stattfinden zu lassen. Im November 25 waren wir mit keiner Planung und noch keine Platzreservierung beschäftigt. Das muss ich jetzt so sagen. Wir haben den Platz im Januar, also ich habe den reserviert, habe dort von seitens der Stadt noch nicht gesagt bekommen, dass irgendwas stattfinden soll. Also wir wussten im Verein gar nichts davon, ich persönlich auch nicht. Da habe ich den Marktplatz, den Robert-Schumann-Platz und die Freilichtbühne reservieren lassen. Und im März wurde mir mitgeteilt, dass der Robert-Schumann-Platz nicht mehr zur Verfügung steht. Da spätestens hätte ich erwartet von seitens der Stadt, die Stadt hat das zu dem Zeitpunkt schon gewusst, was da stattfinden soll, dass jemand auf uns drauf zukommt und sagt, wollt das nicht verlegen oder wie auch immer. Jedenfalls hätten wir informiert werden müssen, was für ein Camp dort geplant ist. Es wurde vertraulich behandelt. Ich bin von Büro zu Büro gelaufen. Es wurde vertraulich behandelt. Ich habe keine Aussage bekommen. Wir mussten uns alles selber aus den sozialen Netzwerken zusammensammeln, was da dann stattfinden wird. Das kam peu à peu ans Tageslicht. Dass wir dann im Mai den Robert-Schumann-Platz hätten wieder zur Verfügung bekommen, erstmal ohne Strom. Was hilft uns das ohne Strom? So war die Aussage. Und da sollten eigentlich die Kinder ihren Platz finden. Ich kann nicht dort Kinder etablieren, wenn dann Gruppen auftreten. Ich kenne die nicht, aber wir haben recherchiert. Bitchkraft, Kulturkotze, Bluten, Störsignal, das ist für mich nicht zu vertreten, da ein familiäres Stadtfest zu überhaupt noch weiter zu planen, und ist für mich unverständlich. Unverständlich ist für mich auch, dass der Landkreis sich nicht mit der Stadt kurzschließt, dass solch eine Gruppierung, wie auch immer, Versammlung, es ist klar, jeder hat Versammlungsrecht, aber solch eine Gruppierung oder Versammlung in der Bitterfelder Innenstadt unter dem Slogan schlechte Grüße aus Bitterfeld, sowas überhaupt genehmigt werden darf oder kann, das geht für mich gar nicht. Das ist eine ganz schlechte Werbung, die nach außen getragen wird für unsere Stadt, für meine Stadt. Wir haben uns etwas hochgearbeitet durch die schöne Natur jetzt, durch die Gotsche etc. pp. Und dann kommt sowas und verbreitet in Deutschland schlechte Grüße aus Bitterfeld. Für mich überhaupt nicht zu vertreten und auch nicht verständlich. Es wurden Beratungen durchgeführt mit der Polizei, weil wegen der Sicherheitslage. Erste Beratungen unter Anwesenheit der Polizei und der Stadtverwaltung fand schon im April statt. Ich habe gefragt, warum wir nicht dazu gebeten wurden, weil hier immer wieder uns Vorwürfe gemacht werden, warum wir nicht uns da gekümmert hätten. Da wurde mir auch gesagt, dass diese Beratungen vertraulich sind. Also wir sind nirgends irgendwie von seitens der Stadt oder von dieser Gruppe, die das hier schreiben in ihrem Text, sind wir von jemandem da eingeladen worden, um überhaupt an solch einer Besprechung teilzunehmen. Also ich muss dann noch einmal sagen, wir hätten von der Stadt eine erhöhte Sicherheitsauflage bekommen, wenn die Sicherheitslage nicht so prekär vielleicht wird. Warum bekommen wir dann ein erhöhtes Sicherheitskonzept und was wir am Ende gar nicht finanziell stemmen können? Das wäre ja vielleicht dreimal so hoch geworden, geht als Verein gar nicht, kriegen wir nicht gebacken. Also mussten wir am Ende, da auch unser Sicherheitsdienst das nicht vertreten konnte, unser Fest leider absagen. Das ist der Hintergrund und es ist sehr traurig. Das Einzige, was freut, ist vielleicht auch die falsche Aussage, aber die die Bürger kommen auf Eindruff zu. Sie fanden das Stadtfest voriges Jahr 2026 sehr schön, haben sich daran gefreut. Es jung und alt, egal auch welche Nation, das muss ich auch dazu sagen, haben alle zusammen gefeiert. Und das freut mich, dass den Bürgern das so gefallen hat. Und es ist natürlich bedauerlich, dass ihnen das dieses Jahr genommen wird. Dankeschön.
1: Vielen Dank, Frau Prochnow. Dann hat jetzt Mirko Klaus das Wort und dann Herr Gröber.
2: Ja, ich hatte eigentlich noch vorhin eine Wortmeldung gehabt, aber wir hatten ja nur drei Wortmeldungen. Deswegen muss ich nur von mir aus noch so eine, einen Kommentar abgeben zu dem Thema, was wir gerade eben vorher hatten mit dem Kulturpalast, weil wir ja grundsätzlich hier in so einem Gebäude sitzen, was vor 25 Jahren oder knapp auch von Vandalismus geprägt war und dann hergerichtet wurde, ohne dass man wusste, was man mit den Flügeln macht und ob die alle schon drin angesiedelt werden können, und viele sind noch gescheitert da drin. Aber da hat man Mut gehabt und hat sich wirklich dafür eingesetzt, dass dieses Gebäude wieder einer neuen Geschichte zugeführt wird. Das hätte der Kulturpalast auch verdient gehabt. Und deswegen, das konnte ich vorhin noch nicht mehr sagen, wir hatten schon drei Wortmeldungen. Ich finde das sehr schade, dass uns heutzutage der Mut für solche Aktionen fehlt, leider.
1: Vielen Dank, Herr Klaus. Und dann ist jetzt Herr Gröber dran. Entschuldigung, der Herr Oberbürgermeister.
3: Ich würde gerne mal auch aus der Sicht des Stadt Bitterfeld-Wolfen zu der Situation Stadtfest sprechen.
1: Dann erst einmal Frau Grau, bitte.
4: Tja, guten Abend, meine Damen und Herren. Ich versuche das nochmal so ein bisschen aufzuklären. Ich hatte mich hier in der Stadtverwaltung verantwortlich gezeigt, das auch nochmal chronologisch aufzuarbeiten und die Situation darzustellen, wie sie aus Sicht der Stadt besteht. Ich möchte dazu sagen, dass Frau Prochnow auch hier schon zu den auch hier heute nochmal aufgestellten Fragen auch schriftlich schon Antworten erhalten hat, indem wir das erläutert haben. Und das würde ich erstmal hier noch auch zur Kenntnis geben wollen. Als erstes natürlich, dass wir als Stadt auch bedauern, als Verwaltung, dass dieses Fest, dieses beliebte Fest dieses Jahr nicht stattfinden kann. Grundsätzlich ist es unser Anliegen auch, dass eben auch die Stadtgesellschaft aus sich heraus solche Aktivitäten vorantreibt und hier auch platziert und unterstützen auch in dieser Sache. Dieses Jahr 2026 steht aber eben unter dem Motto der Landtagswahlen 2026. Sie erleben es vielleicht selber jeden Tag, dass wir hier zu diesem Thema verschiedene Veranstaltungen, mehrere Veranstaltungen an Plätzen haben, um eben hier Wahlwerbung oder Ähnliches zu ermöglichen. Wie ist es nun mit dem Antrag auf für das Protestcamp? Das gilt als Versammlung nach dem Versammlungsgesetz. Das ist richtig, dieser Antrag wurde im November gestellt, und zwar bei der Versammlungsbehörde, dem Landkreis Anhalt-Bitterfeld. Nach dem Gesetz ist es so, dass eben so eine Veranstaltung angezeigt wird, und sie kann dann geprüft und beauftragt werden, sie wird aber nicht genehmigt. Es gibt sozusagen keine Genehmigungsbehörde, sondern nur eine Behörde, mit der die Durchführung und Organisation abgesprochen wird, wo als auch da wieder Auflagen erteilt werden können. Es bestand also nicht die Möglichkeit, hier eine Genehmigung zu versagen. Auch der Landkreis kann eine Versammlung nach dem Grundgesetz eben nur unter sehr schwierigen Bedingungen absagen. Diese Voraussetzungen für eine solche Absage, die lagen aber nicht vor, beziehungsweise konnten hier nicht festgestellt werden. Also es war auch relativ früh klar, dass eben hier die Flächen seitens der Stadt zur Verfügung gestellt werden müssen. Öffentliche Flächen müssen zur Verfügung gestellt werden. Und hier ist das eben dann die Grüne Lunge, der Robert-Schumann-Platz war auch zunächst mit beantragt und dann noch in den Binnengärten auch Flächen. Und wir haben das tatsächlich bei der Beantragung im Januar schon gewusst, da muss ich Frau Prochnow auch recht geben, dass diese Flächen für diese Versammlung genutzt werden sollen. Da ging die Stadt irrtümlicherweise noch davon aus, dass sie in den folgenden Kooperationsgesprächen, die der Landkreis führt mit dem Veranstalter, so mit dem Versammlungsanzeiger und auch der Polizei und andere Stellen, die noch da herangezogen werden, ging man noch davon aus, dass man eben mit dem Hinweis, dass man es nicht möchte in seiner Stadt und dass man außerdem hier ein anderes Fest parallel durchführen möchte, ging man noch davon aus, dass man das verhindern könne. Diese Erkenntnis, dass das eben nicht geht, die reifte dann eben erst im März und deswegen kam dann auch im März der Hinweis an den Innenstadtverein, dass eben der Robert-Schumann-Platz nicht zur Verfügung gestellt werden kann. Grundsätzlich geht man dann aber davon aus, dass eben parallel nebeneinander diese Aktivitäten durchgeführt werden können. Welches Konzept, Sicherheitskonzept man dann für seine Veranstaltung braucht, das muss der Veranstalter selber prüfen und muss dann auch entsprechende Vorkehrungen dafür treffen. Was sind entscheidende Faktoren, wie ein solches Konzept aussehen muss? Dazu gehört eben auch, wie viele Veranstaltungen oder Versammlungen finden denn eben gleichzeitig statt? Wie viele Menschen werden erwartet? Das sind alles Umstände, die eben dann Auswirkungen haben, was brauche ich für ein Konzept, und insofern war es klar, dass dies ja eben noch eine andere Veranstaltung ist, also die Versammlung ist, dass sich dann auch dieses Sicherheitskonzept ändern muss. Und so ist es jetzt dazu gekommen, dass wir dann auch noch mal mehrere Gespräche geführt haben. Es wurden Anfragen gestellt, kann es nicht verschoben werden um eine Woche. Dann gab es da eben die Kollision mit der Planung zur Kunst- und Kulturwoche, dass man auch hier nicht sofort seitens der Verwaltung eine Zusage geben konnte. Und auch hier erfolgte dann eben aufgrund Veränderungen in der Planung in der Kunst- und Kulturwoche dann nachher nochmal das Angebot, eben auch dann eine Woche später dieses Fest durchführen zu können. Wir haben das auch nochmal vorgetragen. Es gab dann wohl im Innenstadtverein nochmal eine beratende Sitzung und man hat dann der Verwaltung mitgeteilt am nächsten Tag, dass man mehrheitlich beschlossen habe, nun kein Stadtfest dieses Jahr durchzuführen. Das sind also die rechtlichen Rahmenbedingungen, die es eben möglich machen oder nicht. Ob dieses Protestcamp, was das inhaltlich für eine Aussage hat, Intention und dergleichen, dazu kann sich die Stadt nicht äußern. Auch das wurde bereits mitgeteilt, dass eben hier Behörden, staatliche Stellen zur Neutralitätspflicht verpflichtet sind und nicht ein Grund für eine Versammlung oder ein Motto, ein Motiv oder auch, wie es eben aufbereitet wird, nicht zu kommentieren hat. Und daran haben wir uns gehalten und würden auch heute hier nichts dazu sagen. Die Versammlung ist angemeldet, sie wird hier stattfinden, der Landkreis hat das begleitet und ist halt dann nicht möglich gewesen, dass aus Sicht des Vereins das parallel zu veranstalten und für die Woche drauf hat es dann eben nicht mehr in die Planung gepasst. Das wäre jetzt erstmal nur meine Anführung eben dazu, wie wir das aufgearbeitet haben und wie wir das sehen und an welchen Regularien wir dann eben gebunden sind. Dankeschön.
1: Vielen Dank, Frau Kraul. Wir hatten bisher zwei Wortmeldungen, Herr Gröber, Herr Scharschmidt und dann Herr Ziegler.
5: Danke, Herr Vorsitzender. Wir hatten am 8.6. die letzte Sitzung des Gottschalk-Ausschusses Anfrage, muss ja an die Verwaltung gestellt werden. Warum gibt es dazu bis heute kein Protokoll? Erste Frage, und vielleicht kann dann über die Verwaltung da noch geklärt werden. Es gab eine Vereinbarung, dass es einen Abschlussbericht des Gottschalk-Ausschusses gibt. Auch der liegt mir bis heute nicht vor. Nach den 10 Wochen könnte das bitte mal geklärt werden, dass diese Dokumente dann mal noch erstellt werden.
1: Vielen Dank, Herr Gröber. Gibt es eine Antwort seitens der Stadtverwaltung?
3: Ja, hinsichtlich der Frageprotokoll, das kläre ich. Das andere war ja eine Aufgabe, glaube ich, die sich intern der Ausschuss selbst gegeben hat.
1: Vielen Dank. Dann Herr Schauschmidt und Herr Ziegler.
6: Ja, ich möchte gern wissen, welche Auflagen für das Protest gelten.
1: Frau Kreuz, bitte.
4: Das sind ja jetzt Informationen, die quasi nicht öffentlich sind.
1: Vielen Dank. Dann Herr Ziegler.
7: Gut, dann habe ich trotzdem noch mal eine Frage an Frau Kraul, und zwar dieses Protestcamp vom Zeitrahmen her, das durfte ja so geheim jetzt nicht sein, ist das vom 4.9. bis zum 7.9. oder vom 4.9. bis zum 6.9.? Mit wie vielen Übernachtungen auf der Kitzwiese, weil ich bin von den Bürgern gefragt worden, wird denn gerechnet, wie wird das organisiert? Ich kann mir das jetzt nicht so richtig vorstellen. Werden da Zelte, Pavillons aufgestellt, wie Toiletten, was auch immer da vielleicht nötig ist? Und jetzt, da es eine Versammlung ist, wird da sichergestellt, dass es da ein Alkoholverbot gibt oder wird da Alkohol ausgeschenkt? Das ist eine Frage, weil ich kenne so lange Versammlungen, die jetzt quasi über 2,5 Tage gehen oder vielleicht länger. Deswegen erstmal die Frage, von wann bis wann ist es denn wirklich angemeldet? Und wie wird das sichergestellt, weil die Einwohner, die dort gleich nebenan wohnen, die Lokale, die dort sind, und ich bin gefragt worden, ich sage, ich kann Ihnen dazu keine Auskunft geben, ich weiß es nicht. Werden die noch informiert? Wird das Erancho informiert? Weil wenn auf der Kitzwiese übernachtet wird, dann haben wir ja da einen regen Verkehr quer über die Straße. Auch am Goldstein vorbei. Wie wird das abgesichert? Gibt es da irgendwelche Regeln? Sollten die Einwohner irgendwas wissen? Das ist die Frage. Und wenn Sie es mir nicht sagen, dann sollten Sie es bitte den anliegenden Einwohnern sagen. Und eins noch. Am Sonntag ist ziemlich genau Wahl. Viele Menschen haben Wahllokale, die sind nicht konträr zu ihrem Wohnort. Das heißt, Leute müssen auf den Bitterfelder Marktplatz und gehen dort ins Rathaus. Andere müssen Richtung Gymnasium. Ist sichergestellt, dass die dort zur Wahl gehen, das in Ruhe machen können? Das ist erstmal eine Frage. Gibt es da irgendwelche Regeln dazu? Weil die Wahlhandlung sollte ja entsprechend ohne Beeinflussung stattfinden an dem Tag. Und noch eine Frage, weil in diesem eigentlichen Anschreiben ist ja erwähnt worden, dass es Ortsbürgermeister von der falschen Partei gibt. Ich bin nun einer da in Bitterfeld. Wie habe ich damit umzugehen? Sprich, wie soll ich mich da an dem Tag völlig frei bewegen? Soll ich Zielobjekt sein? Ich weiß es nicht. Ich frage Sie nur. Nicht, dass einer sagt, ja, Sie hätten wissen müssen, dass Sie da sich nicht über den Platz bewegen dürfen, dass Sie da sich nicht sehen lassen dürfen, weil irgendjemand meint, Sie sind der Feind, der zu bekämpfen ist. Das ist die Frage, wie haben sich die Leute an dem Tag dort zu bewegen? Oder sind wir alle aufgrund von Ordnern oder Sicherheitskräften, müssen wir uns da gar keine Sorgen machen? Und das würde ich gerne vorher wissen, weil die Bürger müssen es auch wissen, wie sie sich an dem Wochenende zu verhalten haben. Vielen Dank.
1: Vielen Dank. Ich denke, Frau Kraul für den Oberbürgermeister. Frau Kraul, bitte.
4: Ja, also das Protestcamp ist auch angezeigt in der Zeit vom 4. bis zum 6.9. Wird es dort stattfinden. Und zur Sicherheitslage, da ist die Polizei ist ja in dem Kooperationsgespräch mit dabei gewesen. Die sind also darüber auch informiert und werden dort auch zugegen sein, haben da natürlich auch ihr Sicherheitskonzept, nachdem sie das dort die nächsten Tage abarbeiten werden. Ich kann Ihnen noch sagen, dass Herr Schenk auch das Innenministerium angeschrieben hat und da auch noch mal mit Hinweis, damals hatten wir noch die Argumentation, dass eben Stadtfest und Versammlung nebeneinander stattfinden könnten, darum gebeten, hier noch mal genauer hinzuschauen, welche Polizeikräfte dort für Bitterfeld zur Verfügung gestellt werden können. Wir haben also, das ist dann eben auch so, dafür nur sensibilisieren können. Wir kriegen da jetzt natürlich konkrete, direkte Antwort. Wir kriegen auch keine Polizeistärken oder dergleichen mitgeteilt, weil natürlich auch deren Konzept dann der Geheimhaltung unterliegt. Aber darüber werden wir auch selbst gar nicht informiert. Und insofern werden das Prozesspunkt begleitet von der Polizei. Unser Ordnungsamt wird unterwegs sein. Darüber haben wir auch schon mit der Eigentümerin des Hotels Centrals gesprochen. Also da haben auch schon Gespräche stattgefunden seitens der Stadt, aber auch seitens des Landkreises. Ich kann sagen, wir haben nächste Woche am 25.09. nochmal ein zweites Kooperationsgespräch, zu dem eben auch die Stadt geladen ist. Dort werde ich auch selber dran teilnehmen, sodass wir hier wahrscheinlich nochmal Details erfahren oder abgesprochen werden, um dann die Auflagen für die Versammlung fix zu machen. Also nicht von uns, sondern vom Landkreis. Und auch danach wird es nochmal Gespräche geben mit der anliegenden Gastronomie.
7: Übernachtung hatten Sie noch nicht beantwortet, das wäre noch...
4: Also das Protestcamp, also wie der Name sagt, campen die dort auf den Örtlichkeiten, also in der Grünen Lunge, und haben dort aber auch dann schon, sind die Auflagen bekannt oder wurde es auch so gemeldet, dass sie dann dort auch selbst Toilettenhäuschen stehen haben, um quasi das dann auch so absichern zu können für den Zeitraum, in dem dort Personen sich aufhalten sollen.
7: Und das Thema Alkohol noch? Ich hatte die Frage.
4: Ich glaube, soweit kann ich sagen, wurde mir zur Kenntnis gebracht, dass das beauftragt werden soll, dass dort nur eben kein Alkohol ausgeschenkt werden darf. Auf der Flächen des Protestcamps.
1: Vielen Dank, Frau Kroll. Frau Prochnow, bitte. Und dann Herr Kalisch.
8: Wenn ich das höre, da ist das Ordnungsamt vor Ort, da ist die Polizei vor Ort. Also ist ja das Sicherheitsrisiko ganz schön hoch. Eigentlich könnten wir uns ja, wenn wir das nächste Stadtfest machen, unsere Ordnungshüter sparen, dann nehmen wir auch die Polizei und das Ordnungsamt. Das wird aber alles von der Stadt, vom Land, von wem auch immer bezahlt, damit die dann, ich sage es auf Deutsch, nicht Halligalli machen. Das kann für mich alles nicht wahr sein. Wir sagen unser schönes Fest ab. Wir müssen unseren Gastronomen absagen, unseren Schaustellern, unseren Künstlern, wo viele von unserer Region auch gekommen sind. Wir haben Hotelbuchungen zurücknehmen müssen. Alles Einnahmen, die in unserer Region geblieben wären und zahlen wahrscheinlich jetzt noch drauf, damit wir das Ganze da absichern und dass da kein Alkohol fließen soll. Also, und wenn ich da 10-mal am Tag mit dem Fahrrad rumfahre, also das halte ich für ein Gerücht. Also das kann mir keiner erzählen, dass das da so abgeht.
1: Vielen Dank, Frau Prochnow. Und jetzt hat das Wort Herr Kalisch.
9: Werter Herr Vorsitzender, werter Herr Oberbürgermeister, meine Damen und Herren Stadträte. Das DGZ hat in der vorigen Woche mit dem Fraunhofer Institut einen Mietvertrag unter Dach und Fach bekommen. Bei dieser Veranstaltung waren Persönlichkeiten aus Wirtschaft und Politik anwesend. Ich möchte diesen Platz nutzen, mich im Namen der Mitglieder des Aufsichtsrates bei den Herren Bruder und Krause bedanken, die mit großer Akribie und Einsatz diesen Deal eingefädelt und auch durchgesetzt haben. Somit ist auch eine positive finanzielle Situation entstanden. Das zeigt die gute Stellung des DGZ im Bereich von Vermietung, Büro, Lagerräumen, Laboranlagen etc. Danke nochmal.
1: Vielen Dank, Herr Kalisch. Herr Peter Schenk und dann Herr Krivitz.
10: Vielen Dank, Herr Vorsitzender. Am Mittag der Uhrzeit, ich fasse mich kurz. Herr Oberbürgermeister, wir haben vorhin zum Thema Haupt- und Finanzausschuss über Transparenz und anderes gesprochen. Sie haben vorhin ja auch gesprochen über Kommunikation. Deswegen stelle ich einfach die Frage, und das andere ist auch was Positives zum Abschluss, ein Lob an die Stadtverwaltung. Also das Erste ist, seitdem ich Stadtrat in dieser wunderschönen Stadt bin, haben wir 3 Amtsleiter neu versucht oder auch beschäftigen können. Wir haben diese Stellen jeweils öffentlich ausgeschrieben, damit wir gemäß dessen, was das Grundgesetz, das Landesbeamtengesetz, als auch der TVD hergibt, hier eine Bestenauslese vornehmen kann. Jetzt, so mein Kenntnisstand, schreiben wir einen Amtsleiter intern aus. Meine Frage an Sie, Herr Oberbürgermeister, wo ist der Unterschied in der Ausschreibung? Also was bewegt die Verwaltung, sonst Führungskräfte extern auszuschreiben und dann auf einmal Führungskräfte intern auszuschreiben? Und das Zweite ist das Positive zum Abschluss. Ich hatte es ja im HFA angesprochen, wie wir bei der anstehenden Landtagswahl mit dem Thema Menschen mit Behinderung umgehen. Mich hatten da mehrere angesprochen. Ich hatte das gesagt. Ich habe auch eine E-Mail von der Stadtverwaltung bekommen und ich habe dankenswerterweise, und darauf bin ich auch hingewiesen worden, im Amtsblatt festgestellt, dass in einfacher Sprache für die Menschen mit Behinderung deutlich dargelegt worden ist, wie sie wählen können, welche Optionen es gibt. Und ich bin ausdrücklich auch nochmal gebeten worden, das hier positiv zu vermerken, um mich im Namen der Menschen mit Behinderung bei Ihnen zu bedanken, dass Sie das so gemacht haben, weil das für die jetzt nachvollziehbarer und verständlicher ist. Und ich wünsche mir sowas auch für die Zukunft. Vielen Dank an der Stelle. Danke.
1: Vielen Dank, Herr Peter Schenk. Und jetzt hat das Wort Herr Kröbitz.
11: Ja, ich habe zwei, vielleicht auch nicht so ernst gemeinte Fragen, sagen wir mal so auch hypothetische Fragen. Und nochmal zu diesem Protestcamp. Ich erinnere mich, Hendrik Rode hat über Jahrzehnte mit dem Kinderland Sachsen-Anhalt den Kindertag in Bitterfeld durchgeführt, auf dem Robert-Schumann-Platz. Und das gipfelte jedes Jahr in neue Bürokratie. Und zum Schluss musste er 1.000 Euro Kaution hinterlegen, damit er den Platz auch anständig wieder verlässt. Da ist jetzt meine Frage, muss dieses Protestcamp jetzt bei der Stadt Bitterfeld-Wolfen auch eine Kaution hinterlegen, in der Hoffnung, dass alles anständig wieder verlassen wird? Frage 2, theoretisch, ich stelle mal theoretisch im Raum, die Fläche wäre vorher schon anderweitig vermietet gewesen für dieses Datum. Hätte dieses Protestcamp dann trotzdem stattfinden können oder hätte man dann sagen können, die Fläche ist schon vermietet, tut uns leid, steht nicht zur Verfügung. Und anderes Thema, wir haben am 1. April 2026 die erste Änderung der Gefahrenabwehrverordnung über die Anzeigepflicht für Veranstaltungen beschlossen mit Beschluss Nummer 040 aus 2026. Und da steht unter Anstrich 3, sollte die Fachaufsichtsbehörde nicht bis zum 30.06.2026 widersprechen oder vorher zustimmen, wird der Oberbürgermeister beauftragt, einen entsprechenden Beschluss zur endgültigen ersten Änderung der Gefahrenabwehrverordnung über die Anzeigepflicht von Veranstaltungen in die Stadtratssitzung am 19.08.2026 einzubringen. Meine Frage jetzt, wurde von der Fachaufsichtsbehörde bis zum 30.06. widersprochen?
1: Vielen Dank, Herr Kröbitz. Frau Kreuse antworten. Ich möchte noch mal bemerken, dass, glaube ich, noch eine Antwort offen war für die Anfrage von Herrn Peter Schenk. Frau Kreuse, bitte.
4: Ja, es ist so, dass wir ja die als eingereicht haben bei der Polizei. Da ist es auch schon geprüft worden. Wir haben es auch weitergereicht an den Landkreis. Dort konnte es aber noch nicht bearbeitet werden. Wir haben hierzu eine Auskunft erteilt, dass sich das noch etwas hinzieht und im Moment noch nicht erledigt werden kann.
1: Haben Sie noch eine Nachfrage, Herr Kröbitz? Bitte. Ja.
11: Also meines Erachtens, vielleicht liege ich verkehrt, gibt es dort Fristen, in welchem Zeitraum der Landkreis das bearbeiten muss und Stellung nehmen muss? Oder liege ich da jetzt verkehrt?
1: Frau Kraul, bitte.
4: Er hat es jetzt erstmal abgelehnt, ja. Ja. Also er hat es dann, und dann auch eine Mitteilung gegeben, er hat es uns dann auch abgelehnt. Ich meine, wir haben Schreiben gekriegt, das war letzte Woche oder Anfang dieser Woche. Letzte Woche war das, meine ich. Das kann ich Ihnen jetzt nicht aus dem Kopf sagen. Wir konnten es ja dort erst einreichen, als es von der Polizei schon später auch kam, es auch zu einem späteren Zeitpunkt erst in der Verwaltung an.
1: Dann noch mal eine Nachfrage von Herrn Gröbitz.
11: Nur, ich möchte nur Raum stehen, so viel zum Thema Kommunikation und Transparenz.
1: Dann würde ich bitten, dass die Antwort dann zum Protokoll gegeben wird. Und jetzt fehlt uns noch die Antwort auf die Frage von Herrn Peter Schenk.
3: Ja, Vorsitzender Peter Schenk, klar, also es ist in der Tat richtig, die Ausschreibung ist intern vorgenommen worden. Ich würde aber auch hier die Antwort sozusagen dem Stadtrat schriftlich zur Verfügung stellen. Das ist eine Personalsache und ich denke, Sie haben da auch Anspruch auf eine ordentliche, voll umfassende Aussage. Das würde mir jetzt schwerfallen, das verbal hier abzugeben. Insofern bekommen Sie das schriftlich und dann ist die Begründung auch klar.
1: Vielen Dank. Herr Gröbitz hat noch eine Wortmeldung.
11: Ja, nochmal eine Frage zur Kaution. Und was war die zweite Frage? Wenn der Platz vermietet gewesen wäre, ob das, wer da Vorrang hat, so möchte ich es mal formulieren, ob die Stadt dann den Mietvertrag hätte wieder kündigen müssen.
1: Frau Graue, bitte.
4: Ja, also Wer ist dann vorrangig? Also wenn die Plätze schon fest vermietet sind, dann kann das natürlich, muss das im Kooperationsgespräch mit eingebracht werden. Dann stehen die Plätze eben nicht zur Verfügung und müssten gegebenenfalls andere, können natürlich ausgewichen werden auf andere Flächen. Im vorliegenden Fall war es aber so, dass es die Plätze noch bisher reserviert waren und zu denen eben noch keine Verträge geschlossen waren für die beanspruchten oder beantragten Flächen dazu.
1: Vielen Dank.
4: Und die Kaution ist etwas, das dann auch wieder die Genehmigungsbehörde eben hiermit beauflagen kann.
1: Eine Wortmeldung von Frau Brochner. Frau Brochner hat das Wort und dann noch Herr Reu. Erst einmal Frau Brochner.
8: Also, wenn ich jetzt dieses Jahr schon die Plätze für nächstes Jahr miete, habe das unterschrieben, kann aber kein anderer, was auch immer für eine Versammlung angezeigt wird, den Platz dann streitig machen. Wenn die Fläche schon fest vergeben ist dazu, wenn es da schon einen Vertrag gibt, den wir dann dazu einreichen können, dann wird das berücksichtigt beim Kooperationsgespräch und die Frage, wo kann jetzt was stattfinden. Man muss aber dabei auch immer sagen, dass ja der Anspruch dieser Versammlung ist, dass sie friedlich abläuft. Dass sie friedlich abläuft und deswegen ist aus der Sicht auch es nicht belastend, dass zwei Veranstaltungen nebeneinander stattfinden können. Das ist erstmal aus Sicht der Beurteilung, muss auch die Versammlungsbehörde davon ausgehen, dass ja natürlich hier eine friedliche Versammlung stattfindet.
1: Vielen Dank. Noch eine Nachfrage von Frau Brochner.
8: Also trotzdem kann vom Landkreis bestimmt werden, wenn wir den Mietvertrag unterschrieben haben, nein, die und die bekommen den Vorrang, oder nicht?
1: Frau Kroll?
4: Nein, wenn wir als am 1.11. Kam ja die Mitteilung, das ist ja nicht die Anfrage, da kommt die Mitteilung, dass eine Versammlung angezeigt ist für die und diese Flächen zu der und der Zeit. Und zu dieser Zeit müsste dann eben schon ein geschlossener Vertrag mit der Stadt vorgelegen haben.
1: Vielen Dank. Dann ist jetzt Herr Reul dran und danach Herr Hennecke.
12: Ja, vielen Dank, Herr Vorsitzender. Ich mache das jetzt wie Marco Klaus. Der Stadtrat hat ja vorhin abgelehnt, dass man sich noch äußern kann zum Kulturpalast. Ich mache das auch ganz kurz. Ich will nur sagen, ich halte die Stellungnahmen der Firmen, die sich da damals gemeldet haben aus dem Chemiepark, für bestellt. Sie waren alle gleich, genau zum richtigen Zeitpunkt. Das ist meine Meinung. Ich habe zur Kenntnis genommen, dass die Stadträte belogen wurden, indem Sie, Herr Oberbürgermeister, direkt gesagt haben im Haupt- und Finanzausschuss, dass Herr Metz nicht kommen kann, weil er im Urlaub ist. Es stellte sich heraus, er wurde nicht eingeladen, das ist damals gesagt worden. Und ob das nun, steht Aussage gegen Aussage. So. Und egal, wer nun recht hat, komme ich zur Stellungnahme, weil die Städten, die haben Sie vorhin so gelobt, und das ist eigentlich der Grund, warum ich mich dazu nochmal äußere. Sie haben vorhin wortwörtlich gesagt, die gutachterliche Stellungnahme, diese Dame, die davon von Herrn Ziegler da an die Wand gezeigt wurde, Frau van den Broek oder wie sie heißt, sehr erfolgreich im Kunst- und Kulturbetrieb unterwegs. Ich erinnere nochmal, 45 Millionen Förderung, 3 Millionen Umsatz generieren in Halle. Das sind dann die Leute, die uns hier eine Marktanalyse schreiben. Und Sie haben vorhin Zitat gesagt, sie hat das sehr sauber und ordentlich herausgearbeitet. Und ich sage das hier nochmal, ich distanziere mich auch als Stadtrat und als Bürger von Bitterfeld-Wolfen von dieser Stellungnahme. Weil diese Stellungnahme, wo sie unsere Stadt bewertet, einfach ein Armutszeugnis ist. Sie ist eigentlich eine Schande dafür, weil sie unser Potenzial als Stadt völlig negiert. Ich habe Ihnen das damals vorgerechnet anhand der Einwohnerzahlen unserer Nachbarstädte. Und da bin ich noch nicht mal bei Berlin, weil Sie fahren mit dem ICE 59 Minuten nach Berlin. Und Berlin hat 3,7 Millionen Einwohner. Wenn ich da also auf die Idee komme zu sagen, ich habe hier 800.000 im Umfeld wohnen, die Potenzial wären für ein Musical, dann ist das wirklich unterirdisch und nicht mal die unterste Schublade, sondern wirklich ganz, ganz weit tief unten im Keller, diese Stellungnahme, die da geschrieben wurde. Und wenn wir als Stadt diese Stellungnahme so stehen lassen, dann müssen wir uns wirklich fragen, und der Oberbürgermeister auch noch als Stadtoberhaupt hinter dieser Stellungnahme sich versammelt, da muss ich mich wirklich fragen, Herr Oberbürgermeister, ob Sie, also lesen Sie die da bitte nochmal. Ich weiß nicht, ich will Ihnen nichts unterstellen, wenn das so ist, wie es Herr Ziegler gesagt hat, dass dort eben verhindert werden sollte, dann haben Sie sie vielleicht nicht gelesen. Aber lesen Sie mal bitte da, wir haben ja auch andere Projekte in dieser Stadt vor, ja, wo es darum geht, Leute hierher zu holen. Und dann lesen Sie sich diese Stellungnahme durch. Also ich bin ja schon fast geneigt, einen Stadtratsbeschluss hier einzubringen, um diesen Schwachsinn ad absurdum zu führen, beziehungsweise zur Seite zu schieben, weil es wirklich ein Armutszeugnis ist, was da drinnen steht. Zum Thema jetzt, was hier gerade diskutiert wurde, dieses Protestcamp, da würde mich aufgrund der verschiedenen Diskussionen, die man in sozialen Medien sehen konnte, auch nur interessieren, wie man die Sicherheit der Wahl am Wahlsonntag sicherstellen will. Ich habe ja von Frau Brochmann gehört, dass der Innenstadtverein ein Sicherheitskonzept abgeben sollte. Und verschiedene Leute, es gibt ja hier auch so ein Bündnis in Bitterfeld-Wolfen, Bündnis, ich weiß nicht, wie Sie es nennen, das ist auf jeden Fall bunt, tolerant und demokratisch, nennen Sie sich, und die stellen das ja alles so harmlos hin. Ich meine, wer sich die Band Störsignal anschaut, die miesen Assi-Punk hier in Bitterfeld spielen wollen, mit maskierten Sturmhauben, und sich anschaut, was da schon so für Konzerte, kommen glaube ich aus Delitzsch oder Leipzig, was da schon für Konzerte stattgefunden haben in der Vergangenheit, und dann zu dem Ergebnis kommen, das ist alles schön bunt und friedlich, neben so einem Stadtfest, da finde ich das schon interessant, und da würde mich auch tatsächlich interessieren, wie hier die Sicherheitsauflagen Richtung Veranstalter sind, wenn der Innenstadtverein ein Sicherheitskonzept machen soll und der Betreiberin des Hotels, der wird gesagt, naja, Sie können ja Ihre Fenster verbarrikadieren. Also das sind alles Zustände, da weiß ich auch nicht, was ich dazu sagen soll. Meine Frage aber ist, wie sieht das Sicherheitskonzept für den Wahlsonntag aus? Weil Herr Ziegler hat es beschrieben, wir haben im Europagymnasium, wir haben im Rathaus Wahllokale, wo die Leute quer durch die Stadt laufen müssen. Und wenn Sie sich dann die Foren anschauen, der einschlägigen Protagonisten, die hier auftreten wollen, dann lesen Sie mal, was da so alles Schönes steht zur Wählerschaft und zu den Einwohnern in Bitterfeld-Wolfen. Da geht es nicht nur um den Ortsbürgermeister, sondern da geht es auch allgemein um unsere Bürger, wie die da beschimpft werden. Und da kann ich mir ausmalen, wie das dann hier am Sonntag aussieht. Also ich würde auch nochmal darum bitten, vielleicht auch mit dem Innenminister, beziehungsweise mit der Innenministerin, vielleicht auch mit dem Bundesinnenminister, zu beraten, ob das hier an dem Sonntag abgesagt werden kann. Weil ich halte das nicht für umsetzbar. Und auch eine Bannmeile um das Wahllokal ist aus meiner Sicht nicht die Lösung. Weil die Leute sich eben quer durch die Stadt bewegen müssen. Und Wir werden als Stadträte angesprochen, dass Leute sich gar nicht raustrauen am Wahltag, um ihre Stimme abzugeben. Die Leute sind verunsichert durch das, was dort verbreitet wird. Und die Videos, die hat nicht der Innenstadtverein verbreitet oder der AfD, die dort drinnen sind im Internet mit Sturmhauben, die haben die selber verbreitet, die sich jetzt so hinstellen. Es wird alles so friedlich und demokratisch. Auch vielleicht kann Herr Hennecke das ja aufklären, weiß ich nicht. Ich will noch mal unterm Strich sagen, Herr Krilbitz hat ja gerade die Frage gestellt zu dem Thema, wenn dieser Platz vermietet gewesen wäre. Also ich will mal daran erinnern, Frau Grau, ich glaube, das war sogar Ihr Ehemann als Geschäftsführer des Chemieparkes, der zum Neujahrsempfang dieses Stadtfest in Bitterfeld sehr hervorgehoben hat, aufgrund einer repräsentativen Umfrage. In der gesamten Region, hier ringsrum, wird dieses Stadtfest als eines der wichtigsten Ereignisse angesehen und als sehr positiv wahrgenommen, was Menschen auch außerhalb der Stadt Bitterfeld-Wolfen sehr gerne besuchen. So, und dieses Stadtfest, Frau Brochner hat ja gesagt, wie lange im Voraus soll sie denn jetzt das beantragen, findet, glaube ich, seit 10 Jahren am 1. September-Wochenende statt. Da muss man sich dann auch die Frage stellen, wenn jetzt jemand kommt und sagt, ich melde jetzt ein Protestcamp am 2. Advent in Thalheim auf dem Festplatz an, dann sagen wir unseren Weihnachtstreff ab, weil der Heimatverein vielleicht noch nicht die Anmeldung abgegeben hat. Oder wie positionieren wir uns da? Ich bin kein Jurist, aber vielleicht hätte man da als Stadt eine Möglichkeit gehabt zu sagen, wir haben ja andere Möglichkeiten. Also das ist, ich weiß nicht, vielleicht ist das Recht da auf Ihrer Seite, aber ich habe mich mit Hauptverwaltungsbeamten, übrigens auch von der CDU, mit einem unterhalten, der hatte da Möglichkeiten gesehen. Ich bin aber kein Jurist, auf jeden Fall, wenn man weiß, seit 10 Jahren findet das am 1. Septemberwochenende statt, da wäre das Erste, was ich gemacht hätte, ich hätte den Innenstadtverein angerufen und nicht erst irgendwann im Juli sie informiert, dass hier 3000 Leute irgendwo campen wollen. Also das ist auf jeden Fall eine Vorgehensweise, die ich nicht nachvollziehen kann. Auch wenn das Recht vielleicht auf Ihrer Seite ist, aber im Sinne der Stadt haben wir jetzt unterm Strich kein Hafenfest und wir haben kein Stadtfest in Bitterfeld, was eigentlich eine Katastrophe ist für unsere Bürger. Und dann haben wir aber lustige, bunte Camper dann da sitzen. Gut, ich wollte mich auch nicht in Rage reden, aber ich kann es einfach nicht nachvollziehen, was hier auch gesagt wird zu einigen Leuten. Dann interessiert mich noch Stand der Klage zum Thema Kreisumlage. Ob da jemand uns auch vielleicht zu Protokoll sagen kann, wie der Stand ist. Dann möchte ich mich noch mal kurz äußern zu dem Thema Parkplätze in Krondorf. Der damalige Mitarbeiter hat ja gekündigt, ist ja nicht mehr da, aber es ging seinerzeit aufgrund von im Oktober 23 Beschwerden von Eltern an der Grundschule in Krondorf und in der Kita, an den Kitas, ging es um Parkraum. Die WBG hat ja in der Zwischenzeit Parkraum geschaffen. Die Stadt Bitterfeld-Wolfen hat in 18 Monaten es geschafft, einen Müllplatz zu beräumen und dann irgendwann Striche zu malen. In 18 Monaten wurde die Papierfabrik gebaut in Sandersdorf-Brenner, um mal einen Vergleich zu haben. Und jetzt wird den Mitarbeitern in den Kitas erzählt, ja, Herr Reul ist schuld, weil das da jetzt Kurzzeitparkplätze sind. Ich kann Ihnen nur sagen, wenn Sie sowas verbreiten lassen, nicht Sie, Herr Oberbürgermeister oder Frau Grau, sondern Mitarbeiter der Stadtverwaltung, dann kann ich nur sagen, kann ich nur so reagieren, dass wir noch einen Beschlussantrag einreichen und noch Mitarbeiterparkplätze für die Erzieher schaffen, so wie ich das übrigens auch vorgeschlagen hatte, was aber nicht umgesetzt wurde. Also wenn Sie da auf irgendwelchen Veranstaltungen die Mitarbeiter informieren, sollten Sie vielleicht auch ein bisschen bei der Wahrheit bleiben. Und die Wahrheit ist eben auch, 18 Monate für ein paar weiße Striche ist auch eigentlich eine Sache, die indiskutabel ist. Und noch dazu 30.000 Euro oder was es gekostet hat für ein Parkplatzkonzept für Krondorf, wo wir nichts von haben, wo wir nichts entschieden haben. Der Mitarbeiter ist nicht mehr da, aber es ist eine Katastrophe, wie wir hier mit Bürgerproblemen umgehen. Wir beauftragen Dritte, machen Konzepte und am Ende des Tages ändert sich gar nichts. Und die Parksituation ist immer noch die gleiche. Wir wissen aber jetzt immerhin, dass, glaube ich, 60 Lehrerinnen und Erzieherinnen mit dem Auto kommen. Das wissen wir schon mal, aber eine Erkenntnis und eine Konsequenz daraus hat die Stadt noch nicht gezogen. Das will ich an der Stelle noch sagen. Nächste Frage betrifft die Briefwahl. Es gibt in der Landeswahlordnung Paragraph 7, darauf habe ich bei letzten Wahlen hingewiesen. Für die Kommunalwahl ist es Paragraph 52 oder 51 in der Kommunalwahlordnung. Im Landeswahlordnung ist Paragraph 7. Da gibt es einen Passus, da geht es um Pflegeheime. Wir hatten das Thema Pflegeheime ja hier schon sehr oft. Und da steht drin, dass die Stadt bzw. der Stadtwahlleiter Bedarf ermitteln soll in Pflegeheimen zu mobilen Wahlvorständen. Nun ist mir bekannt, dass mindestens ein Pflegeheim, eigentlich sogar zwei, ich weiß aber nicht, ob das zweite ein Schreiben abgesetzt hat, die Stadt angeschrieben hat, weil die Stadt
13: wieder nicht selber den Bedarf ermittelt hat? Das wäre jetzt meine Frage. Haben Sie dieses Mal bei dieser Landtagswahl in den großen Pflegeeinrichtungen den Bedarf ermittelt nach mobilen Wahlvorständen, ja oder nein, von sich aus? Das ist die Frage. Und wenn Sie es nicht gemacht haben, würde mich interessieren, warum haben Sie es nicht gemacht? Die nächste Frage betrifft konkret das Pflegeheim in Wolfen-Nord, Sarah Seniorenresidenz. Hier gibt es Einwohner, die in den Wohngruppen, die da neu dazugekommen sind, im Rollstuhl sitzen. Die haben uns angesprochen, sie wollen keine Briefwahl machen, sie wollen in das Wahllokal gehen. Frage ich mich, wie kommt man auf die Idee, diese Wohngruppen in ein Wahllokal zu schicken, was nicht barrierefrei ist? In der Schule, es gibt unten Räumlichkeiten für die Wahl und man geht irgendwie ins erste UG. Verstehe ich nicht, wie man auf diese Idee kommt. Dann noch in Verbindung mit der Frage, warum schickt man nicht einen mobilen Wahlvorstand in das Pflegeheim, verstehe ich nicht, warum man so umgeht mit älteren Leuten, die barrierefreie Wahllokale brauchen und keine Briefwahl machen wollen. So, das war das. Jetzt muss ich gucken, ob ich alles habe. Zum Thema Bitterfelder Markt, Ruhestörung, was die Dame, die es jetzt nicht mehr da vorhin angesprochen hat, schlage ich vor, dass wir dieses Thema im RUVB auf die Tagesordnung setzen. Denn ich will da jetzt nicht weit ausholen, aber ich bin mit der Situation, wie wir in Bitterfeld-Wolfen, auch aufgrund der Erfahrungen in Reuden und in anderen Gemeinden, mit ruhestörendem Lärm umgehen, nicht einverstanden. Ich will da jetzt keine einzelnen Personen in der Verwaltung angreifen, weil die Mitarbeiter, die da zuständig sind, das auch nicht ändern können. Aber der ganze Ablauf ist auch eine Bitte an Frau Kraul und den Oberbürgermeister. Beschäftigen Sie sich wirklich mal mit dem Ablauf. Ich war nämlich letztens involviert in so einer Geschichte, wo jemand angerufen hat,

0: dorthin gucken, rufen die Polizei an, die Polizei sagt, wir haben keine Leute. So, und dann verläuft das im Sand. Vorher muss aber erst noch derjenige, der angerufen hat, von der Bürgerschaft angerufen werden. Wenn der nicht rangeht, dann hat sich das sowieso erledigt. Das sind die Erfahrungen, die mir Bürger mitgeteilt haben, die sich wegen Ruhestörung und Lärm beschwert haben. Und da muss ich sagen, einerseits natürlich die Polizeisache muss in den Griff gekriegt werden. Das können Sie nicht machen im Rathaus, das ist vollkommen klar. Aber wir können doch nicht unsere jungen Mitarbeiterinnen oder Mitarbeiter damit beauftragen, in der Nacht, am Wochenende irgendwo zu einer Party zu gehen, wenn da 30, 40 Leute feiern, um da zu überprüfen, ob da Ruhestörung oder Lärm ist. Und selbst wenn die da mit 2 Leuten aus dem Sicherheitsdienst auftauchen, das kann es doch alles nicht sein. Also hier zieht sich der Staat zurück. Wenn dann die Polizei konsultiert wird, heißt es, wir haben keine Polizei. Und das ist für mich nicht nachvollziehbar. Und im Übrigen, weil ich jetzt gerade gesagt hatte, wir haben das Stadtfest nicht. Wir haben das Hafenfest nicht. Wir haben auch ein Public Viewing nicht gehabt in unserer Stadt. Und ich habe mir mal angeschaut, da können Sie auch nichts für, wie die Auflagen vom Innenministerium waren. Wir haben in Thalheim geplant, zur WM ein Public Viewing durchzuführen. Wir hätten den kompletten Festplatz einrahmen müssen, also einzäunen müssen. Wir hätten einen Sicherheitsschlüssel aufbieten müssen an Personal, an Sicherheitspersonal. Das hätte gar keiner bezahlen können. Es ist unfassbar, was hier los ist in diesem Land, was uns das Land aufbürdet, was uns, wo sich die Polizei zurückzieht bei solchen Veranstaltungen. Das ist eine Katastrophe. Und am Ende des Tages findet hier nichts mehr statt. Wir hatten als Ortschaftsrat mit der Stiftung zusammen, mit mehreren Vereinen zusammen, mit Caterern geplant, das erste Spiel in Dahlheim an der Bühne zu machen. Es war nicht finanzierbar. Und das ist auch eine Situation, da müssen wir uns als Stadt vielleicht auch mal zusammensetzen, um gegenüber dem Land zu sagen, Leute, so eine Auflagen sind nicht erfüllbar. Dann findet hier zukünftig nichts mehr statt. Es ist für mich nicht nachvollziehbar. Letzte Frage, ganz kurz. Wir wurden im ROVB darüber berichtet, dass die stellvertretende, also im öffentlichen Teil, dass die stellvertretende Sachgebietsleiterin gekündigt hat. Ich weiß jetzt nicht, wann sie uns verlässt. Meine Frage ist, ob diese Stelle, die jetzt frei wird, ausgeschrieben wird, nachbesetzt wird und wie es allgemein im Brandschutz aussieht mit den Stellen, mit den Besetzungen der Stellen. Stellvertretende Sachgebietsleiterin Brandschutz, die muss gekündigt haben, das wurde im RVB vor einer Sitzung durch Herrn Gries gesagt. Und da ist jetzt meine Frage, wird die nachbesetzt, ausgeschrieben und wie ist die Stellenbesetzung im Bereich Brandschutz aktuell? Dankeschön.
1: Vielen Dank, Herr Reul. Frau Grau wird sicherlich antworten und einen Teil sicherlich auch schriftlich, ne?
2: Ja, also ich kann zu der letzten Frage, wie sieht es gerade eben aus im Sachbereich Brand- und Bevölkerungsschutz? Ja, Sie sprechen darauf an, dass die Stellvertreterin jetzt gekündigt hatte und jetzt mit Ablauf des Monats eben hier aus dem Dienst bei der Stadtverwaltung austritt und sich anderen Aufgaben und anderen Aufgabengebieten widmet. Wir haben bereits eine Auszubildende übernommen im Sachbereich Brand- und Bevölkerungsschutz und derzeit arbeiten wir noch an einer Stellenbeschreibung für eine weitere Sachbearbeiterin und haben so diese Aufgaben, die da jetzt auch quasi frei geworden sind, das wird nochmal neu verteilt. Herr Gries arbeitet gerade daran, eben das nochmal anders aufzustellen und wir werden dann mit der Organisation uns dazu besprechen und danach können dann auch diese Stellen ausgeschrieben werden. Also nachbesetzt soll das schon werden, gegebenenfalls mit anderen Aufgabengebieten oder Schwerpunkten.
1: Vielen Dank, Frau Kraul. Herr Oberbürgermeister?
3: Ja, Herr Vorsitzender, Herr Reul, da Sie ja mich der Lüge bezichtigt haben, da kann ich ja so nicht stehen lassen, will ich auch nicht stehen lassen, weil das ja auch nicht richtig ist. Zu der entsprechenden Position würde aber Herr Bruder dann antworten. Viele Fragen, die Sie gestellt haben, die werden wir Ihnen schriftlich beantworten. Eins kann ich Ihnen aber jetzt schon sagen an der Stelle. Es gibt eine Anfrage an die Stadtverwaltung Bitterfeld-Wolfen, ob ein beweglicher Wahlvorstand in eine Einrichtung eingerichtet werden kann. Das haben wir dieser Einrichtung mitgeteilt, dass wir dazu bereit sind, das vorzunehmen. Es sind einige Aufgaben, die wir der Einrichtung mitgeteilt haben. Die sind jetzt zu absolvieren und wenn die ordnungsgemäß auch gegenüber der Stadtverwaltung vorgenommen werden, dann wird es für diese Einrichtung einen beweglichen Wahlvorstand geben. So, jetzt bin ich am Bruder.
1: Vielen Dank. Dann hat Herr Bruder jetzt noch das Wort.
4: Ja, vielen Dank. Ich mache es tatsächlich kurz.

0: der Zeit. Weil ich glaube, Argumente zum Kupa nochmal auszutauschen, macht, glaube ich, wenig Sinn. Ich glaube, da sind die Seiten so verhärtet, wir könnten erzählen, was wir wollen, macht da, glaube ich, wenig Sinn. Aber ich würde darauf eingehen, auf den Vorwurf, dass wir Wilhelm Metz nicht zur Sitzung eingeladen haben. Herr Reul, wir haben selbstverständlich alle Beteiligten immer schriftlich zu den Sitzungen eingeladen. Das heißt, wir können auch da sowohl die Einladung als auch den Nachweis erbringen, dass er geantwortet hat. In der betreffenden HFA-Sitzung, die Sie meinten, hatte er uns geschrieben, dass er leider nicht vor Ort sein kann, was okay ist, aber gerne bereit ist, per Videoschalte dort teilzunehmen. Selbstverständlich haben wir das schriftlich da und das haben wir auch immer so gemacht. Und nur als Info, ich hatte ihn auch zu der heutigen Sitzung zumindest informiert, dass diese Sitzung heute stattfindet. Mit der entsprechenden Tagesordnung mitgeteilt, dass die Sitzung da und dann natürlich willkommen ist und wenn er kommen möchte, uns da entsprechende Rückmeldung gibt. Also haben sie das immer schriftlich gemacht und wir haben die entsprechenden Nachweise natürlich immer da. Das zu dem Vorwurf, wir hatten hier keinen eingeladen. Danke.
1: Vielen Dank. Herr Heinicke war aber noch dran. Moment.
2: Ja, ich habe eine Frage an die Verwaltung und zwar Thema Verwaltungshandeln. Es gibt ja Grundsatzbeschlüsse, dass man im Ortsteil Bitterfeld und Wolfen in beiden Orten einige Verwaltungsdienstleistungen anbietet, auch im Endeffekt digital. Hier beziehe ich mich auf das Thema Personalausweis. Und ich hatte jetzt festgestellt, dass es tatsächlich so ist, dass es zwischen den beiden Ortsteilen sehr, sehr unterschiedliche Wartezeiten gibt. Also dass man teilweise in Wolfen das innerhalb weniger Tage bekommt, im Ortsteil Bitterfeld 4, 5, 6 Wochen. Also es schwankt immer ein bisschen, aber es ist ein deutlicher Unterschied. Und da würde ich wissen, wie kann das sein, obwohl man eigentlich grundsätzlich ja das an beiden Orten anbieten will. Das Personal kann man doch eigentlich flexibel einsetzen, wenn das die Zielrichtung ist. Und es scheint ja eher ein Dauerzustand zu sein als eine Ausnahmesituation. Das ist die erste Frage. Und zweitens ist es anscheinend so, dass wenn man sich jetzt einen Ausweis oder ein Dokument in einem Ortsteil holt, weil vielleicht die Warteschlange kürzer oder länger ist, wie auch immer, das ist ja für beide Ortsteile möglich in der Theorie, dass man sich aber nicht das sozusagen in einen anderen Ortsteil bringen lassen kann. Also im Endeffekt sind dann die Bitterfelder dann gezwungen, genau wieder nach Wolfen zu fahren und die Wolfen nach Bitterfeld, obwohl wir das eigentlich im 21. Jahrhundert im Bereich der Verwaltungsdigitalisierung, wo man auch regelmäßig eigentlich Post jeden Tag hin und her fährt zwischen den beiden Ortsteilen, um die Verwaltungsstandorte zum Austausch zu bringen, warum es dann nicht möglich ist, dass man sozusagen solche Dokumente dann auch an einem anderen Verwaltungsstandort abholen kann. Gerade wenn man ja eine Vorlaufzeit von 5, 6 Wochen hat, bis man eigentlich dann auch sein Dokument bekommt. Danke.
1: Vielen Dank. Frau Kraul hat jetzt das Wort.
3: Ja, Herr Nicke, vielen Dank. Wir hatten schon mal zu diesem Thema gesprochen und zu den unterschiedlichen Wartezeiten kann ich sagen, dass eben zum einen in Bitterfeld auch höhere Frequenzen sind, die dort Dienstleistungen beanspruchen. Gleichzeitig haben wir immer noch eine unbesetzte Stelle dort in dem Bereich und durch Krankheit und Urlaubszeiten jetzt in der Zeit hatte sich das nochmal um 1,5 Wochen verschoben. Also Sie haben in der Tat eher in Wolfen dann kurzfristig einen Termin bekommen und in Bitterfeld dann erst die Woche drauf. Das Problem, ich beantrage hier in Wolfen, hole aber in Bitterfeld ab oder andersrum, weil ich dann da einfach vorher einen Termin bekomme, habe ich mitgenommen ins Ordnungsamt und wir haben uns darauf verständigt, dass das perspektivisch auch möglich sein kann. Es müsste dann nur der Antragsteller, er wird dann auch darauf hingewiesen, dann angeben, wenn er jetzt in Wolfen den Antrag stellt, dass er es aber bitte in Bitterfeld abholt möchte, dann würden wir natürlich dann mit der Benachrichtigung, dass das Dokument nun abgeholt werden kann, auch gleichzeitig veranlassen, dass das Dokument dann an dem Standort hinterlegt wird, an dem es dann auch abgeholt werden soll. Also vielen Dank nochmal für den Hinweis. Diese Serviceleistung können wir aber erbringen. Danke.
1: Vielen Dank. Jetzt meine rein rechtliche Frage an Frau Kubisch. Ich hatte jetzt gerade eine Wortmeldung von Frau Gossel, die wollte sich sicherlich dazu äußern, zu dem, was Herr Bruder hier unter Mitteilungsberichte anfragen. Also wir hatten ja das Redrecht eingeräumt zu Tagesordnungspunkt 6 alt, dann Top 15. Wäre das möglich, rein rechtlich, dass Frau Gossel hierzu noch etwas sagt? Dann stimmen wir noch einmal dazu ab, ob Frau Gosler in diesem Punkt jetzt hier noch einmal das Wort ergreifen darf. Wer ist dafür? Das ist die große Mehrheit. Vielen Dank. Wer ist dagegen? Das sind 6 Gegenstimmen. Wer enthält sich? Das sind 3 Enthaltungen. Dann kann Frau Gosler das Wort ergreifen.
4: Ich mache es auch kurz, weil es eigentlich alles keine Rolle mehr spielt für den Prozess. Allerdings, sorry, diese Äußerung mit dem Urlaub in dieser Sitzung, ich möchte es nochmal sagen, die kennzeichnet halt einen Teil der Kommunikation. Das ist tatsächlich so gewesen. Es gab eine Nachfrage von mir auch an Herrn Metz, der war nicht im Urlaub zu der Zeit. Es war ja auch ein anderer Kontext. Es kam zu der Zeit auch so rüber, als ob er quasi was Wichtigeres zu tun hat, als an diesem Termin teilzunehmen. So ist es halt nicht gewesen. Und generell zu der Kommunikation jetzt auch im Nachhinein, ich hätte auch das gerne mehr erspart, aber es passt jetzt halt. Es gab eine Information über den heutigen Termin und auch da muss ich in die Stadtverwaltung herein einfach sagen, dass ich das sehr unter der Gürtellinie fand, die Information okay, aber er war tatsächlich, und das ist wortwörtlich, herzlich eingeladen zu dieser Stadtratssitzung. Und ich glaube, jeder von Ihnen kann sich vorstellen, dass das für Wilhelm Metz eher noch mal ein Schlag ins Gesicht war, weil der ist hier mit keinem guten Gefühl aus diesem Prozess rausgegangen. Danke.
1: Vielen Dank, Frau Gosler. Ich sehe jetzt keine weiteren Wortmeldungen. Dann kann ich den Tagesordnungspunkt 16 im öffentlichen Teil schließen. Ich schließe mit Tagesordnungspunkt 17 den öffentlichen Teil und bitte um die Herstellung der Nichtöffentlichkeit.

0: Die Stadtkirche St. Marien in Wittenberg. Sie zählt zum Weltkulturerbe der UNESCO. 56 Meter ragen die beiden Türme in die Höhe. Gemeinsam mit dem Turm der Schlosskirche bilden sie die bekannte Silhouette der Lutherstadt. Martin Luther und die Stadtkirche haben eine enge Verbindung. So predigte Luther viele Jahre in der Kirche, doch nicht nur das.
1: Und sie haben die Menschen zum ersten Mal die deutsche Messe gefeiert, also auf Deutsch, nicht mehr auf Latein. Martin Luther hat auf Deutsch gepredigt und man hat vor allem seine Lieder hier gesungen. Deshalb ist das ein ganz besonderer spiritueller Ort des Reformationsgedenkens.
0: Die Kanzel, auf der Luther predigte, ist nicht mehr in der Stadtkirche zu sehen. Diese befand sich direkt auf der anderen Seite. An der Säule, an der die Kanzel stand, sind nun Wortprojektionen, Worte und Zitate von Martin Luther, die aufleuchten und verschwinden, um zu signalisieren, wie erhellend das gesprochene Wort sein kann. Den Predigtstuhl können Besucher noch heute besichtigen, allerdings nicht mehr in der Stadtkirche.
1: Die Stadtkirchengemeinde ist nach wie vor stolze Eigentümerin des Predigtstuhls von Martin Luther, ist aber als Exponat im Lutherhaus, im Museum zu sehen. Ja, und wir wollen uns auch modernisieren und Exponate neu darstellen. Nicht mit einer Erklärtafel wollen wir unsere Besucher darauf hinweisen, dass hier Martin Luther sein Leben lang gepredigt hat.
0: 1547 wurde er vollendet und in der Kirche aufgestellt. Die Rede ist vom Altar, auch Reformationsaltar genannt. Der Überlieferung nach weihte Johannes Bugenhagen diesen ein.
1: Der Reformationsaltar ist, glaube ich, das Kunstwerk der Reformationsgeschichte, weltberühmt. Und es malt auf Bildern das, was die Reformation mit ihrer Theologie, mit ihrer Anschauung versucht, auch in der Kirchengemeinde umzusetzen. Er wurde in den 40er Jahren aus der Werkstatt von Lukas Cranach geschaffen, wahrscheinlich von Lukas Cranach dem Älteren und dem Jüngeren, und stellt für alle vor Augen, was bedeutet Reformation. Damals war ja noch eine Zeit, wo nicht jedermann lesen konnte, deshalb waren Bilder sehr, sehr wichtig. Und dort wird dargestellt, sehr geschickt und sehr ideenreich, was man unter Reformation zu verstehen hat, nämlich die Predigt über den gekreuzigten Christus vor der Gemeinde und dann die drei wichtigsten Äußerungen des kirchlichen Lebens, das Abendmahl, die Taufe und die Beichte.
0: Neben dem Reformationsaltar gibt es noch eine ganze Reihe weiterer Kunstwerke von Lukas Cranach zu sehen. Somit ist die Stadtkirche eine der Räume mit dem dichtesten Netz von Cranach-Kunstwerken an einem Ort.
1: Es ist sehr sehenswert, neben dem Reformationsaltar auch die anderen Kunstwerke noch zu betrachten. Das andere ist ein Taufbecken von 1457, also noch vor der Entdeckung Amerikas. Steht hier ein Taufbecken, in dem Generationen von Wittenberger Familien getauft wurden. Und ich weise gern auch auf ein neues Kunstwerk hin, in Erinnerung an das Reformationsjubiläum. Als Fingerabdruck nach 500 Jahren Reformation hat diese Kirche ein neues Glasfenster bekommen von einer Künstlerin aus Halle, das auf moderne Weise die Kreisbewegung, die Wirkungsgeschichte der Reformation aufnimmt und darauf anspielt.
0: Ein weiteres Highlight ist die Orgel, die es so in dieser Form erst seit 1983 gibt. Zum 500. Geburtstag von Luther wurde die Orgel eingeweiht. Das große Mittelfeld des Prospektes wurde aus der Orgel von 1811 übernommen. Einige Register der Orgel von 1928 wurden ebenfalls wiederverwendet. Und so hört sie sich an, wenn sie zu Gottesdiensten erklingt.
1: Erstmal ist die Stadtkirche Wittenberg eine verlässlich offene Kirche. Fast jeden Tag ist sie geöffnet. Jedermann kann hereintreten ohne Eintritt. Wir freuen uns über eine Spende. Das ist das erste Schöne und nicht Selbstverständliche. Die Stadtkirche ist offen. Dann werden täglich Kirchenführungen angeboten. Und wenn Sie mögen, können Sie auch über unsere Internetseite Sonderführungen buchen, damit jede Gruppe da auch eigene Führungen buchen kann.
0: Im Rahmen des Reformationsjubiläums 2017 wurde die Stadtkirche umfassend saniert, sodass das Gotteshaus und die Mutterkirche der Reformation im neuen Glanz erstrahlt. Ein Besuch in die Lutherstadt Wittenberg lohnt sich allemal.
2: Schatten wird spendiert. Am 7. August fand die Fördergeldübergabe der Stiftung Senfkorn an die evangelische Kindertagesstätte St. Marienbülzig statt. Insgesamt wurden 1.350 Euro an die Tagesstätte übergeben. Hierdurch wurden neue Sonnensegel für die Kinder der Kindertagesstätte errichtet. Die Resonanz der Kinder und der Eltern hat sich dabei schon deutlich positiv ausgedrückt.
3: Wir haben die Spende investiert in unsere zwei Sonnensegel. Wir haben, hinter mir sieht man das schon, eins schon gebaut und noch vor dem Sandkasten eins. Und können damit unsere Sandkastenfläche und unsere Sitzfläche für die Kinder schattieren. Die Kinder haben sich schon riesig gefreut. Die haben schon unter dem Schatten gefespert und haben schon im Sandkasten gespielt. Ja, und freuen sich einfach tierisch, dass sie sich jetzt auch bei wärmeren Temperaturen noch mal draußen aufhalten können. Die Eltern haben sich gefreut, haben gesagt, wie toll die aussehen, die Sonnensegel. Und ja, freuen sich, dass es hier vorwärts geht und wir was für die Kinder schaffen.
2: Doch was ist die Stiftung Senfkorn eigentlich? Die Stiftung fokussiert sich auf die Förderung von evangelischen Kindertagesstätten. Wir möchten sehr langfristig wirken, so Barbara Füten, einer der Vorstandsmitglieder der Stiftung Senfkorn. Das Ziel der Stiftung liegt hierbei nicht bei der vollen Finanzierung von Projekten, sondern darin, Ideen mit einer finanziellen Einspritzung aus den Startlöchern zu helfen.
4: Das ist eine Stiftung, die sich zum Ziel gesetzt hat, kleine Menschen zu fördern. Ausgehend von einem Senfkorn oder von dem biblischen Gleichnis eines Senfkorns, das zu einem großen Baum wächst, das der Schatten wirft, haben wir gesagt, wir sammeln Geld, legen es an wie eine Stiftung, um Kindern in evangelischen Kindertagesstätten mehr Möglichkeiten zu geben. Wir sind tätig auf dem Gebiet der evangelischen Kirche in Mitteldeutschland, das heißt vom Süden Thürings bis in den Norden Sachsen-Anhalts, sogar noch Teile von Sachsen und Brandenburg. Und wir schauen, wie wir mit unserem Geld etwas möglich machen. Also wir finanzieren nicht die ganze Sache, sondern wir geben einen Anstoß und versuchen, da zu helfen, wo viel Wirkung erzeugt wird.
2: Zum Dank der übergebenen Fördergelder hatten die Kinder mit Hilfe der Erzieher ein kleines musikalisches Programm aufgestellt. Aber auch die Stiftung Senfkorn überreichte noch ein paar Kleinigkeiten an die Kinder sowie an die Kita selbst, in Form einer Plakette der Stiftung. Mit den Projekten hört es aber noch nicht auf, denn die Kita-Leiterin Svenja Siebert will die Sonnensegel-Idee in Zukunft noch erweitern.
3: Also ich bin sehr daran interessiert, die Sonnensegel noch zu erweitern. Der Schatten fällt noch nicht ganz so optimal, wie wir uns das vorgestellt haben. Und wir wünschen uns, dass in Zukunft, vielleicht schon im nächsten Jahr, noch ein weiteres Sonnensegel oder zwei weitere Sonnensegel folgen können, um das Ganze zu optimieren.

0: Rund 140 Motorräder standen vergangene Woche in Bitterfeld-Wolfen. Das Bikertreffen fand zum 10. Mal statt. Und für Organisator Johannes Thoasbern ist es zugleich das letzte Mal in dieser Rolle.
1: 10 Jahre ist eine wunderbare Zeit. Es war Jahr für Jahr ein Höhepunkt. Und ich war glücklich, wenn es geklappt hat. Und ich war natürlich auch traurig im vorigen Jahr mit den anderen und erschrocken. Aber ich bin froh, dass es jetzt wieder so schön zu werden scheint. Und ja, es ist für mich sehr bewegend.
0: Vom Marktplatz geht es zunächst gemeinsam zum Bitterfelder Bogen. Dort feiern die Motorradfahrer ihren Gottesdienst. Mit dabei die Jazzband der Kreismusikschule Bitterfeld. In diesem Jahr ist der Gottesdienst auch ein Moment des Gedenkens. Im vergangenen Jahr war ein Quadfahrer bei der Ausfahrt tödlich verunglückt. Seine Sozia wurde schwer verletzt.
1: Heute ist natürlich ein ganz besonderer das Bikertreffen, weil wir auch im Gottesdienst noch einmal Revue passieren lassen haben, dass im vergangenen Jahr ein Quadfahrer verstorben ist und die Sozia sehr schwer verletzt war und immer noch nicht ganz wieder gesund ist. Das bewegt einen natürlich. Also dieses Gefühl bestärkt mich im Augenblick oder ist im Augenblick das, was mich am stärksten bewegt.
0: Danach starten die Motorräder zur gemeinsamen Ausfahrt durch die Region. Die Polizei begleitet den Konvoi. Die Strecke führt unter anderem nach Pratau und anschließend zurück Richtung Sandersdorf. Auch Oberbürgermeister Armin Schenk ist mit seinem Motorrad dabei.
1: Ich fahre eine Suzuki, eine 650 SV, mittlerweile schon seit 2018, bin ich sehr zufrieden. Es ist ein groß gewordenes Moped, könnte man fast sagen, aber es ist schnell genug und ist auch wendig. Und mir macht das nach wie vor sehr viel Spaß, mit diesem Motorrad unterwegs zu sein.
0: Die Ausfahrt endet im Strandbad Sandersdorf. Dort wartet ein Familienfest mit Musik, Grill und Feuer. Für Johannes Thoasbern heißt es damit: Abschied nehmen von der Organisation, aber nicht vom Bikertreffen.
1: Ich schätze, es sind jetzt ungefähr 140 Biker da und mal gucken, wie es weitergeht. Also die Hoffnung ist da, dass es weitergeht unter meinem Nachfolger.
0: 10 Jahre Bikertreffen, 10 Jahre gemeinsame Ausfahrten, Gottesdienste und Begegnungen. Und auch wenn Johannes Thoasbern künftig nicht mehr der Organisator sein wird, auf dem Motorrad bleibt er der Veranstaltung erhalten. Die Tradition soll also weiterrollen.
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5: Die Köthener Badewelt soll energetisch fit für die Zukunft gemacht werden. Dafür fließen jetzt 1,8 Millionen Euro Fördermittel aus dem Land. Geld aus dem Europäischen Fonds für regionale Entwicklung. Insgesamt werden rund 2,7 Millionen Euro in die Sanierung investiert.
6: Wir haben uns beworben, also eigentlich haben wir uns schon seit vielen Jahren um Fördermittel gekümmert, haben leider nie zum Erfolg geführt, unsere Bemühungen. Wir freuen uns natürlich jetzt, dass wir aus dem Effizienzprogramm des Landes Fördermittel von zweimal rund 900.000 Euro erhalten. Das sind zwei Maßnahmen, die darüber finanziert werden können für dieses Spat.
5: Die erste Maßnahme betrifft die Gebäudehülle. Fenster, Dachaufbauten, Fassade und Dämmung sollen energetisch verbessert werden. Die zweite große Baustelle ist die Energiezentrale.
6: Einmal wird es eine Investition in die Gebäudehülle geben. Das sind natürlich alles, Effizienzprogramm sagt schon, energetische Maßnahmen, die zu entsprechenden Energieeinsparungen führen sollen. Und die zweite Maßnahme ist dann die Energiezentrale, die auch ertüchtigt werden muss und wo wir dann auch natürlich erwarten, entsprechende Betriebskosten in Zukunft einzusparen. Und das Ganze soll natürlich auch nachhaltig sein. Das sind die Bedingungen des Förderprogramms.
5: Geplant sind unter anderem eine Luftwärmepumpe und eine Pelletkesselanlage. Auch eine Photovoltaikanlage soll installiert werden. Der Hintergrund: Schwimmbäder gehören zu den besonders energieintensiven öffentlichen Gebäuden. Viel Wärme und Strom werden gebraucht. Für Wasser, Raumluft, Lüftung und die Technik.
7: Nun, wir wissen doch alle, dass insbesondere öffentlich genutzte Gebäude, in denen nicht gewohnt, aber sehr viel Leben

0: gewohnt wird, aber sehr viel Leben stattfindet, einen hohen Sanierungsbedarf haben. Das gilt für Kitas, für Schulen, es gilt auch für Schwimmbäder im ganzen Land. Und unser Effizienzprogramm will eben solche nicht bewohnbaren, aber genutzten öffentlichen Gebäude energetisch sanieren lassen. Wir wollen das also fördern und das tun wir hier ganz konkret.
1: Mit der Sanierung soll der Energieverbrauch der Badewelt deutlich sinken. Mehr als 250.000 Kilowattstunden Strom und Wärme sollen jedes Jahr eingespart werden. Das entspricht rund 62,6% des derzeitigen Energiebedarfs.
0: Das Gesamtvolumen hier liegt bei rund 2,7 Millionen Euro Investment für energetische Sanierung. Das kann die Fassade betreffen, das kann die Schaltzentrale betreffen, auch die Nutzung von Photovoltaik. Und Köthen hat hier, vertreten durch die Palm Springs GmbH, einen sehr überzeugenden Antrag gestellt. Unsere Investitionsbank hat das bewilligt und gesagt, da sind 90% Förderung möglich, 1,8 Millionen Euro, die sicherlich gut investiertes Geld sind.
1: Das Land übernimmt damit rund 90% der förderfähigen Kosten. Für die Stadt und den Betreiber ist die Förderung nach jahrelangen Bemühungen ein wichtiger Schritt. Doch die energetische Sanierung soll nicht die einzige Veränderung bleiben.
2: Das Bad wurde 2002 in Betrieb genommen. Und man sieht doch an der einen oder anderen Stelle, dass entsprechender Handlungsbedarf besteht. Und in einer dritten Maßnahme, wo die Finanzierung, noch leicht offen ist, wir hoffen natürlich, weitere Fördermittel aus dem Bundesprogramm Schwimmbadförderung zu erhalten. Die dritte Maßnahme wäre die Einhausung des Außenbereiches, wo natürlich man am Ende auch nochmal Energieeinsparungen verzeichnen könnte.
1: Auch die Außenanlagen sollen perspektivisch umgestaltet werden. Geplant sind unter anderem ein neuer Spielplatz und eine Fahrradständeranlage. Wann die Bauarbeiten für die energetische Sanierung starten können, ist noch nicht endgültig klar. Zunächst müssen die Vergabeverfahren durchgeführt werden. Nach derzeitiger Planung könnte es Mitte kommenden Jahres losgehen. Dann könnte es allerdings auch Einschränkungen für die Badegäste geben.
2: Das wird natürlich mit entsprechenden einschneidenden Maßnahmen verbunden sein. Das heißt, der Betrieb wird nicht wie sonst üblich hier stattfinden können. Man muss sehen, inwieweit das Bad insgesamt geschlossen werden muss oder ob man bestimmte Maßnahmen im laufenden Betrieb durchführen kann. Aber da ist es noch zu früh, um entsprechende Aussagen zu treffen.
1: Fest steht, mit der energetischen Sanierung soll die Köthener Badewelt deutlich weniger Energie verbrauchen und damit langfristig auch wirtschaftlicher betrieben werden können. Für die Stadt geht es dabei um mehr als Gebäudetechnik. Die Badewelt ist auch ein Ort, an dem Kinder schwimmen lernen und Generationen zusammenkommen.
3: Bald ist es wieder soweit. Die hoch angesehene und gut besuchte Wittenberger Erlebnisnacht steht kurz vor der Tür. Darüber informierte die Lutherstadt in einem Pressegespräch am 12. August.
4: Ja, das ist die 22. Wittenberger Erlebnisnacht am 22.8. und wir haben 22 Spielorte. Irgendwie haben wir es mit der 22 tatsächlich und die ganze Stadt ist belebt. Von Lutherhaus bis Schlosskirche und zwischendurch Museen, Höfe, Straßen, alles belebt mit Musik, Beleuchtung, was es so gibt.
3: Die Lutherstadt bietet an diesem Abend natürlich wieder Platz für viele Acts, für groß und klein. Dies Jahr jedoch werden hauptsächlich neue Künstler zum Vorschein kommen. Aber auch ein paar Künstler der vergangenen Erlebnisnächte lassen sich blicken.
4: Überwiegend sind es neue Künstler tatsächlich, zum Beispiel Patrick Tomala wird auf dem Hof des Alten Barrick in der Kollegenstraße 82 auftreten. Ganz neuer Hof, hat man vorher noch nie in der Erlebnisnacht. Ansonsten gibt es auch ein paar Wiederholungstäter in der Schlosskirche. Hup Hillenbrand, der war vor 2 Jahren schon mal da, in der Fronleichnamskapelle damals gespielt. Ja.
3: Die 4 Weltkulturerbestätten der Lutherstadt Wittenberg bekommen dieses Jahr eine besondere Behandlung. Denn hier wird zeitgleich das 30. Jubiläum gefeiert. Und mit passender Innen- sowie Außenbeleuchtung werden diese Gebäude beschmückt.
4: Genau, wir werden die ein bisschen mehr lichtmäßig hervorheben, die 4 Weltkulturerbestätten, aufgrund des 30-jährigen Jubiläums dieses Jahr. Schlosskirche, Melanchthonhaus, Lutherhaus und Stadtkirche werden wir etwas mehr beleuchten als sonst sozusagen, von innen und außen.
3: Auch Enthusiasten der Geschichte können sich während der Erlebnisnacht amüsieren und vor allem informieren. Denn alle Museen in der Stadt werden während der Festlichkeiten geöffnet sein.
4: Alle Museen sind geöffnet, genau. Also man ganz neu dazu ist Stiftung Christliche Kunst im Schloss dazugekommen als musealer Teil. Aber ansonsten das Lutherhaus ist offen, Futurea macht seine Tore offen auf. Das ist echt super.
3: Dazu kommt eine gute Wetterprognose. Was will man also mehr für so einen Festabend? Aber was macht die Erlebnisnacht eigentlich besonders?
4: Die Stimmung, also von 19 bis 24 Uhr ist hier eine lebendige, fröhliche, familienfreundliche Stimmung. Die Leute wandern von Spielort zu Spielort, machen sich Pläne vorher, wo sie wann sein müssen, weil sie alles erleben wollen. Die Straßen sind hell erleuchtet, nachts auch noch die Bäche, und wir haben ganz viele Walk-Acts, die so durchlaufen und dann auch nochmal so ein bisschen für Haltepunkte und Stimmung auf den Straßen sorgen.
3: Die Karten sind noch an mehreren Orten sowie online verfügbar. Aber wer es nicht rechtzeitig schaffen sollte, die Karten zu organisieren, muss keine Angst haben. Denn die Erlebnisnacht hat ebenfalls eine Abendkasse.
4: Aktuell online kann man die Karten noch für 15 Euro kaufen. Ansonsten gibt es dann an der Abendkasse die Karten für 20 Euro. Aber wir haben natürlich auch hier Kassen, die Touristinfo, das Kranachlädchen hier gegenüber vom Markt hat auch die Bändchen schon im Vorverkauf.
5: Dieses Bild eines harmonischen Bitterfelder Innenstadtfests wird man in diesem Jahr so nicht sehen. Am Landtagswahlwochenende vom 4.9. bis zum 6.9. wird inmitten Bitterfelds in der Grünen Lunge ein Protestcamp mit Live-Musik, Vorträgen, Workshops, Lesungen, Dragshows und so weiter stattfinden. Es wird eine große Bühne mit einem bunten Programm, einige Zelte und natürlich ein Camp, in dem über das gesamte Wochenende gezeltet werden kann, geben. Und das bringt die Stadtgesellschaft teilweise auf die Palme. Denn aus diesem Grund wurde nun das Stadtfest des Bitterfelder Innenstadtvereins abgesagt. Wir sprachen mit der Vorsitzenden des Innenstadtvereins, Evelyn Prochnow.
6: Wir waren uns erst sehr spät einig bei uns im Innenstadtverein, dass aufgrund dieser Veranstaltung, die präsentiert wurde mit schlechte Grüße aus Bitterfeld, das war ja der Slogan dieser Versammlung, die angemeldet wurde, wohl schon im November, wir mit der Sicherheitslage, die daraus entsteht, nicht umgehen können.
5: Organisiert und angemeldet wurde das Protestcamp von der Aktionsgruppe 37a. Sie ist ein zivilgesellschaftliches antifaschistisches Bündnis in Sachsen-Anhalt. Der Name bezieht sich direkt auf den Artikel 37a der Verfassung des Landes Sachsen-Anhalt, welcher die staatliche Pflicht zum Schutz des friedlichen Zusammenlebens der Völker und zur Bekämpfung von Rassismus und Extremismus festlegt. Allerdings, und gerade das stößt bitter auf, findet dieses Camp in der Innenstadt Bitterfeld statt.
6: Ja, dieses Protestcamp wird in der Grünen Lunge stattfinden, mit Übernachtung. Also da wird gecampt. Zwei Tage lang dürfen diese Teilnehmer dort campen. Parallel läuft dann eine bunte Versammlung oder wie auch immer ein buntes Programm, wo auch Gruppen auftreten werden, die sehr suspekt sind in unseren Augen und wir damit die Sicherheit unserer Besucher des Stadtfestes, sprich Kinder, Familien überhaupt, nicht mehr damit rechnen können, dass das irgendwie störungsfrei abgeht. Wir hätten auch, was wir dann erst später erfahren haben, von der Stadt ein erhöhtes Sicherheitspotenzial von unserer Seite bringen müssen, was unser Sicherheitsdienst sowieso abgelehnt hat, mit normalen Kräften das abzusichern, unser Stadtfest. Und das hätten wir gar nicht finanziell stemmen können.
7: Die Rechtslage in Deutschland ist so, dass angemeldete Versammlungen auch stattfinden. Die kann die Stadtverwaltung nicht verhindern. Im Übrigen ist der Landkreis als Versammlungsbehörde zuständig dafür. Der Landkreis hat die Genehmigung erteilt. Es gibt ein sogenanntes Gespräch, Kooperationsgespräch, wie das Protestcamp durchgeführt wird. Ich denke, wir werden gemeinschaftlich Stadt Bitterfeld, Wolfen und Landkreis Anhalt-Bitterfeld alles tun, damit es hier ruhig und friedlich abläuft. Denn ich habe viele Sorgen der Bitterfelder bisher vernommen, die tatsächlich sich äußern, dass das zu Gefährdung kommen kann. Ich selber habe die Innenministerin des Landes Sachsen-Anhalt angeschrieben, weil ich die Sorgen auch ein Stückchen teile und sie gebeten, mit einem hohen Polizeiaufkommen, mit einem hohen Polizeieinsatz hier in Bitterfeld in der Zeit vom 4. bis zum 6. September Sorge zu tragen, dass es keine Eskalation gibt und dass es auch keine Sachbeschädigung gibt und dass hier alles friedlich bleibt.
5: Nun findet das Camp auch am 6. September statt, also dem Wahlsonntag. So befürchten einige Bitterfelder, dass die Teilnehmer durchaus in der Lage sind, auf die Wahl Einfluss zu nehmen. Denn mindestens zwei Wahllokale befinden sich in der Nähe des Camps.
7: Ja, das ist an dem Wahlwochenende angemeldet, mit Sicherheit von vornherein, auch aus diesen Gründen von dem Veranstalter. Ich hoffe nicht, dass das eine Gefährdung ist. Wie gesagt, es wird klare Regelungen geben, die der Landkreis in dem Kooperationsgespräch mit dem Verein durchsetzen wird. Und insofern nochmal die Hoffnung, dass es friedlich bleibt und dass dadurch die Wahl nicht beeinträchtigt wird und jeder in unserer Stadt Bitterfeld-Wolfen sein Wahlrecht auch davon Gebrauch machen kann.
5: Für Kai-Uwe Ziegler, der im Innenstadtverein aktiv ist, ist eine Verschiebung der Veranstaltung aus organisatorischen Gründen nicht möglich. Die Gründe dafür beschreibt er so.
8: Sie müssen das so sehen. Die Frau Brochnow war am 9.7. bei der Stadtverwaltung auf eigenen Antrieb. Das heißt, sie hat den Termin gemacht. Und da wurde uns zum allerersten Mal gesagt, wie viele Leute hier angesagt sind. Wir wussten ja bis dahin gar nicht, was für eine Größenordnung das ist. Man rechnet also mit bis zu 3000 Besuchern dieser Veranstaltung. Und dann sagte man uns dort bei dieser Veranstaltung, sie kriegen auch noch ein anderes Sicherheitskonzept. Also wir hätten auflegen müssen, mehr Sicherheit, mehr was weiß ich. Und sie haben uns aber nicht gesagt, was das ist. Und das ist am 9.7. Jetzt können Sie mal auf den Kalender gucken, das ist ziemlich genau einen Monat her. Sie können dann nicht mehr verschieben. Die Stadt wusste es, das muss man heute, die wusste es seit dem 20. November 2025, dass sowas stattfindet. Wir wussten es nicht, wir haben nur Gerüchteküche jetzt im Laufe des Jahres gehört. Und da muss ich Ihnen ganz ehrlich sagen, einer der Anmelder, den kennen wir, wenn der Veranstaltung anmeldet, passiert meistens nichts. Deswegen haben wir uns da von den Gerüchten nicht leiten lassen. Aber seit dieser Ansage, dass dort bis zu 3000 Leute kommen, und die sind alle nicht aus Bitterfeld wahrscheinlich, vielleicht 3% kommen hier aus der Region, die anderen kommen woanders her, haben wir gesagt, das können wir einfach nicht leisten, weil wir wollen, dass alle, die hierher auf unser Fest kommen, friedliches Fest erleben, keine Angst haben müssen und sagen, alles wird gut bis in die späten Abendstunden. Und wir wollen weder, dass von uns alkoholisierte Leute oder von da drüben alkoholisierte Leute in irgendeiner Form in eine Auseinandersetzung geraten, weil das kriegen wir, den Ruf kriegen wir nie wieder los.
5: Für die Vorsitzende des Innenstadtvereins war die Kommunikation zwischen Stadt und dem Landkreis eher unglücklich. So hätte man die Veranstaltung bei rechtzeitiger Information über die Ausrichtung des Protestcamps auch um eine Woche verschieben können.
6: Ich hätte mir gewünscht, oder unser ganzer Verein hätte sich gewünscht, da, wo uns der Platz nicht mehr sicher war zu mieten, der Robert-Schumann-Platz, dass man da auf uns drauf zugekommen wäre, warum der Platz nicht für uns zur Verfügung steht, warum, was für ein Camp da überhaupt ist, das wussten wir gar nicht zu diesem Zeitpunkt. Das wurde damals noch sehr vertraulich behandelt. Da hätte ich mir gewünscht, dass die Stadt gesagt hätte, so und so sieht's aus. Oder der Landkreis, wie auch immer. Da wurde ja diese Versammlung im November wohl angemeldet. Da hätte jeder auf uns drauf zukommen können. Dann hätten wir das Fest verschoben. Eine Woche vorher, eine Woche später, wie auch immer. Irgendwie wäre es gegangen. Alles, was später passiert ist, konnte nicht mehr reguliert oder gecancelt werden, was wir schon mit Künstlern und alles zu tun hatten. Das ist schade, dass diese Kommunikation nicht stattgefunden hat.
5: In der Bevölkerung kommt die Entscheidung zur Absage des Stadtfestes nicht gut an, zumal sie durchaus auch politisch begründet werden kann. Ein besseres Händchen der Kreisverwaltung bei der Findung einer Örtlichkeit wünscht sich sicher nicht nur der Innenstadtverein. Dabei hätte schon der Name des Protestcamps für mehr Interesse in der Verwaltung sorgen müssen.
8: Eine Veranstaltung, die schlechte Grüße aus Bitterfeld heißt, und so heißt dieses Protestcamp ja, ich weiß nicht, was das soll. Das ist ja ein Signal für alle, die hier in Bitterfeld wohnen, die hier leben. Und das finde ich einfach nicht richtig. Ja, ich glaube nicht, dass wir schlechte Grüße aus Bitterfeld brauchen.

0: Schatten wird spendiert. Am 7. August fand die Fördergeldübergabe der Stiftung Senfkorn an die evangelische Kindertagesstätte St. Marienbülzig statt. Insgesamt wurden 1.350 Euro an die Tagesstätte übergeben. Hierdurch wurden neue Sonnensegel für die Kinder der Kindertagesstätte errichtet. Die Resonanz der Kinder und der Eltern hat sich dabei schon deutlich positiv ausgedrückt.
1: Wir haben die Spende investiert in unsere zwei Sonnensegel. Wir haben, hinter mir sieht man das schon, eins schon gebaut und noch vor dem Sandkasten eins. Und können damit unsere Sandkastenfläche und unsere Sitzfläche für die Kinder schattieren. Die Kinder haben sich schon riesig gefreut. Die haben schon unter dem Schatten gefespert und haben schon im Sandkasten gespielt. Ja, und freuen sich einfach tierisch, dass sie sich jetzt auch bei wärmeren Temperaturen noch mal draußen aufhalten können. Die Eltern haben sich gefreut, haben gesagt, wie toll die aussehen, die Sonnensegel. Und ja, freuen sich, dass es hier vorwärts geht und wir was für die Kinder schaffen.
0: Doch was ist die Stiftung Senfkorn eigentlich? Die Stiftung fokussiert sich auf die Förderung von evangelischen Kindertagesstätten. Wir möchten sehr langfristig wirken, so Barbara Füten, einer der Vorstandsmitglieder der Stiftung Senfkorn. Das Ziel der Stiftung liegt hierbei nicht bei der vollen Finanzierung von Projekten, sondern darin, Ideen mit einer finanziellen Einspritzung aus den Startlöchern zu helfen.
2: Das ist eine Stiftung, die sich zum Ziel gesetzt hat, kleine Menschen zu fördern. Ausgehend von einem Senfkorn oder von dem biblischen Gleichnis eines Senfkorns, das zu einem großen Baum wächst, das der Schatten wirft, haben wir gesagt, wir sammeln Geld, legen es an wie eine Stiftung, um Kindern in evangelischen Kindertagesstätten mehr Möglichkeiten zu geben. Wir sind tätig auf dem Gebiet der evangelischen Kirche in Mitteldeutschland, das heißt vom Süden Thürings bis in den Norden Sachsen-Anhalts, sogar noch Teile von Sachsen und Brandenburg. Und wir schauen, wie wir mit unserem Geld etwas möglich machen. Also wir finanzieren nicht die ganze Sache, sondern wir geben einen Anstoß und versuchen, da zu helfen, wo viel Wirkung erzeugt wird.
0: Zum Dank der übergebenen Fördergelder hatten die Kinder mit Hilfe der Erzieher ein kleines musikalisches Programm aufgestellt. Aber auch die Stiftung Senfkorn überreichte noch ein paar Kleinigkeiten an die Kinder sowie an die Kita selbst, in Form einer Plakette der Stiftung. Mit den Projekten hört es aber noch nicht auf, denn die Kita-Leiterin Svenja Siebert will die Sonnensegel-Idee in Zukunft noch erweitern.
1: Also ich bin sehr daran interessiert, die Sonnensegel noch zu erweitern. Der Schatten fällt noch nicht ganz so optimal, wie wir uns das vorgestellt haben. Und wir wünschen uns, dass in Zukunft, vielleicht schon im nächsten Jahr, noch ein weiteres Sonnensegel oder zwei weitere Sonnensegel folgen können, um das Ganze zu optimieren.

0: Rund 140 Motorräder standen vergangene Woche in Bitterfeld-Wolfen. Das Bikertreffen fand zum 10. Mal statt. Und für Organisator Johannes Thoasbern ist es sogleich das letzte Mal in dieser Rolle.
1: 10 Jahre ist eine wunderbare Zeit. Es war Jahr für Jahr ein Höhepunkt. Und ich war glücklich, wenn es geklappt hat. Und ich war natürlich auch traurig im vorigen Jahr mit den anderen und erschrocken. Aber ich bin froh, dass es jetzt wieder so schön zu werden scheint. Und ja, es ist für mich sehr bewegend.
0: Vom Marktplatz geht es zunächst gemeinsam zum Bitterfelder Bogen. Dort feiern die Motorradfahrer ihren Gottesdienst. Mit dabei die Jazzband der Kreismusikschule Bitterfeld. In diesem Jahr ist der Gottesdienst auch ein Moment des Gedenkens. Im vergangenen Jahr war ein Quadfahrer bei der Ausfahrt tödlich verunglückt. Seine Sozia wurde schwer verletzt.
1: Heute ist natürlich ein ganz besonderer das Bikertreffen, weil wir auch im Gottesdienst noch einmal Revue passieren lassen haben, dass im vergangenen Jahr ein Quadfahrer verstorben ist und die Sozia sehr schwer verletzt war. Und immer noch nicht ganz wieder gesund ist, das bewegt einem natürlich. Also dieses Gefühl bestärkt mich im Augenblick oder ist im Augenblick das, was mich am stärksten bewegt.
0: Danach starten die Motorräder zur gemeinsamen Ausfahrt durch die Region. Die Polizei begleitet den Konvoi. Die Strecke führt unter anderem nach Pratau und anschließend zurück Richtung Sandersdorf. Auch Oberbürgermeister Armin Schenk ist mit seinem Motorrad dabei.
1: Ich fahre eine Suzuki, eine 650 SV, mittlerweile schon seit 2018, bin ich sehr zufrieden. Es ist ein groß gewordenes Moped, könnte man fast sagen, aber es ist schnell genug und ist auch wendig. Und mir macht das nach wie vor sehr viel Spaß, mit diesem Motorrad unterwegs zu sein.
0: Die Ausfahrt endet im Strandbad Sandersdorf. Dort wartet ein Familienfest mit Musik, Grill und Feuer. Für Johannes Thoasbern heißt es damit: Abschied nehmen von der Organisation, aber nicht vom Bikertreffen.
1: Ich schätze, es sind jetzt ungefähr 140 Biker da und mal gucken, wie es weitergeht. Also die Hoffnung ist da, dass es weitergeht unter meinem Nachfolger.
0: 10 Jahre Bikertreffen, 10 Jahre gemeinsame Ausfahrten, Gottesdienste und Begegnungen. Und auch wenn Johannes Thoasbern künftig nicht mehr der Organisator sein wird, auf dem Motorrad bleibt er der Veranstaltung erhalten. Die Tradition soll also weiterrollen.
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5: Die Köthener Badewelt soll energetisch fit für die Zukunft gemacht werden. Dafür fließen jetzt 1,8 Millionen Euro Fördermittel aus dem Land. Geld aus dem Europäischen Fonds für regionale Entwicklung. Insgesamt werden rund 2,7 Millionen Euro in die Sanierung investiert.
6: Wir haben uns beworben, also eigentlich haben wir uns schon seit vielen Jahren um Fördermittel gekümmert, haben leider nie zum Erfolg geführt, unsere Bemühungen. Wir freuen uns natürlich jetzt, dass wir aus dem Effizienzprogramm des Landes Fördermittel von ja zweimal rund 900.000 Euro erhalten. Das sind zwei Maßnahmen, die darüber finanziert werden können für dieses Spat.
5: Die erste Maßnahme betrifft die Gebäudehülle. Fenster, Dachaufbauten, Fassade und Dämmung sollen energetisch verbessert werden. Die zweite große Baustelle ist die Energiezentrale.
6: Einmal wird es eine Investition in die Gebäudehülle geben. Das sind natürlich alles, Effizienzprogramm sagt schon, energetische Maßnahmen, die zu entsprechenden Energieeinsparungen führen sollen. Und die zweite Maßnahme ist dann die Energiezentrale, die auch ertüchtigt werden muss und wo wir dann auch natürlich erwarten, entsprechende Betriebskosten in Zukunft einzusparen. Und das Ganze soll natürlich auch nachhaltig sein. Das sind die Bedingungen des Förderprogramms.
5: Geplant sind unter anderem eine Luftwärmepumpe und eine Pelletkesselanlage. Auch eine Photovoltaikanlage soll installiert werden. Der Hintergrund: Schwimmbäder gehören zu den besonders energieintensiven öffentlichen Gebäuden. Viel Wärme und Strom werden gebraucht. Für Wasser, Raumluft, Lüftung und die Technik.
7: Nun, wir wissen doch alle, dass insbesondere öffentlich genutzte Gebäude, in denen nicht gewohnt, aber sehr viel leben,

0: eingespart werden. Das entspricht rund 62,6% des derzeitigen Energiebedarfs.
1: Das Gesamtvolumen hier liegt bei rund 2,7 Millionen Euro Investment für energetische Sanierung. Das kann die Fassade betreffen, das kann die Schaltzentrale betreffen, auch die Nutzung von Photovoltaik. Und Köthen hat hier, vertreten durch die Palm Springs GmbH, einen sehr überzeugenden Antrag gestellt. Unsere Investitionsbank hat das bewilligt und gesagt, da sind 90% Förderung möglich, 1,8 Millionen Euro, die sicherlich gut investiertes Geld sind.
0: Das Land übernimmt damit rund 90% der förderfähigen Kosten. Für die Stadt und den Betreiber ist die Förderung nach jahrelangen Bemühungen ein wichtiger Schritt. Doch die energetische Sanierung soll nicht die einzige Veränderung bleiben.
2: Das Bad wurde 2002 in Betrieb genommen. Und man sieht doch an der einen oder anderen Stelle, dass entsprechender Handlungsbedarf besteht. Und in einer dritten Maßnahme, wo die Finanzierung, noch leicht offen ist, wir hoffen natürlich, weitere Fördermittel aus dem Bundesprogramm Schwimmbadförderung zu erhalten. Die dritte Maßnahme wäre die Einhausung des Außenbereiches, wo natürlich man am Ende auch noch mal Energieeinsparungen verzeichnen könnte.
0: Auch die Außenanlagen sollen perspektivisch umgestaltet werden. Geplant sind unter anderem ein neuer Spielplatz und eine Fahrradständeranlage. Wann die Bauarbeiten für die energetische Sanierung starten können, ist noch nicht endgültig klar. Zunächst müssen die Vergabeverfahren durchgeführt werden. Nach derzeitiger Planung könnte es Mitte kommenden Jahres losgehen. Dann könnte es allerdings auch Einschränkungen für die Badegäste geben.
2: Das wird natürlich mit entsprechenden einschneidenden Maßnahmen verbunden sein. Das heißt, der Betrieb wird nicht wie sonst üblich hier stattfinden können. Man muss sehen, inwieweit das Bad insgesamt geschlossen werden muss oder ob man bestimmte Maßnahmen im laufenden Betrieb durchführen kann. Aber da ist es noch zu früh, um entsprechende Aussagen zu treffen.
0: Fest steht, mit der energetischen Sanierung soll die Köthener Badewelt deutlich weniger Energie verbrauchen und damit langfristig auch wirtschaftlicher betrieben werden können. Für die Stadt geht es dabei um mehr als Gebäudetechnik. Die Badewelt ist auch ein Ort, an dem Kinder schwimmen lernen und Generationen zusammenkommen.
3: Bald ist es wieder soweit. Die hoch angesehene und gut besuchte Wittenberger Erlebnisnacht steht kurz vor der Tür. Darüber informierte die Lutherstadt in einem Pressegespräch am 12. August.
4: Ja, das ist die 22. Wittenberger Erlebnisnacht am 22.8. und wir haben 22 Spielorte. Irgendwie haben wir es mit der 22 tatsächlich und die ganze Stadt ist belebt. Von Lutherhaus bis Schlosskirche und zwischendurch Museen, Höfe, Straßen, alles belebt mit Musik, Beleuchtung, was es so gibt.
3: Die Lutherstadt bietet an diesem Abend natürlich wieder Platz für viele Acts, für groß und klein. Dies Jahr jedoch werden hauptsächlich neue Künstler zum Vorschein kommen. Aber auch ein paar Künstler der vergangenen Erlebnisnächte lassen sich blicken.
4: Überwiegend sind es neue Künstler tatsächlich, zum Beispiel Patrick Tomala wird auf dem Hof des alten Barrick in der Kollegenstraße 82 auftreten. Ganz neuer Hof, hat man vorher noch nie in der Erlebnisnacht. Ansonsten gibt es auch ein paar Wiederholungstäter in der Schlosskirche. Hu Pillenbrand, der war vor 2 Jahren schon mal da, in der Fronleichnamskapelle damals gespielt. Ja.
3: Die 4 Weltkulturerbestätten der Lutherstadt Wittenberg bekommen dieses Jahr eine besondere Behandlung. Denn hier wird zeitgleich das 30. Jubiläum gefeiert. Und mit passender Innen- sowie Außenbeleuchtung werden diese Gebäude beschmückt.
4: Genau, wir werden die ein bisschen mehr lichtmäßig hervorheben, die 4 Weltkulturerbestätten, aufgrund des 30-jährigen Jubiläums dieses Jahr. Schlosskirche, Melanchthonhaus, Lutherhaus und Stadtkirche werden wir etwas mehr beleuchten als sonst sozusagen, von innen und außen.
3: Auch Enthusiasten der Geschichte können sich während der Erlebnisnacht amüsieren und vor allem informieren. Denn alle Museen in der Stadt werden während der Festlichkeiten geöffnet sein.
4: Alle Museen sind geöffnet, genau. Also man ganz neu dazu ist Stiftung Christliche Kunst im Schloss dazugekommen als musealer Teil. Aber ansonsten das Lutherhaus ist offen, Futurea macht seine Tore offen auf. das ist echt super.
3: Dazu kommt eine

0: Gute Wetterprognose. Was will man also mehr für so einen Festabend? Aber was macht die Erlebnisnacht eigentlich besonders?
1: Die Stimmung, also von 19 bis 24 Uhr, ist hier eine lebendige, fröhliche, familienfreundliche Stimmung. Die Leute wandern von Spielort zu Spielort, machen sich Pläne vorher, wo sie wann sein müssen, weil sie alles erleben wollen. Die Straßen sind hell erleuchtet, nachts auch noch die Bäche, und wir haben ganz viele Walk-Acts, die so durchlaufen und dann auch nochmal so ein bisschen für Haltepunkte und Stimmung auf den Straßen sorgen.
0: Die Karten sind noch an mehreren Orten sowie online verfügbar. Aber wer es nicht rechtzeitig schaffen sollte, die Karten zu organisieren, muss keine Angst haben. Denn die Erlebnisnacht hat ebenfalls eine Abendkasse.
1: Aktuell online kann man die Karten noch für 15 Euro kaufen. Ansonsten gibt es dann an der Abendkasse die Karten für 20 Euro. Aber wir haben natürlich auch hier Kassen, die Touristinfo, das Kranach-Lädchen hier gegenüber vom Markt hat auch die Bändchen schon im Vorverkauf.
2: Dieses Bild eines harmonischen Bitterfelder Innenstadtfests wird man in diesem Jahr so nicht sehen. Am Landtagswahlwochenende vom 4.9. bis zum 6.9. wird inmitten Bitterfelds in der Grünen Lunge ein Protestcamp mit Live-Musik, Vorträgen, Workshops, Lesungen, Dragshows und so weiter stattfinden. Es wird eine große Bühne mit einem bunten Programm, einige Zelte und natürlich ein Camp, in dem über das gesamte Wochenende gezeltet werden kann, geben. Und das bringt die Stadtgesellschaft teilweise auf die Palme. Denn aus diesem Grund wurde nun das Stadtfest des Bitterfelder Innenstadtvereins abgesagt. Wir sprachen mit der Vorsitzenden des Innenstadtvereins, Evelyn Prochnow.
3: Wir waren uns erst sehr spät einig bei uns im Innenstadtverein, dass aufgrund dieser Veranstaltung, die präsentiert wurde mit schlechte Grüße aus Bitterfeld, das war ja der Slogan dieser Versammlung, die angemeldet wurde, wohl schon im November, wir mit der Sicherheitslage, die daraus entsteht, nicht umgehen können.
2: Organisiert und angemeldet wurde das Protestcamp von der Aktionsgruppe 37a. Sie ist ein zivilgesellschaftliches antifaschistisches Bündnis in Sachsen-Anhalt. Der Name bezieht sich direkt auf den Artikel 37a der Verfassung des Landes Sachsen-Anhalt, welcher die staatliche Pflicht zum Schutz des friedlichen Zusammenlebens der Völker und zur Bekämpfung von Rassismus und Extremismus festlegt. Allerdings, und gerade das stößt bitter auf, findet dieses Camp in der Innenstadt Bitterfeld statt.
3: Ja, dieses Protestcamp wird in der Grünen Lunge stattfinden, mit Übernachtung. Also da wird gecampt. Zwei Tage lang dürfen diese Teilnehmer dort campen. Parallel läuft dann eine bunte Versammlung oder wie auch immer ein buntes Programm, wo auch Gruppen auftreten werden, die sehr suspekt sind in unseren Augen, und wir damit die Sicherheit unserer Besucher des Stadtfestes, sprich Kinder, Familien überhaupt, nicht mehr damit rechnen können, dass das irgendwie störungsfrei abgeht. Wir hätten auch, was wir dann erst später erfahren haben, von der Stadt ein erhöhtes Sicherheitspotenzial von unserer Seite bringen müssen, was unser Sicherheitsdienst sowieso abgelehnt hat, mit normalen Kräften das abzusichern, unser Stadtfest. Und das hätten wir gar nicht finanziell stemmen können.
4: Die Rechtslage in Deutschland ist so, dass angemeldete Versammlungen auch stattfinden. Die kann die Stadtverwaltung nicht verhindern. Im Übrigen ist der Landkreis als Versammlungsbehörde zuständig dafür. Der Landkreis hat die Genehmigung erteilt. Es gibt ein sogenanntes Gespräch, Kooperationsgespräch, wie das Protestcamp durchgeführt wird. Ich denke, wir werden gemeinschaftlich Stadt Bitterfeld-Wolfen und Landkreis Anhalt-Bitterfeld alles tun, damit es hier ruhig und friedlich abläuft. Denn ich habe viele Sorgen der Bitterfelder bisher vernommen, die tatsächlich sich äußern, dass das zu Gefährdung kommen kann. Ich selber habe die Innenministerin des Landes Sachsen-Anhalt angeschrieben, weil ich die Sorgen auch ein Stückchen teile, und sie gebeten, mit einem hohen Polizeiaufkommen, einem hohen Polizeieinsatz hier in Bitterfeld in der Zeit vom 4. bis zum 6. September Sorge zu tragen, dass es keine Eskalation gibt und dass es auch keine Sachbeschädigung gibt und dass hier alles friedlich bleibt.
2: Nun findet das Camp auch am 6. September statt, also dem Wahlsonntag. So befürchten einige Bitterfelder, dass die Teilnehmer durchaus in der Lage sind,

0: auf die Wahl Einfluss zu nehmen, denn mindestens zwei Wahllokale befinden sich in der Nähe des Camps.
1: Ja, das ist an dem Wahlwochenende angemeldet, mit Sicherheit von vornherein, auch aus diesen Gründen von dem Veranstalter. Ich hoffe nicht, dass das eine Gefährdung ist. Wie gesagt, es wird klare Regelungen geben, die der Landkreis in dem Kooperationsgespräch mit dem Verein durchsetzen wird. Und insofern nochmal die Hoffnung, dass es friedlich bleibt und dass dadurch die Wahl nicht beeinträchtigt wird und jeder in unserer Stadt Bitterfeld-Wolfen sein Wahlrecht auch davon Gebrauch machen kann.
0: Für Kai-Uwe Ziegler, der im Innenstadtverein aktiv ist, ist eine Verschiebung der Veranstaltung aus organisatorischen Gründen nicht möglich. Die Gründe dafür beschreibt er so.
2: Sie müssen das so sehen. Die Frau Brochnow war am 9.7. bei der Stadtverwaltung auf eigenen Antrieb. Das heißt, sie hat den Termin gemacht. Und da wurde uns zum allerersten Mal gesagt, wie viele Leute hier angesagt sind. Wir wussten ja bis dahin gar nicht, was für eine Größenordnung das ist. Man rechnet also mit bis zu 3000 Besuchern dieser Veranstaltung. Und dann sagte man uns dort bei dieser Veranstaltung, sie kriegen auch noch ein anderes Sicherheitskonzept. Also wir hätten auflegen müssen, mehr Sicherheit, mehr was weiß ich. Und sie haben uns aber nicht gesagt, was das ist. Und das ist am 9.7. Jetzt können Sie mal auf den Kalender gucken, das ist ziemlich genau einen Monat her. Sie können dann nicht mehr verschieben. Die Stadt wusste es, das muss man heute, die wusste es seit dem 20. November 2025, dass sowas stattfindet. Wir wussten es nicht, wir haben nur Gerüchteküche jetzt im Laufe des Jahres gehört. Und da muss ich Ihnen ganz ehrlich sagen, einer der Anmelder, den kennen wir, wenn der Veranstaltung anmeldet, passiert meistens nichts. Deswegen haben wir uns da von den Gerüchten nicht leiten lassen. Aber seit dieser Ansage, dass dort bis zu 3000 Leute kommen, und die sind alle nicht aus Bitterfeld wahrscheinlich, vielleicht 3% kommen hier aus der Region, die anderen kommen woanders her, haben wir gesagt, das können wir einfach nicht leisten, weil wir wollen, dass alle, die hierher auf unser Fest kommen, friedliches Fest erleben, keine Angst haben müssen und sagen, alles wird gut bis in die späten Abendstunden. Und wir wollen weder, dass von uns alkoholisierte Leute oder von da drüben alkoholisierte Leute in irgendeiner Form in Auseinandersetzung geraten, weil das kriegen wir, den Ruf kriegen wir nie wieder los.
0: Für die Vorsitzende des Innenstadtvereins war die Kommunikation zwischen Stadt und dem Landkreis eher unglücklich. So hätte man die Veranstaltung bei rechtzeitiger Information über die Ausrichtung des Protestcamps auch um eine Woche verschieben können.
3: Ich hätte mir gewünscht, oder unser ganzer Verein hätte sich gewünscht, da, wo uns der Platz nicht mehr sicher war zu mieten, der Robert-Schumann-Platz, dass man da auf uns drauf zugekommen wäre, warum der Platz nicht für uns zur Verfügung steht, warum, was für ein Camp da überhaupt ist, das wussten wir gar nicht zu diesem Zeitpunkt. Das wurde da damals noch sehr vertraulich behandelt. Da hätte ich mir gewünscht, dass die Stadt gesagt hätte, so und so sieht's aus. Oder der Landkreis, wie auch immer. Da wurde ja diese Versammlung im November wohl angemeldet. Da hätte jeder auf uns drauf zukommen können, dann hätten wir das Fest verschoben. Eine Woche vorher, eine Woche später, wie auch immer, irgendwie wäre es gegangen. Alles, was später passiert ist, konnte nicht mehr reguliert oder gecancelt werden, was wir schon mit Künstlern und alles zu tun hatten. Das ist schade, dass diese Kommunikation nicht stattgefunden hat.
0: In der Bevölkerung kommt die Entscheidung zur Absage des Stadtfestes nicht gut an, zumal sie durchaus auch politisch begründet werden kann. Ein besseres Händchen der Kreisverwaltung bei der Findung einer Örtlichkeit wünscht sich sicher nicht nur der Innenstadtverein. Dabei hätte schon der Name des Protestcamps für mehr Interesse in der Verwaltung sorgen müssen.
2: Eine Veranstaltung, die schlechte Grüße aus Bitterfeld heißt, und so heißt dieses Protestcamp ja, ich weiß nicht, was das soll. Das ist ja ein Signal für alle, die hier in Bitterfeld wohnen, die hier leben. Und das finde ich einfach nicht richtig. Ja, ich glaube nicht, dass wir schlechte Grüße aus Bitterfeld brauchen.

0: Schatten wird spendiert. Am 7. August fand die Fördergeldübergabe der Stiftung Senfkorn an die evangelische Kindertagesstätte St. Marien-Bülzig statt. Insgesamt wurden 1.350 Euro an die Tagesstätte übergeben. Hierdurch wurden neue Sonnensegel für die Kinder der Kindertagesstätte errichtet. Die Resonanz der Kinder und der Eltern hat sich dabei schon deutlich positiv ausgedrückt.
1: Wir haben die Spende investiert in unsere zwei Sonnensegel. Wir haben, hinter mir sieht man das schon, eins schon gebaut und noch vor dem Sandkasten eins. Und können damit unsere Sandkastenfläche und unsere Sitzfläche für die Kinder schattieren. Die Kinder haben sich schon riesig gefreut. Die haben schon unter dem Schatten gefespert und haben schon im Sandkasten gespielt. Ja, und freuen sich einfach tierisch, dass sie sich jetzt auch bei wärmeren Temperaturen noch mal draußen aufhalten können. Die Eltern haben sich gefreut, haben gesagt, wie toll die aussehen, die Sonnensegel. Und ja, freuen sich, dass es hier vorwärts geht und wir was für die Kinder schaffen.
0: Doch was ist die Stiftung Senfkorn eigentlich? Die Stiftung fokussiert sich auf die Förderung von evangelischen Kindertagesstätten. Wir möchten sehr langfristig wirken, so Barbara Füten, einer der Vorstandsmitglieder der Stiftung Senfkorn. Das Ziel der Stiftung liegt hierbei nicht bei der vollen Finanzierung von Projekten, sondern darin, Ideen mit einer finanziellen Einspritzung aus den Startlöchern zu helfen.
2: Das ist eine Stiftung, die sich zum Ziel gesetzt hat, kleine Menschen zu fördern. Ausgehend von einem Senfkorn oder von dem biblischen Gleichnis eines Senfkorns, das zu einem großen Baum wächst, das der Schatten wirft, haben wir gesagt, wir sammeln Geld, legen es an wie eine Stiftung, um Kindern in evangelischen Kindertagesstätten mehr Möglichkeiten zu geben. Wir sind tätig auf dem Gebiet der evangelischen Kirche in Mitteldeutschland, das heißt vom Süden Thürings bis in den Norden Sachsen-Anhalts, sogar noch Teile von Sachsen und Brandenburg. Und wir schauen, wie wir mit unserem Geld etwas möglich machen. Also wir finanzieren nicht die ganze Sache, sondern wir geben einen Anstoß und versuchen, da zu helfen, wo viel Wirkung erzeugt wird.
0: Zum Dank der übergebenen Fördergelder hatten die Kinder mit Hilfe der Erzieher ein kleines musikalisches Programm aufgestellt. Aber auch die Stiftung Senfkorn überreichte noch ein paar Kleinigkeiten an die Kinder sowie an die Kita selbst, in Form einer Plakette der Stiftung.

0: Richtung. Mit den Projekten hört es aber noch nicht auf, denn die Kita-Leiterin Svenja Siebert will die Sonnensegel-Idee in Zukunft noch erweitern.
1: Also ich bin sehr daran interessiert, die Sonnensegel noch zu erweitern. Der Schatten fällt noch nicht ganz so optimal, wie wir uns das vorgestellt haben. Und wir wünschen uns, dass in Zukunft, vielleicht schon im nächsten Jahr, noch ein weiteres Sonnensegel oder zwei weitere Sonnensegel folgen können, um das Ganze zu optimieren.

0: Rund 140 Motorräder standen vergangene Woche in Bitterfeld-Wolfen. Das Bikertreffen fand zum 10. Mal statt. Und für Organisator Johannes Thoasbern ist es zugleich das letzte Mal in dieser Rolle.
1: 10 Jahre ist eine wunderbare Zeit. Es war Jahr für Jahr ein Höhepunkt. Und ich war glücklich, wenn es geklappt hat. Und ich war natürlich auch traurig im vorigen Jahr mit den anderen und erschrocken. Aber ich bin froh, dass es jetzt wieder so schön zu werden scheint. Und ja, es ist für mich sehr bewegend.
0: Vom Marktplatz geht es zunächst gemeinsam zum Bitterfelder Bogen. Dort feiern die Motorradfahrer ihren Gottesdienst. Mit dabei die Jazzband der Kreismusikschule Bitterfeld. In diesem Jahr ist der Gottesdienst auch ein Moment des Gedenkens. Im vergangenen Jahr war ein Quadfahrer bei der Ausfahrt tödlich verunglückt. Seine Sozia wurde schwer verletzt.
1: Heute ist natürlich ein ganz besonderer das Bikertreffen, weil wir auch im Gottesdienst noch einmal Revue passieren lassen haben, dass im vergangenen Jahr ein Quadfahrer verstorben ist und die Sozia sehr schwer verletzt war und immer noch nicht ganz wieder gesund ist. Das bewegt einem natürlich. Also dieses Gefühl bestärkt mich im Augenblick oder ist im Augenblick das, was mich am stärksten bewegt.
0: Danach starten die Motorräder zur gemeinsamen Ausfahrt durch die Region. Die Polizei begleitet den Konvoi. Die Strecke führt unter anderem nach Pratau und anschließend zurück Richtung Sandersdorf. Auch Oberbürgermeister Armin Schenk ist mit seinem Motorrad dabei.
1: Ich fahre eine Suzuki, eine 650 SV, mittlerweile schon seit 2018, bin ich sehr zufrieden. Es ist ein groß gewordenes Moped, könnte man fast sagen, aber es ist schnell genug und ist auch wendig. Und mir macht das nach wie vor sehr viel Spaß, mit diesem Motorrad unterwegs zu sein.
0: Die Ausfahrt endet im Strandbad Sandersdorf. Dort wartet ein Familienfest mit Musik, Grill und Feuer. Für Johannes Thoasbern heißt es damit: Abschied nehmen von der Organisation, aber nicht vom Bikertreffen.
1: Ich schätze, es sind jetzt ungefähr 140 Biker da und mal gucken, wie es weitergeht. Also die Hoffnung ist da, dass es weitergeht unter meinem Nachfolger.
0: 10 Jahre Bikertreffen, 10 Jahre gemeinsame Ausfahrten, Gottesdienste und Begegnungen. Und auch wenn Johannes Thoasbern künftig nicht mehr der Organisator sein wird, auf dem Motorrad bleibt er der Veranstaltung erhalten. Die Tradition soll also weiterrollen.
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5: Die Köthener Badewelt soll energetisch fit für die Zukunft gemacht werden. Dafür fließen jetzt 1,8 Millionen Euro Fördermittel aus dem Land. Geld aus dem Europäischen Fonds für regionale Entwicklung. Insgesamt werden rund 2,7 Millionen Euro in die Sanierung investiert.
6: Wir haben uns beworben, also eigentlich haben wir uns schon seit vielen Jahren um Fördermittel gekümmert, haben leider nie zum Erfolg geführt, unsere Bemühungen. Wir freuen uns natürlich jetzt, dass wir aus den Effizienzprogrammen des Landes Fördermittel von ja zweimal rund 900.000 Euro erhalten. Das sind zwei Maßnahmen, die darüber finanziert werden können für dieses Spat.
5: Die erste Maßnahme betrifft die Gebäudehülle. Fenster, Dachaufbauten, Fassade und Dämmung sollen energetisch verbessert werden. Die zweite große Baustelle ist die Energiezentrale.
6: Einmal wird es eine Investition in die Gebäudehülle geben. Das sind natürlich alles, Effizienzprogramm sagt schon, energetische Maßnahmen, die zu entsprechenden Energieeinsparungen führen sollen. Und die zweite Maßnahme ist dann die Energiezentrale, die auch ertüchtigt werden muss und wo wir dann auch natürlich erwarten, entsprechende Betriebskosten in Zukunft einzusparen. Und das Ganze soll natürlich auch nachhaltig sein. Das sind die Bedingungen des Förderprogramms.
5: Geplant sind unter anderem eine Luftwärmepumpe und eine Pelletkesselanlage. Auch eine Photovoltaikanlage soll installiert werden. Der Hintergrund: Schwimmbäder gehören zu den besonders energieintensiven öffentlichen Gebäuden. Viel Wärme und Strom werden gebraucht. Für Wasser, Raumluft, Lüftung und die Technik.
7: Nun, wir wissen doch alle, dass insbesondere öffentlich genutzte Gebäude, in denen nicht gewohnt, aber sehr viel Leben, gewohnt wird, aber sehr viel Leben stattfindet, einen hohen Sanierungsbedarf haben. Das gilt für Kitas, für Schulen, es gilt auch für Schwimmbäder im ganzen Land. Und unser Effizienzprogramm will eben solche nicht bewohnbaren, aber genutzten öffentlichen Gebäude energetisch sanieren lassen. Wir wollen das also fördern und das tun wir hier ganz konkret.
5: Mit der Sanierung soll der Energieverbrauch der Badewelt deutlich sinken. Mehr als 250.000 Kilowattstunden Strom und Wärme sollen jedes Jahr eingespart werden. Das entspricht rund 62,6% des derzeitigen Energiebedarfs.
7: Das Gesamtvolumen hier liegt bei rund 2,7 Millionen Euro Investment für energetische Sanierung. Das kann die Fassade betreffen, das kann die Schaltzentrale betreffen, auch die Nutzung von Photovoltaik. Und Köthen hat hier, vertreten durch die Palm Springs GmbH, einen sehr überzeugenden Antrag gestellt. Unsere Investitionsbank hat das bewilligt und gesagt, da sind 90% Förderung möglich, 1,8 Millionen Euro, die sicherlich gut investiertes Geld sind.
5: Das Land übernimmt damit rund 90% der förderfähigen Kosten. Für die Stadt und den Betreiber ist die Förderung nach jahrelangen Bemühungen ein wichtiger Schritt. Doch die energetische Sanierung soll nicht die einzige Veränderung bleiben.
6: Das Bad wurde 2002 in Betrieb genommen. Und man sieht doch an der einen oder anderen Stelle, dass entsprechender Handlungsbedarf besteht. Und in einer dritten Maßnahme, wo die Finanzierung, noch leicht offen ist, wir hoffen natürlich, weitere Fördermittel aus dem Bundesprogramm Schwimmbadförderung zu erhalten. Die dritte Maßnahme wäre die Einhausung des Außenbereiches, wo natürlich man am Ende auch nochmal Energieeinsparungen verzeichnen könnte.
5: Auch die Außenanlagen sollen perspektivisch umgestaltet werden. Geplant sind unter anderem ein neuer Spielplatz und eine Fahrradständeranlage. Wann die Bauarbeiten für die energetische Sanierung starten können, ist noch nicht endgültig klar. Zunächst müssen die Vergabeverfahren durchgeführt werden. Nach derzeitiger Planung könnte es Mitte kommenden Jahres losgehen. Dann könnte es allerdings auch Einschränkungen für die Badegäste geben.
6: Das wird natürlich mit entsprechenden einschneidenden Maßnahmen verbunden sein. Das heißt, der Betrieb wird nicht wie sonst üblich hier stattfinden können. Man muss sehen, inwieweit das Bad insgesamt geschlossen werden muss oder ob man bestimmte Maßnahmen im laufenden Betrieb durchführen kann. Aber da ist es noch zu früh, um entsprechende Aussagen zu treffen.
5: Fest steht, mit der energetischen Sanierung soll die Köthener Badewelt deutlich weniger Energie verbrauchen und damit langfristig auch wirtschaftlicher betrieben werden können. Für die Stadt geht es dabei um mehr als Gebäudetechnik. Die Badewelt ist auch ein Ort, an dem Kinder schwimmen lernen und Generationen zusammenkommen.
8: Bald ist es wieder soweit. Die hoch angesehene und gut besuchte Wittenberger Erlebnisnacht steht kurz vor der Tür. Darüber informierte die Lutherstadt in einem Pressegespräch am 12. August.
9: Ja, das ist die 22. Wittenberger Erlebnisnacht am 22.8. und wir haben 22 Spielorte. Irgendwie haben wir es mit der 22 tatsächlich und die ganze Stadt ist belebt. Von Lutherhaus bis Schlosskirche und zwischendurch Museen, Höfe, Straßen, alles belebt mit Musik, Beleuchtung, was es so gibt.
8: Die Lutherstadt bietet an diesem Abend natürlich wieder Platz für viele Acts, für groß und klein. Dies Jahr jedoch werden hauptsächlich neue Künstler zum Vorschein kommen. Aber auch ein paar Künstler der vergangenen Erlebnisnächte lassen sich blicken.
9: Überwiegend sind es neue Künstler tatsächlich, zum Beispiel Patrick Tomala wird auf dem Hof des alten Barrick in der Kollegenstraße 82 auftreten. Ganz neuer Hof, hat man vorher noch nie in der Erlebnisnacht. Ansonsten gibt es auch ein paar Wiederholungstäter in der Schlosskirche. Hupp Hillenbrand, der war vor 2 Jahren schon mal da, in der Fronleichnamskapelle damals gespielt. Ja.
8: Die 4 Weltkulturerbestätten der Lutherstadt Wittenberg bekommen dieses Jahr eine besondere Behandlung. Denn hier wird zeitgleich das 30. Jubiläum gefeiert. Und mit passender Innen- sowie Außenbeleuchtung werden diese Gebäude beschmückt.
9: Genau, wir werden die ein bisschen mehr lichtmäßig hervorheben, die 4 Weltkulturerbestätten, aufgrund des 30-jährigen Jubiläums dieses Jahr. Schlosskirche, Melanchthonhaus, Lutherhaus und Stadtkirche werden wir etwas mehr beleuchten als sonst sozusagen, von innen und außen.
8: Auch Enthusiasten der Geschichte können sich während der Erlebnisnacht amüsieren und vor allem informieren. Denn alle Museen in der Stadt werden während der Festlichkeiten geöffnet sein.
9: Alle Museen sind geöffnet, genau. Also man ganz neu dazu ist Stiftung Christliche Kunst im Schloss. dazugekommen als musealer Teil, aber ansonsten das Lutherhaus ist offen, Futurea macht seine Tore offen auf. Ja, das ist echt super.
8: Dazu kommt eine

0: Gute Wetterprognose. Was will man also mehr für so einen Festabend? Aber was macht die Erlebnisnacht eigentlich besonders?
1: Die Stimmung, also von 19 bis 24 Uhr, ist hier eine lebendige, fröhliche, familienfreundliche Stimmung. Die Leute wandern von Spielort zu Spielort, machen sich Pläne vorher, wo sie wann sein müssen, weil sie alles erleben wollen. Die Straßen sind hell erleuchtet, nachts auch noch die Bäche, und wir haben ganz viele Walk-Acts, die so durchlaufen und dann auch nochmal so ein bisschen für Haltepunkte und Stimmung auf den Straßen sorgen.
0: Die Karten sind noch an mehreren Orten sowie online verfügbar. Aber wer es nicht rechtzeitig schaffen sollte, die Karten zu organisieren, muss keine Angst haben, denn die Erlebnisnacht hat ebenfalls eine Abendkasse.
1: Aktuell online kann man die Karten noch für 15 Euro kaufen. Ansonsten gibt es dann an der Abendkasse die Karten für 20 Euro. Aber wir haben natürlich auch hier Kassen, die Touristinfo, das Kranachlädchen hier gegenüber vom Markt hat auch die Bändchen schon im Vorverkauf.
2: Dieses Bild eines harmonischen Bitterfelder Innenstadtfests wird man in diesem Jahr so nicht sehen. Am Landtagswahlwochenende vom 4.9. bis zum 6.9. wird inmitten Bitterfelds in der Grünen Lunge ein Protestcamp mit Live-Musik, Vorträgen, Workshops, Lesungen, Dragshows und so weiter stattfinden. Es wird eine große Bühne mit einem bunten Programm, einige Zelte und natürlich ein Camp, in dem über das gesamte Wochenende gezeltet werden kann, geben. Und das bringt die Stadtgesellschaft teilweise auf die Palme. Denn aus diesem Grund wurde nun das Stadtfest des Bitterfelder Innenstadtvereins abgesagt. Wir sprachen mit der Vorsitzenden des Innenstadtvereins, Evelyn Prochnow.
3: Wir waren uns erst sehr spät einig bei uns im Innenstadtverein, dass aufgrund dieser Veranstaltung, die präsentiert wurde mit schlechte Grüße aus Bitterfeld, das war ja der Slogan dieser Versammlung, die angemeldet wurde, wohl schon im November, wir mit der Sicherheitslage, die daraus entsteht, nicht umgehen können.
2: Organisiert und angemeldet wurde das Protestcamp von der Aktionsgruppe 37a. Sie ist ein zivilgesellschaftliches antifaschistisches Bündnis in Sachsen-Anhalt. Der Name bezieht sich direkt auf den Artikel 37a der Verfassung des Landes Sachsen-Anhalt, welcher die staatliche Pflicht zum Schutz des friedlichen Zusammenlebens der Völker und zur Bekämpfung von Rassismus und Extremismus festlegt. Allerdings, und gerade das stößt bitter auf, findet dieses Camp in der Innenstadt Bitterfeld statt.
3: Ja, dieses Protestcamp wird in der Grünen Lunge stattfinden, mit Übernachtung. Also da wird gecampt. Zwei Tage lang dürfen diese Teilnehmer dort campen. Parallel läuft dann eine bunte Versammlung oder wie auch immer ein buntes Programm, wo auch Gruppen auftreten werden, die sehr suspekt sind in unseren Augen, und wir damit die Sicherheit unserer Besucher des Stadtfestes, sprich Kinder, Familien überhaupt, nicht mehr damit rechnen können, dass das irgendwie störungsfrei abgeht. Wir hätten auch, was wir dann erst später erfahren haben, von der Stadt ein erhöhtes Sicherheitspotenzial von unserer Seite bringen müssen, was unser Sicherheitsdienst sowieso abgelehnt hat, mit normalen Kräften das abzusichern, unser Stadtfest. Und das hätten wir gar nicht finanziell stemmen können.
4: Die Rechtslage in Deutschland ist so, dass angemeldete Versammlungen auch stattfinden. Die kann die Stadtverwaltung nicht verhindern. Im Übrigen ist der Landkreis als Versammlungsbehörde zuständig dafür. Der Landkreis hat die Genehmigung erteilt. Es gibt ein sogenanntes Gespräch, Kooperationsgespräch, wie das Protestcamp durchgeführt wird. Ich denke, wir werden gemeinschaftlich Stadt Bitterfeld, Wolfen und Landkreis Anhalt-Bitterfeld alles tun, damit es hier ruhig und friedlich abläuft. Denn ich habe viele Sorgen der Bitterfelder bisher vernommen, die tatsächlich sich äußern, dass das zu Gefährdung kommen kann. Ich selber habe die Innenministerin des Landes Sachsen-Anhalt angeschrieben, weil ich die Sorgen auch ein Stückchen teile, und sie gebeten, mit einem hohen Polizeiaufkommen, mit einem hohen Polizeieinsatz hier in Bitterfeld in der Zeit vom 4. bis zum 6. September Sorge zu tragen, dass es keine Eskalation gibt und dass es auch keine Sachbeschädigung gibt und dass hier alles friedlich bleibt.
2: Nun findet das Camp auch am 6. September statt, also dem Wahlsonntag. So befürchten einige Bitterfelder, dass die Teilnehmer durchaus in der Lage sind,

0: auf die Wahl Einfluss zu nehmen. Denn mindestens zwei Wahllokale befinden sich in der Nähe des Camps.
1: Ja, das ist an dem Wahlwochenende angemeldet, mit Sicherheit von vornherein, auch aus diesen Gründen von dem Veranstalter. Ich hoffe nicht, dass das eine Gefährdung ist. Wie gesagt, es wird klare Regelungen geben, die der Landkreis in dem Kooperationsgespräch mit dem Verein durchsetzen wird. Und insofern nochmal die Hoffnung, dass es friedlich bleibt und dass dadurch die Wahl nicht beeinträchtigt wird und jeder in unserer Stadt Bitterfeld-Wolfen sein Wahlrecht auch davon Gebrauch machen kann.
0: Für Kai-Uwe Ziegler, der im Innenstadtverein aktiv ist, ist eine Verschiebung der Veranstaltung aus organisatorischen Gründen nicht möglich. Die Gründe dafür beschreibt er so.
2: Sie müssen das so sehen. Die Frau Brochnow war am 9.7. bei der Stadtverwaltung auf eigenen Antrieb. Das heißt, sie hat den Termin gemacht. Und da wurde uns zum allerersten Mal gesagt, wie viele Leute hier angesagt sind. Wir wussten ja bis dahin gar nicht, was für eine Größenordnung das ist. Man rechnet also mit bis zu 3000 Besuchern dieser Veranstaltung. Und dann sagte man uns dort bei dieser Veranstaltung, sie kriegen auch noch ein anderes Sicherheitskonzept. Also wir hätten auflegen müssen, mehr Sicherheit, mehr was weiß ich. Und sie haben uns aber nicht gesagt, was das ist. Und das ist am 9.7. Jetzt können Sie mal auf den Kalender gucken, das ist ziemlich genau einen Monat her. Sie können dann nicht mehr verschieben. Die Stadt wusste es, das muss man heute, die wusste es seit dem 20. November 2025, dass sowas stattfindet. Wir wussten es nicht, wir haben nur Gerüchteküche jetzt im Laufe des Jahres gehört. Und da muss ich Ihnen ganz ehrlich sagen, einer der Anmelder, den kennen wir, wenn der Veranstaltung anmeldet, passiert meistens nichts. Deswegen haben wir uns da von den Gerüchten nicht leiten lassen. Aber seit dieser Ansage, dass dort bis zu 3000 Leute kommen, und die sind alle nicht aus Bitterfeld, wahrscheinlich vielleicht 3% kommen hier aus der Region, die anderen kommen woanders her. Da haben wir gesagt, das können wir einfach nicht leisten, weil wir wollen, dass alle, die hierher auf unser Fest kommen, friedliches Fest erleben, keine Angst haben müssen und sagen, alles wird gut bis in die späten Abendstunden. Und wir wollen weder, dass von uns alkoholisierte Leute oder von da drüben alkoholisierte Leute in irgendeiner Form in eine Auseinandersetzung geraten, weil das kriegen wir, den Ruf kriegen wir nie wieder los.
0: Für die Vorsitzende des Innenstadtvereins war die Kommunikation zwischen Stadt und dem Landkreis eher unglücklich. So hätte man die Veranstaltung bei rechtzeitiger Information über die Ausrichtung des Protestcamps auch um eine Woche verschieben können.
3: Ich hätte mir gewünscht, oder unser ganzer Verein hätte sich gewünscht, da wo uns der Platz nicht mehr sicher war zu mieten, der Robert-Schumann-Platz, dass man da auf uns drauf zugekommen wäre, warum der Platz nicht für uns zur Verfügung steht, warum, was für ein Camp da überhaupt ist, das wussten wir gar nicht zu diesem Zeitpunkt. Das wurde da noch sehr vertraulich behandelt. Da hätte ich mir gewünscht, dass die Stadt gesagt hätte, so und so sieht's aus. Oder der Landkreis, wie auch immer. Da wurde ja diese Versammlung im November wohl angemeldet. Da hätte jeder auf uns drauf zukommen können, dann hätten wir das Fest verschoben. Eine Woche vorher, eine Woche später, wie auch immer, irgendwie wäre es gegangen. Alles, was später passiert ist, konnte nicht mehr reguliert oder gecancelt werden, was wir schon mit Künstlern und alles zu tun hatten. Das ist schade, dass diese Kommunikation nicht stattgefunden hat.
0: In der Bevölkerung kommt die Entscheidung zur Absage des Stadtfestes nicht gut an, zumal sie durchaus auch politisch begründet werden kann. Ein besseres Händchen der Kreisverwaltung bei der Findung einer Örtlichkeit wünscht sich sicher nicht nur der Innenstadtverein. Dabei hätte schon der Name des Protestcamps für mehr Interesse in der Verwaltung sorgen müssen.
2: Eine Veranstaltung, die schlechte Grüße aus Bitterfeld heißt, und so heißt dieses Protestcamp ja, ich weiß nicht, was das soll. Das ist ja ein Signal für alle, die hier in Bitterfeld wohnen, die hier leben. Und das finde ich einfach nicht richtig. Ja, ich glaube nicht, dass wir schlechte Grüße aus Bitterfeld brauchen.

0: Schatten wird spendiert. Am 7. August fand die Fördergeldübergabe der Stiftung Senfkorn an die evangelische Kindertagesstätte St. Marienbülzig statt. Insgesamt wurden 1.350 Euro an die Tagesstätte übergeben. Hierdurch wurden neue Sonnensegel für die Kinder der Kindertagesstätte errichtet. Die Resonanz der Kinder und der Eltern hat sich dabei schon deutlich positiv ausgedrückt.
1: Wir haben die Spende investiert in unsere zwei Sonnensegel. Wir haben, hinter mir sieht man das schon, eins schon gebaut und noch vor dem Sandkasten eins. Und können damit unsere Sandkastenfläche und unsere Sitzfläche für die Kinder schattieren. Die Kinder haben sich schon riesig gefreut. Die haben schon unter dem Schatten gefespert und haben schon im Sandkasten gespielt. Ja, und freuen sich einfach tierisch, dass sie sich jetzt auch bei wärmeren Temperaturen noch mal draußen aufhalten können. Die Eltern haben sich gefreut, haben gesagt, wie toll die aussehen, die Sonnensegel. Und ja, freuen sich, dass es hier vorwärts geht und wir was für die Kinder schaffen.
0: Doch was ist die Stiftung Senfkorn eigentlich? Die Stiftung fokussiert sich auf die Förderung von evangelischen Kindertagesstätten. Wir möchten sehr langfristig wirken, so Barbara Füten, einer der Vorstandsmitglieder der Stiftung Senfkorn. Das Ziel der Stiftung liegt hierbei nicht bei der vollen Finanzierung von Projekten, sondern darin, Ideen mit einer finanziellen Einspritzung aus den Startlöchern zu helfen.
2: Das ist eine Stiftung, die sich zum Ziel gesetzt hat, kleine Menschen zu fördern. Ausgehend von einem Senfkorn oder von dem biblischen Gleichnis eines Senfkorns, das zu einem großen Baum wächst, das der Schatten wirft, haben wir gesagt, wir sammeln Geld, legen es an wie eine Stiftung, um Kindern in evangelischen Kindertagesstätten mehr Möglichkeiten zu geben. Wir sind tätig auf dem Gebiet der evangelischen Kirche in Mitteldeutschland, das heißt vom Süden Thürings bis in den Norden Sachsen-Anhalts, sogar noch Teile von Sachsen und Brandenburg. Und wir schauen, wie wir mit unserem Geld etwas möglich machen. Also wir finanzieren nicht die ganze Sache, sondern wir geben einen Anstoß und versuchen, da zu helfen, wo viel Wirkung erzeugt wird.
0: Zum Dank der übergebenen Fördergelder hatten die Kinder mit Hilfe der Erzieher ein kleines musikalisches Programm aufgestellt. Aber auch die Stiftung Senfkorn überreichte noch ein paar Kleinigkeiten an die Kinder sowie an die Kita selbst, in Form einer Plakette der Stiftung.

0: Richtung. Mit den Projekten hört es aber noch nicht auf, denn die Kita-Leiterin Svenja Siebert will die Sonnensegel-Idee in Zukunft noch erweitern.
1: Also ich bin sehr daran interessiert, die Sonnensegel noch zu erweitern. Der Schatten fällt noch nicht ganz so optimal, wie wir uns das vorgestellt haben. Und wir wünschen uns, dass in Zukunft, vielleicht schon im nächsten Jahr, noch ein weiteres Sonnensegel oder zwei weitere Sonnensegel folgen können, um das Ganze zu optimieren.

0: Rund 140 Motorräder standen vergangene Woche in Bitterfeld-Wolfen. Das Bikertreffen fand zum 10. Mal statt. Und für Organisator Johannes Thoasbern ist es zugleich das letzte Mal in dieser Rolle.
1: 10 Jahre ist eine wunderbare Zeit. Es war Jahr für Jahr ein Höhepunkt. Und ich war glücklich, wenn es geklappt hat. Und ich war natürlich auch traurig im vorigen Jahr mit den anderen und erschrocken. Aber ich bin froh, dass es jetzt wieder so schön zu werden scheint. Und ja, es ist für mich sehr bewegend.
0: Vom Marktplatz geht es zunächst gemeinsam zum Bitterfelder Bogen. Dort feiern die Motorradfahrer ihren Gottesdienst. Mit dabei die Jazzband der Kreismusikschule Bitterfeld. In diesem Jahr ist der Gottesdienst auch ein Moment des Gedenkens. Im vergangenen Jahr war ein Quadfahrer bei der Ausfahrt tödlich verunglückt. Seine Sozia wurde schwer verletzt.
1: Heute ist natürlich ein ganz besonderer das Bikertreffen, weil wir auch im Gottesdienst noch einmal Revue passieren lassen haben, dass im vergangenen Jahr ein Quadfahrer verstorben ist und die Sozia sehr schwer verletzt war. Und immer noch nicht ganz wieder gesund ist, das bewegt einem natürlich. Also dieses Gefühl bestärkt mich im Augenblick oder ist im Augenblick das, was mich am stärksten bewegt.
0: Danach starten die Motorräder zur gemeinsamen Ausfahrt durch die Region. Die Polizei begleitet den Konvoi. Die Strecke führt unter anderem nach Pratau und anschließend zurück Richtung Sandersdorf. Auch Oberbürgermeister Armin Schenk ist mit seinem Motorrad dabei.
1: Ich fahre eine Suzuki, eine 650 SV, mittlerweile schon seit 2018, bin ich sehr zufrieden. Es ist ein groß gewordenes Moped, könnte man fast sagen, aber es ist schnell genug und ist auch wendig. Und mir macht das nach wie vor sehr viel Spaß, mit diesem Motorrad unterwegs zu sein.
0: Die Ausfahrt endet im Strandbad Sandersdorf. Dort wartet ein Familienfest mit Musik, Grill und Feuer. Für Johannes Thoasbern heißt es damit: Abschied nehmen von der Organisation, aber nicht vom Bikertreffen.
1: Ich schätze, es sind jetzt ungefähr 140 Biker da und mal gucken, wie es weitergeht. Also die Hoffnung ist da, dass es weitergeht unter meinem Nachfolger.
0: 10 Jahre Bikertreffen, 10 Jahre gemeinsame Ausfahrten, Gottesdienste und Begegnungen. Und auch wenn Johannes Thoasbern künftig nicht mehr der Organisator sein wird, auf dem Motorrad bleibt er der Veranstaltung erhalten. Die Tradition soll also weiterrollen.
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5: Die Köthener Badewelt soll energetisch fit für die Zukunft gemacht werden. Dafür fließen jetzt 1,8 Millionen Euro Fördermittel aus dem Land. Geld aus dem Europäischen Fonds für regionale Entwicklung. Insgesamt werden rund 2,7 Millionen Euro in die Sanierung investiert.
6: Wir haben uns beworben, also eigentlich haben wir uns schon seit vielen Jahren um Fördermittel gekümmert, haben leider nie zum Erfolg geführt, unsere Bemühungen. Wir freuen uns natürlich jetzt, dass wir aus dem Effizienzprogramm des Landes Fördermittel von zweimal rund 900.000 Euro erhalten. Das sind zwei Maßnahmen, die darüber finanziert werden können für dieses Spat.
5: Die erste Maßnahme betrifft die Gebäudehülle. Fenster, Dachaufbauten, Fassade und Dämmung sollen energetisch verbessert werden. Die zweite große Baustelle ist die Energiezentrale.
6: Einmal wird es eine Investition in die Gebäudehülle geben. Das sind natürlich alles, Effizienzprogramm sagt schon, energetische Maßnahmen, die zu entsprechenden Energieeinsparungen führen sollen. Und die zweite Maßnahme ist dann die Energiezentrale, die auch ertüchtigt werden muss und wo wir dann auch natürlich erwarten, entsprechende Betriebskosten in Zukunft einzusparen. Und das Ganze soll natürlich auch nachhaltig sein. Das sind die Bedingungen des Förderprogramms.
5: Geplant sind unter anderem eine Luftwärmepumpe und eine Pelletkesselanlage. Auch eine Photovoltaikanlage soll installiert werden. Der Hintergrund: Schwimmbäder gehören zu den besonders energieintensiven öffentlichen Gebäuden. Viel Wärme und Strom werden gebraucht. Für Wasser, Raumluft, Lüftung und die Technik.
7: Nun, wir wissen doch alle, dass insbesondere öffentlich genutzte Gebäude, in denen nicht gewohnt, aber sehr viel Leben, gewohnt wird, aber sehr viel Leben stattfindet, einen hohen Sanierungsbedarf haben. Das gilt für Kitas, für Schulen, es gilt auch für Schwimmbäder im ganzen Land. Und unser Effizienzprogramm will eben solche nicht bewohnbaren, aber genutzten öffentlichen Gebäude energetisch sanieren lassen. Wir wollen das also fördern und das tun wir hier ganz konkret.
5: Mit der Sanierung soll der Energieverbrauch der Badewelt deutlich sinken. Mehr als 250.000 Kilowattstunden Strom und Wärme sollen jedes Jahr

0: Doch die energetische Sanierung soll nicht die einzige Veränderung bleiben.
1: Das Bad wurde 2002 in Betrieb genommen und man sieht doch an der einen oder anderen Stelle, dass entsprechender Handlungsbedarf besteht. Und in einer dritten Maßnahme, wo die Finanzierung, noch leicht offen ist, wir hoffen natürlich, weitere Fördermittel aus dem Bundesprogramm Schwimmbadförderung zu erhalten. Die dritte Maßnahme wäre die Einhausung des Außenbereiches, wo natürlich man am Ende auch noch mal Energieeinsparungen verzeichnen könnte.
0: Auch die Außenanlagen sollen perspektivisch umgestaltet werden. Geplant sind unter anderem ein neuer Spielplatz und eine Fahrradständeranlage. Wann die Bauarbeiten für die energetische Sanierung starten können, ist noch nicht endgültig klar. Zunächst müssen die Vergabeverfahren durchgeführt werden. Nach derzeitiger Planung könnte es Mitte kommenden Jahres losgehen. Dann könnte es allerdings auch Einschränkungen für die Badegäste geben.
1: Das wird natürlich mit entsprechenden einschneidenden Maßnahmen verbunden sein. Das heißt, der Betrieb wird nicht wie sonst üblich hier stattfinden können. Man muss sehen, inwieweit das Bad insgesamt geschlossen werden muss oder ob man bestimmte Maßnahmen im laufenden Betrieb durchführen kann. Aber da ist es noch zu früh, um entsprechende Aussagen zu treffen.
0: Fest steht, mit der energetischen Sanierung soll die Köthener Badewelt deutlich weniger Energie verbrauchen und damit langfristig auch wirtschaftlicher betrieben werden können. Für die Stadt geht es dabei um mehr als Gebäudetechnik. Die Badewelt ist auch ein Ort, an dem Kinder schwimmen lernen und Generationen zusammenkommen.
2: Bald ist es wieder soweit. Die hoch angesehene und gut besuchte Wittenberger Erlebnisnacht steht kurz vor der Tür. Darüber informierte die Lutherstadt in einem Pressegespräch am 12. August.
3: Ja, das ist die 22. Wittenberger Erlebnisnacht am 22.8. und wir haben 22 Spielorte. Irgendwie haben wir es mit der 22 tatsächlich und die ganze Stadt ist belebt. Von Lutherhaus bis Schlosskirche und zwischendurch Museen, Höfe, Straßen, alles belebt mit Musik, Beleuchtung, was es so gibt.
2: Die Lutherstadt bietet an diesem Abend natürlich wieder Platz für viele Acts, für groß und klein. Dies Jahr jedoch werden hauptsächlich neue Künstler zum Vorschein kommen. Aber auch ein paar Künstler der vergangenen Erlebnisnächte lassen sich blicken.
3: Überwiegend sind es neue Künstler tatsächlich, zum Beispiel Patrick Tomala wird auf dem Hof des alten Barrick in der Kollegenstraße 82 auftreten. Ganz neuer Hof, hatten wir vorher noch nie in der Erlebnisnacht. Ansonsten gibt es auch ein paar Wiederholungstäter in der Schlosskirche. Hup Hillenbrand, der war vor 2 Jahren schon mal da, in der Fronleichnamskapelle damals gespielt. Ja.
2: Die 4 Weltkulturerbestätten der Lutherstadt Wittenberg bekommen dieses Jahr eine besondere Behandlung. Denn hier wird zeitgleich das 30. Jubiläum gefeiert. Und mit passender Innen- sowie Außenbeleuchtung werden diese Gebäude beschmückt.
3: Genau, wir werden die ein bisschen mehr lichtmäßig hervorheben, die 4 Weltkulturerbestätten, aufgrund des 30-jährigen Jubiläums dieses Jahr. Schlosskirche, Melanchthonhaus, Lutherhaus und Stadtkirche werden wir etwas mehr beleuchten als sonst sozusagen, von innen und außen.
2: Auch Enthusiasten der Geschichte können sich während der Erlebnisnacht amüsieren und vor allem informieren. Denn alle Museen in der Stadt werden während der Festlichkeiten geöffnet sein.
3: Alle Museen sind geöffnet, genau. Also man ganz neu dazu ist Stiftung Christliche Kunst im Schloss dazugekommen als musealer Teil. Aber ansonsten das Lutherhaus ist offen, Futurea macht seine Tore offen auf. Das ist echt super.
2: Dazu kommt eine gute Wetterprognose. Was will man also mehr für so einen Festabend? Aber was macht die Erlebnisnacht eigentlich besonders?
3: Die Stimmung, also von 19 bis 24 Uhr ist hier eine lebendige, fröhliche, familienfreundliche Stimmung. Die Leute wandern von Spielort zu Spielort, machen sich Pläne vorher, wo sie wann sein müssen, weil sie alles erleben wollen. Die Straßen sind hell erleuchtet, nachts auch noch die Bäche und wir haben ganz viele Walk-Acts, die so durchlaufen und dann auch nochmal so ein bisschen für Haltepunkte und Stimmung auf den Straßen sorgen.
2: Die Karten sind noch an mehreren Orten sowie online verfügbar. Aber wer es nicht rechtzeitig schaffen sollte, die Karten zu organisieren, muss keine Angst haben.

0: haben, denn die Erlebnisnacht hat ebenfalls eine Abendkasse.
1: Aktuell online kann man die Karten noch für 15 Euro kaufen. Ansonsten gibt es dann an der Abendkasse die Karten für 20 Euro. Aber wir haben natürlich auch hier Kassen, die Touristinfo, das Kranachlädchen hier gegenüber vom Markt hat auch die Bändchen schon im Vorverkauf.
2: Dieses Bild eines harmonischen Bitterfelder Innenstadtfests wird man in diesem Jahr so nicht sehen. Am Landtagswahlwochenende vom 4.9. bis zum 6.9. wird inmitten Bitterfelds in der Grünen Lunge ein Protestcamp mit Live-Musik, Vorträgen, Workshops, Lesungen, Dragshows und so weiter stattfinden. Es wird eine große Bühne mit einem bunten Programm, einige Zelte und natürlich ein Camp, in dem über das gesamte Wochenende gezeltet werden kann, geben. Und das bringt die Stadtgesellschaft teilweise auf die Palme. Denn aus diesem Grund wurde nun das Stadtfest des Bitterfelder Innenstadtvereins abgesagt. Wir sprachen mit der Vorsitzenden des Innenstadtvereins, Evelyn Prochnow.
3: Wir waren uns erst sehr spät einig bei uns im Innenstadtverein, dass aufgrund dieser Veranstaltung, die präsentiert wurde mit schlechte Grüße aus Bitterfeld, das war ja der Slogan dieser Versammlung, die angemeldet wurde, wohl schon im November, wir mit der Sicherheitslage, die daraus entsteht, nicht umgehen können.
2: Organisiert und angemeldet wurde das Protestcamp von der Aktionsgruppe 37a. Sie ist ein zivilgesellschaftliches antifaschistisches Bündnis in Sachsen-Anhalt. Der Name bezieht sich direkt auf den Artikel 37a der Verfassung des Landes Sachsen-Anhalt, welcher die staatliche Pflicht zum Schutz des friedlichen Zusammenlebens der Völker und zur Bekämpfung von Rassismus und Extremismus festlegt. Allerdings, und gerade das stößt bitter auf, findet dieses Camp in der Innenstadt Bitterfeld statt.
3: Ja, dieses Protestcamp wird in der Grünen Lunge stattfinden, mit Übernachtung. Also da wird gecampt. Zwei Tage lang dürfen diese Teilnehmer dort campen. Parallel läuft dann eine bunte Versammlung oder wie auch immer ein buntes Programm, wo auch Gruppen auftreten werden, die sehr suspekt sind in unseren Augen und wir damit die Sicherheit unserer Besucher des Stadtfestes, sprich Kinder, Familien überhaupt, nicht mehr damit rechnen können, dass das irgendwie störungsfrei abgeht. Wir hätten auch, was wir dann erst später erfahren haben, von der Stadt ein erhöhtes Sicherheitspotenzial von unserer Seite bringen müssen, was unser Sicherheitsdienst sowieso abgelehnt hat, mit normalen Kräften das abzusichern, unser Stadtfest. Und das hätten wir gar nicht finanziell stemmen können.
4: Die Rechtslage in Deutschland ist so, dass angemeldete Versammlungen auch stattfinden. Die kann die Stadtverwaltung nicht verhindern. Im Übrigen ist der Landkreis als Versammlungsbehörde zuständig dafür. Der Landkreis hat die Genehmigung erteilt. Es gibt ein sogenanntes Gespräch, Kooperationsgespräch, wie das Protestcamp durchgeführt wird. Ich denke, wir werden gemeinschaftlich Stadt Bitterfeld, Wolfen und Landkreis Anhalt-Bitterfeld alles tun, damit es hier ruhig und friedlich abläuft. Denn ich habe viele Sorgen der Bitterfelder bisher vernommen, die tatsächlich sich äußern, dass das zu Gefährdung kommen kann. Ich selber habe die Innenministerin des Landes Sachsen-Anhalt angeschrieben, weil ich die Sorgen auch ein Stückchen teile und sie gebeten, mit einem hohen Polizeiaufkommen, einem hohen Polizeieinsatz hier in Bitterfeld in der Zeit vom 4. bis zum 6. September Sorge zu tragen, dass es keine Eskalation gibt und dass es auch keine Sachbeschädigung gibt und dass hier alles friedlich bleibt.
2: Nun findet das Camp auch am 6. September statt, also dem Wahlsonntag. So befürchten einige Bitterfelder, dass die Teilnehmer durchaus in der Lage sind, auf die Wahl Einfluss zu nehmen. Denn mindestens zwei Wahllokale befinden sich in der Nähe des Camps.
4: Ja, das ist an dem Wahlwochenende angemeldet, mit Sicherheit von vornherein, auch aus diesen Gründen von dem Veranstalter. Ich hoffe nicht, dass das eine Gefährdung ist. Wie gesagt, es wird klare Regelungen geben, die der Landkreis in dem Kooperationsgespräch mit dem Verein durchsetzen wird. Und insofern nochmal die Hoffnung, dass es friedlich bleibt und dass dadurch die Wahl nicht beeinträchtigt wird und jeder in unserer Stadt Bitterfeld-Wolfen sein Wahlrecht auch davon Gebrauch machen kann.
2: Für Kai-Uwe Ziegler, der im Innenstadtverein aktiv ist, ist eine Verschiebung der Veranstaltung aus organisatorischen Gründen nicht möglich.

0: Die Gründe dafür beschreibt er so.
1: Sie müssen das so sehen. Die Frau Brochnow war am 9.7. bei der Stadtverwaltung auf eigenen Antrieb. Das heißt, sie hat den Termin gemacht. Und da wurde uns zum allerersten Mal gesagt, wie viele Leute hier angesagt sind. Wir wussten ja bis dahin gar nicht, was für eine Größenordnung das ist. Man rechnet also mit bis zu 3000 Besuchern dieser Veranstaltung. Und dann sagte man uns dort bei dieser Veranstaltung, sie kriegen auch noch ein anderes Sicherheitskonzept. Also wir hätten auflegen müssen, mehr Sicherheit, mehr was weiß ich. Und sie haben uns aber nicht gesagt, was das ist. Und das ist am 9.7. Jetzt können Sie mal auf den Kalender gucken, das ist ziemlich genau ein Monat her. Sie können dann nicht mehr verschieben. Die Stadt wusste es, das muss man heute, die wusste es seit dem 20. November 2025, dass sowas stattfindet. Wir wussten es nicht, wir haben nur Gerüchteküche jetzt im Laufe des Jahres gehört. Und da muss ich Ihnen ganz ehrlich sagen, einer der Anmelder, den kennen wir, wenn der Veranstaltung anmeldet, passiert meistens nichts. Deswegen haben wir uns da von den Gerüchten nicht leiten lassen. Aber seit dieser Ansage, dass dort bis zu 3000 Leute kommen, und die sind alle nicht aus Bitterfeld, wahrscheinlich vielleicht 3% kommen hier aus der Region, die anderen kommen woanders her, haben wir gesagt, das können wir einfach nicht leisten, weil wir wollen, dass alle, die hierher auf unser Fest kommen, friedliches Fest erleben, keine Angst haben müssen und sagen, alles wird gut bis in die späten Abendstunden. Und wir wollen weder, dass von uns alkoholisierte Leute oder von da drüben alkoholisierte Leute in irgendeiner Form in eine Auseinandersetzung geraten, weil das kriegen wir, den Ruf kriegen wir nie wieder los.
0: Für die Vorsitzende des Innenstadtvereins war die Kommunikation zwischen Stadt und dem Landkreis eher unglücklich. So hätte man die Veranstaltung bei rechtzeitiger Information über die Ausrichtung des Protestcamps auch um eine Woche verschieben können.
2: Ich hätte mir gewünscht, oder unser ganzer Verein hätte sich gewünscht, da, wo uns der Platz nicht mehr sicher war zu mieten, der Robert-Schumann-Platz, dass man da auf uns drauf zugekommen wäre, warum der Platz nicht für uns zur Verfügung steht, warum, was für ein Camp da überhaupt ist, das wussten wir gar nicht zu diesem Zeitpunkt. Das wurde da damals noch sehr vertraulich behandelt. Da hätte ich mir gewünscht, dass die Stadt gesagt hätte, so und so sieht's aus. Oder der Landkreis, wie auch immer. Da wurde ja diese Versammlung im November wohl angemeldet. Da hätte jeder auf uns drauf zukommen können. Dann hätten wir das Fest verschoben. Eine Woche vorher, eine Woche später, wie auch immer. Irgendwie wäre es gegangen. Alles, was später passiert ist, konnte nicht mehr reguliert oder gecancelt werden, was wir schon mit Künstlern und alles zu tun hatten. Das ist schade, dass diese Kommunikation nicht stattgefunden hat.
0: In der Bevölkerung kommt die Entscheidung zur Absage des Stadtfestes nicht gut an, zumal sie durchaus auch politisch begründet werden kann. Ein besseres Händchen der Kreisverwaltung bei der Findung einer Örtlichkeit wünscht sich sicher nicht nur der Innenstadtverein. Dabei hätte schon der Name des Protestcamps für mehr Interesse in der Verwaltung sorgen müssen.
1: Eine Veranstaltung, die schlechte Grüße aus Bitterfeld heißt, und so heißt dieses Protestcamp ja, ich weiß nicht, was das soll. Das ist ja ein Signal für alle, die hier in Bitterfeld wohnen, die hier leben. Und das finde ich einfach nicht richtig. Ja, ich glaube nicht, dass wir schlechte Grüße aus Bitterfeld brauchen.

0: Schatten wird spendiert. Am 7. August fand die Fördergeldübergabe der Stiftung Senfkorn an die evangelische Kindertagesstätte St. Marien-Bülzig statt. Insgesamt wurden 1.350 Euro an die Tagesstätte übergeben. Hierdurch wurden neue Sonnensegel für die Kinder der Kindertagesstätte errichtet. Die Resonanz der Kinder und der Eltern hat sich dabei schon deutlich positiv ausgedrückt.
1: Wir haben die Spende investiert in unsere zwei Sonnensegel. Wir haben, hinter mir sieht man das schon, eins schon gebaut und noch vor dem Sandkasten eins. Und können damit unsere Sandkastenfläche und unsere Sitzfläche für die Kinder schattieren. Die Kinder haben sich schon riesig gefreut. Die haben schon unter dem Schatten gefespert und haben schon im Sandkasten gespielt. Ja, und freuen sich einfach tierisch, dass sie sich jetzt auch bei wärmeren Temperaturen noch mal draußen aufhalten können. Die Eltern haben sich gefreut, haben gesagt, wie toll die aussehen, die Sonnensegel. Und ja, freuen sich, dass es hier vorwärts geht und wir was für die Kinder schaffen.
0: Doch was ist die Stiftung Senfkorn eigentlich? Die Stiftung fokussiert sich auf die Förderung von evangelischen Kindertagesstätten. Wir möchten sehr langfristig wirken, so Barbara Füten, einer der Vorstandsmitglieder der Stiftung Senfkorn. Das Ziel der Stiftung liegt hierbei nicht bei der vollen Finanzierung von Projekten, sondern darin, Ideen mit einer finanziellen Einspritzung aus den Startlöchern zu helfen.
2: Das ist eine Stiftung, die sich zum Ziel gesetzt hat, kleine Menschen zu fördern. Ausgehend von einem Senfkorn oder von dem biblischen Gleichnis eines Senfkorns, das zu einem großen Baum wächst, das der Schatten wirft, haben wir gesagt, wir sammeln Geld, legen es an wie eine Stiftung, um Kindern in evangelischen Kindertagesstätten mehr Möglichkeiten zu geben. Wir sind tätig auf dem Gebiet der evangelischen Kirche in Mitteldeutschland, das heißt vom Süden Thürings bis in den Norden Sachsen-Anhalts, sogar noch Teile von Sachsen und Brandenburg. Und wir schauen, wie wir mit unserem Geld etwas möglich machen. Also wir finanzieren nicht die ganze Sache, sondern wir geben einen Anstoß und versuchen, da zu helfen, wo viel Wirkung erzeugt wird.
0: Zum Dank der übergebenen Fördergelder hatten die Kinder mit Hilfe der Erzieher ein kleines musikalisches Programm aufgestellt. Aber auch die Stiftung Senfkorn überreichte noch ein paar Kleinigkeiten an die Kinder sowie an die Kita selbst, in Form einer Plakette der Stiftung. Mit den Projekten hört es aber noch nicht auf, denn die Kita-Leiterin Svenja Siebert will die Sonnensegel-Idee in Zukunft noch erweitern.
1: Also ich bin sehr daran interessiert, die Sonnensegel noch zu erweitern. Der Schatten fällt noch nicht ganz so optimal, wie wir uns das vorgestellt haben. Und wir wünschen uns, dass in Zukunft, vielleicht schon im nächsten Jahr, noch ein weiteres Sonnensegel oder zwei weitere Sonnensegel folgen können, um das Ganze zu optimieren.

0: Eikertreffen fand zum 10. Mal statt. Und für Organisator Johannes Thoasbern ist es zugleich das letzte Mal in dieser Rolle.
1: 10 Jahre ist eine wunderbare Zeit. Es war Jahr für Jahr ein Höhepunkt. Und ich war glücklich, wenn es geklappt hat. Und ich war natürlich auch traurig im vorigen Jahr mit den anderen und erschrocken. Aber ich bin froh, dass es jetzt wieder so schön zu werden scheint. Und ja, es ist für mich sehr bewegend.
0: Vom Marktplatz geht es zunächst gemeinsam zum Bitterfelder Bogen. Dort feiern die Motorradfahrer ihren Gottesdienst. Mit dabei die Jazzband der Kreismusikschule Bitterfeld. In diesem Jahr ist der Gottesdienst auch ein Moment des Gedenkens. Im vergangenen Jahr war ein Quadfahrer bei der Ausfahrt tödlich verunglückt. Seine Sozia wurde schwer verletzt.
1: Heute ist natürlich ein ganz besonderer das Bikertreffen, weil wir auch im Gottesdienst noch einmal Revue passieren lassen haben, dass im vergangenen Jahr ein Quadfahrer verstorben ist und die Sozia sehr schwer verletzt war und immer noch nicht ganz wieder gesund ist. Das bewegt einem natürlich. Also dieses Gefühl bestärkt mich im Augenblick oder ist im Augenblick das, was mich am stärksten bewegt. Im Theater und mit der
0: schwarzen Wolke dahinter. Danach starten die Motorräder zur gemeinsamen Ausfahrt durch die Region. Die Polizei begleitet den Konvoi. Die Strecke führt unter anderem nach Pratau und anschließend zurück Richtung Sandersdorf. Auch Oberbürgermeister Armin Schenk ist mit seinem Motorrad dabei.
1: Ich fahre eine Suzuki, eine 650 SV, mittlerweile schon seit 2018, bin ich sehr zufrieden. Es ist ein groß gewordenes Moped, könnte man fast sagen, aber es ist schnell genug und ist auch wendig. Und mir macht das nach wie vor sehr viel Spaß, mit diesem Motorrad unterwegs zu sein.
0: Die Ausfahrt endet im Strandbad Sandersdorf. Dort wartet ein Familienfest mit Musik, Grill und Feuer. Für Johannes Thoasbern heißt es damit: Abschied nehmen von der Organisation, aber nicht vom Bikertreffen.
1: Ich schätze, es sind jetzt ungefähr 140 Biker da und mal gucken, wie es weitergeht. Also die Hoffnung ist da, dass es weitergeht unter meinem Nachfolger.
0: 10 Jahre Bikertreffen, 10 Jahre gemeinsame Ausfahrten, Gottesdienste und Begegnungen. Und auch wenn Johannes Thoasbern künftig nicht mehr der Organisator sein wird, auf dem Motorrad bleibt er der Veranstaltung erhalten. Die Tradition soll also weiterrollen.
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5: Die Köthener Badewelt soll energetisch fit für die Zukunft gemacht werden. Dafür fließen jetzt 1,8 Millionen Euro Fördermittel aus dem Land. Geld aus dem Europäischen Fonds für regionale Entwicklung. Insgesamt werden rund 2,7 Millionen Euro in die Sanierung investiert.
6: Wir haben uns beworben, also eigentlich haben wir uns schon seit vielen Jahren um Fördermittel gekümmert, haben leider nie zum Erfolg geführt, unsere Bemühungen. Wir freuen uns natürlich jetzt, dass wir aus dem Effizienzprogramm des Landes Fördermittel von zweimal rund 900.000 Euro erhalten. Das sind zwei Maßnahmen, die darüber finanziert werden können für dieses Spat.
5: Die erste Maßnahme betrifft die Gebäudehülle. Fenster, Dachaufbauten, Fassade und Dämmung sollen energetisch verbessert werden. Die zweite große Baustelle ist die Energiezentrale.
6: Einmal wird es eine Investition in die Gebäudehülle geben. Das sind natürlich alles, Effizienzprogramm sagt schon, energetische Maßnahmen, die zu entsprechenden Energieeinsparungen führen sollen. Und die zweite Maßnahme ist dann die Energiezentrale, die auch ertüchtigt werden muss und wo wir dann auch natürlich erwarten, entsprechende Betriebskosten in Zukunft einzusparen. Und das Ganze soll natürlich auch nachhaltig sein. Das sind die Bedingungen des Förderprogramms.
5: Geplant sind unter anderem eine Luftwärmepumpe und eine Pelletkesselanlage. Auch eine Photovoltaikanlage soll installiert werden. Der Hintergrund: Schwimmbäder gehören zu den besonders energieintensiven öffentlichen Gebäuden. Viel Wärme und Strom werden gebraucht. Für Wasser, Raumluft, Lüftung und die Technik.
7: Nun, wir wissen doch alle, dass insbesondere öffentlich genutzte Gebäude, in denen nicht gewohnt, aber sehr viel Leben, gewohnt wird, aber sehr viel Leben stattfindet, einen hohen Sanierungsbedarf haben. Das gilt für Kitas, für Schulen, es gilt auch für Schwimmbäder im ganzen Land. Und unser Effizienzprogramm will eben solche nicht bewohnbaren, aber genutzten öffentlichen Gebäude energetisch sanieren lassen. Wir wollen das also fördern und das tun wir hier ganz konkret.
5: Mit der Sanierung soll der Energieverbrauch der Badewelt deutlich sinken. Mehr als 250.000 Kilowattstunden Strom und Wärme sollen jedes Jahr eingespart werden. Das entspricht rund 62,6% des derzeitigen Energiebedarfs.
7: Das Gesamtvolumen hier liegt bei rund 2,7 Millionen Euro Investment für energetische Sanierung. Das kann die Fassade betreffen, das kann die Schaltzentrale betreffen, auch die Nutzung von Photovoltaik. Und Köthen hat hier, vertreten durch die Palm Springs GmbH, einen sehr überzeugenden Antrag gestellt. Unsere Investitionsbank hat das bewilligt und gesagt, da sind 90% Förderung möglich, 1,8 Millionen Euro, die sicherlich gut investiertes Geld sind.
5: Das Land übernimmt damit rund 90% der förderfähigen Kosten. Für die Stadt und den Betreiber ist die Förderung nach jahrelangen Bemühungen ein wichtiger Schritt.

0: Doch die energetische Sanierung soll nicht die einzige Veränderung bleiben.
1: Das Bad wurde 2002 in Betrieb genommen und man sieht doch an der einen oder anderen Stelle, dass entsprechender Handlungsbedarf besteht. Und in einer dritten Maßnahme, wo die Finanzierung, noch leicht offen ist, wir hoffen natürlich, weitere Fördermittel aus dem Bundesprogramm Schwimmbadförderung zu erhalten. Die dritte Maßnahme wäre die Einhausung des Außenbereiches, wo natürlich man am Ende auch noch mal Energieeinsparungen verzeichnen könnte.
0: Auch die Außenanlagen sollen perspektivisch umgestaltet werden. Geplant sind unter anderem ein neuer Spielplatz und eine Fahrradständeranlage. Wann die Bauarbeiten für die energetische Sanierung starten können, ist noch nicht endgültig klar. Zunächst müssen die Vergabeverfahren durchgeführt werden. Nach derzeitiger Planung könnte es Mitte kommenden Jahres losgehen. Dann könnte es allerdings auch Einschränkungen für die Badegäste geben.
1: Das wird natürlich mit entsprechenden einschneidenden Maßnahmen verbunden sein. Das heißt, der Betrieb wird nicht wie sonst üblich hier stattfinden können. Man muss sehen, inwieweit das Bad insgesamt geschlossen werden muss oder ob man bestimmte Maßnahmen im laufenden Betrieb durchführen kann. Aber da ist es noch zu früh, um entsprechende Aussagen zu treffen.
0: Fest steht, mit der energetischen Sanierung soll die Köthener Badewelt deutlich weniger Energie verbrauchen und damit langfristig auch wirtschaftlicher betrieben werden können. Für die Stadt geht es dabei um mehr als Gebäudetechnik. Die Badewelt ist auch ein Ort, an dem Kinder schwimmen lernen und Generationen zusammenkommen.
2: Bald ist es wieder soweit. Die hochangesehene und gut besuchte Wittenberger Erlebnisnacht steht kurz vor der Tür. Darüber informierte die Lutherstadt in einem Pressegespräch am 12. August.
3: Ja, das ist die 22. Wittenberger Erlebnisnacht am 22.8. und wir haben 22 Spielorte. Irgendwie haben wir es mit der 22 tatsächlich und die ganze Stadt ist belebt. Von Lutherhaus bis Schlosskirche und zwischendurch Museen, Höfe, Straßen, alles belebt mit Musik, Beleuchtung, was es so gibt.
2: Die Lutherstadt bietet an diesem Abend natürlich wieder Platz für viele Acts, für groß und klein. Dies Jahr jedoch werden hauptsächlich neue Künstler zum Vorschein kommen. Aber auch ein paar Künstler der vergangenen Erlebnisnächte lassen sich blicken.
3: Überwiegend sind es neue Künstler tatsächlich, zum Beispiel Patrick Tomala wird auf dem Hof des alten Barrick in der Kollegenstraße 82 auftreten. Ganz neuer Hof, hat man vorher noch nie in der Erlebnisnacht. Ansonsten gibt es auch ein paar Wiederholungstäter in der Schlosskirche. Hu Pillenbrand, der war vor 2 Jahren schon mal da, in der Fronleichnamskapelle damals gespielt. Ja.
2: Die 4 Weltkulturerbestätten der Lutherstadt Wittenberg bekommen dieses Jahr eine besondere Behandlung. Denn hier wird zeitgleich das 30. Jubiläum gefeiert. Und mit passender Innen- sowie Außenbeleuchtung werden diese Gebäude beschmückt.
3: Genau, wir werden die ein bisschen mehr lichtmäßig hervorheben, die 4 Weltkulturerbestätten, aufgrund des 30-jährigen Jubiläums dieses Jahr. Schlosskirche, Melanchthonhaus, Lutherhaus und Stadtkirche werden wir etwas mehr beleuchten als sonst sozusagen, von innen und außen.
2: Auch Enthusiasten der Geschichte können sich während der Erlebnisnacht amüsieren und vor allem informieren. Denn alle Museen in der Stadt werden während der Festlichkeiten geöffnet sein.
3: Alle Museen sind geöffnet, genau. Also man ganz neu dazu ist Stiftung Christliche Kunst im Schloss dazugekommen als musealer Teil. Aber ansonsten das Lutherhaus ist offen, Futurea macht seine Tore offen auf. Das ist echt super.
2: Dazu kommt eine gute Wetterprognose. Was will man also mehr für so einen Festabend? Aber was macht die Erlebnisnacht eigentlich besonders?
3: Die Stimmung, also von 19 bis 24 Uhr ist hier eine lebendige, fröhliche, familienfreundliche Stimmung. Die Leute wandern von Spielort zu Spielort, machen sich Pläne vorher, wo sie wann sein müssen, weil sie alles erleben wollen. Die Straßen sind hell erleuchtet, nachts auch noch die Bäche und wir haben ganz viele Walk-Acts, die so durchlaufen und dann auch nochmal so ein bisschen für Haltepunkte und Stimmung auf den Straßen sorgen.
2: Die Karten sind noch an mehreren Orten sowie online verfügbar. Aber wer es nicht rechtzeitig schaffen sollte, die Karten zu organisieren, muss keine Angst haben.

0: Denn die Erlebnisnacht hat ebenfalls eine Abendkasse.
1: Aktuell online kann man die Karten noch für 15 Euro kaufen. Ansonsten gibt es dann an der Abendkasse die Karten für 20 Euro. Aber wir haben natürlich auch hier Kassen, die Touristinfo, das Kranach-Lädchen hier gegenüber vom Markt hat auch die Bändchen schon im Vorverkauf.
2: Dieses Bild eines harmonischen Bitterfelder Innenstadtfests wird man in diesem Jahr so nicht sehen. Am Landtagswahlwochenende vom 4.9. bis zum 6.9. wird inmitten Bitterfelds in der Grünen Lunge ein Protestcamp mit Live-Musik, Vorträgen, Workshops, Lesungen, Dragshows und so weiter stattfinden. Es wird eine große Bühne mit einem bunten Programm, einige Zelte und natürlich ein Camp, in dem über das gesamte Wochenende gezeltet werden kann, geben. Und das bringt die Stadtgesellschaft teilweise auf die Palme. Denn aus diesem Grund wurde nun das Stadtfest des Bitterfelder Innenstadtvereins abgesagt. Wir sprachen mit der Vorsitzenden des Innenstadtvereins, Evelyn Prochnow.
3: Wir waren uns erst sehr spät einig bei uns im Innenstadtverein, dass aufgrund dieser Veranstaltung, die präsentiert wurde mit schlechte Grüße aus Bitterfeld, das war ja der Slogan dieser Versammlung, die angemeldet wurde, wohl schon im November, wir mit der Sicherheitslage, die daraus entsteht, nicht umgehen können.
2: Organisiert und angemeldet wurde das Protestcamp von der Aktionsgruppe 37a. Sie ist ein zivilgesellschaftliches antifaschistisches Bündnis in Sachsen-Anhalt. Der Name bezieht sich direkt auf den Artikel 37a der Verfassung des Landes Sachsen-Anhalt, welcher die staatliche Pflicht zum Schutz des friedlichen Zusammenlebens der Völker und zur Bekämpfung von Rassismus und Extremismus festlegt. Allerdings, und gerade das stößt bitter auf, findet dieses Camp in der Innenstadt Bitterfeld statt.
3: Ja, dieses Protestcamp wird in der Grünen Lunge stattfinden mit Übernachtung. Also da wird gecampt. Zwei Tage lang dürfen diese Teilnehmer dort campen. Parallel läuft dann eine bunte Versammlung oder wie auch immer ein buntes Programm, wo auch Gruppen auftreten werden, die sehr suspekt sind in unseren Augen und wir damit die Sicherheit unserer Besucher des Stadtfestes, sprich Kinder, Familien überhaupt, nicht mehr damit rechnen können, dass das irgendwie störungsfrei abgeht. Wir hätten auch, was wir dann erst später erfahren haben, von der Stadt ein erhöhtes Sicherheitspotenzial von unserer Seite bringen müssen, was unser Sicherheitsdienst sowieso abgelehnt hat, mit normalen Kräften das abzusichern, unser Stadtfest. Und das hätten wir gar nicht finanziell stemmen können.
4: Die Rechtslage in Deutschland ist so, dass angemeldete Versammlungen auch stattfinden. Die kann die Stadtverwaltung nicht verhindern. Im Übrigen ist der Landkreis als Versammlungsbehörde zuständig dafür. Der Landkreis hat die Genehmigung erteilt. Es gibt ein sogenanntes Gespräch, Kooperationsgespräch, wie das Protestcamp durchgeführt wird. Ich denke, wir werden gemeinschaftlich Stadt Bitterfeld, Wolfen und Landkreis Anhalt-Bitterfeld alles tun, damit es hier ruhig und friedlich abläuft. Denn ich habe viele Sorgen der Bitterfelder bisher vernommen, die tatsächlich sich äußern, dass das zu Gefährdungen kommen kann. Ich selber habe die Innenministerin des Landes Sachsen-Anhalt angeschrieben, weil ich die Sorgen auch ein Stückchen teile und sie gebeten, mit einem hohen Polizeiaufkommen, mit einem hohen Polizeieinsatz hier in Bitterfeld in der Zeit vom 4. bis zum 6. September Sorge zu tragen, dass es keine Eskalation gibt und dass es auch keine Sachbeschädigung gibt und dass hier alles friedlich bleibt.
2: Nun findet das Camp auch am 6. September statt, also dem Wahlsonntag. So befürchten einige Bitterfelder, dass die Teilnehmer durchaus in der Lage sind, auf die Wahl Einfluss zu nehmen. Denn mindestens zwei Wahllokale befinden sich in der Nähe des Camps.
4: Ja, das ist an dem Wahlwochenende angemeldet, mit Sicherheit von vornherein, auch aus diesen Gründen von dem Veranstalter. Ich hoffe nicht, dass das eine Gefährdung ist. Wie gesagt, es wird klare Regelungen geben, die der Landkreis in dem Kooperationsgespräch mit dem Verein durchsetzen wird. Und insofern nochmal die Hoffnung, dass es friedlich bleibt und dass dadurch die Wahl nicht beeinträchtigt wird und jeder in unserer Stadt Bitterfeld-Wolfen sein Wahlrecht auch davon Gebrauch machen kann.
2: Für Kai-Uwe Ziegler, der im Innenstadtverein aktiv ist, ist eine Verschiebung der Veranstaltung aus organisatorischen Gründen nicht möglich. Die Gründe dafür beschreibt er so.
5: Sie müssen das so sehen. Die Frau Brochnow war am 9.7. bei der Stadtverwaltung auf eigenen Antrieb. Das heißt, sie hat den Termin gemacht. Und da wurde uns zum allerersten Mal gesagt, wie viele Leute hier angesagt sind. Wir wussten ja bis dahin gar nicht, was für eine Größenordnung das ist. Man rechnet also mit bis zu 3000 Besuchern dieser Veranstaltung. Und dann sagte man uns dort bei dieser Veranstaltung, sie kriegen auch noch ein anderes Sicherheitskonzept. Also wir hätten auflegen müssen, mehr Sicherheit, mehr was weiß ich. Und sie haben uns aber nicht gesagt, was das ist. Und das ist am 9.7. Jetzt können Sie mal auf den Kalender gucken, das ist ziemlich genau einen Monat her. Sie können dann nicht mehr verschieben. Die Stadt wusste es, das muss man heute, die wusste es seit dem 20. November 2025, dass sowas stattfindet. Wir wussten es nicht, wir haben nur Gerüchteküche jetzt im Laufe des Jahres gehört. Und da muss ich Ihnen ganz ehrlich sagen, einer der Anmelder, den kennen wir, wenn der Veranstaltung anmeldet, passiert meistens nichts. Deswegen haben wir uns da von den Gerüchten nicht leiten lassen. Aber seit dieser Ansage, dass dort bis zu 3000 Leute kommen, und die sind alle nicht aus Bitterfeld, wahrscheinlich vielleicht 3% kommen hier aus der Region, die anderen kommen woanders her, haben wir gesagt, das können wir einfach nicht leisten, weil wir wollen, dass alle, die hierher auf unser Fest kommen, friedliches Fest erleben, keine Angst haben müssen und sagen, alles wird gut bis in die späten Abendstunden. Und wir wollen weder, dass von uns alkoholisierte Leute oder von da drüben alkoholisierte Leute in irgendeiner Form in eine Auseinandersetzung geraten, weil das kriegen wir, den Ruf kriegen wir nie wieder los.
2: Für die Vorsitzende des Innenstadtvereins war die Kommunikation zwischen Stadt und dem Landkreis eher unglücklich. So hätte man die Veranstaltung bei rechtzeitiger Information über die Ausrichtung des Protestcamps auch um eine Woche verschieben können.
3: Ich hätte mir gewünscht, oder unser ganzer Verein hätte sich gewünscht, da wo uns der Platz nicht mehr sicher war zu mieten, der Robert-Schumann-Platz, dass man da auf uns drauf zugekommen wäre, warum der Platz nicht für uns zur Verfügung steht, warum, was für ein Camp da überhaupt ist, das wussten wir gar nicht zu diesem Zeitpunkt. Das wurde da noch sehr vertraulich behandelt. Da hätte ich mir gewünscht, dass die Stadt gesagt hätte, so und so sieht's aus. Oder der Landkreis, wie auch immer. Da wurde ja diese Versammlung im November wohl angemeldet. Da hätte jeder auf uns drauf zukommen können. Dann hätten wir das Fest verschoben. Eine Woche vorher, eine Woche später, wie auch immer. Irgendwie wäre es gegangen. Alles, was später passiert ist, konnte nicht mehr reguliert oder gecancelt werden, was wir schon mit Künstlern und alles zu tun hatten. Das ist schade, dass diese Kommunikation nicht stattgefunden hat.
2: In der Bevölkerung kommt die Entscheidung zur Absage des Stadtfestes nicht gut an, zumal sie durchaus auch politisch begründet werden kann. Ein besseres Händchen der Kreisverwaltung bei der Findung einer Örtlichkeit wünscht sich sicher nicht nur der Innenstadtverein. Dabei hätte schon der Name des Protestcamps für mehr Interesse in der Verwaltung sorgen müssen.
5: Eine Veranstaltung, die schlechte Grüße aus Bitterfeld heißt, und so heißt dieses Protestcamp ja, ich weiß nicht, was das soll. Das ist ja ein Signal für alle, die hier in Bitterfeld wohnen, die hier leben. Und das finde ich einfach nicht richtig. Ja, ich glaube nicht, dass wir schlechte Grüße aus Bitterfeld brauchen.

0: Sehr geehrte Damen und Herren, ich begrüße alle Stadtratsmitglieder, den Oberbürgermeister, die Bürgermeisterin, die Mitarbeiter der Verwaltung, anwesende Ortsbürgermeister sowie alle Gäste und Vertreter der Presse zu unserer heutigen Tagung und eröffne die heutige 26. Sitzung des Stadtrates Bitterfeld-Wolfen. Gibt es Ihrerseits Einwände gegen die ordnungsgemäße Einladung zur Sitzung? Das sehe ich nicht. Wenn dies nicht der Fall ist, stelle ich die Ordnungsmäßigkeit der Einladung fest. Die Protokollantinnen sind heute Frau Diana Kittler und Frau Anke Bruder. Mir wurde mitgeteilt, dass um 18 Uhr 32 Stadträtinnen und Stadträte und der Oberbürgermeister anwesend sind. Somit ist die Beschlussfähigkeit hergestellt. Ich schließe Tagesordnungspunkt 1, komme zu Tagesordnungspunkt 2, zur Entscheidung über Änderungsanträge zur Tagesordnung und Feststellung der Tagesordnung. Gibt es Änderungsanträge zur Tagesordnung? Herr Weiser und dann Herr Gröber.
1: Herr Vorsitzender, vielen Dank. Ich beantrage den Tagesordnungspunkt 6, den Beschluss 079-2026, als letzten Tagesordnungspunkt im öffentlichen Teil zu behandeln, also sprich als neuen Tagesordnungspunkt 16.
0: Vielen Dank, das habe ich empfangen. Und jetzt Herr Gröber.
2: Ich schließe mich diesen Antrag an, der wird auch von unserer Seite kommen, also den Tagesordnungspunkt 6 auf die 16 zu schieben.
0: Danke. Und Herr Ziegler.
3: Und ich würde darum bitten, den Tagesordnungspunkt mit einem Rederecht für die Frau Gosler zu versehen.
0: Vielen Dank. Herr Weiser hat sich nochmal gemeldet? Hat sich erledigt. Gut. Dann stimmen wir erst einmal darüber ab, dass der Tagesordnungspunkt 6 im öffentlichen Teil an die Stelle des Tagesordnungspunkt 16 gesetzt hat. Wer stimmt dem so zu? Das ist die große Mehrheit. Vielen Dank. Wer ist dagegen? Keine Gegenstimmen, wer enthält sich? Eine Enthaltung. Vielen Dank. Dann ist das so beschlossen. Dann erübrigt sich die Abstimmung über Herrn Gröbers Antrag. Ist ja gleichlautend gewesen, ne?
4: Ja, der ist gleichlautend.
0: Dann stimmen wir ab über das beantragte Rederecht für Frau Gosler. Das hat Herr Ziegler gemacht. Wer stimmt dem Rederecht für Frau Gosler zu? Das ist die große Mehrheit. Vielen Dank. Wer ist dagegen? Keine Gegenstimme, wer enthält sich? Eine Stimmenthaltung. Dann ist dieser Antrag auch so beschlossen. Dann können wir über die so geänderte Tagesordnung abstimmen. Wer stimmt der Tagesordnung in der geänderten Form zu? Das ist die große Mehrheit. Vielen Dank. Wer ist dagegen? Keine Gegenstimme. Wer enthält sich? Auch keine Enthaltung. Das ist die Tagesordnung so bestimmt. Dann schließe ich Tagesordnungspunkt 2. Wir kommen zu Tagesordnungspunkt 3 zur Abstimmung über die Niederschriften der letzten Sitzung des Stadtrates. Das sind zwei Niederschriften, und zwar zuerst die Niederschrift vom 9.06.26. Mir liegen keine Einwände, schriftlich oder mündlich, vor. Gibt es hier Einwände, die Sie vortragen möchten? Das sehe ich nicht. Dann können wir die Niederschrift vom 9.06.26 abstimmen. Wer stimmt dieser so zu? Das ist die große Mehrheit. Vielen Dank. Wer ist dagegen? Keine Gegenstimme. Wer enthält sich? Eine Enthaltung. Vielen Dank. Dann ist die Niederschrift vom 9.06. so bestätigt. Dann kommen wir zur Abstimmung über die Niederschrift vom 24.06.26. Mir liegen keine Einsprüche vor. Möchte hier jemand noch Einspruch erheben? Das sehe ich nicht. Dann können wir auch die Niederschrift vom 24.06. zur Abstimmung bringen. Wer stimmt dieser so zu? Vielen Dank. Das ist die große Mehrheit. Wer ist dagegen? Ich sehe keine Gegenstimmen. Wer enthält sich? Eins, zwei, drei, vier. Das sind vier Enthaltungen. Vielen Dank. Dann ist diese Niederschrift auch so bestätigt. Ich schließe Tagesordnungspunkt 3, kommen zu Tagesordnungspunkt 4, zum Bericht des Oberbürgermeisters über wichtige Stadtangelegenheiten und getroffene Eilentscheidungen sowie Bekanntgabe der an nicht öffentlicher Sitzung gefassten Beschlüsse, sofern nicht das öffentliche Wohl oder berechtigte Interessen Einzelner entgegenstehen. Bitte, Herr Oberbürgermeister.

0: Das ist jetzt soweit. Sehr geehrter Herr Vorsitzender des Stadtrats der Stadt Bitterfeld-Wolfen, sehr geehrte Damen und Herren Stadträte, sehr geehrte Frau Bürgermeisterin Kraul, sehr geehrte Kolleginnen und Kollegen aus der Stadtverwaltung, sehr geehrte Bürgerinnen und Bürger der Stadt Bitterfeld-Wolfen, sehr geehrte Gäste und Medienvertreter, auch ich darf Sie recht herzlich zu dieser Stadtratssitzung grüßen. Willkommen heißen im Besonderen natürlich wiederholt und wirklich sehr angenehm diejenigen, die uns auch heute in der Stadtratssitzung wieder kulinarisch ein wenig verwöhnen. Wichtige Stadtangelegenheiten, hier bin ich gebeten worden aus dem Planungsamt, Sie über die öffentliche Beteiligung und Auslegung zur Neuaufstellung des sachlichen Teileplans Windenergie 2027 in der Planungsregion Anhalt-Bitterfeld-Wittenberg zu informieren. Hier informiere ich Sie, dass die Stadt Bitterfeld-Wolfen zur öffentlichen Beteiligung und Auslegung zur Neuaufstellung des sachlichen Teilplans Windenergie 2027 in der Planungsregion Anhalt-Bitterfeld-Wittenberg gemäß § 9 Absatz 2 Raumordnungsgesetz in Verbindung mit § 7 Absatz 5 Landesentwicklungsgesetz des Landes Sachsen-Anhalt, zweiter Entwurf, eine Stellungnahme an die regionale Planungsgemeinschaft abgegeben hat. Hier hat die Stadt mitgeteilt, dass nach Prüfung der Unterlagen aus Sicht der Stadt Bitterfeld-Wolfen die im zweiten Entwurf vorgenommenen Änderungen gegenüber dem ersten Entwurf die Belange der Stadt Bitterfeld-Wolfen berühren. In diesem zweiten Entwurf ist aufgeführt, dass das Vorranggebiet für Rohstoffgewinnung Thalheim, hier Kiese und Kies-Sande, um das Vorranggebiet für die Nutzung der Windenergie Löberitz-Reuden gemäß Ziffer Z 4.34-2 Nummer römisch 14 geringfügig verkleinert wird. Bereits im ersten Entwurf zur Neuaufstellung des sachlichen Teilplans Windenergie 2027 in der Planungsregion Anhalt-Bitterfeld-Wittenberg hatte die Stadt die Erweiterung des Vorranggebiets für die Nutzung der Windenergie abgelehnt. In diesem Zusammenhang hatte der Oberbürgermeister, also ich, zur Regionalversammlung des Zweckverbandes Regionale Planungsgemeinschaft Anhalt-Bitterfeld-Wittenberg am 6.3.2026 die Herausnahme der Teilfläche östlich der Bundesautobahn des geplanten Windenergiegebietes 16 Löberitz-Reuden angesprochen. Diesem Begehren folgte am 6.3.2026 die Regionalversammlung nicht. Die Stadt Bitterfeld-Wolfen hat die regionale Planungsgemeinschaft gebeten, auch weiterhin im Rahmen der Neuaufstellung des sachlichen Teilplans Windenergie 2027 beteiligt zu werden. Da möchte ich Sie informieren über die Interessensbekundung für die Trägerverein der externen Fachstelle für die Partnerschaft für Demokratie Bitterfeld-Wolfen. In der Sitzung am 24. Juni 2026 wurde vom Stadtrat in Bezug auf die zukünftige Trägerschaft der externen Koordinierungs- und Fachstelle der Partnerschaft für Demokratie Bitterfeld-Wolfen ab dem Förderjahr 2027 die Durchführung eines Interessenbekundungsverfahrens beschlossen. Das war der Beschluss 106 aus 2026. Dieses Interessenbekundungsverfahren endete mit Ablauf des 10. Augustes 2026. Im Ergebnis haben sich zwei ortsansässige Vereine um die zukünftige Trägerschaft der externen Koordinierungs- und Fachstelle beworben. Erstens Connect People e.V., Triftweg 26, 067 Bitterfeld-Wolfen, vertreten durch die Vorsitzende Frau Lisa Günz. Und zweitens Stadtring Bitterfeld-Wolfen 40 e.V., Jon-Scheer-Straße 2F, vertreten durch den Vorsitzenden Herrn André Krillwitz. Nach eingehender Prüfung der eingereichten Unterlagen wird der entsprechende Beschlussantrag zur Festlegung des Trägers der externen Koordinierungs- und Fachstelle zeitnah vorbereitet. Dann möchte ich Sie über einen Zuwendungsbescheid für das Bauvorhaben bauliche Ertüchtigungen und Errichtung eines rollstuhlgerechten WCs im Jugendclub 83 informieren. Im Rahmen eines Besuchs der Ministerin für Soziales des Landes Sachsen-Anhalt, Frau Grimbenne, am gestrigen 18. August 2026 wurde der Stadt Bitterfeld-Wolfen der Zuwendungsbescheid in Höhe von 77.316,30 € für die baulichen Ertüchtigungen und Errichtung eines rollstuhlgerechten WC im Jugendclub 83 übergeben. Damit liegt hinsichtlich der drei beantragten Infrastrukturprojekte im Jugendbereich der erste Zuwendungsbescheid vor. Nach Aussage der Ministerin sind die weiteren Zuwendungsbescheide in der Bearbeitung. Ich komme dann zur Bekanntgabe der nicht öffentlicher Sitzung gefassten Beschlüsse, sofern nicht das öffentliche Wohl oder berechtigte Interessen Einzelner entgegenstehen. Und Sie merken daran, es gab keine getroffenen Eilentscheidungen. Hier zunächst aus dem nicht öffentlichen Teil der 25. Sitzung des Stadtrates vom 24.26.26, der Beschluss 214/2025, Grundstücksangelegenheit, Gestattungsvertrag E-Ladesäulen. Dann der Beschluss 032/2026, Grundstücksangelegenheit, Abschluss eines Gestattungsvertrages im Ortsteil Stadt Bitterfeld. Der Beschluss 072/2026, Vergabe der Straßenreinigungsleistungen in der Stadt Bitterfeld-Wolfen. Im nicht öffentlichen Teil der 27. Sitzung des Stadtentwicklungsbau- und Vergabeausschusses am 22.07.2026 ist folgender Beschluss gefasst worden. Der Beschluss 229/2025, Errichtung Bushaltestellen in Krepin und Bitterfeld. Und im nicht öffentlichen Teil der 36. Sitzung des Haupt- und Finanzausschusses vom 13.08.2026, hier der Beschluss 119/2026, Ablehnung eines Antrages auf Stundung von Vergnügungssteuer. Seit der letzten Stadtratssitzung hatten Geburtstag Stadtrat Jörg Lieder am 28.06., Stadtrat Imre Starke am 10.07. und Stadtrat David Körber am 6.08. Ich darf an dieser Stelle nachträglich gratulieren, beste Gesundheit wünschen, Glück und Erfolg und wie immer das richtige Geschick bei all Ihren Entscheidungen zum Wohle der Stadt Bitterfeld-Wolfen. Und damit bedanke ich mich für Ihre Aufmerksamkeit.
1: Vielen Dank, Herr Oberbürgermeister. Ich schließe den Tagesordnungspunkt 4. Wir kommen zu Tagesordnungspunkt 5, zu Einwohner Fragestunde. Gibt es Einwohner, die davon Gebrauch machen wollen? Ich sehe zwei, drei Meldungen. Dann würde ich jetzt erst einmal die Belehrung vorlesen und dann machen wir mit Ihnen weiter. Auszug aus § 7. Der Vorsitzende des Stadtrates stellt den Beginn und das Ende der Fragestunde fest. Findet sich zu Beginn der Fragestunde kein Einwohner ein, kann sie geschlossen werden. Die Fragestunde soll auf höchstens 30 Minuten begrenzt sein. Jeder Einwohner ist nach Angabe seines Namens und seiner Anschrift berechtigt, grundsätzlich eine Frage und zwei Zusatzfragen, die sich auf den Gegenstand der ersten Frage beziehen, zu stellen. Zugelassen werden nur Fragen zu allgemeinem Interesse, die in die Zuständigkeit der Stadt fallen. Bestehen Zweifel, dass der Fragesteller Einwohner der Gemeinde ist, so hat sich dieser gegenüber einem Beauftragten der Stadt auszuweisen. Die Erhebung und Verarbeitung der personenbezogenen Daten des Fragestellers erfolgt auf der Grundlage des Artikel 6 Absatz 1 Buchstabe C der Datenschutzgrundverordnung und nur zum Zwecke der schriftlichen Beantwortung der Anfrage, sofern diese nicht sofort und vollständig mündlich beantwortet werden kann. Nach Beantwortung werden die Daten gelöscht bzw. anonymisiert. In die Niederschrift werden nur anonymisierte Daten übernommen. Die Beantwortung der Fragen erfolgt in der Regel mündlich durch den Oberbürgermeister, einen vom Oberbürgermeister beauftragten Vertreter oder den Vorsitzenden des Stadtrates. Eine Aussprache findet nicht statt. Ist die Beantwortung der Frage in der Sitzung nicht möglich, erhält der Einwohner eine schriftliche Antwort, die innerhalb von 2 Wochen erteilt werden muss. Kann diese Frist nicht eingehalten werden, ist eine Zwischenhaltung.

0: vorsorglich darauf hin, dass in öffentlicher Sitzung und Versammlung meist Presse- oder Medienvertreter anwesend sind und gegebenenfalls das RBW Regionalfernsehen aufzeichnet. Außerdem verweise ich auf den Umgang der Stadt Bitterfeld-Wolfen mit ihren Daten und Rechten, den Sie unter folgenden Link einsehen können, www.bitterfeld-wolfen.de/datenschutz. So, das war die Belehrung. Jetzt hatten sich drei gemeldet. Die Reihenfolge war mir jetzt nicht ganz klar. Einigen Sie sich bitte, wer zuerst ans Mikrofon treten möchte. Gerne. Nennen Sie bitte erst Ihren Namen und Ihren Wohnort und dann stellen Sie bitte Ihre Frage. Danke, Herr Engelhardt.
1: 1, 2, 3. Schönen guten Abend. Mein Name ist Daniela Sirrenberg, Einwohnerin des Marktes 4 in Bitterfeld in der Innenstadt. Für mein Anliegen ist es wichtig, dass sich jeder mal ganz kurz in die Lage versetzt, wie es ist, wenn man nicht in Ruhe, ja, zur Ruhe finden kann. Es ist eine Fragestunde und deswegen starte ich direkt mit meiner Frage. Wie ist es grundsätzlich möglich oder gedacht, dass unverzüglich und nachhaltig Maßnahmen zur Einhaltung der nächtlichen Ruhezeiten von 22 bis 6 Uhr auch am Marktplatz in Bitterfeld für Ordnung gesorgt werden kann und für Ruhe gesorgt werden kann? Das ist meine erste Frage und grundsätzlich habe ich natürlich auch eine Erwartungshaltung direkt formuliert. Deswegen, wie ist es möglich, dass für Ruhe gesorgt werden kann, gemäß der Ruheordnung?
0: Vielen Dank. Herr Oberbürgermeister, bitte.
2: Herr Stadtratsvorsitzender, wenn ich es richtig verstanden habe, war Ihr Name Frau Sinderberg.
1: Sirrenberg.
2: Sirrenberg.
1: Genau,
2: Sirrenberg. Okay, dann ist das jetzt akustisch auch bei mir angekommen. Frau Sirrenberg, wir würden die Antwort schriftlich vornehmen. Wir sind jetzt nicht sofort in der Lage, umfassend so, wie Sie das möchten, auch antworten zu können.
1: Ja, ich habe es auch schriftlich verfasst. Ich würde es dann zum Protokoll geben, wenn es
2: richtig gern ist.
1: Sehr gerne. Dankeschön.
0: Vielen Dank, Frau Sirrenberg. Jetzt bitte ich um den nächsten Fragesteller. Bitte nennen Sie Ihren Namen und Ihren Wohnort und dann stellen Sie bitte Ihre Frage.
3: Mein Name ist Fritsche und wohne in Wolfen. Ich habe folgendes Problem. Ich versuche schon über Monate einen Termin beim Oberbürgermeister Herrn Schenk zu bekommen. Am 9.6. hier in der Stadtratssitzung sowie auch auf dem in der Marktplatz-Sprechstunde am 7.7. wurde mir gesagt, dass ich den Termin schriftlich beantragen muss. Und dann bekomme ich eine Zusage. Das ist an sich geschehen, aber ich bekam keine Zusage, ich bekam eine Absage. Diese schriftliche Antragstellung entspricht schon nicht das, was auf der Webseite steht. Normalerweise reicht es aus, einen Termin mündlich im Bürgermeisterbüro zu beantragen. Bei mir ist das anders. Nun habe ich eine Absage bekommen, die vom 20.07. ist. Die Sachbearbeiterin, die da drinnen steht, wusste gar nichts davon auf Anfrage. Sie hat das ja nicht bearbeitet, sie war sogar im Urlaub gewesen. Aber es steht ganz groß dran, wenn ich eine Frage habe, soll ich mich, erteilt die Auskunft Frau sowieso, und zum Beispiel stand auch eine verkehrte Telefonnummer da. Ich verstehe dieses Verhalten überhaupt nicht. Ich verstehe auch nicht, dass der Oberbürgermeister bzw. auch Aufsichtsratsvorsitzende nicht zu einem Gespräch bereit ist. Ich verstehe auch nicht, dass er Fördermittel beantragt, demokratisch leben, wenn noch nicht einmal in der Demokratie ein Gespräch möglich ist.
0: Herr Fritsche, darf ich Sie mal kurz unterbrechen? Herr Fritsche, ja, genau, das ist der Punkt. Sie möchten gerne eine Frage stellen.
3: Ja, in der Angelegenheit geschieht Unrecht. Und wer darauf nicht reagiert, leistet dem Bein noch Beihilfe. Ich frage jetzt, warum ich keinen Termin bekomme, beziehungsweise wenn ich mal zeitnah einen Termin bekommen kann.
0: Gut, dann haben wir die Frage formuliert. Herr Oberbürgermeister, bitte.
2: Sehr geehrter Stadtratsvorsitzender, Herr Fritsche, wir haben ja schon mehrfach miteinander geredet, auch im Rahmen der Bürgersprechstunden auf dem Markt in Wolfen-Nord und auch in Bitterfeld. Also insofern ist mir Ihr Anliegen bekannt. Sie richten das aber nicht an den Oberbürgermeister, Sie haben ja zu Recht gesagt, Sie richten das an den Aufsichtsratsvorsitzenden der WBG, beziehungsweise bei dem Termin, wo Sie bei mir gewesen sind, dann,

0: auch an den Aufsichtsratsvorsitzenden, Herrn Nöbi. Und es ist in der Tat richtig, ich habe Sie gebeten, Ihr Anliegen schriftlich zu formulieren und dann werde ich darauf auch reagieren. Das Anliegen, was Sie mitgeteilt haben, haben wir in einem persönlichen Gespräch besprochen. Ich habe Ihnen daraufhin zugesagt, dass Sie Antworten von den Gesellschaften erhalten. Die haben Sie erhalten. Ich weiß, dass Sie mit diesen Antworten nicht zufrieden sind. Deshalb gibt es mittlerweile auch eine juristische Auseinandersetzung.
1: Stimmt nicht.
0: Ich kann
1: Stimmt
0: zu,
1: nicht.
0: Herr Fritsche, jetzt warten Sie doch mal einen kurzen Augenblick. Da, natürlich sind da mittlerweile Juristen auch tätig in der Frage. Und insofern ist das schon richtig, was ich da gesagt habe. Das läuft. Zu diesem Sachverhalt wird auch ein erneuter Termin keine neue Aussage bringen. Und ich bleibe dabei, gibt es eine Anfrage von Ihnen, die sich auf die Arbeit in der Stadt Bitterfeld-Wolfen bezieht, dann werden Sie natürlich sofort einen Termin bekommen. Aber zu diesem Sachverhalt wird es auch keinen neuen Termin geben. Und ich bin auch sehr dankbar Ihnen, dass Sie in der Frage auch gleich die Kommunalaufsicht angesprochen haben. Das ist gut so, weil damit die Frage auch tatsächlich nochmal kommunalaufsichtlich geklärt wurde. Und natürlich ist es so, dass mein Verhalten kommunalaufsichtlich nicht zu beanstanden ist an der Stelle. Ich denke, es ist alles gesagt zu diesem Thema. Aber wenn wir uns irgendwo im Zuge normaler Bürgersprechstunden treffen, also auf dem Markt, wissen Sie ganz genau, dass Sie auch mit mir reden können. Ich tue das gern. Aber zu diesem Sachverhalt, den Sie jetzt im Augenblick, der Sie berührt, ist mittlerweile kein Gesprächsnotwendigkeit mehr zwischen mir und Ihnen persönlich.
2: Herr Schenk. Vielen Dank. Herr Fritsche, wollten Sie noch eine Frage stellen?
1: Nein,
2: ich wollte nur die Frage stellen. Also,
1: ich muss dazu sagen, Herr Schenk hat es nicht verstanden. Hier geschieht Unrecht und hier wird gelogen und betrogen. Und mir wurde von Juristen empfohlen, das mit dem Aufsichtsrat zu klären.
2: Herr Fritsche, lassen Sie sich mal bitte.
1: Nicht bereit.
2: Herr Fritsche, lassen Sie sich bitte mal unterbrechen. Wir haben eine Einwohnerfragestunde. Sie können tatsächlich nach unserer Satzung Fragen stellen. Die Fragen werden beantwortet. Aber wir haben hier nicht die Möglichkeit, längere Diskussionen zu führen.
1: Wie bekomme ich einen Termin? Frage.
2: Ja. Der Oberbürgermeister hatte Ihnen geantwortet, dass Sie in dieser Sache keinen Termin bekommen und Sie hatten die Kommunalaufsicht angerufen, so wie ich das verstanden habe. Und dabei ist festgestellt worden, dass dem Oberbürgermeister kein Verschulden nachzuweisen sei. Also er hat sich rechtens verhalten.
1: Die Kommunalaufsicht hat mir gesagt, ich müsste einen neuen Vortrag machen. Aber der neue Vortrag wäre genau der alte, weil der noch nicht gelöst ist.
2: Herr Fritsche, ich kann Ihnen das nicht anders sagen. Wie gesagt, Sie können hier Fragen stellen. Die Frage ist Ihnen beantwortet, die Sie gestellt haben. Und wenn Sie von der Kommunalaufsicht eine Antwort bekommen haben, dann verfahren Sie bitte so. Dankeschön.
1: Dankeschön, Herr Oberbürgermeister.
2: So, dann bitte ich den dritten Fragesteller zum Mikro zu kommen, Ihren Namen zu nennen, Ihren Wohnort zu nennen und dann stellen Sie bitte Ihre Frage.
3: Ja, ich bin der Herr Hobusch aus Wolfen, Babbelgasse 7 und ich habe eigentlich heute mal eine ganz einfache Frage. Herr Bürgermeister, hier drüben auf dem Buschkinplatz ist ein Stellplatz für Wohnmobile, ein Kurzzeitstellplatz. Ist es da nicht möglich, mal ein paar Papierkörbe aufzustellen, dass die Camper, die dann das Land verlassen wollen, da was mal reinwerfen können? Es geht ja eigentlich um die Verschmutzung der Stadt, was mich eigentlich normalerweise überhaupt nicht interessiert.
2: Vielen Dank, Herr Oberbürgermeister.
0: Herr Hobusch, ich danke für Ihre Frage. Ich bitte um Verständnis, dass ich das auch nicht sofort beantworten werde, sondern dass Sie eine schriftliche Antwort erhalten werden.
3: Naja, mal sehen, wie lange das dauert.
2: Vielen Dank. Die Fristen der Beantwortung hatte ich vorhin verlesen, also das dürfte bekannt sein. So, dann gab es aber noch eine Fragestellung.
4: Ich möchte noch eine schriftliche Antwort.
2: Das haben wir vernommen. Danke. Gut, dann hat sich die vierte Fragestellung erledigt. Dann kann ich an dieser Stelle die Einwohnerfragestunde schließen. Wir kommen zu... Ich schließe Tagesordnungspunkt 5. Wir kommen zu Tagesordnungspunkt 6 neu, zum Beschlussantrag 107/2026 Bestellung einer ehrenamtlichen Seniorenbeauftragten der Stadt Bitterfeld-Wolfen gemäß § 79 des Kommunalverfassungsgesetzes des Landes Sachsen-Anhalt. Der Antragsinhalt liegt Ihnen vor. Möchte die Stadtverwaltung dazu Ausführungen machen?
0: Nein, das ist, denke ich, hinreichend beschrieben.
2: Gut. Gibt es dann von den Stadträtinnen und Stadträten Fragen zu diesem Antrag? Der Antragsinhalt liegt Ihnen vor. Das sehe ich nicht. Dann können wir diesen Beschlussantrag entsprechend abstimmen. Wer stimmt diesem Beschlussantrag zu? Das ist die große Mehrheit. Vielen Dank. Wer ist dagegen? Wer enthält sich? Eine Stimmenthaltung. Dann ist dieser Beschlussantrag so auch beschlossen. So, dann müssen wir formal noch die Frage stellen, wer stimmt dafür, dass die jetzt neue Seniorenbeauftragte, die Frau Birgit Enkerts, Rederecht erhält? Wer stimmt dem zu? Das ist die große Mehrheit. Vielen Dank. Wer ist dagegen? Ich sehe keine Gegenstimmen. Wer enthält sich? Keine Enthaltungen. Dann kann Frau Enkerts sicherlich nach vorn kommen.
0: Frau Enkerts, es ist mir eine Freude, Ihnen zu dieser Aufgabe als Seniorenbeauftragte der Stadt Bitterfeld-Wolfen zu gratulieren. Ich glaube, wir haben da auch etwas sehr Wesentliches erreicht. Über viele Jahre gab es die Seniorenbeiräte in Bitterfeld und in Wolfen. Jetzt haben wir einen Seniorenbeirat. Wir haben eine Beauftragte, die sehr engagiert unterwegs ist in der Stadt Bitterfeld-Wolfen, das bisher gewesen war. Und ich bin davon auch überzeugt, dass in Zukunft auch so sein wird, sich für die Seniorinnen und Senioren in der gesamten Stadt einsetzen wird, aber sicherlich auch den neuen Seniorenbeirat in Bitterfeld-Wolfen wieder mit viel Aktivität und Leben versehen wird. Insofern gemeinschaftlich vom Stadtratsvorsitzenden, vom gesamten Stadtrat und von mir alles Gute, viel Erfolg für die Tätigkeit.
5: Ich bedanke mich für Ihr Vertrauen. Mit der einen Enthaltung von Herrn Hennecke kann ich gut leben. Ich freue mich, dass Bitterfeld und Wolfen jetzt zusammengeführt wird in der Arbeit und dass wir einfach auch zeigen, dass wir eine Stadt sind und nicht Bitterfeld und Wolfen. Wir haben bereits seit Dezember schon aus fast allen Ortsteilen Vertreter oder aus allen Ortsteilen, wo der Sprecher für mehrere Ortschaften gilt, haben wir schon eingebunden, weil für mich auch die Ortsteile zur großen Stadt gehören und nicht nur Bitterfeld und Wolfen. Wir führen einen Kaffeeklatsch jetzt in Wolfen Kulturhaus durch, weil viele Sachen in Bitterfeld sind oder in Wolfen Nord. In der Wolfener Altstadt hat nichts gegeben. Wir haben schon einige Anfragen von Bürgerinnen, die das sehr gut annehmen, wo eine Bank fehlt. Herr Grillwitz, da werden wir uns noch mal unterhalten müssen. Also es wird angenommen und darüber freue ich mich sehr. Und wenn Sie irgendwelche Fragen haben oder Belange haben, meine Telefonnummer steht im öffentlichen Auftritt der Stadt auf der Internetseite und ich freue mich auf gute Zusammenarbeit. Dankeschön.
2: Vielen, vielen Dank, liebe Frau Enkerts. Nehmen Sie gerne noch eine Zeit lang Platz. Ich schließe den Tagesordnungspunkt 6 neu. Wir kommen zum Tagesordnungspunkt 7 neu. Das ist der Beschlussantrag 200 aus 2023, Jahresabschluss 2021 statt der Stadt Bitterfeld-Wolfen gemäß § 120 Kommunalverfassungsgesetz des Landes Sachsen-Anhalt. Der Antragsinhalt liegt Ihnen vor. Wer möchte den Antrag einbringen? Frau Kraul, bitte.
6: Ja, Schönen guten Tag, sehr geehrter Herr Stadtratsvorsitzender, sehr geehrte Damen und Herren Stadträte, sehr geehrte Gäste. Ich möchte hier nur zu beiden Beschlussanträgen, die die Jahresabschlüsse betreffen, kurz noch dazu informieren. Beide Beschlüsse wurden im Rechnungsprüfungsausschuss und im HFA durch eine Präsentation eingebracht. Die Abschlüsse und der Prüfvermerk des Rechnungsprüfungsamtes wurden jeweils erläutert. Die Inhalte der Stellungnahme des Oberbürgermeisters wurden dargestellt und grundsätzliche Sachverhalte den Prüfvermerken gegenübergestellt. Im RPA wurden noch weitere Fragen gestellt, die wurden schriftlich zum Teil beantwortet und alle Unterlagen wurden im Ratsinformationsportal zur Sitzung eingestellt und liegen den Stadträten vor. Danke.
2: Vielen Dank, Frau Kraul. Gibt es Fragen, gibt es Redebedarf zu dem Beschlussantrag 200? Der Antragsinhalt liegt Ihnen, wie gesagt, vor. Wenn das nicht der Fall ist, ich sehe keine Wortmeldungen, dann können wir darüber beschließen. Wer stimmt diesem Beschlussantrag so zu? Das ist die große Mehrheit. Vielen Dank. Wer stimmt dagegen? Wer enthält sich? Ich sehe zwei Enthaltungen. Damit ist der Beschlussantrag mit zwei Enthaltungen so beschlossen. Dann kommen wir zum Beschlussantrag 8 neu, beziehungsweise Tagesordnungspunkt 8 neu, zum Beschlussantrag 134 aus 2024. Das ist der Jahresabschluss von 2022 Stadt Bitterfeld-Wolfen gemäß § 120 Kommunalverfassungsgesetz. Antragsinhalt liegt Ihnen ebenfalls vor. Frau Kraul hat da schon Bezug genommen. Gibt es dazu Fragen? Das sehe ich nicht. Dann können wir auch über diesen Beschlussantrag abstimmen. Wer stimmt dem Beschlussantrag zu? Das ist die große Mehrheit. Vielen Dank. Wer ist dagegen? Wer enthält sich? Vier Enthaltungen. Vielen Dank. Dann ist dieser Beschlussantrag mit vier Enthaltungen beschlossen. Ich komme zum Tagesordnungspunkt 9 neu, zum Beschlussantrag 113 aus 2026, Richtlinie zur Übertragung von Benennungsrechten an Sportstätten der Stadt Bitterfeld-Wolfen zu Werbezwecken. Dann gibt es noch eine aktuelle Version. Der Antragsinhalt liegt Ihnen ansonsten vor. Wer möchte dazu seitens der Stadtverwaltung etwas sagen? Da gibt es keinen Wunsch dazu. Dann bitte ich um Wortmeldungen aus den Reihen des Stadtrates. Da gibt es ebenfalls keine Worte. Doch, Herr Reu, bitte.
7: Ja, vielen Dank, Herr Vorsitzender. Die aktuelle Version, ist das jetzt nur das, was da in blau gestrichen wurde? Oder? Okay, dann habe ich noch eine Frage. Das ist mir erst heute von jemandem übermittelt worden, der in einem Sportverein tätig ist als Vorstandsmitglied, und zwar im Punkt 4, Absatz 2. Da ist die Frage, ob das tatsächlich so gewollt ist als aus der Sicht der Vereine. Ich lese das mal vor. Im Sponsoringvertrag ist insbesondere zu vereinbaren, dass der Sponsor dem Verein, an den das Benennungsrecht an der Sportstätte übertragen wurde, als Gegenleistung einen jährlichen Förderbetrag zur Verfügung stellt, der der Erhaltung und Verbesserung der betreffenden Sportstätte einschließlich angrenzender Anlagen dient. Hier stellt sich natürlich schon die Frage, wenn wir jetzt den aktuellen Fall Bitterfeld-Wolfen nehmen und auch andere, ob jetzt dieses Sponsoringgeld für den Erhalt der Anlage ausschließlich genommen werden muss, oder wenn jetzt ein Sponsor sagt, ich gebe das für euer Budget, ihr könnt davon Jugendarbeit machen, sonst irgendwas, sehe ich diesen Passus doch als sehr einengend und würde dazu gerne mal eine Stellungnahme der Verwaltung haben. Wie gesagt, leider bin ich erst heute darauf angesprochen worden, konnte jetzt nicht im Vorfeld da Kontakt aufnehmen, aber das sollten wir uns gegebenenfalls nochmal anschauen und dann vielleicht das auch nochmal zurückstellen. Oder ist es jetzt wichtig, dass wir das heute beschließen? Ich weiß ja nicht, wie die anderen das sehen, aber...
2: Vielen Dank, Herr Reul. Herr Teichmann möchte dazu etwas sagen. Herr Teichmann, Sie haben das Wort.
8: Herr Vorsitzender, meine sehr geehrten Damen und Herren, ja, tatsächlich ist es genau so und ausdrücklich so muss es auch sein. Ich hatte das ja vermerkt, dass diese Richtlinie auch mit der Kommunalaufsicht abgestimmt ist, mit dem Rechtsamt des Landkreises, auch mit dem Städte- und Gemeindebund. Genau das ist die Voraussetzung dafür, dass man sowas überhaupt machen kann. Das ist ja eine städtische Anlage und der Sponsor kann ja nicht auf einer städtischen Anlage Werbung machen und das Geld gar nicht der Stadt zugutekommen lassen, dem Eigentümer der Sportstätte. Aber es sind natürlich Dinge, die dort einfließen, die dem Verein unmittelbar zugutekommen auf der Sportstätte. Nehmen wir die Beispiele vom 1. FC Bitterfeld-Wolfen, weil der Verein namentlich angesprochen wurde. Im letzten Jahr hat der Sponsor sich an der Sanierung der Flutlichtanlage auf dem Rasenplatz 2 beteiligt. Und in diesem Jahr beteiligt sich der Sponsor an der Sanierung des Mehrzweckgebäudes im Jahnstadion mit dem entsprechenden vereinbarten Anteil. Und so ist das genau gedacht.
2: Vielen Dank, Herr Teichmann. Sehe ich dann noch eine Nachfrage von Herrn Reu? Ja, bitte.
7: Ja, also ich habe das schon verstanden, aber ich sage mal, wenn ich jetzt über Ideen nachdenke, dass Vereine in höhere Ligen aufsteigen wollen, wo ich ein höheres Budget brauche, dann brauche ich natürlich auch größere Sponsorgelder. Die Diskussion hatten wir schon an verschiedenen Stellen, zwar nicht im Stadtrat, aber in anderen Runden. Und ich mache es jetzt mal konkret. Eine Fußballmannschaft will in die Oberliga oder in die Regionalliga, braucht dafür ein höheres Budget, hat einen Sponsor, der dafür Geld zur Verfügung stellt, so wie das auch in Halle ist. Mit dem Chemie-Leuna-Stadion, beziehungsweise wo der Chemiepark in Leuna das sponsort. Und ich will jetzt nicht bis in die Bundesliga gehen, aber auch da ist es so, dass die Sponsoren natürlich große Summen zur Verfügung stellen, um hauptsächlich dann den Etat des Vereines zu stemmen. Wenn ich das jetzt kopple an Investitionen an die Sportanlage, werde ich dann diese Tür zumachen, denn ein Namensrecht ist ab einer bestimmten Liga, nehmen wir jetzt mal die Regionalliga mit sehr, sehr vielen Zuschauern, doch sehr attraktiv für Sponsoren. Und wenn ich das dann unter der Prämisse mache, dass das Geld in Anlagen fließen muss, dann halte ich das für nicht so sinnvoll, weil ich mir dann vielleicht was verbaue. Wenn ich das vergleiche mit Regionalligamannschaften in Magdeburg, also in Sachsen-Anhalt oder sogar Bundesligamannschaften, HFC Magdeburg, da ist das nicht daran gekoppelt und deswegen ist das aus meiner Sicht nicht so zielführend, das so zu formulieren, so eng zu formulieren.
2: Vielen Dank. Möchte Herr Teichmann noch mal darauf antworten? Das sehe ich nicht. Gut. Gibt es weitere Wortmeldung? Herr Krömer.
9: Schönen Dank, Herr Vorsitzender. Ich möchte Herrn Reu vielleicht mal antworten. Also wenn ich den Absatz 2 lese, steht ja auch drin, dass der jährliche Förderbetrag im Sponsoringvertrag festzulegen ist. Das heißt, für diesen Sponsorvertrag, für diese Namensrechte, für sich ist dieser Betrag festzulegen, dass diese Namensrechte zu erhalten sind und damit die Gegenleistung, wie oben definiert ist, sozusagen durchzuziehen ist. Steht nicht drin, und das ist ja wahrscheinlich dem Sponsor überlassen, über diesen jährlich festgelegten Betrag, über einen weiteren Vertrag, der mit dem Verein sozusagen ausgehandelt wird, weitere Sponsorleistungen dort einzubringen. Also das würde ich aus diesem Absatz 2 genauso lesen. Wir reden über ein Namensrecht, über einen jährlichen Förderbetrag, und wenn der Sponsor halt mehr gibt, dann kann das auch in andere Arbeiten des Vereins einfließen. Das hat jetzt nichts mit diesem Sponsoring-Vertrag zu tun. So lese ich jedenfalls diesen Absatz 2.
2: Vielen Dank, Herr Gröber. Gibt es weitere Wortmeldungen? Herr Klaus.
10: Ja, bei uns kam auch so ein bisschen die Frage auf, was sollen die Vereine denn eigentlich konkreterweise mit den Geldern dann finanzieren? Ich meine, wenn wir jetzt am Beispiel von meinem Heimatverein Preußen-Krippin aussehen, die Flutlichtanlage haben sie zum Großteil in Eigenmitteln etc. mit ein bisschen Unterstützung selber finanziert, die neue Flutlichtanlage. Sowas wie teilweise Heckenschnitte etc. und andere Sachen machen sie schon regelmäßig selber als Verein. Da bleiben noch die Kosten quasi, ja, also selbst Tore, Netze etc. bezahlen sie auch alles selber. Und eigentlich so Sachen am Gebäude, Dachheizung etc. ist ja eigentlich Sache des Eigentümers. Sollen die dann die Mittel an Sie abtreten, dass Sie damit dann die in die Sportstätte stecken? Soll damit der Platzwart finanziert werden? Oder was soll da konkret dann mitgemacht werden? Weil ich sage mal, einen Großteil der Arbeiten müssen ja die Vereine schon selber machen. Und ja, da wäre es mal interessant zu wissen, wofür das Geld dann genommen werden soll.
2: Vielen Dank. Wer möchte darauf antworten? Wenn Außerordentlicher keine Antwort hat, dann die Antwort erst einmal bitte und dann ist Herr Peter Schenk dran.
11: Also vielleicht darf ich da drauf antworten mal. Ja, das war ja beim ersten FC Bitterfeld-Wolfen Novum im letzten Jahr und da hatten wir das intern hoch und runter diskutiert. Wir hatten uns das am Anfang auch anders vorgestellt, aber ich glaube, es ist rechtlich bindend, dass es genau so formuliert ist, wie hier im Punkt 4 Absatz 2. Und ich glaube auch, damals hat man herausgearbeitet, dass gerade beim Hallischer FC genau so eine selbe Regelung getroffen ist. Und jetzt Mirko Klaus seine Frage, genau so ist es. Ich sage es mal diplomatisch, das eröffnet, wie Herr Gröber gesagt hat, ja auch einen gewissen Spielraum. Und wenn der Verein das Netz nicht aus seinem Budget bezahlen muss, sondern über dieses Sponsoring-Budget, hat er natürlich auch mehr Geld im Verein, was er für was anderes nutzen kann.
2: Wenn das dann zählt, in die Sponsorennamen stecken? Vielen Dank, Herr Grebitz erstmal. Herr Peter Schenker das Wort.
12: Vielen Dank, Herr Vorsitzender, Herr Oberbürgermeister, Frau Bürgermeisterin, meine Damen und Herren. Genau das war auch Thema im Ausschuss für Bildung, Kultur, Jugend und Sport. Hier auch mal ein Dank an die Verwaltung, Herrn Teichmann, der sich ja umfangreich mit Rechtsamt, Landkreis genau in der Frage auseinandergesetzt hat. Also wir kommen nicht umhin, wir müssen, um es rechtssicher zu machen, so habe ich es auch verstanden, so hatten wir es auch besprochen, hier quasi nicht kostenfrei eine städtische Liegenschaft zur Verfügung stellen, wovon dann quasi über ein Sponsoring ausschließlich der Verein profitiert. Also quasi Firma XY sponsort einen Fußballverein und das Geld fließt ausschließlich in den Jugendsport, was wir uns ja zum Teil gerne gewünscht hätten. Das geht nicht. Aber, und dann komme ich auch auf das, was der Kollege Krillwitz gesagt habe, zurück. Der Ursprung war ja, das kann man so sagen, weil zum öffentlichen Teil im Weg gehört, es so war, dass die Firma Toko seit Jahren den FC Bivo sponsort. Das aber mehr oder weniger, ich will nicht sagen, als passiver oder nicht so bekannter Sponsor. Und hat dann gesagt, okay, wir sind auch bereit, darüber hinaus noch zu gehen und wünschen uns dafür dann die Option dieser Namensbenennung. So ist ja die Geschichte ursprünglich entstanden. Und genauso ist es auch in der Regelung drin. Das heißt, das Geld fließt natürlich in die Sportanlage, aber es steht natürlich dem Sponsor frei, das, was er bisher all die Jahre gemacht hat, darüber hinaus eben noch den Verein zu sponsern und dann selber durch die Namensrechte heraus sein Engagement gewürdigt zu sehen. Aber das ist die rechtlich sauberere Variante, weil das andere nun mal leider so nicht geht. Und da bitten wir alle ein bisschen Verständnis. Und ich kann nur sagen, der Ausschuss Bildung, Kultur, Jugend und Sport hat das einstimmig so empfohlen. Und deswegen bitte ich Sie nicht nur im Namen des FC Bivo, sondern auch erster weitere Vereine, Mirko Klaus hat es angesprochen, auch an mich sind Vereine herangetreten, die genau dieses Prozedere auch für sich gerne eventuell in Anspruch nehmen würden. Also wir haben den Präzedenzfall geschaffen und jetzt wollen wir diese gute Idee, die auch neu ist in Sachsen-Anhalt oder zumindest in der Region, dann eben ausweiten. Und deswegen bitte ich um Ihre Zustimmung. Vielen Dank.
2: Vielen Dank, Herr Peter Schenk. Herr Mirko Klaus, bitte.
10: Ich muss trotzdem noch einmal konkret nachfragen und würde mich auch über eine Antwort freuen. Können die Vereine, wenn die dort Gelder einnehmen, die zum Beispiel auch nehmen, um Tore zu reparieren, neue Tore zu kaufen, Netze zu, oder ist das nicht möglich, weil dann die Stadt sagt, da ist der Verein selber für verantwortlich, für Tore, Netze und so, um seinen Sport auszuüben, und dann ganz ausschließlich, was weiß ich, für Platzpflege, für Reparatur am Gebäude oder sonst was genommen werden. Das wollte ich nur mal wissen, wie das nun genau funktionieren soll dann in Zukunft.
2: Vielen Dank. Herr Teichmann noch einmal bitte.
8: Möger, die Frage kannst du eigentlich selber beantworten. Ihr selbst habt beschlossen, dass über einen Beschlussantrag im Jahnstadion zu investieren, und da gehört zum Los 1 zum Beispiel der Kauf von zwei stationären und zwei transportablen Toren. Und wenn der Sponsor sagt, und einen Teil von diesen Toren bezahle ich, dann ist es eine wunderbare Sache. Aber in diesem Jahr zahlt der Sponsor ja fürs Mehrzweckgebäude. Aber auch, es wird ja noch ein Bauabschnitt 2 bis 4 oder sogar 5 geben. Und wenn, also ich rede jetzt immer noch vom 1. FC Bitterfeld-Wolfen, und der Sponsor will sich dort einbringen für irgendwas, dann ist uns das recht und uns allen wahrscheinlich. Danke. Er investiert doch dann in die Sportstätte. Ja, bis jetzt sind die Tore, in dem konkreten Fall, das war ja nur ein Beispiel, in dem konkreten Fall sind die Tore jetzt im, von euch allen beschlossen im Haushaltsplan 2025 übertragen in 26, und dieses Jahr werden wir die Tore kaufen aus dem Haushalt. Und wenn der Sponsor jetzt nicht ins Mehrzweckgebäude investieren würde, sondern sich was anderes suchen würde, wäre schön, wenn die Tore bezahlt, zum Beispiel. Danke.
2: Vielen Dank, Herr Teichmann. Herr Klaus noch einmal.
10: Nur trotzdem eine Nachfrage, weil in dem Fall in Krippin ist es ja so, dass die Stadt die Tore dem Verein überlassen hat und der seitdem dafür verantwortlich, dass die Tore in Schuss gehalten werden, dass die Tore und die Netze gekauft werden, wenn sie kaputt sind und. Woanders stehen vielleicht Tore, die zum Stadteigentum gehören, deswegen war die Frage so, wenn es da im Verein Eigentum ist, dürfen sie es trotzdem dann dafür verwenden oder nur ausschließlich für die Sportstätte dann, um Reparaturarbeiten oder Pflegearbeiten durchzuführen.
2: Vielen Dank. Herr Teichmann, der Windel. Frau Graue sehe ich, meldet sich. Dann bitte, Frau Graue.
6: Ja, also es ist ja so, die Sportstätte gehört der Stadt Bitterfeld-Wolfen. Wenn sie ein Recht an ihrem Eigentum weitergibt, hier das Benennungsrecht, dann muss da für diesen ein materieller Rückfluss erfolgen in den Haushalt, der muss sich im Haushalt bemerkbar machen, der Stadt Bitterfeld-Wolfen. Das heißt also, für die Sportstätten müssen dann Aufwendungssummen entfallen, die dann eben über das Sponsoring getragen werden. Deswegen kann es nicht an den Verein in dem Sinne gehen, sondern muss eben wieder in das Eigentum der Stadt zurückgeführt werden. Und dann hängt es eben davon ab, wie ist die Regelung mit den Toren. Ja, das ist dann wahrscheinlich dem Nutzungsvertrag zu entnehmen. Stellt man die immer selbst für den Verein auf oder gehören sie mit zu dem gepachteten Eigentum? Dann müssten sie regelmäßig ja von der Stadt erneuert werden, dann fallen die da drunter. Ist das nicht der Fall? Gehören die dem Verein, dann fallen die da auch nicht drunter.
2: Vielen Dank. Wenn keine weiteren Wortmeldungen vorliegen, dann verlese ich mal kurz die Beratungsfolge. Im Ausschuss für Bildung, Kultur, Jugend und Sport am 3.8.26 wurde der Beschlussantrag mit 6 Ja, 0 Nein und 0 Enthaltungen beschlossen. Im Ausschuss für Rechtsordnung, Verkehr und Bürgeranfragen am 11.8. mit 6 Ja, 0 Nein und keiner Enthaltung. Im Haupt- und Finanzausschuss am 13.8. mit 8 Ja, einer Nein Stimme und keiner Enthaltung. Gibt es Fragen? Gibt es nicht mehr? Das sehe ich nicht. Dann können wir über diesen Beschlussantrag abstimmen. Der Antrag liegt Ihnen vor. Wer stimmt dem so zu? Das ist die große Mehrheit. Vielen Dank. Wer ist dagegen? Eine Gegenstimme. Wer enthält sich? Ich sehe keine Enthaltungen. Dann ist dieser Beschlussantrag mit einer Gegenstimme beschlossen. Vielen Dank. Ich schließe Tagesordnungspunkt 9 neu. Wir kommen zu Tagesordnungspunkt 10 neu, das ist der Beschlussantrag 115 aus 2026, Beschluss von 3 außerplanmäßigen Aufwendungen gemäß § 105 KVG LSA einschließlich Übertragbarkeit der Mittel für die Maßnahmen in das Jahr 2027 gemäß § 19 Absatz 1 und 3 Kommunalhaushaltsverordnung. Der Antragsinhalt liegt Ihnen vor. Möchte der Einbringer davon brauchen als Einzelbringer, das möchte er nicht. Gibt es dazu Fragen? Herr Gräuber, bitte.
9: Schönen Dank, Herr Vorsitzender. Ich danke erstmal der Verwaltung für diese Anträge, die durch den Jugendhilfeausschuss des Landkreises ja geflossen sind. Ich muss sagen, wir waren die Einzigen, die dort wirklich eine detaillierte Kostenrechnung gemacht haben, und entsprechend sind die Anträge auch durchgegangen. Nochmal zur Sicherstellung auch für den Stadtrat. Es gibt ja Fristen für den Baubeginn. Ist gesichert, dass diese Fristen für den Baubeginn auch eingehalten werden können?
2: Vielen Dank für die Frage. Wer möchte die Frage beantworten?
13: Herr Vorsitzender, ich habe ja jetzt schon einen Bewilligungsbescheid vorliegen. Insofern kann man auf diese Frage eingehen. Hier ist also vermerkt, dass der Bewilligungsbescheid enthält den Beginn des Bewilligungszeitraums, das ist der 11.8. und das Ende des Bewilligungszeitraums ist der 10.8.2027. Heißt, in dem einen Jahr muss es umgesetzt werden. Ich gehe natürlich davon aus, dass wir in der Lage sind, dass diese Maßnahmen auch in einem Jahr umzusetzen.
2: Vielen Dank. Frage beantwortet. Herr Peterschenk und dann Herr Marco Klaus.
14: Vielen Dank. Ich bleibe ganz kurz, jetzt ist eine einfache Frage kurz. Die Verwaltungskosten, die für die Abrechnung und auch beim Fördermittelgeber entstehen, sind die hiermit enthalten oder fallen die allein zur Lasten der Stadtkasse? Danke.
2: Wer möchte antworten?
13: Also kann ich natürlich tun. Alle Zuwendungsbescheide, die die Stadt erhält, kann ich mich nicht daran erinnern, dass da Verwaltungskosten gegenüber einem Zuwendungsgeber bisher abgerechnet worden sind. Es wird in das Eigentum der Stadt Bitterfeld-Wolfen investiert. Also insofern haben wir das als Verwaltung selbst, den Aufwand zu tragen. Das ist auch nachvollziehbar und in Ordnung.
2: Vielen Dank. Herr Mirko Klaus hat das Wort.
10: Ja, ich wollte nur noch mal für den einen oder anderen, der vielleicht nicht weiß, warum das jetzt so teilweise gemacht wird, darauf eingehen, dass seit vielen Jahren der Landkreis darüber nachdenkt, weil die Mittel vorne und hinten für die Jugendarbeit und Jugendpflege nicht reichen. Denkt darüber nach, dort auch Systeme einzuführen, wo, sage ich mal, Abstufungen in der Finanzierung der Jugendeinrichtungen stattfinden. Zum Beispiel, wenn sie nicht barrierefrei sind, dass sie irgendwann vielleicht dann nur noch weniger Zuschuss bekommen. Wir wissen selber, wie unsere Haushaltslage ist und die von den Vereinen sowieso. Das heißt, da wird dann schnell mal so ein Verein in eine Schieflage geraten und vielleicht dann nicht mehr seinen Betrieb aufrechterhalten können. Und deswegen ist es gut, wenn wir die Fördermittel jetzt nutzen, um, sage ich mal, schon ein bisschen vorzubereiten, eventuell hier und da in den Einrichtungen Barrierefreiheit etc. Zu schaffen, damit die langfristig auch weiterhin in möglichst vollem Maße von den Förderungen der Jugendhilfe profitieren können.
2: Vielen Dank, Herr Oberbürgermeister. Da gibt es dann nichts mehr zu sagen dazu. Wer meldet sich? Keine weiteren Wortmeldungen. Dann können wir uns, ich gebe erst mal bekannt, der Beschlussantrag wurde am 13.8. im Haupt- und Finanzausschuss vorbereitet und mit 9 Ja, keiner Nein und keiner Enthaltungen beschlossen. So, dann kommen wir zur Abstimmung. Wer stimmt dem Beschlussantrag in der vorliegenden Form zu? Das ist die große Mehrheit. Vielen Dank. Wer ist dagegen? Ich sehe keine Gegenstimmen. Wer enthält sich? Ich sehe keine Enthaltungen. Dann ist der Beschlussantrag einstimmig so beschlossen. Ich schließe Tagesordnungspunkt 10 neu, komme zu Tagesordnungspunkt 11 neu, zum Beschlussantrag 084 aus 2026, zweite Änderung der Satzung der Stadt Bitterfeld-Wolfen für die Friedhöfe des städtischen Friedhofs- und Bestattungswesen vom 16.02.2016 sowie Durchführung eines Friedhofssymposiums zur Anpassung und Fortschreibung der Friedhofskonzeption. Da gibt es jeweils noch eine aktuelle Version vom 19.08. Herr Klaus trägt vor, Sie haben das Wort. Entschuldigung, Herr Berger hat das Wort. Entschuldigung, Herr Klaus.
15: Sehr geehrter Herr Vorsitzender, sehr geehrter Herr Oberbürgermeister, sehr geehrte Frau Bürgermeisterin, sehr geehrte Kolleginnen und Kollegen. Es ist ein Thema, befasst man sich nicht gerne damit, aber über kurz oder lang betrifft es jeden Bürger dieser Stadt. Und zwar, irgendwann müssen wir die Entscheidung treffen, wie werden wir beerdigt oder wie werden unsere Liebsten beerdigt. Und Hintergrund war natürlich, dass sich die Bestattungskultur in den letzten Jahren ganz wesentlich geändert hat. Und wenn wir über eine Satzung sprechen, wir haben mittlerweile drei Satzungen, die das bei uns im Stadtrat regelt. Und zwar ist das einmal diesen langen Beitrag, den der Herr Stadtratsvorsitzende gerade vorgetragen hat. Ich kürze das mal mit Friedhofssatzung ab. Dann im unmittelbaren Zusammenhang ist die Friedhofsgebührensatzung und es gibt noch ein Entwicklungskonzept bis 2040, wo wir uns schon damit beschäftigt haben, wie wir die städtischen Friedhöfe entwickeln. Aber Hintergrund ist eigentlich gewesen, dass nicht alle Friedhöfe eigentlich gleich bei unserer Stadt sind und dass die Bürger, und wer hat es von uns noch nicht gehört, ach, bring mich auf die grüne Wiese, ich will da keine Arbeit mehr machen. Und genau das ist das. Wir werden grundsätzlich, und in unserer Friedhofssatzung ist das geregelt und im Landesbestattungsgesetz, wir werden grundsätzlich dazu angehalten, dafür natürlich auch öffentliche Fläche vorzuhalten, sodass jeder Einwohner auch bestattet werden kann, so er es denn möchte. Das heißt für die Stadt, wir werden immer Friedhöfe für diese Aufgabe vorhalten. Wir werden immer Kosten dafür haben und nur einen Teil, das wissen Sie, wir haben in diesem Hause hier schon öfter darüber gestritten, welchen Deckungsgrad wir dann erreichen wollen bei der Friedhofsgebührenkalkulation. Auch da haben wir natürlich eine gewisse Verantwortung zu gucken, wie kriegen wir denn zum Beispiel Menschen, die sich entscheiden für einen Friedwald oder für die Seebestattung, wie bekommen wir die wieder zurückgewonnen, dass die in die Anlagen, die wir vorhalten und finanzieren, auch wieder zurückkehren können. Und wir müssen natürlich dem Trend begegnen und mit den Bestattern neue Grabarten diskutieren und im Zweifelsfall dann auch anbieten, damit das auch angenommen wird. Bloß mal eine Zahl, seitdem der Friedwald eingeführt wurde, gab es mittlerweile 100.000 Bestattungen im Friedwald. Das sind alles Bestattungen, die also nicht auf den kommunalen Friedhöfen oder kirchlichen Friedhöfen in unserer Stadt stattfinden oder in den anderen Kommunen. Aber bei uns in der Stadt sind auch nicht alle Friedhöfe gleich, wer das glaubt, weil wir haben in der Satzung geregelt, die Friedhöfe in den Ortsteilen Stadt Bitterfeld und Stadt Wolfen stehen allen Bürgern zur Verfügung. Auf den anderen Friedhöfen der Stadt Bitterfeld-Wolfen ist die Beisetzung nur dann zulässig, wenn der Wohnsitz des Verstorbenen oder eines künftigen Nutzungsberechtigten sich in diesem Ortsteil befindet. Ausnahmen bestätigen dort die Regel, aber das merken wir immer mehr. Der Trend geht zu pflegearmen Grabarten. Deswegen auch, bring mich auf die grüne Wiese, damit ich hier keine Arbeit mehr mache. Weil alle wissen, dass also das wirklich der Trend ist. Also wir haben das in unserer Satzung geregelt. Bestattung auf der Urnengemeinschaftsanlage, haben Urnenwiesengräber eingeführt. Und das war auch für mich ein enormer Kampf gegen Widerstände. Urnenwiesengräber haben wir seit dem 9.3.2022 geregelt. Das ist so ein Stück weit den Friedwald zu uns in die Stadt zurückzuholen. Dann haben wir im vergangenen Jahr die Untersuchung zur Aufnahme von Urnen, Kolumbarien in die Friedhofssatzung beschlossen, hat die Verwaltung auch umgesetzt, herzlichen Dank dafür, aber jetzt müssen wir auch den nächsten Schritt dazu gehen, weil wir müssen jetzt diskutieren, wollen wir das auch wirklich so umsetzen. Ja, wir haben uns dem Trend so ein Stück weit gestellt, wir haben die Urnenwiesengräber eingeführt und jetzt kommen wir zu diesem, was ist in der Satzung geregelt und was passiert tatsächlich. Nachher bekommen Sie von mir noch andere Zahlen und zwar habe ich am 20. Mai, nachdem ich den Beschlussantrag das erste Mal hier im Stadtrat zurückgezogen habe, hat die Verwaltung gebeten, mir mal zuzuarbeiten, Vergleich Bobau zu einem wahlweise anderen Friedhof dieser Stadt, welche Bestattungen haben stattgefunden. Jetzt, ich nehme das nun mal für Bobau, das ist aus der Zuarbeit zum Protokoll des Ortschaftsrates. Es wurden bisher 161 erworbene Grabrechte für Urnenwiesengräber. Davon sind 21 Bestattungen lediglich für Bobauer Bürger gewesen. Wir haben uns 2022 Urnenbaumgräber auch auf dem Friedhof Bobau zugelassen. Das war der harte Kampf, weil das wollte man nur im Bitterfeld einführen. Und als wir vergangenes Jahr den Beschlussantrag zu den Urnenkolumbarien, habe ich als Argument bekommen, bisher ist ja noch kein Urnenbaumgrab verkauft worden. Meine Gegenfrage war damals, wird es dann
13: von der Friedhofsverwaltung auch den Bestattern angeboten. Wissen die das? Meine Nachfrage bei den Bestattern war, die wussten darüber noch nichts. Ich kann Ihnen aber einen aktuellen Trend sagen, alle Grabstätten in Bobau sind verkauft. Also Bobauer Bürger könnte sich jetzt nicht mehr im Urnenwiesengrab, Urnenbaumgrab in Bobau bestatten lassen. Das sind die Zahlen, die mir zugearbeitet wurden, sind natürlich ein bisschen klein. Ich habe Ihnen bloß mal ein paar Zahlen jetzt auch rausgeschrieben. Fremdbestattung, und das sind die Wolfener Zahlen, also bei der Urnengemeinschaftsanlage, die grüne Wiese im Volksmund, 34 von 124

0: in 2021, in 2022, 31 von 131, in 2023, 26 von 111, in 2024, 33 von 152 und 2025 sind 22 Fremdbestattungen, also aus anderen Ortsteilen oder Gemeinden, von 142 in Bestattungen durchgeführt worden. Also roundabout, also immer um die 25%, also eher noch darunter. Bei der Urnenwiese, das sind die, wo die Platte in die Wiese verlegt wird, sind 17 von 60, 10 von 46, 7 von 47, 6 von 32 und 9 von 29. Also auch hier haben wir einen Trend gegen 20%. Und Urnenbaumgrab haben wir in Wolfen nicht einführen wollen. Sie sehen das, 22,49%, 22,95%. Und jetzt zeige ich Ihnen mal die Zahlen vom Bobau. Also alles, was mir von der Verwaltung auch zugearbeitet wurde. In 2021, 18 von 20 Begräbnissen auf der UGA sind 90%. In 2022, 9 von 15 sind 60%. 23, 12 von 13 sind 92,3%. In 24, 17 von 20 sind 85%. Und in 25, 8 von 10. Das sind die für die grüne Wiese, bei der Urnenwiese 18 von 22, 19 von 22, 14 von 17, 18 von 20 und 10 von 11 und in Urnenbaumgrab 7 von 7, also 100%. Sie sehen, durchschnittlich werden bei uns 81,46 in der grünen Wiese, 86,29% auf der Urnengemeinschaftsanlage. Grundsätzlich spricht da auch nichts dagegen, weil das einfach normal ist, die Nähe zu Wolfen Nord und das Durchschnittsalter in Wolfen Nord. Und diejenigen, die übrig bleiben, wollen natürlich die kurzen Wege dort auch haben. Also ich bin auch der Meinung, wenn wir städtische Anlagen vorhalten, sollten wir das auch wirklich so regeln oder die Möglichkeiten dafür schaffen, dass also die Menschen dort auch die Bestattung haben können. Ja. Aber was sind die Folgen davon? Zersiedelte Friedhöfe mit vielen Freiflächen, zum Beispiel in Wolfen, zeige ich Ihnen gleich Bilder dazu, Trend zur Bestattung im Friedwald, weil da können Sie sich schon zu Lebzeiten aussuchen, mein Baum, ja, also die Debatte wird ja nicht zu Ende sein, sondern die werden wir im Symposium führen. Auch das wäre ja eine Möglichkeit, die wir in der Friedhofsgebührensatzung einführen können. Und Trend zu bereits eingeführt. Das sind Bilder aus Bobau, wie es dort aussieht. Ja, und so sieht es im Friedhof in Wolfen aus, diese zersiedelten Flächen. Ich möchte Sie aber auch so ein Stück weit auf die Reise mitnehmen, wie das andere Städte machen. Nachdem ich Ihnen mal Bobau gezeigt habe, wo wir schon kaum noch Flächen haben, wenn wir an der Friedhofskonzeption festhalten wollen und auch die Entwidmung von Flächen dort durchführen wollen, wird es langsam eng. Das ist ein Beispiel von Jessen. Jessen hatte das ähnliches Problem und so haben sie es gelöst. Die haben also Baumgräber in kleinerer Form zugelassen. Wir haben uns so ein Stück weit selbst gegeißelt, weil wir eine Satzung aufgenommen haben. Es müssen um den Baum drumherum 12 Urnen beigesetzt werden im Abstand von 3 Metern. Damit braucht man natürlich eine riesige Fläche. Andere Städte machen das ganz anders. Wie sieht es am Ende aus? So wird es genutzt in Jessen seit 2019. Was kostet das in Jessen? Ein Urnenplatz kostet 750 Euro, eine jährliche Friedhofsgebühr von 25 Euro und es wurde festgelegt bei denen in der Satzung eine Grabplatte und die Stadt duldet auch das Ausschmücken, was bei den Urnenwiesengräbern eigentlich nur auf der Mittelfläche zulässig wäre, aber auch wir dulden das ja. Was sind Urnenkolumbarien einfach? Und wer schon mal auf dem Wolfner Friedhof war, wir haben so ja schon eins, also da würde mich auch mal interessieren, wann dort die Grabrechte auch auslaufen, für die, die wir schon in der Stadt haben. Aber Urnenkolumbarien ist eine oberirdische Bauform für die Beisetzung von Urnen, bei der die Aschekapsel in Schmuckurnen in einzelnen regalartigen Wänden hinterlegt werden. Warum Urnen, Kolumbarien. Also für Bobbau sage ich, weil es einfach platzsparend ist und weil es eine pflegearme Grabart ist. Aber ich denke, das sollten wir auch untersuchen für alle anderen Friedhöfe in unserer Stadt. Es kann unsere Friedhöfe wieder besser auslasten, zur Finanzierung beitragen, sind längere Ruhefristen möglich und kann ein gestalteres Element darstellen. Oder zum Beispiel auch eine optische Abtrennung, wenn wir zum Beispiel dulden, dass die Urnenwiesengräber geschmückt werden und jeder eine Kunstblume, ein Engelchen oder sonst was draufstellt, obwohl bei Erwerb des Grabrechts das nicht notwendig ist oder ausgeschlossen ist, dann wäre so eine Abtrennung möglich. Und wir könnten auch an dem Konzept festhalten, Flächen aus unserer Friedhofssatzung nachher zu entnehmen und zu entwidmen und demzufolge für die Kalkulation auch vorzuenthalten. Vor allen Dingen kommt es aber dem Wunsch der Bürgerschaft entgegen. Ich habe Ihnen mal ein paar Beispielbilder mitgebracht, wie Urnenkolumbarien aussehen könnten. Gibt es in unserer Region solche Einrichtungen schon? Ja, in Dessau-Roßlau, in Magdeburg, in Halle, in Aachen, in Muldenstein und in Halberstadt. Bloß Beispiele, wie sowas eingerichtet werden könnte. Deutschlandweiter Trend, also Neuanlagen sind gerade 2026 in Erfurt und Neuss eröffnet worden, in Neubrandenburg, Leipzig, Rostock und Celle. Was sind die Vorteile für Nutzer? Würdige Grabstelle mit namentlicher Kennzeichnung, keine Grabpflege bei einer Urnenwand, keine Kosten für einen Grabstein. Es wäre auch, und das geht bei Urnenwiesengräbern zum Beispiel nicht, es wären sogar Fächer für Ehemann und Ehefrau möglich, also für Partner oder Ähnliches. Ja. Und entgegen der Beisetzung auf der UGA bleibt auch ein Platz der Trauer und der Erinnerung. Ja, warum das Friedhofssymposium? Weil ich gemerkt habe in der Rücksprache mit den Bestattern, die Kommunikation zwischen der Friedhofsverwaltung und denen, die eigentlich an den Trauern dran sind, ist ein bisschen so zum Erliegen gekommen. Und so erkennt man vielleicht nicht immer den Trend, aber die Bestatter sind die, die nah an den Menschen dran sind, weil sie einfach täglich die Aufträge bekommen, die Menschen unter die Erde zu bringen. Ja. Sie sind auch Wissensträger, die kommen ja nicht nur auf unsere Friedhöfe, die kommen auch auf andere Friedhöfe. Und ich denke auch, das Verständnis zwischen Verwaltung, Stadtrat und Bestattungsunternehmen würde dort angetriggert werden können. Es findet auch ein regelmäßiger fachlicher Austausch statt. Jetzt gibt es heute eine aktuellste Version des Beschlussantrages, weil es gab immer in der Kommunikation im ROVB und auch im Haupt- und Finanzausschuss Hinweise der Verwaltung hinsichtlich der Kosten. Eine Anlage eines Urnenkolumbarium hat die Verwaltung errechnet, würde erstmal Investitionskosten von 25.000 dort mit sich bringen. Die erste Sache, die ich gemacht habe, und das hat die Verwaltung dankenswerterweise im Bereich von Herrn Henschke schon umgesetzt, ich habe als erstes die Frage mal bei KI eingegeben, ist denn die Verwendung des Sondervermögens möglich für die Infrastruktur auf einem Friedhof oder auf den städtischen Friedhöfen? Grundsätzlich steht da ja. Die Verwaltung hat schon umgesetzt, hat bei der Investitionsbank schon angefragt und dennoch ist man natürlich ein bisschen verhalten, weil wir uns ja jetzt gerade auch in einer schwierigen Situation in der finanziellen Lage befinden. Deswegen habe ich auch nochmal Kompromissbereitschaft einfach signalisiert. Mein Ursprung für den Antrag war natürlich auch eine Anfrage von einem Bürger. Und zwar ging es da um die Einführung der Urnenwiesengräber in Siebenhausen. Und ich habe den Kompromiss dann auch gegenüber dem ursprünglichen Antrag mit der Verwaltung dann erarbeitet, dass wir Siebenhausen bei Urnenwiesengräbern aufgeben und dort nur auf Urnenbaumgrab setzen. Bei den Kolumbarien, damit wir einfach auch das Signal erstmal senden, ja, wir beginnen, aber wir werden das Symposium abwarten, um dann zu sehen, auf welchen Friedhöfen ist die Anlage denn tatsächlich auch gewünscht und dann notwendig. Deswegen haben wir uns hier geeinigt, weil wir haben in Bobbau wirklich das Akutproblem, dass ein Flächenverbrauch nicht mehr kaum noch möglich ist, selbst mit bei der UGA, dass man erstmal in Bobbau beginnt. Aber zum Beispiel, was auch nicht möglich war, diese Urnenwiesengräber konnten sie bisher nicht verlängern. Also wer dort Bestattungsrechte erworben hat oder die Grabrechte erworben hat, der konnte nach 20 Jahren Ruhefrist nicht sagen, ich verlängere das nochmal, wie es bei allen anderen Graborten eigentlich auch möglich ist. Und die Bitte der Verwaltung war, dass er nicht gleich aktiv werden muss, dass die Satzung erst zum 01.01.2027 in Kraft tritt, weil mit der Verwaltung wurde auch vereinbart und deswegen auch die Änderung des Beschlussantrages und neu in Punkt 3, der Oberbürgermeister reicht nach Durchführung des Friedhofssymposiums bis zum 30.06.2027 eine Änderung der Friedhofssatzung ein, welche die Ergebnisse derer, die tatsächliche Bedarfe auf den Ortsteilfriedhöfen widerspiegelt. Insbesondere sollen hier die zusätzlichen Standorte für Urnenkolumbarien in Wolfen, Bitterfeld, Krepin, Thalheim und Holzweisig Bestandteil sein. Gleichzeitig sollen die Rahmenbedingungen für die Urnenbaumgräber angepasst werden, sodass Neueinlagen mit kleinerem Flächenverbrauch ermöglicht werden. Ja, danke. Ich bin jetzt kürzer gewesen als im RVB. Also der Vorsitzende hat gesehen, ich habe den Vortrag auch schon gekürzt. Also ich könnte noch ein bisschen, aber ich will Sie auch nicht langweilen mit dem Thema. Ich bitte aber um Zustimmung und vor allen Dingen auch um Werbung, aktive Werbung, wenn das Friedhofssymposium, es soll ja eine öffentliche Form sein, weil ich denke, das betrifft alle unsere Menschen, dass wir einfach auch dafür werben, dass wir hier Anlagen vorhalten und auch Möglichkeiten schaffen wollen, dass diese Bestand auch hier im Stadtgebiet stattfinden können. Ja, herzlichen Dank erstmal.
1: Vielen Dank, Herr Berger, für die ausführliche Präsentation dieses wichtigen Themas. Gibt es hier Wortmeldungen von der Seite der Stadtverwaltung nicht? Gibt es Wortmeldungen von Stadträtinnen oder Stadträten? Das sehe ich auch nicht. Dann darf ich dazu sagen, dass der Ortschaftsrat Bobo am 30.04. bereits mit 8 Ja-Stimmen, keiner Nein-Stimme und keiner Enthaltung für diesen Antrag gestimmt hat. Der Ausschuss für Rechtsordnung, Verkehr und Bürgeranfragen am 11.08. mit 6 Ja-Stimmen, keiner Nein und keiner Enthaltung. Und der Haupt- und Finanzausschuss am 13.08. mit 7 Ja-Stimmen, einer Nein-Stimme und einer Enthaltung. Dann können wir zur Beschlussfassung kommen. Wer stimmt diesem Beschlussantrag so zu? Das ist die große Mehrheit. Vielen Dank. Wer ist dagegen? Ich sehe keine Gegenstimmen. Wer enthält sich? Ich sehe eine Stimmenteilung. Vielen Dank. Dann ist der Beschlussantrag so mit einer Enthaltung einstimmig beschlossen. Vielen Dank. Ich schließe Tagesordnungspunkt 11 neu. Wir kommen zu Tagesordnungspunkt 12 neu. Das ist der Beschlussantrag 125/2026, Auswertung Standortanalyse M008 aus 2026, weiteres Vorgehen. Der Antragsinhalt liegt Ihnen vor. Wer möchte den Antrag einbringen? Da sehe ich den Wunsch nicht. Gibt es dazu Wortmeldungen? Sehe ich nicht. Dann können wir zur Abstimmung schreiten. Wer stimmt dem Beschlussantrag 125 aus 2026 zu? Das ist die große Mehrheit. Vielen Dank. Wer enthält sich? Beziehungsweise nein, wer stimmt dagegen? Keine Gegenstimme. Wer enthält sich? Keine Enthaltung. Dann ist dieser Beschlussantrag so einstimmig angenommen. Ich schließe Tagesordnungspunkt 12 neu. Wir kommen zu Tagesordnungspunkt 13 neu. Das ist der Beschlussantrag 131 aus 2026, Fortschreibung, Risikoanalyse und Brandschutzbedarfsplan. Wer möchte den einbringen? Da sehe ich keinen. Ja. Kein Bedarf? Gibt es Fragen? Herr Reu. Hallo, Moment, der Oberbürgermeister hat sich gemeldet. Herr Gries möchte dazu Stellung nehmen. Herr Gries, dann bitte.
2: Ja, liebes Gremium, ich hatte im RVB und im HFA dazu schon ausgeführt, wir sind natürlich dabei, die Risikoanalyse aktuell vorzuschreiben und möchte hier bloß nochmal daran erinnern, dass dieser Beschlussantrag dazu führen würde, dass wir dieses Projekt dann anhalten, weil das macht ja keinen Sinn, 2 Fortschreibungen irgendwie zu machen. Und würden dann die Kapazitäten auf diesen Beschlussantrag umlenken. Noch dazu, valide Zahlen der Notwendigkeit liegen uns aktuell nicht vor. Und es hätte quasi keinen Effekt, weil die Fortschreibung so oder so kommen muss oder beschlossen ist, beauftragt ist.
1: Vielen Dank, Herr Gries. Gibt es Wortmeldungen? Sehe ich nicht. Ach, Herr Reul, Entschuldigung.
3: Ja, vielen Dank, Herr Vorsitzender, Herr Oberbürgermeister, meine Damen und Herren. Ich will nur zum Änderungsantrag was sagen, weil das erst heute, vorhin, ich das

0: hatte ich das Gefühl, gar nicht weiß, dass dieser Weg, der hier draufsteht, der Stadtrat selber beschlossen hat. Und zwar mit Aufstellung des Haushaltes 2026 gab es ja 74 oder 72 Sparvorschläge im Hauptausschuss, die der Stadtrat beschlossen hat. Einer dieser Sparvorschläge war, wir kaufen den Rüstwagen in diesem Jahr nicht, wir verschieben den, der alte kann noch länger fahren und beantragen dafür Landesmittel. Herr Kries hat es im RUVB gesagt, ich will jetzt nicht der Verkünder sein, aber Sie können es ja nochmal sagen, weil im RUVB hat Herr Kries uns in Kenntnis gesetzt, dass im Prinzip der Plan des Stadtrates aufgegangen ist. Wir haben einen Bescheid, dass wir als Stadt Bitterfeld-Wolfen für 2029 330.000 Euro gefördert werden, wenn die Summe richtig ist. Und somit sozusagen der ohnehin vorgesehene große Rüstwagen sozusagen vom Land gefördert wird. Im gleichen Atemzug des Stadtratsbeschlusses zum Haushalt wurde ein sogenanntes Spezialfahrzeug, Vorausrüstwagen, also ein kleines Fahrzeug, was entsprechend insbesondere für Autobahneinsätze konzipiert ist, so wie das in Rot steht, in den Haushalt reingenommen. Wir hatten dadurch in diesem Jahr 400.000 Euro mehr, also eingespart sozusagen, und konnten damit was anderes machen, kriegen jetzt für 29 dann Landesmittel. Und zu dem Thema VRW kann man durchs Land hoch und runter schauen, wie das verschiedene Kommunen machen. Natürlich ist dieser VRW insbesondere da sinnvoll, wo Autobahnen sind und auch dann vor allem, wo Autobahnen mit drei Spuren sind, weil, wie zum Beispiel die A2 oder die A9, es sich in der Praxis, und das ist eben so, das lernt man auch nicht in den Theoriestunden an manchen in irgendwelchen Ausbildungen. Die Praxis sieht so aus, wenn Sie einen Stau auf der A9 haben, dann bildet sich die Rettungsgasse, die muss sich ja bilden, aber es ist eben so bei dreispurigen Autobahnen, dass die ersten beiden Spuren mit LKWs meistens besetzt sind und dann die Rettungsgasse sehr oft zu ist für große Fahrzeuge. Und da können Sie mit vielen Feuerwehren reden, die da ausrücken, die das dann also sehen, und dann ist natürlich logisch, dass also dann die großen Fahrzeuge länger brauchen, bis sie da sind, insbesondere bei Reanimationen, wie wir sie im letzten Jahr für die Stadt Bitterfeld-Wolfen hatten auf der Autobahn, oder zeitkritischen Einsätzen, wo Menschen aus Autos befreit werden müssen, ist dann eben die Frage, ob ein solches Fahrzeug einen taktischen Vorteil oder einen zeitlichen Vorteil generiert. Allein schon aus der Praxis heraus, das Fahrzeug ist mit 4 Leuten besetzt, kann natürlich viel zeitiger ausrücken als eins mit 9, und ist damit schneller vor Ort. Das heißt, man muss fairerweise sagen, die Gelehrten streiten sich da. Es gibt Kommunen, die schaffen den VRW ab. Es gibt Kommunen, die schaffen ihn an in Sachsen-Anhalt. Und der Stadtrat hat, ich glaube, noch nie so oft über ein Feuerwehrauto beschlossen wie über den. Und jetzt war einfach die Frage, das Geld ist im Haushalt drin. Und jetzt hat uns ja die Kommunalaufsicht reingeschrieben, wir dürfen den nicht kaufen, weil er nicht in der Risikoanalyse steht. So. Und jetzt hat Herr Grillwitz, die Fraktion von Herrn Grillwitz, eingebracht, weil er gesagt hat, okay, das war ja damals unser Vorschlag, das so zu machen. Da müssen wir das jetzt auch konsequent bis zum Ende durchgehen. Insofern ist das halt auch sinnvoll. Ich sage auch, ich bin da ganz leidenschaftslos, wenn die Kommunalaufsicht, wenn wir das jetzt so machen und wir schreiben die Risikoanalyse um und die Kommunalaufsicht lehnt das ab, dann ist es so. Dann schreiben Sie das schwarz auf weiß rein. Ich weiß das dann als Bürger, ich weiß das auch als Kamerad. Und wenn dann irgendwann der Fall X eintritt, dann gehe ich dahin zu dem, der es geschrieben hat, zeige ihm das und sage, schön, was du da gemacht hast, in Anführungsstrichen. Also ich bin da wirklich gespannt, wie man das ablehnen will, weil in unserer Nachbarkommune ist es möglich, in anderen Kommunen auch. Da geht man diesen Schritt, in Burg beispielsweise, Gentin und viele anderen wären. Gab es diese Diskussion auch, und ich habe in der Begründung nochmal ein paar Sachen reingeschrieben. Für diejenigen, die jetzt nicht jeden Tag mit der Feuerwehr zu tun haben, können das dann nochmal nachlesen. Da kann sich vielleicht die Verwaltung dann auch nochmal draus bedienen, wenn sie das in der Risikoanalyse begründen will. Das ist eigentlich alles dazu, und das Geld ist da im Haushalt. Jetzt müssen wir halt nur noch den letzten Schritt machen. Vielen Dank.
1: Vielen Dank. Gibt es weitere Wortmeldungen? Herr Kries, dann bitte noch einmal.
2: Ja, danke schön für die Frage zur Fortschreibung. Da stand, also eine Risikoanalyse besteht aus 5 Teilen. Ich hatte das im RUVB auch ausgeführt. Wir sind jetzt gerade im Abschluss befindlich im Teil A. So, das heißt,

0: Also dort sind verschiedene Quellen anzuziehen, verschiedene Behörden anzufragen. Das ist halt ein Langzeitprojekt, was auch mit der Feuerwehr abgestimmt werden muss, mit der Stadtverwaltung sowie auch mit den entsprechenden Fachgremien. So. Der zeitliche Verlauf hier im Beschlussantrag 042-2026 sah ja vor, bis 23.09. dass die Fortschreibung komplett in Gänze umzuschreiben. Das ist aktuell nicht also können wir aktuell nicht leisten. Das heißt also, das Projekt zielt auf Ende des Jahres ab, dass wir da einen Beschlussantrag zur Fassung bekommen. Das ist eigentlich zur Beantwortung. Ich möchte bloß noch mal einbringen, dass ein VRW, ja, da stimme ich ein Stück weit zu, dass in der Feuerwehrwelt das Thema heiß umstritten ist. Die einen sind dafür, die anderen sind dagegen. Da kann man wirklich sagen, das ist so eine 50-50-Thematik. Ich möchte nochmal ausführen, dass der VRW kein genormtes Fahrzeug darstellt. Das heißt also, in Sachsen-Anhalt ja, keiner Feuerwehrnorm entspricht und damit ein absolutes Sonderfahrzeug ist, wo man dann eben schauen müssen, inwiefern sich das bewährt oder nicht.
1: Vielen Dank. Herr Reue möchte noch einmal reden.
2: Ich habe noch eine zweite Ergänzung, weil ich das mit reinformuliert habe, dass die Verwaltung hinsichtlich des Fahrzeugkonzepts, wenn wir jetzt da steht ja noch mehr drin, kann ja jeder lesen, aber jetzt konkret für die Ortsfeuerwehr Thalheim, weil das im RVB diskutiert wurde, es soll auch geprüft werden, ob das vorgesehene Tanklöschfahrzeug für die Feuerwehr Thalheim, was dann irgendwann, ich weiß jetzt nicht wann das vorgesehen ist, irgendwann 2030 oder später noch, dass wir hier auch da in der Besatzung nach unten gehen und dann vielleicht auch von der Landesförderung profitieren können. Das heißt, bisher ist es vorgesehen mit einer Besatzung von 6 Leuten, könnte man zukünftig mit 3 Leuten machen, um dann da wieder das anzupassen. Auch das ist eine Sache, die man prüfen könnte und man wäre dann mit dieser Neuausrichtung, glaube ich, nach meinem Dafürhalten, wenn ich sehe, was bis jetzt gefördert wurde, auch übrigens in der Nachbarstadt Sandersdorf-Brehna, wäre man mit dieser Truppkabine auch in der Landesförderung und würde vielleicht sogar noch einen weiteren Aspekt positiverseits erfüllen, weil wir dann nämlich ein Fahrzeug hätten, was auch wieder vom Land gefördert wird, wenn wir das entsprechend anpassen. Und zu dem Thema, das ist kein genormtes Fahrzeug, ja, also wir können das ja jetzt fahren lassen und dieses Fahrzeug, wenn wir nach 5 Jahren feststellen oder nach 4 Jahren, es bringt nichts, macht keinen Sinn, dann ist dieses Fahrzeug eben, weil es keine Normbeladung hat, auch umsetzbar in andere Ortsfeuerwehren für spezielle Aufgaben. Wir haben ja da viele Diskussionen, ich erinnere da an Holzweißig und andere Dinge. Also auch da ist die Ortsfeuerwehr und sind die Kameraden offen für. Aber ich denke, der Stadtrat hat jetzt hier beschlossen und stundenlang darüber diskutiert. Und deswegen ist dieser Antrag jetzt auch konsequent, weil ansonsten hätten wir die anderen Beschlüsse nicht fassen brauchen.
1: Vielen Dank. Gibt es weitere Wortmeldungen? Herr Kröwitz, bitte.
3: Wir übernehmen den Änderungsantrag.
1: Vielen Dank. Herr Gröber?
4: Also mir erschließt sich jetzt nicht die Aussage von Herrn Kries, der sagt, wir können dann die eigentlich beschlossene Fortschreibung, die ja nun bis zum Jahresende, die dann zwar nicht mehr vierte, sondern wahrscheinlich dann fünfte Fortschreibung heißen wird, nicht weiterführen. Wenn wir die vierte Fortschreibung jetzt beschließen, dann steht das da drin, Punkt. Wird dann in die nächstfolgende Fortschreibung mit reingebracht und wir kriegen zum Jahresende eine fünfte Fortschreibung. Wo ist das Problem, Herr Kries?
1: Vielen Dank. Herr Kries kann darauf antworten, bitte.
0: Ja, das Problem ist tatsächlich, dass der Teil, den man dann ändern muss, hier im Teil E ist. Und wie ich vorhin gesagt habe, ich bin gerade im Teil A der Beschreibung. Das heißt also, ich halte ein Objekt, also ein Projekt jetzt an, weil ich die Kapazitäten dann umlenke, die wir verwaltungsseitig haben, um dann den Beschlussantrag umzusetzen, ordnungsgemäß, und kann dann den anderen Beschlussantrag halt erst später erfüllen. Das ist das einzige Problem. Also ja, wir haben einfach nur eine zeitliche Verschiebung.
1: Vielen Dank. Gibt es weitere Wortmeldungen? Das sehe ich nicht. Dann darf ich feststellen, dass der Beschlussantrag 131/2026 im Ausschuss für Recht, Ordnung und Verkehr und Bürgeranfragen am 11.08.26 mit 6 Ja, keiner Nein und keiner Enthaltung beschlossen wurde und im Haupt- und Finanzausschuss am 13.08. mit 5 Ja, einer Nein und 3 Enthaltungen. Wenn es keine weiteren Wortmeldungen gibt, können wir den Beschlussantrag zur Abstimmung stellen. Wer stimmt diesem Beschlussantrag so zu? Das ist die große Mehrheit. Vielen Dank. Wer ist dagegen? Ich sehe keine Gegenstimmen. Wer enthält sich? 3 Stimmen Enthaltung. Dann ist der Beschlussantrag so einstimmig beschlossen mit 3 Enthaltungen. Vielen Dank. Ich würde dann, Herr Berger hat mich darauf aufmerksam gemacht, dass wir eine Pause einlegen sollten an dieser Stelle hier. Deshalb jetzt eine Viertelstunde Pause und Sie können auch den Imbiss einnehmen.

0: So, wir können. Wir können jetzt fortfahren, und zwar öffne ich den Tagesordnungspunkt 14 neu, den Beschlussantrag 133 aus 2026, 5. Satzung zur Änderung der Hauptsatzung der Stadt Bitterfeld-Wolfen. Der Antragsinhalt liegt Ihnen vor. Möchte einer der Einreicher den Antrag einbringen? Das sehe ich nicht. Gibt es Wortmeldungen? Nein, Moment, der Herr Oberbürgermeister. Sie lassen Herrn Gröber den Vortritt. Herr Gröber, bitte.
1: Herr Vorsitzender, meine Damen und Herren Stadträte, ich mache jetzt schon 36 Jahre Kommunalpolitik, aber ich habe noch nicht so einen sinnfreien Antrag gesehen wie diesen, nicht vom Antragsinhalt her, sondern von der Begründung her. Ich komme mir manchmal vor, dass wir hier im Stadtrat im Kindergarten sind. Hier wird Dinge wieder ausgekramt, die Jahre her sind, die schon lange vorbei sind. Und ich frage mich jedes Mal, ob wir nicht andere Probleme haben, wie die Konsolidierung unserer Finanzen oder Dinge wie Bau unserer Kindergärten und Straßen, als uns wieder mit solchen Sachen einer Änderung einer Hauptsatzung rumzuschlagen, um hier persönliche Dinge, also populistisch persönliche Dinge auszubaden und dem Oberbürgermeister Rechte und Verantwortung zu entziehen. Ich hoffe, dass sich außer unserer Fraktion einige Stadträte hier mit anschließen und diesen Antrag nicht mit Zustimmung, ja, einfach auch mal Flagge zu zeigen gegen eine für mich bisschen, ja, und da gucke ich die Genossen auf der linken Seite mal, nicht alle Genossen, aber ich gucke mal zu den Genossen auf der linken Seite, die da mit Antragsinhalt, also die das mit eingebracht haben, was für eine Konstellation sie hier mitgehen, um Dinge ganz persönlich gegen den Bürgermeister, warum auch immer, durchzuziehen. Wie gesagt, ich hoffe, dass außer unserer Fraktion hier noch andere gegen diesen Antrag stimmen. Und wie gesagt, für mich, dieser Antrag macht keinen Sinn bei den Problemen unserer Stadt. Danke.
0: Vielen Dank, Herr Gröber. Dann schaue ich noch mal zu meinem Oberbürgermeister. Herr Oberbürgermeister, Sie haben das Wort.
2: Herr Vorsitzender, meine sehr geehrten Damen und Herren Stadträte, ja, ich hatte natürlich schon bereits im Haupt- und Finanzausschuss zu diesem Thema gesprochen und ich hatte natürlich auch im Haupt- und Finanzausschuss ausdrücklich dafür geworben, das vielleicht noch einmal zu überdenken und tue auch an dieser Stelle tatsächlich dafür werben, das nochmal bitte im Stadtrat abzuwägen, ob das der richtige Weg ist, sozusagen in der Hauptsatzung dann den Vorsitz des Haupt- und Finanzausschusses einem Stadtrat zu übertragen. Ich habe deutlich gemacht im Haupt- und Finanzausschuss, und ich mache das hier auch nochmal, dass es die Dialogbereitschaft des Oberbürgermeisters gibt. Ich habe deutlich gemacht, dass es natürlich auch hinsichtlich der Flexibilität eine gute Herangehensweise ist, wenn der Haupt- und Finanzausschuss vom Hauptverwaltungsbeamten geführt wird. Sie wissen dann, wenn er nicht da ist, kann das dann natürlich vertretungsweise ohne das Stimmrecht, aber das Antragsrecht auch von der

0: Bürgermeisterin vorgenommen werden. Das ist recht flexibel in der Einladung. Natürlich will ich nicht verhehlen, dass das auch mit einem Stadtrat funktioniert, aber so ist man schon in der Lage, relativ zeitnah, sehr schnell, auch wenn es notwendig ist, einen Haupt- und Finanzausschuss einzuberufen, das dementsprechend vorzunehmen. Ich will auch deutlich sagen, dass bisher all die Punkte, die im Haupt- und Finanzausschuss gebeten worden sind, auf die Tagesordnung zu nehmen, seitens der Verwaltung eben auch auf die Tagesordnung genommen worden sind. Und ich erinnere mich sehr genau, dass es der Wunsch war, diesen Haupt- und Finanzausschuss quasi alle 3 Wochen tagen zu lassen. Auch diesem Wunsch sind wir als Verwaltung nachgekommen, haben jeweils die Vorbereitung des Stadtrates und haben dann auch eine Zwischensitzung, wo wir uns den Finanzfragen oder einigen anderen Dingen dann dementsprechend stellen. Insofern kann ich nur anbieten, nach wie vor hier für den Dialog zur Verfügung zu stehen, kann Ihnen anbieten, miteinander weiter auch im Gespräch zu bleiben, am allerbesten natürlich auch im klassischen Haupt- und Finanzausschuss. Aber ich weiß auch, wenn Sie diese Entscheidung treffen, dann wird es natürlich auch mit der Zusammenarbeit dementsprechend weitergehen. Zu den angeführten Themen will ich gar nicht noch mal explizit Stellung nehmen. Wir werden zum Kulturpalastjahr jetzt noch einmal in dem Widerspruch auch sprechen werden. Sagt das zum Grundstückstausch, da hatte ich ja auch im Haupt- und Finanzausschuss schon berichtet, dass das im Augenblick in der Bearbeitung der Fachebene ist. Und ich denke im Besonderen, dass die angegebenen Punkte, die also aus der vergangenen Amtsperiode da aufgeführt sind, die dürften jetzt auch nicht mehr die entscheidende Rolle spielen für diesen Beschlussantrag. Also insofern die Werbung an dieser Stelle, diesem Antrag nicht zuzustimmen. Vielen Dank.
1: Vielen Dank, Herr Oberbürgermeister. Gibt es weitere Wortmeldungen? Herr Weiser, bitte.
2: Gut, dann sage ich doch was dazu, weil Herr Kröber jetzt gerade angesprochen hatte bezüglich der alten Geschichten, die in der Begründung stehen. Also die Sache mit dem, was der Oberbürgermeister gerade angesprochen hat, Vorgang Grundstückstausch Chemiepark, das ist nicht alt. Der Vorgang ist noch nicht abgeschlossen. Die Sache Verhalten Feuerwehren im Rahmen des Oberbürgermeisterwahlgangs ist, soweit ich weiß, immer noch in der Prüfung auf einer nächsthöheren Ebene. Also auch der Vorgang ist nicht abgeschlossen. Es sind viele Argumente. Es trifft nicht jedes Argument auf jeden der Einreicher zu, das ist richtig. Aber wir als Einreicher haben eben, weil uns ja sonst immer vorgeworfen wird, dass wir unsere Beschlüsse nicht anständig begründen. Deswegen haben wir hier verschiedene Argumente zusammengetragen. Für den einen wiegt das eine ein bisschen mehr, für den anderen das andere. Und so ist es eben dazu gekommen, zu diesen Begründen. Wie es aber auch im zweiten Absatz im ersten Satz heißt, tiefgreifender Vertrauensverlust, ja, es ist so. Und das hat sich aufgebaut, das ist ein Prozess, der entsteht ja nicht einfach so, sondern dieser Vertrauensverlust hat sich über die Zeit der Legislatur aufgebaut. Für den einen schon etwas eher, für den anderen eben ein bisschen später. Und das sind die Argumente, weshalb wir dafür plädieren, hier entsprechend eine Änderung vorzunehmen. Und ich werbe natürlich hier ausdrücklich um Zustimmung.
1: Vielen Dank, Herr Weiser. Gibt es weitere Wortmeldungen? Herr Kröber, bitte.
3: Herr Weiser, ich bleibe dabei, dass das reiner Populismus ist, diese Begründung, die Sie da rausgezogen haben, egal welchen Teil davon ist. Ich bringe hiermit noch einen Änderungsantrag ein zu dieser vorliegenden fünften Satzungsänderung. Der Änderungsantrag beinhaltet folgenden Satz: Streichung des zweiten und dritten Satzes der Anlage 1 der vorgeschlagenen fünften Satzung zur Änderung der Hauptsatzung der Stadt Bitterfeld-Wolfen vom 14.08.2029. Damit ergibt sich folgender Wortlaut im § 6 Absatz 2. Wenn man die zwei Sätze streicht, Der Haupt- und Finanzausschuss besteht aus 9 Stadträten, von denen einer dem Ausschuss vorsitzt. Der Oberbürgermeister kann an den Sitzungen mit beratender Stimme teilnehmen. Auf Verlangen ist ihm jederzeit das Wort zu erteilen. Der Oberbürgermeister kann sich jederzeit durch den Bürgermeister oder einen Beschäftigten der Stadt vertreten lassen. Das ist jetzt unser Änderungsantrag, den wir dazu einbringen.
1: Vielen Dank, Herr Kröber. Herr Weiser, bitte.
2: Ja, da habe ich gleich mal eine Frage an die einreichende Fraktion. Eben haben Sie uns erzählt, dass unsere Argumente alle irgendwie komisch sind und man das nicht machen sollte. Und jetzt bringen Sie einen Änderungsantrag, der ja auch vorsieht, dem Oberbürgermeister nicht den Haupt- und Finanzausschuss zu geben. Also das, jetzt kann ich Ihre Argumente nicht mehr nachvollziehen, Herr Gröber.
1: Herr Gröbitz hat sich gemeldet. Herr Gröbitz, bitte. Und Herr Gröbitz?
4: Herr
1: Gröber, antworten Sie bitte.
3: Herr Weise, auch das gehen wir nicht in dem Sinne mit. Wir versuchen mit diesem Antrag nur den eigentlichen Antrag, der ja im Endeffekt noch für auch demokratische Rechte der Vergabe von Ausschussvorsitzenden nach der Hand beschränkt, das ist bewusst möglicherweise gewählt, zu umgehen. Ich habe nicht gesagt, dass wir im Endeffekt irgendwo noch was davon zustimmen. Wir wollen erstmal diese Sätze raus haben aus diesem eigentlichen Antrag. Das ist jetzt das Anliegen. Ich habe nicht geäußert, dass wir im Endeffekt dann diesen Antrag, selbst wenn der hier unser Änderungsantrag durchgeht, zustimmen werden.
1: Vielen Dank. Herr Gröbitz hat jetzt das Wort.
4: Ja, also auf die Schnelle werden wir dem Änderungsantrag der CDU-Fraktion nicht zustimmen, weil, und ja, das ist bewusst so gewählt, diese Formulierung, wir möchten, dass die derzeitigen Ausschussvorsitzenden in ihren Ausschüssen auch Vorsitzende bleiben. Sie alle durchweg, soweit ich das beurteilen kann, leisten ja eine gute Arbeit und von daher möchten wir an dieser Stelle die Formulierung belassen, dass der Vorsitzende aus der Mitte des Ausschusses bestimmt wird.
1: Vielen Dank. Gibt es weitere Wortmeldungen? Das sehe ich nicht. Doch, Herr Kalisch, bitte.
5: Das ist keine fachliche Anfrage, Herr Vorsitzender. In dem Beschlussantrag Grundlagen für den Beschlussantrag ist ein Schreibfehler. Welche Beschlüsse wurden zu dieser Problematik bereits gefasst? Und da steht als erstes da Beschlussnummer, ja, 167-2029, das kann nur ein Druckfehler sein, ja.
1: Vielen Dank für den Hinweis. Gibt es weiter Wortmeldungen? Ich kann das im Moment jetzt nicht überprüfen. Dann müssten wir, wenn keine weiteren Wortmeldungen sind, erst einmal den hier vorliegenden und von Herrn Gröber eingebrachten Änderungsantrag beschließen. Der liegt Ihnen ja jetzt vor. Er wurde vorgetragen. Wer stimmt dem Änderungsantrag in der vorliegenden Form zu? Das sind 7 Ja-Stimmen. Wer stimmt dagegen? Also das von hier aus sehen auf jeden Fall die deutliche Mehrheit. Wer enthält sich? 3 Enthaltungen. Damit ist der Änderungsantrag abgelehnt. So, dann können wir zum Beschluss des eigentlichen Antrages kommen. Wer stimmt dem Antrag in der hier vorliegenden Form zu? Wir haben 24 Ja-Stimmen gezählt. Wer stimmt dagegen? Da sind 10 Nein-Stimmen. Wer enthält sich? 2 Stimmenthaltungen. Wir hätten benötigt 21 Ja-Stimmen, es sind 24 Ja-Stimmen, dann ist der Antrag auch so bestätigt. beschlossen. Vielen Dank.

0: Ich schließe den Tagesordnungspunkt 14 neu. Wir kommen zum Tagesordnungspunkt 15 neu. Das ist der ursprüngliche Tagesordnungspunkt 6. Beschluss 079 aus 2026, Aufhebung des Beschlusses 032 aus 2025, Grundsatzbeschluss Projekt Kulturpalast Bitterfeld-Wolfen, wird Musicalpalast und Ausstellungscenter. Hier nochmal die Verhandlung durch Einigung des Widerspruchs durch den Oberbürgermeister. Der Oberbürgermeister hat das Wort.
1: Herr Vorsitzender, meine sehr geehrten Damen und Herren Stadträte, in der Vorbereitung heute habe ich mir eine ganze Weile Gedanken gemacht, ob ich zu diesem Widerspruch und der erneuten Behandlung eine längere Einführung mache. Ich hatte mich dann dafür entschieden, das nicht zu tun, bleibe auch dabei, aber trotzdem sind einige Worte, denke ich, notwendig. Ich hatte im Vorfeld auch mit dem Stadtratsvorsitzenden gesprochen, weil ich ein bisschen Eindruck haben wollte, ob wir heute noch mal längere Zeit darüber diskutieren. Er sagte damals, er geht nicht davon aus, aber das kann ja durchaus auch sein, dass wir eine längere Diskussion dazu heute auch noch einmal haben. Ich habe ja vorhin vernommen, dass das Rederecht für Frau Andrea Goßler schon bestätigt worden ist. Vorhin war der Geschäftsführer der Stadtentwicklungsgesellschaft, der Herr Kaden, nicht anwesend. Insofern, Herr Vorsitzender, würde ich unabhängig jetzt von meinem Wortbeitrag schon den Antrag stellen, dass auch Herr Kaden das Rederecht für diese erneute Behandlung des Beschlussantrages erhält. Der Widerspruch, der am 19.06. von mir unterzeichnet worden ist, liegt Ihnen allen vor. Ich verzichte also darauf, nochmal in epischer Breite auf diesen Widerspruch einzugehen. Ich gehe davon aus, Sie haben sich das alle angeschaut und insofern sind Ihnen die Gründe, die ich dort aufgeführt habe, auch bekannt. Ich habe also auch dort ausdrücklich nochmal Bezug genommen auf meine Aussage in der letzten Verhandlung. Da hatte ich ja den Widerspruch ausgeschlossen. Ich habe danach die Erkenntnis eben erlangt, dass es richtig und auch geboten ist, diesen Widerspruch vorzunehmen und insofern dann auch diesen Widerspruch unterzeichnet. Ich hatte heute auch vorbereitet hier eine Präsentation zur Chronologie nochmal. Das würde aber auch sehr viel Zeit in Anspruch nehmen. Behalten wir ein Stückchen vor, wie die Diskussion jetzt läuft dazu, vielleicht auch darauf nochmal einzugehen, wenn das gewünscht ist. Aber ich denke, am Anfang, um überhaupt nochmal hineinzukommen, ist das vielleicht jetzt weniger geboten. Dennoch zu einigen Terminen nochmal, damit Sie den aktuellen Stand auch nochmal Reprise realisieren können. Wir hatten die Behandlung im Stadtrat am 9.06.2026. Damals hat der Antrag des Oberbürgermeisters keine Mehrheit gefunden. Der Widerspruch ist, wie gesagt, am 19.06.2026 dann von mir unterzeichnet worden. Wir hatten danach schon eine Stadtratssitzung, wo das Thema auch schon wieder eine Rolle gespielt hat und die Diskussion dazu stattfand. Wir hatten dann die Aufsichtsratssitzung der Stadtentwicklungsgesellschaft am 22.06.2026. In dieser Aufsichtsratssitzung ist über den Rücktritt verhandelt und entschieden worden. Der Rücktritt, den die Stadtentwicklungsgesellschaft im Kaufvertrag mit der Eigentümerin verhandelt hatte. In der Stadtentwicklungsgesellschaft gab es dann eine Entscheidung für den Rücktritt. Und insofern hat dann die Geschäftsführung der Stadtentwicklungsgesellschaft diesen Rücktritt mit dem 23.06. auch vorgenommen. Ich weiß, dass er am 24.06. dann bei der Eigentümerin des Kulturpalastes eingegangen ist. Und ich weiß ebenso, dass die Rückgabe mit dem 30.06.2026 vollzogen worden ist. Insofern ist der Kulturpalast wiederum Eigentum der bisherigen Eigentümerin, von der die Stadtentwicklungsgesellschaft per Kaufvertrag das Gebäude eben übernommen hatte. Es gibt im Weiteren ein zusätzliches Schreiben der EWG. Ich denke, das ist auch wichtig, hier zur Kenntnis zu nehmen. Hier hat die Entwicklungs- und Wirtschaftsförderungsgesellschaft uns mitgeteilt, dass das Projekt Kulturpalast wird Musicalpalast jetzt mittlerweile in die dritte Förderperiode eingeordnet ist. Die dritte Förderperiode ist von 2033 bis 2038. Das heißt, insofern man sehr positiv sehen würde, ein solches Vorhaben wäre noch umsetzbar, dann wäre das finanziell eben nur in dieser Zeit tatsächlich fördertechnisch realisierbar. Diese Schreiben datiert vom 20.07. Ich hatte Sie ja informiert, dass ich erst als Stadt Bitterfeld-Wolfen tätig werde, wenn es sozusagen den Gleichklang gibt zwischen der Stadtentwicklungsgesellschaft und auch der Entscheidung des Stadtrates, den Ursprungsbeschluss zurückzunehmen. Erst dann bin ich ja in die Lage versetzt, tatsächlich bei der Entwicklungs- und Wirtschaftsförderungsgesellschaft das Projekt zurücknehmen zu können. So viel von mir sozusagen zur Einführung. Natürlich stehe ich für Fragen und für Erklärungen sehr, sehr gern zur Verfügung.
0: Vielen Dank, Herr Oberbürgermeister. Ich würde formal erst einmal abstimmen wollen, ob wir Herrn Kaden zu diesem Sachverhalt das Redrecht einräumen wollen. Wer stimmt dem hier so zu? Das ist die große Mehrheit. Vielen Dank. Wer ist dagegen? Ich sehe keine Gegenstimme. Wer enthält sich? Auch keine, drei Enthaltungen. Vielen Dank. Dann ist das mit drei Enthaltungen so bestätigt. Jetzt kommen wir zur Beratung. Herr Ziegler hat sich gemeldet.
2: Vielen Dank, Herr Vorsitzender. Ich habe erstmal nur eine Frage. Und der Oberbürgermeister hat es ja gerade gesagt, dass die EWG gesagt hat, dass das Projekt in die Leistungsphase zwischen 2033 und 2038 geschoben worden ist. Können Sie uns mal bitte die konkreten Gründe hier benennen vor dem Stadtrat, was die Ursache dafür ist, dass diese Entscheidung so von der EWG getroffen werden musste, und zwar ursächlich in dem, was für das Projekt Kulturpalast bis zu diesem Zeitpunkt noch nicht fertiggestellt worden ist, um in eine frühere Leistungsphase zu kommen? Das würde ich gerne wissen. Bitte.
0: Vielen Dank, Herr Oberbürgermeister, Sie haben das Wort.
1: Herr Vorsitzender Ziegler, zunächst vielen Dank für die Frage. Also mir liegt nur das Schreiben vor. Ich war auch bei der Sitzung im Steuerkreis nicht anwesend. Ich kann da jetzt nur spekulieren. Ich gehe davon aus, dass es schlichtweg der Umstand ist, dass für das Vorhaben noch kein Zuwendungsbescheid vorliegt und damit eine Umsetzung und auch eine Finanzierung in der ersten Förderperiode scheinbar dann nicht mehr umsetzbar ist. Das kann ich mir noch vorstellen, aber eine konkrete Aussage, warum das in die dritte Förderperiode verschoben worden ist, kann ich hier an dieser Stelle nicht vornehmen.
0: Vielen Dank. Herr Ziegler hatte noch eine Nachfrage.

0: Herr Vorsitzender, Herr Oberbürgermeister, Sie geben sich damit zufrieden, dass die EWG Ihnen antwortet, das wird jetzt auf 33 bis 38 verschoben. Ich dachte, Sie vertreten die Interessen der Stadt. Und wer die Interessen der Stadt vertritt, sollte ja eigentlich von einem Projekt, wo der Stadtrat zu dem Zeitpunkt einstimmig der Meinung war, dieses Projekt durchzusetzen. Und dieses Mandat hatten Sie so bekommen. Und das bestand auch im November 25 noch so. Und ich habe Ihnen das da mal eingeblendet, das ist nicht so schön zu sehen, aber vielleicht sehen wir es ja noch mal so ein bisschen größer. Die Planungen für die Leistungsphase 2 sollten im November 22 spätestens eingereicht worden sein. Und die Planung für die Leistungsphase 3, das sehen Sie hier unten auch, im April 2026. Das ist das, was uns der Herr Kaden vorgelegt hat. Und das, was ich aus der EWG weiß und Sie vielleicht auch wissen müssten, ist die Tatsache, dass diese Unterlagen dort einfach nicht eingereicht worden sind. Das heißt, das Projekt Kulturpalast hätte überhaupt nicht in die nächste Leistungsphase kommen können, sondern es war von allen Projekten die Vorlagen, das sollten Sie alle wissen. Und egal, ob Sie dem Kulturpalast zustimmen oder nicht, das ist eine Vorgehensweise, die bei anderen Projekten zu 100% unserer Stadt schadet. Einfach ein Projekt abzubrechen zu einem Zeitpunkt, wo der Stadtrat noch eindeutig gesagt hat, wir wollen den Kulturpalast weiterentwickeln. Das ist ein Fakt. Sie haben die Entscheidung getroffen, ob Sie oder Herr Kahn, ich weiß es nicht, aber einer wird es gewesen sein. Sie haben die Entscheidung getroffen, die Unterlagen einfach nicht weiter einzureichen. Und was haben Sie im Gegenteil dazu gemacht? Sie haben eine Frau van den Broek beauftragt, ein Gutachten zu schreiben, zu dem Sie uns heute sagen, regelmäßig, das Gutachten wäre der Grund, das Projekt einzustellen. Das konnten Sie damals überhaupt nicht wissen. Sie haben das Projekt eingestellt in dem Moment, wo Sie das Gutachten, dieses sogenannte Gutachten in Auftrag gegeben haben. Ist das nicht wieder eigenartig, dass man Gutachten in Auftrag gibt und gleichzeitig die Entscheidung, die durch das Gutachten irgendwann beeinflusst werden soll oder ursächlich, wo die Entscheidung getroffen muss durch das Gutachten, die kannten Sie noch gar nicht. Die konnten Sie auch gar nicht kennen. Vielleicht haben Sie die ja gekannt, ich weiß es nicht. Dann erhellen Sie uns bitte, wenn Sie das Ergebnis dieses Gutachtens, das im November 2025 bestellt worden ist, vielleicht auch im herkömmlichen Sinne bestellt, ich weiß es nicht, wo wir in der Sitzung erfahren haben, dass es dazu keine Ausschreibung gab, dass wenn man den Mann von der Frau van den Broek mal googelt, feststellt, dass der sehr CDU-nah ist, wo der Herr Kaden als Geschäftsführer uns hier erklärt hat, dass er den Mann persönlich kennt und dass dieses Gutachten aus diesem Grund ohne weitere Suche nach anderen Instituten oder was auch immer, so in Auftrag gegeben worden ist. Und zwar im November 2025. Zum gleichen Zeitpunkt, wo Sie die Entscheidung getroffen haben, die Unterlagen für Leistungsphase 2 nicht bei der EWG weiter zu befördern. Was dann dazu geführt hat, dass die EWG sagt, alle vorhandenen Projekte sind weiter als der Kulturpalast. Und deswegen wird der Kulturpalast auf die Förderperiode 33 bis 38 verschoben. Und aus keinem anderen Grund. Und das haben Sie oder der Herr Kaden, das können Sie uns vielleicht mal aufklären, zu verantworten. Und wir sollten uns alle mal vorstellen, wenn es ein Projekt geben würde, wo wir heute als Stadträte alle noch sagen würden, wir wollen das haben. Liebe Kollegen, es wäre nicht mehr möglich gewesen. Es ist verschoben worden auf einen Zeitraum, der ist 7 bis 11 Jahre von jetzt ab. Das ist ein Schaden für unsere Stadt, den können wir überhaupt nicht bemessen. Und wir sollten einfach mal klar machen, dass ein Oberbürgermeister, der so agiert, nicht im Interesse der Stadt und nicht im Interesse der Stadträte, wir hätten darüber informiert werden müssen. Sie haben den Stadtrat vorher nicht befragt, bevor Sie gesagt haben, ich breche das Projekt ab. Das haben Sie oder der Herr Kaden gemacht, weil einen anderen Grund gibt es dafür nicht. Es gibt keinen anderen Grund und wir sind nicht informiert worden, wir sind bis zum Schluss. Wir sind auch bis zu der Sitzung im Juni in dem Glauben gelassen worden, unser Projekt würde noch genauso laufen wie alle anderen Projekte. Das war aber zu dem Zeitpunkt schon nicht der Fall. Und viele von Ihnen haben es nicht mitbekommen. Der Oberbürgermeister ist nach der Abstimmung zum Investor gegangen und er sagt, ich gratuliere Ihnen zum Teilerfolg. Wohl wissend, dass wir in der EWG überhaupt keine Punkte mehr machen können. Das ist an dem Tag passiert. Das heißt, wir haben uns hier alle 3 Stunden lang die Köpfe heiß geredet zu einem Thema, was schon längst durch war. Also egal, wie wir an dem Tag abgestimmt haben, wir hätten es überhaupt nicht mehr ändern können. Weil jeder wusste, dass der Investor nicht gesagt hat, naja, wenn wir das irgendwann Mitte der 2030er Jahre machen, mache ich das auch noch. Das ist ja völlig absurd. Aber alle Stadträte, und ich glaube auch die, die dagegen waren, sind zumindest davon ausgegangen, dass es rein theoretisch noch möglich war. Und das ganze Theater, was wir hier veranstaltet haben, war völlig Makulatur. Und ich muss Ihnen sagen, das macht mich so wütend, dass wir hier debattieren, dass da hinten, glaube ich, 150 Leute saßen, denen der Kulturpalast am Herzen lag, und dass wir im Nachhinein feststellen, es war völlig sinnlos. Es war völlig sinnlos. Und das ist wirklich eine Geschichte, damit kann ich mich nicht zufrieden geben. Für mich ist das ein Vertrauensmissbrauch hoch 10. Dann muss ich hier nicht sitzen. Was nützt es, wenn wir hier debattieren, wenn hier Stadträte abstimmen und Sie oder der Herr Kaden schon die Entscheidung getroffen haben, das Projekt beenden wir. Weil wir wissen, die Stadträte werden nicht bis Mitte der 2030er Jahre warten. Und genau das ist passiert. Und ich muss Ihnen ganz ehrlich sagen, mich macht das wahnsinnig wütend. Wir sollten dringend aufklären, wie die Frau van den Broek an diesen Auftrag gekommen ist am Schluss, was das Ziel dieses Auftrags war und ob das Ziel dieses Auftrags eventuell gewesen ist, das Projekt totzuschreiben, damit die Begründung, die später kommt, zu der Entscheidung, die Sie oder der Herr Kaden im November 2025 getroffen haben, überhaupt passt. Das ist das, was ich hier als Frage in den Raum stelle. Und das ist bitte das, was aufzuklären ist. Wir müssen uns über überhaupt nichts mehr hier unterhalten. Wenn Sie Entscheidungen am Stadtrat vorbeitreffen, die völlig konträr laufen und wir hier nur dazu da sind, die Hand zu heben oder wieder unten zu lassen und die Entscheidungen, die wir treffen, für Sie überhaupt nicht maßgeblich sind. Weil das ist das, was Sie gemacht haben. Und das ist für mich absolut undemokratisch und das ist nicht die Aufgabe eines Stadtrates und das ist auch nicht die Aufgabe eines Oberbürgermeisters, an uns vorbei hier zu agieren. Das verbitte ich mir für jetzt und die Zukunft. Vielen Dank.
1: Vielen Dank, Herr Ziegler. Gibt es weitere Wortmeldungen? Herr Oberbürgermeister, bitte.
2: Herr Vorsitzender, meine sehr geehrten Damen und Herren Stadträte, Herr Ziegler, zunächst erstmal vielen Dank für Ihren Beitrag. Ich sage gleich am Anfang, ich weise natürlich zurück, dass ich an Entscheidungen des Stadtrates vorbei irgendetwas tue. Und ich wiederhole das, was wir beim letzten Mal in der Diskussion schon mal herausgestellt haben. Der wesentliche Grund, warum es bei diesem Vorhaben nicht weiterging, über das ich dann auch informiert habe, ist, dass es an der Finanzierungsbestätigung, Herr Ziegler, an der Finanzierungsbestätigung für dieses Vorhaben mangelt. Die Finanzierungsbestätigung ist eine der wesentlichen Grundlagen für den Zuwendungsgeber, um zumindest erstmal einen vorläufigen Bescheid herbeizuführen und mit dem vorläufigen Bescheid auch Rechtssicherheit für den Träger herbeizuführen, dass eine Finanzierung zustande kommt. Diesen vorläufigen Bescheid haben wir nicht, den werden wir auch nicht erhalten. Und es war klar, und so habe ich das auch immer wieder Ihnen gegenüber dargestellt, solange diese Finanzierungsbestätigung einer Hausbank nicht da ist, wird es in diesem Projekt nicht weitergehen. Das ist keine Entscheidung von Armin Schenk, das ist keine Entscheidung von Herrn Kaden, sondern es ist eine Notwendigkeit, die sich aus dem Antrag ergibt und die nicht erreicht worden ist. Die Ursachen, auch das wissen wir, liegen im Grunde genommen im Gutachten, Aber nicht, dass das, ja, ich weiß, wo Sie jetzt hindenken. Nein, weil die Gutachterin das sauber und ordentlich herausgearbeitet hat, wie die Markt- und die Wirtschaftlichkeitsanalyse ist. Sie hat im Weiteren sehr genau herausgearbeitet, dass es nicht bei den Kosten für die Investition bleiben wird, sondern dass das höhere Kosten sind und dass dafür bestimmte Finanzierungen notwendig sind. Und solange die nicht gegeben sind, gibt es eben keine weitere Bearbeitung. Und Sie können eben nicht, und ich kann das in meiner Verantwortung genauso nicht, eine Gesellschaft beauftragen, Planung in Auftrag zu geben, die weit über 100.000 Euro nachher in Kosten verursachen, ohne eine Verbindlichkeit, eine Rechtssicherheit zu haben, dass das Vorhaben auch tatsächlich im Zuge einer Umsetzung kommen wird. Das ist
3: ein Mandat, das nicht in Auftrag zu geben. Hatten Sie nicht
2: doch
3: ein Mandat, das abzuschließen von uns allen? Das ist die Wahrheit. Und das haben Sie nicht gemacht.
2: Erstens habe ich das nicht abgeschlossen. Es hat die Steg gemacht, aber spielt keine Rolle. Und zweitens ist es notwendig gewesen, um aufzuzeigen gegenüber der IB und gegenüber den Banken, wie die Wirtschaftlichkeitssituation aussieht. Das ist notwendig gewesen und dazu war die Verpflichtung und das nach dem Grundsatzbeschluss, das entsprechend abzuarbeiten ist, ich glaube, das ist das Mandat, was der Stadtentwicklungsgesellschaft übertragen worden ist und was sie auch sehr sachgerecht letzten Endes zum Schutze der eigenen Gesellschaft und des Vorhabens vorgenommen hat.
1: Vielen Dank, Herr Oberbürgermeister. Herr Weiser hat sich zu Wort gemeldet. Herr Weiser, bitte.
4: Vielen Dank, Herr Vorsitzender. Aber Herr Oberbürgermeister, dann stellt sich die Frage auf das, was Herr Ziegler gerade angesprochen hat, auf diese Timeline, dieses Gutachten, ich habe gerade nochmal nachgeguckt, dieses Gutachten trägt das Datum März 2026. Also erst, wenn erst da das Ergebnis vorlag, was wurde denn von November bis März getan? Da hätte doch an den Planungen der Leistungsphase 3 gearbeitet werden müssen, weil Sie das Ergebnis dieser gutachterlichen Stellungnahme doch noch gar nicht kannten. Die war doch da noch gar nicht bekannt. Und selbst wenn Sie argumentieren, Sie haben auf das Ergebnis gewartet von März bis Ende Juni, hätten wir das sowieso nicht mehr geschafft, die Leistungsphase 3, also die Unterlagen einzureichen. Da liegt doch der Fehler drin. Also muss doch im Vorfeld schon das Ergebnis klar gewesen sein, weshalb man dann nur noch diese gutachterliche Stellungnahme abgewartet hat. Darum geht's, nichts anderes.
1: Vielen Dank, Herr Weiser. Ich sehe noch einmal die Notwendigkeit der Antwort des Oberbürgermeisters und dann Herr Dr. Klampe.
2: Nein, ich müsste jetzt noch mal gucken zu Herrn Kaden, inwieweit jetzt sozusagen Planungsbearbeitung, Planungsbeauftragung stattgefunden hat. Ich stehe zwar in vielen Details drin, aber Sie wissen, die Bearbeitung hatte von mir in der Stadtverwaltung Kollege inne und natürlich auch der Geschäftsführer der Stadtentwicklungsgesellschaft. Es gibt ja einige Unterlagen, die schon da gewesen sind. Die mussten natürlich noch einmal verifiziert werden und das ist natürlich im Rahmen dieses Gutachtens erfolgt. Und Sie wissen auch, dass es parallel im vergangenen Jahr die Schreiben von verschiedenen Firmen aus dem Chemiepark gegeben hat in Bezug auf die Genehmigungssituation. Sie wissen, dass dieses Gutachten auch ein Stück später erst vorgelegen hat und auf dieser Grundlage eben auch klar geworden ist, welche Punkte für die spätere Planung Beachtung finden müssen. Und Sie wissen, dass wir bereits zur Vorbereitung einen Antrag auf eine Bauvoranfrage an den Landkreis eingereicht haben. Insofern sind die Dinge, die notwendig waren, auch vorgenommen worden.
1: Vielen Dank. Dann hat Herr Dr. Klump jetzt das Wort.
5: Guten Abend zusammen an alle. Ich möchte noch mal darauf hinweisen, dass hier öfters mal die Frage eines Letter of Intents angesprochen worden ist im Stadtrat. Und zwar Letter of Intent heißt, dass es irgendetwas zwischen Herrn Baetz und Herrn Kaden Schriftliches gäbe, worauf die sich die beiden geeinigt haben. Es hat diesen Letter of Intent nie gegeben. Und wie soll man denn ein Projekt ordentlich vorantreiben, wenn sich der Projektleitende, Herr Kaden, und derjenige, der die künstlerische Leitung da alles machen wollte, Herr Baetz, nicht zu einem Schriftstück einigen können, das man irgendwo vorzeigen konnte. Also mit der ersten Frage nach dem Letter of Intent. Und als Herr Kaden gesagt hat, es gibt keinen Letter of Intent, war schon klar, dass das Projekt in die Binsen geht. Und da braucht man jetzt nicht von der AfD so zu tun, als wäre das in der Entscheidung erst mit dem Gutachten gekommen.
1: Vielen Dank, Herr Dr. Klump. Wir hatten Frau Gossler das Rederecht erteilt. Frau Gossler würde jetzt gerne etwas dazu sagen. Deshalb hat Frau Gossler jetzt das Wort.
6: Sehr geehrter Herr Stadtratsvorsitzender, sehr geehrter Oberbürgermeister, sehr geehrte Bürgermeisterin, sehr geehrter Stadtrat, Stadträtinnen. Zu der letzten Aussage würde ich mich gerne äußern. Und zwar ist es so, dass dieser Letter of Intent vorliegt. Der wurde sehr, sehr lange verhandelt. Da wurde viel Energie und viel Zeit reingesteckt. Und es gibt ein Formular unterschrieben von Herrn Metz. Richtig, was daran lag, dass Herr Kaden sich nicht dazu in der Lage gesehen hat, ohne dass Herr Schenk ihm Rückendeckung gibt. Und Herr Schenk sah sich nicht vom Stadtratsbeschluss legitimiert, um diesen Letter of Intent zu unterschreiben. Danke.
1: Vielen Dank, Frau Kossler. Gibt es weitere Wortmeldungen? Herr Hennecke und dann nochmal Herr Dr. Klump.
7: Ja, vielen Dank, Herr Vorsitzender. Für mich nochmal die Nachfrage, so wie das jetzt der Oberbürgermeister dargestellt hat, war es ja im Endeffekt sozusagen die fehlenden Finanzierungszusagen. Aber dann würde ich mal gerne wissen, wenn man das Argument jetzt nimmt, warum sagt man, man macht sozusagen nicht die Leistungsphasen, die man beauftragt, damit sozusagen eine Fortführung des Projektes unmöglich, macht es aber nicht sozusagen und bringt es nicht in den Stadtrat ein, um aus diesem Projekt auszusteigen, sondern wartet dann auf das Gutachten und im nächsten Jahr sagt man dann, okay, jetzt muss ich aber zum Stadtrat gehen. Weil wenn das Projekt halt tot ist wegen der Finanzierung, dann muss das ja auch im Stadtrat behandelt werden. Also irgendwie passen für mich diese Argumente nicht so richtig zusammen.
1: Vielen Dank. Herr Oberbürgermeister?
2: Ja, Vorsitzender, Herr Hennecke, deshalb sind wir ja in den Stadtrat gegangen und haben beantragt, den Grundsatzbeschluss aufzuheben. Wir haben im Vorfeld eine Informationsveranstaltung gemacht, wo wir intern über die Ergebnisse informiert haben. Ich weiß, dass es da eine Menge Kritik gegeben hat. Wir haben das dann im Haupt- und Finanzausschuss gehabt und haben es dann auch im Stadtrat vorgestellt. Und der Stadtrat hat so entschieden. Und deshalb sind wir ja heute noch einmal dabei, über dieses Thema zu sprechen.
1: Vielen Dank. Wir hatten eine Wortmeldung von Herrn Klump, aber einen Geschäftsordnungsantrag von Herrn Reu. Herr Reu, bitte.
8: Ja, vielen Dank. Ich beantrage nach unserer Geschäftsordnung die Aufhebung der Redebegrenzung pro Fraktion.
1: Dann stimmen wir ab, ob die Redebefreiung aufgehoben werden soll. Wer stimmt dem so zu? Das ist eine Mehrheit, brauche ich mal vorsichtig. Wer wäre dagegen? Das müssen wir, glaube ich, auszählen. Ich habe gerade gesagt, das müssen wir, glaube ich, auszählen, Herr Backes. Dann bitte ich nochmal die Hände herunterzunehmen. Wir zählen das jetzt hinterher aus. Wer war noch einmal dafür? Das sind 16 Ja-Stimmen. Wer war dagegen? Das sind 17. Wer enthält sich? Ich sehe keine Enthaltungen. Damit ist der Geschäftsordnungsantrag abgelehnt und Herr Klump hat das Wort.
5: Ich will da noch ein bisschen nerven, weil ich weiß nicht, ob Herr Kaden schuld ist oder Herr Betz schuld ist. Aber die Geschichte, dass es da überhaupt kein Schriftstück gibt von den beiden, dass sie dieses Projekt beschreiben, gemeinsam beschreiben, das ist doch die Grundlage für einen Antrag. Und jeder von uns hat gewusst, dass die beiden nicht so weit sind. Der Letter of Intent heißt wirklich das Unterste, was ein Projektleiter und derjenige, das Projekt machen will, Herr Betz, zusammen formulieren müssen. Und das haben die nie formuliert. Und damit kann das Projekt auch nicht angefangen worden, irgendwo zu bearbeitet zu werden.
1: Vielen Dank. Herr Oberbürgermeister, bitte.
2: Ja, mir ist nochmal wichtig, Herr Vorsitzender, meine sehr geehrten Damen und Herren Stadträte, auf einen besonderen Umstand hinzuweisen. Der ist vorhin von mir gar nicht so deutlich nochmal erwähnt worden. Das Gutachten ist beauftragt worden, weil die übrig gebliebenen zu einer Finanzierung bereitstehenden Banken ein solches Gutachten gefordert haben. Ohne dieses war eine Weiterführung der Finanzierungsbearbeitung hinsichtlich einer Zusage nicht gegeben und insofern musste das auch sein.
1: Vielen Dank. Gibt es noch Wortmeldungen? Eine Wortmeldung noch, Herr Ziegler?

Da ich ja nur noch einmal reden kann, wird es ein kleines bisschen länger. Ich werde mich aber trotzdem kurz fassen, weil ich das Gefühl habe, dass die Kollegen der Meinung sind, dass wir das Thema hinter uns bringen sollten. Deswegen werde ich das nicht so extrem lang machen. Ich habe nochmal Sie sagen immer, es ist ein Gutachten. Andererseits sagen Sie, es ist eine gutachterliche Stellungnahme. Man müsste sich da vielleicht schon mal einig werden, wie Sie das nun nennen. Ich habe nochmal hier die Homepage des Instituts für moderne Unternehmensführung GmbH Halle. Da sehen Sie ja selber, es gibt keine öffentliche aktive oder eigenständige Homepage für diese Firma. Das ist die Firma, die wir beauftragt haben. Mit der Frau van den Broek. Hier ist auch übrigens immer noch diese Seite. Da haben wir immer noch, die Webseite ist im Aufbau. Da hat uns die Frau van den Broek erzählt, sie wäre gehackt worden. Kann sich jeder selber vorstellen, wie lange man, wenn man davon leben will, so eine Seite so gehackt lassen kann. Ich will nur mal eins sagen, und ich weiß, dass das in der Akteneinsicht auch nochmal so gesehen worden ist, dass an verschiedenste Kreditinstitute diese eigenartige gutachterliche Stellungnahme direkt hingeschickt worden ist, und es kamen Rückmeldungen in dem Sinne, dann können wir ja jetzt da endlich einen Haken dran machen. Das ist passiert. Und wer so eine gutachterliche Stellungnahme, also wer von Ihnen selbstständig ist, der wird das wissen. Sie werden mit so einem Ding natürlich niemals zu einer Bank gehen, wenn Sie irgendwie an Ihre Idee glauben. Weil das macht, da kann sich gleich erschießen, das ist so. Und jeder von Ihnen könnte sich auch nochmal, und zwar habe ich das auch hier, kleinen Moment, das ist es nicht. Es gibt eine wunderbare Projektskizze. Wenn man die neben die gutachterliche Stellungnahme legt, da wird man sagen, okay, wer hat das, ist der Antragsteller, wer hat das Auftrag, das ist die Stadt Bitterfeld-Wolfen. Wenn Sie die lesen und dann gleichzeitig diese sogenannte gutachterliche Stellungnahme daneben legen, würden Sie sagen, das müssen zwei völlig unterschiedliche Projekte sein. Und da liegt ungefähr ein Jahr dazwischen. In der Projektskizze, die eingereicht worden ist, um das Projekt anzuschieben, wird alles in den strahlendsten Farben gemalt. Alles, von der ersten bis zur letzten Minute. Eine Projektbeschreibung, das ist alles hier drin, wie toll es doch hier in Bitterfeld reinpassen würde, unsere Verkehrsräume, sprich wie ist das Bitterfeld-Wolfen, sprich Bitterfeld zu erreichen, wie toll doch ein Musical wäre und wie super es doch in diesen Kulturpalast reinpassen würde und was wir alles renovieren müssten, steht alles hier drin. Und ich kann mich nicht erinnern, dass Sie irgendwann mal gesagt hatten, unsere Projektskizze ist absoluter Blödsinn. Aber ich frage mich, wie man das beides nebeneinander liegend überhaupt uns hier vorlegen kann. Und warum Sie uns in dem Glauben lassen, wenn Sie so eine Projektskizze abgeben, dass Sie selber, und scheint ja so gewesen zu sein, Sie oder Herr Kaden haben an das Projekt gar nicht mehr geglaubt. Und deswegen ist die Frau van den Broek beauftragt worden. Und das gesamte Gutachten, diese gutachterliche Stellungnahme, hatte nur einen Zweck, uns als Stadträte vorzubereiten, dass das Projekt nicht mehr geht und diese Stadtratssitzung so zu beeinflussen, dass möglichst die Mehrheit der Stadträte gegen das Projekt stimmt. Ich habe mich nämlich ehrlich gesagt gewundert, warum so ein Riesentheater gemacht worden ist. Leute sind angerufen worden, unendlich. Es schien wirklich darum zu gehen, dass der Stadtrat mit Mehrheit sagt, okay, wir wollen das Projekt Kulturpalast nicht mehr. Und wissen Sie, was da passiert wäre, wenn an dem Tag wir alle mehrheitlich gesagt hätten, wir wollen es nicht mehr? Denn wäre niemals klar geworden, dass Herr Kaden oder Herr Schenk das Projekt eigenständig abgebrochen haben. Das wäre Ihnen niemals klar geworden. Sie hätten da niemals davon erfahren. Alle nicht. Weil das Thema wäre in der Versenkung verschwunden und wird gesagt, ja, okay, Kulturpalast war eine schöne Idee, aber wir alle haben uns überzeugen lassen, diese gutachterliche Stellungnahme sagt, das ist nicht zu machen und da beenden wir das. Und wir würden über heute gar nicht mehr darüber reden und Sie würden auch nie erfahren, dass die Projektphase 2 einfach nicht eingereicht worden ist. Von der Dreier reden wir mal gar nicht. Das ist alles einfach nicht passiert. Und das kommt nur raus, weil wir an dem Tag
mit, weiß ich nicht, war es 22 zu 19 oder 21 zu 19, weil es eine Mehrheit gab, die sagt, wir wollen daran festhalten. Und das ist der eigentliche Skandal. Wir hätten es niemals erfahren. Sie hätten es nicht, auch die, die dagegen gestimmt haben. Und ich akzeptiere das ja. Überhaupt keine Frage. Aber bitte übertragen Sie das auf andere Projekte. Bitte übertragen Sie es auf Projekte, die Sie vielleicht alle, die wir alle haben wollen. Und wenn wir zu 100% dafür sind, dass es gemacht wird. Wenn ein Oberbürgermeister dann der Meinung ist und sagt, ich will das aber nicht, dann wird das an uns vorbei, das Projekt, platt gemacht. Und das ist das, was passiert ist. Und die zeitlichen Zusammenhänge sind so, wie sie gewesen sind. Es wurde gesagt, wir gehen nicht in die Leistungsphase 2. Zum gleichen Zeitpunkt wurde diese gutachterliche Stellungnahme in Auftrag gegeben, die dann 5 Monate später erst fertig war und vorgelegt worden ist. Und diese gutachterliche Stellungnahme ist an die letzten Banken geschickt worden. Und die haben gesagt, um Gottes Willen, mit so einer Katastrophengutachten, da brauchen wir überhaupt nicht weiter zu reden. Und wissen Sie was, das ist völlig normal. Wenn man auf Basis unserer Projektskizze ein Gutachten gemacht hat, was positiv, ja, auch Risiken, na klar sind da Risiken dabei, hat nie einer gesagt, dass das Thema ohne Risiken läuft, dann hätte sich

0: Stadtbild auch verändern können. Wir hätten neue Leute hier gekriegt, wir hätten Kultur, Tourismus. Es wären gigantische Möglichkeiten gewesen und das alles ist jetzt vorbei. Für mich bleibt, wir müssen das, was wir als Stadtrat hier zu erledigen haben, sprich wie wir abstimmen, noch schärfer kontrollieren, weil es geht um die Interessen unserer Stadt und es darf nicht sein, dass einzelne Personen Projekte einfach beenden können, ohne uns das mitzuteilen. Weil es könnte Projekte geben, die wollen sie alle und die wollen auch, dass sie von den allen, dass wir das umsetzen. Und wenn uns das dann passiert, werden sie sich genauso fühlen wie ich heute. Vielen Dank.
1: Vielen Dank, Herr Ziegler. Ich sehe keine weiteren. Herr Oberbürgermeister noch?
2: Ja, mir ist sehr, sehr wichtig, vielleicht da an der Stelle noch einen Punkt zu setzen, in der Weise, dass hier der Eindruck erweckt worden ist, dass die Geschäftsführung der Stadtentwicklungsgesellschaft oder der Oberbürgermeister das Projekt nicht wollen. Und auf dieser Grundlage dann eine Einstellung, wie auch immer, so hat das Herr Ziegler angedeutet, vorgenommen worden ist. Die Fakten, die in der Bearbeitung in Bezug auf das Gutachten, Sie werden sich daran erinnern, Störfallverordnung und die gutachterliche Stellungnahme in Bezug auf die Marktanalyse und die Wirtschaftlichkeit vorgelegen haben, die haben mich und insbesondere Herrn Kaden, um Schaden von der Stadtentwicklungsgesellschaft abzuwenden, für mich, um Schaden von der Stadt Bitterfeld-Wolfen abzuwenden, denn Sie werden sich daran erinnern, dass da Bürgschaften, Finanzübernahmen gefordert worden sind, zu deutlich gegenüber dem Stadtrat zu artikulieren, ich kann die Verantwortung dafür nicht übernehmen und es ist eine Sache des Stadtrates, darüber zu entscheiden. Und ich darf Sie wirklich höflich bitten, alle miteinander zu respektieren und auch zu akzeptieren, dass die Stadtentwicklungsgesellschaft eine ordentliche Arbeit geleistet hat für dieses Vorhaben, genauso wie die Kolleginnen und Kollegen in der Stadtverwaltung, die damit betraut worden sind.
1: Vielen Dank. Ich sehe keine weiteren Wortmeldungen. Dann können wir jetzt zur Beschlussfassung kommen. Beschluss 079 aus 2026, Aufhebung des Beschlusses 032 2025, Grundsatzbeschluss Projekt Kulturpalast Bitterfeld-Wolfen wird Musical Palast und Ausstellungscenter. Antragsinhalt, der Stadtrat der Stadt Bitterfeld-Wolfen beschließt die Aufhebung seines Beschlusses 032, Grundsatzbeschluss Projekt Kulturpalast wird Musikpalast und Ausstellungscenter. Wer stimmt dieser Aufhebung so zu? Das sind 14 Stimmen. Wer stimmt dagegen? Sind 17 Nein-Stimmen. Wer enthält sich? Dann machen wir das gern noch einmal. So, wer stimmt für die Aufhebung? Gut, das sind 16 jetzt. Wer stimmt dagegen? Ich bitte mal die Hände in der AfD-Fraktion höher zu heben, das sieht man schlecht. 17. Wer enthält sich? Keine Stimmenthaltung. Dann ist der Beschlussantrag so abgelehnt. So. Ich schließe den Tagesordnungspunkt 15 neu. Wir kommen zum Tagesordnungspunkt 16, Mitteilung, Bericht und Anfrage im öffentlichen Teil. Ich

Sehr geehrter Herr Stadtratsvorsitzender, Herr Oberbürgermeister, Frau Bürgermeisterin, liebe Stadträte, liebe Gäste. Es geht mir heute noch einmal um unser Stadtfest. Wir haben das Stadtfest abgesagt und ich werde jetzt noch einmal, ich wollte es eigentlich nicht tun, aber ich werde erst noch einmal die Pressemitteilung vorlesen, die unser Verein verfasst hat und werde dann noch persönlich ein paar Worte dazu sagen. Der Förderverein Bitterfelder Innenstadt sagt das für den 4. bis 6. September geplante Stadtfest ab. Das sollte wie immer auf dem Marktplatz stattfinden und auch wie immer das erste Septemberwochenende. Grund ist aus unserer Sicht die nicht beherrschbare Sicherheitslage, weil zeitgleich in der Grünen Lunge und auf den Robert-Schumann-Platz, der jetzt wieder abgegeben wurde, ein mehrtägiges Protestcamp unter dem Motto, und das regt mich persönlich unheimlich auf, schlechte Grüße aus Bitterfeld stattfindet. Nach Einschätzung unseres Sicherheitsdienstes kann selbst mit massiv erhöhtem Sicherheitseinsatz und Personaleinsatz kein sicherer und störungsfreier Ablauf unseres Stadtfestes für unsere Besucher, Kinder, Familien, Vereine und Händler gewährleistet werden. Unser Ziel war wie immer ein familienfreundliches Stadtfest für alle Bürger. Diese Verantwortung können wir unter den gegebenen Umständen nicht tragen und deshalb haben wir schweren Herzens abgesagt. Die Verantwortung für diese Situation liegt aus unserer Sicht bei der Stadtverwaltung Bitterfeld-Wolfen, unserem Oberbürgermeister Armin Schenk sowie beim Landkreis Anhalt-Bitterfeld und dem Landrat Andy Grabner. Das Protestcamp war wohl bereits seit November 25 dort angemeldet, unser Stadtfest ab Januar 26 in Planung. Eine offizielle Information durch die Stadtverwaltung über dieses Protestcamp erfolgte erst am 9. Juli und auch nur, weil wir selbst um diesen Termin gebeten hatten. Hier wurden wir dann erstmalig über die zu erwartende Sicherheitsproblematik, die von den bis zu 3000 angemeldeten Besuchern aus der linken Szene zu erwarten sind, informiert. Soweit uns bekannt ist, werden diese Besucher auch in der Grünen Lunge campen dürfen. Darüber hinaus erhielten wir am 9. Juli noch den Hinweis, dass wir deshalb ein erhöhtes Sicherheitskonzept für unser Stadtfest gewährleisten müssen. Was das konkret bedeutet, wurde uns noch nicht mitgeteilt. Durch diese katastrophale Informationspolitik der Stadtverwaltung sind wir jedweder Möglichkeit beraubt worden, unser Stadtfest noch rechtzeitig zu verlegen. Alle Künstler, Gastronomen, auch der Rummel für dieses Wochenende, wurde seit Monaten von uns fest gebucht und auch für spätere Termine wären die nicht verfügbar gewesen. Inwieweit wir nun mit Vertragsstrafen von den Künstlern rechnen müssen, ist noch unklar. Wir halten es absolut für falsch, eine solche Veranstaltung für mehrere tausend Teilnehmer mitten in der Bitterfelder Innenstadt zu genehmigen, insbesondere mit Blick auf Erfahrungen und Szenen, die wir aus Leipzig-Konnewitz kennen, wo es immer wieder zu Ausschreitungen, Sachbeschädigung und Gewalt gekommen ist. Wir sagen dazu klar, solche Zustände wollen wir in Bitterfeld nicht. Wir erwarten von den Verantwortlichen der Stadt- und Landkreisverwaltung, dass sie alles dafür tun, um Schäden, Eskalationen, Belastungen für Bürger, Händler und die Einrichtungen der Bitterfelder Innenstadt zu verhindern. Was bleibt, ist eine große Enttäuschung für alle. Wir wollen ein Fest für unsere Stadt, für Kinder, Familien und Gemeinschaft. Stattdessen mussten wir nun absagen. Damit verlieren wir nicht nur eine Veranstaltung, sondern ein Stück Zusammenhalt in unserer Stadt und das schmerzt. Wir machen trotzdem weiter und das nächste Stadtfest auf dem Bitterfelder Marktplatz haben wir für den 3. bis 5. September 27 fest eingeplant. Ich möchte jetzt persönlich noch zu einigen Äußerungen von dieser Gruppe, die dieses Protestcamp dort stattfinden lassen.

wird und ihren Äußerungen was sagen. Sie wollten mit uns wohl, wenn ich diese Mitteilung hier lese, zusammen diese zwei Feste feiern. Ausgangspunkt für mich ist, dass dieses Protestcamp im November 25 wohl vorbereitet wurde und der Organisator davon ausgegangen ist, schon im November 25 mit uns das irgendwie stattfinden zu lassen. Im November 25 waren wir mit keiner Planung und noch keine Platzreservierung beschäftigt. Das muss ich jetzt so sagen. Wir haben den Platz im Januar, also ich habe den reserviert, habe dort von seitens der Stadt noch nicht gesagt bekommen, dass irgendwas stattfinden soll. Also wir wussten im Verein gar nichts davon, ich persönlich auch nicht. Da habe ich den Marktplatz, den Robert-Schumann-Platz und die Freilichtbühne reservieren lassen. Und im März wurde mir mitgeteilt, dass der Robert-Schumann-Platz nicht mehr zur Verfügung steht. Da spätestens hätte ich erwartet von seitens der Stadt, die Stadt hat das zu dem Zeitpunkt schon gewusst, was da stattfinden soll, dass jemand auf uns drauf zukommt und sagt, wollt ihr das nicht verlegen oder wie auch immer. Jedenfalls hätten wir informiert werden müssen, was für ein Camp dort geplant ist. Es wurde vertraulich behandelt. Ich bin von Büro zu Büro gelaufen. Es wurde vertraulich behandelt. Ich habe keine Aussage bekommen. Wir mussten uns alles selber aus den sozialen Netzwerken zusammensammeln, was da dann stattfinden wird. Das kam peu à peu ans Tageslicht. Dass wir dann im Mai den Robert-Schumann-Platz hätten wieder zur Verfügung bekommen, erstmal ohne Strom. Was hilft uns das ohne Strom? So war die Aussage. Und da sollten eigentlich die Kinder ihren Platz finden. Ich kann nicht dort Kinder etablieren, wenn dann Gruppen auftreten, ich kenne die nicht, aber wir haben recherchiert, Bitchkraft, Kulturkotze, Bluten, Störsignal, das ist für mich nicht zu vertreten, da ein familiäres Stadtfest zu überhaupt noch weiter zu planen und also, ist für mich unverständlich. Unverständlich ist für mich auch, dass der Landkreis sich nicht mit der Stadt kurzschließt, dass solch eine Gruppierung, wie auch immer, Versammlung, es ist klar, jeder hat Versammlungsrecht, aber solch eine Gruppierung oder Versammlung in der Bitterfelder Innenstadt unter dem Slogan schlechte Grüße aus Bitterfeld, sowas überhaupt genehmigt werden darf oder kann, das geht für mich gar nicht. Das ist eine ganz schlechte Werbung, die nach außen getragen wird für unsere Stadt, für meine Stadt. Wir haben uns etwas hochgearbeitet durch die schöne Natur jetzt, durch die Gotsche etc. pp. Und dann kommt sowas und verbreitet in Deutschland schlechte Grüße aus Bitterfeld. Für mich überhaupt nicht zu vertreten und auch nicht verständlich. Es wurden Beratungen durchgeführt mit der Polizei, weil wegen der Sicherheitslage. Erste Beratungen unter Anwesenheit der Polizei und der Stadtverwaltung fand schon im April statt. Ich habe gefragt, warum wir nicht dazu gebeten wurden, weil hier immer wieder uns Vorwürfe gemacht werden, warum wir nicht uns da gekümmert hätten. Da wurde mir auch gesagt, dass diese Beratungen vertraulich sind, also wir sind nirgends irgendwie von seitens der Stadt oder von dieser Gruppe, die das hier schreiben in ihrem Text, sind wir von jemandem da eingeladen worden, um überhaupt an solch einer Besprechung teilzunehmen. Also ich muss dann noch einmal sagen, wir hätten von der Stadt eine erhöhte Sicherheitsauflage bekommen, wenn die Sicherheitslage nicht so prekär vielleicht wird. Warum bekommen wir dann ein erhöhtes Sicherheitskonzept und was wir am Ende gar nicht finanziell stemmen können?
Das wäre ja vielleicht dreimal so hoch geworden, geht als Verein gar nicht, kriegen wir nicht gebacken. Also mussten wir am Ende, da auch unser Sicherheitsdienst das nicht vertreten konnte, unser Fest leider

0: absagen. Das ist der Hintergrund und es ist sehr traurig. Das Einzige, was freut, ist vielleicht auch die falsche Aussage, aber die Bürger kommen auf Eindruf zu. Sie fanden das Stadtfest voriges Jahr 2026 sehr schön, haben sich daran gefreut. Jung und alt, egal auch welche Nation, das muss ich auch dazu sagen, haben alle zusammen gefeiert. Und das freut mich, dass den Bürgern das so gefallen hat. Und es ist natürlich bedauerlich, dass ihnen das dieses Jahr genommen wird. Dankeschön.
1: Vielen Dank, Frau Prochnow. Dann hat jetzt Mirko Klaus das Wort und dann Herr Gröber.
2: Ja, ich hatte eigentlich noch vorhin, hätte ich noch eine Wortmeldung gehabt, aber wir hatten ja nur drei Wortmeldungen. Deswegen muss ich nur von mir aus noch so eine, einen Kommentar abgeben zu dem Thema, was wir gerade eben vorher hatten mit dem Kulturpalast, weil wir ja grundsätzlich hier in so einem Gebäude sitzen, was vor 25 Jahren oder knapp auch von Vandalismus geprägt war und dann hergerichtet wurde, ohne dass man wusste, was man mit den Flügeln macht und ob die alle schon drin angesiedelt werden können. Und viele sind noch gescheitert da drin. Aber da hat man Mut gehabt und hat sich wirklich dafür eingesetzt, dass dieses Gebäude mit einer neuen Geschichte zugeführt wird. Das hätte der Kulturpalast auch verdient gehabt. Und deswegen, das konnte ich vorhin noch nicht mehr sagen, wir hatten schon drei Wortmeldungen. Ich finde das sehr schade, dass uns heutzutage der Mut für solche Aktionen fehlt, leider.
1: Vielen Dank, Herr Klaus. Und dann ist jetzt Herr Gröber dran. Entschuldigung, der Herr Oberhäuser,
3: Frau. Frau Kraul würde gerne mal auch aus der Sicht des Stadt Bitterfeld-Wolfen zu der Situation Stadtfest sprechen.
1: Dann erst einmal Frau Kraul, bitte.
4: Tja, guten Abend, meine Damen und Herren. Ich versuche das noch mal so ein bisschen aufzuklären. Ich hatte mich hier in der Stadtverwaltung verantwortlich gezeigt, das auch noch mal chronologisch aufzuarbeiten und die Situation darzustellen, wie sie aus Sicht der Stadt besteht. Ich möchte dazu sagen, dass Frau Prochnow auch hier schon zu den auch hier heute noch mal aufgestellten Fragen auch schriftlich schon Antworten erhalten hat, indem wir das erläutert haben. Das würde ich erstmal hier noch auch zur Kenntnis geben wollen. Als erstes natürlich, dass wir als Stadt auch bedauern, als Verwaltung, dass dieses Fest, dieses beliebte Fest dieses Jahr nicht stattfinden kann. Grundsätzlich ist es unser Anliegen auch, dass eben auch die Stadtgesellschaft aus sich heraus solche Aktivitäten vorantreibt und hier auch platziert und unterstützen auch in dieser Sache. Dieses Jahr 2026 steht aber eben unter dem Motto der Landtagswahlen 2026. Sie erleben es vielleicht selber jeden Tag, dass wir hier zu diesem Thema verschiedene Veranstaltungen, mehrere Veranstaltungen an Plätzen haben, um eben hier Wahlwerbung oder Ähnliches zu ermöglichen. Wie ist es nun mit dem Antrag auch für das Protestcamp? Das gilt als Versammlung nach dem Versammlungsgesetz. Das ist richtig, dieser Antrag wurde im November gestellt und zwar bei der Versammlungsbehörde, dem Landkreis Anhalt-Bitterfeld. Nach dem Gesetz ist es so, dass eben so eine Veranstaltung angezeigt wird. Und sie kann dann geprüft und beauftragt werden, sie wird aber nicht genehmigt. Es gibt sozusagen keine Genehmigungsbehörde, sondern nur eine Behörde, mit der die Durchführung und Organisation abgesprochen wird, wo als auch da wieder Auflagen erteilt werden können. Es bestand also nicht die Möglichkeit, hier eine Genehmigung zu versagen. Auch der Landkreis kann eine Versammlung nach dem Grundgesetz eben nur unter sehr schwierigen Bedingungen absagen. Diese Voraussetzungen für eine solche Absage, die lagen aber nicht vor, beziehungsweise konnten hier nicht festgestellt werden. Also es war auch relativ früh klar, dass eben hier die Flächen seitens der Stadt zur Verfügung gestellt werden müssen. Öffentliche Flächen müssen zur Verfügung gestellt werden. Und hier ist das eben dann die Grüne Lunge, der Robert-Schumann-Platz war auch zunächst mit beantragt und dann noch in den

0: in Gärten auch Flächen. Und wir haben das tatsächlich bei der Beantragung im Januar schon gewusst, da muss ich Frau Prochnow auch recht geben, dass diese Flächen für diese Versammlung genutzt werden sollen. Da ging die Stadt irrtümlicherweise noch davon aus, dass sie in den folgenden Kooperationsgesprächen, die der Landkreis führt mit dem Veranstalter, so mit dem Versammlungsanzeiger und auch der Polizei und andere Stellen, die noch da herangezogen werden, ging man noch davon aus, dass man eben mit dem Hinweis, dass man es A nicht möchte in seiner Stadt und dass man außerdem hier ein anderes Fest parallel durchführen möchte, ging man noch davon aus, dass man das verhindern könne. Diese Erkenntnis, dass das eben nicht geht, die reifte dann eben erst im März und deswegen kam dann auch im März der Hinweis an den Innenstadtverein, dass eben der Robert-Schumann-Platz nicht zur Verfügung gestellt werden kann. Grundsätzlich geht man dann aber davon aus, dass eben parallel nebeneinander diese Aktivitäten durchgeführt werden können. Welches Konzept, Sicherheitskonzept man dann für seine Veranstaltung braucht, das muss der Veranstalter selber prüfen und muss dann auch entsprechende Vorkehrungen dafür treffen. Was sind entscheidende Faktoren, wie ein solches Konzept aussehen muss? Dazu gehört eben auch, wie viele Veranstaltungen oder Versammlungen finden denn eben gleichzeitig statt? Wie viele Menschen werden erwartet? Das sind alles Umstände, die eben dann Auswirkungen haben, was brauche ich für ein Konzept, und insofern war es klar, dass dies ja eben noch eine andere Veranstaltung ist, also die Versammlung ist, dass sich dann auch dieses Sicherheitskonzept ändern muss. Und so ist es jetzt dazu gekommen, dass wir dann auch noch mal mehrere Gespräche geführt haben. Es wurden Anfragen gestellt, kann es nicht verschoben werden um eine Woche. Gab es da eben die Kollision mit der Planung zur Kunst- und Kulturwoche, dass man auch hier nicht sofort seitens der Verwaltung eine Zusage geben konnte. Und auch hier erfolgte dann eben aufgrund Veränderungen in der Planung in der Kunst- und Kulturwoche dann nachher nochmal das Angebot, eben auch dann eine Woche später dieses Fest durchführen zu können. Wir haben das auch nochmal vorgetragen. Es gab dann wohl im Innenstadtverein nochmal eine beratende Sitzung und man hat dann der Verwaltung mitgeteilt am nächsten Tag, dass man mehrheitlich beschlossen habe, nun kein Stadtfest dieses Jahr durchzuführen. Das sind also die rechtlichen Rahmenbedingungen, die es eben möglich machen oder nicht. Ob dieses Protestcamp, was das inhaltlich für eine Aussage hat, Intention und dergleichen, dazu kann sich die Stadt nicht äußern. Auch das wurde bereits mitgeteilt, dass eben hier Behörden, staatliche Stellen zur Neutralitätspflicht verpflichtet sind und nicht ein Grund für eine Versammlung oder ein Motto, ein Motiv oder auch wie es eben aufbereitet wird, nicht zu kommentieren hat. Und daran haben wir uns gehalten und würden auch heute hier nichts dazu sagen. Die Versammlung ist angemeldet, sie wird hier stattfinden, der Landkreis hat das begleitet und ist halt dann nicht möglich gewesen, dass aus Sicht des Vereins das parallel zu veranstalten und für die Woche drauf hat es dann eben nicht mehr in die Planung gepasst. Das wäre jetzt erstmal nur meine Anführung eben dazu, wie wir das aufgearbeitet haben und wie wir das sehen und an welchen Regularien wir dann eben gebunden sind. Dankeschön.
1: Vielen Dank, Frau Graul. Wir hatten bisher zwei Wortmeldungen, Herr Gröber, Herr Scharschmidt und dann Herr Ziegler.
2: Danke, Herr Vorsitzender. Wir hatten am 8.6. die letzte Sitzung des Gottschau-Ausschusses Anfrage, muss ja an die Verwaltung gestellt werden. Warum gibt es dazu bis heute kein Protokoll? Erste Frage, und vielleicht kann dann über die Verwaltung da noch geklärt werden. Es gab eine Vereinbarung, dass es einen Abschlussbericht des Gottschau-Ausschusses gibt. Auch der liegt mir bis heute nicht vor. Nach den 10 Wochen könnte das bitte mal geklärt werden, dass diese Dokumente dann mal noch erstellt werden.

0: Vielen Dank, Herr Gröbe. Gibt es eine Antwort seitens der Stadtverwaltung?
1: Ja, hinsichtlich der Frage Protokoll, das kläre ich. Das andere war ja eine Aufgabe, glaube ich, die sich intern der Ausschuss selbst gegeben hat.
0: Vielen Dank. Dann Herr Schorschmidt und Herr Ziegler.
2: Ja, ich möchte gern wissen, welche Auflagen für das Protest gelten.
0: Frau Kreuber, bitte.
3: Das sind ja jetzt Informationen, die quasi nicht öffentlich sind.
0: Vielen Dank. Dann Herr Ziegler.
4: Gut, dann habe ich trotzdem noch mal eine Frage an Frau Kraul. Und zwar dieses Protestcamp vom Zeitrahmen her, das durfte ja so geheim jetzt nicht sein, ist das vom 4.9. bis zum 7.9. oder vom 4.9. bis zum 6.9.? Mit wie vielen Übernachtungen auf der Kitzwiese, weil ich bin von den Bürgern gefragt worden, wird denn gerechnet, wie wird das organisiert? Ich kann mir das jetzt nicht so richtig vorstellen. Werden da Zelte, Pavillons aufgestellt, wie Toiletten, was auch immer da vielleicht nötig ist? Und jetzt, da es eine Versammlung ist, wird da sichergestellt, dass es da ein Alkoholverbot gibt oder wird da Alkohol ausgeschenkt? Das ist eine Frage, weil ich kenne so lange Versammlungen, die jetzt quasi über 2,5 Tage gehen oder vielleicht länger. Deswegen macht man die Frage, von wann bis wann ist es denn wirklich angemeldet und wie wird das sichergestellt, weil die Einwohner, die dort gleich nebenan wohnen, die Lokale, die dort sind und ich bin gefragt worden, ich sage, ich kann Ihnen dazu keine Auskunft geben, ich weiß es nicht. Werden die noch informiert? Wird das Erancho informiert? Weil wenn auf der Kitzwiese übernachtet wird, dann haben wir ja da einen regen Verkehr quer über die Straße. Auch am Goldstein vorbei, wie wird das abgesichert? Gibt es da irgendwelche Regeln? Sollten die Einwohner irgendwas wissen? Das ist die Frage. Und wenn Sie es mir nicht sagen, dann sollten Sie es bitte den anliegenden Einwohnern sagen. Und eins noch, am Sonntag ist ziemlich genau Wahl. Viele Menschen haben Wahllokale, die sind nicht konträr zu ihrem Wohnort. Das heißt, Leute müssen auf den Bitterfelder Marktplatz und gehen dort ins Rathaus. Andere müssen Richtung Gymnasium. Ist sichergestellt, dass die dort zur Wahl gehen, das in Ruhe machen können? Das ist erstmal eine Frage. Gibt es da irgendwelche Regeln dazu? Weil die Wahlhandlung sollte ja entsprechend ohne Beeinflussung stattfinden an dem Tag. Und noch eine Frage, weil in diesem eigentlichen Anschreiben ist ja erwähnt worden, dass es Ortsbürgermeister von der falschen Partei gibt. Ich bin nun einer da in Bitterfeld. Wie habe ich damit umzugehen? Sprich, wie soll ich mich da an dem Tag völlig frei bewegen? Soll ich Zielobjekt sein? Ich weiß es nicht. Ich frage Sie nur. Nicht, dass einer sagt, ja, Sie hätten wissen müssen, dass Sie da sich nicht über den Platz bewegen dürfen, dass Sie da sich nicht sehen lassen dürfen, weil irgendjemand meint, Sie sind der Feind, der zu bekämpfen ist. Das ist die Frage, wie haben sich die Leute an dem Tag dort zu bewegen? Oder sind wir alle aufgrund von Ordnern oder Sicherheitskräften müssen wir uns da gar keine Sorgen machen. Und das würde ich gerne vorher wissen, weil die Bürger müssen es auch wissen, wie sie sich an dem Wochenende zu verhalten haben. Vielen Dank.
0: Vielen Dank. Ich danke Frau Kraul für den Hinweis. Frau Kraul, bitte.
3: Ja, also das Protestcamp ist auch angezeigt. In der Zeit vom 4. bis zum 6.9. Wird es dort stattfinden. Und zur Sicherheitslage, da ist die Polizei ist ja in dem Kooperationsgespräch mit dabei gewesen. Die sind also darüber auch informiert und werden dort auch zugegen sein, haben da natürlich auch ihr Sicherheitskonzept, nachdem sie das dort die nächsten Tage abarbeiten werden. Ich kann Ihnen noch sagen, dass Herr Schenk auch das Innenministerium angeschrieben hat und da auch noch mal mit Hinweis, damals hatten wir noch die Argumentation, dass eben stattfindet, und Versammlungen nebeneinander stattfinden könnten, darum gebeten, hier noch mal genauer hinzuschauen, welche Polizeikräfte dort für Bitterfeld zur Verfügung gestellt werden können. Wir haben also, das ist dann eben auch so, dafür nur sensibilisieren können. Wir kriegen da jetzt natürlich konkrete, direkte Antwort. Wir kriegen auch keine Polizeistärken oder dergleichen mitgeteilt, weil natürlich auch deren Konzept dann der Geheimhaltung unterliegt. Aber darüber werden wir auch selbst gar nicht informiert. Und insofern werden an das Prozesspunkt begleitet von der Polizei. Unser Ordnungsamt wird unterwegs sein. Darüber haben wir auch schon mit der Eigentümerin des Hotels Zentrals gesprochen. Also da haben auch schon Gespräche stattgefunden seitens der Stadt, aber auch seitens des Landkreises. Ich kann sagen, wir haben nächste Woche am 25.09. nochmal ein zweites Kooperationsgespräch, zu dem eben auch die Stadt geladen ist. Dort werde ich auch selber dran teilnehmen, sodass wir hier wahrscheinlich nochmal Details erfahren oder abgesprochen werden, um dann die Auflagen für die Versammlung fix zu machen. Also nicht von uns, sondern vom Landkreis. Und auch danach wird es nochmal Gespräche geben mit der anliegenden Gastronomie.
4: Übernachtung hatten Sie noch nicht beantwortet, das wäre noch...
3: Das in dem, also Protestcamp, also wie der Name sagt, campen die dort auf der, auf den Örtlichkeiten, also in der Grünen Lunge, und haben dort aber auch dann schon, sind die Auflagen bekannt oder wurde es auch so gemeldet, dass sie dann dort auch selbst Toilettenhäuschen stehen haben, um quasi das dann auch so absichern zu können für den Zeitraum, in dem dort Personen sich aufhalten sollen.
4: Und das Thema Alkohol noch? Ich hatte die Frage.
3: Ich glaube, soweit kann ich sagen, wurde mir zur Kenntnis gebracht, dass das beauftragt werden soll, dass dort nur eben kein Alkohol ausgeschenkt werden darf. Auf der Flächen des Protestcamps.
0: Vielen Dank, Frau Kraul. Frau Prochnow, bitte. Und dann Herr Kalisch.
5: Wenn ich das höre, da ist das Ordnungsamt vor Ort, da ist die Polizei vor Ort. Also ist ja das Sicherheitsrisiko ganz schön hoch. Eigentlich könnten wir uns ja, wenn wir das nächste Stadtfest machen, unsere Ordnungshüter sparen, dann nehmen wir auch die Polizei und das Ordnungsamt. Das wird aber alles von der Stadt, vom Land, von wem auch immer bezahlt, damit die dann, ich sag's auf Deutsch, nicht Halligalli machen. Das kann für mich alles nicht wahr sein. Wir sagen unser schönes Fest ab. Wir müssen unseren Gastronomen absagen, unseren Schaustellern, unseren Künstlern, wo viele von unserer Region auch gekommen sind. Wir haben Hotelbuchungen zurücknehmen müssen. Alles Einnahmen, die in unserer Region geblieben wären und zahlen wahrscheinlich jetzt noch drauf, damit wir das Ganze da absichern und dass da kein Alkohol fließen soll. Also, und wenn ich da 10-mal am Tag mit dem Fahrrad rumfahre, also das halte ich für ein Gerücht. Also das kann mir keiner erzählen, dass das da so abgeht.
0: Vielen Dank, Frau Prochnow. Und jetzt hat das Wort Herr Kalisch.
6: Werter Herr Vorsitzender, werter Herr Oberbürgermeister, meine Damen und Herren Stadträte. Das DGZ hat in der vorigen Woche mit dem Fraunhofer Institut einen Mietvertrag unter Dach und Fach bekommen. Bei dieser Veranstaltung waren Persönlichkeiten aus Wirtschaft und Politik anwesend. Ich möchte diesen Platz nutzen, mich im Namen der Mitglieder des Aufsichtsrates bei den Herren Bruder und Krause bedanken, die mit großer Akribie und Einsatz diesen Deal eingefädelt und auch durchgesetzt haben. Somit ist auch eine positive finanzielle Situation entstanden. Das zeigt die gute Stellung des DGZ im Bereich von Vermietung, Büro, Lagerräumen, Laboranlagen etc. Danke nochmal.
0: Vielen Dank, Herr Galisch. Herr Peter Schenk und dann Herr Kröbitz.
7: Vielen Dank, Herr Vorsitzender. Und nach der Uhrzeit, ich fasse mich kurz. Herr Oberbürgermeister, wir haben vorhin zum Thema Haupt- und Finanzausschuss über Transparenz und anderes gesprochen. Sie haben vorhin ja auch gesprochen über Kommunikation. Deswegen stelle ich einfach die Frage, und das andere ist auch was Positives zum Abschluss, ein Lob an die Stadtverwaltung. Also das Erste ist, seitdem ich Stadtrat in dieser wunderschönen Stadt bin, haben wir 3 Amtsleiter neu versucht oder auch beschäftigen können. Wir haben diese Stellen jeweils öffentlich ausgeschrieben, damit wir gemäß dessen, was das Grundgesetz, das Landesbeamtengesetz, als auch der TVD hergibt, hier eine Bestenauslese vornehmen kann. Jetzt, so mein Kenntnisstand, schreiben wir einen Amtsleiter intern aus. Meine Frage an Sie, Herr Oberbürgermeister, wo ist der Unterschied in der Ausschreibung? Also was bewegt die Verwaltung, sonst Führungskräfte extern auszuschreiben und dann auf einmal Führungskräfte intern auszuschreiben? Und das Zweite ist das Positive zum Abschluss. Ich hatte es ja im HFA angesprochen, wie wir bei der anstehenden Landtagswahl mit dem Thema Menschen mit Behinderung umgehen. Mich hatten da mehrere angesprochen. Ich hatte das gesagt. Ich habe auch eine E-Mail von der Stadtverwaltung bekommen und ich habe dankenswerterweise, und darauf bin ich auch hingewiesen worden, im Amtsblatt festgestellt, dass in einfacher Sprache für die Menschen mit Behinderung deutlich dargelegt worden ist, wie sie wählen können, welche Optionen es gibt. Und ich bin ausdrücklich auch nochmal gebeten worden, das hier positiv zu vermerken, um mich im Namen der Menschen mit Behinderung bei Ihnen zu bedanken, dass Sie das so gemacht haben, weil das für die jetzt nachvollziehbarer und verständlicher ist. Und ich wünsche mir sowas auch für die Zukunft. Vielen Dank an der Stelle. Danke.
0: Vielen Dank, Herr Peter Schenk. Und jetzt hat das Wort Herr Kröbitz.
8: Ja, ich habe zwei, vielleicht auch nicht so ernst gemeinte Fragen, sagen wir mal so auch hypothetische Fragen. Und nochmal zu diesem Protestcamp. Ich erinnere mich, Hendrik Rode hat über Jahrzehnte mit dem Kinderland Sachsen-Anhalt den Kindertag in Bitterfeld durchgeführt, auf dem Robert-Schumann-Platz. Und das gipfelte jedes Jahr in neue Bürokratie. Und zum Schluss musste er 1.000 Euro Kaution hinterlegen, damit er den Platz auch anständig wieder verlässt. Da ist jetzt meine Frage, muss dieses Protestcamp jetzt bei der Stadt Bitterfeld-Wolfen auch eine Kaution hinterlegen, in der Hoffnung, dass alles anständig wieder verlassen wird? Frage 2, theoretisch, ich stelle mal theoretisch im Raum, die Fläche wäre vorher schon anderweitig vermietet gewesen für dieses Datum. Hätte dieses Protestcamp dann trotzdem stattfinden können oder hätte man dann sagen können, die Fläche ist schon vermietet, tut uns leid, steht nicht zur Verfügung. Und anderes Thema, wir haben am 1. April 2026 die erste Änderung der Gefahrenabwehrverordnung über die Anzeigepflicht für Veranstaltungen beschlossen mit Beschluss Nummer 040 aus 2026. Und da steht unter Anstrich 3, sollte die Fachaufsichtsbehörde nicht bis zum 30.06.2026 widersprechen oder vorher zustimmen, wird der Oberbürgermeister beauftragt, einen entsprechenden Beschluss zur endgültigen ersten Änderung der Gefahrenabwehrverordnung über die Anzeigepflicht von Veranstaltungen in die Stadtratssitzung am 19.08.2026 einzubringen. Meine Frage jetzt, wurde von der Fachaufsichtsbehörde bis zum 30.06. widersprochen?
0: Vielen Dank, Herr Kröbitz. Frau Kreuse antworten. Ich möchte noch mal bemerken, dass, glaube ich, noch eine Antwort offen war für die Anfrage von Herrn Peter Schenk. Frau Kreuse, bitte.
3: Ja, es ist so, dass wir ja die als eingereicht haben bei der Polizei, da ist es auch schon geprüft worden, wir haben es auch weitergereicht an den Landkreis, dort konnte es aber noch nicht bearbeitet werden. Wir haben hierzu eine Auskunft erteilt, dass sich das noch etwas hinzieht und im Moment noch nicht erledigt werden kann.
0: Haben Sie noch eine Nachfrage, Herr Kröbitz? Bitte. Ja.
8: Also bitte meines Erachtens, vielleicht liege ich verkehrt, gibt es dort Fristen, in welchem Zeitraum der Landkreis das bearbeiten muss und Stellung nehmen muss? Oder liege ich da jetzt verkehrt?
0: Frau Grau, bitte.
3: Er hat es jetzt erstmal abgelehnt, ja. Ja. Also er hat es dann, und dann auch eine Mitteilung gegeben, er hat es uns dann auch abgelehnt. Ich meine, wir haben Schreiben gekriegt, das war letzte Woche oder Anfang dieser Woche. Letzte Woche war das, meine ich. Das kann ich Ihnen jetzt nicht aus dem Kopf sagen. Wir konnten es ja dort erst einreichen, als es von der Polizei schon später auch kam, es auch zu einem späteren Zeitpunkt erst in der Verwaltung an.
0: Dann noch mal eine Nachfrage von Herrn Kröbitz.
8: Nur, ich möchte nur im Raum stehen, so viel zum Thema Kommunikation und Transparenz.
0: Dann würde ich bitten, dass die Antwort dann zum Protokoll gegeben wird. Und jetzt fehlt uns noch die Antwort auf die Frage von Herrn Peterschenk.
1: Ja, Vorsitzender Peterschenk, klar, also es ist in der Tat richtig, die Ausschreibung ist intern vorgenommen worden. Ich würde aber auch hier die Antwort sozusagen dem Stadtrat schriftlich zur Verfügung stellen. Das ist eine Personalsache und ich denke, Sie haben da auch Anspruch auf eine ordentliche, umfassende Aussage. Das würde mir jetzt schwerfallen, das verbal hier abzugeben. Insofern bekommen Sie es schriftlich und dann ist die Begründung auch klar.
0: Vielen Dank. Herr Kröwitz hat noch eine Wortmeldung.
8: Ja, nochmal eine Frage zur Kaution und was war die zweite Frage? Wenn der Platz vermietet gewesen wäre, wer da Vorrang hat, so möchte ich es mal formulieren, ob die Stadt dann den Mietvertrag hätte wieder kündigen müssen.
0: Frau Kraul, bitte.
3: Ja, also wer ist dann vorrangig? Also wenn die Plätze schon fest vermietet sind, dann kann das natürlich, muss das im Kooperationsgespräch mit eingebracht werden. Dann stehen die Plätze eben nicht zur Verfügung und müssten gegebenenfalls andere, können natürlich ausgewichen werden auf andere Flächen. Im vorliegenden Fall war es aber so, dass es die Plätze noch bisher reserviert waren und zu denen eben noch keine Verträge geschlossen waren für die beanspruchten oder beantragten Flächen dazu.
0: Vielen Dank.
3: Und die Kaution ist etwas, das dann auch wieder die Genehmigungsbehörde eben hiermit beauflagen kann.
0: Eine Wortmeldung von Frau Brochner. Frau Brochner hat das Wort und dann noch Herr Reu. Erst einmal Frau Brochner.
5: Also, wenn ich jetzt dieses Jahr schon die Plätze für nächstes Jahr miete, habe das unterschrieben, kann aber kein anderer, was auch immer für eine Versammlung angezeigt wird, den Platz dann streitig machen.
3: Wenn die Fläche schon fest vergeben ist dazu, wenn es da schon einen Vertrag gibt, den wir dann dazu einreichen können, dann wird das berücksichtigt beim Kooperationsgespräch und die Frage, wo kann jetzt was stattfinden. Man muss aber dabei auch immer sagen, dass ja der Anspruch dieser Versammlung ist, dass sie friedlich abläuft. Dass sie friedlich abläuft und deswegen ist aus der Sicht auch es nicht belastend, dass zwei Veranstaltungen nebeneinander stattfinden können. Das ist erstmal aus Sicht der Beurteilung, muss auch die Versammlungsbehörde davon ausgehen, dass ja natürlich hier eine friedliche Versammlung stattfindet.
0: Vielen Dank. Noch eine Nachfrage von Frau Brochner.
5: Also trotzdem kann vom Landkreis bestimmt werden, wenn wir den Mietvertrag unterschrieben haben, nein, die und die bekommen den Vorrang, oder nicht?
0: Frau Kroll?
3: Nein, wenn wir als am 1.11. Kam ja die Mitteilung, das ist ja nicht die Anfrage, da kommt die Mitteilung, dass eine Versammlung angezeigt ist für die und diese Flächen zu der und der Zeit. Und zu dieser Zeit müsste dann eben schon ein geschlossener Vertrag mit der Stadt vorgelegen haben.
0: Vielen Dank. Dann ist jetzt Herr Reul dran und danach Herr Hennecke.
9: Ja, vielen Dank, Herr Vorsitzender. Ich mache das jetzt wie Marco Klaus. Der Stadtrat hat ja vorhin abgelehnt, dass man sich noch äußern kann zum Kulturpalast. Ich mache das auch ganz kurz. Ich will nur sagen, ich halte die Stellungnahmen der Firmen, die sich da damals gemeldet haben aus dem Chemiepark, für bestellt. Sie waren alle gleich, genau zum richtigen Zeitpunkt. Das ist meine Meinung. Ich habe zur Kenntnis genommen, dass die Stadträte belogen wurden, indem Sie, Herr Oberbürgermeister, direkt gesagt haben im Haupt- und Finanzausschuss, dass Herr Metz nicht kommen kann, weil er im Urlaub ist. Es stellte sich heraus, er wurde nicht eingeladen. Das ist damals gesagt worden. Und ob das nun, steht Aussage gegen Aussage. So. Und egal, wer nun recht hat, komme ich zur Stellungnahme, weil die Städte, die haben Sie vorhin so gelobt, und das ist eigentlich der Grund, warum ich mich dazu nochmal äußere. Sie haben vorhin wortwörtlich gesagt, die gutachterliche Stellungnahme, diese Dame, die da von Herrn Ziegler da an die Wand gezeigt wurde, Frau van den Broek, oder wie sie heißt, sehr erfolgreich im Kunst- und Kulturbetrieb unterwegs. Ich erinnere nochmal, 45 Millionen Förderung, 3 Millionen Umsatz generieren in Halle. Das sind dann die Leute, die uns hier eine Marktanalyse schreiben. Und Sie haben vorhin Zitat gesagt, sie hat das sehr sauber und ordentlich herausgearbeitet. Und ich sage das hier nochmal, ich distanziere mich auch als Stadtrat und als Bürger von Bitterfeld-Wolfen von dieser Stellungnahme. Weil diese Stellungnahme, wo sie unsere Stadt bewertet, einfach ein Armutszeugnis ist. Sie ist eigentlich eine Schande dafür, weil sie unser Potenzial als Stadt völlig negiert. Ich habe Ihnen das damals vorgerechnet anhand der Einwohnerzahlen unserer Nachbarstädte. Und da bin ich noch nicht mal bei Berlin, weil Sie fahren mit dem ICE 59 Minuten nach Berlin. Und Berlin hat 3,7 Millionen Einwohner. Wenn ich da also auf die Idee komme zu sagen, ich habe hier 800.000 im Umfeld wohnen, die Potenzial wären für ein Musical, dann ist das wirklich unterirdisch und nicht mal die unterste Schublade, sondern wirklich ganz, ganz weit tief unten im Keller, diese Stellungnahme, die da geschrieben wurde. Und wenn wir als Stadt diese Stellungnahme so stehen lassen, dann müssen wir uns wirklich fragen, und der Oberbürgermeister auch noch als Stadtoberhaupt hinter dieser Stellungnahme sich versammelt, dann muss ich mich wirklich fragen, Herr Oberbürgermeister, ob Sie, also lesen Sie die da bitte nochmal. Ich weiß nicht, ich will Ihnen nichts unterstellen, wenn das so ist, wie es Herr Ziegler gesagt hat, dass dort eben verhindert werden sollte, dann haben Sie sie vielleicht nicht gelesen. Aber lesen Sie mal bitte da, wir haben ja auch andere Projekte in dieser Stadt vor, ja, wo es darum geht, Leute hierher zu holen. Und dann lesen Sie sich diese Stellungnahme durch. Also ich bin ja schon fast geneigt, einen Stadtratsbeschluss hier einzubringen, um diesen Schwachsinn ad absurdum zu führen, beziehungsweise zur Seite zu schieben, weil es wirklich ein Armutszeugnis ist, was da drinnen steht. Zum Thema jetzt, was hier gerade diskutiert wurde, dieses Protestcamp, da würde mich aufgrund der verschiedenen Diskussionen, die man in sozialen Medien sehen konnte, auch nur interessieren, wie man die Sicherheit der Wahl am Wahlsonntag sicherstellen will. Ich habe ja von Frau Brochmann gehört, dass der Innenstadtverein ein Sicherheitskonzept abgeben sollte. Und verschiedene Leute, es gibt ja hier auch so ein Bündnis in Bitterfeld-Wolfen, Bündnis, ich weiß nicht, wie Sie es nennen, das ist auf jeden Fall bunt, tolerant und demokratisch, nennen Sie sich, und die stellen das ja alles so harmlos hin. Ich meine, wer sich die Band Störsignal anschaut, die miesen Assi-Punk hier in Bitterfeld spielen wollen, mit maskierten Sturmhauben, und sich anschaut, was das schon so für Konzerte, kommen glaube ich aus Delitzsch oder Leipzig, was da schon für Konzerte stattgefunden haben in der Vergangenheit, und dann zu dem Ergebnis kommen, das ist alles schön bunt und friedlich, neben so einem Stadtfest, da finde ich das schon interessant, und da würde mich auch tatsächlich interessieren, wie hier die Sicherheitsauflagen Richtung Veranstalter sind, wenn der Innenstadtverein ein Sicherheitskonzept machen soll und der Betreiberin des Hotels, der wird gesagt, naja, Sie können ja Ihre Fenster verbarrikadieren. Also das sind alles Zustände, da weiß ich auch nicht, was ich dazu sagen soll. Meine Frage aber ist, wie sieht das Sicherheitskonzept für den Wahlsonntag aus? Weil Herr Ziegler hat es beschrieben, wir haben im Europagymnasium, wir haben im Rathaus Wahllokale, wo die Leute quer durch die Stadt laufen müssen. Und wenn Sie sich dann die Foren anschauen, der einschlägigen Protagonisten, die hier auftreten wollen, dann lesen Sie mal, was da so alles Schönes steht zur Wählerschaft und zu den Einwohnern in Bitterfeld-Wolfen. Da geht es nicht nur um den Ortsbürgermeister, sondern da geht es auch allgemein um unsere Bürger, wie die da beschimpft werden. Und da kann ich mir ausmalen, wie das dann hier am Sonntag aussieht. Also ich würde auch nochmal darum bitten, vielleicht auch mit dem Innenminister bzw. mit der Innenministerin, vielleicht auch mit dem Bundesinnenminister zu beraten, ob das hier an dem Sonntag abgesagt werden kann. Weil ich halte das nicht für umsetzbar. Und auch eine Bannmeile um das Wahllokal ist aus meiner Sicht nicht die Lösung. Weil die Leute sich eben quer durch die Stadt bewegen müssen. Und Wir werden als Stadträte angesprochen, dass Leute sich gar nicht raustrauen am Wahltag, um ihre Stimme abzugeben. Die Leute sind verunsichert durch das, was dort verbreitet wird. Und die Videos, die hat nicht der Innenstadtverein verbreitet oder der AfD, die dort drinnen sind im Internet mit Sturmhauben, die haben die selber verbreitet, die sich jetzt so hinstellen. Es wird alles so friedlich und demokratisch. Auch vielleicht kann Herr Hennecke das ja aufklären, weiß ich nicht. Ich will nochmal unterm Strich sagen,

0: Herr Kribitz hat ja gerade die Frage gestellt zu dem Thema, wenn dieser Platz vermietet gewesen wäre. Also ich will mal daran erinnern, Frau Grau, ich glaube, das war sogar Ihr Ehemann als Geschäftsführer des Chemieparkes, der zum Neujahrsempfang dieses Stadtfest in Bitterfeld sehr hervorgehoben hat, aufgrund einer repräsentativen Umfrage. In der gesamten Region, hier ringsrum, wird dieses Stadtfest als eines der wichtigsten Ereignisse angesehen und als sehr positiv wahrgenommen, was Menschen auch außerhalb der Stadt Bitterfeld-Wolfen sehr gerne besuchen. So, und dieses Stadtfest, Frau Brochner hat ja gesagt, wie lange im Voraus soll sie denn jetzt das beantragen, findet, glaube ich, seit 10 Jahren am 1. Septemberwochenende statt. Da muss man sich dann auch die Frage stellen, wenn jetzt jemand kommt und sagt, ich melde jetzt ein Protestcamp am 2. Advent in Thalheim auf dem Festplatz an, dann sagen wir unseren Weihnachtstreff ab, weil der Heimatverein vielleicht noch nicht die Anmeldung abgegeben hat. Oder wie positionieren wir uns da? Ich bin kein Jurist, aber vielleicht hätte man da als Stadt eine Möglichkeit gehabt zu sagen, wir haben ja andere Möglichkeiten. Also das ist, ich weiß nicht, vielleicht ist das Recht da auf Ihrer Seite, aber ich habe mich mit Hauptverwaltungsbeamten, übrigens auch von der CDU, mit einem unterhalten, der hatte da Möglichkeiten gesehen. Ich bin aber kein Jurist. Auf jeden Fall, wenn man weiß, seit 10 Jahren findet das am 1. Septemberwochenende statt, da wäre das Erste, was ich gemacht hätte, ich hätte den Innenstadtverein angerufen und nicht erst irgendwann im Juli sie informiert, dass hier 3.000 Leute irgendwo campen wollen. Also das ist auf jeden Fall eine Vorgehensweise, die ich nicht nachvollziehen kann. Auch wenn das Recht vielleicht auf Ihrer Seite ist. Aber im Sinne der Stadt haben wir jetzt unterm Strich kein Hafenfest und wir haben kein Stadtfest in Bitterfeld, was eigentlich eine Katastrophe ist für unsere Bürger. Und dann haben wir aber lustige, bunte Camper dann da sitzen. Gut. Ich wollte mich auch nicht in Rage reden, aber ich kann es einfach nicht nachvollziehen, was hier auch gesagt wird zu einigen Leuten. Dann interessiert mich noch Stand der Klage zum Thema Kreisumlage. Ob da jemand uns auch vielleicht zu Protokoll sagen kann, wie der Stand ist. Dann möchte ich mich noch mal kurz äußern zu dem Thema Parkplätze in Krondorf. Der damalige Mitarbeiter hat ja gekündigt, ist ja nicht mehr da, aber es ging seinerzeit aufgrund von im Oktober 23 Beschwerden von Eltern an der Grundschule in Krondorf und in der Kita, an den Kitas, ging es um Parkraum. Die WBG hat ja in der Zwischenzeit Parkraum geschaffen. Die Stadt Bitterfeld-Wolfen hat in 18 Monaten es geschafft, einen Müllplatz zu beräumen und dann irgendwann Striche zu malen. In 18 Monaten wurde die Papierfabrik gebaut in Sandersdorf-Brenner, um mal einen Vergleich zu haben. Und jetzt wird den Mitarbeitern in den Kitas erzählt, ja, Herr Reul ist schuld, weil dass da jetzt Kurzzeitparkplätze sind. Ich kann Ihnen nur sagen, wenn Sie sowas verbreiten lassen, nicht Sie, Herr Oberbürgermeister oder Frau Grau, sondern Mitarbeiter der Stadtverwaltung, dann kann ich nur sagen, kann ich nur so reagieren, dass wir noch einen Beschlussantrag einreichen und noch Mitarbeiterparkplätze für die Erzieher schaffen, so wie ich das übrigens auch vorgeschlagen hatte, was aber nicht umgesetzt wurde. Also wenn Sie da auf irgendwelchen Veranstaltungen die Mitarbeiter informieren, sollten Sie vielleicht auch ein bisschen bei der Wahrheit bleiben. Und die Wahrheit ist eben auch, 18 Monate für ein paar weiße Striche ist auch eigentlich eine Sache, die indiskutabel ist. Und noch dazu 30.000 Euro oder was es gekostet hat für ein Parkplatzkonzept für Krondorf, wo wir nichts von haben, wo wir nichts entschieden haben. Der Mitarbeiter ist nicht mehr da, aber es ist eine Katastrophe, wie wir hier mit Bürgerproblemen umgehen. Wir beauftragen Dritte, machen Konzepte und am Ende des Tages ändert sich gar nichts. Und die Parksituation ist immer noch die gleiche. Wir wissen aber jetzt immerhin, dass, glaube ich, 60 Lehrerinnen und Erzieherinnen mit dem Auto kommen. Das wissen wir schon mal, aber eine Erkenntnis und eine Konsequenz daraus hat die Stadt noch nicht gezogen. Das will ich an der Stelle noch sagen. Nächste Frage betrifft die Briefwahl. Es gibt in der Landeswahlordnung Paragraph 7. Darauf habe ich bei letzten Wahlen hingewiesen. Für die Kommunalwahl ist es Paragraph 52 oder 51 in der Kommunalwahlordnung. Im Landeswahlordnung ist es Paragraph 7. Da gibt es einen Passus, da geht es um Pflegeheime. Wir hatten das Thema Pflegeheime ja hier schon sehr oft. Und da steht drin, dass die Stadt bzw. der Stadtwahlleiter Bedarf ermitteln soll in Pflegeheimen zu mobilen Wahlvorständen. Nun ist mir bekannt, dass mindestens ein Pflegeheim, eigentlich sogar zwei, ich weiß aber nicht, ob das zweite ein Schreiben abgesetzt hat, die Stadt angeschrieben hat, weil die Stadt wieder nicht selber den Bedarf ermittelt hat. Das wäre jetzt meine Frage. Haben Sie dieses Mal bei dieser Landtagswahl in den großen Pflegeeinrichtungen den Bedarf ermittelt nach mobilen Wahlvorständen, ja oder nein, von sich aus? Das ist die Frage. Und wenn Sie es nicht gemacht haben, würde mich interessieren, warum haben Sie es nicht gemacht? Die nächste Frage betrifft konkret das Pflegeheim in Wolfen Nord, Sarah Seniorenresidenz. Hier gibt es Einwohner. die in den Wohngruppen, die da neu dazugekommen sind, im Rollstuhl sitzen, die haben uns angesprochen, sie wollen keine Briefwahl machen, sie wollen in das Wahllokal gehen. Frage ich mich, wie kommt man auf die Idee, diese Wohngruppen in einem Wahllokal zu schicken, was nicht barrierefrei ist? In der Schule, es gibt unten Räumlichkeiten für die Wahl und man geht irgendwie ins erste OG. Verstehe ich nicht, wie man auf diese Idee kommt. Dann noch in Verbindung mit der Frage, warum schickt man nicht einen mobilen Wahlvorstand in das Pflegeheim, verstehe ich nicht, warum man so umgeht mit älteren Leuten, die barrierefreie Wahllokale brauchen und keine Briefwahl machen wollen. So, das war das. Jetzt muss ich gucken, ob ich alles habe. Zum Thema Bitterfelder Markt, Ruhestörung, was die Dame, die es jetzt nicht mehr da vorhin angesprochen hat, schlage ich vor, dass wir dieses Thema im ROVB auf die Tagesordnung setzen. Denn ich will da jetzt nicht weit ausholen, aber ich bin mit der Situation, wie wir in Bitterfeld-Wolfen, auch aufgrund der Erfahrungen in Reuden und in anderen Gemeinden, mit ruhestörendem Lärm umgehen, nicht einverstanden. Ich will da jetzt keine einzelnen Personen in der Verwaltung angreifen, weil die Mitarbeiter, die da zuständig sind, das auch nicht ändern können. Aber der ganze Ablauf ist auch eine Bitte an Frau Kraul und den Oberbürgermeister. Beschäftigen Sie sich wirklich mal mit dem Ablauf. Ich war nämlich letztens involviert in so eine Geschichte, wo jemand angerufen hat, dass Lärm ist. Also wie das abläuft, ist wirklich unfassbar. Entweder der Bürger ruft bei der Polizei an, die Polizei bei dem Diensthabenden an. Der Diensthabende ist oftmals auch eine jüngere Mitarbeiterin oder ein jüngerer Mitarbeiter der Stadt, der dann alleine zuständig ist, das zu überprüfen. In Bitterfeld auf dem Markt, wenn da 40 Leute alkoholisiert sitzen, ist das ja sehr interessant. Ich habe jetzt mittlerweile erfahren von dem Sicherheitsdienst, dass dann der Sicherheitsdienst hinzugezogen wird. Ist auch die Frage, was kostet das eigentlich? Da fahren dann zwei Sicherheitsdienstmitarbeiter mit einem städtischen Mitarbeiter dorthin, gucken, rufen die Polizei an, die Polizei sagt, wir haben keine Leute. So, und dann verläuft das im Sand. Vorher muss aber erst noch derjenige, der angerufen hat, von der Bürgerschaft angerufen werden. Wenn der nicht rangeht, dann hat sich das sowieso erledigt. Das sind die Erfahrungen, die mir Bürger mitgeteilt haben, die sich wegen ruhestörendem Lärm beschwert haben. Und da muss ich sagen, einerseits natürlich die Polizeisache muss in den Griff gekriegt werden. Das können Sie nicht machen im Rathaus, das ist vollkommen klar. Aber wir können doch nicht unsere jungen Mitarbeiterinnen oder Mitarbeiter damit beauftragen, in der Nacht, am Wochenende irgendwo zu einer Party zu gehen, wenn da 30, 40 Leute feiern, um da zu überprüfen, ob da ruhestörender Lärm ist. Und selbst wenn die da mit zwei Leuten aus dem Sicherheitsdienst auftauchen, das kann es doch alles nicht sein. Also hier zieht sich der Staat zurück. Wenn dann die Polizei konsultiert wird, heißt es, wir haben keine Polizei. Und das ist für mich nicht nachvollziehbar. Und im Übrigen, weil ich jetzt gerade gesagt hatte, wir haben das Stadtfest nicht. Wir haben das Hafenfest nicht. Wir haben auch ein Public Viewing nicht gehabt in unserer Stadt. Und ich habe mir mal angeschaut, da können Sie auch nichts für, wie die Auflagen vom Innenministerium waren. Wir haben in Thalheim geplant, zur WM ein Public Viewing durchzuführen. Wir hätten den kompletten Festplatz einrahmen müssen, also einzäunen müssen. Wir hätten einen Sicherheitsschlüssel aufbieten müssen an Personal, an Sicherheitspersonal. Das hätte gar keiner bezahlen können. Es ist unfassbar, was hier los ist in diesem Land, was uns das Land aufbürdet, wo sich die Polizei zurückzieht bei solchen Veranstaltungen. Das ist eine Katastrophe. Und am Ende des Tages findet hier nichts mehr statt. Wir hatten als Ortschaftsrat mit der Stiftung zusammen, mit mehreren Vereinen zusammen, mit Keterern geplant, das erste Spiel in Thalheim an der Bühne zu machen. Es war nicht finanzierbar. Und das ist auch eine Situation, da müssen wir uns als Stadt vielleicht auch mal zusammensetzen, um gegenüber dem Land zu sagen, Leute, so eine Auflagen sind nicht erfüllbar. Dann findet hier zukünftig nichts mehr statt. Es ist für mich nicht nachvollziehbar. Letzte Frage, ganz kurz. Wir wurden im ROVB darüber berichtet, dass die stellvertretende, also im öffentlichen Teil, dass die stellvertretende Sachgebietsleiterin gekündigt hat. Ich weiß jetzt nicht, wann sie uns verlässt. Meine Frage ist, ob diese Stelle, die jetzt frei wird, ausgeschrieben wird, nachbesetzt wird und wie es allgemein im Brandschutz aussieht mit den Stellen, mit den Besetzungen der Stellen. Stellvertretende Sachgebietsleiterin Brandschutz, die muss gekündigt haben, das wurde im RVB vor einer Sitzung durch Herrn Gries gesagt und da ist jetzt meine Frage, wird die nachbesetzt, ausgeschrieben und wie ist die Stellenbesetzung im Bereich Brandschutz aktuell? Dankeschön.
1: Vielen Dank, Herr Reu. Frau Kraul wird sicherlich antworten und einen Teil sicherlich auch schriftlich, ne?
2: Ja, also ich kann zu der letzten Frage, wie sieht es gerade eben aus im Sachbereich Brand- und Bevölkerungsschutz? Ja, Sie sprechen darauf an, dass die Stellvertreterin jetzt

0: Ries arbeitet gerade daran, eben das nochmal anders aufzustellen, und wir werden dann mit der Organisation uns dazu besprechen, und danach können dann auch diese Stellen ausgeschrieben werden. Also nachbesetzt soll das schon werden, gegebenenfalls mit anderen Aufgabengebieten oder Schwerpunkten.
1: Vielen Dank, Frau Kraul. Herr Oberbürgermeister?
2: Ja, Herr Vorsitzender, Herr Reu, da Sie ja mich der Lüge bezichtigt haben, das kann ich ja so nicht stehen lassen, will ich auch nicht stehen lassen, weil das ja auch nicht richtig ist. Zu der entsprechenden Position würde aber Herr Bruder dann antworten. Viele Fragen, die Sie gestellt haben, die werden wir Ihnen schriftlich beantworten. Eins kann ich Ihnen aber jetzt schon sagen an der Stelle. Es gibt eine Anfrage an die Stadtverwaltung Bitterfeld-Wolfen, ob ein beweglicher Wahlvorstand in eine Einrichtung eingerichtet werden kann. Das haben wir dieser Einrichtung mitgeteilt, dass wir dazu bereit sind, das vorzunehmen. Es sind einige Aufgaben, die wir der Einrichtung mitgeteilt haben. Die sind jetzt zu absolvieren, und wenn die ordnungsgemäß auch gegenüber der Stadtverwaltung vorgenommen werden, dann wird es für diese Einrichtung einen beweglichen Wahlvorstand geben. So, jetzt bin ich am Bruder.
1: Vielen Dank. Dann hat Herr Bruder jetzt noch das Wort.
3: Ja, vielen Dank. Ich mache es tatsächlich kurz an besagter Zeit, weil ich glaube, Argumente zum KUPA nochmal auszutauschen, macht, glaube ich, wenig Sinn. Ich glaube, da sind die Seiten so verhärtet, wir könnten erzählen, was wir wollen, macht da, glaube ich, wenig Sinn. Aber ich würde darauf eingehen, auf den Vorwurf, dass wir Wilhelm Metz nicht zur Sitzung eingeladen haben. Herr Reu, wir haben selbstverständlich alle Beteiligten immer schriftlich zu den Sitzungen eingeladen. Das heißt, wir können auch da sowohl die Einladung als auch den Nachweis erbringen, dass er geantwortet hat. In der betreffenden HFA-Sitzung, die Sie meinten, hat er uns geschrieben, dass er leider nicht vor Ort sein kann, was okay ist, aber gerne bereit ist, per Videoschalte dort teilzunehmen. Selbstverständlich haben wir das schriftlich da, und das haben wir auch immer so gemacht. Und nur als Info, ich hatte ihn auch zu der heutigen Sitzung zumindest informiert, dass diese Sitzung heute stattfindet, mit der entsprechenden Tagesordnung mitgeteilt, dass die Sitzung da und dann natürlich willkommen ist, und wenn er kommen möchte, uns da entsprechende Rückmeldung gibt. Also hat er das immer schriftlich gemacht, und wir haben die entsprechenden Nachweise natürlich immer da. Das zu dem Vorwurf, wir hatten hier keinen eingeladen. Danke.
1: Vielen Dank. Herr Heinecke war aber noch dran. Moment.
4: Ja, ich habe eine Frage an die Verwaltung, und zwar Thema Verwaltungshandeln. Es gibt ja Grundsatzbeschlüsse, dass man im Ortsteil Bitterfeld und Wolfen in beiden Orten einige Verwaltungsdienstleistungen anbietet, auch im Endeffekt digital. Hier beziehe ich mich auf das Thema Personalausweis. Und ich hatte jetzt festgestellt, dass es tatsächlich so ist, dass es zwischen den beiden Ortsteilen sehr, sehr unterschiedliche Wartezeiten gibt. Also dass man teilweise in Wolfen das innerhalb weniger Tage bekommt, im Ortsteil Bitterfeld 4, 5, 6 Wochen, also es schwankt immer ein bisschen, aber es ist ein deutlicher Unterschied. Und da würde ich wissen, wie kann das sein, obwohl man eigentlich grundsätzlich ja das an beiden Orten anbieten will. Das Personal kann man doch eigentlich flexibel einsetzen, wenn das die Zielrichtung ist. Und es scheint ja eher ein Dauerzustand zu sein als eine Ausnahmesituation. Das ist die erste Frage. Und zweitens ist es anscheinend so, dass wenn man sich jetzt einen Ausweis oder ein Dokument in einem Ortsteil holt, weil vielleicht die Warteschlange kürzer oder länger ist, wie auch immer, das ist ja für beide Ortsteile möglich in der Theorie, dass man sich aber nicht das sozusagen in einen anderen Ortsteil bringen lassen kann. Also im Endeffekt sind dann die Bitterfelder dann gezwungen, genau wieder nach Wolfen zu fahren und die Wolfen nach Bitterfeld, obwohl wir das eigentlich im 21. Jahrhundert im Bereich der Verwaltungsdigitalisierung, wo man auch regelmäßig eigentlich Post jeden Tag hin und her fährt zwischen den beiden Ortsteilen, um die Verwaltungsstandorte zum Austausch zu bringen, warum es dann nicht möglich ist, dass man sozusagen solche Dokumente dann auch an einem anderen Verwaltungsstandort abholen kann. Gerade wenn man ja eine Vorlaufzeit von 5, 6 Wochen hat, bis man eigentlich dann auch sein Dokument bekommt. Danke.
1: Vielen Dank. Frau Kraul hat jetzt das Wort.
0: Ja, Herr Nickel, vielen Dank. Wir hatten schon mal zu diesem Thema gesprochen, und zu den unterschiedlichen Wartezeiten kann ich sagen, dass eben zum einen in Bitterfeld auch höhere Frequenzen sind, die dort Dienstleistungen beanspruchen. Gleichzeitig haben wir immer noch eine unbesetzte Stelle dort in dem Bereich, und durch Krankheit und Urlaubszeiten jetzt in der Zeit hatte sich das nochmal um 1,5 Wochen verschoben. Also Sie haben in der Tat eher in Wolfen dann kurzfristig einen Termin bekommen und in Bitterfeld dann erst die Woche drauf. Das Problem, ich beantrage hier in Wolfen, hole aber in Bitterfeld ab oder andersrum, weil ich dann da einfach vorher einen Termin bekomme, habe ich mitgenommen ins Ordnungsamt, und wir haben uns darauf verständigt, dass das Perspektive

0: auch möglich sein kann. Es müsste dann nur der Antragsteller, er wird dann auch darauf hingewiesen, dann angeben, wenn er jetzt einen entworfenen Antrag stellt, dass er es aber bitte in Bitterfeld abholen möchte, dann würden wir natürlich dann mit der Benachrichtigung, dass das Dokument nun abgeholt werden kann, auch gleichzeitig veranlassen, dass das Dokument dann an dem Standort hinterlegt wird, an dem es dann auch abgeholt wird. Werden soll. Also vielen Dank nochmal für den Hinweis. Diese Serviceleistung können wir aber erbringen. Danke.
1: Vielen Dank. Jetzt meine rein rechtliche Frage an Frau Kubisch. Ich hatte jetzt gerade eine Wortmeldung von Frau Gossel, die wollte sich sicherlich dazu äußern, zu dem, was Herr Bruder hier unter Mitteilungsberichte anfragen. Also dass wir hatten ja das Redrecht eingeräumt zu Tagesordnungspunkt 6 alt, dann Top 15. Wäre das möglich, rein rechtlich, dass Frau Gosler hierzu noch etwas sagt? Dann stimmen wir noch einmal dazu ab, ob Frau Gosler in diesem Punkt jetzt hier noch einmal das Wort ergreifen darf. Wer ist dafür? Das ist die große Mehrheit. Vielen Dank. Wer ist dagegen? Das sind 6 Gegenstimmen. Wer enthält sich? Das sind 3 Enthaltungen, dann kann Frau Gosler das Wort ergreifen.
2: Ich mache es auch kurz, weil es eigentlich alles keine Rolle mehr spielt für den Prozess. Allerdings, sorry, diese Äußerung mit dem Urlaub in dieser Sitzung, ich möchte es nochmal sagen, die kennzeichnet halt einen Teil der Kommunikation. Das ist tatsächlich so gewesen. Es gab eine Nachfrage von mir auch an Herrn Metz, der war nicht im Urlaub. Zu der Zeit, es war ja auch ein anderer Kontext, es kam zu der Zeit auch so rüber, als ob er quasi was Wichtigeres zu tun hat, als an diesem Termin teilzunehmen. So ist es halt nicht gewesen. Und generell zu der Kommunikation jetzt auch im Nachhinein, ich hätte auch das gerne mehr erspart, aber es passt jetzt halt. Es gab eine Information über den heutigen Termin und auch da muss ich in die Stadtverwaltung herein einfach sagen, dass ich das sehr unter der Gürtellinie fand, die Information okay, aber er war tatsächlich, und das ist wortwörtlich, herzlich eingeladen zu dieser Stadtratssitzung. Und ich glaube, jeder von Ihnen kann sich vorstellen, dass das für Wilhelm Metz eher nochmal ein Schlag ins Gesicht war, weil der ist hier mit keinem guten Gefühl aus diesem Prozess rausgegangen. Danke.
1: Vielen Dank, Frau Gosler. Ich sehe jetzt keine weiteren Wortmeldungen. Dann kann ich den Tagesordnungspunkt 16 im öffentlichen Teil schließen. Ich schließe mit Tagesordnungspunkt 17 den öffentlichen Teil und bitte um die Herstellung der Nichtöffentlichkeit.

0: Die Stadtkirche St. Marien in Wittenberg. Sie zählt zum Weltkulturerbe der UNESCO. 56 Meter ragen die beiden Türme in die Höhe. Gemeinsam mit dem Turm der Schlosskirche bilden sie die bekannte Silhouette der Lutherstadt. Martin Luther und die Stadtkirche haben eine enge Verbindung. So predigte Luther viele Jahre in der Kirche, doch nicht nur das.
1: Und hier haben die Menschen zum ersten Mal ja die deutsche Messe gefeiert, also auf Deutsch, nicht mehr auf Latein. Martin Luther hat auf Deutsch gepredigt und man hat vor allem seine Lieder hier gesungen. Deshalb ist das ein ganz besonderer spiritueller Ort des Reformationsgedenkens.
0: Die Kanzel, auf der Luther predigte, ist nicht mehr in der Stadtkirche zu sehen. Diese befand sich direkt auf der anderen Seite. An der Säule, an der die Kanzel stand, sind nun Wortprojektionen, Worte und Zitate von Martin Luther, die aufleuchten und verschwinden, um zu signalisieren, wie erhellend das gesprochene Wort sein kann. Den Predigtstuhl können Besucher noch heute besichtigen, allerdings nicht mehr in der Stadtkirche.
1: Die Stadtkirchengemeinde ist nach wie vor stolze Eigentümerin des Predigtstuhls von Martin Luther, ist aber als Exponat im Lutherhaus, im Museum zu sehen. Ja, und wir wollen uns auch modernisieren und Exponate neu darstellen. Nicht mit einer Erklärtafel wollen wir unsere Besucher darauf hinweisen, dass hier Martin Luther sein Leben lang gepredigt hat.
0: 1547 wurde er vollendet und in der Kirche aufgestellt. Die Rede ist vom Altar, auch Reformationsaltar genannt. Der Überlieferung nach weihte Johannes Bugenhagen diesen ein.
1: Der Reformationsaltar ist, glaube ich, das Kunstwerk der Reformationsgeschichte, weltberühmt. Und es malt auf Bildern das, was die Reformation mit ihrer Theologie, mit ihrer Anschauung versucht, auch in der Kirchengemeinde umzusetzen. Er wurde in den 40er Jahren aus der Werkstatt von Lukas Cranach geschaffen, wahrscheinlich von Lukas Cranach dem Älteren und dem Jüngeren, und stellt für alle vor Augen, was bedeutet Reformation. Damals war ja noch eine Zeit, wo nicht jedermann lesen konnte, deshalb waren Bilder sehr, sehr wichtig. Und dort wird dargestellt, sehr geschickt und sehr ideenreich, was man unter Reformation zu verstehen hat, nämlich die Predigt über den gekreuzigten Christus vor der Gemeinde. Und dann die drei wichtigsten Äußerungen des kirchlichen Lebens, das Abendmahl, die Taufe und die Beichte.
0: Neben dem Reformationsaltar gibt es noch eine ganze Reihe weiterer Kunstwerke von Lukas Cranach zu sehen. Somit ist die Stadtkirche eine der Räume mit dem dichtesten Netz von Cranach-Kunstwerken an einem Ort.
1: Es ist sehr sehenswert, neben dem Reformationsaltar auch die anderen Kunstwerke noch zu betrachten. Das andere ist ein Taufbecken von 1457, also noch vor der Entdeckung Amerikas, steht hier ein Taufbecken, in dem Generationen von Wittenberger Familien getauft wurden. Und ich weise gern auch auf ein neues Kunstwerk hin, in Erinnerung an das Reformationsjubiläum. Als Fingerabdruck nach 500 Jahren Reformation hat diese Kirche ein neues Glasfenster bekommen von einer Künstlerin aus Halle, das auf moderne Weise die Kreisbewegung, die Wirkungsgeschichte der Reformation aufnimmt und darauf anspielt.
0: Ein weiteres Highlight ist die Orgel, die es so in dieser Form erst seit 1983 gibt. Zum 500. Geburtstag von Luther wurde die Orgel eingeweiht. Das große Mittelfeld des Prospektes wurde aus der Orgel von 1811 übernommen. Einige Register der Orgel von 1928 wurden ebenfalls wiederverwendet. Und so hört sie sich an, wenn sie zu Gottesdiensten erklingt.
1: Also erstmal ist die Stadtkirche Wittenberg eine verlässlich offene Kirche. Fast jeden Tag ist sie geöffnet. Jedermann kann hereintreten ohne Eintritt. Wir freuen uns über eine Spende. Das ist das erste Schöne und nicht Selbstverständliche. Die Stadtkirche ist offen. Dann werden täglich Kirchenführungen angeboten. Und wenn Sie mögen, können Sie auch über unsere Internetseite Sonderführungen buchen, damit jede Gruppe da auch eigene Führungen buchen kann.
0: Im Rahmen des Reformationsjubiläums 2017 wurde die Stadtkirche umfassend saniert, sodass das Gotteshaus und die Mutterkirche der Reformation im neuen Glanz erstrahlt. Ein Besuch in die Lutherstadt Wittenberg lohnt sich allemal.
2: Schatten wird spendiert. Am 7. August fand die Fördergeldübergabe der Stiftung Senfkorn an die evangelische Kindertagesstätte St. Marienbülzig statt. Insgesamt wurden 1.350 Euro an die Tagesstätte übergeben. Hierdurch wurden neue Sonnensegel für die Kinder der Kindertagesstätte errichtet. Die Resonanz der Kinder und der Eltern hat sich dabei schon deutlich positiv ausgedrückt.
3: Wir haben die Spende investiert in unsere zwei Sonnensegel. Wir haben, hinter mir sieht man das schon, eins schon gebaut und noch vor dem Sandkasten eins. Und können damit unsere Sandkastenfläche und unsere Sitzfläche für die Kinder schattieren. Die Kinder haben sich schon riesig gefreut. Die haben schon unter dem Schatten gefespert und haben schon im Sandkasten gespielt. Ja, und freuen sich einfach tierisch, dass sie sich jetzt auch bei wärmeren Temperaturen noch mal draußen aufhalten können. Die Eltern haben sich gefreut, haben gesagt, wie toll die aussehen, die Sonnensegel. Und ja, freuen sich, dass es hier vorwärts geht und wir was für die Kinder schaffen.
2: Doch was ist die Stiftung Senfkorn eigentlich? Die Stiftung fokussiert sich auf die Förderung von evangelischen Kindertagesstätten. Wir möchten sehr langfristig wirken, so Barbara Füten, einer der Vorstandsmitglieder der Stiftung Senfkorn. Das Ziel der Stiftung liegt hierbei nicht bei der vollen Finanzierung von Projekten, sondern darin, Ideen mit einer finanziellen Einspritzung aus den Startlöchern zu helfen.
4: Das ist eine Stiftung, die sich zum Ziel gesetzt hat, kleine Menschen zu fördern. Ausgehend von einem Senfkorn oder von dem biblischen Gleichnis eines Senfkorns, das zu einem großen Baum wächst, das der Schatten wirft, haben wir gesagt, wir sammeln Geld, legen es an wie eine Stiftung, um Kindern in evangelischen Kindertagesstätten mehr Möglichkeiten zu geben. Wir sind tätig auf dem Gebiet der evangelischen Kirche in Mitteldeutschland, das heißt vom Süden Thürings bis in den Norden Sachsen-Anhalts, sogar noch Teile von Sachsen und Brandenburg. Und wir schauen, wie wir mit unserem Geld etwas möglich machen. Also wir finanzieren nicht die ganze Sache, sondern wir geben einen Anstoß und versuchen, da zu helfen, wo viel Wirkung erzeugt wird.
2: Zum Dank der übergebenen Fördergelder hatten die Kinder mit Hilfe der Erzieher ein kleines musikalisches Programm aufgestellt. Aber auch die Stiftung Senfkorn überreichte noch ein paar Kleinigkeiten an die Kinder sowie an die Kita selbst in Form einer Plakette der Stiftung. Mit den Projekten hört es aber noch nicht auf, denn die Kita-Leiterin Svenja Siebert will die Sonnensegel-Idee in Zukunft noch erweitern.
3: Also ich bin sehr daran interessiert, die Sonnensegel noch zu erweitern. Der Schatten fällt noch nicht ganz so optimal, wie wir uns das vorgestellt haben. Und wir wünschen uns, dass in Zukunft, vielleicht schon im nächsten Jahr, noch ein weiteres Sonnensegel oder zwei weitere Sonnensegel folgen können, um das Ganze zu optimieren.

0: Rund 140 Motorräder standen vergangene Woche in Bitterfeld-Wolfen. Das Bikertreffen fand zum 10. Mal statt. Und für Organisator Johannes Thoasbern ist es zugleich das letzte Mal in dieser Rolle.
1: 10 Jahre ist eine wunderbare Zeit. Es war Jahr für Jahr ein Höhepunkt. Und ich war glücklich, wenn es geklappt hat. Und ich war natürlich auch traurig im vorigen Jahr mit den anderen und erschrocken. Aber ich bin froh, dass es jetzt wieder so schön zu werden scheint. Und ja, es ist für mich sehr bewegend.
0: Vom Marktplatz geht es zunächst gemeinsam zum Bitterfelder Bogen. Dort feiern die Motorradfahrer ihren Gottesdienst. Mit dabei die Jazzband der Kreismusikschule Bitterfeld. In diesem Jahr ist der Gottesdienst auch ein Moment des Gedenkens. Im vergangenen Jahr war ein Quadfahrer bei der Ausfahrt tödlich verunglückt. Seine Sozia wurde schwer verletzt.
1: Heute ist natürlich ein ganz besonderer das Bikertreffen, weil wir auch im Gottesdienst noch einmal Revue passieren lassen haben, dass im vergangenen Jahr ein Quadfahrer verstorben ist und die Sozia sehr schwer verletzt war. Und immer noch nicht ganz wieder gesund ist, das bewegt einem natürlich. Also dieses Gefühl bestärkt mich im Augenblick oder ist im Augenblick das, was mich am stärksten bewegt.
0: Danach starten die Motorräder zur gemeinsamen Ausfahrt durch die Region. Die Polizei begleitet den Konvoi. Die Strecke führt unter anderem nach Pratau und anschließend zurück Richtung Sandersdorf. Auch Oberbürgermeister Armin Schenk ist mit seinem Motorrad dabei.
1: Ich fahre eine Suzuki, eine 650 SV, mittlerweile schon seit 2018, bin ich sehr zufrieden. Es ist ein groß gewordenes Moped, könnte man fast sagen, aber es ist schnell genug und ist auch wendig. Und mir macht das nach wie vor sehr viel Spaß, mit diesem Motorrad unterwegs zu sein.
0: Die Ausfahrt endet im Strandbad Sandersdorf. Dort wartet ein Familienfest mit Musik, Grill und Feuer. Für Johannes Thoasbern heißt es damit: Abschied nehmen von der Organisation, aber nicht vom Bikertreffen.
1: Ich schätze, es sind jetzt ungefähr 140 Biker da. Und mal gucken, wie es weitergeht. Also die Hoffnung

0: Hoffnung ist da, dass es weitergeht unter meinem Nachfolger.
1: 10 Jahre Bikertreffen, 10 Jahre gemeinsame Ausfahrten, Gottesdienste und Begegnungen. Und auch wenn Johannes Thorsbjørn künftig nicht mehr der Organisator sein wird, auf dem Motorrad bleibt er der Veranstaltung erhalten. Die Tradition soll also weiterrollen.
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5: Die Köthener Badewelt soll energetisch fit für die Zukunft gemacht werden. Dafür fließen jetzt 1,8 Millionen Euro Fördermittel aus dem Land. Geld aus dem Europäischen Fonds für regionale Entwicklung. Insgesamt werden rund 2,7 Millionen Euro in die Sanierung investiert.
6: Wir haben uns beworben, also eigentlich haben wir uns schon seit vielen Jahren um Fördermittel gekümmert, haben leider nie zum Erfolg geführt, unsere Bemühungen. Wir freuen uns natürlich jetzt, dass wir aus dem Effizienzprogramm des Landes

0: Fördermittel vom Jahr zweimal rund 900.000 Euro erhalten. Das sind zwei Maßnahmen, die darüber finanziert werden können für dieses Spat.
1: Die erste Maßnahme betrifft die Gebäudehülle. Fenster, Dachaufbauten, Fassade und Dämmung sollen energetisch verbessert werden. Die zweite große Baustelle ist die Energiezentrale.
0: Einmal wird es eine Investition in die Gebäudehülle geben. Das sind natürlich alles, Effizienzprogramm sagt schon, energetische Maßnahmen, die zu entsprechenden Energieeinsparungen führen sollen. Und die zweite Maßnahme ist dann die Energiezentrale, die auch ertüchtigt werden muss und wo wir dann auch natürlich erwarten, entsprechende Betriebskosten in Zukunft einzusparen. Und das Ganze soll natürlich auch nachhaltig sein. Das sind die Bedingungen des Förderprogramms.
1: Geplant sind unter anderem eine Luftwärmepumpe und eine Pelletkesselanlage. Auch eine Photovoltaikanlage soll installiert werden. Der Hintergrund: Schwimmbäder gehören zu den besonders energieintensiven öffentlichen Gebäuden. Viel Wärme und Strom werden gebraucht. Für Wasser, Raumluft, Lüftung und die Technik.
2: Nun, wir wissen doch alle, dass insbesondere öffentlich genutzte Gebäude, in denen nicht gewohnt, aber sehr viel Leben, gewohnt wird, aber sehr viel Leben stattfindet, einen hohen Sanierungsbedarf haben. Das gilt für Kitas, für Schulen, es gilt auch für Schwimmbäder im ganzen Land. Und unser Effizienzprogramm will eben solche nicht bewohnbaren, aber genutzten öffentlichen Gebäude energetisch sanieren lassen. Wir wollen das also fördern und das tun wir hier ganz konkret.
1: Mit der Sanierung soll der Energieverbrauch der Badewelt deutlich sinken. Mehr als 250.000 Kilowattstunden Strom und Wärme sollen jedes Jahr eingespart werden. Das entspricht rund 62,6% des derzeitigen Energiebedarfs.
2: Das Gesamtvolumen hier liegt bei rund 2,7 Millionen Euro Investment für energetische Sanierung. Das kann die Fassade betreffen, das kann die Schaltzentrale betreffen, auch die Nutzung von Photovoltaik. Und Köthen hat hier, vertreten durch die Palm Springs GmbH, einen sehr überzeugenden Antrag gestellt. Unsere Investitionsbank hat das bewilligt und gesagt, da sind 90% Förderung möglich, 1,8 Millionen Euro, die sicherlich gut investiertes Geld sind.
1: Das Land übernimmt damit rund 90% der förderfähigen Kosten. Für die Stadt und den Betreiber ist die Förderung nach jahrelangen Bemühungen ein wichtiger Schritt. Doch die energetische Sanierung soll nicht die einzige Veränderung bleiben.
0: Das Bad wurde 2002 in Betrieb genommen und man sieht doch an der einen oder anderen Stelle, dass entsprechender Handlungsbedarf besteht. Und in einer dritten Maßnahme, wo die Finanzierung, noch leicht offen ist, wir hoffen natürlich, weitere Fördermittel aus dem Bundesprogramm Schwimmbadförderung zu erhalten. Die dritte Maßnahme wäre die Einhausung des Außenbereiches, wo natürlich man am Ende auch noch mal Energieeinsparungen verzeichnen könnte.
1: Auch die Außenanlagen sollen perspektivisch umgestaltet werden. Geplant sind unter anderem ein neuer Spielplatz und eine Fahrradständeranlage. Wann die Bauarbeiten für die energetische Sanierung starten können, ist noch nicht endgültig klar. Zunächst müssen die Vergabeverfahren durchgeführt werden. Nach derzeitiger Planung könnte es Mitte kommenden Jahres losgehen. Dann könnte es allerdings auch Einschränkungen für die Badegäste geben.
0: Das wird natürlich mit entsprechenden einschneidenden Maßnahmen verbunden sein. Das heißt, der Betrieb wird nicht wie sonst üblich hier stattfinden können. Man muss sehen, inwieweit das Bad insgesamt geschlossen werden muss oder ob man bestimmte Maßnahmen im laufenden Betrieb durchführen kann. Aber da ist es noch zu früh, um entsprechende Aussagen zu treffen.
1: Fest steht: Mit der energetischen Sanierung soll die Köthener Badewelt deutlich weniger Energie verbrauchen und damit langfristig auch wirtschaftlicher betrieben werden können. Für die Stadt geht es dabei um mehr als Gebäudetechnik. Die Badewelt ist auch ein Ort, an dem Kinder schwimmen lernen und Generationen zusammenkommen.
3: Bald ist es wieder soweit. Die hochangesehene und gut besuchte Wittenberger Erlebnisnacht steht kurz vor der Tür. Darüber informierte die Lutherstadt in einem Pressegespräch am 12. August.
4: Ja, das ist die 22. Wittenberger Erlebnisnacht am 22.8. und wir haben 22 Spielorte. Irgendwie haben wir es mit der 22 tatsächlich und die ganze Stadt ist belebt.

0: von Lutherhaus bis Schlosskirche und zwischendurch Museen, Höfe, Straßen, alles belebt mit Musik, Beleuchtung, was es so gibt.
1: Die Lutherstadt bietet an diesem Abend natürlich wieder Platz für viele Acts, für groß und klein. Dies Jahr jedoch werden hauptsächlich neue Künstler zum Vorschein kommen. Aber auch ein paar Künstler der vergangenen Erlebnisnächte lassen sich blicken.
0: Überwiegend sind es neue Künstler tatsächlich, zum Beispiel Patrick Tomala wird auf dem Hof des alten Barrick in der Kollegenstraße 82 auftreten. Ganz neuer Hof, hat man vorher noch nie in der Erlebnisnacht. Ansonsten gibt es auch ein paar Wiederholungstäter in der Schlosskirche. Hu Pillenbrand, der war vor 2 Jahren schon mal da, in der Fronleichnamskapelle damals gespielt. Ja.
1: Die 4 Weltkulturerbestätten der Lutherstadt Wittenberg bekommen dieses Jahr eine besondere Behandlung. Denn hier wird zeitgleich das 30. Jubiläum gefeiert. Und mit passender Innen- sowie Außenbeleuchtung werden diese Gebäude beschmückt.
0: Genau, wir werden die ein bisschen mehr lichtmäßig hervorheben, die 4 Weltkulturerbestätten, aufgrund des 30-jährigen Jubiläums dieses Jahr. Schlosskirche, Melanchthonhaus, Lutherhaus und Stadtkirche werden wir etwas mehr beleuchten als sonst sozusagen, von innen und außen.
1: Auch Enthusiasten der Geschichte können sich während der Erlebnisnacht amüsieren und vor allem informieren. Denn alle Museen in der Stadt werden während der Festlichkeiten geöffnet sein.
0: Alle Museen sind geöffnet, genau. Also man, ganz neu dazu ist Stiftung Christliche Kunst im Schloss dazugekommen als musealer Teil. Aber ansonsten das Lutherhaus ist offen, Futurea macht seine Tore offen auf. Das ist echt super.
1: Dazu kommt eine gute Wetterprognose. Was will man also mehr für so einen Festabend? Aber was macht die Erlebnisnacht eigentlich besonders?
0: Die Stimmung, also von 19 bis 24 Uhr ist hier eine lebendige, fröhliche, familienfreundliche Stimmung. Die Leute wandern von Spielort zu Spielort, machen sich Pläne vorher, wo sie wann sein müssen, weil sie alles erleben wollen. Die Straßen sind hell erleuchtet, nachts auch noch die Bäche und wir haben ganz viele Walk-Acts, die so durchlaufen und dann auch nochmal so ein bisschen für Haltepunkte und Stimmung auf den Straßen sorgen.
1: Die Karten sind noch an mehreren Orten sowie online verfügbar. Aber wer es nicht rechtzeitig schaffen sollte, die Karten zu organisieren, muss keine Angst haben, denn die Erlebnisnacht hat ebenfalls eine Abendkasse.
0: Aktuell online kann man die Karten noch für 15 Euro kaufen. Ansonsten gibt es dann an der Abendkasse die Karten für 20 Euro. Aber wir haben natürlich auch hier Kassen, die Touristinfo, das Kranachlädchen hier gegenüber vom Markt hat auch die Bändchen schon im Vorverkauf.
2: Dieses Bild eines harmonischen Bitterfelder Innenstadtfests wird man in diesem Jahr so nicht sehen. Am Landtagswahlwochenende vom 4.9. bis zum 6.9. wird inmitten Bitterfelds in der Grünen Lunge ein Protestcamp mit Live-Musik, Vorträgen, Workshops, Lesungen, Dragshows und so weiter stattfinden. Es wird eine große Bühne mit einem bunten Programm, einige Zelte und natürlich ein Camp, in dem über das gesamte Wochenende gezeltet werden kann, geben. Und das bringt die Stadtgesellschaft teilweise auf die Palme. Denn aus diesem Grund wurde nun das Stadtfest des Bitterfelder Innenstadtvereins abgesagt. Wir sprachen mit der Vorsitzenden des Innenstadtvereins, Evelyn Prochnow.
3: Wir waren uns erst sehr spät einig bei uns im Innenstadtverein, dass aufgrund dieser Veranstaltung, die präsentiert wurde mit schlechte Grüße aus Bitterfeld, das war ja der Slogan dieser Versammlung, die angemeldet wurde, wohl schon im November, wir mit der Sicherheitslage, die daraus entsteht, nicht umgehen können.
2: Organisiert und angemeldet wurde das Protestcamp von der Aktionsgruppe 37a. Sie ist ein zivilgesellschaftliches antifaschistisches Bündnis in Sachsen-Anhalt. Der Name bezieht sich direkt auf den Artikel 37a der Verfassung des Landes Sachsen-Anhalt, welcher die staatliche Pflicht zum Schutz des friedlichen Zusammenlebens der Völker und zur Bekämpfung von Rassismus und Extremismus festlegt. Allerdings, und gerade das stößt bitter auf, findet dieses Camp in der Innenstadt Bitterfeld statt.
3: Ja, dieses Protestcamp wird in der Grünen Lunge stattfinden, mit Übernachtung. Also da wird gecampt. 2 Tage lang dürfen diese Teilnehmer dort

0: campen. Parallel läuft dann eine bunte Versammlung oder wie auch immer ein buntes Programm, wo auch Gruppen auftreten werden, die sehr suspekt sind in unseren Augen und wir damit die Sicherheit unserer Besucher des Stadtfestes, sprich Kinder, Familien überhaupt, nicht mehr damit rechnen können, dass das irgendwie störungsfrei abgeht. Wir hätten auch, was wir dann erst später erfahren haben, von der Stadt ein erhöhtes Sicherheitspotenzial von unserer Seite bringen müssen, was unser Sicherheitsdienst sowieso abgelehnt hat, mit normalen Kräften das abzusichern, unser Stadtfest. Und das hätten wir gar nicht finanziell stemmen können.
1: Die Rechtslage in Deutschland ist so, dass angemeldete Versammlungen auch stattfinden. Die kann die Stadtverwaltung nicht verhindern. Im Übrigen ist der Landkreis als Versammlungsbehörde zuständig dafür. Der Landkreis hat die Genehmigung erteilt. Es gibt ein sogenanntes Gespräch, Kooperationsgespräch, wie das Protestcamp durchgeführt wird. Ich denke, wir werden gemeinschaftlich Stadt Bitterfeld-Wolfen und Landkreis Anhalt-Bitterfeld alles tun, damit es hier ruhig und friedlich abläuft. Denn ich habe viele Sorgen der Bitterfelder bisher vernommen, die tatsächlich sich äußern, dass das zu Gefährdung kommen kann. Ich selber habe die Innenministerin des Landes Sachsen-Anhalt angeschrieben, weil ich die Sorgen auch ein Stückchen teile und sie gebeten, mit einem hohen Polizeiaufkommen, einem hohen Polizeieinsatz hier in Bitterfeld in der Zeit vom 4. bis zum 6. September Sorge zu tragen, dass es keine Eskalation gibt und dass es auch keine Sachbeschädigung gibt und dass hier alles friedlich bleibt.
2: Nun findet das Camp auch am 6. September statt, also dem Wahlsonntag. So befürchten einige Bitterfelder, dass die Teilnehmer durchaus in der Lage sind, auf die Wahl Einfluss zu nehmen. Denn mindestens 2 Wahllokale befinden sich in der Nähe des Camps.
1: Ja, das ist an dem Wahlwochenende angemeldet, mit Sicherheit von vornherein, auch aus diesen Gründen von dem Veranstalter. Ich hoffe nicht, dass das eine Gefährdung ist. Wie gesagt, es wird klare Regelungen geben, die der Landkreis in dem Kooperationsgespräch mit dem Verein durchsetzen wird. Und insofern nochmal die Hoffnung, dass es friedlich bleibt und dass dadurch die Wahl nicht beeinträchtigt wird und jeder in unserer Stadt Bitterfeld-Wolfen sein Wahlrecht auch davon Gebrauch machen kann.
2: Für Kai-Uwe Ziegler, der im Innenstadtverein aktiv ist, ist eine Verschiebung der Veranstaltung aus organisatorischen Gründen nicht möglich. Die Gründe dafür beschreibt er so.
3: Sie müssen das so sehen. Die Frau Brochnow war am 9.7. bei der Stadtverwaltung auf eigenen Antrieb. Das heißt, sie hat den Termin gemacht. Und da wurde uns zum allerersten Mal gesagt, wie viele Leute hier angesagt sind. Wir wussten ja bis dahin gar nicht, was für eine Größenordnung das ist. Man rechnet also mit bis zu 3.000 Besuchern dieser Veranstaltung. Und dann sagte man uns dort bei dieser Veranstaltung, sie kriegen auch noch ein anderes Sicherheitskonzept. Also wir hätten auflegen müssen, mehr Sicherheit, mehr was weiß ich. Und sie haben uns aber nicht gesagt, was das ist. Und das ist am 9.7. Jetzt können Sie mal auf den Kalender gucken, das ist ziemlich genau einen Monat her. Sie können dann nicht mehr verschieben. Die Stadt wusste es, das muss man heute, die wusste es seit dem 20. November 2025, dass sowas stattfindet. Wir wussten es nicht, wir haben nur Gerüchteküche jetzt im Laufe des Jahres gehört. Und da muss ich Ihnen ganz ehrlich sagen, einer der Anmelder, den kennen wir, wenn der Veranstaltung anmeldet, passiert meistens nichts. Deswegen haben wir uns da von den Gerüchten nicht leiten lassen. Aber seit dieser Ansage, dass dort bis zu 3.000 Leute kommen, und die sind alle nicht aus Bitterfeld wahrscheinlich, vielleicht 3% kommen hier aus der Region, die anderen kommen woanders her, haben wir gesagt, das können wir einfach nicht leisten, weil wir wollen, dass alle, die hierher auf unser Fest kommen, friedliches Fest erleben, keine Angst haben müssen und sagen, alles wird gut bis in die späten Abendstunden. Und wir wollen weder, dass von uns alkoholisierte Leute oder von da drüben alkoholisierte Leute in irgendeiner Form in eine Auseinandersetzung geraten, weil das kriegen wir, den Ruf kriegen wir nie wieder los.
2: Für die Vorsitzende des Innenstadtvereins war die Kommunikation zwischen Stadt und dem Landkreis eher unglücklich. So hätte man die Veranstaltung bei rechtzeitiger Information über die Ausrichtung des Protestcamps auch um eine Woche verschieben können.
0: Ich hätte mir gewünscht, oder unser ganzer Verein hätte sich gewünscht, da, wo uns der Platz nicht mehr sicher war zu mieten, der Robert-Schumann-Platz, dass man da auf uns drauf zugekommen wäre, warum der Platz nicht für uns zur Verfügung steht, warum, was für ein Camp da überhaupt ist, das wussten wir gar nicht zu diesem Zeitpunkt. Das wurde da damals noch sehr vertraulich behandelt. Da hätte ich mir gewünscht, dass die Stadt gesagt hätte, so und so sieht's aus. Oder der Landkreis, wie auch immer. Da wurde ja diese Versammlung im November wohl angemeldet. Da hätte jeder auf uns drauf zukommen können, dann hätten wir das Fest verschoben, eine Woche vorher, eine Woche später, wie auch immer, irgendwie wäre es gegangen. Alles, was später passiert ist, konnte nicht mehr reguliert oder gecancelt werden, was wir schon mit Künstlern und alles zu tun hatten. Das ist schade, dass diese Kommunikation nicht stattgefunden hat.
2: In der Bevölkerung kommt die Entscheidung zur Absage des Stadtfestes nicht gut an, zumal sie durchaus auch politisch begründet werden kann. Ein besseres Händchen der Kreisverwaltung bei der Findung einer Örtlichkeit wünscht sich sicher nicht nur der Innenstadtverein. Dabei hätte schon der Name des Protestcamps für mehr Interesse in der Verwaltung sorgen müssen.
3: Eine Veranstaltung, die schlechte Grüße aus Bitterfeld heißt. Und so heißt dieses Protestcamp ja. Ich weiß nicht, was das soll. Das ist ja ein Signal für alle, die hier in Bitterfeld wohnen, die hier leben. Und das finde ich einfach nicht richtig. Ja, ich glaube nicht, dass wir schlechte Grüße aus Bitterfeld brauchen.

0: Schatten wird spendiert. Am 7. August fand die Fördergeldübergabe der Stiftung Senfkorn an die evangelische Kindertagesstätte St. Marienbülzig statt. Insgesamt wurden 1.350 Euro an die Tagesstätte übergeben. Hierdurch wurden neue Sonnensegel für die Kinder der Kindertagesstätte errichtet. Die Resonanz der Kinder und der Eltern hat sich dabei schon deutlich positiv ausgedrückt.
1: Wir haben die Spende investiert in unsere zwei Sonnensegel. Wir haben, hinter mir sieht man das schon, eins schon gebaut und noch vor dem Sandkasten eins. Und können damit unsere Sandkastenfläche und unsere Sitzfläche für die Kinder schattieren. Die Kinder haben sich schon riesig gefreut. Die haben schon unter dem Schatten gefespert und haben schon im Sandkasten gespielt. Ja, und freuen sich einfach tierisch, dass sie sich jetzt auch bei wärmeren Temperaturen noch mal draußen aufhalten können. Die Eltern haben sich gefreut, haben gesagt, wie toll die aussehen, die Sonnensegel. Und ja, freuen sich, dass es hier vorwärts geht und wir was für die Kinder schaffen.
0: Doch was ist die Stiftung Senfkorn eigentlich? Die Stiftung fokussiert sich auf die Förderung von evangelischen Kindertagesstätten. Wir möchten sehr langfristig wirken, so Barbara Füten, einer der Vorstandsmitglieder der Stiftung Senfkorn. Das Ziel der Stiftung liegt hierbei nicht bei der vollen Finanzierung von Projekten, sondern darin, Ideen mit einer finanziellen Einspritzung aus den Startlöchern zu helfen.
2: Das ist eine Stiftung, die sich zum Ziel gesetzt hat, kleine Menschen zu fördern. Ausgehend von einem Senfkorn oder von dem biblischen Gleichnis eines Senfkorns, das zu einem großen Baum wächst, das der Schatten wirft, haben wir gesagt, wir sammeln Geld, legen es an wie eine Stiftung, um Kindern in evangelischen Kindertagesstätten mehr Möglichkeiten zu geben. Wir sind tätig auf dem Gebiet der evangelischen Kirche in Mitteldeutschland, das heißt vom Süden Thürings bis in den Norden Sachsen-Anhalts, sogar noch Teile von Sachsen und Brandenburg. Und wir schauen, wie wir mit unserem Geld etwas möglich machen. Also wir finanzieren nicht die ganze Sache, sondern wir geben einen Anstoß und versuchen, da zu helfen, wo viel Wirkung erzeugt wird.
0: Zum Dank der übergebenen Fördergelder hatten die Kinder mit Hilfe der Erzieher ein kleines musikalisches Programm aufgestellt. Aber auch die Stiftung Senfkorn überreichte noch ein paar Kleinigkeiten an die Kinder sowie an die Kita selbst in Form einer Plakette der Stiftung. Mit den Projekten hört es aber noch nicht auf, denn die Kita-Leiterin Svenja Siebert will die Sonnensegel-Idee in Zukunft noch erweitern.
1: Also ich bin sehr daran interessiert, die Sonnensegel noch zu erweitern. Der Schatten fällt noch nicht ganz so optimal, wie wir uns das vorgestellt haben. Und wir wünschen uns, dass in Zukunft, vielleicht schon im nächsten Jahr, noch ein weiteres Sonnensegel oder zwei weitere Sonnensegel folgen können, um das Ganze zu optimieren.

0: Rund 140 Motorräder standen vergangene Woche in Bitterfeld-Wolfen. Das Bikertreffen fand zum 10. Mal statt. Und für Organisator Johannes Thoasbern ist es zugleich das letzte Mal in dieser Rolle.
1: 10 Jahre ist eine wunderbare Zeit. Es war Jahr für Jahr ein Höhepunkt. Und ich war glücklich, wenn es geklappt hat. Und ich war natürlich auch traurig im vorigen Jahr mit den anderen und erschrocken. Aber ich bin froh, dass es jetzt wieder so schön zu werden scheint. Und ja, es ist für mich sehr bewegend.
0: Vom Marktplatz geht es zunächst gemeinsam zum Bitterfelder Bogen. Dort feiern die Motorradfahrer ihren Gottesdienst. Mit dabei die Jazzband der Kreismusikschule Bitterfeld. In diesem Jahr ist der Gottesdienst auch ein Moment des Gedenkens. Im vergangenen Jahr war ein Quadfahrer bei der Ausfahrt tödlich verunglückt. Seine Sozia wurde schwer verletzt.
1: Heute ist natürlich ein ganz besonderer Bikertreffen, weil wir auch im Gottesdienst noch einmal Revue passieren lassen haben, dass im vergangenen Jahr ein Quadfahrer verstorben ist und die Sozia sehr schwer verletzt war. Und immer noch nicht ganz wieder gesund ist, das bewegt einem natürlich. Also dieses Gefühl bestärkt mich im Augenblick oder ist im Augenblick das, was mich am stärksten bewegt.
0: Danach starten die Motorräder zur gemeinsamen Ausfahrt durch die Region. Die Polizei begleitet den Konvoi. Die Strecke führt unter anderem nach Pratau und anschließend zurück Richtung Sandersdorf. Auch Oberbürgermeister Armin Schenk ist mit seinem Motorrad dabei.
1: Ich fahre eine Suzuki, eine 650 SV, mittlerweile schon seit 2018, bin ich sehr zufrieden. Es ist ein groß gewordenes Moped, könnte man fast sagen, aber es ist schnell genug und ist auch wendig. Und mir macht das nach wie vor sehr viel Spaß, mit diesem Motorrad unterwegs zu sein.
0: Die Ausfahrt endet im Strandbad Sandersdorf. Dort wartet ein Familienfest mit Musik, Grill und Feuer. Für Johannes Thoasbern heißt es damit: Abschied nehmen von der Organisation, aber nicht vom Bikertreffen.
1: Ich schätze, es sind jetzt ungefähr 140 Biker da. Und mal gucken, wie es weitergeht. Also die Hoffnung.

0: Hoffnung ist da, dass es weitergeht unter meinem Nachfolger.
1: 10 Jahre Bikertreffen, 10 Jahre gemeinsame Ausfahrten, Gottesdienste und Begegnungen. Und auch wenn Johannes Thoasbern künftig nicht mehr der Organisator sein wird, auf dem Motorrad bleibt er der Veranstaltung erhalten. Die Tradition soll also weiterrollen.
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5: Die Köthener Badewelt soll energetisch fit für die Zukunft gemacht werden. Dafür fließen jetzt 1,8 Millionen Euro Fördermittel aus dem Land. Geld aus dem Europäischen Fonds für regionale Entwicklung. Insgesamt werden rund 2,7 Millionen Euro in die Sanierung investiert.
6: Wir haben uns beworben, also eigentlich haben wir uns schon seit vielen Jahren um Fördermittel gekümmert, haben leider nie zum Erfolg geführt, unsere Bemühungen. Wir freuen uns natürlich jetzt, dass wir aus dem Effizienzprogramm des Landes Fördermittel von ja zweimal rund 900.000 Euro erhalten. Das sind zwei Maßnahmen, die darüber finanziert werden können für dieses Spat.
5: Die erste Maßnahme betrifft die Gebäudehülle. Fenster, Dachaufbauten, Fassade und Dämmung sollen energetisch verbessert werden. Die zweite große Baustelle ist die Energiezentrale.
6: Einmal wird es eine Investition in die Gebäudehülle geben. Das sind natürlich alles, Effizienzprogramm sagt schon, energetische Maßnahmen, die zu entsprechenden Energieeinsparungen führen sollen. Und die zweite Maßnahme ist dann die Energiezentrale, die auch ertüchtigt werden muss und wo wir dann auch natürlich erwarten, entsprechende Betriebskosten in Zukunft einzusparen. Und das Ganze soll natürlich auch nachhaltig sein. Das sind die Bedingungen des Förderprogramms.
5: Geplant sind unter anderem eine Luftwärmepumpe und eine Pelletkesselanlage. Auch eine Photovoltaikanlage soll installiert werden. Der Hintergrund: Schwimmbäder gehören zu den besonders energieintensiven öffentlichen Gebäuden. Viel Wärme und Strom werden gebraucht. Für Wasser, Raumluft, Lüftung und die Technik.
7: Nun, wir wissen doch alle, dass insbesondere öffentlich genutzte Gebäude, in denen nicht gewohnt, aber sehr viel Leben, gewohnt wird, aber sehr viel Leben stattfindet, einen hohen Sanierungsbedarf haben. Das gilt für Kitas, für Schulen, es gilt auch für Schwimmbäder im ganzen Land. Und unser Effizienzprogramm will eben solche nicht bewohnbaren, aber genutzten öffentlichen Gebäude energetisch sanieren lassen. Wir wollen das also fördern und das tun wir hier ganz konkret.
5: Mit der Sanierung soll der Energieverbrauch der Badewelt deutlich sinken. Mehr als 250.000 Kilowattstunden Strom und Wärme sollen jedes Jahr eingespart werden. Das entspricht rund 62,6% des derzeitigen Energiebedarfs.
7: Das Gesamtvolumen hier liegt bei rund 2,7 Millionen Euro Investment für energetische Sanierung. Das kann die Fassade betreffen, das kann die Schaltzentrale betreffen, auch die Nutzung von Photovoltaik. Und Köthen hat hier, vertreten durch die Palm Springs GmbH, einen sehr überzeugenden Antrag gestellt. Unsere Investitionsbank hat das bewilligt und gesagt, da sind 90% Förderung möglich, 1,8 Millionen Euro, die sicherlich gut investiertes Geld sind.
5: Das Land übernimmt damit rund 90% der förderfähigen Kosten. Für die Stadt und den Betreiber ist die Förderung nach jahrelangen Bemühungen ein wichtiger Schritt. Doch die energetische Sanierung soll nicht die einzige Veränderung bleiben.
6: Das Bad wurde 2002 in Betrieb genommen und man sieht doch an der einen oder anderen Stelle, dass entsprechender Handlungsbedarf besteht. Und in einer dritten Maßnahme, wo die Finanzierung, noch leicht offen ist, wir hoffen natürlich, weitere Fördermittel aus dem Bundesprogramm Schwimmbadförderung zu erhalten. Die dritte Maßnahme wäre die Einhausung des Außenbereiches, wo natürlich man am Ende auch noch mal Energieeinsparungen verzeichnen könnte.
5: Auch die Außenanlagen sollen perspektivisch umgestaltet werden. Geplant sind unter anderem ein neuer Spielplatz und eine Fahrradständeranlage. Wann die Bauarbeiten für die energetische Sanierung starten können, ist noch nicht endgültig klar. Zunächst müssen die Vergabeverfahren durchgeführt werden. Nach derzeitiger Planung könnte es Mitte kommenden Jahres losgehen. Dann könnte es allerdings auch Einschränkungen für die Badegäste geben.
6: Das wird natürlich mit entsprechenden einschneidenden Maßnahmen verbunden sein. Das heißt, der Betrieb wird nicht wie sonst üblich hier stattfinden können. Man muss sehen, inwieweit das Bad insgesamt geschlossen werden muss oder ob man bestimmte Maßnahmen im laufenden Betrieb durchführen kann. Aber da ist es noch zu früh, um entsprechende Aussagen zu treffen.
5: Fest steht, mit der energetischen Sanierung soll die Köthener Badewelt deutlich weniger Energie verbrauchen und damit langfristig auch wirtschaftlicher betrieben werden können. Für die Stadt geht es dabei um mehr als Gebäudetechnik. Die Badewelt ist auch ein Ort, an dem Kinder schwimmen lernen und Generationen zusammenkommen.
8: Bald ist es wieder soweit. Die hoch angesehene und gut besuchte Wittenberger Erlebnisnacht steht kurz vor der Tür. Darüber informierte die Lutherstadt in einem Pressegespräch am 12. August.
9: Ja, das ist die 22. Wittenberger Erlebnisnacht am 22.8. und wir haben 22 Spielorte. Irgendwie haben wir es mit der 22 tatsächlich und die ganze Stadt ist belebt.

0: In der Kollegenstraße 82 auftreten. Ganz neuer Hof, hat man vorher noch nie in der Erlebnisnacht. Ansonsten gibt es auch ein paar Wiederholungstäter in der Schlosskirche. Hugh Pillenbrand, der war vor 2 Jahren schon mal da, in der Fronleichnamskapelle damals gespielt. Ja.
1: Die 4 Weltkulturerbestätten der Lutherstadt Wittenberg bekommen dieses Jahr eine besondere Behandlung. Denn hier wird zeitgleich das 30. Jubiläum gefeiert. Und mit passender Innen- sowie Außenbeleuchtung werden diese Gebäude beschmückt.
0: Genau, wir werden die ein bisschen mehr lichtmäßig hervorheben, die 4 Weltkulturerbestätten, aufgrund des 30-jährigen Jubiläums dieses Jahr. Schlosskirche, Melanchthonhaus, Lutherhaus und Stadtkirche werden wir etwas mehr beleuchten als sonst, sozusagen von innen und außen.
1: Auch Enthusiasten der Geschichte können sich während der Erlebnisnacht amüsieren und vor allem informieren. Denn alle Museen in der Stadt werden während der Festlichkeiten geöffnet sein.
0: Alle Museen sind geöffnet, genau. Also man ganz neu dazu ist Stiftung Christliche Kunst im Schloss dazugekommen als musealer Teil. Aber ansonsten das Lutherhaus ist offen, Futurea macht seine Tore offen auf. Ja, das ist echt super.
1: Dazu kommt eine gute Wetterprognose. Was will man also mehr für so einen Festabend? Aber was macht die Erlebnisnacht eigentlich besonders?
0: Die Stimmung, also von 19 bis 24 Uhr, ist hier eine lebendige, fröhliche, familienfreundliche Stimmung. Die Leute wandern von Spielort zu Spielort, machen sich Pläne vorher, wo sie wann sein müssen, weil sie alles erleben wollen. Die Straßen sind hell erleuchtet, nachts auch noch die Bäche. Und wir haben ganz viele Walk-Acts, die so durchlaufen und dann auch nochmal so ein bisschen für Haltepunkte und Stimmung auf den Straßen sorgen.
1: Die Karten sind noch an mehreren Orten sowie online verfügbar. Aber wer es nicht rechtzeitig schaffen sollte, die Karten zu organisieren, muss keine Angst haben. Denn die Erlebnisnacht hat ebenfalls eine Abendkasse.
0: Aktuell online kann man die Karten noch für 15 Euro kaufen. Ansonsten gibt es dann an der Abendkasse die Karten für 20 Euro. Aber wir haben natürlich auch hier Kassen, die Touristinfo, das Kranachlädchen hier gegenüber vom Markt hat auch die Bändchen schon im Vorverkauf.
2: Dieses Bild eines harmonischen Bitterfelder Innenstadtfests wird man in diesem Jahr so nicht sehen. Am Landtagswahlwochenende vom 4.9. bis zum 6.9. wird inmitten Bitterfelds in der Grünen Lunge ein Protestcamp mit Live-Musik, Vorträgen, Workshops, Lesungen, Dragshows und so weiter stattfinden. Es wird eine große Bühne mit einem bunten Programm, einige Zelte und natürlich ein Camp, in dem über das gesamte Wochenende gezeltet werden kann, geben. Und das bringt die Stadtgesellschaft teilweise auf die Palme. Denn aus diesem Grund wurde nun das Stadtfest des Bitterfelder Innenstadtvereins abgesagt. Wir sprachen mit der Vorsitzenden des Innenstadtvereins, Evelyn Prochnow.
3: Wir waren uns erst sehr spät einig bei uns im Innenstadtverein, dass aufgrund dieser Veranstaltung, die präsentiert wurde mit schlechte Grüße aus Bitterfeld, das war ja der Slogan dieser Versammlung, die angemeldet wurde, wohl schon im November, wir mit der Sicherheitslage, die daraus entsteht, nicht umgehen können.
2: Organisiert und angemeldet wurde das Protestcamp von der Aktionsgruppe 37a. Sie ist ein zivilgesellschaftliches antifaschistisches Bündnis in Sachsen-Anhalt. Der Name bezieht sich direkt auf den Artikel 37a der Verfassung des Landes Sachsen-Anhalt, welcher die staatliche Pflicht zum Schutz des friedlichen Zusammenlebens der Völker und zur Bekämpfung von Rassismus und Extremismus festlegt. Allerdings, und gerade das stößt bitter auf, findet dieses Camp in der Innenstadt Bitterfeld statt.
3: Ja, dieses Protestcamp wird in der Grünen Lunge stattfinden mit Übernachtung. Also da wird gecampt. 2 Tage lang dürfen diese Teilnehmer dort campen. Parallel läuft dann eine bunte Versammlung oder wie auch immer ein buntes Programm, wo auch Gruppen auftreten werden, die sehr suspekt sind in unseren Augen und wir damit die Sicherheit unserer Besucher des Stadtfestes, sprich Kinder, Familien überhaupt, nicht mehr damit rechnen können, dass das irgendwie störungsfrei abgeht. Wir hätten auch, was wir dann erst später erfahren haben, von der Stadt ein erhöhtes Sicherheitspotenzial von unserer Seite.

0: bringen müssen, was unser Sicherheitsdienst sowieso abgelehnt hat, mit normalen Kräften das abzusichern, unser Stadtfest. Und das hätten wir gar nicht finanziell stemmen können.
1: Die Rechtslage in Deutschland ist so, dass angemeldete Versammlungen auch stattfinden. Die kann die Stadtverwaltung nicht verhindern. Im Übrigen ist der Landkreis als Versammlungsbehörde zuständig dafür. Der Landkreis hat die Genehmigung erteilt. Es gibt ein sogenanntes Gespräch, Kooperationsgespräch, wie das Protestcamp durchgeführt wird. Ich denke, wir werden gemeinschaftlich Stadt Bitterfeld, Wolfen und Landkreis Anhalt-Bitterfeld alles tun, damit es hier ruhig und friedlich abläuft. Denn ich habe viele Sorgen der Bitterfelder bisher vernommen, die tatsächlich sich äußern, dass das zu Gefährdung kommen kann. Ich selber habe die Innenministerin des Landes Sachsen-Anhalt angeschrieben, weil ich die Sorgen auch ein Stückchen teile und sie gebeten, mit einem hohen Polizeiaufkommen, mit einem hohen Polizeieinsatz hier in Bitterfeld in der Zeit vom 4. bis zum 6. September Sorge zu tragen, dass es keine Eskalation gibt und dass es auch keine Sachbeschädigung gibt und dass hier alles friedlich bleibt.
2: Nun findet das Camp auch am 6. September statt, also dem Wahlsonntag. So befürchten einige Bitterfelder, dass die Teilnehmer durchaus in der Lage sind, auf die Wahl Einfluss zu nehmen. Denn mindestens zwei Wahllokale befinden sich in der Nähe des Camps.
1: Ja, das ist an dem Wahlwochenende angemeldet, mit Sicherheit von vornherein, auch aus diesen Gründen von dem Veranstalter. Ich hoffe nicht, dass das eine Gefährdung ist. Wie gesagt, es wird klare Regelungen geben, die der Landkreis in dem Kooperationsgespräch mit dem Verein durchsetzen wird. Und insofern nochmal die Hoffnung, dass es friedlich bleibt und dass dadurch die Wahl nicht beeinträchtigt wird und jeder in unserer Stadt Bitterfeld-Wolfen sein Wahlrecht auch davon Gebrauch machen kann.
2: Für Kai-Uwe Ziegler, der im Innenstadtverein aktiv ist, ist eine Verschiebung der Veranstaltung aus organisatorischen Gründen nicht möglich. Die Gründe dafür beschreibt er so.
3: Sie müssen das so sehen. Die Frau Brochnow war am 9.7. bei der Stadtverwaltung auf eigenen Antrieb. Das heißt, sie hat den Termin gemacht. Und da wurde uns zum allerersten Mal gesagt, wie viele Leute hier angesagt sind. Wir wussten ja bis dahin gar nicht, was für eine Größenordnung das ist. Man rechnet also mit bis zu 3000 Besuchern dieser Veranstaltung. Und dann sagte man uns dort bei dieser Veranstaltung, sie kriegen auch noch ein anderes Sicherheitskonzept. Also wir hätten auflegen müssen, mehr Sicherheit, mehr was weiß ich. Und sie haben uns aber nicht gesagt, was das ist. Und das ist am 9.7. Jetzt können Sie mal auf den Kalender gucken, das ist ziemlich genau einen Monat her. Sie können dann nicht mehr verschieben. Die Stadt wusste es, das muss man heute, die wusste es seit dem 20. November 2025, dass sowas stattfindet. Wir wussten es nicht, wir haben nur Gerüchte jetzt im Laufe des Jahres gehört. Und da muss ich Ihnen ganz ehrlich sagen, einer der Anmelder, den kennen wir, wenn der Veranstaltung anmeldet, passiert meistens nichts. Deswegen haben wir uns da von den Gerüchten nicht leiten lassen. Aber seit dieser Ansage, dass dort bis zu 3000 Leute kommen, und die sind alle nicht aus Bitterfeld wahrscheinlich, vielleicht 3% kommen hier aus der Region, die anderen kommen woanders her, haben wir gesagt, das können wir einfach nicht leisten, weil wir wollen, dass alle, die hierher auf unser Fest kommen, friedliches Fest erleben, keine Angst haben müssen und sagen, alles wird gut bis in die späten Abendstunden. Und wir wollen weder, dass von uns alkoholisierte Leute oder von da drüben alkoholisierte Leute in irgendeiner Form in eine Auseinandersetzung geraten, weil das kriegen wir, den Ruf kriegen wir nie wieder los.
2: Für die Vorsitzende des Innenstadtvereins war die Kommunikation zwischen Stadt und dem Landkreis eher unglücklich. So hätte man die Veranstaltung bei rechtzeitiger Information über die Ausrichtung des Protestcamps auch um eine Woche verschieben können.
0: Ich hätte mir gewünscht, oder unser ganzer Verein hätte sich gewünscht, da, wo uns der Platz nicht mehr sicher war zu mieten, der Robert-Schumann-Platz, dass man da auf uns drauf zugekommen wäre, warum der Platz nicht für uns zur Verfügung steht, warum, was für ein Camp da überhaupt ist, das wussten wir gar nicht zu diesem Zeitpunkt. Das wurde damals noch sehr vertraulich behandelt. Da hätte ich mir gewünscht, dass die Stadt gesagt hätte, so und so sieht's aus, oder der Landkreis, wie auch immer. Da wurde ja diese Versammlung im November wohl angemeldet. Da hätte jeder auf uns drauf zukommen können, dann hätten wir das Fest verschoben, eine Woche vorher, eine Woche später, wie auch immer, irgendwie wäre es gegangen. Alles, was später passiert ist, konnte nicht mehr reguliert oder gecancelt werden, was wir schon mit Künstlern und alles zu tun hatten. Das ist schade, dass diese Kommunikation nicht stattgefunden hat.
2: In der Bevölkerung kommt die Entscheidung zur Absage

0: des Stadtfestes nicht gut an, zumal sie durchaus auch politisch begründet werden kann. Ein besseres Händchen der Kreisverwaltung bei der Findung einer Örtlichkeit wünscht sich sicher nicht nur der Innenstadtverein. Dabei hätte schon der Name des Protestcamps für mehr Interesse in der Verwaltung sorgen müssen.
1: Eine Veranstaltung, die schlechte Grüße aus Bitterfeld heißt. Und so heißt dieses Protestcamp ja. Ich weiß nicht, was das soll. Das ist ja ein Signal für alle, die hier in Bitterfeld wohnen, die hier leben. Und das finde ich einfach nicht richtig. Ja, ich glaube nicht, dass wir schlechte Grüße aus Bitterfeld brauchen.

0: Schatten wird spendiert. Am 7. August fand die Fördergeldübergabe der Stiftung Senfkorn an die evangelische Kindertagesstätte St. Marienbülzig statt. Insgesamt wurden 1.350 Euro an die Tagesstätte übergeben. Hierdurch wurden neue Sonnensegel für die Kinder der Kindertagesstätte errichtet. Die Resonanz der Kinder und der Eltern hat sich dabei schon deutlich positiv ausgedrückt.
1: Wir haben die Spende investiert in unsere zwei Sonnensegel. Wir haben, hinter mir sieht man das schon, eins schon gebaut und noch vor dem Sandkasten eins. Und können damit unsere Sandkastenfläche und unsere Sitzfläche für die Kinder schattieren. Die Kinder haben sich schon riesig gefreut. Die haben schon unter dem Schatten gefespert und haben schon im Sandkasten gespielt. Ja, und freuen sich einfach tierisch, dass sie sich jetzt auch bei wärmeren Temperaturen noch mal draußen aufhalten können. Die Eltern haben sich gefreut, haben gesagt, wie toll die aussehen, die Sonnensegel. Und ja, freuen sich, dass es hier vorwärts geht und wir was für die Kinder schaffen.
0: Doch was ist die Stiftung Senfkorn eigentlich? Die Stiftung fokussiert sich auf die Förderung von evangelischen Kindertagesstätten. Wir möchten sehr langfristig wirken, so Barbara Füten, einer der Vorstandsmitglieder der Stiftung Senfkorn. Das Ziel der Stiftung liegt hierbei nicht bei der vollen Finanzierung von Projekten, sondern darin, Ideen mit einer finanziellen Einspritzung aus den Startlöchern zu helfen.
2: Das ist eine Stiftung, die sich zum Ziel gesetzt hat, kleine Menschen zu fördern. Ausgehend von einem Senfkorn oder von dem biblischen Gleichnis eines Senfkorns, das zu einem großen Baum wächst, das der Schatten wirft, haben wir gesagt, wir sammeln Geld, legen es an wie eine Stiftung, um Kindern in evangelischen Kindertagesstätten mehr Möglichkeiten zu geben. Wir sind tätig auf dem Gebiet der evangelischen Kirche in Mitteldeutschland, das heißt vom Süden Thürings bis in den Norden Sachsen-Anhalts, sogar noch Teile von Sachsen und Brandenburg. Und wir schauen, wie wir mit unserem Geld etwas möglich machen. Also wir finanzieren nicht die ganze Sache, sondern wir geben einen Anstoß und versuchen, da zu helfen, wo viel Wirkung erzeugt wird.
0: Zum Dank der übergebenen Fördergelder hatten die Kinder mit Hilfe der Erzieher ein kleines musikalisches Programm aufgestellt. Aber auch die Stiftung Senfkorn überreichte noch ein paar Kleinigkeiten an die Kinder sowie an die Kita selbst, in Form einer Plakette der Stiftung. Mit den Projekten hört es aber noch nicht auf, denn die Kita-Leiterin Svenja Siebert will die Sonnensegel-Idee in Zukunft noch erweitern.
1: Also ich bin sehr daran interessiert, die Sonnensegel noch zu erweitern. Der Schatten fällt noch nicht ganz so optimal, wie wir uns das vorgestellt haben. Und wir wünschen uns, dass in Zukunft, vielleicht schon im nächsten Jahr, noch ein weiteres Sonnensegel oder zwei weitere Sonnensegel folgen können, um das Ganze zu optimieren.

0: Rund 140 Motorräder standen vergangene Woche in Bitterfeld-Wolfen. Das Bikertreffen fand zum 10. Mal statt. Und für Organisator Johannes Thoasbern ist es zugleich das letzte Mal in dieser Rolle.
1: 10 Jahre ist eine wunderbare Zeit. Es war Jahr für Jahr ein Höhepunkt. Und ich war glücklich, wenn es geklappt hat. Und ich war natürlich auch traurig im vorigen Jahr mit den anderen und erschrocken. Aber ich bin froh, dass es jetzt wieder so schön zu werden scheint. Und ja, es ist für mich sehr bewegend.
0: Vom Marktplatz geht es zunächst gemeinsam zum Bitterfelder Bogen. Dort feiern die Motorradfahrer ihren Gottesdienst. Mit dabei die Jazzband der Kreismusikschule Bitterfeld. In diesem Jahr ist der Gottesdienst auch ein Moment des Gedenkens. Im vergangenen Jahr war ein Quadfahrer bei der Ausfahrt tödlich verunglückt. Seine Sozia wurde schwer verletzt.
1: Heute ist natürlich ein ganz besonderer, das Bikertreffen, weil wir auch im Gottesdienst noch einmal Revue passieren lassen haben, dass im vergangenen Jahr ein Quadfahrer verstorben ist und die Sozia sehr schwer verletzt war. Und immer noch nicht ganz wieder gesund ist, das bewegt einem natürlich. Also dieses Gefühl bestärkt mich im Augenblick oder ist im Augenblick das, was mich am stärksten bewegt.
0: Danach starten die Motorräder zur gemeinsamen Ausfahrt durch die Region. Die Polizei begleitet den Konvoi. Die Strecke führt unter anderem nach Pratau und anschließend zurück Richtung Sandersdorf. Auch Oberbürgermeister Armin Schenk ist mit seinem Motorrad dabei.
1: Ich fahre eine Suzuki, eine 650 SV, mittlerweile schon seit 2018, bin ich sehr zufrieden. Es ist ein groß gewordenes Moped, könnte man fast sagen, aber es ist schnell genug und ist auch wendig. Und mir macht das nach wie vor sehr viel Spaß, mit diesem Motorrad unterwegs zu sein.
0: Die Ausfahrt endet im Strandbad Sandersdorf. Dort wartet ein Familienfest mit Musik, Grill und Feuer. Für Johannes Thoasbern heißt es damit: Abschied nehmen von der Organisation, aber nicht vom Bikertreffen.
1: Ich schätze, es sind jetzt ungefähr 140 Biker da und mal gucken, wie es weitergeht. Also die Hoffnung ist da, dass es weitergeht unter meinem Nachfolger.
0: 10 Jahre Bikertreffen, 10 Jahre gemeinsame Ausfahrten, Gottesdienste und Begegnungen. Und auch wenn Johannes Thoasbern künftig nicht mehr der Organisator sein wird, auf dem Motorrad bleibt er der Veranstaltung erhalten. Die Tradition soll also weiterrollen.
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5: Die Köthener Badewelt soll energetisch fit für die Zukunft gemacht werden. Dafür fließen jetzt 1,8 Millionen Euro Fördermittel aus dem Land. Geld aus dem Europäischen Fonds für regionale Entwicklung. Insgesamt werden rund 2,7 Millionen Euro in die Sanierung investiert.
6: Wir haben uns beworben, also eigentlich haben wir uns schon seit vielen Jahren um Fördermittel gekümmert, haben leider nie zum Erfolg geführt, unsere Bemühungen. Wir freuen uns natürlich jetzt, dass wir aus dem Effizienzprogramm des Landes Fördermittel von zweimal rund 900.000 Euro erhalten. Das sind zwei Maßnahmen, die darüber finanziert werden können für dieses Spat.
5: Die erste Maßnahme betrifft die Gebäudehülle. Fenster, Dachaufbauten, Fassade und Dämmung sollen energetisch verbessert werden. Die zweite große Baustelle ist die Energiezentrale.
6: Einmal wird es eine Investition in die Gebäudehülle geben. Das sind natürlich alles, Effizienzprogramm sagt schon, energetische Maßnahmen, die zu entsprechenden Energieeinsparungen führen sollen. Und die zweite Maßnahme ist dann die Energiezentrale, die auch ertüchtigt werden muss und wo wir dann auch natürlich erwarten, entsprechende Betriebskosten in Zukunft einzusparen. Und das Ganze soll natürlich auch nachhaltig sein. Das sind die Bedingungen des Förderprogramms.
5: Geplant sind unter anderem eine Luftwärmepumpe und eine Pelletkesselanlage. Auch eine Photovoltaikanlage soll installiert werden. Der Hintergrund: Schwimmbäder gehören zu den besonders energieintensiven öffentlichen Gebäuden. Viel Wärme und Strom werden gebraucht. Für Wasser, Raumluft, Lüftung und die Technik.
7: Nun, wir wissen doch alle, dass insbesondere öffentlich genutzte Gebäude, in denen nicht gewohnt, aber sehr viel Leben, gewohnt wird, aber sehr viel Leben stattfindet, einen hohen Sanierungsbedarf haben. Das gilt für Kitas, für Schulen, es gilt auch für Schwimmbäder im ganzen Land. Und unser Effizienzprogramm will eben solche nicht bewohnbaren, aber genutzten öffentlichen Gebäude energetisch sanieren lassen. Wir wollen das also fördern und das tun wir hier ganz konkret.
5: Mit der Sanierung soll der Energieverbrauch der Badewelt deutlich sinken. Mehr als 250.000 Kilowattstunden Strom und Wärme sollen jedes Jahr eingespart werden. Das entspricht rund 62,6% des derzeitigen Energiebedarfs.
7: Das Gesamtvolumen hier liegt bei rund 2,7 Millionen Euro Investment für energetische Sanierung. Das kann die Fassade betreffen, das kann die Schaltzentrale betreffen, auch die Nutzung von Photovoltaik. Und Köthen hat hier, vertreten durch die Palm Springs GmbH, einen sehr überzeugenden Antrag gestellt. Unsere Investitionsbank hat das bewilligt und gesagt, da sind 90% Förderung möglich, 1,8 Millionen Euro, die sicherlich gut investiertes Geld sind.
5: Das Land übernimmt damit rund 90% der förderfähigen Kosten. Für die Stadt und den Betreiber ist die Förderung nach jahrelangen Bemühungen ein wichtiger Schritt. Doch die energetische Sanierung soll nicht die einzige Veränderung bleiben.
6: Das Bad wurde 2002 in Betrieb genommen. Und man sieht doch an der einen oder anderen Stelle, dass entsprechender Handlungsbedarf besteht. Und in einer dritten Maßnahme, wo die Finanzierung, noch leicht offen ist, wir hoffen natürlich, weitere Fördermittel aus dem Bundesprogramm Schwimmbadförderung zu erhalten. Die dritte Maßnahme wäre die Einhausung des Außenbereiches, wo natürlich man am Ende auch nochmal Energieeinsparungen verzeichnen könnte.
5: Auch die Außenanlagen sollen perspektivisch umgestaltet werden. Geplant sind unter anderem ein neuer Spielplatz und eine Fahrradständeranlage. Wann die Bauarbeiten für die energetische Sanierung starten können, ist noch nicht endgültig klar. Zunächst müssen die Vergabeverfahren durchgeführt werden. Nach derzeitiger Planung könnte es Mitte kommenden Jahres losgehen. Dann könnte es allerdings auch Einschränkungen für die Badegäste geben.
6: Das wird natürlich mit entsprechenden einschneidenden Maßnahmen verbunden sein. Das heißt, der Betrieb wird nicht wie sonst üblich hier stattfinden können. Man muss sehen, inwieweit das Bad insgesamt geschlossen werden muss oder ob man bestimmte Maßnahmen im laufenden Betrieb durchführen kann. Aber da ist es noch zu früh, um entsprechende Aussagen zu treffen.
5: Fest steht, mit der energetischen Sanierung soll die Köthener Badewelt deutlich weniger Energie verbrauchen und damit langfristig auch wirtschaftlicher betrieben werden können. Für die Stadt geht es dabei um mehr als Gebäudetechnik. Die Badewelt ist auch ein Ort, an dem Kinder schwimmen lernen und Generationen zusammenkommen.
0: Bald ist es wieder soweit. Die hochangesehene und gut besuchte Wittenberger Erlebnisnacht steht kurz vor der Tür. Darüber informierte die Lutherstadt in einem Pressegespräch am 12. August.
8: Ja, das ist die 22. Wittenberger Erlebnisnacht am 22.8. und wir haben 22 Spielorte. Irgendwie haben wir es mit der 22 tatsächlich und die ganze Stadt ist belebt. Von Lutherhaus bis Schlosskirche und zwischendurch Museen, Höfe, Straßen, alles belebt mit Musik, Beleuchtung, was es so gibt.
0: Die Lutherstadt bietet an diesem Abend natürlich wieder Platz für viele Acts, für groß und klein. Dies Jahr jedoch werden hauptsächlich neue Künstler zum Vorschein kommen. Aber auch ein paar Künstler der vergangenen Erlebnisnächte lassen sich blicken.
8: Überwiegend sind es neue Künstler tatsächlich, zum Beispiel Patrick Tomala wird auf dem Hof des alten Barrick in der Kollegenstraße 82 auftreten. Ganz neuer Hof, hat man vorher noch nie in der Erlebnisnacht. Ansonsten gibt es auch ein paar Wiederholungstäter in der Schlosskirche. Hub Hillenbrand, der war vor 2 Jahren schon mal da, in der Fronleichnamskapelle damals gespielt. Ja.
0: Die 4 Weltkulturerbestätten der Lutherstadt Wittenberg bekommen dieses Jahr eine besondere Behandlung. Denn hier wird zeitgleich das 30. Jubiläum gefeiert. Und mit passender Innen- sowie Außenbeleuchtung werden diese Gebäude beschmückt.
8: Genau, wir werden die ein bisschen mehr lichtmäßig hervorheben, die 4 Weltkulturerbestätten, aufgrund des 30-jährigen Jubiläums dieses Jahr. Schlosskirche, Melanchthonhaus, Lutherhaus und Stadtkirche werden wir etwas mehr beleuchten als sonst sozusagen, von innen und außen.
9: Auch Enthusiasten der Geschichte können sich während der Erlebnisnacht amüsieren und vor allem informieren. Denn alle Museen in der Stadt werden während der Festlichkeiten geöffnet sein.
8: Alle Museen sind geöffnet, genau. Also man ganz neu dazu ist Stiftung Christliche Kunst im Schloss dazugekommen als musealer Teil. Aber ansonsten das Lutherhaus ist offen, Futurea macht seine Tore offen auf. Das ist echt super.
9: Dazu kommt eine gute Wetterprognose. Was will man also mehr für so einen Festabend? Aber was macht die Erlebnisnacht eigentlich besonders?
8: Die Stimmung, also von 19 bis 24 Uhr ist hier eine lebendige, fröhliche, familienfreundliche Stimmung. Die Leute wandern von Spielort zu Spielort, machen sich Pläne vorher, wo sie wann sein müssen, weil sie alles erleben wollen. Die Straßen sind hell erleuchtet, nachts auch noch die Bäche, und wir haben ganz viele Walk-Acts, die so durchlaufen und dann auch nochmal so ein bisschen für Haltepunkte und Stimmung auf den Straßen sorgen.
9: Die Karten sind noch an mehreren Orten sowie online verfügbar. Aber wer es nicht rechtzeitig schaffen sollte, die Karten zu organisieren, muss keine Angst haben. Denn die Erlebnisnacht hat ebenfalls eine Abendkasse.
8: Aktuell online kann man die Karten noch für 15 Euro kaufen. Ansonsten gibt es dann an der Abendkasse die Karten für 20 Euro. Aber wir haben natürlich auch hier Kassen, die Touristinfo, das Kranachlädchen hier gegenüber vom Markt hat auch die Bändchen schon im Vorverkauf.
0: Dieses Bild eines harmonischen Bitterfelder Innenstadtfests wird man in diesem Jahr so nicht sehen. Am Landtagswahlwochenende vom 4.9. bis zum 6.9. wird inmitten Bitterfelds in der Grünen Lunge ein Protestcamp mit Live-Musik, Vorträgen, Workshops, Lesungen, Dragshows und so weiter stattfinden. Es wird eine große Bühne mit einem bunten Programm, einige Zelte und natürlich ein Camp, in dem über das gesamte Wochenende gezeltet werden kann, geben. Und das bringt die Stadtgesellschaft teilweise auf die Palme. Denn aus diesem Grund wurde nun das Stadtfest des Bitterfelder Innenstadtvereins abgesagt. Wir sprachen mit der Vorsitzenden des Innenstadtvereins, Evelyn Prochnow.
10: Wir waren uns erst sehr spät einig bei uns im Innenstadtverein, dass aufgrund dieser Veranstaltung, die präsentiert wurde mit schlechte Grüße aus Bitterfeld, das war ja der Slogan dieser Versammlung, die angemeldet wurde, wohl schon im November, wir mit der Sicherheitslage, die daraus entsteht, nicht umgehen können.
0: Organisiert und angemeldet wurde das Protestcamp von der Aktionsgruppe 37a. Sie ist ein zivilgesellschaftliches antifaschistisches Bündnis in Sachsen-Anhalt. Der Name bezieht sich direkt auf den Artikel 37a der Verfassung des Landes Sachsen-Anhalt, welcher die staatliche Pflicht zum Schutz des friedlichen Zusammenlebens der Völker und zur Bekämpfung von Rassismus und Extremismus festlegt. Allerdings, und gerade das stößt bitter auf, findet dieses Camp in der Innenstadt Bitterfeld statt.
10: Ja, dieses Protestcamp wird in der Grünen Lunge stattfinden mit Übernachtung. Also da wird gecampt. Zwei Tage lang dürfen diese Teilnehmer dort campen. Parallel läuft dann eine bunte Versammlung oder wie auch immer ein buntes Programm, wo auch Gruppen auftreten werden, die sehr suspekt sind in unseren Augen, und wir damit die Sicherheit unserer Besucher des Stadtfestes, sprich Kinder, Familien überhaupt, nicht mehr damit rechnen können, dass das irgendwie störungsfrei abgeht. Wir hätten auch, was wir dann erst später erfahren haben, von der Stadt ein erhöhtes Sicherheitspotenzial von unserer Seite bringen müssen, was unser Sicherheitsdienst sowieso abgelehnt hat, mit normalen Kräften das abzusichern, unser Stadtfest. Und das hätten wir gar nicht finanziell stemmen können.
11: Die Rechtslage in Deutschland ist so, dass angemeldete Versammlungen auch stattfinden. Die kann die Stadtverwaltung nicht verhindern. Im Übrigen ist der Landkreis als Versammlungsbehörde zuständig dafür. Der Landkreis hat die Genehmigung erteilt. Es gibt ein sogenanntes Gespräch, Kooperationsgespräch, wie das Protestcamp durchgeführt wird. Ich denke, wir werden gemeinschaftlich Stadt Bitterfeld, Wolfen und Landkreis Anhalt-Bitterfeld alles tun, damit es hier ruhig und friedlich abläuft. Denn ich habe viele Sorgen der Bitterfelder bisher vernommen, die tatsächlich sich äußern, dass das zu Gefährdung kommen kann. Ich selber habe die Innenministerin des Landes Sachsen-Anhalt angeschrieben, weil ich die Sorgen auch ein Stückchen teile und sie gebeten, mit einem hohen Polizeiaufkommen, mit einem hohen Polizeieinsatz hier in Bitterfeld in der Zeit vom 4. bis zum 6. September Sorge zu tragen, dass es keine Eskalation gibt und dass es auch keine Sachbeschädigung gibt und dass hier alles friedlich bleibt.
0: Nun findet das Camp auch am 6. September statt, also dem Wahlsonntag. So befürchten einige Bitterfelder, dass die Teilnehmer durchaus in der Lage sind, auf die Wahl Einfluss zu nehmen. Denn mindestens 2 Wahllokale befinden sich in der Nähe des Camps.
11: Ja, das ist an dem Wahlwochenende angemeldet, mit Sicherheit von vornherein, auch aus diesen Gründen von dem Veranstalter. Ich hoffe nicht, dass das eine Gefährdung ist. Wie gesagt, es wird klare Regelungen geben, die der Landkreis in dem Kooperationsgespräch mit dem Verein durchsetzen wird. Und insofern nochmal die Hoffnung, dass es friedlich bleibt und dass dadurch die Wahl nicht beeinträchtigt wird und jeder in unserer Stadt Bitterfeld-Wolfen sein Wahlrecht auch davon Gebrauch machen kann.
0: Für Kai-Uwe Ziegler, der im Innenstadtverein aktiv ist, ist eine Verschiebung der Veranstaltung aus organisatorischen Gründen nicht möglich. Die Gründe dafür beschreibt er so.
12: Sie müssen das so sehen. Die Frau Brochnow war am 9.7. bei der Stadtverwaltung auf eigenen Antrieb. Das heißt, sie hat den Termin gemacht. Und da wurde uns zum allerersten Mal gesagt, wie viele Leute hier angesagt sind. Wir wussten ja bis dahin gar nicht, was für eine Größenordnung das ist. Man rechnet also mit bis zu 3.000 Besuchern dieser Veranstaltung. Und dann sagte man uns dort bei dieser Veranstaltung, sie kriegen auch noch ein anderes Sicherheitskonzept. Also wir hätten auflegen müssen, mehr Sicherheit, mehr was weiß ich. Und sie haben uns aber nicht gesagt, was das ist. Und das ist am 9.7. Jetzt können Sie mal auf den Kalender gucken, das ist ziemlich genau einen Monat her. Sie können dann nicht mehr verschieben. Die Stadt wusste es, das muss man heute, die wusste es seit dem 20. November 2025, dass sowas stattfindet. Wir wussten es nicht, wir haben nur Gerüchteküche jetzt im Laufe des Jahres gehört. Und da muss ich Ihnen ganz ehrlich sagen, einer der Anmelder, den kennen wir, wenn der Veranstaltung anmeldet, passiert meistens nichts. Deswegen haben wir uns da von den Gerüchten nicht leiten lassen. Aber seit dieser Ansage, dass dort bis zu 3.000 Leute kommen, und die sind alle nicht aus Bitterfeld wahrscheinlich, vielleicht 3% kommen hier aus der Region, die anderen kommen woanders her, haben wir gesagt, das können wir einfach nicht leisten, weil wir wollen, dass alle, die hierher auf unser Fest kommen, friedliches Fest erleben, keine Angst haben müssen und sagen, alles wird gut bis in die späten Abendstunden. Und wir wollen weder, dass von uns alkoholisierte Leute oder von da drüben alkoholisierte Leute in irgendeiner Form in Auseinandersetzung geraten, weil das kriegen wir, den Ruf kriegen wir nie wieder los.
0: Für die Vorsitzende des Innenstadtvereins war die Kommunikation zwischen Stadt und dem Landkreis eher unglücklich. So hätte man die Veranstaltung bei rechtzeitiger Information über die Ausrichtung des Protestcamps auch um eine Woche verschieben können.
10: Ich hätte mir gewünscht, oder unser ganzer Verein hätte sich gewünscht, da, wo uns der Platz nicht mehr sicher war zu mieten, der Robert-Schumann-Platz, dass man da auf uns drauf zugekommen wäre, warum der Platz nicht für uns zur Verfügung steht, warum, was für ein Camp da überhaupt ist, das wussten wir gar nicht zu diesem Zeitpunkt. Das wurde damals noch sehr vertraulich behandelt. Da hätte ich mir gewünscht, dass die Stadt gesagt hätte, so und so sieht's aus, oder der Landkreis, wie auch immer. Da wurde ja diese Versammlung im November wohl angemeldet. Da hätte jeder auf uns drauf zukommen können, dann hätten wir das Fest verschoben, eine Woche vorher, eine Woche später, wie auch immer, irgendwie wäre es gegangen. Alles, was später passiert ist, konnte nicht mehr reguliert oder gecancelt werden, was wir schon mit Künstlern und alles zu tun hatten. Das ist schade, dass diese Kommunikation nicht stattgefunden hat.
0: In der Bevölkerung kommt die Entscheidung zur Absage

0: des Stadtfestes nicht gut an, zumal sie durchaus auch politisch begründet werden kann. Ein besseres Händchen der Kreisverwaltung bei der Findung einer Örtlichkeit wünscht sich sicher nicht nur der Innenstadtverein. Dabei hätte schon der Name des Protestcamps für mehr Interesse in der Verwaltung sorgen müssen.
1: Eine Veranstaltung, die schlechte Grüße aus Bitterfeld heißt. Und so heißt dieses Protestcamp ja. Ich weiß nicht, was das soll. Das ist ja ein Signal für alle, die hier in Bitterfeld wohnen, die hier leben. Und das finde ich einfach nicht richtig. Ja, ich glaube nicht, dass wir schlechte Grüße aus Bitterfeld brauchen.

0: Schatten wird spendiert. Am 7. August fand die Fördergeldübergabe der Stiftung Senfkorn an die evangelische Kindertagesstätte St. Marienbülzig statt. Insgesamt wurden 1.350 Euro an die Tagesstätte übergeben. Hierdurch wurden neue Sonnensegel für die Kinder der Kindertagesstätte errichtet. Die Resonanz der Kinder und der Eltern hat sich dabei schon deutlich positiv ausgedrückt.
1: Wir haben die Spende investiert in unsere zwei Sonnensegel. Wir haben, hinter mir sieht man das schon, eins schon gebaut und noch vor dem Sandkasten eins. Und können damit unsere Sandkastenfläche und unsere Sitzfläche für die Kinder schattieren. Die Kinder haben sich schon riesig gefreut. Die haben schon unter dem Schatten gefespert und haben schon im Sandkasten gespielt. Ja, und freuen sich einfach tierisch, dass sie sich jetzt auch bei wärmeren Temperaturen noch mal draußen aufhalten können. Die Eltern haben sich gefreut, haben gesagt, wie toll die aussehen, die Sonnensegel. Und ja, freuen sich, dass es hier vorwärts geht und wir was für die Kinder schaffen.
0: Doch was ist die Stiftung Senfkorn eigentlich? Die Stiftung fokussiert sich auf die Förderung von evangelischen Kindertagesstätten. Wir möchten sehr langfristig wirken, so Barbara Füten, einer der Vorstandsmitglieder der Stiftung Senfkorn. Das Ziel der Stiftung liegt hierbei nicht bei der vollen Finanzierung von Projekten, sondern darin, Ideen mit einer finanziellen Einspritzung aus den Startlöchern zu helfen.
2: Das ist eine Stiftung, die sich zum Ziel gesetzt hat, kleine Menschen zu fördern. Aus